0: in beiden Richtungen bis Dienstag früh gesperrt. Die A61 Mönchengladbach Richtung Venlo ist zwischen Kaldenkirchen und Grenzwald wegen Bauarbeiten gesperrt. Die A66 Frankfurt Richtung Wiesbaden ist zwischen Wiesbaden-Nordenstadt und Wiesbaden-Erbenheim nach einem Unfall gesperrt. Und die A352 ist zwischen der Flughafenstraße und Dreieck Hannover West vorübergehend gesperrt. Das war's aktuell vom Verkehr. Ihnen eine gute und freie Fahrt.
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0: Aktuelles und Hintergründe vom Norddeutschen Rundfunk. Im Studio ist heute Detlef Karg, hier noch bis 6 Uhr. Bundeskanzler Friedrich Merz war zu einem Regierungsbesuch in der Ukraine. Dieser war lange geplant, aber aufgrund der Sicherheitslage natürlich erst gestern Morgen kurzfristig bekannt geworden. Begleitet wurde er von Wirtschaftsministerin Katharina Reiche und einer Wirtschaftsdelegation. Im Gepäck hatte der Kanzler wie immer neue Hilfsgelder, aber es ging auch um verstärkte Rüstungskooperation von Unternehmen. Die Entwicklung im Drohnensektor ist auch auf deutscher Seite dynamisch und beide Länder kooperieren da schon länger eng. Bei dem Besuch wurden unter anderem Abkommen in Höhe von 6,5 Milliarden Euro unterzeichnet. Eines ist klar, Drohnen sind ein Zukunftsmarkt, auf dem sich auch künftig sehr viel Geld wird verdienen lassen. Aus Kiew berichtet Rebecca Barth.
2: Ankunft am frühen Morgen in Kiew. Außenminister Andriy Sybiha empfängt Bundeskanzler Friedrich Merz. Dem stehe ein umfangreiches Programm bevor, schreibt Sybiha auf dem Kurznachrichtendienst X und bedankt sich dafür, dass Merz zu einem so wichtigen Zeitpunkt in die Ukraine gereist ist. Gedenken der Getöteten in angespannter Sicherheitslage. Seit Wochen greift Russland vor allem die Hauptstadt Kiew an, setzt dabei immer wieder sogenannte Jet-Drohnen ein. Ihre Abwehr liegt im Fokus des neuen Hilfspaketes der Bundesregierung.
3: Wir stellen Mittel für die gemeinsame Herstellung von Anti-Jet-Drohnen zur Verfügung. Hier sind in den letzten Wochen bereits erhebliche technische Durchbrüche möglich gewesen. Sie bringen nun auch Tempo in die Produktion. Das stärkt die ukrainische Luftverteidigung schnell und spürbar. Und diese Stärkung ist dringend notwendig.
2: Wie notwendig? Das erfährt Friedrich Merz an diesem Sonntag am eigenen Leib. Wenige Minuten nach seiner Ankunft am Morgen wird Luftalarm ausgelöst. Kurz darauf gefolgt von lauten Explosionen. Russlands sogenannte Jet-Drohnen fliegen mit Strahltriebwerk und erreichen so Geschwindigkeiten von bis zu 600 Kilometern pro Stunde, treffen an diesem Sonntagvormittag erneut eine wichtige Verkehrsbrücke in Kiew. Das führt unweigerlich zu einem Kollaps. Russland will die Menschen in den Städten, vor allem Kiew, zur Flucht zwingen und auch in der Region Odessa Chaos verursachen. Volodymyr Zelensky wirkt müde. Der ukrainische Präsident sieht sich mit immer neuen Herausforderungen konfrontiert. Bezüglich der massiven Angriffe, die wir derzeit erleben. Russland setzt zunehmend auf Qualität, nicht auf Quantität. Sie erhöhen den Anteil der Jet-Drohnen. Genau das beobachten wir. Gezielt greift Russland die Infrastruktur der Ukraine an. Energieanlagen, Tankstellen, Brücken, die Bahn. Das betont auch Bundeskanzler Friedrich Merz, kündigt auch in diesem Bereich Hilfen in Millionenhöhe an und hofft auf ernsthafte Friedensverhandlungen.
3: Ich will deswegen mit meinem Besuch heute noch einmal ein Zeichen setzen in einer Zeit, die entscheidend ist für die Zukunft nicht nur der Ukraine, sondern entscheidend ist für die Zukunft Europas. Die Ukraine will Frieden, Deutschland will Frieden, ganz Europa will Frieden. Und dieser Friede muss verhandelt werden. Er darf nicht diktiert werden.
2: Auch die Menschen in der Ukraine wünschen sich nichts sehnlicher als ein Ende des Krieges. Hoffnungsvoll jedoch sind sie nicht, denn Russland schickt weiter Drohnen anstatt Zeichen der Entspannung.
0: Rebecca Barth informierte und ein Interview mit dem Bundeskanzler während seines Besuchs haben wir später hier in der ARD-Infonacht in ungefähr einer Stunde im Programm. Die AfD ist in bundesweiten Umfragen ja mit Abstand stärkste Kraft. Ihr Ziel, irgendwann auch im Bund zu regieren. Die erste Etappe auf dem Weg dorthin könnte das Bundesland Sachsen-Anhalt sein. Dort könnte es Ende des Jahres zu einer AfD-geführten Minderheitsregierung kommen. Das BSW will zwar nicht mitregieren, aber sich Spitzenkandidat Ulrich Siegmund auch nicht in den Weg stellen. Soweit ist das klar. Auch die CDU in Sachsen-Anhalt, die stark verloren hat, spricht nun von konstruktiver Opposition. Im ARD-Bericht aus Berlin hat mein Kollege Markus Preis den CDU-Fraktionsvorsitzenden in Magdeburg, Sven Schulze, gefragt, warum er eine konstruktive Opposition ankündigt.
4: Ja, es geht ja jetzt am Ende darum, wie wir uns als CDU in einer Oppositionsrolle sehen und definieren. Und da geht es am Ende darum, dass man vor jeder Sitzung, wenn es dann die Themen gibt, auch diskutiert innerhalb der Fraktion, wie man sich zu diesen Themen verhält. Das, was wir in den letzten Jahren ja hatten, war die Situation, dass wir gesagt haben, wir wollen als Regierung keinerlei Unterstützung in irgendeiner Form von ganz links oder ganz rechts benötigen, um unsere Themen durchzusetzen. Wir sind jetzt in der Oppositionsrolle, aber wir haben noch nicht diesen Zeitpunkt. Jetzt geht es erstmal darum, dass die AfD überhaupt selbst sagen muss, wie sie in die Regierung kommen will. Und das werden wir in den nächsten Monaten sehr genau beobachten hier in Sachsen-Anhalt.
5: Aber bedeutet konstruktive Opposition, wir haben verstanden, Sie gucken sich das von Fall zu Fall an, aber dass im Laufe der Legislaturperiode dann die CDU auch mal konstruktiv mit der AfD stimmt?
4: Also uns geht es nicht darum, dass wir uns mit der AfD oder mit BSW, das sind ja die beiden, die hier in Sachsen-Anhalt eine Regierung bilden wollen, auch wenn sie das aktuell noch nicht so offen zugeben, das werden wir nicht anstreben, mit diesen beiden Parteien direkt zusammenzuarbeiten und zu sagen, wir wollen uns da irgendwo beteiligen. Das ist überhaupt nicht unser Ziel. Wir sehen unsere Rolle in der Opposition und das heißt, wir werden von Fall zu Fall auch schauen, wie wir uns zu einzelnen Themen hier verhalten als CDU im Landtag von Sachsen-Anhalt.
5: Sie haben das jetzt trotzdem nicht richtig beantwortet, aber ich frage Sie noch mal andersrum. Machen Sie das vor allen Dingen deswegen, um Ihre eigene Partei zusammenzuhalten, um zu verhindern, dass Leute, wenn Sie jetzt knallhart sagen, wir machen gar nichts, wir machen fundamental Opposition, dass dann Leute jetzt schon zur AfD gehen?
4: Das kann ich klar sagen. Es haben alle Abgeordneten der CDU mehrfach bestätigt, sowohl mündlich als auch schriftlich, dass sie diese ganzen Gerüchte, die da jetzt gestreut werden, ablehnen. Es wird keiner von der CDU zur AfD in irgendeiner Form wechseln. Da braucht auch die AfD nicht drauf hoffen. Wir sehen uns als Oppositionspartei. Es ist für uns eine Zäsur. Wir haben ein Wahlergebnis, was wir nicht nur nicht erwartet haben, sondern was am Ende wahrscheinlich auch in dem gesamten Strudel, den jetzt andere Landesverbände auch erleben, mit unter anderem zu begründen ist. Da müssen wir uns jetzt erstmal ordnen. Wir haben 24 Jahre Verantwortung getragen als Regierungspartei. Jetzt sind wir zum ersten Mal Opposition. Es schmerzt uns insgesamt, aber wir werden diese Rolle annehmen.
5: Können wir noch mal auf die Mehrheiten gucken, die es da gibt? Können Sie denn überhaupt wirklich für die CDU sprechen? Sie haben nur die Hälfte Ihrer Fraktionsmitglieder überhaupt bei der Wahl hinter sich vereinigt.
4: Ich bin ja aktuell nicht nur in der Funktion des Fraktionsvorsitzenden, sondern bis zum Parteitag, den wir in einigen Wochen haben, spreche ich ja auch für die Landespartei noch. Natürlich haben wir bei einer Wahl in der Fraktion, wenn man zwei Kandidaten hat, unterschiedliche Lager. Aber jetzt geht es uns darum, und das gilt für die gesamte Fraktion, ordentliche Arbeit in der Opposition zu machen. Und deswegen, das kann ich auch noch mal klar sagen, weil es alle Abgeordneten auch bestätigt haben, diese Avancen, die da von Teilen der AfD so unter der Hand nach dem Motto, wir sprechen da mit Leuten, die dann zu uns wechseln, das ist ganz klar nicht der Fall. Die AfD weiß selber, dass sie ein Problem hat, nämlich das, dass sie keine Mehrheit hat, dass sie vor der Wahl gesagt hat, ohne eigene Mehrheit will sie gar nicht regieren. Jetzt macht sie es trotzdem, das ist so hinzunehmen. Sie weiß aber, dass sie jetzt von Frau Wagenknecht abhängig ist. Das heißt, Sarah Wagenknecht und das BSW, diese fünf Abgeordneten, das ist das Zündern an der Waage. Und wenn die AfD diese Verantwortung jetzt auf sich nehmen will, dann wird sie zukünftig 5 Jahre lang vollumfänglich abhängig davon sein, was Frau Wagenknecht aus dem Saarland oder Berlin hier vorgibt.
5: Ich möchte noch einmal kurz auf die konstruktive Opposition zu sprechen kommen, die Sie angekündigt haben. Ihre Partei hat einen Beschluss Unvereinbarkeiten mit der AfD und auch mit der Linken. Im Koalitionsvertrag steht, dass beide Koalitionspartner, also die Union und die SPD, auf allen Ebenen jede Zusammenarbeit mit verfassungsfeindlichen, demokratiefeindlichen und rechtsextremen Parteien ausschließen. Ist das für Sie keine Maßgabe, wenn Sie in Sachsen-Anhalt demnächst Oppositionspolitik machen?
4: Ja, dem widerspreche ich ja auch gar nicht. Es geht ja nicht darum, dass wir eine Zusammenarbeit in irgendeiner Form anstreben. Zusammenarbeit hieße beispielsweise,

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0: Um 2.14 Uhr und wir kommen jetzt zu einem Thema, das uns in dieser Nacht ganz aktuell beschäftigen wird. Die Wahlen in Brasilien, die am Sonntag stattgefunden haben. In Brasilien, da ist es noch Sonntag, etwa jetzt in der Hauptstadt Brasilia, gleich 21.15 Uhr. Aber die Wahllokale haben geschlossen. Mittlerweile sind fast alle Stimmen ausgezählt. Und das vorläufige Ergebnis lautet, dass der Herausforderer des Amtsinhabers Lula, also Flavio Bolsonaro, führt mit über 47%. Lula liegt derzeit mit 44,5% dahinter. Das ist also ganz anders als in den Umfragen vorhergesagt. Dennoch hat keiner von beiden die nötige Mehrheit, natürlich klar, von 50% erreicht. Es wird also eine Stichwahl geben in 3 Wochen. Zu bedenken ist dabei noch, dass es 2 andere Kandidaten gab, die aber nur im kleinen einstelligen Prozentbereich liegen, aber dem rechtskonservativen Lager zugerechnet werden können. Vielleicht werden sie eine entsprechende Empfehlung für Bolsonaro aussprechen. Das werden wir sehen. Nun berichtet Anne Herberg erst einmal vom Verlauf des gestrigen Wahlsonntags.
2: Das Wetter hat es gut gemeint mit diesem Wahlsonntag in Rio. Nach Wochen mit viel Regen endlich etwas Sonne. Doch die Stimmung vor dem Wahllokal im Fußballclub Fluminense ist angespannt. Wir stehen erneut vor einer Richtungsentscheidung, sagt die Anwältin Marina Mendonça Ferraz. Wir müssen das ganze Land im Blick haben, nicht nur unsere eigene persönliche Lebensrealität. Lula macht auch Politik für Menschen, die sozial benachteiligt sind. Und außerdem haben wir unter der Regierung von Bolsonaro, dem Vater, dunkle Zeiten in Brasilien erlebt. Ich will diesen Rückschritt nicht. Edson Terra Cunha Jr., gekleidet in Brasilien-Trikot, sieht das ganz anders. Das Land ist in den letzten 4 Jahren in eine riesige Wirtschaftskrise und in eine moralische Krise gestürzt. Es gibt viel Korruption und dann ist da noch das Problem der zunehmenden Gewalt. Niemand hält es mehr aus, wie es im Land zurzeit zugeht. Erneut findet die Wahl in Brasilien in einem Klima der politischen Polarisierung statt. Erneut heißt es Lula oder Bolsonaro Junior. Neben der Bekämpfung von Kriminalität ging es im Wahlkampf auch um eine mögliche Einmischung der USA in die Wahl. Als einziges großes Land in Südamerika ist Brasilien dem Rechtsruck in der Region noch nicht gefolgt. Es geht um die Definition einer Vision für Brasilien, so der Linkspolitiker Lula da Silva bei der Stimmenabgabe. Mit 80 Jahren strebt er eine 4. Amtszeit an, wirbt für den Ausbau von Sozialprogrammen und pocht auf die Souveränität Brasiliens. Das Volk muss sich entscheiden zwischen der Stärkung der demokratischen Ordnung oder der Barbarei. Sein Herausforderer, Flavio Bolsonaro, Sohn des Ex-Präsidenten Jair Bolsonaro, der wegen des Versuches eines Putsches nach seiner Wahlniederlage 2022 zu 27 Jahren Haft verurteilt wurde und nun in Hausarrest sitzt. Der Sohn präsentiert sich als moderateren Erben. Den Vater will er im Fall eines Wahlsieges begnadigen. Brasilien braucht einen Wandel. Brasilien hält so viel Leid, so hohe Steuern, so viel politische Verfolgung nicht mehr aus. Brasilien muss wachsen. Ich möchte das brasilianische Volk befreien. Dabei lehnen je nach Statistik rund 40-50% der Wähler beide Kandidaten ab, hätten sich eine Alternative gewünscht. Die Wahl fällt vielen schwer. Wahrscheinlich wird also weder Lula noch Flavio Bolsonaro die für einen Sieg nötige absolute Mehrheit erreichen. Die Entscheidung fällt dann in einer Stichwahl Ende Oktober.
0: Soweit Anne Herberg und wir berichten natürlich über Brasilien weiter in dieser ARD-Infonacht und blicken nun in das Bürgerkriegsland Jemen. Die vom Iran unterstützten Houthi-Milizen konnten dort zuletzt ja bekanntermaßen auftrumpfen mit Angriffen auf saudische Öl- und Hafenanlagen sowie mit einem weiteren Vorstoß auf das von der international anerkannten Regierung kontrollierte Küstengebiet an der Seefahrtstraße von Bab al-Mandab. Das führte bekannt zu einer weiteren Preisverschärfung auf dem Ölmarkt und ist bis heute ein Druckfaktor. Saudi-Arabien hat bisher wenig dagegen unternommen. Die USA haben sich herausgehalten, da die Waffensysteme durch den Iran-Krieg knapp geworden sind. Die Regierung des Jemen, die offizielle, die derzeit in der Hafenstadt Aden ihren Sitz hat, hat nun eine Offensive gegen die Houthi angekündigt, wie Anna Osius berichtet.
3: Es ist eine offene Kriegserklärung. Die international anerkannte Regierung im Jemen beginnt eine umfassende Militäroffensive gegen die Houthi-Miliz. Die Einsätze erstreckten sich auf alle Frontlinien des Landes, erklärte Rashad Al-Alimi, mit

0: Mitglied des präsidialen Führungsrats. Wir übernehmen nationale Verantwortung, um der terroristischen Husi-Miliz entgegenzutreten. Dies geschieht, nachdem alle Möglichkeiten für einen Waffenstillstand ausgeschöpft sind, sich weiterhin Waffen außerhalb staatlicher Kontrolle befinden und eine anhaltende terroristische Bedrohung für die staatliche Souveränität, die Sicherheit der Bürger, die Region sowie die internationalen Schifffahrtswege besteht. Er habe die Armee und alle militärischen Verbände angewiesen, mit der Mission zu beginnen, erklärte Al-Alimi und rief die Bevölkerung in den Husi-Gebieten auf, mit der Armee zu kooperieren. Anhängern der Husi, die ihre Waffen niederlegen wollen, versprach er freies Geleit. Es ist offensichtlich, dass diese Rede einer Kriegserklärung gleichkommt, so Ahmed Al-Shalafi, Redakteur für den Jemen bei Al Jazeera. Dies war eine Kriegsrede, die sich an das Volk und an die jemenitischen Regierungstruppen richtet, an die gesamte jemenitische Bevölkerung, unabhängig davon, ob sie in Husi oder in staatlich kontrollierten Gebieten lebt. Das Ziel der Mission sei es, das Land aus dem Griff der Husi-Miliz zu befreien, sagt die international anerkannte Regierung. Doch das dürfte schwieriger werden als gesagt. Der anhaltende Konflikt der vergangenen Jahre im Jemen hat gezeigt, dass die Husi mit ihrer Guerilla-Taktik schwer zu besiegen sind, trotz internationaler Militärkoalition unter Führung Saudi-Arabiens. Jetzt ist der Konflikt erneut eskaliert. Die Husi kontrollieren weite Teile im Norden und Nordwesten des Jemen und konnten kürzlich auch die komplette Westküste des Jemen erobern. Damit gewann die mit dem Iran verbündete Miliz starken Einfluss über die strategisch wichtige Meerenge Bab el-Mandab und können damit den Schiffsverkehr stören. Saudische Schiffe bekommen eine Seeblockade zu spüren und können kein Öl mehr durch die Meerenge exportieren. Die Husi griffen auch an diesem Wochenende erneut Saudi-Arabien mit Drohnen an, diesmal die staatliche Ölfirma Saudi Aramco. Die Miliz erklärte ihre volle Kampfbereitschaft. Wir werden weiterhin die Stützpunkte des kriminellen saudischen Feindes sowie dessen Ölanlagen mit dem Jemen hergestellten Raketen und Drohnen angreifen, so ein Husi-Sprecher. Und unsere Waffen schaffen es, Ziele präzise zu treffen und westliche Abwehrsysteme erfolgreich zu durchdringen. Im Gegenzug gab es saudische Luftangriffe auf die jemenitische Hauptstadt Sana'a. Seit Wochen liefern sich die verfeindeten Lager im Jemen heftige Gefechte mit verheerenden Folgen für die Zivilbevölkerung. Laut UN sind mittlerweile rund 150.000 Menschen auf der Flucht vor der Gewalt. Den Geflüchteten mangelt es an allem. Die Versorgung gilt als katastrophal. Es droht eine Hungersnot. Und durch die neue Eskalation dürfte sich die humanitäre Lage im Jemen weiter verschärfen.
1: Anna Usius informierte. Wir kommen noch einmal zu uns nach Deutschland. Aggressionen im Straßenverkehr, die nehmen ja bekanntermaßen immer weiter zu. Egal ob bei Auto oder vermehrt auch bei Fahrradfahrern. Das sagt zumindest eine Langzeitstudie des Gesamtverbands der Versicherer zum Thema Unfallforschung. Warum ist das so? Wie kann man dem am besten begegnen? Jan Limpert hat in Würzburg dazu Stimmen eingefangen.
2: Auf Würzburgs Straßen ist was los.
3: Überholt mich einer zur roten Ampel hin, komplett unnötig mit 60 oder so, wo 30 erlaubt ist. Und der wollte direkt aussteigen und mir auf die Fresse hauen.
4: Und keiner passt mehr auf den anderen auf, jeder will nur vorankommen und fertig.
5: Da geht der Puls natürlich schon ganz schön hoch, das gebe ich zu. Gerade früh, wenn man keine Zeit hat, weil man eben durch die Kids auch noch gestresst ist, die man da vorhin in den Kindergarten gebracht hat.
2: Radfahrer pöbeln gegen Autofahrer und andersherum. Autofahrer hupen sich gegenseitig an. Würzburg steht hier stellvertretend für jede andere deutsche Stadt. Denn eine Langzeitstudie der Unfallforschung der Versicherer im Gesamtverband der Versicherer zeigt, es wird auf deutschen Straßen immer aggressiver. Erklärungsversuche gibt es viele. Ständige Erreichbarkeit etwa, mehr Stress im Alltag, Ablenkung durch das Smartphone oder unklare Verkehrsregeln, die zu Konfliktsituationen führen. Frust spielt eine große Rolle, erklärt der Psychologe Andreas Eder. Er forscht an der Uni Würzburg zum Thema Aggression.
6: Es gibt Situationen, zum Beispiel Staus oder gefährliche Verkehrsstellen, an denen Menschen eher frustriert werden, Frustration erleben. Und dann gibt es noch personale Faktoren. Das heißt, nicht alle Menschen reagieren auf dieselbe Situation identisch, sondern manche sind schneller frustriert als andere.
2: Was die Studie auch zeigt, schuld sind immer die anderen. Sagen zumindest die Befragten und auch Würzburgs Verkehrsteilnehmer sehen das ähnlich.
7: Wenn Autofahrer nicht so richtig Acht geben und irgendwie zu nah an einen ranfahren oder sowas, da rege ich mich schon manchmal auf.
8: Ich bin sowohl Autofahrerin zu Hause als auch Radfahrerin und ich kann mich über beide aufregen.
2: Dabei können wir selbst steuern, wie sehr wir uns aufregen und wie schnell wir auf die Hupe drücken. Entspannter wird's nur für alle, wenn wir an uns selbst arbeiten.
6: Also da gibt es eine Reihe von Methoden, ja, dass man sich gedanklich vorbereitet, dass man in der Situation unbewertet, dass man sich ablenkt, dass man positive Reize schafft, die generell in solchen frustrierenden Situationen helfen können, nicht nur im Straßenverkehr.
2: Das rät der Experte. Lieblingsplaylist beim Autofahren hören kann schon helfen, bei der nächsten Situation ruhiger zu bleiben oder mal ganz nüchtern nachzudenken, ob der Stau gerade wirklich einen persönlichen Weltuntergang auslöst.
1: Jan Limpert war das über Aggressionen im Straßenverkehr. Und wir bleiben beim Thema Verkehr. Der Verkehrsminister Steffen Bilger, er hat den Druck auf die Deutsche Bahn erhöht. Das Baustellenmanagement müsse besser werden, forderte der CDU-Politiker im ARD-Interview der Woche. Derzeit laufen zwischen der Regierung und dem Bahnkonzern Verhandlungen, um große Strecken künftig effizienter zu sanieren. Aus Berlin, Jan Zimmermann.
9: Gesucht wird ein Konzept, mit dem große Sanierungsarbeiten besser durchgeführt werden können. Das bisherige Vorgehen, wichtige Bahnstrecken einmal komplett zu sperren, um diese rundum zu erneuern, habe sich nicht bewährt, sagte Verkehrsminister Bilger im ARD-Interview der Woche. Als Beispiel führt der CDU-Politiker die sogenannte Korridorsanierung zwischen Hamburg und Berlin an. Obwohl die Strecke über 10 Monate bis zu diesem Sommer komplett gesperrt war, gab es unmittelbar danach weiterhin Probleme und viele Zugverspätungen.
10: Da muss man erkennen, dass das Konzept so nicht funktioniert hat. Deswegen sind wir da intensiv im Gespräch mit der Bahn dazu, ein neues Konzept aufzustellen. Also auch weiterhin soll es Korridorsanierung geben. Aber wir müssen sicherstellen, dass es danach dann auch wirklich funktioniert.
9: Bilger will mit der Bahn eine Leistungsvereinbarung abschließen, um künftig genauer kontrollieren zu können, in welche Bauprojekte wie viel Geld fließt. Dies sei nötig, weil der Bund so viel in die Bahn investiere wie noch nie, mehr als 80 Milliarden Euro in den kommenden 5 Jahren. In spätestens 3 Jahren sollen die Bahnkunden aufatmen können. Bis dahin will der Minister eine spürbare Verbesserung erreichen. Mindestens 70% der Fernzüge sollen dann pünktlich sein. Aktuell sind es nur rund 50%.
1: Soweit Jan Zimmermann.
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12: Mit Moritz Kühn. 4 Spiele, 5 Punkte. Das ist die Ausbeute der deutschen Fußballnationalmannschaft unter dem neuen Bundestrainer Jürgen Klopp. Beim Nations League-Spiel in Griechenland kam die DFB-Elf nicht über ein torloses Unentschieden hinaus. André Siems.
13: Es hätte so viel mehr drin sein können eigentlich als ein 0:0 in Griechenland in Thessaloniki. Aber in den zweiten 45 Minuten sind den Deutschen ein bisschen die Körner ausgegangen. Das sah noch anders aus im ersten Durchgang. Deutschland mit 63% Ballbesitz ist 3 Kilometer mehr gelaufen als die Griechen und hatte 13:1 Torschüsse. Allein da hätte man eigentlich schon mit 1:0 in Führung gehen können. Scherhand, Wirtz und auch Burkhardt mit guten Gelegenheiten, aber der Ball wollte nicht reingehen. Zweite Halbzeit mit der Hereinnahme von Karezas von Borussia Dortmund wurde das Spiel der Griechen ein bisschen variabler. Trotzdem die Deutschen noch mit 2 Chancen von Scherhand und Treu. Aber wieder war es nichts, nur ein 0:0 zwischen Griechenland und Deutschland in einem Spiel, in dem viel mehr drin gewesen wäre.
12: Weiter geht's für die deutsche Mannschaft am 13. November, das vorletzte Nations League Gruppenspiel und zwar in Serbien. Die Serben sind weiterhin ohne Punkt Tabellenletzte nach der 1:2 Niederlage in den Niederlanden. Die Niederländer führen die Gruppe an, vor den punktgleichen Griechen und 3 Zähler dahinter auf Platz 3 Deutschland. Nur die besten 2 Teams schaffen am Ende der Vorrunde den Sprung ins Viertelfinale. Im Viertelfinale beim Tennisturnier in Peking ausgeschieden Alexander Zverev. Der Weltranglistenzweite aus Hamburg musste sich in 3 Sätzen dem Rekord-Grand-Slam-Sieger Novak Djokovic geschlagen geben. Franziska Schork mit den Einzelheiten.
14: Alexander Zverev muss den Traum von der Übernahme der Weltranglistenspitze erstmal vertagen. Zverev startete zwar stark und sicherte sich den ersten Satz, doch Djokovic war im Anschluss stärker. Der 39-Jährige zeigte trotz zuletzt gesundheitlichen Problemen eine beeindruckende Leistung. Für Djokovic ist der Erfolg in zwei Hinsichten besonders. Er hat sein 32. Match in Serie beim Turnier in Peking gewonnen und damit einen historischen Rekord aufgestellt. Für Zverev war es im 15. Duell mit Djokovic dagegen bereits die 10. Niederlage.
12: Durch die verletzungsbedingte Absage von Jannik Sinner für das Masters in Shanghai hat Zverev trotzdem noch Chancen, in diesem Jahr die Nummer 1 der Welt zu werden. Dafür braucht er aber in den kommenden Wochen gute Ergebnisse. Ein sehr gutes Ergebnis hat Formel-1-Pilot Max Verstappen eingefahren. Beim Rennen in Malaysia schnappte er sich seinen ersten Saisonsieg. Klingt erstmal unspektakulär, aber dieses Rennen hatte es in sich, wie unser Kollege Achim Scheu beobachtet hat.
7: Ja, das war schon ziemlich chaotisch da in Malaysia. Zuerst heftige Regenfälle, dann Setup-Probleme mit den Turboladern bei mehreren Autos. Mit über 100 Minuten Verzögerung ging es dann endlich los auf der anfangs noch nassen Strecke in Malaysia. Und der Rennverlauf war vor allem zu Beginn insgesamt recht chaotisch. Dadurch war es aber auch sehr spannend. Zwei Safety-Car-Phasen, viele Boxenstops. Max Verstappen kam am besten mit den Bedingungen klar. Der erste Saisonsieg für den Niederländer im Red Bull vor dem WM-führenden Kimi Antonelli im Mercedes. Dessen Teamkollege George Russell schied kurz vor Rennende auf Rang 3 liegend aus. Die beiden Ferrari von Lewis Hamilton und Charles Leclerc, die Nutznießer, am Ende auf den Rängen 3 und 4. Der Deutsche Nico Hülkenberg wurde im Audi 11. Er verpasste die Punkte wieder einmal.
12: Nächste Chance auf WM-Punkte gibt es schon am kommenden Wochenende, und zwar beim Rennen in Singapur. Viele Punkte auf dem Konto hat Handball-Bundesligist Magdeburg. Der deutsche Meister ist vorerst wieder Tabellenführer nach dem 35:28 Sieg gegen Erlangen. Außerdem hat Lemgo beim TVB Stuttgart gewonnen und ist auf Rang 7 vorgerückt. Und in der noch frischen Basketball-Bundesliga-Saison hat sich Bayern München den 3. Sieg im 3. Hauptrundenspiel geschnappt. 113:60 gegen Oldenburg. 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
1: Soweit Moritz Kühn mit dem Sport.
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15: Um 2.31 Uhr mit Wolfgang Berger. Kanzler Merz hat an seine Kolleginnen und Kollegen in der schwarz-roten Koalition appelliert, die Regierung zusammenzuhalten. In der ARD-Sendung Bericht aus Berlin sagte er, alle müssten ein Interesse daran haben, dass Deutschland weiter stabil regiert werde. Ganz Europa hänge von der Stabilität in Deutschland ab. Merz drängte darauf, nun bei den Reformen der Sozialsysteme voranzukommen und bis zum Jahresende die notwendigen Entscheidungen zu treffen, vor allem für die Rentenversicherung. Die Vorschläge dazu lägen gut ausgearbeitet auf dem Tisch. Der Kanzler sagte weiter, er hoffe sehr, dass es gelinge, sie so durchzusetzen. Jemens international anerkannte Regierung hat eine militärische Großoffensive gegen die Houthi angekündigt. Die Miliz hatte in den vergangenen Wochen die Angriffe gegen Ölanlagen Saudi-Arabiens verstärkt. Außerdem besetzten die Kämpfer Inseln in einer Meerenge im Roten Meer, die für den Welthandel wichtig ist. Das Mitglied des präsidialen Führungsrats der Regierung Al-Alimi sagte im staatlichen Fernsehen, dass er die von den Houthis kontrollierten Gebiete zurückerobern will. Aus Kairo Iris Vollnagel.
16: Die Armee, Sicherheitsbehörden und militärische Verbände seien angewiesen, mit der Ausführung der Mission zu beginnen, bis das Land aus dem Griff der Houthi-Miliz befreit sei, so Al-Alimi. Die Menschen, die in den von den Houthi besetzten Gebieten leben, forderte er auf, mit den jemenitischen Streitkräften zu kooperieren. Eigenen Angaben zufolge haben Regierungstruppen Angriffe auf die von den Houthi kontrollierte Hauptstadt Sana'a sowie auf die Stadt Taiz im Südwesten des Landes ausgeführt.
15: Das US-Verteidigungsministerium hat seine 12 Langstreckenbomber von einem Luftwaffenstützpunkt in Großbritannien zurückgeholt. Hintergrund ist möglicherweise ein Vorfall auf dem Stützpunkt Fairford im Südwesten Englands. Offiziell bestätigt hat das das Pentagon aber nicht. Ende September waren mehrere Männer in der Nähe des Militärstützpunktes aufgegriffen worden. Sie werden verdächtigt, einen Terroranschlag vorbereitet zu haben. Inzwischen sind sie unter strengen Auflagen wieder freigelassen worden. In Stockholm und Oslo werden in dieser Woche die diesjährigen Nobelpreisträger bekannt gegeben. Zum Start geht es heute um die Kategorie Medizin. Es folgen in den nächsten Tagen die Nobelpreise für Physik, Chemie, Literatur, Frieden und am kommenden Montag der Preis der schwedischen Reichsbank für Wirtschaftswissenschaften. Die Auszeichnungen sind mit umgerechnet rund 1 Million Euro pro Kategorie dotiert. Überreicht werden sie am 10. Dezember. Das Wetter in Deutschland. Wechselnd bewölkt und von der Schwäbischen Alb bis zu den Alpen gebietsweise schauerartiger, vereinzelt gewittriger Regen bei 14 bis 4 Grad. Am Tage überwiegend freundlich, ganz im Norden und Süden jedoch wechselhaft 17 bis 25 Grad. Das waren die Nachrichten.
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1: Auf der A1 Lübeck-Hamburg ist die Norderelbbrücke in beiden Richtungen wegen Schwertransporten bis 5 Uhr immer wieder mehrfach kurzfristig gesperrt. Dann haben wir die A66 Frankfurt Richtung Wiesbaden. Da ist die Strecke zwischen Wiesbaden-Nordenstadt und Wiesbaden-Erbenheim nach einem Unfall weiterhin gesperrt. Und die A352 ist zwischen Flughafenstraße, also der B552, und dem Dreieck Hannover West vorübergehend gesperrt. Das war's aktuell vom Verkehr. Ihnen eine gute Fahrt.
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1: Im Studio ist Detlef Karg, willkommen. Der Wasserstand im Rhein ist weiterhin sehr niedrig, auch andere Flüsse sind betroffen. Wir wissen, der Sommer, der war sehr heiß. Es gab zahlreiche Jahres-, Monats- oder Tagesrekordwerte, je nach Region. Hitzetage werden häufiger, sagen Experten. Was ist mit den Waldbränden, Starkregen oder Stürmen? Wird alles extremer oder muss man differenzieren? Thema jetzt im Podcast ARD Klima Update mit Arne Schulz. Und er war auf dem Extremwetterkongress vor einigen Wochen in Hamburg und hat dort mit dem Organisator Frank Böttcher zunächst über Extremwetter und die Definition gesprochen.
17: Es gibt zwei verschiedene Betrachtungen von Extremwetter. Das erste hat etwas zu tun mit uns als Mensch. Wir bezeichnen Extremwetter natürlich auch dann als ein solches Ereignis, wenn es uns betrifft und für uns extrem gefährlich ist. Riesige Hagelkörner, die uns erschlagen können, sind Extremwetter. Ein Blitz, der uns treffen kann, ist ein Extremwetterereignis. Ein Starkregenereignis, das alles unter Wasser setzen kann, Haus und Hof zerstört, ist ein Extremwetterereignis. Aber es gibt auch Extremwetterereignisse, die für uns gar nicht gefährlich sind. Wir können Temperaturen von 20 Grad bekommen in der Nähe des Polarkreises, wo diese nie aufgetreten sind. Die 20 Grad sind für die Menschen dort vielleicht alle, die sagen, oh ja, schön, ist eigentlich ganz angenehm, haben wir nie erlebt. Aber es ist ein Extremwetterereignis. Also wir haben diese beiden Betrachtungen von Extremwetterereignissen. Das eine, was für uns als Mensch wirklich gefährlich ist, und das andere, was eben extrem ist hinsichtlich des Auftretens und der Häufigkeit und Wahrscheinlichkeit.
18: Jetzt heißt das ja Extremwetter und eine der Basics ist ja, Wetter ist nicht Klima. Was ist der Unterschied?
17: Ja, Klima ist die mathematische Betrachtung, statistische Betrachtung des Wetters. Also um erstmal zu wissen, wie das Klima ist, muss man sich erstmal über 30 Jahre lang das Wetter anschauen. Alle Wetterereignisse zusammen in einer großen Suppe, also Erbsen hinein und die Gurken und alles Mögliche. Dann hat man den großen Klimatopf, da sind die ganzen Zutaten der letzten 30 Jahre drin. Und wenn man jetzt sagt, okay, es gibt einen Klimawandel, dann ist es so, dass man diese Suppe, die man da so vor sich hat, verändert. Man packt noch ein paar Erbsen mehr rein, es kommen vielleicht ein paar Gurken raus und plötzlich stellt man fest, es schmeckt irgendwie anders. Man hat dann eben auch ein anderes Klima, weil das Wetter sich verändert. Also Klimawandel bedeutet immer auch, man braucht eine Veränderung im Wetter.
18: Okay, lass uns mal hier auf unser Leben hier konzentrieren. Also wie uns das hier in Deutschland beschäftigen wird, der Klimawandel und wie sich dadurch Wetterextreme verändern. Da finde ich ja erstmal schon mal einen Punkt ganz wichtig. Wenn man so nachliest, dann gibt es immer so Statistiken, da steht dann, je nachdem wie man es misst, auch ein bisschen unterschiedlich, aber da steht dann zum Beispiel, die Welt hat sich schon, seit wir angefangen haben, große Fabriken zu bauen, hat die sich schon um 1,4 Grad Celsius erwärmt. Das ist aber ja der globale Durchschnitt. Wie sieht es denn bei uns hier aus in Deutschland?
17: Ja, das ist gut, dass du auf diesen Punkt zu sprechen kommst, denn da gibt es wirklich ganz große Unterschiede. Die großen Ozeanflächen beispielsweise erwärmen sich viel langsamer, weil sie unglaublich träge sind. Wir kennen das von einem Badesee im Sommer. Wenn man im Juni hineingeht, dann hat die Luft vielleicht schon 30 Grad und alle sagen, oh, das ist eigentlich ein schöner Sommertag. Und wenn man dann an den See kommt und will seinen Fuß drin halten, sagt man, oh, das war noch ziemlich kalt. Wasser ist träge und deshalb ist es über den Ozean, weil der eben noch ziemlich kühlt, ein bisschen weniger warm geworden in den letzten 100 Jahren, während es über den Landflächen, und die erwärmen sich eben sehr viel schneller, sehr viel wärmer geworden ist. Wir sind in Deutschland bereits über der 2-Grad-Marke angekommen. Wir sind jetzt etwa bei 2,4 Grad gegenüber der vorindustriellen Zeit, während wir global eben bei knapp 1,5 Grad liegen.
18: Warum? Also du hast es gerade erklärt, es hat mit den Landflächen zu tun. Gibt es aber auch noch so einen Faktor, wo man sagt, okay, hier bei uns in Deutschland, das liegt noch irgendwie dran, dass wir besonders betroffen sind in dieser Gegend?
17: Ja, es liegt eben einmal an der Tatsache, dass wir auf einer Landfläche sind, die sich grundsätzlich schneller erwärmt als die Ozeane drumherum. Aber Klimawandel verändert auch die Wetterlagen. Wir haben sehr viel häufiger Südwestlagen. Südwestlage bedeutet, der Wind kommt viel häufiger über Spanien und Frankreich zu uns nach Deutschland hereingeweht. Und das bedeutet eben auch, wir haben häufiger Wetterlagen, die uns wärmere Luftmassen bringen. Und dann sind wir im Klimawandel und stellen fest, dass genau diese Wetterlagen, die jetzt häufiger werden, auch noch 2 bis 3 Grad wärmere Luft bringen als vor 50 Jahren. Und dann ist es logisch, dass am Ende natürlich übrig bleibt. Im Mittel wird es eben auch bei uns deutlich schneller wärmer als in anderen Regionen.
18: Jetzt sind sich ja eigentlich alle ziemlich einig. Wir haben das Ende der Fahnenstange bei der Erwärmung noch überhaupt nicht erreicht. So, wir sind im Moment in so einer Phase. Wir sehen in ganz vielen Stellen, dass Klimaschutz gemacht wird. Aber der wird eben noch nicht so schnell gemacht. Und wenn wir jetzt weltweit so weitermachen, wie wir es im Moment haben, dann kommen wir von den jetzigen vielleicht 1,4 Grad, kommen wir noch hoch auf irgendwas auf jeden Fall zwischen 2 und 3 Grad Erwärmung. Selbst wenn wir über 2,5 Grad Erwärmung global sprechen, dann haben wir hier in Deutschland ja vermutlich dann auch noch mal viel mehr.
17: Ja, wir bewegen uns in eine andere Klimaregion hinein. Und das bedeutet, wir können schon mal Richtung Spanien schauen, Richtung Italien schauen, wie das Klima denn dort ist. Denn ein Teil dieser Klimazone ist auf dem Weg zu uns zu wandern. Und das bedeutet eben auch, wir werden in einer Region wohnen, die auch vielleicht andere Vegetation hat, in der es andere Pflanzen gibt, in der auch Landwirtschaft anders funktioniert, in der wir auch Gebäude haben, die anders aufgestellt sind. Weil man eben auch in Spanien sehen kann, dass die alle, wenn sie Autos fahren, eher weiße Autos fahren und keine schwarzen Limousinen, was einen guten Grund hat, weil diese Hitze dazu führt, dass man sonst im Auto einfach nicht mehr so gut durch die Gegend fahren kann. Das ist dazu heiß. Und diese Veränderung kann man sich eben Richtung Südwesteuropa angeschaut schon mal betrachten.
18: Okay, es gibt ja manchmal so einen Vergleich. Hamburg ist vielleicht irgendwann wie Bordeaux. Ist das was Treffendes? Kann man sich das so vorstellen?
17: Ja, auf jeden Fall. Es gibt für ganz viele Orte in Deutschland bereits so korrespondierende Orte, die so in den Klimazonen sind, die man bis zum Ende des Jahrhunderts erwarten kann. Aber das reicht eigentlich fast gar nicht aus, um zu beschreiben, was da passiert. Denn es kommt ja ein Faktor dazu. Das ist ja nicht etwas, was man wie eine Urlaubsreise bucht und dann fährt man dahin und dann stellt man fest, ja, hier sieht es irgendwie anders aus, hier wachsen irgendwie Palmen. Sondern das heißt ja auch, das, was hier ist, kommt plötzlich unter Druck. Wir haben ja immer das Gefühl von heimischen Pflanzen. Jeder kennt dieses Wort vielleicht auch, wenn man mal mit einem Naturschutzverband oder so Kontakt hat. Man geht durch die Wälder und dann sprechen viele davon, das sind unsere heimischen Bäume. Die Birke, die Eiche, was da eben so in unseren Wäldern steht. Aber wir haben eben keine heimischen Pflanzen in Bezug auf die Region, wo sie wachsen, sondern immer nur in Bezug auf das Klimasystem, in dem sie sich besonders wohlfühlen.
18: Das heißt, ganz viele Bäume, die wir aktuell haben, kommen dann nicht mehr klar.
17: Exakt, und das sieht man auch. Also wer in der Mitte Deutschlands unterwegs ist, in den Mittelgebirgslagen, im Harz beispielsweise, im Hunsrück, überall dort, im Harz beispielsweise zwischen Braunlage und Torfhaus fährt man entlang. Und vor 30 Jahren war es so, dass man so einzelne tote, abgestorbene Bäume sieht. Jetzt sieht man, wenn man da durchfährt, einzelne zwischendurch stehende lebende Bäume. Es ist genau umgekehrt. So, das heißt, diese Vegetation dort, die Fichten, die da stehen, ist es zu warm geworden. Wir haben eine Verdreißigfachung der Tage über 30 Grad in Braunlage. Boah. Das ist in dieser Ebene wirklich ein dramatischer Klimawechsel. Da stehen die Bäume plötzlich in einer anderen Klimazone. Und die sagen sich natürlich, aber wo bin ich denn hier gelandet? Das ist ja gar nicht mehr das, wo ich mich eigentlich heimisch fühle. Ja, da würde ich jetzt am liebsten meine Wurzeln unter die Äste nehmen und nach Norden wandern. Das Problem ist, das können Fichten nicht. Die sind üblicherweise ziemlich verwurzelt. Deshalb sind es ja auch Wurzelbäume. Wir bekommen einen kompletten Wechsel in Flora und Fauna mit völlig neuen Sorten und Arten. Und deshalb ist es auch ganz wichtig, nicht in die Wälder zu gehen und zu sagen, okay, hier kommt eine neue Pflanzenart dazu, die kennen wir nicht, die versuchen wir jetzt alle wegzusägen. Wir können froh sein über jedes Habitat, das irgendwie stabil durch diese Zeit kommt.
18: Jetzt ist es aber, also jetzt hast du die geschrieben, wie krass das für Bäume eigentlich ist, dieser Wandel. Das ist aber ja auch für uns krass, ne? Und Hamburg-Bordeaux, als ich das vor ein paar Jahren das erste Mal so gehört habe, habe ich gedacht, das ist ja eigentlich nicht schlecht, dann haben wir hier ein bisschen Bordeaux und so, das ist ja da eigentlich schön in Südfrankreich. Jetzt hatten wir aber ja diesen Sommer Waldbrände in Südeuropa, das habt ihr ja bestimmt auch mitbekommen. Vielleicht gibt es jemanden von euch, der jetzt im Sommer vielleicht sogar da war, irgendwie in der Gegend, der da was mitgekriegt hat von den Waldbränden? Okay, es gibt niemanden von euch, aber hier zeigt Frank gerade auf. Du hast das mitgekriegt, du warst da vor Ort?
17: Ja, wir haben das ganz aktiv mitbekommen. Wir waren im Urlaub im Westen Frankreichs am Cap Ferret. Das ist eine Halbinsel westlich von Bordeaux. Die geht da so ein bisschen an der Küste runter. Und ich habe am Abend gesehen, dass diese Waldbrände ausgebrochen sind, nördlich sozusagen von uns. Und als Meteorologe guckt man natürlich genau drauf, wo kommt denn jetzt der Wind her? Und dann stellte ich fest, ja, das ist ja keine gute Richtung. Da oben brennt das Feuer, hier unten bin ich. Und der Wind kommt von Norden her und drückt das Feuer langsam zu uns herunter. Und da war klar, diese Halbinsel wird irgendwann evakuiert werden. Wir müssen da raus. Und wir sind dann eben auch Richtung Bordeaux gefahren, bevor dieser Waldbrand kam. Am nächsten Morgen war klar, dass da ganz viele Menschen dann diese Halbinsel auch schon verlassen haben, weil absehbar war, dass das eine schwierige Situation wird. Und am Abend wurde die Insel geschlossen, die Halbinsel geschlossen. In der Nacht um 3 wurde dann ortsweise evakuiert. Und dann ist es tatsächlich so, dass wenn dieser Wald so richtig trocken ist, und das war der Boden war trocken, die Äste, die Zweige, es war alles ausgedörrt, und dann kommt da der Wind rein, dann bewegt sich so ein Waldbrand auch mal mit 10, 20, 30 Kilometern in einigen Stunden. Da kann man gar nicht hinterher, um es zu löschen. Man kann auch gar nicht mit den Flugzeugen so schnell davor Gebiete schaffen, die bewässert sind, damit das Feuer da nicht hinkommt. Man kann auch gar nicht so schnell mit Rodungen dazwischen gehen, um Feuerschneisen einzuziehen. Die Geschwindigkeit war wirklich gigantisch. Und wir sind danach dann durch diese Landschaft gefahren, wieder zurück. Und man sieht dann 20, 30 Kilometer lang, da steht kein Baum mehr. Es sind nur noch die Äste, die strunken, zwischendurch Häuser, die alle abgebrannt sind. Aber 3 Wochen später sind wir da wieder lang gefahren, die gleiche Strecke an die Küste. Und der ganze Waldboden war grün. Überall kam das Gras raus. Die Farne kamen alle schon wieder raus. Sie hatten zwischendurch ein bisschen Wasser bekommen. Es hatte geregnet. Gewitter sind drüber gezogen. Das Feuer war weg. Und aus dem Dünger, der da war, kam überall schon wieder. Also es fing sofort wieder an, dass die Natur gesagt hat, das hole ich mir zurück. Für uns Menschen ist das schwieriger, weil wir eben dort keinen Mischwald haben in diesen Regionen, sondern es ist eben eine riesige Holzplantage. Diese Wälder im Südwesten Frankreichs sind nicht wie bei uns wilde Wälder in den Mittelgebirgen, sondern es ist eine wirklich 100 mal 100 oder 100 mal 300 Kilometer große riesige Waldplantage, um Holz zu produzieren, das dann eben für Kartonage genutzt wird. Und die sind besonders anfällig. Die haben eben auch ganz wenig Struktur, dass der Waldbrand wieder von alleine aufhört.
18: Das heißt, es macht für uns große wirtschaftliche Schäden, aber man kann eigentlich auch erstaunlich schnell sehen, wie sich dann so ein Wald wieder erholt oder wie sich die Vegetation wieder erholt nach solchen Bränden. Und dann ist es ja auch so, man könnte ja auch sagen, Brände hat es schon immer gegeben. Also was hat das denn jetzt mit dem Klimawandel zu tun?
17: Ja, das ist ein guter Punkt, denn es gibt 2 Sachen, die beim Waldbrand ein Thema sind und wir gucken das immer zusammen. Wir sagen immer, die Waldbrandgefahr nimmt zu. Und das kann man so gar nicht sagen. Es sind nämlich 2 Phänomene. Das erste ist nämlich, der Waldbrand muss ja erstmal entstehen. Das ist die Gefahr einer Waldbrandentstehung. Und dann muss der Waldbrand sich auch verbreiten. Das ist die Waldbrandausbreitungsgefahr. Und das sind 2 völlig voneinander getrennte Dinge. Beim einen spielt der Klimawandel überhaupt gar keine Rolle. Das ist die Entstehung der Waldbrände. 90%, wahrscheinlich sogar eher 98% aller Waldbrände auf diesem Planeten entstehen durch den Menschen. Nicht durch den Klimawandel, nicht durch die Natur. Es sind in der Regel immer Menschen, die durch Dämlichkeit, Vorsatz oder einfach, weil irgendwie was Blödes passiert ist, ein Unfall beispielsweise, Waldbrände auslösen.
18: Und der zweite gibt doch ein Ding, der mit Klimawandel dann zu tun hat.
17: So, und der zweite Teil, der hat mit dem Klimawandel zu tun. Mit der Frage, wie schnell breitet sich dann, wenn so ein Brand ausgebrochen ist, der Waldbrand aus. Und das war früher anders. Wir hatten früher viel mehr Feuchtigkeit in den Böden. Wir hatten auch nicht so lange Trockenphasen, nicht so intensive Trockenphasen, nicht so hohe Temperaturen wie jetzt. Und deshalb hat sich die Waldbrandausbreitungsgefahr deutlich verändert. Und die hat mit dem Klimawandel zu tun. Das heißt, die Geschwindigkeit, mit der wir jetzt gesehen haben, wie sich die Waldbrände ausgebreitet haben, und die war gigantisch, diese Geschwindigkeit, das ist neu. Und da haben wir dann die Komponente Klimawandel.
18: Dann hatten wir diese Hitze diesen Sommer. So, und die haben wir hier auch gespürt, die haben wir in den Städten gespürt. Es gab Rekorde, das wurde hier auch nochmal auf der Konferenz vorgestellt. Bis zu 41,8 Grad Celsius, glaube ich, gab es. Insgesamt fast in jeder Stadt, wo gemessen wird, gab es irgendwann mal einen neuen Rekord jetzt in diesem Sommer. Und da ist ja auch aber die Frage, irgendwie früher gab es auch heiße Tage, die habe ich im Freibad verbrannt. Hätte jetzt sowas, was wir diesen Sommer hatten, hätte das nicht auch in einer Welt ohne Klimawandel passieren können?
17: Nein.
18: Warum nein?
17: Weil wir von der Physik her nicht in der Lage gewesen wären, in einer Atmosphäre vor 50 Jahren so hohe Temperaturen zu generieren. Der Grund dafür ist, dass die Gesamttemperatur auf dem Planeten höher ist und dass die gesamten Luftmassen, die jetzt zu uns kommen, von sich aus schon über die gesamte atmosphärische Schicht, die wir haben, sehr viel höher temperiert sind. Und plötzlich können durch die gleichen Wetterlagen andere Temperaturen entstehen. Es gibt dazu eine interessante Studie, die gemacht worden ist vom Alfred-Wegener-Institut zusammen mit dem Deutschen Klimarechenzentrum. Die haben Folgendes gemacht und dieser Ansatz ist, fand ich wirklich genial. Die haben einen Tag genommen, ich glaube 2019, ich glaube 27. Juli, da gab es, das war einer der damals heißesten Tage im Westen Deutschlands, wurden an dem Tag 40 Grad gemessen. Und die haben genau diesen Tag genommen, von dem man alles weiß auf der Welt. Man kennt alle Satellitendaten. Wir wissen, wo das arktische Eis lag. Wir wissen, wie viele Temperaturen überall gemessen worden sind, wie hoch die Temperaturen waren. Und man hat genau diese Wetterlage genommen und hat sie in die vorindustrielle Zeit gepackt. Und dann hat man noch mal etwas gemacht. Man hat sie in das Jahr 2095 gepackt mit einer globalen Erwärmung von 4 Grad.
18: Ja.
17: Was macht dann genau die gleiche Wetterlage? Andere Eisverteilung? Vorindustrielle Zeit war die Polarregion mit viel mehr Eis, 2095 4 Grad globale Erwärmung, viel weniger Eis in der Arktis. Und dann lässt man das Modell genauso wieder aus sich herauslaufen, fängt ein paar Tage vorher an und dann schwingt es sich ein. Und dann kann man genau die Wettervorhersage wieder aus dem Modell herausziehen, so wie wir sonst auch jeden Tag Wettervorhersagen machen als Meteorologen. Und dann stellt man plötzlich fest, die gleiche Wetterlage, die jetzt, 2019 war diese Wetterlage, 40 Grad gebracht hat, hätte in der vorindustriellen Zeit 37 Grad gebracht.
18: Ja.
17: Einer globalen Erwärmung von 4 Grad, 47. Und dann merkt man schon, dass eben eine globale Erwärmung von 4 Grad nicht dazu führt, dass an starken Hitzetagen die Tagestemperaturen um 4 Grad höher sind, sondern um 10. Und dann versteht man, dass wir eine enorme Aufgabenstellung haben bei der Klimaanpassung.
18: Jetzt hast du gerade gesagt, da hat man alle möglichen Satellitendaten, da wird irgendwie gerechnet und so. Also wenn ich mich mit Kollegen unterhalte, wenn ich mich mit Leuten in meinem Umfeld unterhalte, dann gibt es aber trotzdem immer mal wieder bei dem einen oder anderen so einen gewissen Zweifel. So dieses, naja gut, irgendwie das ist halt Wissenschaft, vielleicht irgendwie wissen die das so mit einer gewissen Wahrscheinlichkeit, aber können die sich nicht auch irren? Also wie sicher bist du dir denn da überhaupt?
17: Ja, es gibt einen großen Teil, in dem sind wir völlig sicher. Und es wird immer so getan, als würde die Wissenschaft irgendwie alles so ein bisschen unsicher sein und man weiß an vielen Stellen gar nicht genau Bescheid. Das stimmt nicht. Es gibt einen ganz großen Teil der Wissenschaft, der ist abgesichert. Das ist das, was man im Studium lernt. Wir wissen, wie physikalische Prozesse funktionieren. Wir wissen, wie man mit nichtlinearen Gleichungen Wettervorhersagemodelle macht. Wir können die Atmosphäre beschreiben. So, es gibt einen riesigen Bereich, der wirklich wissenschaftlich völlig abgesichert ist, weil es einfach reine Physik ist. Physik wirkt ja, gilt ja auch für all diejenigen, die es in der Schule irgendwann mal abgewählt haben. Und dieses ist ein gesicherter Bereich. Dazu kommt der Bereich, an dem man weiter forscht. Der steht sozusagen oberhalb dieses riesigen Blocks, in kleinen Blasen. Man überlegt, es könnte ein bisschen mehr so, ein bisschen mehr so sein. Das ist zum Beispiel jetzt gerade die Frage bei der nordatlantischen Strömung, ob die sozusagen durch den Klimawandel vollständig abreißen kann und wie stark dann die Auswirkungen aufs Klimasystem sind. Das ist gerade Gegenstand der Forschung. Aber man kann eben sagen, das, was wir da draußen wissen, über den Klimawandel ist gesichert. Wir haben keinen Zweifel daran, dass der Mensch die Ursache ist. Wir haben keinen Zweifel daran, dass die globale Erwärmung so schnell voranschreitet, dass wir bereits 2050 bei 3 Grad globaler Erwärmung sein können. Und wir haben auch keinen Zweifel daran, dass Kohlenstoffdioxid in der Wirkung auf das Klimasystem genau das tut, was es da draußen an Messungen gibt.
18: Und dass wir immer neue Hitzerekorde kriegen werden, das wissen wir im Grunde auch sicher. Jetzt eine Idee, die sehr naheliegend ist, sind Klimaanlagen. Wir haben so ein paar Fragen vorab bekommen und Tim hat dazu eine Frage gestellt. Ist Tim eigentlich hier jetzt heute? Du hast Tims Frage?
19: Also die Frage war, je heißer die Sommer werden, desto mehr Klimaanlagen werden verbaut, die wiederum enorm viel Strom verbrauchen und die Außenluft weiter aufheizen. Welche klimafreundlichen Alternativen wie Fassadenbegrünung oder Kühlung durchs Flusswasser erprobt Hamburg bei öffentlichen Gebäuden?
18: Und Frank, ich würde sagen, das ist doch eine super wichtige Frage, oder? Ich meine, Klar, Klimaanlagen helfen. Vielleicht können wir auch nicht ganz ohne die auskommen. Aber die lassen ja dann die warme Luft nach draußen ab. Und dann haben wir plötzlich die Stadt doch noch mal wärmer. Also wie kann man das cleverer, smarter machen?
17: Ja, vielen Dank, Tim, für diese Frage. Es ist tatsächlich so, dass Klimaanlagen natürlich nur die zweitbeste Lösung ist. Viel besser ist es, die Gebäude erwärmen sich gar nicht erst so stark, dass man diese Anlagen im besten Fall eben gar nicht braucht. Grüne Fassaden haben eine starke kühlende Wirkung. In Gebäuden, die eine grüne Fassade haben, im Sommer mit großen Blättern, kann man einfach angenehmer leben. Dächer mit grüner Begrünung sind auch gut. Gebäude, die sich gar nicht erst erhitzen, sind natürlich viel besser als eine zusätzliche Kühlung.
18: Es gibt ja auch Leute in Städten, die sagen, da können wir als Bürger auch was machen. Ne? Ich habe hier einen Menschen getroffen auf dem Kongress, der hat angefangen, so Baumentscheide ins Leben zu rufen. Der hat gesagt, erstmal glaube ich in Berlin, wenn ich es richtig verstanden habe, wir fordern jetzt einfach von der Politik, dass die überall in jede Straße neue zusätzliche Bäume bauen, weil wir halt wissen, dass eine viel grünere Stadt einfach was bringt. Und jetzt versuchen die, diese Baumentscheide noch in ganz andere Städte zu bringen. Also ist das wirklich so, dass wir sagen müssen, ey, wir müssen irgendwie weg von diesem Beton? Also dazu haben wir auch eine Frage gekriegt, so, da hat jemand geschrieben, wenn ich rausgucke auf meinen Schulhof, alles voller Beton, nicht so clever. Und also brauchen wir wirklich einfach viel grünere Städte?
17: Ja, diese Frage könnte ich jetzt einfach mit einem einfachen Ja beantworten. Ich mache es ein bisschen differenzierter, weil wir da nochmal auf einzelne Details gucken müssen bei diesem Thema. Also tatsächlich, Städte mit Bäumen, die kühlen, haben einen wirklich intensiven Effekt, vor allen Dingen in den Bereichen, wo wir unterwegs sind und der Schatten uns eben die Möglichkeit gibt, da unterwegs zu sein in den Städten. Also Bäume, die Schatten werfen, haben einen starken Effekt. Und dann kommt aber gleich der nächste Punkt, es kommt auf die Pflanze an. Wir sehen zum Beispiel bei den Platanen, dass die in der Lage sind, Substanzen abzugeben, die ein Baustein sind zur Entstehung von Ozon. Man möchte aber kein Ozon in der Luft haben im Sommer in der Stadt. Also ist es wieder wichtig, die richtige Pflanze auszusuchen. Wir müssen Pflanzen aussuchen, die auch hohen Temperaturen standhalten. Denn Pflanzen, die wir jetzt in die Städte bringen, sollen ja in den nächsten 50 Jahren in den Städten bleiben. Das heißt, die müssen ja in eine Klimazone hineinwachsen, die erst noch richtig kommt. Und deshalb ist die Auswahl der Pflanzen enorm wichtig. Ansonsten pflanzen wir die Bäume jetzt und dann schauen wir ihnen einfach noch mal 10 Jahre beim Sterben zu.
18: Du hattest vorhin gesagt über Extremwetter und über den Klimawandel, dass wir wahnsinnig viele Dinge eigentlich mit ganz großer Sicherheit wissen. Und dann hast du gesagt, da gibt es aber schon noch so ein paar offene Fragen. So, wenn wir jetzt über Extremwetter reden, wir haben Starkregen, wir haben Überschwemmungen, wir haben Stürme, wir haben alles Mögliche, was man sich da vorstellen kann. Was sind denn Punkte, wo man nicht so klar sagen kann, das hat jetzt was mit dem Klimawandel zu tun hier in Deutschland, das wird sich durch den Klimawandel massiv verschlimmern. Gibt es da Punkte?
17: Es gibt auf jeden Fall Punkte, weil wir manchmal das Gefühl haben, durch den Klimawandel wird alles schlimmer.
18: Genau.
17: Also wir packen alles in die gleiche Kategorie. Ja, das wird dann auch schlimmer. Und ich erlebe das zum Beispiel bei Stürmen in Norddeutschland. Wir sehen in Deutschland keine Zunahme der Sturmtage. Im Gegenteil. Die Zahl der Sturmtage mit Windstärke 8 und drüber, also 62 Kilometer pro Stunde und mehr, das ist so der klassische Versicherungsfall. Ast fällt aufs Auto, ist versichert. Diese Tage nehmen ab. In List auf Sylt um 15%. In Hamburg ist der Rückgang groß. In Hannover sind sogar 33%. Also überall, fast überall in Deutschland sehen wir einen Rückgang der Sturmtage, Windstärke 8 und mehr. Und das hat einen Grund. Wir sehen auf dem Nordatlantik mehr Stürme, die ziehen aber plötzlich auf anderen Bahnen. Große Orkane folgen den großen Temperaturgegensätzen zwischen den Eisflächen und dem Ozean. Zieht sich das Eis nach Norden zurück, weil es ja schmilzt, ziehen plötzlich die Orkane auf anderen Zugbahnen, eher Richtung Spitzbergen als nach Südskandinavien, nach Südnorwegen oder nach Dänemark und kommen sehr viel seltener bei uns in Deutschland an. Sodass wir also sozusagen bei diesen Orkantiefs eher eine Abnahme sehen. Wenn sie eintreten, sind sie allerdings heftiger und wir haben im Sommer häufiger schwere Gewitterstürme. Aber es wird eben nicht automatisch alles durch den Klimawandel schlimmer.
18: Und was ist mit Starkregen? Also müssen wir damit rechnen, dass da hier unsere Straßen demnächst immer unter Wasser stehen, weil es so heftig regnet?
17: Ja, das ist tatsächlich so. Es gibt einen ganz einfachen physikalischen Zusammenhang. Mit jedem Grad mehr in der Atmosphäre ist diese in der Lage, 7% mehr Feuchtigkeit aufzunehmen. So, das heißt also, eine Gewitterzelle, die im Sommer auftritt bei höheren Temperaturen, kann mehr Feuchtigkeit aufnehmen, wird plötzlich 200 Meter höher, die Wolke. Wenn sie 200 Meter höher wird, dann ist der Aufwind kräftiger. Dann entsteht erstens mehr Wind, zweitens kann die Tornadogefahr zunehmen und drittens kann aus dieser Wolke auch mehr Niederschlag rausfallen. Das ist genau das, was wir auch sehen. Wir sehen Wetterereignisse, wo wir plötzlich in Valencia vor einiger Zeit 178 Liter Regen in einer Stunde hatten. Das ist eben eine unvorstellbare Wassermasse. Man muss sich vorstellen, man hat 17 Eimer Wasser auf einen Quadratmeter und das in jeder Stunde auf seiner ganzen Terrasse, im ganzen Garten und der ganzen Nachbarschaft. Dann ahnt man, dass der Keller dabei meistens nicht trocken bleibt.
1: Das war das ARD-Klima-Update mit Arne Schulz. 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
1: Soweit diese Hörempfehlung. Was bringt Kanzler Merz von seinem Ukraine-Besuch mit? Dazu Fragen gleich an ihn nach den Nachrichten um 3 Uhr hier in der ARD-Infonacht.

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1: Um 3 Uhr mit Wolfgang Berger. Nach seinem Überraschungsbesuch in Kiew hat Kanzler Merz betont, wie wichtig eine verlässliche Unterstützung für die Ukraine ist. Das liege auch im deutschen Interesse, sagte Merz im Bericht aus Berlin in der ARD. Außerdem sei eine stabile deutsche Regierung für die gesamte Stabilität Europas gerade in diesen turbulenten Zeiten wichtig. Aus Berlin Tim Aßmann.
2: Viele Menschen in Deutschland würden das im Augenblick vielleicht unterschätzen, sagte Merz. Wenn in Sachsen-Anhalt eine Regierung unter Führung der AfD und in Berlin unter Führung der Linken entstehe, sei das kein Beitrag zur Stabilität Deutschlands. Es sei jetzt an uns allen, das Richtige für Deutschland zu tun, um eine Chance zu haben, ein stabiles Land in der Mitte Europas zu bleiben, appellierte der Bundeskanzler. Mit Blick auf die schwarz-rote Bundesregierung erklärte Friedrich Merz, man müsse zusammenbleiben und das Land nach vorne bringen. Er sei fest entschlossen, das zu tun, bekräftigte der Kanzler.
1: Wer neuer Präsident in Brasilien wird, entscheidet eine Stichwahl. Nach Angaben des obersten Wahlgerichts haben sowohl der linke Amtsinhaber Lula da Silva als auch der rechte Senator Flávio Bolsonaro eine Mehrheit von mehr als 50% der Stimmen verfehlt, die für den Sieg notwendig ist. Die Stichwahl findet in 2 Wochen statt. Lula will seine Politik mit Sozialprogrammen und öffentlichen Investitionen fortsetzen. Flávio Bolsonaro versprach im Wahlkampf unter anderem einen schlankeren Staat. Er ist der Sohn des brasilianischen Ex-Präsidenten Jair Bolsonaro, der derzeit unter Hausarrest steht. Bei schweren Unwettern in Ostspanien sind am Wochenende mindestens 3 Menschen ums Leben gekommen. Eine Person wird noch vermisst. Für die Region Katalonien gilt weiter eine Unwetterwarnung des spanischen Wetterdienstes. Am Samstag waren in der Innenstadt von Barcelona innerhalb von 24 Stunden 190 Liter Niederschlag pro Quadratmeter gefallen. In der Fußball Nations League hat die DFB-Elf gegen Griechenland einen Sieg verpasst. Das Rückspiel in Thessaloniki endete 0:0 unentschieden. Aus der Sportredaktion André Siems.
3: Das Team von Jürgen Klopp hat vor allen Dingen in der ersten Halbzeit überzeugt, kam immer wieder zu guten Abschlüssen. Jonas Urbich parierte einmal fantastisch gegen Masuras Kopfball, der zu unbedrängt vor ihm und dem deutschen Tor auftauchte. Ein Treffer für die Deutschen von Burkhardt wurde wegen Handspiels von Bischof zurückgepfiffen. In der zweiten Halbzeit war die Partie ausgeglichener. Die Deutschen immer noch die dominantere Mannschaft, ohne allerdings zu glänzen. Treu vergab gegen Ende noch eine gute Chance für Deutschland, so blieb es beim 0:0 in Thessaloniki.
1: Das waren die Nachrichten. Das Wetter in Deutschland, am Tage überwiegend freundlich, ganz im Norden und Süden jedoch wechselhaft 17 bis 25 Grad. Am Dienstag dann im Norden bewölkt mit Schauern, sonst bleibt es überwiegend heiter bei 18 bis 25 Grad. Es ist gleich 3:03 Uhr.
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4: Auf der A1 Lübeck-Hamburg ist die Norderelbbrücke in beiden Richtungen wegen Schwertransporten bis 5 Uhr mehrfach kurzfristig gesperrt. Die A1 Münster Richtung Dortmund ist zwischen Kamen-Zentrum und Kreuz Dortmund-Unna wegen einer Fahrbahnerneuerung bis 5 Uhr früh gesperrt. Die A40 Duisburg-Essen ist zwischen Kreuz Duisburg und Kreuz Kaiserberg wegen Bauarbeiten in beiden Richtungen gesperrt. Die A42 Emscher Schnellweg Kamp-Lindfort-Dortmund ist zwischen Herne-Krange und Baukau in beiden Richtungen bis Dienstag früh gesperrt. Die A61 Mönchengladbach Richtung Venlo ist zwischen Kaldenkirchen und Grenzwald wegen Bauarbeiten gesperrt. Und die A66 Frankfurt Richtung Wiesbaden ist zwischen Wiesbaden-Nordenstadt und Wiesbaden-Erbenheim nach einem Unfall weiterhin gesperrt. Soweit der Verkehr, Ihnen eine gute und freie Fahrt.
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4: Aus dem Studio von NDR Info in Hamburg. Heute mit Detlef Karg. Wir begleiten Sie informiert durch diese Nacht hier noch bis 6 Uhr. Begleitet von einigen russischen Angriffen hat Bundeskanzler Friedrich Merz gestern die ukrainische Hauptstadt Kiew besucht. Die lange geplante Reise sollte zum einen das politische Signal der Unterstützung durch den deutschen Regierungschef senden, aber es ging im Hintergrund vor allem um Rüstungskooperation. Der Kanzler wurde von einer Delegation verschiedener Unternehmer begleitet und ließ sich unter anderem eine Abfangdrohne zeigen, die in der Ukraine vom deutschen Hersteller Quantum Systems produziert. wird. Und das war für Merz auch eine Gelegenheit, nach Monaten des innenpolitischen Streits und der Wahlniederlagen in den Ländern wieder einmal außenpolitisch und europapolitisch Profil zu zeigen. Im ARD-Bericht aus Berlin hat mein Kollege Markus Preis gestern Abend mit dem Bundeskanzler gesprochen und ihn zunächst gefragt, was ihm durch den Kopf ging, als in Kiew bei seinem Besuch plötzlich die Sirenen heulten.
5: Ich lasse mich von solchen Drohungen nicht beeindrucken, Herr Preis. Die Reise war lange geplant und ich habe sie heute mit einer großen Delegation durchgeführt. Die Bundeswirtschaftsministerin Katharina Reich ist dabei gewesen und eine große Wirtschaftsdelegation zum ersten Mal mit dem deutschen Bundeskanzler. Wir sind hier und das ist das Zeichen.
6: Aber haben Sie das auch als eine persönliche Drohung gegen Sie oder gegen Deutschland als einen der größten Unterstützer der Ukraine verstanden?
5: Ich fange nicht an, diese Drohungen zu interpretieren. Ich sehe, was hier tatsächlich passiert. An einem friedlichen Sonntag wird hier mitten während meines Besuches eine Brücke bombardiert in Kiew. Und eine Woche vorher ist die Akademie der Wissenschaften Ziel eines Drohnenangriffs oder eines Bombenangriffs gewesen. Das zeigt, wie sinnlos und wie völlig kopflos dieser Krieg von Russland weitergeführt wird. Der muss beendet werden. Und das ist mein Aufruf auch heute Abend noch einmal. Herr Putin, beenden Sie diesen sinnlosen Krieg. Dann können wir über alles reden, aber die Waffen müssen schweigen.
6: Die Ukraine hat in den vergangenen Wochen und Monaten besonders Probleme damit, dass es jetzt sogenannte Jet-Drohnen gibt, also die mit Düsenantrieb viel schneller sich bewegen. Deutschland hat heute Hilfe in diesem Bereich zugesagt. Wo haben wir plötzlich die technische Lösung dafür her?
5: Naja, es gibt eine ganze Reihe von Unternehmen, die in den letzten Wochen und Monaten wirklich bahnbrechende Erfindungen gemacht haben. Und das ist auch ein Schutz für uns, denn wir wollen uns ja auch gegen solche Angriffe und müssen uns gegen solche Angriffe schützen. Wir unterstützen die Ukraine jetzt noch einmal auch finanziell für die Beschaffung. Und umgekehrt habe ich heute mit der großen Wirtschaftsdelegation eine ganze Reihe von Unternehmen aus der Ukraine gesehen. Und wir haben Vereinbarungen getroffen über mehr als 6 Milliarden Euro, jetzt für Aufträge, die an gemeinsame Unternehmen gehen. Also es ist auch ökonomisch richtig, mit der Ukraine weiter zu arbeiten. Und genau das ist das Ergebnis meines heutigen Besuches. Ich bin damit, was diesen Teil betrifft, sehr zufrieden.
6: Sie haben eben die Milliardenbeträge angesprochen. Die Europäer haben Ende vergangenen Jahres der Ukraine 90 Milliarden Euro zugesagt, wo auch das Signal sein sollte, die Ukraine ist jetzt sehr langfristig finanziert. Jetzt hören wir, dass große weitere Milliardenbeträge nötig sind nochmal. Können Sie die beziffern? Was haben Sie da heute bei den Gesprächen erfahren?
5: Das können wir bis jetzt noch nicht genau beziffern. Richtig ist, dass natürlich die Ukraine weiter Hilfe braucht, wenn dieser Krieg auch im nächsten Jahr weitergeht. Wir schauen jetzt zunächst einmal auf den kommenden Winter. Die Ukraine muss wirklich auch vorbereitet sein auf einen möglicherweise sehr harten Winter. Und umgekehrt sind wir dabei, auch mit deutschen Unternehmen hier Aufträge auch anzunehmen bei diesen Hilfen, die für die Ukraine notwendig und richtig sind. Deswegen sind auch Unternehmen aus der Energiewirtschaft dabei gewesen. Also dies ist ein gegenseitiges Geben und Nehmen, aber für die nächsten Monate braucht die Ukraine noch unsere Hilfe und ich werde nicht müde zu betonen, das ist nicht nur für die Ukraine gut, das ist richtig und notwendig für die gesamte politische Stabilität Europas und daran müssten wir Deutsche eigentlich das größte Interesse haben.
6: Aber ich würde gern trotzdem noch mal an der Stelle bleiben. Es geht ja auch um Haushaltslöcher, nicht nur um die direkte militärische sozusagen Unterstützung. Haben Sie Verständnis, dass obwohl solche Beträge auch noch mal zusätzlich zu der bilateralen Hilfe, die ja aus Deutschland auch kommt, auf EU-Seite zugesagt wurden, dass jetzt trotzdem das Geld so schnell in der Ukraine weg ist?
5: Naja, es ist ja nicht weg, Herr Preis, sondern es wird investiert in die Sicherheit der Ukraine. Es wird investiert auch in die Energieversorgungssicherheit der Ukraine. Und wir machen das meiste ja, mit großem Abstand das meiste, gemeinsam in Europa. Das haben wir im letzten Jahr so beschlossen, im Dezember kurz vor Weihnachten. Und das ist jetzt für die 2 Jahre 2026 und 2027 gedacht. Und das genau wird eingehalten.
6: Sie haben heute dem ukrainischen Präsidenten Selenskyj gesagt, ihr könnt euch auf Deutschland verlassen. Kann die Ukraine das wirklich angesichts der innenpolitischen Debatten, die wir haben und auch der finanziellen Probleme, in die wir auch langsam geraten?
5: Ja, ich habe ihm das aus tiefer innerer Überzeugung gesagt, weil es in unserem eigenen Interesse liegt. Und ich habe umgekehrt, Herr Preis, nicht nur heute in der Ukraine, sondern in den letzten Tagen von verschiedenen Kollegen, Kolleginnen aus der Europäischen Union gehört, bleibt um Gottes Willen in Deutschland stabil mit eurer Regierung. Wir brauchen euch. Die gesamte Europäische Union, ganz Europa, hängt an der Stabilität in Deutschland. Und das ist etwas, was vielleicht viele Menschen in Deutschland im Augenblick unterschätzen, wie wichtig es ist, dass wir in diesen turbulenten Zeiten gerade in Deutschland eine stabile Regierung haben. Und ich werde in der nächsten Woche alles dafür tun, um das auch aufrechtzuerhalten, wissend, dass wir natürlich ein paar Debatten haben, insbesondere nach den beiden letzten Landtagswahlen. Aber diese Debatte, die muss geführt werden. Wir müssen in der Regierung zusammenbleiben. Wir müssen das Land nach vorne bringen. Wir müssen die großen Chancen, die wir haben, auch gemeinsam nutzen. Und ich bin fest entschlossen, das zu tun. Noch einmal, weil es nicht nur für Deutschland wichtig ist, sondern weil es für die gesamte Europäische Union wichtig ist, dass wir eine stabile Bundesregierung in Berlin haben.
6: Können Sie das noch mal ausführen? Sie haben heute von unermesslichen Folgen für Europa gesprochen, wenn die deutsche Regierung den Aufgaben nicht gewachsen ist. Was sind unermessliche Folgen? Was passiert dann?
5: Herr Preis, es ist doch völlig klar, was wir im Augenblick erleben. Wir erleben einen Zollstreit mit den USA. Wir erleben eine Wettbewerbssituation aus Asien. Wir erleben Russland, das Krieg führt gegen Europa und zwar nicht nur gegen die Ukraine, sondern auch gegen uns. Wir haben doch ganz konkrete Ereignisse. Der 4. August war ein bewaffneter Angriff auf den Flughafen von Leipzig. Ausschließlich von Russland kommend. So, und das sind Dinge, die wir jetzt auch in unsere Erwägungen mit einbeziehen müssen, wenn es um die Stabilität geht, wenn Europa diese Herausforderungen nicht besteht. Und ich sage bewusst Europa und nicht nur allein Deutschland. Dann hat dieser Kontinent in der Zeit, in der wir leben, keine Chance, seinen Frieden, seine Freiheit und seinen Wohlstand aufrechtzuerhalten. Und darum geht es. Wir werden wahrscheinlich erst in der Rückschau in einigen Jahren das ganze Ausmaß dieser Herausforderungen wirklich verstehen und begreifen. Ich bin jedenfalls entschlossen, alles zu tun, dass Europa stabil bleibt in dieser schwierigen Zeit. Und das gilt dann eben auch für Deutschland als dem wichtigsten und größten Mitgliedsland.
6: Die Stabilität der deutschen Regierung wird hinterfragt. Das haben Sie heute selber gesagt. Wir haben es auch beobachtet, dass nach den Landtagswahlen natürlich auch in der Ukraine sehr stark geguckt wurde, dass da russlandfreundliche Parteien in Deutschland Landtagswahlen gewinnen. Macht sich die Ukraine zu Recht Sorgen um die Stabilität der Regierung in Deutschland?
5: Ja und nein. Wenn Regierungen gebildet werden in Sachsen-Anhalt unter der Führung der AfD, wenn eine Regierung in Berlin gebildet wird unter der Führung der Linkspartei mit ihren ganzen Verbindungen in die Clankriminalität, in den Antisemitismus, dann ist das kein Beitrag zur Stabilität der Bundesrepublik Deutschland. Und deswegen müssen wir alle ein gemeinsames Interesse daran haben, dass Deutschland weiter stabil regiert wird. Und noch einmal, ich werde alles tun, um das zu erreichen, was in meiner Kraft steht, werde ich leisten.
6: Richtet sich diese Mahnung an die Bevölkerung? Richtet die sich an Ihre Ministerkollegen, an das Kabinett oder an Ihre Bundestagsabgeordneten? An wen richtet sich die Mahnung, dass Sie jetzt zusammenbleiben müssen?
4: Da müssen wir ganz kurz das Interview unterbrechen. Wir haben einen Falschfahrer auf der A59 Köln-Düsseldorf. Zwischen Leverkusen-Rheindorf und Kreuz-Monheim-Süd kommt Ihnen ein Falschfahrer entgegen. Ich wiederhole, auf der A59 Köln-Düsseldorf zwischen Leverkusen-Rheindorf und Kreuz-Monheim-Süd ist ein Falschfahrer unterwegs. Vorsicht in beiden Richtungen. Und weiter mit Friedrich Merz.
5: Das ist eine Ermahnung an uns alle. Und ich habe mit großem Interesse gestern dem Bundespräsidenten zugehört, als er in Bremen die große Rede, und es war wirklich eine große Rede zur deutschen Einheit, gehalten hat. Diese Rede, die klingt lange nach bei mir und ich vermute, ich bin nicht der Einzige, dem das so geht. Auch diese Ermahnung und diese Hinweise von gestern nehme ich außerordentlich ernst, denn wir sind in einer geradezu historischen Situation und in dieser historischen Situation müssen wir dem Anspruch an uns selbst gerecht werden. Und insofern ist es ja eine Aufforderung an uns alle, jetzt das Richtige für Deutschland zu tun, damit wir eine Chance haben, ein stabiles Land, eine stabile Demokratie in der Mitte Europas zu bleiben.
4: Bundeskanzler Merz war das im ARD-Bericht aus Berlin während seines Besuches in Kiew.
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4: Ab heute ist es wieder soweit. In Stockholm und Oslo wird verkündet, wer die diesjährigen

0: Jahr der Menschheit den größten Nutzen geleistet haben.
1: Im Jahr 1901, genau 5 Jahre nach Nobels Tod, wurden zum ersten Mal die Nobelpreise verliehen. In den Kategorien Physiologie oder Medizin, Physik, Chemie, Literatur und Frieden. Der Wirtschaftsnobelpreis kam erst 1969 dazu, gestiftet von der schwedischen Reichsbank. Heute gelten die Nobelpreise als eine der höchsten Auszeichnungen, die ein Mensch kriegen kann. Das hat verschiedene Gründe. Ralf Burmeester, Ausstellungskurator und Wissenschaftshistoriker in der Bonner Zweigstelle des Deutschen Museums.
2: Zu diesem Renommee gehört sicherlich auch dazu, dass es von Anfang an ein internationaler Preis war. Die meisten Wissenschaftspreise am Anfang des 20. Jahrhunderts waren national geprägt. Und eben auch der Verleihungsort Schweden, Norwegen waren auch damals nicht in Großmächtebündnisse verstrickt. Sie waren neutrale Orte. Und diese Neutralität, die man damit auch unterstellte und die die Komitees ja bei der Auswahl der Preisträgerinnen und Preisträger auch in der Regel erfüllt haben, hat sicherlich dazu beigetragen, dass dieses Renommee gewachsen ist.
1: Dazu kommt, gerade unter den naturwissenschaftlichen Preisträgern waren viele geniale Köpfe, deren Namen wir heute noch kennen. Etwa Albert Einstein, Marie Curie oder Paul Ehrlich. Auch das machte den Nobelpreis bekannt. Ralf Burmeester.
2: Weil es wenige gibt, wo man sagt, mein Gott, wieso hat der denn jetzt den Preis bekommen? Sondern in der Regel war es so, ja, das ist verdient. Mit der Einschränkung, andere hätten es auch verdient. Das muss man dazu sagen. Aber dadurch, dass eben da die Trefferquote der Auswahlkomitees recht hoch war, hat das sicherlich auch dazu beigetragen, dass man dem Preis mehr vertraute und dass sein Renommee damit gewachsen ist.
1: Bei den Preisen für Literatur und Frieden gelinge es den Nobelpreiskomitees dagegen häufig,
2: den Fokus auf Dinge zu richten, auf Ereignisse auf der Welt, auf Menschen zu richten, die vielleicht von der Weltöffentlichkeit nicht so wahrgenommen werden, wie es vielleicht schön wäre oder wie es wünschenswert wäre, um Leistungen herauszuarbeiten, die bisher eher unbekannt sind. Und da hat das Komitee natürlich auch einige Sachen aus dem Hut gezaubert und den Finger in die Wunde gelegt. Und das hat sicherlich auch zum Renommee beigetragen.
1: Aber wie entscheiden die verschiedenen Nobelpreiskomitees, welche Leistungen nobelpreiswürdig sind? Der in Stockholm lebende Professor für Nanophysik, Heiner Linke, ist Mitglied der Königlich-Schwedischen Akademie der Wissenschaften und seit 2016 Teil des Komitees, das die Kandidatinnen und Kandidaten für den Chemie-Nobelpreis bewertet. Schon kurz nach der Verkündung, wer die diesjährigen Nobelpreise gewinnt, fange die Suche nach den nächsten Kandidaten an, so Linke.
3: Wir bitten jeden Herbst, also die Einladungen gehen jetzt bald raus, werden sehr viele Wissenschaftler in der ganzen Welt eingeladen zu nominieren. Also das geht per Einladung, aber es ist eine große Zahl. Und die Nominierungen werden im Januar, oder die Deadline ist im Januar. Und man muss tatsächlich in dem Jahr, wo man den Preis kriegt, muss man nominiert worden sein.
1: Neben einzelnen Expertinnen und Experten reichen auch Universitäten auf Einladung ihre Vorschläge ein. Aus der Liste der Nominierten wählen die verschiedenen Komitees diejenigen aus, die sie für besonders preiswürdig halten. Dabei greifen sie laut Heiner Linke auch auf Beurteilungen externer Fachleute zurück. Die endgültige Entscheidung, wer die Preise gewinnt, fällt jedoch traditionell erst am Morgen der jeweiligen Preisverkündung. Die gespannte Erwartung, welche Personen eine der begehrten Medaillen erhalten werden, verstärkt die Aufmerksamkeit für die Nobelpreise zusätzlich. Und so liegt die Bedeutung des Nobelpreises zuletzt auch darin, der Wissenschaft, Literatur und dem Einsatz für den Frieden eine Bühne zu geben.
3: Und das ist ja auch toll, weil wir das ja wirklich als eine Gelegenheit auch sehen, Wissenschaft zu feiern einfach. Was sich ja geändert hat, ist vielleicht, wie Wissenschaft in der Gesellschaft aufgefasst wird. Aber gerade in dem Zusammenhang, den Preis zu haben als was, wo wirklich, zumindest in den Tagen, wirklich die ganze Welt drauf schaut und man dann auch erklären kann, warum das wichtig ist. Die Bedeutung ist vielleicht nur noch am Wachsen.
1: Sagt Heiner Linke. Auch heute, 125 Jahre nach der ersten Nobelpreisvergabe, werden die Preise also immer relevanter.
4: Nina Kunze über die Nobelpreise und wie sie vergeben werden. Lehrer haben es angeblich gut, viel frei, wenig Arbeit, schließlich gibt es jede Menge Ferien, so zumindest die weit verbreiteten Vorurteile. Viele Lehrer halten dagegen, nicht nur der Unterricht sei stressig, auch darüber hinaus gäbe es viel zu tun, sodass Überstunden anfallen würden. Nun hat kürzlich eine Entscheidung des Bundesverwaltungsgerichts für viel Aufsehen in der Lehrergemeinschaft gesorgt. Ein Schulleiter hatte geklagt, weil er jahrelange Überstunden bezahlt haben wollte.

0: und er hat verloren. Er sei von seinem Arbeitgeber ja nicht zu Extraarbeit aufgefordert worden, so die Begründung des Gerichts. Eine Entscheidung, die nun der Forderung vieler Lehrer nach einer Arbeitszeiterfassung neuen Auftrieb geben könnte. André Seifert berichtet.
1: Elterngespräche, Förderangebote, Tagungen, Exkursionen. Die Liste der Aufgaben von Lehrern ist lang, sagt Katrin Fitztum von der Gewerkschaft Erziehung und Wissenschaft in Thüringen. Die Arbeit von Lehrkräften gehe weit über den Unterricht und Arbeitskontrollen hinaus. Deshalb fordert Katrin Fitztum, dass die Arbeitszeit von Lehrkräften vollständig erfasst wird.
2: Dass diese Zeit nicht erfasst wird, führt genau dazu, dass Menschen deutlich mehr arbeiten, als sie eigentlich müssten. Wenn man sich vorstellen würde, Lehrkräfte lassen nach 40 oder 42 Stunden den Stift fallen und machen nichts mehr, bleiben unglaublich viele Aufgaben in Schule unbearbeitet. Das ist weder im Interesse des Dienstherrn noch im Interesse des Beschäftigten noch im Interesse der Schülerinnen und Schüler.
1: Seit Jahren setzen sich Lehrer für eine Erfassung ihrer Arbeitszeit ein. Und seit Jahren bremsen bei dem Thema die Arbeitgeber, also die Länder. Sie verweisen unter anderem auf den Bund und darauf, dass die rechtlichen Rahmenbedingungen noch nicht geklärt seien. Felix Vogt vom Thüringer Bildungsministerium verweist zusätzlich auf den Bürokratieaufwand, den eine Arbeitszeiterfassung mit sich bringen würde.
3: Grundsätzlich ist zu beachten, dass sich der Lehrkräfteberuf deutlich von anderen Berufsgruppen unterscheidet. Also ein großer Teil der Arbeit, wie die Unterrichtsvorbereitung, wie Korrekturen, wie Elterngespräche, die werden zeitlich sehr flexibel eingeteilt. Und diese Freiräume tragen auch wesentlich zur Attraktivität des Berufs bei. Wie sich jetzt eine Erfassung damit verbinden lässt, ohne Lehrkräften zusätzlichen Dokumentationsaufwand aufzuerlegen, das ist eine der Fragen, die tatsächlich sorgfältig geklärt werden müssen.
1: Thüringen will auf eine bundesweite Lösung warten. Einen eigenen Weg werde es nicht geben, teilt das Ministerium mit. So argumentieren viele Bildungsministerien. Und das ist einerseits mit Blick auf die schwierige rechtliche Lage nachvollziehbar. Denn seit einem EU-Urteil ist zwar klar, dass die Arbeitszeit erfasst werden muss, wie genau das in Deutschland aber bei Lehrern aussehen könnte, ist nicht geregelt. Die Rechtslage ist also gewissermaßen in einem Schwebezustand. Andererseits wirft die ablehnende Haltung der Länder aber auch Fragen auf. Schließlich liegt die Bildungshoheit ja bei ihnen. Gewerkschaft und Lehrerverbände auch in Sachsen und Sachsen-Anhalt fordern die Länder zum Handeln auf. Auch Thorsten Wahl vom Lehrerverband Sachsen-Anhalt, denn viele Lehrer seien mittlerweile überlastet.
4: Es gibt Überlastungsanzeigen, die die Kollegen stellen können, wenn sie also merken, sie können nicht mehr, das ist alles zu viel. Leider wird darauf überhaupt nicht reagiert. Das heißt für die Kolleginnen und Kollegen in Sachsen-Anhalt auch eigentlich Dienst nach Vorschrift.
1: Die sächsische GEW erneuerte erst vor wenigen Tagen ihre Forderung, über eine Arbeitszeiterfassung zu verhandeln. Zwar können in Sachsen in diesem Schuljahr Lehrer freiwillig Arbeitszeitkonten nutzen, eine vollständige Erfassung sei das aber nicht, kritisiert die GEW. Nur Bremen geht einen anderen Weg. Der Stadtstaat hat in diesem Schuljahr ein Pilotprojekt gestartet. Erfasst werden sollen dort neben dem Unterricht zum Beispiel auch Korrekturen, Nachbereitungen, Konferenzen und Büroarbeit.
0: Lehrer und die Arbeitszeiterfassung, das war ein Bericht von André Seifert.
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0: Heute vor 25 Jahren starb Emilie Schindler. Gemeinsam mit ihrem bekannt gewordenen Ehemann hatte sie viele Juden vor der Ermordung bewahrt. Doch während Oskar Schindler weltberühmt wurde, geriet der Mut seiner Frau in Vergessenheit. Der Stichtag von Kirsten Rautenberg.
6: Der Film Schindlers Liste macht sie 1993 berühmt. In der Schlussszene sitzt Emilie Schindler im Rollstuhl am Grab ihres Mannes. Das war der Moment, in dem sie mit ihm Frieden schließt, schreibt Emilie Schindler in ihrer Biografie.
7: Ich redete in Gedanken mit ihm. Ich weiß nicht, warum du mich verlassen hast. Aber weder mein Alter noch dein Tod können etwas daran ändern, dass wir immer noch verheiratet sind. Ich habe dir verziehen. Alles verziehen.
6: Zu verzeihen gibt es einiges. Oskar Schindler betrügt seine Frau mehrfach. Nach dem Krieg leben sie in Argentinien. 1957 kehrt er ohne sie nach Deutschland zurück und hinterlässt ihr einen Berg Schulden. Emilie Schindler steht lange im Schatten ihres Mannes. 1965 bekommt er das Bundesverdienstkreuz, über sie kein Wort. Dabei hatte das Ehepaar Schindler die Emaille-Fabrik in Krakau gemeinsam betrieben. In dieser Fabrik hatten sie jüdische Zwangsarbeiter beschäftigt. Dann sahen sie, wie gewalttätig gegen Juden vorgegangen wurde. Oskar Schindler wollte seine Arbeit da davor bewahren.
8: Wenn man im Herzen hier drin glaubt, das ist richtig, soll man es tun.
6: Im Januar 1945, der Krieg ist fast zu Ende, ist es dann Emilie Schindler, die nochmals 300 Juden rettet, erzählt ihre Biografin Erika Rosenberg.
9: Da kam um 5 Uhr morgens so ein Transport und der Fahrer sagte, Frau Schindler, wenn Sie also diese Juden nicht übernehmen, das also muss ich Sie auf der Stelle erschießen. Und Oskar Schindler befand sich in Krakau zur Zeit und sie hat gehandelt und hat sie alle gerettet. Wo steht das? Nirgendwo.
6: Erst nach dem Welterfolg des Kinofilms mit insgesamt 7 Oscars wird Emilie Schindler in Argentinien zur Ehrenbürgerin. Auf einer Reise nach Deutschland erleidet Emilie Schindler einen Schlaganfall. Sie verstirbt am 5. Oktober 2001 in einer Klinik in Strausberg bei Berlin. Das war heute vor 25 Jahren.
0: Kirsten Rautenberg war das mit ihrem Stichtag.
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10: Mit Moritz Kühn und einer Nullnummer in der Fußball-Nations League. Die 4. Partie unter Neubundestrainer Jürgen Klopp endete torlos in Griechenland. Aus Thessaloniki, Thomas Kunze.
11: In der ersten Halbzeit die deutsche Fußballnationalmannschaft, die deutlich bessere Mannschaft, mit vielen, vielen Chancen, insgesamt 15 Abschlüssen und mit einem Tor in der 32. Minute. Jonathan Burkhardt nach Vorarbeit von Derry Sherhand, aber das Tor wurde nach VAR-Einsatz zurückgenommen. Bei der Balleroberung ist Tom Bischoff, der Ball im Anschlusskreis, anscheinend auf die Hand gefallen. In der zweiten Halbzeit ein anderes Fußballspiel. Hart verteidigende Griechen, die nur noch auf Konter aus waren, hatten 1-2 ordentliche Möglichkeiten. Die Deutschen trotzdem die bessere Mannschaft mit Chancen durch Wirtz, durch Philipp Treu oder auch wieder durch Derry Sherhand, der ein starkes Spiel gemacht hat. Der Treffer aber, er blieb am Ende aus. Und so trennen sich Griechenland und Deutschland in Thessaloniki 0.
10: In der Tabelle bleibt das DFB-Team Dritter mit 3 Punkten Rückstand auf die Griechen und die Niederlande. Die Niederländer haben mit 2-1 gegen das noch punktlose Schlusslicht Serbien gewonnen. Nur die besten beiden Mannschaften lösen am Ende der Gruppenphase das Viertelfinalticket. Auch die deutschen Fußballerinnen sind demnächst wieder im Einsatz. Es stehen die Testspiele gegen Australien und Japan am 9. und 13. Oktober auf dem Programm. Heißt, in der Frauenbundesliga ruht erstmal der Ball. In der Tabelle ist Bayern München Spitzenreiter vor Wolfsburg. Die VfL-Frauen gewannen die letzte Partie vor der Länderspielwoche mit 2-1 gegen den Hamburger SV. Es war das 350. Bundesligaspiel von Wolfsburgs Kapitänin Svenja Huth.
12: Das Wichtigste steht über allem. Das ist natürlich der Sieg, dass wir die 3 Punkte hier behalten haben. Ich glaube, ein bisschen wieder schwerer gemacht als notwendig, aber über allem steht der Sieg und dann natürlich bei so einem besonderen Spiel, glaube ich, ein rundum gelungener Tag. Ja.
10: Die VfL-Frauen um Svenja Huth sind bis auf 3 Punkte an Bayern München herangerückt. Weiter auf den ersten Saisonsieg warten muss Nürnberg. Der Tabellenvorletzte verlor mit 1-2 gegen Hoffenheim und Union Berlin gewann mit 4-0 in Stuttgart und hat jetzt ein 4-Punkte-Polster auf die Abstiegszone. Richtig viel los war beim Formel-1-Rennen in Malaysia. Achim Scheu hat alle Infos.
13: Vor dem Start prasselnder Regen. Als es losgehen sollte, hatten einige Autos dann technische Probleme. Der Rennbeginn verspätete sich insgesamt um 100 Minuten. Am Ende die Erlösung für Max Verstappen, der erste Sieg des Jahres für den Vierfach-Weltmeister im Red Bull. Kimi Antonelli im Mercedes baute als Zweiter seine WM-Führung aus. Lewis Hamilton als Dritter fuhr ebenfalls ein starkes Rennen. Größter Verlierer war George Russell, der kurz vor Schluss auf Rang 3 liegend mit Antriebsproblemen ausschied. Sein Rückstand auf Antonelli in der WM-Wertung wuchs somit auf 84 Zähler. Der deutsche Nico Hülkenberg verpasste als 11. knapp die Punkte wieder einmal.
10: Ja, und weiter geht's am kommenden Sonntag in Singapur. Das ist das 7. Saisonrennen. Gerade erst begonnen haben die Radsport-Europameisterschaften in Slowenien. Und beim Straßenrennen der Männer stand Remco Evenepoel ganz oben auf dem Treppchen. Die Einzelheiten von Holger Gerska.
14: Im vergangenen Jahr musste sich Remco Evenepoel noch mit dem Europameisterschaft Silber anfreunden. Tadej Pogacar gewann auch diesen Titel. Nun fehlte der Slowene verletzungsbedingt ausgerechnet in seiner Heimat. Der Weg war frei für den Zeitfahrweltmeister aus Belgien, der damit in der kommenden Saison Straßenrennen das Trikot des Europameisters trägt. Darf. Evenepoel lieferte aber auch Drama. Er attackierte in der vorletzten Runde gemeinsam mit dem Italiener Giulio Ciccone, stürzte in einer Rechtskurve, fiel ins Verfolgerfeld zurück, attackierte wieder und schloss auch wieder zu Ciccone auf. Der Zweiersprint war dann äußerst knapp. Eine Millimeterentscheidung zugunsten von Remco Evenepoel. Die Jury brauchte dafür minutenlang. Die deutsche Mannschaft zeigte sich stärker als bei der WM vor einer Woche in Kanada und schaffte es, Emil Herzog in der ersten größeren Gruppe zu platzieren. Aus der heraus sprintete der frühere Juniorenweltmeister auf einen starken 7. Platz.
10: Und weiter geht's am Dienstag mit dem Zeitfahren in der Mixed-Staffel. Zum Schluss der Blick in die deutsche Eishockeyliga. Da hat der deutsche Meister Eisbären Berlin den Tabellenführer Nürnberg mit 4:1 geschlagen und ist jetzt ganz nah dran am Spitzenreiter. Alle Ergebnisse inklusive Tabelle gibt's auf sportschau.de.
0: Das war Moritz Kühn mit dem Sport.
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15: Um 3.30 Uhr mit Wolfgang Berger. Kanzler Merz hat an seine Kolleginnen und Kollegen in der schwarz-roten Koalition appelliert, die Regierung zusammenzuhalten. In der ARD-Sendung Bericht aus Berlin sagte er, alle müssten ein Interesse daran haben, dass Deutschland weiter stabil regiert werde. Ganz Europa hänge von der Stabilität in Deutschland ab. Merz drängte darauf, nun bei den Reformen der Sozialsysteme voranzukommen und bis zum Jahresende die notwendigen Entscheidungen zu treffen, vor allem für die Rentenversicherung. Die Vorschläge dazu lägen gut ausgearbeitet auf dem Tisch. Der Kanzler sagte weiter, er hoffe sehr, dass es gelinge, sie so durchzusetzen. Im Juni hat Verteidigungsminister Pistorius ein Fregattenprogramm gestoppt. Jetzt prüft die Bundestagsfraktion der Grünen einen Untersuchungsausschuss. Ihr Haushaltspolitiker Schäfer verwies in der Süddeutschen Zeitung auf Milliardenansprüche des betroffenen Schiffbauunternehmens. Der Anwalt des Unternehmens fordert wegen Vertragsbruch 4,7 Milliarden Euro von der Bundesrepublik. Außerdem sind schon 2,3 Milliarden Euro in den Bau der ersten Fregatte geflossen. Unklar ist auch, wer für die Verschrottung des Schiffsrumpfs zahlt. Die F-126 sollte mit 166 Metern das größte Kriegsschiff der Marine werden. Der österreichische Vizekanzler Andreas Babler hat seinen Rückzug angekündigt. Er will auch den Vorsitz der SPÖ aufgeben. Aus Wien, Silke Hane.
16: Bablers Entscheidung folgt auf eine Personaldebatte aufgrund schwacher Umfragewerte. Daher wird er rund um den Jahreswechsel den Posten als Vizekanzler an SPÖ-Finanzminister Markus Materbauer abgeben. Auch die Parteispitze will Babler Anfang des Jahres an 2 geschäftsführende Vorsitzende abgeben. Babler will jedoch Minister für Wohnen, Kultur, Medien und Sport bleiben. Damit will er auch die Stabilität der Regierung gewährleisten. Die SPÖ regiert mit der konservativen ÖVP sowie den liberalen Neos.
15: Der Mordprozess im Fall Fabian steht kurz vor dem Abschluss. Im Landgericht Rostock sollen heute noch einmal abgehörte Telefongespräche vorgespielt werden. Es geht um Gespräche der Angeklagten. Sie war in den Fokus der Polizei gerückt, nachdem sie den Fund des toten Fabians gemeldet hatte. Der 8-Jährige war der Sohn ihres Ex-Partners. Die Staatsanwaltschaft geht davon aus, dass die Angeklagte den Jungen ermordet hat, weil sie glaubte, er würde zwischen ihr und Fabians Vater stehen. Sie bestreitet die Tat. Das Wetter in Deutschland. Am Tage überwiegend freundlich, ganz im Norden und Süden jedoch wechselhaft, 17 bis 25 Grad. Dienstag im Norden bewölkt, mit Schauern, sonst überwiegend heiter, 18 bis 25 Grad. Mittwoch nach Nordwesten hin gebietsweise Regen, vereinzelt Gewitter, sonst freundlicher bei 16 bis 25 Grad. Das waren die Nachrichten.
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0: Zunächst ganz kurz noch die Entwarnung für die A59 Köln-Düsseldorf. Kein Falschfahrer mehr zwischen Leverkusen-Rheindorf und Kreuz Monheim-Süd. Auf der A1 Lübeck-Hamburg ist die Norderelbbrücke in beiden Richtungen wegen Schwertransporten bis 5 Uhr immer wieder mehrfach kurzfristig gesperrt. Und dann schauen wir noch auf die A67 Mönchhof-Dreieck Richtung Darmstadt. Da ist die Fahrbahn zwischen Mönchhof-Dreieck und Rüsselsheimer Dreieck nach einem Unfall gesperrt. Das war es aktuell vom Verkehr. Ihnen eine gute und sichere Fahrt.
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0: Im Studio ist Detlef Karg. Willkommen. Der Tag der deutschen Einheit, den wir jedes Jahr am 3. Oktober feiern, der erinnert an die deutsche Wiedervereinigung. Möglich wurde das aber auch durch andere Ereignisse, etwa durch Glasnost in der Sowjetunion, durch die politische Wende in Osteuropa, etwa in Polen, in Tschechien oder damals Tschechoslowakei und auch in Ungarn. In der Tschechoslowakei ist der einstige Schriftsteller, Dissident und spätere Präsident Václav Havel bis heute das Gesicht der samtenen Revolution, wie das damals hieß. Er wäre heute am 5. Oktober 90 Jahre alt geworden. Lukas Meyer-Blankenburg erinnert ausführlich an Václav Havel und sein Wirken.
17: Blicken wir zuerst auf den Anfang seiner politischen Karriere, die auch etwas Komisches hat. Als der 53-Jährige bei seiner Amtseinführung im Dezember 1989 die Militärparade zu seinen Ehren abnimmt, schmunzeln die Zuschauer weltweit. Václav Havels Hosen sind viel zu kurz. Sie reichen ihm nicht mal bis zu den Knöcheln. Martin Krafel war 7 Jahre lang Chef von Václav Havels Presseabteilung. An die Bilder der kurzen Hose kann er sich noch gut erinnern.
18: Also man sah die Schuhe, man sah die Socken und die Hose waren extrem kurz. Und das war das Volksthema in den nächsten Wochen. Wir müssen Václav Havel helfen.
19: Milí spoluobčané, 40 let jste v tento den slyšeli z úst mých předchůdců v různých obměnách totéž.
17: Es sind nicht nur die Hosen und die äußere Erscheinung. Mit Václav Havel ändert sich der politische Ton in der Tschechoslowakei grundlegend. In seiner Neujahrsansprache 1990, 3 Tage nach seinem Amtsantritt, sitzt Václav Havel fürs Staatsfernsehen an einem klobigen Schreibtisch. Er sagt, von seinen Vorgängern seien die Menschen 40 Jahre lang belogen worden. Sie hätten behauptet, die Tschechoslowakei blühe und prosperiere. Dann sagt Václav Havel, ich nehme an, Sie haben mich nicht gewählt, damit ich Sie weiter anlüge. Unser Land blüht nicht.
19: Naše země nevzkvétá.
18: Václav Havel wollte eigentlich nie ein Politiker sein,
17: weiß sein ehemaliger Pressechef Martin Krafel.
18: Und stellen Sie sich vor, ein Dissident, dann im Gefängnis und dann steht er auf der Prager Burg. Eigentlich absurd. Und er war sehr zurückhaltend.
17: Die erste Zeit auf der Prager Burg ist eine Phase des Improvisierens. Václav Havels Team besteht aus seinen Weggefährten aus der tschechischen Bürgerrechtsbewegung, in der Havel fast 30 Jahre lang aktiv gewesen war. Es sind Schriftsteller, Übersetzer, Schauspieler. Praktisch keiner hat politische Erfahrung oder tiefere Kenntnisse über Recht und Verwaltung. Havel selbst geht davon aus, nur für ein paar Wochen Präsident zu sein, bis zu den Neuwahlen im nächsten Jahr. Bereits nach seiner Nominierung als Präsidentschaftskandidat hatte er gesagt:
20: Ich bin ein Schriftsteller, der immer auch als Bürger aktiv sein musste. Ich wollte nie eine politische Position.
17: Es bleibt nicht bei der Übergangszeit. 1990 wird Václav Havel wiedergewählt und ist dann 2 weitere Jahre im Amt. Er will die Tschechoslowakei als Staat zusammenhalten. Doch die Kontroversen zwischen Tschechen und Slowaken sind groß. Zum 1. Januar 1993 beschließen sie die friedliche Aufteilung in 2 Staaten. Václav Havel wird der erste Präsident der neu gegründeten Tschechischen Republik und bleibt es für die von der Verfassung erlaubten 2 Legislaturperioden, also 10 Jahre lang bis 2003.
21: Also er war Antipolitiker in dem Sinne, es ging nicht um Macht, sondern es ging um Konsens. Es ging um eine verständigungsorientierte Debatte und nicht darum, den anderen mit dem Argument zu zerquetschen.
17: Volker Weichsel ist Politikwissenschaftler und Redakteur der Zeitschrift Osteuropa in Berlin. Er beschäftigt sich seit vielen Jahren intensiv mit der politischen und gesellschaftlichen Entwicklung Tschechiens. Václav Havel habe ihn schon als junger Mann beeindruckt. Sein Politikverständnis sei visionär gewesen. Havel wollte die Fixierung auf den Staat und seine Institutionen überwinden. Er setzte auf eine aktive Zivilgesellschaft.
21: Deswegen hatte er sogar in den 70er Jahren schon nicht nur von der posttotalitären Gesellschaft, sondern von der postdemokratischen Gesellschaft gesprochen. Er hat also darüber hinaus gedacht, wie kann eine zukünftige Gesellschaft organisiert sein, jenseits der Institutionen, die zwingen, die zu einer Parteidisziplin oder Koalitionsdisziplin einen zwingen.
17: Mit seinem Politikansatz ist Václav Havel in den 1990er Jahren sehr erfolgreich. Und das, obwohl er vor riesigen Herausforderungen steht. Eines seiner wichtigsten Anliegen? Er will die Tschechische Republik zum Mitglied der Europäischen Union machen. Der Weg in die EU führt für ihn über die Aussöhnung mit dem großen Nachbarn Deutschland. Deutsche und Tschechen verbindet eine lange, oft konfliktreiche und schmerzhafte Geschichte. Besonders präsent ist in Tschechien bis heute die Zeit des Nationalsozialismus. Die Nazis okkupierten das ganze Land und unterdrückten die Bevölkerung brutal. Nach dem Ende des Zweiten Weltkriegs und der Niederlage der Nazis vertrieben die Tschechen massenhaft Sudetendeutsche aus ihrem neuen Staat, zum Teil gewaltsam. Die Wunden dieser Zeit wirken noch Jahrzehnte nach. Václav Havel gelingt es, trotz großer Vorbehalte in seinem Land, einen Versöhnungsprozess einzuleiten, erzählt Politikwissenschaftler Volker Weichsel.
21: Also er vertritt hier sehr früh eine Position, wir müssen das Leid, das wir anderen zugefügt haben, anerkennen. Und das bedeutet keineswegs, dass wir die historischen Ursachen damit bestreiten würden, sondern die Ursache für die Vertreibung war die nationalsozialistische, der Überfall und die Vernichtungspolitik, dem zum Teil ja auch die Tschechen ausgesetzt waren. Und trotzdem können wir heute sagen, die Vertreibung ist etwas, womit wir Leid zugefügt haben. Und diese Form der Entschuldigung bezieht sich nicht auf die Ursachen, sondern nur auf die Form. Und das ist ungefährlich, sagt er.
17: In den 1990er Jahren sei dieses Vertrauen Václav Havels in ein demokratisches Deutschland nicht selbstverständlich gewesen, sagt Volker Weichsel. Der Präsident muss heftige Kritik einstecken, unter anderem von NS-Opfern, weil er die Aussöhnung mit den Deutschen sucht, ohne gleichzeitig Rückgaben oder Entschädigungen zu fordern. Im Januar 1997 unterzeichnen Bundeskanzler Helmut Kohl und der tschechische Ministerpräsident Václav Klaus in Prag die deutsch-tschechische Aussöhnungserklärung.
2: Sie ist nach meiner Überzeugung ein guter Text, der den festen Willen auf beiden Seiten zum Ausdruck bringt, gemeinsam in eine bessere, in eine europäische Zukunft zu gehen.
17: Die Erklärung ist ein Meilenstein für die Pflege friedlicher Beziehungen beider Nachbarländer zueinander. Und sie ist ein großer politischer Erfolg für Staatspräsident Václav Havel.
21: Diese deutsch-tschechische Erklärung von 1997 war der politische Höhepunkt, hat auch den politischen Prozess abgeschlossen. Und dann ging es immer tiefer in die gesellschaftliche Verständigung hinein. Und also das Havelsche Erbe der Versöhnung, auch durch Anerkennung des eigenen Tuns, ist voll und ganz aufgegangen.
17: Parallel zum Aufnahmeverfahren in die EU, das 2004 abgeschlossen wurde, strebt Václav Havel sicherheitspolitische Bündnisse an. Die NATO, deren mögliche Auflösung Anfang der 1990er Jahre diskutiert wird, weil der Kalte Krieg beendet ist, will er unbedingt erhalten. Er hat Hoffnungen, dass gemeinsame Sicherheitsstrukturen, in die Russland und die USA eingebettet sind, ein friedliches Europa gewährleisten können. Aber er ist auch Realist und aufgrund seiner Erfahrungen skeptisch, was die Friedfertigkeit des russischen Nachbarn anbelangt. 1999 wird Tschechien Mitglied der NATO. Innerhalb des eigenen Stabs sei er dafür manchmal etwas belächelt worden, erinnert sich sein ehemaliger Mitarbeiter Martin Krafel.
18: Bei dem NATO-Beitritt war ich, glaube ich, zu jung, um das zu verstehen, obwohl ich dabei war in Washington. Und ich dachte mir, wozu? Wir leben in Frieden. Ja, dann einige Jahre später, als ich die Bilder von Ukraine gesehen habe, habe ich gerade an diese Momente gedacht, wie ich dankbar bin, dass er darüber überzeugt war, wie wichtig das ist.
17: Was war das für eine Zeit, in der sich Václav Havel als Literat und Autor ausprobierte und profilierte? Es waren die 60er Jahre. Havel war Mitte 20 und fand Zugang zu einem Kreis liberaler Künstler in Prag, erinnert sich Iva Procházková.
3: Mein Vater arbeitete als Dramaturg im tschechoslowakischen Film. Das hieß, bei uns waren Schriftsteller, Dramaturgen, Drehbuchautoren, Regisseure.
17: Iva Procházková ist heute eine der bekanntesten Schriftstellerinnen Tschechiens. Viele ihrer Bücher, vor allem Romane für Kinder und Jugendliche, wurden ins Deutsche übersetzt.
3: Und dann auch später, weil er sich stark für Politik interessierte, auch Politiker, aber Politiker, die Reformen wollten, also sogenannten Männer des Prager Frühlings hat man sie genannt.
17: Die 1960er Jahre sind eine Phase relativer künstlerischer und gesellschaftlicher Freiheiten. Der sogenannte Prager Frühling. Parteisekretär Alexander Dubček, der mächtigste Politiker im Land, spricht von einem Sozialismus mit menschlichem Antlitz und kündigt demokratische Reformen an. In der Wohnung der Prochaskowas treffen sich Künstler und Kulturschaffende. Auch Václav Havel ist dabei. Er stammte aus einer wohlhabenden großbürgerlichen Prager Familie und war früh politisiert worden. Sein Vater war Bauunternehmer, seine Mutter Kunsthistorikerin. Nach der Machtergreifung der Kommunisten 1948 wurde der Besitz der Familie Havel enteignet. Seine Eltern mussten ihre Berufe aufgeben. Die Kommunisten verbaten Václav Havel den Besuch der weiterführenden Schule und ein geisteswissenschaftliches Studium. Er schlug sich durch, war Assistent im Chemielabor, brach ein Wirtschaftsstudium ab, leistete Militärdienst. 1959 findet er als Bühnentechniker zum Theater. Seine Rettung. Er beginnt mit dem Schreiben. In absurden Theaterstücken wie Die Benachrichtigung nimmt er die sozialistische Bürokratie aufs Korn und feiert auch im Ausland erste Erfolge. Iva Prochaskowa meint allerdings:
3: Ich glaube, seine essayistische Arbeit war viel, viel bekannter und wichtiger als die dramatische, weil er fähig war, die Gedanken zu formulieren, die sich jeder von uns machte, aber nicht jeder konnte die Zusammenhänge so gut verbinden und finden und erklären.
17: Die Demokratiebewegung in der Tschechoslowakei war der Führung der Sowjetunion ein Dorn im Auge. Vor allem die DDR, Polen, Bulgarien und Ungarn drängen Moskau zum militärischen Eingreifen. Sie fürchten, der liberale Geist könnte auf ihre Länder überschwappen. In der Nacht vom 20. auf den 21. August 1968 marschieren die Truppen des Warschauer Paktes in die Tschechoslowakei ein, um, wie es offiziell aus Moskau heißt, dem Bruderland Beistand zu leisten.
1: Die Menschenmenge drängte sich um die Panzer und beschimpfte die Soldaten als Faschisten und ließ gleichzeitig Dubček und die Republik hochleben.
17: Hunderte Panzer besetzen Prag. Fast eine halbe Million Soldaten sind beteiligt. Mehr als 100 tschechoslowakische Zivilisten werden im Zuge der Niederschlagung der Proteste erschossen. Der Prager Frühling ist zu Ende. Die Künstler und Autoren der Bewegung gehen ins Exil oder in den Untergrund. Václav Havel bleibt und schreibt trotz Publikationsverbots weiter. Ein Ereignis prägt ihn. 1969 zündet sich der Student Jan Palach aus Protest gegen das Regime auf dem Prager Wenzelsplatz selbst an. Jan Palach stirbt kurz darauf an seinen Verbrennungen. Er wird zur Symbolfigur für die Verzweiflung und den Widerstand. Sein Schicksal erschüttert Václav Havel zutiefst und es motiviert ihn zum Schreiben. Seine Texte erscheinen als sogenannte Samizdat, verbotene Literatur, die in winzigen, selbst kopierten Auflagen unter der Hand an Vertraute weitergereicht wird und extrem populär ist. So findet auch sein berühmter Essay von 1978, Versuch in der Wahrheit zu leben, sein Publikum. Der erste Satz lautet:
20: Ein Gespenst geht um in Osteuropa. Ein Gespenst, das man im Westen Dissidententum nennt.
17: Der Text ist vielleicht sein wichtigster. Eine Auseinandersetzung über das Leben im Totalitarismus und das Wesen der Macht.
20: Die Macht muss fälschen, weil sie in eigenen Lügen gefangen ist. Sie fälscht die Vergangenheit, die Gegenwart und die Zukunft. Der Mensch muss nicht alle Mystifikationen glauben. Er muss sich aber so benehmen, als ob er an sie glaubt, muss sie zumindest schweigend tolerieren oder sich wenigstens gut mit denen stellen, die mit den Mystifikationen operieren. Schon deshalb muss er aber in Lüge leben.
17: Wegen seiner Literatur und als einer der führenden Köpfe der Charta 77, einer Bürgerrechtsbewegung, die mit Petitionen Menschenrechtsverletzungen des Staates anklagt, wird Václav Havel 1977 das erste Mal verhaftet. In den folgenden 12 Jahren landet er mehrmals in Untersuchungshaft, bekommt Hausarrest, muss insgesamt 3 Haftstrafen verbüßen. Václav Havel hatte nach seiner ersten Verhaftung ein längeres Skript verfasst über seine Zeit in Untersuchungshaft und seine Erfahrungen im ersten Katerjahr 1977. Das Skript galt als verschollen. Havel selbst wusste nicht mehr, wo es war. bis es 2021 zufällig im Nachlass eines Freundes auftauchte, ein literarischer Sensationsfund. Im September 2026 sind die Notizen unter dem Titel »Ich habe es irgendwo versteckt« erstmals auch auf Deutsch erschienen. Sie sind auch deshalb so interessant, weil Václav Havel sie nicht korrigierte und überarbeitete, wie er es sonst mehrfach und pedantisch mit seinen Texten tat. Über die Zeit im Gefängnis, hier im Zitat »Die Welt dort«, schrieb er:
20: »Diese Welt dort, wo manche Menschen Jahre verbringen und ich nur kurz war, wird wohl nun für immer einer meiner Maßstäbe bleiben, die ich in mir trage. Ich werde zwar so verschwenderisch, gleichgültig und oberflächlich leben, wie ich eben lebe, aber mir wird bewusst sein, wie unverzeihlich ich mit der Zeit, den Dingen und dem Leben umgehe.«
17: »1989 sahen die Menschen in der Tschechoslowakei, wie in den sogenannten kommunistischen Bruderländern um sie herum die Regime fielen. Ungarn, die DDR, Polen, Bulgarien. Auch in Bratislava und Prag gingen über Monate Abertausende auf die Straße, wie beeindruckende Aufnahmen des tschechoslowakischen Fernsehens zeigen, die auf YouTube zu sehen sind. Die Demonstrierenden zwangen die Machthaber schließlich zum Rücktritt. Ein Prozess, der heute Samtene Revolution heißt, weil er fast gewaltfrei ablief. Zu dem Zeitpunkt gilt Václav Havel als die Stimme der Protestierenden, erinnert sich Schriftstellerin Iva Prochaskova.
3: Der Grund war, dass ihn jeder kannte, jeder respektierte. Er war einfach ein anständiger Mensch, das wusste jeder. Er konnte auch handeln. Er war auch fähig oder bereit, auch mit den alten Kommunisten, die noch damals in der Regierung waren, sich zu einem Tisch zu setzen und wirklich diskutieren und die Lösung finden. Und diese Leute waren dann auch bereit, in der Nationalen Versammlung, also in dem damaligen Parlament, für ihn zu stimmen, dass er ein neuer Präsident wird. Also er war eigentlich ein perfekter Mensch für die Zeit damals.
17: Die Bewunderung der Aufbruchsphase nutzte sich in den folgenden Jahren etwas ab. Václav Havel galt zwar als Dichterpräsident, ein Politiker, der seine Reden selbst schrieb, jedes Wort sorgfältig abwägte und umgekehrt auch jemand war, der verschiedensten politischen Lagern gut zuhören konnte. Aber seine politischen Gegner verurteilten ihn als abgehobenen Moralapostel, der zwar schön redete, von Realpolitik aber wenig verstand. Tatsächlich hat Václav Havel gerade Fragen der wirtschaftlichen Transformation gerne wegdelegiert. Das entspricht wohl dem Klischee des Geistesmenschen, es interessierte ihn einfach nicht. So hat es auch Schriftstellerin Iva Prochaskova wahrgenommen.
3: Es hat sich verändert. Er war ideal für die erste Zeit, weil er ein Moralmensch war. Und er hat auch in die Politik immer die Moral auf den ersten Platz gesetzt. Er verstand nicht viel von Ökonomik. Und deshalb hat er sie einfach zur Seite geschoben und andere Leute haben sich damit beschäftigt. Und das war damals Václav Klaus, der Chef in der Regierung war und ein Ökonome.
17: Die Privatisierung unter dem neoliberalen Ökonom Václav Klaus läuft nicht gut. Wie in vielen anderen einstigen Sowjetländern ist Korruption ein großes Problem. Martin Krafel, der 2026 Programmdirektor beim Gastauftritt Tschechiens auf der Frankfurter Buchmesse ist, meint, Václav Havel sei in der Wirtschaftspolitik etwas verloren gewesen. Und sein Hang, abzuwägen, zu vermitteln, aber keine unbeliebten Entscheidungen zu treffen, habe sich mit der Zeit verstärkt.
18: Er hatte immer mehr Angst. Mit jedem weiteren Jahr im Amt war diese Angst stärker. Und jede Entscheidung brauchte mehr Zeit bei ihm. Er brauchte mehr Gedanken dazu, mehr Gespräche mit den Kolleginnen oder mit Expertinnen. Er war sich sehr bewusst, dass seine Entscheidung sehr viel beeinflussen kann. Und jedes weiteres Jahr hat ihm gezeigt, dass es schwieriger ist.
17: Die tschechische Regierung heute, im Jahr 2026, entspricht sicher nicht dem Havelschen Ideal. Mit Ministerpräsident Andrej Babiš ist ein Oligarch an der Spitze des Landes, der Donald Trump verehrt und schon wegen Betrugs angeklagt war. Babiš' Koalitionspartner sind rechtsradikale Parteien, deren Vertreter den Klimawandel leugnen. Gleichzeitig hat Tschechien eine vergleichsweise stabile Zivilgesellschaft. Das Land hat bislang keinen so dramatischen Rechtsruck oder einen Angriff auf den Rechtsstaat erlebt wie etwa Ungarn oder Polen. Im Havel-Jubiläumsjahr gibt es rund um seinen 90. Geburtstag im Oktober viele Gedenkveranstaltungen. Eine kleine Straßenumfrage in der tschechischen Hauptstadt. Was bedeutet Václav Havel den Menschen in Prag heute?
4: Václav Havel, to je furt můj prezident. Mám ho na tričku.
17: Sie habe T-Shirts mit Václav Havel, sagt diese Frau. Auch Plakate. Für sie sei Havel der Präsident gewesen. Er habe dafür gesorgt, dass Tschechien heute in der EU und in der NATO sei. Das findet sie wunderbar.
4: Bylo to hezký.
17: Längst nicht alle sehen Václav Havel so positiv. Ein älterer Mann meint, als Präsident habe Václav Havel nichts Besonderes geleistet. Und was er geschrieben habe, sei nur Blödsinn gewesen, den er nie verstanden habe. Übrigens, die kurzen Havel-Hosen von seiner Amtseinführung sind Teil des Václav Havel-Gedenkens geblieben. Am 18. Dezember, seinem Todestag, zeigen die Menschen in Tschechien viel Socken und Knöchel. Dann ist der Den krátkých kalhot, der Tag der kurzen Hose. Das Gedenken an ihren besonderen Präsidenten gestalten die Tschechen eben auch besonders absurd.
0: Eine Erinnerung an Václav Havel war das von Peter Meyer Blankenburg.
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0: Bundeskanzler Merz war gestern in der Ukraine. Neben der Zusage für weitere Militärhilfe wollte der Kanzler auch ein Zeichen setzen. Es gehe um die freiheitliche Ordnung für ganz Europa, sagte Merz. Die Welt aus Berlin findet, trotz katastrophaler Zustimmungswerte in Deutschland, Merz müsse Kanzler bleiben.
7: Deutschland und Europa befinden sich in einer unmittelbaren Bedrohung durch Putins Russland. Dass Friedrich Merz sich keinen Millimeter von seiner Überzeugung wegbewegt, kann man nicht hoch genug bewerten. Das Sture, das fast Ignorante am Charakter von Merz findet in der Ukraine-Politik seine besten Ergebnisse. Die Gefahren sind hoch wie seit Jahrzehnten nicht mehr. Dass Friedrich Merz das verstanden hat, ist eine große politische Leistung, die wir womöglich erst würdigen, sollte er tatsächlich bald nicht mehr Kanzler sein.
0: Auch die FAZ lobt den Kanzler für seine Standfestigkeit beim Thema Ukraine.
7: Der Kanzler tat gut daran, Putin nun auch mit dem Besuch in Kiew zu zeigen, dass er mit seinen Einschüchterungsversuchen bei ihm auf Granit beißt. Vieles deutet darauf hin, dass der Kreml die Ukraine im kommenden Winter endlich in die Knie zwingen will. Das darf ihm auch im fünften Kriegsjahr nicht gelingen. In der Ukraine wird die Sicherheit und Freiheit Europas und damit Deutschlands verteidigt, weswegen der ukrainische Abwehrkampf maximal unterstützt werden muss.
0: Für die Süddeutsche Zeitung aus München ist klar, Merz sendet mit der Reise nach Kiew auch ein innenpolitisches Signal.
7: Für Merz ist die Reise so kurz nach seiner außenpolitischen Rede in der vergangenen Woche natürlich auch ein Versuch, persönlich aus der politischen Defensive zu kommen. Das Misstrauen zwischen Union und SPD lässt eine erfolgreiche Reformpolitik in den kommenden Wochen mehr als fraglich erscheinen. Innerhalb der Union ist der Blick auf den eigenen Kanzler mit kritisch eher milde beschrieben. Der Außenkanzler soll den strauchelnden Innenkanzler also ein wenig überstrahlen.
0: Und das waren die Standpunkte zusammengestellt heute von Peter Behrendt. 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

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Wir blicken gleich nach den Nachrichten um 4 Uhr. Noch einmal kurz auf den Kanzlerbesuch in Kiew und außerdem auf die politische Lage in Sachsen-Anhalt. Dazu ein kurzes Interview mit dem CDU-Fraktionsvorsitzenden in Magdeburg, Sven Schulze. Außerdem das Wetter in aller Ausführlichkeit mit den Temperaturen deutscher Städte.

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1: Um 4 Uhr mit Wolfgang Berger. Bundeskanzler Merz hat an seine Kolleginnen und Kollegen in der schwarz-roten Koalition appelliert, die Regierung zusammenzuhalten. In der ARD-Sendung Bericht aus Berlin sagte er, alle müssten ein Interesse daran haben, dass Deutschland weiter stabil regiert werde. Aus der Nachrichtenredaktion Janine Artist.
2: Wir müssen in der Regierung zusammenbleiben. Wir müssen das Land nach vorne bringen, sagte Merz. Ganz Europa hänge von der Stabilität in Deutschland ab. Der Kanzler drängte darauf, nun bei den Reformen der Sozialsysteme voranzukommen und bis zum Jahresende die notwendigen Entscheidungen zu treffen, vor allem für die Rentenversicherung. Die Vorschläge dazu liegen gut ausgearbeitet auf dem Tisch. Merz sagte weiter, er hoffe sehr, dass es gelinge, sie so durchzusetzen.
1: Wer neuer Präsident in Brasilien wird, entscheidet eine Stichwahl. Nach Angaben des obersten Wahlgerichts haben sowohl der linke Amtsinhaber Lula da Silva als auch der rechte Senator Flavio Bolsonaro eine Mehrheit von mehr als 50% der Stimmen verfehlt, die für den Sieg notwendig ist. Die Stichwahl findet in 3 Wochen statt. Lula will seine Politik mit Sozialprogrammen und öffentlichen Investitionen fortsetzen. Flavio Bolsonaro versprach im Wahlkampf unter anderem einen schlankeren Staat. Er ist der Sohn des brasilianischen Ex-Präsidenten Jair Bolsonaro, der derzeit unter Hausarrest steht. In Stockholm und Oslo werden in dieser Woche die diesjährigen Nobelpreisträger bekannt gegeben. Zum Start geht es heute um die Kategorie Medizin. Es folgen in den nächsten Tagen die Nobelpreise für Physik, Chemie, Literatur, Frieden und am kommenden Montag der Preis der Schwedischen Reichsbank für Wirtschaftswissenschaften. Die Auszeichnungen sind mit umgerechnet rund 1 Million Euro pro Kategorie dotiert. Überreicht werden sie am 10. Dezember. In der Fußball-Nations League hat die DFB-11 gegen Griechenland einen Sieg verpasst. Das Rückspiel in Thessaloniki endete 0:0 unentschieden. Aus der Sportredaktion André Siems.
3: Das Team von Jürgen Klopp hat vor allen Dingen in der ersten Halbzeit überzeugt, kam immer wieder zu guten Abschlüssen. Jonas Urbich parierte einmal fantastisch gegen Masuras Kopfball, der zu unbedrängt vor ihm und dem deutschen Tor auftauchte. Ein Treffer für die Deutschen von Burkhardt wurde wegen Handspiels von Bischof zurückgepfiffen. In der zweiten Halbzeit war die Partie ausgeglichener, die Deutschen immer noch die dominantere Mannschaft, ohne allerdings zu glänzen. Treu vergab gegen Ende noch eine gute Chance für Deutschland, so blieb es beim 0:0 in Thessaloniki.
1: Das waren die Nachrichten. Das Wetter in Deutschland, am Tage überwiegend freundlich, ganz im Norden und Süden jedoch wechselhaft 17 bis 25 Grad. Dienstag im Norden bewölkt mit Schauern, sonst überwiegend heiter bei 18 bis 25 Grad. Mittwoch nach Nordwesten hin gebietsweise Regen, vereinzelt Gewitter, sonst freundlicher bei 16 bis 25 Grad. Es ist 4:03 Uhr.
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4: Auf der A1 Lübeck-Hamburg ist die Norderelbbrücke in beiden Richtungen wegen Schwertransporten bis 5 Uhr immer wieder mehrfach kurzfristig gesperrt. Die A1 Münster Richtung Dortmund ist zwischen Kamen Zentrum und Kreuz Dortmund-Unna wegen einer Fahrbahnerneuerung bis 5 Uhr früh gesperrt. Die A9 Nürnberg Richtung Halle-Leipzig ist zwischen Münchberg Nord und Hof West wegen Nebels gesperrt worden. Die A40 Duisburg-Essen ist zwischen Kreuz Duisburg und Kreuz Kaiserberg wegen Bauarbeiten in beiden Richtungen gesperrt. Die A42 Emscher Schnellweg Kamp-Lindfort Richtung Dortmund ist zwischen Herne-Krange und Baukau in beiden Richtungen bis Dienstag früh gesperrt. Die A61 Mönchengladbach Richtung Venlo ist zwischen Kaldenkirchen und Grenzwald wegen Bauarbeiten gesperrt. Und zum Schluss die A67 Mönchhof-Dreieck Richtung Darmstadt ist zwischen Mönchhof-Dreieck und Rüsselsheimer-Dreieck nach einem Unfall weiterhin gesperrt. Das war's aktuell vom Verkehr. Ihnen eine gute und freie Fahrt.
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4: Aktuelles und Hintergründe vom Norddeutschen Rundfunk. Im Studio ist heute Detlef Karg. Hier noch bis 6 Uhr. Bundeskanzler Merz war zu einem Regierungsbesuch gestern in der Ukraine. Dieser war lange geplant, aber natürlich aufgrund der Sicherheitslage erst gestern Morgen dann bekannt geworden. Begleitet wurde er von Wirtschaftsministerin Katharina Reiche und einer Wirtschaftsdelegation. Im Gepäck hatte der Kanzler wie immer neue Hilfsgelder, aber es ging auch um verstärkte Rüstungskooperationen von Unternehmen beider Seiten. Die Entwicklung im Drohnensektor ist auch auf deutscher Seite mittlerweile sehr dynamisch und beide Staaten kooperieren da eng. Bei dem Besuch wurden Unternehmensabkommen in Höhe von 6,5 Milliarden Euro unterzeichnet. Eines ist nämlich klar, Drohnen sind ein Zukunftsmarkt, auf dem sich künftig sehr viel Geld verdienen lassen wird. Aus Kiew berichtet Rebecca Barth.
5: Ankunft am frühen Morgen in Kiew. Außenminister Andriy Sibiha empfängt Bundeskanzler Friedrich Merz. Dem stehe ein umfangreiches Programm bevor, schreibt Sibiha auf dem Kurznachrichtendienst X und bedankt sich dafür, dass Merz zu einem so wichtigen Zeitpunkt in die Ukraine gereist ist. Gedenken der Getöteten in angespannter Sicherheitslage. Seit Wochen greift Russland vor allem die Hauptstadt Kiew an, setzt dabei immer wieder sogenannte Jet-Drohnen ein. Ihre Abwehr liegt im Fokus des neuen Hilfspaketes der Bundesregierung.
6: Wir stellen Mittel für die gemeinsame Herstellung von Anti-Jet-Drohnen zur Verfügung. Hier sind in den letzten Wochen bereits erhebliche technische Durchbrüche möglich gewesen. Sie bringen nun auch Tempo in die Produktion. Das stärkt die ukrainische Luftverteidigung schnell und spürbar. Und diese Stärkung ist dringend notwendig.
5: Wie notwendig? Das erfährt Friedrich Merz an diesem Sonntag am eigenen Leib. Wenige Minuten nach seiner Ankunft am Morgen wird Luftalarm ausgelöst. Kurz darauf gefolgt von lauten Explosionen. Russlands sogenannte Jet-Drohnen fliegen mit Strahltriebwerk und erreichen so Geschwindigkeiten von bis zu 600 Kilometern pro Stunde, treffen an diesem Sonntagvormittag erneut eine wichtige Verkehrsbrücke in Kiew. Das führt unweigerlich zu einem Kollaps. Russland will die Menschen in den Städten, vor allem Kiew, zur Flucht zwingen und auch in der Region Odessa Chaos verursachen. Volodymyr Zelensky wirkt müde. Der ukrainische Präsident sieht sich mit immer neuen Herausforderungen konfrontiert. Bezüglich der massiven Angriffe, die wir derzeit erleben. Russland setzt zunehmend auf Qualität, nicht auf Quantität. Sie erhöhen den Anteil der Jet-Drohnen. Genau das beobachten wir. Gezielt greift Russland die Infrastruktur der Ukraine an. Energieanlagen, Tankstellen, Brücken, die Bahn. Das betont auch Bundeskanzler Friedrich Merz, kündigt auch in diesem Bereich Hilfen in Millionenhöhe an und hofft auf ernsthafte Friedensverhandlungen.
6: Ich will deswegen mit meinem Besuch heute noch einmal ein Zeichen setzen in einer Zeit, die entscheidend ist für die Zukunft nicht nur der Ukraine, sondern entscheidend ist für die Zukunft Europas. Die Ukraine will Frieden, Deutschland will Frieden, ganz Europa will Frieden. Und dieser Friede muss verhandelt werden. Er darf nicht diktiert werden.
5: Auch die Menschen in der Ukraine wünschen sich nichts sehnlicher als ein Ende des Krieges. Hoffnungsvoll jedoch sind sie nicht, denn Russland schickt weiter Drohnen anstatt Zeichen der Entspannung.
4: Das war unsere Korrespondentin Rebecca Barth aus Kiew. Die AfD ist in bundesweiten Umfragen mit Abstand stärkste Kraft. Ihr Ziel, irgendwann auch im Bund mit zu regieren. Die erste Etappe auf dem Weg dorthin könnte Sachsen-Anhalt sein. Dort könnte es Ende des Jahres zu einer AfD-geführten Minderheitsregierung kommen. Die CDU in dem Bundesland spricht jetzt von konstruktiver Opposition, die man leisten wolle. Im ARD-Bericht aus Berlin hat mein Kollege Markus Preis den Magdeburger Fraktionsvorsitzenden Sven Schulze gefragt, warum er eine konstruktive Opposition jetzt ankündigt.
7: Ja, es geht ja jetzt am Ende darum, wie wir uns als CDU in einer Oppositionsrolle sehen und definieren. Und da geht es am Ende darum, dass man vor jeder Sitzung, wenn es dann die Themen gibt, auch diskutiert innerhalb der Fraktion, wie man sich zu diesen Themen verhält. Das, was wir in den letzten Jahren ja hatten, war die Situation, dass wir gesagt haben, wir wollen als Regierung keinerlei Unterstützung in irgendeiner Form von ganz links oder ganz rechts benötigen, um unsere Themen durchzusetzen. Wir sind jetzt in der Oppositionsrolle, aber wir haben noch nicht diesen Zeitpunkt. Jetzt geht es erstmal darum, dass die AfD überhaupt selbst sagen muss, wie sie in die Regierung kommen will. Und das werden wir in den nächsten Monaten sehr genau beobachten hier in Sachsen-Anhalt.
8: Aber bedeutet konstruktive Opposition, wir haben verstanden, Sie gucken sich das von Fall zu Fall an, aber dass im Laufe der Legislaturperiode dann die CDU auch mal konstruktiv mit der AfD stimmt?
7: Also uns geht es nicht darum, dass wir uns mit der AfD oder mit BSW, das sind ja die beiden, die hier in Sachsen-Anhalt eine Regierung bilden wollen, auch wenn sie das aktuell noch nicht so offen zugeben, das werden wir nicht anstreben, mit diesen beiden Parteien direkt zusammenzuarbeiten und zu sagen, wir wollen uns da irgendwo beteiligen. Das ist überhaupt nicht unser Ziel. Wir sehen unsere Rolle in der Opposition und das heißt, wir werden von Fall zu Fall auch schauen, wie wir uns zu einzelnen Themen hier verhalten als CDU im Landtag von Sachsen-Anhalt.
8: Sie haben das jetzt trotzdem nicht richtig beantwortet, aber ich frage Sie noch mal andersrum. Machen Sie das vor allen Dingen deswegen, um Ihre eigene Partei zusammenzuhalten, um zu verhindern, dass Leute, wenn Sie jetzt knallhart sagen, wir machen gar nichts, wir machen fundamental Opposition, dass dann Leute jetzt schon zur AfD gehen?
7: Das kann ich klar sagen. Es haben alle Abgeordneten der CDU mehrfach bestätigt, sowohl mündlich als auch schriftlich, dass sie diese ganzen Gerüchte, die da jetzt gestreut werden, ablehnen. Es wird keiner von der CDU zur AfD in irgendeiner Form wechseln. Da braucht auch die AfD nicht drauf hoffen. Wir sehen uns als Oppositionspartei. Es ist für uns eine Zäsur. Wir haben ein Wahlergebnis, was wir nicht nur nicht erwartet haben, sondern was am Ende wahrscheinlich auch in dem gesamten Strudel, den jetzt andere Landesverbände auch erleben, mit unter anderem zu begründen ist. Da müssen wir uns jetzt erstmal ordnen. Wir haben 24 Jahre Verantwortung getragen als Regierungspartei. Jetzt sind wir zum ersten Mal Opposition. Es schmerzt uns insgesamt, aber wir werden diese Rolle annehmen.
8: Können wir noch mal auf die Mehrheiten gucken, die es da gibt? Können Sie denn überhaupt wirklich für die CDU sprechen? Sie haben nur die Hälfte Ihrer Fraktionsmitglieder überhaupt bei der Wahl hinter sich vereinigt.
7: Ich bin ja aktuell nicht nur in der Funktion des Fraktionsvorsitzenden, sondern bis zum Parteitag, den wir in einigen Wochen haben, spreche ich ja auch für die Landespartei noch. Natürlich haben wir bei einer Wahl in der Fraktion, wenn man zwei Kandidaten hat, unterschiedliche Lager. Aber jetzt geht es uns darum, und das gilt für die gesamte Fraktion, ordentliche Arbeit in der Opposition zu machen. Und deswegen, das kann ich auch noch mal klar sagen, weil es alle Abgeordneten auch bestätigt haben, diese Avancen, die da von Teilen der AfD so unter der Hand nach dem Motto, wir sprechen da mit Leuten, die dann zu uns wechseln, das ist ganz klar nicht der Fall. Die AfD weiß selber, dass sie ein Problem hat, nämlich das, dass sie keine Mehrheit hat, dass sie vor der Wahl gesagt hat, ohne eigene Mehrheit will sie gar nicht regieren. Jetzt macht sie es trotzdem, das ist so hinzunehmen. Sie weiß aber, dass sie jetzt von Frau Wagenknecht abhängig ist. Das heißt, Sarah Wagenknecht und das BSW, diese fünf Abgeordneten, das ist das Zündern an der Waage. Und wenn die AfD diese Verantwortung jetzt auf sich nehmen will, dann wird sie zukünftig 5 Jahre lang vollumfänglich abhängig davon sein, was Frau Wagenknecht aus dem Saarland oder Berlin hier vorgibt.
8: Ich möchte noch einmal kurz auf die konstruktive Opposition zu sprechen kommen, die Sie angekündigt haben. Ihre Partei hat einen Beschluss, Unvereinbarkeit mit der AfD und auch mit der Linken. Im Koalitionsvertrag steht, dass beide Koalitionspartner, also die Union und die SPD, auf allen Ebenen jede Zusammenarbeit mit verfassungsfeindlichen, demokratiefeindlichen und rechtsextremen Parteien ausschließen. Ist das für Sie keine Maßgabe, wenn Sie in Sachsen-Anhalt demnächst Oppositionspolitik machen?
7: Ja, dem widerspreche ich ja auch gar nicht. Es geht ja nicht darum, dass wir eine Zusammenarbeit in irgendeiner Form anstreben. Zusammenarbeit hieße beispielsweise, dass man sich abspricht bei Gesetzen oder bei anderen Dingen. Das haben wir nicht vor, sondern wir werden die Themen, die dann jeweils im Landtag diskutiert werden, als CDU bewerten und werden uns ausschließlich unsere Meinung dazu bilden und werden dann auch schauen, wie wir diese Meinung entsprechend in den Ausschüssen und natürlich auch im Plenum des Landtages von Sachsen-Anhalt vertreten. Also es ist hier überhaupt nicht angestrebt, das will ich auch ganz klar sagen, dass man sich in irgendeiner Form abspricht, sondern es geht ausschließlich darum, dass wir uns eine Meinung der CDU Sachsen-Anhalt im Landtag von Sachsen-Anhalt bilden.
4: Sagt der CDU-Landesvorsitzende in Sachsen-Anhalt Sven Schulze im ARD-Bericht aus Berlin.
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Und das Wetter muss ich Ihnen jetzt gerade schuldig bleiben. Das habe ich nämlich gerade nicht vorlegen, aber das macht nichts. Wir fahren einfach fort und das Wetter kommt natürlich auf jeden Fall gleich. Bei den Präsidentschaftswahlen in Brasilien hat Herausforderer Flavio Bolsonaro die Nase vorne mit 47% vor Amtsinhaber Lula mit 45%. Damit konnte Bolsonaro im Vergleich zu den Prognosen das Ergebnis zu seinen Gunsten umkehren. Nun geht es also am 25. Oktober in die Stichwahl. Anne Herberg berichtet vom Verlauf des

0: diesen Rückschritt nicht. Edson Terra Cunha Jr., gekleidet in Brasilien-Trikot, sieht das ganz anders. Das Land ist in den letzten 4 Jahren in eine riesige Wirtschaftskrise und in eine moralische Krise gestürzt. Es gibt viel Korruption und dann ist da noch das Problem der zunehmenden Gewalt. Niemand hält es mehr aus, wie es im Land zurzeit zugeht. Erneut findet die Wahl in Brasilien in einem Klima der politischen Polarisierung statt. Erneut heißt es Lula oder Bolsonaro Junior. Neben der Bekämpfung von Kriminalität ging es im Wahlkampf auch um eine mögliche Einmischung der USA in die Wahl. Als einziges großes Land in Südamerika ist Brasilien dem Rechtsruck in der Region noch nicht gefolgt. Es geht um die Definition einer Vision für Brasilien, so der Linkspolitiker Lula da Silva bei der Stimmenabgabe. Mit 80 Jahren strebt er eine 4. Amtszeit an, wirbt für den Ausbau von Sozialprogrammen und pocht auf die Souveränität Brasiliens. Das Volk muss sich entscheiden zwischen der Stärkung der demokratischen Ordnung oder der Barbarei. Sein Herausforderer Flávio Bolsonaro, Sohn des Ex-Präsidenten Jair Bolsonaro, der wegen des Versuches eines Putsches nach seiner Wahlniederlage 2022 zu 27 Jahren Haft verurteilt wurde und nun in Hausarrest sitzt. Der Sohn präsentiert sich als moderateren Erben. Den Vater will er im Fall eines Wahlsieges begnadigen. Brasilien braucht einen Wandel. Brasilien hält so viel Leid, so hohe Steuern, so viel politische Verfolgung nicht mehr aus. Brasilien muss wachsen. Ich möchte das brasilianische Volk befreien. Dabei lehnen je nach Statistik rund 40-50% der Wähler beide Kandidaten ab, hätten sich eine Alternative gewünscht. Die Entscheidung fällt in einer Stichwahl Ende Oktober.
1: Anne Herberg berichtete über die Wahl in Brasilien.
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1: Und jetzt kommen wir, wie versprochen, zum Wetter für heute Montag, den 5. Oktober. Tagsüber in den Alpen und im Vorland anfangs schauerartiger Regen. Einzelne Gewitter sind nicht ausgeschlossen. Die lassen dann bis zum Nachmittag nach. Sonst nachteils zäher Nebelauflösung, überwiegend sonnig oder nur locker bewölkt. Im Norden zeitweise stark bewölkt, aber auch weitgehend trocken. Die Höchstwerte 17 bis 23 Grad. Und die Temperaturen deutscher Städte zur Stunde. In Kiel 10 Grad, Hamburg 9 Grad, Rostock 8 Grad, in Hannover auch 8 Grad, Magdeburg 7 Grad, Berlin 9 Grad, Kassel 7 Grad, Köln 10 Grad, Frankfurt am Main 9 Grad, Erfurt 7 Grad, Saarbrücken 11 Grad, Nürnberg 9 Grad, Dresden 9 Grad, Stuttgart 13 Grad, Freiburg 15 Grad und München meldet 14 Grad.

0: Es wird gleich 4.19 Uhr. Guten Morgen.
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0: Und wir blicken nun in das Bürgerkriegsland Jemen. Die vom Iran unterstützten Houthi-Milizen konnten dort zuletzt ja auftrumpfen mit Angriffen auf saudische Öl- und Hafenanlagen sowie mit einem Vorstoß auf das bis dahin von der international anerkannten Regierung kontrollierte Küstengebiet an der Seefahrtstraße von Bab al-Mandab. Mit den bekannten Konsequenzen: Preisverschärfung auf dem Ölmarkt, die stieg weiter. Saudi-Arabien als ein Gegner der Milizen hat bisher noch wenig unternommen. Die USA haben sich herausgehalten, da die Waffensysteme im Irankrieg, kann man ja eher sagen, knapp geworden sind. Die Regierung des Jemen, die derzeit in Aden ihren Sitz hat, hat nun eine Offensive gegen die Houthi-Miliz gestartet, wie Anna Osius berichtet.
2: Es ist eine offene Kriegserklärung. Die international anerkannte Regierung im Jemen beginnt eine umfassende Militäroffensive gegen die Houthi-Miliz. Die Einsätze erstreckten sich auf alle Frontlinien des Landes, erklärte Rashad Al-Alimi, Mitglied des präsidialen Führungsrats. Wir übernehmen nationale Verantwortung, um der terroristischen Houthi-Miliz entgegenzutreten. Dies geschieht, nachdem alle Möglichkeiten für einen Waffenstillstand ausgeschöpft sind, sich weiterhin Waffen außerhalb staatlicher Kontrolle befinden und eine anhaltende terroristische Bedrohung für die staatliche Souveränität, die Sicherheit der Bürger, die Region sowie die internationalen Schifffahrtswege besteht. Er habe die Armee und alle militärischen Verbände angewiesen, mit der Mission zu beginnen, erklärte Al-Alimi und rief die Bevölkerung in den Houthi-Gebieten auf, mit der Armee zu

0: kooperieren. Anhängern der Husi, die ihre Waffen niederlegen wollen, versprach er freies Geleit. Es ist offensichtlich, dass diese Rede einer Kriegserklärung gleichkommt, so Ahmed al-Shalafi, Redakteur für den Jemen bei Al Jazeera. Dies war eine Kriegsrede, die sich an das Volk und an die jemenitischen Regierungstruppen richtet, an die gesamte jemenitische Bevölkerung, unabhängig davon, ob sie in Husi oder in staatlich kontrollierten Gebieten lebt. Das Ziel der Mission sei es, das Land aus dem Griff der Husi-Miliz zu befreien, sagt die international anerkannte Regierung. Doch das dürfte schwieriger werden als gesagt. Der anhaltende Konflikt der vergangenen Jahre im Jemen hat gezeigt, dass die Husi mit ihrer Guerilla-Taktik schwer zu besiegen sind, trotz internationaler Militärkoalition unter Führung Saudi-Arabiens. Jetzt ist der Konflikt erneut eskaliert. Die Husi kontrollieren weite Teile im Norden und Nordwesten des Jemen und konnten kürzlich auch die komplette Westküste des Jemen erobern. Damit gewann die mit dem Iran verbündete Miliz starken Einfluss über die strategisch wichtige Meerenge Bab el-Mandab und können damit den Schiffsverkehr stören. Saudische Schiffe bekommen eine Seeblockade zu spüren und können kein Öl mehr durch die Meerenge exportieren. Die Husi griffen auch an diesem Wochenende erneut Saudi-Arabien mit Drohnen an, diesmal die staatliche Ölfirma Saudi Aramco. Die Miliz erklärte ihre volle Kampfbereitschaft. Wir werden weiterhin die Stützpunkte des kriminellen saudischen Feindes sowie dessen Ölanlagen mit dem Jemen hergestellten Raketen und Drohnen angreifen, so ein Husi-Sprecher. Und unsere Waffen schaffen es, Ziele präzise zu treffen und westliche Abwehrsysteme erfolgreich zu durchdringen. Im Gegenzug gab es saudische Luftangriffe auf die jemenitische Hauptstadt Sana'a. Seit Wochen liefern sich die verfeindeten Lager im Jemen heftige Gefechte mit verheerenden Folgen für die Zivilbevölkerung. Laut UN sind mittlerweile rund 150.000 Menschen auf der Flucht vor der Gewalt. Den Geflüchteten mangelt es an allem. Die Versorgung gilt als katastrophal. Es droht eine Hungersnot. Und durch die neue Eskalation dürfte sich die humanitäre Lage im Jemen weiter verschärfen.
1: Anna Osius informierte und wir kommen zu einem ganz anderen Thema. Im Unterricht, da plagen sich viele Schüler mit Fächern wie Mathe, mit Deutsch oder Englisch oder auch anderen. Die meisten kommen vielleicht damit klar, aber für manche Kinder ist der Gang in den Unterricht der blanke Horror, weil sie von ihren Mitschülern gemobbt werden. Sandra Limoncini hat in deutschen Klassenzimmern recherchiert und schildert, wie man auch damit umgehen kann, wenn die Klassenkameraden einen das Leben zur Hölle machen.
2: Also viele werden dadurch unsicher, traurig, fühlen sich unwohl.
3: Also dass die Menschen sich vor allem ein bisschen hilflos fühlen, weil sie halt, selbst wenn manchmal gesagt wird, hey, mir reicht es, ich möchte nicht mehr, dass es passiert, teilweise wird es ja trotzdem noch gemacht.
4: Zum Beispiel könnte ich mir vorstellen, dass Leute sich auch selber schämen dann.
5: Das ist ein sehr, sehr trauriges Gefühl, ein sehr, sehr einsames Gefühl, weil man das Gefühl hat, dass man niemand anderen mehr hat.
6: Das sind Nora, Sophie, Marlene und Elia. Schüler und Schülerinnen des Gymnasiums Holzkirchen bei München. Sie erzählen, wie es Jugendlichen gehen kann, die gemobbt werden. Treffen kann es tatsächlich jeden. Daniela Frey von der Brücke in München macht Konfliktbearbeitung an Schulen und sagt,
7: es kommt gar nicht so sehr auf die Persönlichkeit an, sondern auf den Stand in der Gruppe. Das heißt, wenn ich in der Gruppe Freunde habe, vernetzt bin, dann wird mir tendenziell kein Mobbing passieren. Wenn ich aber alleine dastehe, dann hat das tendenziell Auswirkungen darauf. Heißt auch nicht, dass Mobbing passieren muss, aber es hat nichts mit der Persönlichkeit an sich zu tun.
6: Die Anzeichen dafür können vielfältig sein und auch sehr unterschiedlich, weil jeder Mensch anders darauf reagiert. Wenn Eltern glauben, dass ihr Kind von Mobbing betroffen ist, sollte man zuallererst mit der Schule sprechen und seinen Verdacht äußern. Die meisten Schulen sind mit dem Problem vertraut. Und zuallererst, sagt Axel Kisters, Schulleiter am Gymnasium Holzkirchen, muss man eins.
8: Ernst nehmen, ja. Wir hören uns das an. Wir haben natürlich die Klassenleiter, wir haben Verbindungslehrer, wir haben eine Schulsozialarbeiterin, die ein ganz offenes Ohr hat, wie alle Lehrer, das darf ich so sagen, oder auch eine Schulpsychologin. Und dann kommt es drauf an. Und dann kann man natürlich noch einen Schritt weitergehen. Dann kommen die disziplinären Geschichten. Und das ist eben da wichtig, das ernst zu nehmen, der Sache nachzugehen. Und ja, die Eltern kommen, weil zu Hause eine Not ist.
6: Konflikte in Schulen oder Klassen sind grundsätzlich normal. Und ein Streit, auch ein heftiger, zwischen zwei Schülern, ist nicht gleich systematisches Mobbing. Als Eltern kann man etwas tun, um sein Kind stark zu machen, ihm einen sicheren Raum bieten, das Gefühl geben, es wird geliebt, so wie es ist, und Konflikte auszuhalten und auszuräumen. Aber auch Klassenlehrer können ihren Teil beitragen.
7: Die Lehrkraft hält den Werterahmen für eine Klasse. Und der Werterahmen ist genau das, wie gehen wir miteinander um und wie gehen wir auch nicht miteinander um. Und es ist präventiv total wichtig zu sagen, wenn ich etwas sehe, was meinem Werterahmen hier widerspricht, das auch anzusprechen und zu sagen, so möchte ich nicht, dass wir miteinander umgehen. Das ist die beste Prävention überhaupt für Mobbing.
1: Mobbing in der Schule, das war eine Reportage von Sandra Limoncini.
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10: Mit Moritz Kühn. 4 Spiele, 5 Punkte. Das ist die Ausbeute der deutschen Fußballnationalmannschaft unter dem neuen Bundestrainer Jürgen Klopp. Beim Nations League-Spiel in Griechenland kam die DFB-Elf nicht über ein torloses Unentschieden hinaus. André Siems.
11: Es hätte so viel mehr drin sein können eigentlich als ein 0:0 in Griechenland in Thessaloniki. Aber in den zweiten 45 Minuten sind den Deutschen ein bisschen die Körner ausgegangen. Das sah noch anders aus im ersten Durchgang. Deutschland mit 63% Ballbesitz ist 3 Kilometer mehr gelaufen als die Griechen und hatte 13:1 Torschüsse. Allein da hätte man eigentlich schon mit 1:0 in Führung gehen können. Scherhand, Wirtz und auch Burkhardt mit guten Gelegenheiten, aber der Ball wollte nicht reingehen. Zweite Halbzeit mit der Hereinnahme von Karezas von Borussia Dortmund wurde das Spiel der Griechen ein bisschen variabler. Trotzdem die Deutschen noch mit 2 Chancen von Scherhand und Treu. Aber wieder war es nichts, nur ein 0:0 zwischen Griechenland und Deutschland in einem Spiel, in dem viel mehr drin gewesen wäre.
10: Weiter geht's für die deutsche Mannschaft am 13. November, das vorletzte Nations League Gruppenspiel, und zwar in Serbien. Die Serben sind weiterhin ohne Punkt Tabellenletzte nach der 1:2 Niederlage in den Niederlanden. Die Niederländer führen die Gruppe an, vor den punktgleichen Griechen und 3 Zähler dahinter auf Platz 3 Deutschland. Nur die besten 2 Teams schaffen am Ende der Vorrunde den Sprung ins Viertelfinale. Im Viertelfinale beim Tennisturnier in Peking ausgeschieden Alexander Zverev. Der Weltranglistenzweite aus Hamburg musste sich in 3 Sätzen dem Rekord-Grand-Slam-Sieger Novak Djokovic geschlagen geben. Franziska Schork mit den Einzelheiten.
12: Alexander Zverev muss den Traum von der Übernahme der Weltranglistenspitze erstmal vertagen. Zverev startete zwar stark und sicherte sich den ersten Satz, doch Djokovic war im Anschluss stärker. Der 39-Jährige zeigte trotz zuletzt gesundheitlichen Problemen eine beeindruckende Leistung. Für Djokovic ist der Erfolg in 2 Hinsichten besonders. Er hat sein 32. Match in Serie beim Turnier in Peking gewonnen und damit einen historischen Rekord aufgestellt. Für Zverev war es im 15. Duell mit Djokovic dagegen bereits die 10. Niederlage.
10: Durch die verletzungsbedingte Absage von Jannik Sinner für das Masters in Shanghai hat Zverev trotzdem noch Chancen, in diesem Jahr die Nummer 1 der Welt zu werden. Dafür braucht er aber in den kommenden Wochen gute Ergebnisse. Ein sehr gutes Ergebnis hat Formel-1-Pilot Max Verstappen eingefahren. Beim Rennen in Malaysia schnappte er sich seinen ersten Saisonsieg. Klingt erstmal unspektakulär, aber dieses Rennen hatte es in sich, wie unser Kollege Achim Scheu beobachtet hat.
13: Ja, das war schon ziemlich chaotisch da in Malaysia. Zuerst heftige Regenfälle, dann Setup-Probleme mit den Turboladern bei mehreren Autos. Mit über 100 Minuten Verzögerung ging es dann endlich los auf der anfangs noch nassen Strecke in Malaysia. Und der Rennverlauf war vor allem zu Beginn insgesamt recht chaotisch. Dadurch war es aber auch sehr spannend. 2 Safety-Car-Phasen, viele Boxenstops. Max Verstappen kam am besten mit den Bedingungen klar. Der erste Saisonsieg für den Niederländer im Red Bull vor dem WM-führenden Kimi Antonelli im Mercedes. Dessen Teamkollege George Russell schied kurz vor Rennende auf Rang 3 liegend aus. Die beiden Ferrari von Lewis Hamilton und Charles Leclerc, die Nutznießer, am Ende auf den Rängen 3 und 4. Der deutsche Nico Hülkenberg wurde im Audi 11. Er verpasste die Punkte wieder einmal.
10: Nächste Chance auf WM-Punkte gibt es schon am kommenden Wochenende, und zwar beim Rennen in Singapur. Viele Punkte auf dem Konto hat Handball-Bundesligist Magdeburg. Der deutsche Meister ist vorerst wieder Tabellenführer nach dem 35:28 Sieg gegen Erlangen. Außerdem hat Lemgo beim TVB Stuttgart gewonnen und ist auf Rang 7 vorgerückt. Und in der noch frischen Basketball-Bundesliga-Saison hat sich Bayern München den 3. Sieg im 3. Hauptrundenspiel geschnappt. 113:60 gegen Oldenburg. 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
1: Das war Moritz Kühn mit dem Sport, und wir bleiben noch ganz kurz sportlich. Der portugiesische Nationaltrainer Jorge Jesus hat gesagt, dass Cristiano Ronaldo doch gerne in die Nationalmannschaft zurückkehren könnte. Der war ja bekanntlich neulich vom Nations League-Turnier abgereist, weil er nicht eingesetzt war gegen Dänemark und dann ziemlich schnell die Konsequenzen gezogen hat. Bisher hat sich Ronaldo noch nicht geäußert, aber da kann man ja sehen, was Prominenz bewirkt. Mitte November wird dann Portugal das Rückspiel gegen Dänemark bestreiten. Mal schauen, ob sich der Starfußballer bis dahin meldet.
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14: Um 4.30 Uhr mit Wolfgang Berger. Kanzler Merz hat an seine Kolleginnen und Kollegen in der schwarz-roten Koalition appelliert, die Regierung zusammenzuhalten. In der ARD-Sendung Bericht aus Berlin sagte er, alle müssten ein Interesse daran haben, dass Deutschland weiter stabil regiert werde. Ganz Europa hänge von der Stabilität in Deutschland ab. Merz drängte darauf, nun bei den Reformen der Sozialsysteme voranzukommen und bis zum Jahresende die notwendigen Entscheidungen zu treffen, vor allem für die Rentenversicherung. Die Vorschläge dazu lägen gut ausgearbeitet auf dem Tisch. Der Kanzler sagte weiter, er hoffe sehr, dass es gelinge, sie so durchzusetzen. Jemens international anerkannte Regierung hat eine militärische Großoffensive gegen die Houthi angekündigt. Die Miliz hatte in den vergangenen Wochen die Angriffe gegen Ölanlagen Saudi-Arabiens verstärkt. Außerdem besetzten die Kämpfer Inseln in einer Meerenge im Roten Meer, die für den Welthandel wichtig ist. Das Mitglied des präsidialen Führungsrats der Regierung Al-Alimi sagte im staatlichen Fernsehen, dass er die von den Houthis kontrollierten Gebiete zurückerobern will. Aus Kairo Iris Völlnagel.
15: Die Armee, Sicherheitsbehörden und militärische Verbände seien angewiesen, mit der Ausführung der Mission zu beginnen, bis das Land aus dem Griff der Houthi-Miliz befreit sei, so Al-Alimi. Die Menschen, die in den von den Houthi besetzten Gebieten leben, forderte er auf, mit den jemenitischen Streitkräften zu kooperieren. Eigenen Angaben zufolge haben Regierungstruppen Angriffe auf die von den Houthi kontrollierte Hauptstadt Sana'a sowie auf die Stadt Taiz im Südwesten des Landes ausgeführt.
14: Im Bundestag geben heute die Präsidenten der drei deutschen Nachrichtendienste Auskunft zur Arbeit ihrer Behörden. Dabei dürfte es schwerpunktmäßig um Spionage, Sabotage und Staatsterrorismus durch Russland gehen. Weiteres Thema wird voraussichtlich eine Gesetzesnovelle sein, die das Kabinett beschlossen hat. Sie sieht vor, dass das Bundesamt für Verfassungsschutz und der für die Auslandsaufklärung zuständige Bundesnachrichtendienst zusätzliche Befugnisse erhalten. Die neue E-Auto-Prämie ist bisher an 100.000 Antragsteller ausgezahlt worden. Umweltminister Schneider sagte der Bild-Zeitung, das Förderprogramm habe die Erwartungen weit übertroffen. Jedes zusätzliche Elektroauto mache Deutschland unabhängiger von teuren Ölimporten und internationalen Konflikten. Seit Mai kann die Prämie von maximal 6.000 Euro beantragt werden. Die Summe hängt von Fahrzeug, Einkommen und Familiengröße ab. Die Regierung will mit dem Programm bis 2029 den Kauf von bis zu 800.000 E-Autos fördern. Das Wetter in Deutschland. Am Tage überwiegend freundlich, ganz im Norden und Süden, jedoch wechselhaft 17 bis 25 Grad. Dienstag im Norden bewölkt mit Schauern, sonst überwiegend heiter bei 18 bis 25 Grad. Das waren die Nachrichten.
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1: Und da schauen wir ganz kurz aktuell auf die Straßen. Die A9 Nürnberg Richtung Halle-Leipzig ist zwischen Münchberg Nord und Hof West nach einem Unfall gesperrt. Die Umleitung führt über die U93 und über die U95. Und die A67 Mönchhof Dreieck Richtung Darmstadt ist zwischen Mönchhof Dreieck und Rüsselsheimer Dreieck nach einem Unfall weiterhin gesperrt. Und dann haben wir noch die B3 Magdeburg. Verzeihung, die B3 Marburg, die Schnellstraße, ist zwischen Marburg Süd und Marburg Mitte wegen Personen auf der Fahrbahn gesperrt. Soweit also aktuelles vom Verkehr. Ihnen eine gute und sichere Fahrt.
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1: Vom Norddeutschen Rundfunk. Mein Name ist Detlef Karg. Guten Morgen. In Thüringen wird erst im Jahr 2029 wieder ein neuer Landtag gewählt, wenn alles nach Plan läuft und die Koalition aus CDU, der Ex-BSW-Fraktion mit dem jetzigen Namen Thüringen gerecht und der SPD bis dahin hält. Aber was, wenn sie platzt? Das ist ja auch jederzeit möglich. Derzeit gibt es in dem Bundesland nämlich keinen Landeswahlleiter. An die Stelle ist schon seit einem Jahr vakant, was bei vielen nicht mehr gut ankommt in der Politik. Jan Breuer berichtet.
16: Die Nachricht kam überraschend an diesem 14. Oktober vergangenen Jahres.
17: Der frühere Thüringer Innen- und Justizminister Holger Poppenhäger ist tot. Das teilte das Innenministerium mit. Poppenhäger wurde 68 Jahre alt.
16: Holger Poppenhäger war von 2009 bis 2017 Minister in der Thüringer Landesregierung. Danach war er Präsident des Landesamtes für Statistik und Landeswahlleiter. Seit seinem Tod ist die Stelle unbesetzt und wird es zumindest noch eine Weile bleiben. Das erfuhr der linken Landtagsabgeordnete Sascha Bielay in der vergangenen Regierungsbefragung von Ministerpräsident Mario Vogt, der sehr lobend über den Vizepräsidenten Knut Demmler sprach.
18: Wir haben jemanden, der mit der Aufgabe betraut ist. Die macht er auch auf eine exzellente Art und Weise, ist auch mit der kommissarischen Führung betraut. Und da, glaube ich, muss man nicht insinuieren, dass was nicht funktioniert. Im Gegenteil, gehen Sie auf die Webseite des Landesamtes für Statistik, da werden Sie sehen, da wird jede Woche im mehrfachen Takt Buch geführt über das, wie toll unser Bundesland ist.
16: Dem Oppositionspolitiker Sascha Bielay reicht die Antwort nicht. Ganz im Gegenteil, für ihn ist sie Beleg dafür, dass
19: die Landesregierung offensichtlich kein Interesse daran hat, die Funktionsfähigkeit des Staates sicherzustellen, weil die nur mit sich selbst beschäftigt sind. Ein guter Ministerpräsident hätte schon zeitnah dafür gesorgt, dass die Stelle auch wieder nachbesetzt wird.
16: Das Landesamt für Statistik ist im Kommunalministerium angesiedelt. Geführt wird das von Georg Mayer von der SPD. Dort will man von Versäumnissen oder Selbstbeschäftigung nichts wissen. Die Suche nach einem Nachfolger von Holger Poppenhäger laufe seit Juli, sagt Staatssekretär Norman Müller. Die Stelle sei ausgeschrieben worden. Es habe mehrere Bewerbungen gegeben. Derzeit werde geprüft.
20: Es ist natürlich, um im Rahmen der besten Auslese auch eine Entscheidung treffen zu können, dann erforderlich entsprechende Beurteilungen auch einzuholen. Und das ist das Verfahren, in dem wir uns gerade befinden, die Beurteilungslage herzustellen, sodass dann auch eine Auswahlentscheidung getroffen werden kann.
16: Wann die Prüfungen abgeschlossen sein werden und ein neuer Präsident oder eine neue Präsidentin des Landesamtes für Statistik gefunden ist, dazu kann und will Norman Müller keine Vorhersage treffen, zumal eine Verlängerung des Verfahrens nicht ausgeschlossen ist.
20: Da ist eine Prognose halt schwierig, weil ich ja auch nie ausschließen kann oder wir nie ausschließen können, dass nach der Auswahlentscheidung dann auch noch mal eine gerichtliche Überprüfung dieser Auswahlentscheidung stattfindet, sodass das ja zum jetzigen Zeitpunkt ein Blick in die Glaskugel wäre und das unseriös wäre, jetzt mit irgendeinem Zeitpunkt zu agieren.
16: Die Vorsicht des Staatssekretärs ist begründet. Mit juristischen Verzögerungen bei der Neubesetzung herausgehobener Ämter hat Thüringen bereits Erfahrungen gemacht, erst jüngst. Durch Klagen eines abgelehnten Bewerbers war die Stelle des Polizeipräsidenten fast 4 Jahre vakant.
1: Aus Erfurt war das Jan Breuer.
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1: Die bekannten Tech-Milliardäre wie etwa Elon Musk, Bill Gates oder Jeff Bezos haben eines gemeinsam. Sie investieren in Raumfahrt, digitale Plattformen und jetzt auch vor allem in künstliche Intelligenz. Es gibt natürlich auch weniger prominente Milliardäre oder Multimillionäre, die ebenfalls ihr Kapital in große Projekte stecken. Fußballclubs liegen da seit einiger Zeit im Trend. Unser Autor Noel Schmidt aus der ARD-Finanzredaktion schildert, wie das Finanzspiel mit dem runden Ball läuft.
21: Stellen Sie sich vor, Sie sind so reich, dass Sie beim Blick aufs Konto kurz überlegen müssen, ob die ganzen Nullen wirklich Ihnen gehören. Sie sind Wirtschaftsboss, haben eine Yacht, ein Haus, vielleicht sogar ein Haus für die Yacht, aber irgendwas fehlt noch. Ein Hobby. Warum also nur im Fußballstadion sitzen, wenn man auch gleich den ganzen Verein besitzen kann? US-Fußballinvestoren wie Ben Harburg, der unter anderem am spanischen FC Cadiz beteiligt ist, sehen im Fußball vor allem eins.
22: Ein extrem hohes Maß an Ineffizienz und veraltetes Denken, wie man ein Unternehmen führt und Technologie integriert. Wir können das besser machen,
21: sagt Ben Harburg in einer ARD-Sportschau-Doku. Amazon-Gründer Jeff Bezos macht es gerade mit einer Investorengruppe vor. Umgerechnet investieren sie rund 2,4 Milliarden Euro für 38% des FC Liverpool. Der Club wird damit schätzungsweise auf gut 6,4 Milliarden Euro bewertet. Damit das neue Spielzeug nicht nur Geld verschlingt, sondern auch an Wert gewinnt, braucht es einen Plan. Schritt 1. den richtigen Verein finden. Oliver Roth, Ex-Fußballprofi und heute Kapitalmarktexperte bei der Oddo BHF Bank, schaut zuerst auf die Grundlagen.
0: Als allererstes würde ich mir natürlich mal das Management des Vereins anschauen und auch natürlich darauf achten, ob die Verträge langfristig sind. Scouting-Abteilung würde ich mir als erstes mal anschauen, auch die finanzielle Grundstruktur des Vereins.
21: Denn Investoren analysieren Fußballclubs wie DAX-Konzerne. Management, Vermarktung, Controlling und Personalentwicklung. Schritt 2. Das Geschäftsmodell des Clubs optimieren. Ein wichtiger Hebel: Talente finden, entwickeln und teuer verkaufen, so Roth. Dazu kommen weitere Einnahmequellen. Kapitalmarktexperte und Ex-Fußballer Jürgen Mollner von RoboMarkets sagt:
2: Es geht los mit TV- und Medienrechte. Wir liegen in Deutschland ca. bei 1,2 Milliarden und die machen fast 20% aus. Das ist das Nonplusultra.
21: Und auch das Stadion soll möglichst jeden Tag Geld einbringen. Real Madrid zeigt laut Mollner, wie es funktioniert.
2: Die haben das umgebaut und die haben zum Beispiel vor dem Umbau 160 Millionen mit dem Stadion verdient und haben dann 360 Millionen verdient, also 200 Millionen mehr. Warum? Sie haben eine Mall reingebaut, sie haben Konzerte, das Stadion vermietet für Events.
21: Schritt 3. Den Wert des Clubs steigern. Die große Investmentwette. Wie weit das gehen kann, zeigt Como 1907. Die indonesische Unternehmerfamilie Hartono kaufte den Verein 2019 für rund 800.000 Euro in Italiens vierter Liga. Heute spielt Como Champions League. Dafür sollen weitere 300 Millionen Euro investiert worden sein. Vor allem in den Aufbau einer Lifestyle-Marke rund um Mode und das Lebensgefühl am Comasee. Trotzdem bleibt Fußball schwer kalkulierbar, auch für Kapitalmarktexperte Oliver Roth.
0: Man kann natürlich Strukturen schaffen, die eine hohe Wahrscheinlichkeit generieren, dass man Erfolg hat. Aber alles, was auf dem Fußballplatz stattfindet, ist schwer kalkulierbar.
21: Genau darin liegt Risiko und Reiz zugleich. Die Tech-Milliardäre versuchen, Vereine mit Geld, Management-Know-how und Wirtschaftswissen weiterzuentwickeln. Das wirft nicht sofort Rendite ab, ist aber genauso, wie wenn man an der Börse handelt. Jetzt besitzen sie einen Fußballverein, für den vielleicht irgendwann irgendjemand mehr Geld bezahlt als sie selbst.
1: Fußball und das große Geld, das war ein Bericht von Noel Schmidt.
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1: Die Zahl Ostdeutscher in Spitzenpositionen in Deutschland ist weiter gering. Sie ist zwar gestiegen, bleibt aber hinter dem proportionalen Bevölkerungsanteil zurück. Das gilt auch für die Wissenschaft. Bislang gab es an den 81 Universitäten in Deutschland keinen Rektor und keine Rektorin mit ostdeutscher Biografie. Seit dem 1. September hat sich das ausgerechnet an der Hochschule Magdeburg-Stendal geändert, die ja in den neuen Bundesländern liegt, in Sachsen-Anhalt. Dort ist die Professorin Susanne Borkowski als Rektorin nominiert worden. Meine MDR-Kollegin Susanne Böttcher hat Borkowski gefragt, was ihr durch den Kopf ging, als sie ernannt wurde.
23: Das war schon ein großer Moment, aber das war weniger Euphorie, sondern mehr mit dem Bewusstsein, dass damit natürlich viel Verantwortung verbunden ist. Der Senat hat mich mit großer Mehrheit gewählt. Das ist ein Vertrauensbeweis der Hochschule. Und Vertrauen ist natürlich auch leichter zu verlieren, als wirklich zu gewinnen. Und das weiß ich und das trage ich natürlich mit mir auch in Bezug auf das Amt.
24: Sie haben die Bedeutung der freiheitlich-demokratischen Grundordnung betont bei Ihrem Antritt. Taten Sie das auch mit Blick auf die Landtagswahl in Sachsen-Anhalt?
23: Die freiheitlich-demokratische Grundordnung habe ich nicht mit Blick auf die Wahl betont, sondern mit dem Wissen, dass wir sie brauchen. Und ich erlebe Hochschule seit vielen Jahren und Hochschule funktioniert nur mit dieser Freiheit in der Wissenschaft. Deswegen ist das kein neuer Gedanke wegen der Wahl, sondern es ist eine fundamentale Bedingung für Hochschule und für Wissenschaft. Und mir ist es wichtig, da auch zu sagen, es ist für die Hochschule, die ich leiten will. Das ist der Boden, auf dem wir agieren. Und das werde ich auch verteidigen, wenn es sein muss.
24: Nun haben Sie das schöne Bild des Bodens genommen, auf dem ja möglichst was wachsen soll. Glauben Sie, dass das gehindert wird durch so eine starke AfD in Sachsen-Anhalt?
23: Politische Veränderungen bringen immer Veränderungen auch in den einzelnen Strukturen mit sich. Und das wird auch so sein mit der Veränderung, die uns jetzt bevorsteht. Und deshalb ja, politische Veränderungen beeinflussen und sie werden auch uns jetzt beeinflussen. Aber es gibt, glaube ich, einen Unterschied zwischen beeinflussen und bestimmen. Und da muss man ganz klar sagen, es gibt bestimmte Dinge, die können wir nicht kontrollieren. Also wir können das Wahlergebnis nicht kontrollieren, was es im Land gibt. Wir können die ministeriale Zusammensetzung nicht bestimmen. Wir können auch nicht kontrollieren, wie die Gesetze aussehen werden. Wir können vielleicht auch nicht kontrollieren, wie die politische Stimmung ist, aber das können wir schon auch als Hochschulen, denke ich, ein Stück weit beeinflussen, indem wir eben schauen, für welche Werte setzen wir uns ein, welche Werte vermitteln wir auch an die Studierenden, wie gehen wir miteinander um. Und deswegen ist so die Aufgabe auch, was kann ich tatsächlich kontrollieren, um was kann ich mich kümmern, auch als Rektorin einer Hochschule. Und dann ist es vor allen Dingen etwas, ich kann bestimmen, wie die Hochschule geleitet wird, also wie wir miteinander umgehen, wie Entscheidungen getroffen werden. Ich kann bestimmen mit dem Team, mit dem Senat der Hochschule, welche Werte wir auch verankern. Das ist also eine Hochschulautonomie, die wir auch haben. Wir können schauen, eben, wie wir mit unseren Mitarbeitenden, mit den Studierenden umgehen, welche Gruppen von Studierenden wir auch an der Hochschule haben, wie wir Studierendenleben auch gestalten. Und wir können eben auch kontrollieren oder wir können auch schauen, wie wir umgehen mit den Unsicherheiten, die auch natürlich solche Wahl mit sich bringt und was wir als Hochschule dort auch tun können, um ein Stück weit Sicherheit zu geben.
3: Was haben Sie sich für die kommenden 4 Jahre vorgenommen?
23: Für die kommenden 4 Jahre gibt es so 3 große Punkte, mit denen ich auch angetreten bin in der Wahl. Das erste ist diese Frage nach Studierendenbedingungen. Also Studium lebt natürlich von den Studierenden und wie wollen wir uns aufstellen, also auch für die Studierenden. Ein großes Thema ist für uns die Frage der Bildungswege, also die Durchlässigkeit zu stärken, nicht nur auf die zu schauen, die so ganz klassisch nach dem Abitur kommen, sondern eben mit unterschiedlichen Bildungskarrieren sich weiterentwickeln wollen. Das ist für uns ein ganz wichtiges Thema. Ein wichtiges Thema im Bereich Studium ist auch das Thema interdisziplinäre Lehre. Also dort viel mehr verzahnen als versäultes Studium. Wir versuchen das gerade schon so an bestimmten Punkten, dass Kollegen, Kolleginnen aus den unterschiedlichsten Fachbereichen, zum Thema Bau, zum Thema Gesundheit, zum Thema psychische Gesundheit gemeinsam eben auch so eine Ringvorlesung gestalten, sodass die Studierenden auch sehen, dass die Probleme gar nicht so unterschiedlich sind, egal ob ich also nur mit einer anderen Perspektive drauf schaue als Ingenieur oder eben als Gesundheitswissenschaftlerin. Und das, was ich vorhin gerade am Anfang genannt habe, natürlich so als Fundament aufzubauen, diese Hochschulgemeinschaft gemeinsam zu stärken, Studierendenbeteiligung stark zu machen und eben die Rahmenbedingungen, die, wenn sie von außen unsicher werden, für uns als Hochschule doch dann ganz starke Punkte zu setzen.
3: Ein Punkt, der spricht Ihnen wahrscheinlich so richtig aus der Seele, den Sie auch sicherlich durch Ihre Biografie mit reingetragen haben, ist die Bildungsdurchlässigkeit, haben Sie es, glaube ich, genannt. Also eben nicht der klassische Weg, 12 oder 13 Jahre bis zum Abitur, dann vielleicht noch ein Jahr Work and Travel, dann studieren, dann ins Berufsleben. Das haben Sie ja nun auch komplett anders gemacht. Wie hilfreich ist es denn als Soziologin und ehemalige Leiterin eines Kindergartens, 600 Beschäftigte zu führen?
23: Also insgesamt würde ich sagen, ich wäre heute nicht da, wo ich bin, wenn ich den Weg nicht so gegangen wäre, wie ich ihn gehe. Also ich werde oft gefragt, ob ich da irgendwie Nachteile davon hatte, dass ich zu DDR-Zeiten nicht studieren konnte. Ich würde sagen, für mich war es ein Vorteil, weil ich immer dann mich entscheiden konnte, nochmal was anderes zu tun und weiterzumachen, wenn ich auch die Möglichkeit dazu hatte. Deswegen finde ich das schon ein wichtiger Punkt. Und ich finde es vor allen Dingen auch wichtig, gerade in Bezug auf die Veränderungen der Hochschule, die jetzt anstehen. Wir sehen, dass wir da vor unterschiedlichen Transformationen stehen werden. Und ich habe Transformationserfahrung. Ich habe die mehrfach gemacht in meiner eigenen Berufsbiografie. Ich habe die gemacht in Bezug auf 2 unterschiedliche Systeme, die DDR und die BRD. Und ich bringe diese Transformationserfahrungen auch mit und weiß, was damit zusammenhängt, eben etwas zu verändern, was das auch mit Menschen macht und wie Menschen unterschiedlich auch auf solche Transformationen reagieren, mit Ängsten, aber auch mit ganz viel Motivation, was anzupacken. Und das kann ich, glaube ich, gut übertragen, auch auf das, was uns als Hochschule in den kommenden Jahren bevorsteht. Oder ich hoffe, das zumindest wirklich gut übertragen zu können.
3: Inwieweit kann denn die Hochschule Magdeburg-Stendal auch zur Erwachsenenbildung beitragen zukünftig?
23: Das kann die Hochschule auf jeden Fall und wir sind da gerade dabei, verschiedene Dinge auch auszuprobieren, auch eher wirklich auf so kleinere Lehreinheiten zu setzen, gar nicht immer ein ganzer Studiengang, sondern dass Menschen eben die Möglichkeit haben, auch während dem sie selber eine Qualifikation, also wo sie selber schon im Berufsleben stehen, nochmal eine Qualifikation zu erwerben. Das sind die sogenannten Micro-Credentials, das sind dann so kleinere Einheiten, Zertifikate. Also da sind wir gerade dabei, ganz intensiv dran zu arbeiten, auch auf Landesebene insgesamt mit den Hochschulen, um hier auch neue Wege für Bildungsbiografien zu eröffnen. Das ist uns ein ganz wesentliches Anliegen.
24: Auf Ihrem Weg zur Rektorin, jetzt, Sie waren Kindererzieherin, Sie haben eine Kita geleitet, Sie haben dann nochmal studiert, haben nebenbei Kinder großgezogen. Ich wette, ich bin nicht die Erste, die die Frage stellt, wie haben Sie denn das alles unter einen Hut bekommen?
23: Ich habe glücklicherweise einen Mann, der das alles mitgetragen hat, der ja immer dann, wenn ich gesagt habe, ich bin noch nicht fertig, auch wirklich mitgemacht hat. Und es hat sehr viel mit Selbstorganisation zu tun. Das ist so, wenn Sie morgens um 4 sich den Wecker stellen, um Ihre Dissertation zu schreiben, um, wenn die Kinder und der Mann zum Frühstück aufstehen, wenigstens schon was geschafft zu haben, dann ist das halt Selbstorganisation. Und das ist an vielen Stellen so, aber es hatte auch mit ganz viel eigener Motivation zu tun. Also ich habe das nie gemacht, weil ich es musste, sondern einfach, weil ich wirklich Lust drauf hatte und selber Lust hatte, mich selber zu qualifizieren, mich selber weiterzuentwickeln.
24: Als ehemalige Leiterin eines Kindergartens gibt es Parallelen dazu, eine Hochschule zu leiten?
23: Sagen wir mal so, es wurde immer größer. Es wurde immer größer. Also die Kita, das waren dann 15 Mitarbeitende. Es waren dann schon 20 bei Kinderstärken, wo ich die Geschäftsführung hatte zwischendurch. Da waren es dann schon wesentlich mehr. Und jetzt sind es halt 600. Ja, also es gibt Parallelen und es gibt auf jeden Fall vieles, was ich gelernt habe, was ich auch schmerzhaft lernen musste in so Leitungsprozessen, was ich jetzt aber natürlich mitbringe und wovon ich jetzt auch nochmal profitieren kann.
1: Sagt Susanne Borkowski. Sie übernimmt als erste Ostdeutsche die Verantwortung als Rektorin an der Hochschule Magdeburg-Stendal.
4: Kultur.
1: Da blicken wir jetzt in die Türkei, wo es ja durchaus einen Kulturkampf gibt. Make-up-Schmuck und ein eher femininer Look, die für Fans der neuen türkischen Boyband Crush ist das völlig normal, aber für konservative Stimmen in der Türkei natürlich nicht. Aus Istanbul, Verzeihung, dazu nun Antonia Rüller.
5: Die Fans können jedes Wort mitsingen. Dabei gibt es die türkische Boyband Crush erst seit diesem Sommer. Viele haben Stunden vor dem Konzert in Izmir am Eingang gewartet. Zurechtgemacht mit Schleifen im Haar, Glitzersteinen im Gesicht. Auf selbstgebastelten Pappschildern steht Crush-Fans forever.
6: Uns gefällt die Gruppe einfach. Wir mögen sie sehr. Ja, sie sind unterhaltsam und geben, finde ich, ein gutes Beispiel ab. Und ihr Stil ist schön, ihre Stimmen sind sehr gut, einfach anders.
5: Auf der Bühne stehen die 7 jungen Männer. Die Haare akkurat gegelt, Schmuck und Make-up gehören dazu, genauso wie einstudierte Choreografien. Gegründet haben sie sich durch eine Castingshow nach dem Vorbild internationaler Boybands. 2 Lieder haben sie erst veröffentlicht, aber die haben über 39 Millionen Views bei YouTube.
7: Als wir die Sendung gesehen haben, hat uns besonders gefallen, dass junge Menschen aus der Türkei so etwas machen und dass gerade junge Männer in einem Land wie der Türkei so mutig auftreten. Deshalb wollten wir sie unterstützen.
5: Mit mutig auftreten meint sie genau diesen Look. Silberne Ketten, Ohrringe mit Kajal geschminkte Augen. Blondierte, gegelte Haare, weite Hemden und Hosen mit großen Schnallen. Genau dieser Look wird hier in der Türkei kritisiert. Schmuck und Make-up bei Männern für manche zu feminin. Regierungsnahe Medien sehen sie als Teil der LGBTQ-Plus-Szene. Und die wird in der Türkei immer wieder kriminalisiert. Auch aktuell wieder. Konservative Medien bezeichnen Crush als Verderben für Kinder. Auch die Outfits der Fans geraten immer wieder in Kritik. Sie werden mit Fetisch in Verbindung gebracht. Solche Einflüsse könnten die traditionelle türkische Familie gefährden. Cenk Özbay ist Soziologe an der Sabancı-Universität in Istanbul und forscht zu Männlichkeit, Gender und Sexualität. Für ihn ist genau das der Punkt. Crush spielt mit klassischen Vorstellungen davon, wie Männer aussehen oder auftreten sollen.
8: Einige dieser jungen Männer können LGBT sein, schwul, bisexuell oder queer. Sie müssen es aber nicht sein. Wir wissen das nicht. Der entscheidende Punkt ist vielmehr, dass die Botschaft, die sie vermitteln, die Möglichkeit offen lässt, dass es so sein könnte.
5: Wie aufgeladen die Debatte ist, zeigt auch die Girlgroup Manifest. Sechs junge Frauen ebenfalls aus einer Castingshow. Bei ihnen richtet sich die Kritik in die andere Richtung. Zu freizügig, zu sexualisiert. Auf der Bühne tragen sie kurze Röcke, Tops, tanzen körperbetonte Choreografien. Danach ermittelt die Staatsanwaltschaft wegen unsittlichen Verhaltens. Später werden die Musikerinnen zu jeweils 3 Monaten und 22 Tagen Haft auf Bewährung verurteilt. Bei Crush also zu feminin, bei Manifest zu sexualisiert.
8: Es gibt Erscheinungsbilder, die die Kritiker verwirren, die sie nicht genau einordnen können, gegen die sie deshalb schnell reagieren möchten. Aber wir sehen, genau wie im Alltag und auf der Straße, wird Geschlecht in einer großen Vielfalt gelebt.
5: Die Fans von Crush können mit der Kritik wenig anfangen. Und die Konzerte der Boyband sind in der Türkei fast alle ausverkauft.
1: Das war eine Reportage von Antonia Rüller.
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1: Bundeskanzler Merz hat gestern die Ukraine besucht. Neben der Zusage für weitere Militärhilfe wollte der Kanzler ein Zeichen setzen. Es gehe um die freiheitliche Ordnung für ganz Europa, um die Zukunft Europas, sagte Merz. Die Welt aus Berlin findet, trotz katastrophaler Zustimmungswerte in Deutschland, Merz müsse Kanzler bleiben.
4: Deutschland und Europa befinden sich in einer unmittelbaren Bedrohung durch Putins Russland. Dass Friedrich Merz sich keinen Millimeter von seiner Überzeugung wegbewegt, kann man nicht hoch genug bewerten. Das Sture, das fast Ignorante am Charakter von Merz findet in der Ukraine-Politik seine besten Ergebnisse. Die Gefahren sind hoch wie seit Jahrzehnten nicht mehr. Dass Friedrich Merz das verstanden hat, ist eine große politische Leistung, die wir womöglich erst würdigen, sollte er tatsächlich bald nicht mehr Kanzler sein.
1: Für die Süddeutsche Zeitung ist klar, Merz sendet mit der Reise nach Kiew auch ein innenpolitisches Signal.
4: Für Merz ist die Reise so kurz nach seiner außenpolitischen Rede in der vergangenen Woche natürlich auch ein Versuch, persönlich aus der politischen Defensive zu kommen. Das Misstrauen zwischen Union und SPD lässt eine erfolgreiche Reformpolitik in den kommenden Wochen mehr als fraglich erscheinen. Innerhalb der Union ist der Blick auf den eigenen Kanzler mit kritisch eher milde beschrieben. Der Außenkanzler soll den strauchelnden Innenkanzler also ein wenig überstrahlen.
1: Ein weiteres Thema: Nach dem Wahlsieg der Linken in Berlin gehen die Vorgespräche zwischen der Partei, den Grünen und SPD über mögliche Grundlagen für ein Regierungsbündnis weiter. Auch am Wochenende haben diese Treffen kein klares Ergebnis gebracht. Aus der SPD und auch von den Grünen kommt weiter Kritik an der Linken. Unsere Gastautorin heute ist Simone Schmollack, Politikredakteurin der TAZ. Sie fragt sich, warum ist es so schwierig, eine Koalition zu formen, obwohl alle drei Parteien eigentlich dasselbe wollen.
10: So ganz schlau wird man aus den Gesprächen für eine Regierungsbildung, die Linkspartei Grün und SPD in Berlin gerade führen, nämlich nicht. Dabei sollte es für die drei Parteien nicht so schwer sein, sich gegen Antisemitismus, organisierte Kriminalität, Rassismus auszusprechen. Denn alle drei Parteien stehen für Humanismus und soziale Gerechtigkeit. Aber offenbar ist es aufgrund der Vorwürfe gegen die Linkspartei, zu Teilen antisemitisch zu sein, schwerer, sich auf einen Minimalkonsens zu einigen. Das sollte den VerhandlungsführerInnen jedoch rasch gelingen. Denn wenn das Dreierbündnis regieren will, muss es fortan ständig mit Kompromissen arbeiten. Möglicherweise muss sich die Linkspartei von einigen ihrer Mitglieder trennen. Gleichwohl sollten SPD und Grüne die Latte für die Sondierungen nicht zu hoch hängen. Denn den drei Parteien bleibt nichts anderes übrig, als sich zu einigen. Die Alternative hieße, erneut die CDU mit dem Spiel zu haben. Die wurde aber zu Recht abgewählt, weil sie katastrophal regiert hat.
1: Die Meinung von Simone Schmollack, Politikredakteurin bei der TAZ. Anke Mirre, stellvertretende Chefredakteurin beim Berliner Tagesspiegel, hat eine ganz deutliche Meinung, was das Thema Antisemitismus bei der Berliner Linken angeht. Im ARD-Presseclub hielt sie der Partei allerdings zugute, dass sie sich damit auseinandersetze.
11: Die haben dieses Thema, was die etablierten Parteien liegen lassen haben, haben sie adressiert mit einer hohen Glaubwürdigkeit. Und umso wichtiger wäre es, dass sie jetzt die ganz klare Linie ziehen und sagen, in unserer Partei, ja, nicht die Mehrheit der Linken ist nicht antisemitisch. Aber es geht darum, dass in einer demokratischen Partei, die regieren will, antisemitische Positionen folgenlos vertreten werden können. Und das geht nicht.
1: Soweit Anke Mirre, Chefredakteurin beim Berliner Tagesspiegel. Und das waren die Standpunkte, heute zusammengestellt von Peter Behrendt. 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Gleich folgen hier die 5 Uhr Nachrichten. Und dann blicken wir aktuell nach Brasilien. Brasilien hat gewählt. Flavio Bolsonaro hat die Nase vorne. Aber eben auch nicht über 50%, genau wie sein Rivale Lula, der hinter ihm liegt. Und darum gibt's in 3 Wochen eine Stichwahl. Unsere Korrespondentin hat uns gerade einen aktuellen Bericht übermittelt. Bis gleich.

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1: Um 5 Uhr mit Wolfgang Berger. Nach seinem Überraschungsbesuch in Kiew hat Kanzler Merz betont, wie wichtig eine verlässliche Unterstützung für die Ukraine ist. Das liege auch im deutschen Interesse, sagte Merz im Bericht aus Berlin in der ARD. Außerdem sei eine stabile deutsche Regierung für die gesamte Stabilität Europas gerade in diesen turbulenten Zeiten wichtig. Aus Berlin Tim Aßmann.
2: Viele Menschen in Deutschland würden das im Augenblick vielleicht unterschätzen, sagte Merz. Wenn in Sachsen-Anhalt eine Regierung unter Führung der AfD und in Berlin unter Führung der Linken entstehe, sei das kein Beitrag zur Stabilität Deutschlands. Es sei jetzt an uns allen, das Richtige für Deutschland zu tun, um eine Chance zu haben, ein stabiles Land in der Mitte Europas zu bleiben, appellierte der Bundeskanzler. Mit Blick auf die schwarz-rote Bundesregierung erklärte Friedrich Merz, man müsse zusammenbleiben und das Land nach vorne bringen. Er sei fest entschlossen, das zu tun, bekräftigte der Kanzler.
1: Für die Marine soll ein neuer Hafen an der Nordseeküste entstehen. Verteidigungsminister Pistorius will sich heute zusammen mit Niedersachsens Ministerpräsident Lies zu den Plänen äußern. Medienberichten zufolge soll Emden der Standort für den neuen Marinestützpunkt werden. Offiziell entschieden ist das aber noch nicht. An der Nordseeküste hat die Marine bisher nur in Wilhelmshaven einen eigenen Hafen. Nach eigenen Angaben benötigt sie weitere Liegeplätze für Fregatten, Minensuchboote und Schlepper. Ab heute werden in Stockholm und Oslo die diesjährigen Nobelpreisträger bekannt gegeben. Im 125. Jahr der Vergabe der Auszeichnungen hat die Nobelstiftung das Preisgeld erhöht. Aus Stockholm Christian Stichler.
3: Statt bisher 11 Millionen schwedische Kronen bekommen der oder die Preisträger nun 12, also 1 Million mehr. Das sind umgerechnet etwas mehr als 1 Million Euro. Zum Auftakt wird heute um 11.30 Uhr der Medizin-Nobelpreis bekannt gegeben. Am morgigen Dienstag folgt dann der Preis für Physik, am Mittwoch der für Chemie. Der Donnerstag steht im Zeichen des Literatur-Nobelpreises. Am Freitag schließlich ist das norwegische Nobelkomitee dran, das den Friedensnobelpreis in Oslo bekannt gibt.
1: Und übergeben werden die Auszeichnungen dann am 10. Dezember. In der Fußball-Nations League hat die DFB-Elf gegen Griechenland einen Sieg verpasst. Das Rückspiel in Thessaloniki endete gestern Abend 0:0 unentschieden. Beim Hinspiel vor einer Woche hatte das Team von Bundestrainer Jürgen Klopp 0:1 verloren. Damit muss die DFB-Auswahl um den Einzug ins Viertelfinale der Nations League bangen. Zum Abschluss der Vorrunde gastiert die deutsche Fußballnationalmannschaft im November in Serbien und spielt außerdem noch gegen die Niederlande. Das waren die Nachrichten. Das Wetter in Deutschland. Am Tage überwiegend freundlich, ganz im Norden und Süden jedoch wechselhaft, 17 bis 25 Grad. Dienstag im Norden bewölkt mit Schauern, sonst überwiegend heiter, 18 bis 25 Grad. Es ist jetzt 5.03 Uhr.
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4: Die A9 Richtung Berlin ist zwischen Münchberg Nord und Hof West nach einem Unfall gesperrt. A42 Emscher Schnellweg Kamp-Lindfort Richtung Dortmund. Da ist die Fahrbahn zwischen Herne-Krange und Baukau in beiden Richtungen bis Dienstag früh gesperrt. Die A67 Mönchhof-Dreieck Richtung Darmstadt ist zwischen Mönchhof-Dreieck und Rüsselsheimer-Dreieck nach einem Unfall weiterhin gesperrt. Und die B3 Marburg ist zwischen Marburg-Süd und Marburg-Mitte wegen Personen auf der Fahrbahn gesperrt. Das war's aktuell vom Verkehr. Ihnen eine gute und freie Fahrt.
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4: Vom Norddeutschen Rundfunk in Hamburg im Studio ist heute Detlef Karak. Ich wünsche Ihnen einen guten Morgen. Bei den Präsidentschaftswahlen in Brasilien hat Herausforderer Flavio Bolsonaro die Nase vorne mit rund 47% vor dem Amtsinhaber Lula mit 45%. Damit konnte Bolsonaro im Vergleich zu den Prognosen das Ergebnis zu seinen Gunsten umkehren. Aber keiner hat die erforderlichen mehr als 50% erreicht. Das ist natürlich auch klar. Nun geht es am 25. Oktober also in die Stichwahl. Anne Herberg mit ihrem aktuellen Bericht.
5: Trommeln und Sprechchöre auf der Praça São Salvador in Rio de Janeiro. Dort, wo die Anhänger von Luiz Inácio Lula da Silva traditionell die Auszählung verfolgen. Doch zu feiern gibt es eigentlich nichts. Das Ergebnis sieht nicht gut aus für den amtierenden Präsidenten. Er holte in der ersten Runde weniger Stimmen als erwartet und vor allem weniger als Herausforderer Flavio Bolsonaro. Mann, das ist echt schwierig. Ich hatte die Hoffnung, dass Lula im ersten Wahlgang gewinnen könnte. Aber jetzt heißt es, weitermachen. Flavio Bolsonaro würde seinen Vater begnadigen, die Institutionen unterwerfen. Dieses Bolsonaro-Gesindel darf niemals wieder an die Macht kommen. Meine Sorge ist, selbst wenn Lula in der Stichwahl gewinnt, der Kongress, also die Abgeordneten und Senatoren, der ist noch weiter nach rechts gerückt. Auch wenn er noch gewinnt, wird er kaum regieren können. Alles in allem ist das sehr entmutigend. Kehrt 2027 also ein Bolsonaro an die Macht zurück? Das entscheidet sich in 3 Wochen in einer Stichwahl. Flavio Bolsonaro, der älteste Sohn des wegen eines Putschversuches verurteilten Ex-Präsidenten Jair Bolsonaro, zieht als klarer Favorit in die Stichwahl. Amtsinhaber Lula da Silva versuchte, Gelassenheit zu signalisieren, als er kurz nach 21 Uhr Ortszeit vor die Kameras trat. Das Ergebnis ist oft unerwartet. Man bekommt nie alles, was man sich gewünscht hat. Ich gestehe euch, ich war davon überzeugt, die Wahl bereits im ersten Wahlgang zu gewinnen. Aber das habe ich auch schon bei anderen Gelegenheiten gedacht. Am nächsten Tag beginne ein neuer Wahlkampf, so Lula. Doch es war ein Diskurs vor einer Kulisse von Verlierern. Denn hinter ihm applaudierten sichtlich geknickte Politikerinnen und Politiker, die ihre Wahl mehrheitlich schon verloren hatten. Sowohl im Senat als auch im Abgeordnetenhaus und bei Gouverneursposten holte sich Bolsonaros liberale Partei bei dieser Abstimmung breite Mehrheiten. Mit Michele Bolsonaro, Carlos und Jair Henin sind darunter auch noch weitere Familienmitglieder. Brasilien ist bereits extrem nach rechts gerückt. Dementsprechend selbstbewusst trat Flavio Bolsonaro in Brasilia vor die Presse, inmitten einer Menschentraube auf der Straße. Die Übertragung fand per Livestream statt. Das ist das Ende der Ära der linken Arbeiterpartei. Es ist besiegelt, ein Wandel steht bevor. Von den Linken bleibt als Vermächtnis lediglich ein Rekord an ermordeten Frauen, an verschuldeten Brasilianern, an hohen Steuern, an Hoffnungslosigkeit. Obwohl die Wirtschaft Brasilien unter Lula gewachsen ist, stiegen auch die Lebenshaltungskosten. 8 von 10 Brasilianern sind heute verschuldet, ein zentrales Thema im Wahlkampf. Genauso wie die steigende Kriminalität. Ich bin Kleinunternehmerin und ich leide unter der Linken. Wir stecken in einer Falle, aber das Volk ist aufgewacht und bereit zum Kampf. Wir werden die Geschichte unseres Landes verändern. Er verteidigt dieselben Ideale, die ich vertrete. Kampf gegen die Gewalt, härtere Strafen für Kriminelle. Und ich glaube, Bolsonaro macht die Politik seines Vaters, aber es gelingt ihm, sich etwas mehr der Mitte anzunähern. In jedem Fall hat sich Flavio Bolsonaro, der Cero Um, der Sohn Nummer 1, wie ihn der Vater nennt, derjenige, dem noch vor wenigen Monaten wenig Charisma bescheinigt wurde, als starker Kandidat konsolidiert. Und bisher gilt in Brasilien die Regel, wer in der ersten Runde vorne liegt, der gewinnt auch die Stichwahl. Mit einem Erfolg Bolsonaros würde auch Lateinamerikas größte Demokratie und Volkswirtschaft nach rechts rücken und sich dem Block der Trump-Verbündeten in der Region anschließen, die zuletzt von Argentinien bis Kolumbien die Wahlen gewonnen haben.
4: Das war der Bericht von Anne Herberg. Und zu bedenken bleibt natürlich auch, es gab 2 weitere Kandidaten in dieser Wahl, beide eher dem rechten Lager zuzuordnen, die aber nur einstellig abschnitten. Da könnte es natürlich sein, dass die ihren Wählern dann auch noch empfehlen, Flavio Bolsonaro zu wählen. Wir werden es sehen. Die AfD ist in bundesweiten Umfragen mit Abstand stärkste Kraft. Ihr Ziel, irgendwann im Bund zu regieren oder mitzuregieren. Die erste Etappe auf dem Weg dorthin, um das mal zu beweisen, könnte Sachsen-Anhalt sein. Dort könnte es ja am Ende des Jahres zu einer AfD-geführten Minderheitsregierung kommen. Das BSW will zwar nicht mitregieren, stellt sich dem Ganzen aber auch nicht in den Weg. Das ist klar. Die CDU spricht jetzt von konstruktiver Opposition. Gerade für sie stellt sich die Frage, kooperieren mit der AfD oder weiter auf die Brandmauer setzen, die ja eigentlich gescheitert ist. Mehr dazu von unserer Hauptstadtkorrespondentin Lissy Kaufmann.
6: Das Ziel der AfD ist klar und Co-Parteichef Tino Chrupalla formuliert es beim Parteitag im Sommer so.
7: Wir wollen regieren, wir wollen dieses Land wieder vom Kopf auf die Füße stellen, liebe Freunde.
6: Den ersten Schritt hin zur Regierungsverantwortung will die AfD in Sachsen-Anhalt gehen. Dort ist sie bei der Landtagswahl Anfang September mit knapp 44% stärkste Kraft geworden.
8: Es geht nicht nur um Sachsen-Anhalt, es geht um Deutschland.
6: Wahlsieger und Spitzenkandidat Ulrich Siegmund weiß um seine Rolle, auch für die Bundespartei. Eigentlich hatte er im Wahlkampf angekündigt, nur dann regieren zu wollen, wenn die AfD die absolute Mehrheit bekommt. Davon will Siegmund jetzt nichts mehr wissen. Er kündigte jüngst an, sich im Dezember im Landtag zum Ministerpräsidenten wählen zu lassen.
9: Wir sind weiterhin in konstruktiven Gesprächen mit einer anderen Landtagsfraktion und mit weiteren einzelnen Abgeordneten dieses Landtages anderer Fraktionen. Und hier läuft alles, wie gesagt, sehr gut.
6: 3 Stimmen anderer Parteien braucht Siegmund oder 6 Enthaltungen im dritten Wahlgang. 5 Enthaltungen hat bereits das BSW angekündigt. Die einzige Partei, die derzeit mit der AfD Gespräche führt. BSW-Spitzenkandidatin Claudia Wittig sagt, es läuft.
10: Ja, produktiv soweit. Wir haben so ein bisschen rote Linien abgesteckt. Wir haben Schnittpunkte gefunden und wir haben auch Themen identifiziert, wo wir nicht zusammenkommen. Ich würde sagen, es ist eine produktive Gesprächsatmosphäre.
6: Eine formale Koalition schließt das BSW zwar bislang aus, würde einer AfD-geführten Minderheitsregierung in einzelnen Punkten aber seine Stimme geben. In der AfD sieht man auch die CDU unter Druck. Der stellvertretende AfD-Bundessprecher Stefan Möller sagt, sollte die CDU trotz inhaltlicher Übereinstimmungen bei einzelnen Punkten nicht mitstimmen, tappe sie in ihre eigene Falle.
11: Die Union markiert sich dann selbst als programmverräterisch. Und das wirkt natürlich auf Wähler letztlich und wird zu einem weiteren Bedeutungsverlust führen. Die Union hat es aber auch in der Hand, es genau andersrum zu machen. Sie kann beispielsweise das Zünglein an der Waage spielen.
6: Zu einer konstruktiven Opposition zeigt sich die CDU in Sachsen-Anhalt bereit. Im ARD-Bericht aus Berlin betont der noch amtierende Ministerpräsident Sven Schulze, dass man aber nicht mit der AfD zusammenarbeiten werde.
12: Zusammenarbeit hieße beispielsweise, dass man sich abspricht bei Gesetzen oder bei anderen Dingen. Das haben wir nicht vor, sondern wir werden die Themen, die dann jeweils im Landtag diskutiert werden, als CDU bewerten und werden uns ausschließlich unsere Meinung dazu bilden.
6: Soll heißen, kein Blockieren um des Blockierens willen. Dass einzelne CDU-Abgeordnete zur AfD überlaufen könnten, schließt Schulze aus.
12: Es haben alle Abgeordneten der CDU mehrfach bestätigt, sowohl mündlich als auch schriftlich, dass sie diese ganzen Gerüchte, die da jetzt gestreut werden, ablehnen. Es wird keiner von der CDU zur AfD in irgendeiner Form wechseln.
6: Sollte es die AfD schaffen, eine Minderheitsregierung zu bilden, könnte sie einige Dinge auch allein durchsetzen. Welche, erklärt die Verfassungsrechterin Sophie Schönberger von der Freien Universität Berlin.
13: Im Schulbereich zum Beispiel, was die Lehrpläne angeht, da gibt es relativ viele Gestaltungsmöglichkeiten. Im Bereich des Beamtenwesens bei der Frage, wer wird befördert, wer wird nicht befördert, wer wird wohin versetzt, auch da kann man in einem bestimmten Rahmen relativ viel gestalten. Im Bereich von Kulturförderung zum Beispiel, Demokratieförderung.
6: Zunächst aber kommt am Dienstag der Landtag zur konstituierenden Sitzung zusammen. Dann will die AfD ihren Abgeordneten Tobias Rausch zum Landtagspräsidenten wählen lassen. Der sagt,
14: dass ich der erste AfD-Landtagspräsident in ganz Deutschland sein werde. Das ist für uns natürlich historisch.
6: Rausch würde dann die Sitzungen leiten, Ordnungsrufe verteilen und wäre der oberste Repräsentant des Parlaments. Das BSW hat seine Zustimmung bereits zugesagt.
4: Lissi Kaufmann war das aus Berlin. Wir blicken auf die Woche. Ab heute Vormittag werden in Stockholm und auch in Oslo die diesjährigen Nobelpreisträger bekannt gegeben. Die belgische Physikprofessorin Ellen Mons ist seit Januar die erste Generalsekretärin der Königlich Schwedischen Akademie der Wissenschaften. Alle ihre Vorgänger seit der Gründung waren Männer. Mons wird die Preisträger bei den Wissenschaftspreisen und der Wirtschaft bekannt geben. Eine ihrer wichtigen Aufgaben ist auch der obligatorische Anruf bei denen, die ausgezeichnet werden. Mats Nicholson schaut voraus auf eine vielleicht spannende Woche.
15: Der Ablauf ist genau geplant. Zuerst werden die Namen der Preisträger verkündet, wie hier beim Physiknobelpreis vor 2 Jahren.
16: John Hopfield, Princeton University, USA and Jeffrey Hinton, University of Toronto, Canada.
15: Danach folgen die Begründung und der öffentliche Anruf.
16: Good morning, Professor Hinton.
17: Good morning.
16: How do you feel right now?
17: I'm flabbergasted. I had no idea this would happen. I'm very surprised.
15: Überrascht sind die meisten Preisträger. Es gibt zwar viele Spekulationen, aber keine offizielle Liste der Nominierten. Die Entscheidung fällt erst kurz vor der Pressekonferenz. Die Medizinerin Mary Branco hielt den Anruf von einer schwedischen Telefonnummer aus, mitten in der US-amerikanischen Nacht, für Spam und schlief weiter, als sie im vergangenen Jahr den Nobelpreis bekam. In diesem Jahr wird sich zum ersten Mal Ellen Mons bei den Ausgezeichneten in den Kategorien Physik, Chemie und Wirtschaftswissenschaften melden. Die Belgierin ist seit Januar die erste Generalsekretärin der Königlich Schwedischen Akademie der Wissenschaft.
18: Ich habe in den vergangenen Jahren schon Preisträger angerufen, aber noch nie die des Nobelpreises. Ich hoffe, dass wir sie erreichen. Das ist immer schön. Aber wenn wir niemanden ans Telefon bekommen, dann läuft die Pressekonferenz eben ohne das Gespräch ab.
19: If we can't reach them, then we do that without the telephone call.
15: Die Belgierin Mons lebt seit mehr als 25 Jahren in Schweden. Sie ist Professorin an der Uni Karlstad und forscht unter anderem zum Thema Solarzellen. Alle Generalsekretäre der Schwedischen Akademie der Wissenschaft vor ihr waren Männer, seit 1739.
19: As a woman in physics and professor of physics, I'm used to being in

0: uns damit die hochkomplexen Themen der naturwissenschaftlichen Nobelpreise zu erklären, die bis Mittwoch vergeben werden.
1: We have these posters, Nobel posters, that are spread also to schools and everywhere.
2: Wir verteilen zum Beispiel Poster an Schulen. Das Komitee überlegt sich mit den Designern, wie diese Poster aussehen können. Auch die Nobelstiftung spielt eine wichtige Rolle und kann mit dem Museum eine breite Öffentlichkeit erreichen.
1: They also have a big role in reaching the public.
0: Erstmal aber möchte Ellen Mons die Preisträger erreichen. Am Telefon. Bei ihrem ersten weltweit beachteten Auftritt als Generalsekretärin der Königlich Schwedischen Akademie der Wissenschaft. Am Donnerstag wird der Nobelpreis für Literatur verkündet. Am Freitag in Oslo der Friedensnobelpreis. Und am Montag der Wirtschaftspreis in Gedenken an Alfred Nobel. Überreicht werden alle Auszeichnungen am 10. Dezember.
3: Mads Nicholson war das mit seinem Bericht über die Nobelwoche.
4: Das Wetter in Deutschland.
3: Für heute, Montag, den 5. Oktober, tagsüber an den Alpen und im Vorland. Anfangs schauerartiger Regen, einzelne Gewitter sind nicht ausgeschlossen, bis zum Nachmittag dann nachlassend. Sonst nachteils zäher Nebelauflösung, überwiegend sonnig oder nur locker bewölkt. Im Norden zeitweise stark bewölkt, aber weitgehend trocken. Höchstwerte 17 bis 23 Grad. Und hier die Temperaturen deutscher Städte zur Stunde. In Kiel 10 Grad, Hamburg 9 Grad, Rostock 8 Grad, Hannover 8 Grad, Magdeburg 7 Grad. In Berlin 9 Grad, Kassel 7 Grad, Köln 10 Grad, Frankfurt am Main 9 Grad, Erfurt 6 Grad, in Saarbrücken 11 Grad, Nürnberg 9 Grad, Dresden 9 Grad, Stuttgart 13, Freiburg 14 und München 13 Grad.

0: Es ist 5.18 Uhr. Guten Morgen.
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0: In Bosnien und Herzegowina hat es gestern eine Mehrfachwahl gegeben. In dem ja weiterhin von ethnischen Spannungen geprägten Balkanland wurden unter anderem das Parlament und das dreiköpfige Staatspräsidium gewählt. Und nach Auszählung fast aller Stimmen ist klar, die nationalistischen Kräfte werden das Land in den kommenden Jahren weiter dominieren. Mehr dazu von Silke Hane.
2: So konnte unter den serbischen Wählerinnen und Wählern auf allen Ebenen die Partei SNSD des Nationalisten Milorad Dodik gewinnen. Vielen Dank für diesen großen Sieg. Ich erkläre, dass wir gewonnen haben. Das Mitglied des Staatspräsidiums, das Amt des Präsidenten der Republika Srpska. Ein außerordentlich unerwartet hohes Ergebnis, auch für die Partei. Damit werden wir gemeinsam mit unseren Koalitionspartnern definitiv über eine Zweidrittelmehrheit im Parlament der Republika Srpska verfügen. Dodik bedankte sich auch bei Wladimir Putin und bei Donald Trump. Trumps Regierung hatte 2025 überraschend Sanktionen gegen Dodik aufgehoben. Im gleichen Jahr war Milorad Dodik per Gerichtsentscheid aus seinem Amt als Präsident des Landesteils Republika Srpska entfernt worden. Der Hintergrund? Seine Bestrebungen, die Republika Srpska vom Gesamtstaat abzuspalten. An dieser Linie will Dodik, immer noch starker Mann in seiner Partei, nun festhalten. Niemand soll uns jetzt nach einer Änderung der politischen Haltung fragen, die wir vertreten haben. Unsere politischen Positionen bleiben fest und werden nicht geändert. Dodik darf aktuell keine politischen Ämter besetzen. Das könnte sich jedoch ändern, denn das dreiköpfige Staatspräsidium kann ihn begnadigen. Und auch hier dominieren jetzt nationalistische Kräfte. Für die Serben zieht wieder Željka Cvijanović von Dodiks SNSD ein. Für die Kroaten wird Darijana Filipović von der kroatisch-nationalistischen HDZ Teil des Staatspräsidiums. Vor den Wahlen hatten politische Beobachter gemutmaßt, dass diese beiden im Fall eines Wahlsiegs Milorad Dodik begnadigen könnten. Am Wahlabend war davon aber noch nicht die Rede. Filipović bedankte sich zunächst auch bei den bosniakischen Wählern für ihren Wahlsieg.
3: Bosniaki narod.
2: Das bosniakische Volk hat gezeigt, dass es keine Überstimmung und die dadurch verursachten Spannungen will. Dafür gratuliere ich ihm. Denn durch ihre Überzahl im kroatisch-bosniakischen Landesteil der Föderation können die Bosniaken den Ausschlag geben bei der Entscheidung.

0: Entscheidung über zwei von drei Präsidenten. So waren in der Vergangenheit oft moderate Kroaten im Staatspräsidium gelandet. Nicht so dieses Mal. Nur der bosniakische Vertreter im Staatspräsidium wird wohl kein Nationalist. Denis Bečirović von der multiethnischen Sozialdemokratischen Partei zieht erneut ein. Bürgerinnen und Bürger Bosnien und Herzegowinas, vielen Dank für Ihr Vertrauen. Das freiheitsliebende, antifaschistische und bürgerliche Bosnien und Herzegowina lebt. Im Parlament auf Bundesebene wurde jedoch die bosniakische SDA Wahlsiegerin und damit ebenfalls eine Partei, die für die Spaltung und nicht für die Einheit steht. Zweitstärkste Kraft wurde die serbische SNSD. Die Wahlbeteiligung war äußerst niedrig, sie lag nur bei rund 40%.
1: Silke Hane informierte. In Tschechien, da wird seit Wochen an Václav Havel erinnert. Heute wäre er 90 Jahre alt geworden. Vor 15 Jahren starb der Schriftsteller und spätere Präsident. Besonders in Zeichen von Populismus und auch Extremismus inspiriert Havel weiterhin viele Menschen auch durch seine Werke. Zur Frankfurter Buchmesse erscheinen nun Erinnerungen an die Charta 77 von ihm. Mehr über das Ganze von Marianne Alweis.
2: Co to je? Takové upozornění. A co s tím mám dělat?
3: Es dürfte ein Höhepunkt im Havel-Gedenkjahr werden. Die Premiere eines vergessenen Theaterstücks von Václav Havel mit dem Titel Die Warnung. Die semi-autobiografische Figur Ferdinand Vaněk, Bühnenautor und Dissident, im Verhör mit dem kommunistischen Agenten. Noch wird im Prager Davidse Theater geprobt, unter Anleitung des Regisseurs Jiří Havelka. Auf rund 150 Seiten hat Václav Havel Theaterstücke skizziert, die ihm während seiner ersten Inhaftierung wegen der Charta 77 eingefallen waren. Anhand dieser Notizen und seiner Tagebucheinträge aus dieser Zeit haben wir das Werk so originalgetreu wie möglich rekonstruiert. In den Vaněk-Werken definiert Havel den Begriff des Dissidenten, lotet die Grenzen des Gewissens aus und entlarvt die Absurdität der totalitären Macht. Der Regimekritiker Havel stand für den Dialog mit der alten Macht und mit neuen Kritikern. Besonnen führte er 1989 durch die Samtene Revolution und Tschechien anschließend zurück nach Europa.
4: Dialog moci s veřejností začal.
3: Ein letztes Werk hat Havel posthum hinterlassen. Ich habe es irgendwo versteckt, heißen Havels Erinnerungen aus dem Jahr 1977 in der deutschen Übersetzung. Für den Finder David Duschek eine echte Sensation. Er ist der Enkel von Zdeněk Urbanek, einem engen Freund und Mitstreiter von Havel.
5: Actually, those are files I found in my grandfather's archive.
3: Ich habe diese Unterlagen im Archiv meines Großvaters entdeckt, ungefähr vor 10 Jahren. Es handelt sich um normale Schulhefte, aber dann habe ich Havels Handschrift erkannt. Dies hier ist der Entwurf des Buches, das Havel über die Anfänge der Charta 77 schreiben wollte.
5: About the origins of Charta 77.
3: Die Václav Havel-Bibliothek hat dieses Buch veröffentlicht, genau wie viele andere auch. Sie verwaltet einen Teil des Nachlasses von Havel, inzwischen allerdings als erste Präsidentenbibliothek. Streitigkeiten über Personal und Kurs der renommierten Institution führten zu einem Zerwürfnis mit Havels Witwe. Die übertrug Václav Havels Namensrechte an die Prager Stadtbibliothek. Spannungen hinter den Kulissen gärten schon länger, doch die Motive von Dagmar Havlová bleiben unklar. 2 Bibliotheken für einen der größten Tschechen. Eine Provinzposse zum 90. Geburtstag, fast so absurd wie Havels Werke. Die leben weiter, die Bekannten und die Neuentdeckten. Marianne Alweis, Prag.
1: Genau, das war Marianne Alweis aus Prag.
6: Sport. Mit Moritz Kühn und einer Nullnummer in der Fußball Nations League. Die 4. Partie unter Neubundestrainer Jürgen Klopp endete torlos in Griechenland. Aus Thessaloniki Thomas Kunze.
7: In der ersten Halbzeit die deutsche Fußballnationalmannschaft, die deutlich bessere Mannschaft mit vielen, vielen Chancen, insgesamt 15 Abschlüssen und mit einem Tor in der 32. Minute. Jonathan Burkhardt nach Vorarbeit von Derry Sherhand, aber das Tor wurde nach VAR-Einsatz zurückgenommen. Bei der Balleroberung ist Tom Bischoff der Ball im Anschlusskreis anscheinend auf die Hand gefallen. gefallen. In der zweiten Halbzeit ein anderes Fußballspiel. Hart verteidigende Griechen, die nur noch auf Konter aus waren, hatten ein, zwei ordentliche Möglichkeiten. Die Deutschen trotzdem die bessere Mannschaft mit Chancen durch Wirtz, durch Philipp Treu oder auch wieder durch Derry Scherhand, der ein starkes Spiel gemacht hat. Der Treffer aber, er blieb am Ende aus. Und so trennen sich Griechenland und Deutschland in Thessaloniki 0:0.
6: In der Tabelle bleibt das DFB-Team Dritter mit 3 Punkten Rückstand auf die Griechen und die Niederlande. Die Niederländer haben mit 2:1 gegen das noch punktlose Schlusslicht Serbien gewonnen. Nur die besten beiden Mannschaften lösen am Ende der Gruppenphase das Viertelfinalticket. Auch die deutschen Fußballerinnen sind demnächst wieder im Einsatz. Es stehen die Testspiele gegen Australien und Japan am 9. und 13. Oktober auf dem Programm. Heißt, in der Frauenbundesliga ruht erstmal der Ball. In der Tabelle ist Bayern München Spitzenreiter vor Wolfsburg. Die VfL-Frauen gewannen die letzte Partie vor der Länderspielwoche mit 2:1 gegen den Hamburger SV. Es war das 350. Bundesligaspiel von Wolfsburgs Kapitänin Svenja Hut.
8: Das Wichtigste steht über allem. Das ist natürlich der Sieg, dass wir die 3 Punkte hier behalten haben. Ich glaube, ein bisschen wieder schwerer gemacht als notwendig, aber über allem steht der Sieg und dann natürlich bei so einem besonderen Spiel, glaube ich, ein rundum gelungener Tag. Ja.
6: Die VfL-Frauen um Svenja Huth sind bis auf 3 Punkte an Bayern München herangerückt. Weiter auf den ersten Saisonsieg warten muss Nürnberg. Der Tabellenvorletzte verlor mit 1:2 gegen Hoffenheim und Union Berlin gewann mit 4:0 in Stuttgart und hat jetzt ein 4-Punkte-Polster auf die Abstiegszone. Richtig viel los war beim Formel-1-Rennen in Malaysia. Achim Scheu hat alle Infos.
9: Vor dem Start prasseln der Regen. Als es losgehen sollte, hatten einige Autos dann technische Probleme. Der Rennbeginn verspätete sich insgesamt um 100 Minuten. Am Ende die Erlösung für Max Verstappen, der erste Sieg des Jahres für den Vierfach-Weltmeister im Red Bull. Kimi Antonelli im Mercedes baute als Zweiter seine WM-Führung aus. Lewis Hamilton als Dritter fuhr ebenfalls ein starkes Rennen. Größter Verlierer war George Russell, der kurz vor Schluss auf Rang 3 liegend mit Antriebsproblemen ausschied. Sein Rückstand auf Antonelli in der WM-Wertung wuchs somit auf 84 Zähler. Der deutsche Nico Hülkenberg verpasste als 11. knapp die Punkte wieder einmal.
6: Ja, und weiter geht's am kommenden Sonntag in Singapur. Das ist das 7. Saisonrennen. Gerade erst begonnen haben die Radsport-Europameisterschaften in Slowenien. Und beim Straßenrennen der Männer stand Remco Evenepoel ganz oben auf dem Treppchen. Die Einzelheiten von Holger Gerska.
10: Im vergangenen Jahr musste sich Remco Evenepoel noch mit dem Europameisterschaft Silber anfreunden. Tadej Pogacar gewann auch diesen Titel. Nun fehlte der Slowene verletzungsbedingt ausgerechnet in seiner Heimat. Der Weg war frei für den Zeitfahrweltmeister aus Belgien, der damit in der kommenden Saison in Straßenrennen das Trikot des Europameisters tragen darf. Evenepoel lieferte aber auch Drama. Er attackierte in der vorletzten Runde gemeinsam mit dem Italiener Giulio Ciccone, stürzte in einer Rechtskurve, fiel ins Verfolgerfeld zurück, attackierte wieder und schloss auch wieder zu Ciccone auf. Der Zweiersprint war dann äußerst knapp. Eine Millimeterentscheidung zugunsten von Remco Evenepoel, die Jury brauchte dafür minutenlang. Die deutsche Mannschaft zeigte sich stärker als bei der WM vor einer Woche in Kanada und schaffte es, Emil Herzog in der ersten größeren Gruppe zu platzieren. Aus der heraus sprintete der frühere Juniorenweltmeister auf einen starken 7. Platz.
6: Und weiter geht's am Dienstag mit dem Zeitfahren in der Mixed-Staffel. Zum Schluss der Blick in die deutsche Eishockeyliga. Da hat der deutsche Meister Eisbären Berlin den Tabellenführer Nürnberg mit 4:1 geschlagen und ist jetzt ganz nah dran am Spitzenreiter. Alle Ergebnisse inklusive Tabelle gibt's auf sportschau.de.
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12: Um 5.30 Uhr mit Wolfgang Berger. Kanzler Merz hat an seine Kolleginnen und Kollegen in der schwarz-roten Koalition appelliert, die Regierung zusammenzuhalten. In der ARD-Sendung Bericht aus Berlin sagte er, alle müssten ein Interesse daran haben, dass Deutschland weiter stabil regiert werde. Ganz Europa hänge von der Stabilität in Deutschland ab. Merz drängte darauf, nun bei den Reformen der Sozialsysteme voranzukommen und bis zum Jahresende die notwendigen Entscheidungen zu treffen, vor allem für die Rentenversicherung. Die Vorschläge dazu lägen gut ausgearbeitet auf dem Tisch. Der Kanzler sagte weiter, er hoffe sehr, dass es gelinge, sie so durchzusetzen. Der österreichische Vizekanzler Andreas Babler hat seinen Rückzug angekündigt. Er will auch den Vorsitz der SPÖ abgeben. Aus Wien, Silke Hane.
0: Fablers Entscheidung folgt auf eine Personaldebatte aufgrund schwacher Umfragewerte. Daher wird er rund um den Jahreswechsel den Posten als Vizekanzler an SPÖ-Finanzminister Markus Marterbauer abgeben. Auch die Parteispitze will Babler Anfang des Jahres an zwei geschäftsführende Vorsitzende abgeben. Babler will jedoch Minister für Wohnen, Kultur, Medien und Sport bleiben. Damit will er auch die Stabilität der Regierung gewährleisten. Die SPÖ regiert mit der konservativen ÖVP sowie den liberalen Neos.
12: Wer neuer Präsident in Brasilien wird, entscheidet eine Stichwahl. Nach Angaben des obersten Wahlgerichts haben sowohl der linke Amtsinhaber Lula da Silva als auch der rechte Senator Flavio Bolsonaro eine Mehrheit von mehr als 50% der Stimmen verfehlt, die für den Sieg notwendig ist. Die Stichwahl findet in 3 Wochen statt. Lula will seine Politik mit Sozialprogrammen und öffentlichen Investitionen fortsetzen. Flavio Bolsonaro versprach im Wahlkampf einen schlankeren Staat und ein härteres Vorgehen gegen Kriminalität. Er ist der Sohn des brasilianischen Ex-Präsidenten Jair Bolsonaro, der derzeit unter Hausarrest steht. Der Mordprozess im Fall Fabian steht kurz vor dem Abschluss. Im Landgericht Rostock sollen heute noch einmal abgehörte Telefongespräche vorgespielt werden. Es geht um Gespräche der Angeklagten. Sie war in den Fokus der Polizei gerückt, nachdem sie den Fund des toten Fabians gemeldet hatte. Der 8-Jährige war der Sohn ihres Ex-Partners. Die Staatsanwaltschaft geht davon aus, dass die Angeklagte den Jungen ermordet hat, weil sie glaubte, er würde zwischen ihr und Fabians Vater stehen. Sie bestreitet die Tat. Das Wetter in Deutschland. Am Tage überwiegend freundlich, ganz im Norden und Süden, jedoch wechselhaft 17 bis 25 Grad. Dienstag im Norden bewölkt mit Schauern, sonst überwiegend heiter bei 18 bis 25 Grad. Das waren die Nachrichten.
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1: Die A9 Nürnberg Richtung Berlin ist zwischen Münchberg Nord und Hof West nach einem Unfall gesperrt. Und dann haben wir noch die B187. Da ist die Fahrbahn zwischen Listerferda und Abzweig Gorsdorf-Hemsendorf ab heute wegen Bauarbeiten bis Freitag gesperrt. Ansonsten gibt es nicht viel Neues von den Straßen. Ihnen eine gute und sichere Fahrt.
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1: Im Studio ist Detlef Karg. Guten Morgen. Momentan wird der Berliner Linken Frontfrau Elif Ehralp ja zum Vorwurf gemacht, dass sie bis im letzten Jahr Mitglied der sogenannten Roten Hilfe war. Das ist ein Verein, der Linke unterstützt, die mit Polizei und Justiz in Konflikt geraten. So beschreibt er sich selbst. Kritiker werfen der Roten Hilfe aber vor, linksextremistische Strukturen zu fördern und den Staat insgesamt abzulehnen. Was ist das also für ein Verein? Was macht er und wie ist er zum Beispiel in Ostdeutschland aufgestellt? Mehr dazu von André Seifert.
13: Jeden Freitag am frühen Abend trifft sich die Leipziger Ortsgruppe der Roten Hilfe zur Beratung. Die Ortsgruppe bietet nach eigenen Angaben eine Sprechstunde in Konnewitz an. Auch in anderen mitteldeutschen Städten wie Jena, Dresden und Magdeburg hat die Rote Hilfe Ortsgruppen. Bundesweit ist der Verein in über 50 Städten und Regionen aktiv, erklärt Hartmut Brückner vom Bundesvorstand der Roten Hilfe.
14: Wir machen Veranstaltungen, um Leute aufzuklären über das Versammlungsrecht, über Polizeigesetze, wie verhalte ich mich auf einer Demonstration, wie verhalte ich mich am besten in der Konfrontation mit Behörden. Diese Präsenz vor Ort, dass wir ansprechbar sind, dass wir mit Kenntnissen unterstützen können, das ist, glaube ich, einer der wirklich wichtigen Punkte.
13: Rechtsberatung, Infoveranstaltungen und finanzielle Hilfe in Gerichtsverfahren. Die Rote Hilfe leistet pro Jahr in mehreren hundert Fällen Unterstützung, sagt Brückner. Meist in antifaschistischen oder klimapolitischen Zusammenhängen. Brückner sagt, wer Hilfe benötige, könne einen Antrag stellen. Bei strittigen Fällen werde intern beraten.
14: Unsere Grenzen sind sehr klar. Bei antisemitischen Vorfällen unterstützen wir nicht, weil rassistischen Angriffen unterstützen wir nicht. Jeder strittige Unterstützungsfall wird ausgiebig diskutiert in unseren Gremien. Wir haben schon mal einen Brandanschlag abgelehnt aufgrund Gefährdung von Unbeteiligten.
13: Die Rote Hilfe unterstützt dabei auch Gewalttäter, zum Beispiel die Antifa-Ostgruppe um Lina E., die Neonazis schwer verletzt hatte und deren Mitglieder auch zum Teil verurteilt wurden. Der Verein half den Angeklagten während des Verfahrens mit Rechtsberatung und Solidaritätsaktionen. Der Extremismusforscher Hendrik Hansen von der Hochschule des Bundes für öffentliche Verwaltung sieht die Rote Hilfe daher kritisch.
15: Daran erkennt man, dass es nicht um eine Organisation geht, die sich einsetzt für Leute, die in irgendeiner Weise vom rechten Weg abgekommen sind, sondern das ist eine Organisation, die eigentlich linksextremistische Straftaten fördern und unterstützen möchte.
13: Die Rote Hilfe steht seit Jahren im Fokus des Verfassungsschutzes. Das Bundesamt stuft sie als linksextremistisch ein. In Sachsen zählte der Verfassungsschutz zuletzt rund 600 Mitglieder.
15: Daraus darf man jetzt aber nicht folgern, dass jedes Mitglied der Roten Hilfe ein Linksextremist ist. Sie haben nämlich Menschen, die einfach sagen, ja, aber ich finde das ganz wichtig, dass man irgendwie den Kampf gegen rechts unterstützt und die dann entsprechend naiv sind, die sich das nicht klar machen, in was für einem Verein sie da Mitglied sind. Da muss man dann aber gleich hinzusagen, das ist ein Argument, was nicht zutreffen kann auf eine Rechtsanwältin, wie Elif Erab in Berlin das ist.
13: So Professor Hendrik Hansen. Finanziert werde die Arbeit der Roten Hilfe vor allem über ihre Mitglieder, sagt Bundesvorstand Hartmut Brückner. Sie zahlen im Monat einen Vereinsbeitrag von 7,50 Euro.
1: Soweit dieser Bericht. Und jetzt kommen wir zur Wirtschaft.
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1: Fast jeder kennt sie, die beiden großen Drogerieketten DM oder Rossmann. Wer bei einer von beiden einkauft, vergleicht oft vielleicht auch die Marken und die Angebote. Aber welcher der beiden Drogeriemärkte ist tatsächlich günstiger? Das ist vielleicht so wie bei den Discounterplatzhirschen Aldi und Lidl. Spielt es eine Rolle, in welcher Filiale man einkauft? Das ist Thema der NDR-Produktion Die Tricks von DM und Rossmann. Ulrich Tschissler hat sich diese Dokumentation und den Preisvergleich einmal angesehen.
16: Eingekauft wurden in den beiden Drogerieketten 10 möglichst vergleichbare Produkte. 3 Markenartikel und 7 Eigenmarken. Darunter eine Nivea Bodylotion, Shampoo und Spülmaschinentabs. Ergebnis: Bei Rossmann kostete der Warenkorb 20,84 Euro, bei DM 20,50 Euro. DM ist also 34 Cent günstiger, ein knappes Ergebnis. Die beiden Einzelhandelsketten haben allerdings unterschiedliche Preisstrategien. Rossmann arbeitet häufig mit Angeboten, Rabatten und Aktionen. DM setzt dagegen auf eine sogenannte Dauerpreisgarantie. Die Preise sollen für mindestens 4 Monate nicht erhöht werden. Aktionen oder Rabatte gibt es dort nicht. Handelsexperte Johannes Behrensen fasst den Unterschied so zusammen.
17: Sehr großer Unterschied, wenn man es auf eine kurze Formel bringen will, ist, DM verspricht Sicherheit und Rossmann verspricht Schnäppchen.
16: Wer also bei Rossmann einkauft, muss auf Angebote achten. Ein Beispiel aus dem Testkauf: Ein Lippenpflegestift kostete ursprünglich 89 Cent. Einige Tage später war er in derselben Filiale für 69 Cent zu haben. Doch der Preis hängt nicht nur von der Aktion ab. In einer anderen Rossmann-Filiale kostete der gleiche Lippenpflegestift ebenfalls 69 Cent und zwar ohne Rabatt. Die Preise können sich offenbar auch je nach Standort unterscheiden. Die Tester kauften deshalb die gleichen 10 Produkte in 2 Rossmann-Filialen, einmal in einer exklusiven Lage in der Hamburger Innenstadt, einmal in einem Wohngebiet am Stadtrand. In der Innenstadt kostete der Einkauf 21,12 Euro, in der anderen Filiale waren es 21,84 Euro, also 72 Cent mehr. Rossmann teilte dazu mit, die Preise orientierten sich unter anderem an der jeweiligen Wettbewerbssituation vor Ort. Tatsächlich gibt es in der Nähe der günstigeren Filiale gleich 2 DM-Märkte, in der anderen Umgebung fehlt eine direkte Konkurrenz. Auch DM bestätigt, dass die Wettbewerbssituation vor Ort bei der Preisgestaltung eine Rolle spielt. Für Verbraucher heißt das: Wer sparen will, sollte nicht nur die Kette, sondern auch die Filiale und die aktuellen Preise vergleichen.
18: Krass, wie soll ich sagen? Unglaublich.
17: Das ist nicht.
16: Gerade bei den Eigenmarken fällt das Sparpotenzial auf. Im Test kostete ein Warenkorb mit 8 Markenprodukten 34,85 Euro. Der gleiche Warenkorb mit Eigenmarken von Rossmann war für 11,55 Euro zu haben. Die Entsprechung: Bei DM kostete 11,50 Euro. Rund 23 Euro weniger als für die Markenprodukte. Bei einzelnen Artikeln war der Unterschied ebenfalls deutlich. Der Glasreiniger von Ajax kostete 1,75 Euro. Die Eigenmarke Domol von Rossmann kostete 95 Cent. Das Produkt von DM, denkt mit, 85 Cent. Im Praxistest reinigten alle 3 Mittel die Scheibe ohne sichtbare Streifen. Einen Qualitätsunterschied stellt der hinzugezogene Fensterreinigungsprofi nicht fest.
19: Wenn ich mir das, das und das anschaue, dann sehe ich gar keinen Unterschied.
16: Der Testkauf zeigt deshalb vor allem, bei Markenprodukten zahlt man häufig deutlich mehr. Bei Eigenmarken kann sich ein Vergleich lohnen, nicht nur zwischen DM und Rossmann, sondern auch mit Blick auf Inhaltsstoffe und konkreten Verwendungszweck. Wer den günstigen Einkauf sucht, sollte deshalb Preise vergleichen, auf Rabattaktionen achten und zu Eigenmarken greifen.
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0: Es wird gleich 5.42 Uhr an diesem noch frühen Montag, den 5. Oktober. Guten Morgen.
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0: Wir blicken in die Vereinigten Staaten. Da will die US-Regierung alle Behördengänge mit einer einzigen KI-gestützten Plattform bündeln. Bequem, schnell und angeblich ohne zentrale Datensammlung soll das für die Bürger funktionieren. Aber was ist passiert, wenn die Maschine vielleicht nicht mehr nur berät, sondern auch entscheidet? Denn da ist ja auch KI drin. Mehr dazu von Samuel Jakisch aus Washington.
2: Kritik an Behörden und Bürokratie ist ein beliebtes Motiv in den Reden des US-Präsidenten Donald Trump.
3: Washington bureaucracies have grown ever larger and more intrusive.
2: Immer größer, übergriffiger und jahrzehntelang kaputt gewesen sei die Regierungsbürokratie, sagt der Regierungschef.
3: Government has been broken for many, many decades.
2: Als Präsident hat Donald Trump den öffentlichen Dienst in den Vereinigten Staaten erst durch Massenentlassungen drastisch verkleinert. Nun kritisiert er, der Staat sei für die Menschen nicht mehr ansprechbar. Doch das sei nun vorbei, verspricht Trump, dank einer neuen staatlichen KI-Plattform.
3: With America.
4: Mit America.gov passt die gesamte US-Regierung in ihre Handfläche. Statt die Bürger zu zwingen, sich durch ein Labyrinth von miserablen Regierungswebseiten, Vorschriften und Formularen zu kämpfen, haben sie nun eine Anlaufstelle. Alle Fragen werden einfach und schnell beantwortet.
2: Der Auftrag des Präsidenten an das neue Online-Portal ist technisch nicht ganz eindeutig. America.gov soll nicht nur eine Website sein, kein bloßes Verzeichnis, aber auch kein eigenständiges zentrales Datensystem, sondern ein KI-Agent, eine Art Auskunftsstelle, die im Namen des Bürgers mit den Behörden interagiert. Doch was darf dieser Agent tun? Entscheidet er gleich selbst, wer Sozialhilfe bekommt oder wer einen Zuschuss für Medikamente? KI-Experte Alok Mehta hat für Google gearbeitet, für OpenAI und für die US-Regierung. Heute forscht er am Center for Strategic and International Studies. Die neue erste Anlaufstelle der US-Regierung, sagt er, soll sich technologisch schnell weiterentwickeln.
5: They have said that they intend for this website to evolve.
6: Diese Website soll bald auch Aufgaben für den Bürger übernehmen, etwa einen neuen Reisepass beantragen. Das ist schwierig, denn Regierungen haben eine besondere Pflicht, die Bevölkerung nicht falsch zu informieren. Bei staatlichen Leistungen geht es oft um Leben und Tod, bei der Krankenversicherung, hinterbliebenen Rente oder der Versorgung für Veteranen.
5: Veterans benefits, all those things.
2: Und was passiert mit den Informationen, die Menschen über sich und ihr Leben gegenüber einem Chatbot preisgeben? Bereits heute rufen vor allem Einwanderer in den USA Sozialleistungen oft nicht ab, die ihnen gesetzlich zustehen, weil sie fürchten, sie könnten Probleme kriegen, wenn sie zum Beispiel Lebensmittelmarken beantragen. Und auch beim neuen Behörden ChatGPT kann der Nutzer nicht wissen, ob die Einwanderungspolizei vielleicht mitliest, wenn man seine Adresse ändern möchte oder sich über einen Studienkredit informiert. Amerikas neue Staats-KI hat gleich ein doppeltes Vertrauensproblem, sagt KI-Experte Mehta.
5: Even if the website says we don't keep any of your private information.
6: Selbst wenn dort steht, persönliche Daten würden nicht gespeichert, glauben die Menschen das möglicherweise nicht. Und sie haben gute Gründe. Denn die US-Regierung ist sehr aggressiv dabei, persönliche Daten zu sammeln. Und zweitens, die Amerikaner stehen KI insgesamt skeptisch gegenüber. Sie glauben nicht, dass sie ihr Leben verbessern wird. Und sie haben das Gefühl, dass ihnen KI aufgezwungen wird, auch wenn sie das gar nicht wollen.
2: Eine neue Möglichkeit soll America.gov laut Anordnung des US-Präsidenten sein. Die alten Systeme ohne KI sollen trotzdem parallel weiterlaufen. Jedenfalls, solange sie von der Regierung in Washington noch parallel finanziert werden.
0: Samuel Jakisch informierte.
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0: Jetzt geht's um Bücher. Von Mittwoch bis Sonntag ist Messe in Frankfurt am Main und Gastland der Frankfurter Buchmesse. In diesem Jahr ist Tschechien. Was bringt der Bücherherbst 2026? Welche Themen beschäftigen die Literatur? Welche Autoren lohnt es zu lesen? Ein Ausblick von Anja Bonhage.
7: Der Deutsche Buchpreis bildet traditionell den literarischen Auftakt der Frankfurter Buchmesse. Auf der Messe selbst versammeln sich hunderte Namen aus dem In- und Ausland, darunter Colson Whitehead, Jill Lepore, Yang Shuangzi, Jenny Erpenbeck oder auch Sven Regener. Der führt mit seinem neuen Roman Frankie und Freddy zurück ins West-Berlin der 80er Jahre, 25 Jahre nach seinem Kult gewordenen Roman Herr Lehmann.
8: Freddy hatte sich für die Bremer HFG beworben und für die HDK in Berlin und er war von beiden angenommen worden. Aber natürlich hat er sich für Berlin entschieden. Berlin ist das große Ding, hat er zu Frank gesagt. Und jetzt war New York das große Ding und Frank war klar, dass Freddy für immer dort bleiben würde.
7: Sven Regener im September bei seiner Buchpremiere im Haus des Rundfunks in Berlin. Der diesjährige Ehrengast Tschechien ist mit 75 Autorinnen und Autoren, 45 Verlagen und über 100 Einzelveranstaltungen vertreten.
9: Die Themen literarischen Formen und Experimentierfreude der tschechischen Autorinnen ist groß und bringt uns neue und vertraute Perspektiven nahe.
7: So Simone Bühler, die Leiterin des Ehrengastprogramms bei der Frankfurter Buchmesse. Über 150 tschechische Bücher wurden in den vergangenen beiden Jahren ins Deutsche übersetzt. Dabei stellt sich die Buchmesse in diesem Jahr besonders die Frage, wie werden Bücher in Zukunft übersetzt? Die KI, die künstliche Intelligenz, sie droht nicht mehr nur am Horizont, sie ist bereits eingeschlagen, mitten im Literaturbetrieb, sagt die Literaturübersetzerin und Sachbuchautorin Claudia Hamm.
10: Jeder verdächtigt jeden. Die Verlage, die Autoren, die Verlage, die Übersetzer, die Leser. Also das ist grundsätzlich ein Problem. Ja. Das greift massiv Vertrauensverhältnisse an.
7: Hamm beschäftigt sich mit den Folgen generativer KI für Sprache und Literatur und wird zu diesem Thema auch auf der Buchmesse erwartet. Doch nicht nur die KI verändert die Literaturwelt. Auch die Art, wie Literatur ihr Publikum erreicht, verändert sich. Hörbücher und Podcasts nehmen immer mehr Raum ein. Content Creators und ihre Communities spielen eine zentrale Rolle und haben inzwischen ihren festen Platz auf der Buchmesse. Mit dem Ziel, dem Markt und den Bedürfnissen besser gerecht zu werden, wurde die Buchmesse in diesem Jahr neu geordnet, erklärt der scheidende Direktor der Frankfurter Buchmesse, Jürgen Boos.
11: Zwischen einem Buch und seinen Leserinnen stehen immer mehr Plattformen, Empfehlungen, Algorithmen. Damit stellt sich für die Buchbranche weltweit eine alte Frage in neuer Form. Wie finden Geschichten ihre Leserinnen? Die Antwort beginnt mit Begegnungen.
7: Deshalb rücken stärker als in der Vergangenheit in den Publikumsbereichen Signierstunden und direkte Begegnungen mit Autorinnen und Autoren in den Vordergrund. Auch politische Themen wie die Verteidigung der Demokratie und der Umgang mit Rechts stehen auf dem Programm. Geschichte, persönliche Erinnerung und das moderne Völkerrecht verbindet der französisch-britische Jurist und Schriftsteller Philippe Sands in seinen Büchern.
12: Mir wurde eines Tages klar, dass die Werte, die mir viel bedeuten, gefährdet sind. Es reichte nicht mehr, nur mit Jurastudenten, Anwälten, Richtern und Völkerrechtlern zu sprechen. Um die Werte wirklich zu schützen, brauchte ich ein breiteres Publikum.
7: So sei er Schriftsteller geworden, sagte Sands unlängst in einem öffentlichen Gespräch in Cambridge. Er erhält am Sonntag, dem letzten Tag der Buchmesse, in der Frankfurter Paulskirche den Friedenspreis des deutschen Buchhandels.
0: Antje Bohnhage blickte voraus auf die Frankfurter Buchmesse.
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0: Bundeskanzler Merz war gestern zu Besuch in der Ukraine. Neben der Zusage für weitere Militärhilfe wollte der Kanzler auch ein Zeichen setzen. Es gehe um die freiheitliche Ordnung für ganz Europa, um die Zukunft Europas, sagte Merz. Die Welt aus Berlin findet trotz katastrophaler Zustimmungswerte in Deutschland, Merz müsse Kanzler bleiben.
13: Deutschland und Europa befinden sich in einer unmittelbaren Bedrohung durch Putins Russland. Dass Friedrich Merz sich keinen Millimeter von seiner Überzeugung wegbewegt, kann man nicht hoch genug bewerten. Das Sture, das fast Ignorante am Charakter von Merz findet in der Ukraine-Politik seine besten Ergebnisse. Die Gefahren sind hoch wie seit Jahrzehnten nicht mehr. Dass Friedrich Merz das verstanden hat, ist eine große politische Leistung, die wir womöglich erst würdigen, sollte er tatsächlich bald nicht mehr Kanzler sein.
0: Auch die Frankfurter Allgemeine Zeitung lobt den Kanzler für seine Standfestigkeit beim Thema Ukraine.
13: Der Kanzler tat gut daran, Putin nun auch mit dem Besuch in Kiew zu zeigen, dass er mit seinen Einschüchterungsversuchen bei ihm auf Granit beißt. Vieles deutet darauf hin, dass der Kreml die Ukraine im kommenden Winter endlich in die Knie zwingen will. Das darf ihm auch im fünften Kriegsjahr nicht gelingen. In der Ukraine wird die Sicherheit und Freiheit Europas und damit Deutschlands verteidigt, weswegen der ukrainische Abwehrkampf maximal unterstützt werden muss.
0: Für die Süddeutsche Zeitung aus München ist klar, Merz sendet mit der Reise nach Kiew auch ein innenpolitisches Signal.
13: Für Merz ist die Reise so kurz nach seiner außenpolitischen Rede in der vergangenen Woche natürlich auch ein Versuch, persönlich aus der politischen Defensive zu kommen. Das Misstrauen zwischen Union und SPD lässt eine erfolgreiche Reformpolitik in den kommenden Wochen mehr als fraglich erscheinen. Innerhalb der Union ist der Blick auf den eigenen Kanzler mit kritisch eher milde beschrieben. Der Außenkanzler soll den strauchelnden Innenkanzler also ein wenig überstrahlen.
0: Themenwechsel. Nach dem Wahlsieg der Linken bei der Wahl zum Abgeordnetenhaus in Berlin gehen ja die Vorgespräche zwischen Linken, Grünen und SPD über ein Regierungsbündnis weiter. Auch am Wochenende haben diese Treffen der drei Parteien kein klares Ergebnis gebracht. Bei SPD und Grünen gibt es weiter Kritik an der Linken. Stichwort Antisemitismusvorwürfe und Clankriminalität. Unsere Gastautorin heute ist Simone Schmollack, Politikredakteurin der TAZ. Sie fragt sich, warum ist es so schwierig, eine Koalition zu formen, obwohl alle drei Parteien eigentlich dasselbe wollen.
14: So ganz schlau wird man aus den Gesprächen für eine Regierungsbildung, die Linkspartei Grün und SPD in Berlin gerade führen, nämlich nicht. Dabei sollte es für die drei Parteien nicht so schwer sein, sich gegen Antisemitismus, organisierte Kriminalität, Rassismus auszusprechen. Denn alle drei Parteien stehen für Humanismus und soziale Gerechtigkeit. Aber offenbar ist es aufgrund der Vorwürfe gegen die Linkspartei, zu Teilen antisemitisch zu sein, schwerer, sich auf einen Minimalkonsens zu einigen. Das sollte den VerhandlungsführerInnen jedoch rasch gelingen. Denn wenn das Dreierbündnis regieren will, muss es fortan ständig mit Kompromissen arbeiten. Möglicherweise muss sich die Linkspartei von einigen ihrer Mitglieder trennen. Gleichwohl sollten SPD und Grüne die Latte für die Sondierungen nicht zu hoch hängen. Denn den drei Parteien bleibt nichts anderes übrig, als sich zu einigen. Die Alternative hieße, erneut die CDU mit dem Spiel zu haben. Die wurde aber zu Recht abgewählt, weil sie katastrophal regiert hat.
0: Das war die Meinung von Simone Schmollack, Politikredakteurin bei der TAZ. Anke Mirre, stellvertretende Chefredakteurin beim Berliner Tagesspiegel, hat eine ganz deutliche Meinung, was das Thema Antisemitismus bei der Berliner Linken angeht. Im ARD-Presseclub hielt sie der Partei allerdings zugute, dass sie sich damit auseinandersetze.
15: Die haben dieses Thema, was die etablierten Parteien liegen lassen haben, haben sie adressiert mit einer hohen Glaubwürdigkeit. Und umso wichtiger wäre es, dass sie jetzt die ganz klare Linie ziehen und sagen, in unserer Partei, ja, nicht, die Mehrheit der Linken ist nicht antisemitisch. Aber es geht darum, dass in einer demokratischen Partei, die regieren will, antisemitische Positionen folgenlos vertreten werden können. Und das geht nicht.
0: Soweit Anke Mirre, sie ist Chefredakteurin beim Berliner Tagesspiegel. Und das waren die Standpunkte, zusammengestellt heute von Peter Behrendt. 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
16: Sie hören einen Beitrag der Evangelischen Kirche. Es spricht Mathis Burfin, Pastor in Hannover.
17: Im Oktober verändert sich der Himmel. Noch bevor ich sie sehe, höre ich sie, diese rauen Rufe, irgendwo hoch über mir. Ich bleibe stehen und suche den Himmel ab, dann entdecke ich sie, Kraniche. Eine lange Reihe zieht Richtung Horizont, dann ordnen sich die Vögel zu diesem großen V, einer hinter dem anderen, weit oben im klaren Herbstlicht. Wie ein Pfeil. Für einen Augenblick hat der Himmel eine Richtung. Forscherinnen und Forscher haben sich mit der Frage beschäftigt, woher wissen Zugvögel eigentlich, dass sie jetzt los müssen? Sie haben ein Wort dafür, Zugunruhe. Bevor Zugvögel aufbrechen, verändert sich etwas in ihnen. Die Tage werden kürzer, das Licht nimmt ab, sie werden unruhig. Dabei ist noch alles da, was sie zum Leben brauchen. Der vertraute Ort, Nahrung, die anderen. Und trotzdem können sie nicht bleiben. Ich kenne solch eine Unruhe auch, eher leise. Ein Gefühl, so wie es ist, bleibt es nicht. Ein Ziehen noch ohne Ziel. Dabei hätte ich es gerne andersherum. Erst zu wissen, wohin es gehen soll, und dann aufbrechen. Die Bibel erzählt von großen Aufbruchgeschichten. Es sind Urbilder der Menschheit. Abraham etwa lebt in Haran, ein uralter Ort im Südosten der heutigen Türkei. Dort stehen Abrahams Zelte. Dort weiden seine Tiere. Dort sind die Menschen, die er kennt, alles, was er braucht für sein Leben. Als er für sein Leben Gottes Stimme hört: Brich auf. Geh in ein Land, das ich dir zeigen will, und ich will dich segnen und du sollst ein Segen sein. Mehr nicht. Am nächsten Morgen ist Haran noch immer Haran. die vertrauten Wege, die Zelte, die Herden. Aber Abraham bricht auf. Das Ziel kennt er nicht, nur den Ruf. Vielleicht beginnt Glaube auf solchen Schwellen. Nicht im Wissen, sondern im Hören. Nicht in der Sicherheit, sondern im Vertrauen darauf, dass es gut wird. Die Kraniche sind längst weitergezogen, ihre Rufe werden leiser, ich schaue ihnen nach. Manche Wege zeigen sich erst, wenn man schon unterwegs ist.
16: Sie hörten einen Beitrag der Evangelischen Kirche. Es sprach Mathis Burfin, Pastor in Hannover. Den Text können Sie nachlesen unter www.radiokirche.de.

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1: Um 6 Uhr mit Tarek Yusbashi. Bundeskanzler Merz hat an seine Kolleginnen und Kollegen in der schwarz-roten Koalition appelliert, die Regierung zusammenzuhalten. In der ARD-Sendung Bericht aus Berlin sagte er, alle müssten ein Interesse daran haben, dass Deutschland weiter stabil regiert werde. Aus der NDR-Nachrichtenredaktion Janine Artist.
2: Wir müssen in der Regierung zusammenbleiben. Wir müssen das Land nach vorne bringen, sagte Merz. Ganz Europa hänge von der Stabilität in Deutschland ab. Der Kanzler drängte darauf, nun bei den Reformen der Sozialsysteme voranzukommen und bis zum Jahresende die notwendigen Entscheidungen zu treffen, vor allem für die Rentenversicherung. Die Vorschläge dazu liegen gut ausgearbeitet auf dem Tisch. Merz sagte weiter, er hoffe sehr, dass es gelinge, sie so durchzusetzen.
1: Für die Marine soll ein neuer Hafen an der Nordseeküste entstehen. Verteidigungsminister Pistorius will sich heute zusammen mit Niedersachsens Ministerpräsident Lies zu den Plänen äußern. Medienberichten zufolge soll Emden der Standort für den neuen Marinestützpunkt werden. Offiziell entschieden ist das aber noch nicht. An der Nordseeküste hat die Marine bisher nur in Wilhelmshaven einen eigenen Hafen. Nach eigenen Angaben benötigt sie weitere Liegeplätze für Fregatten, Minensuchboote und Schlepper. Flavio Bolsonaro hat die erste Runde der Präsidentschaftswahl in Brasilien für sich entschieden. Der Herausforderer von Amtsinhaber Lula da Silva zieht damit als Favorit in die Stichwahl in 3 Wochen. Aus Rio de Janeiro, Anne Herberg.
3: Nach Auszählung von fast 100% der elektronischen Wahlurnen lag Bolsonaro bei rund 47%. Lula kam demnach auf 45% der Stimmen. Dazu holte Bolsonaros Partei Mehrheiten im Senat und der Abgeordnetenkammer und stellt eine große Anzahl an Gouverneuren. Die Wahl in Brasilien gilt als Richtungswahl. Flavio Bolsonaro ist der Sohn des Ex-Präsidenten Jair Bolsonaro, der wegen eines Putschversuches nach seiner Wahlniederlage 2022 zu 27 Jahren Haft verurteilt wurde und unter Hausarrest steht. Im Fall eines Wahlsieges will Flavio Bolsonaro seinen Vater begnadigen. Ein Erfolg Bolsonaros würde außerdem den Rechtsruck in Lateinamerika weiter vorantreiben. Bei den letzten Wahlen hatten zuletzt von Argentinien bis Kolumbien Verbündete von US-Präsident Donald Trump die Wahlen gewonnen.
1: Das 191. Oktoberfest in München ist mit einem Besucherrekord zu Ende gegangen. Die Festleitung zählte 7,4 Millionen Menschen, so viele wie nie zuvor. In der Sanitätswache auf der Theresienwiese wurden mehr als 8000 Patienten behandelt, die meisten nach zu viel Alkohol. Die Polizei nahm 850 Anzeigen auf wegen Schlägereien, Diebstahl und Drogen. Außerdem gab es 2 schwere Unfälle. Ein Mitarbeiter einer Schiffsschaukel wurde lebensgefährlich verletzt. Ein Sicherheitsmann starb, nachdem er unter einer Gondel eingeklemmt worden war. Ein Besuch der Aussichtsplattform der Elbphilharmonie in Hamburg kostet ab heute 5 Euro. Der ermäßigte Preis liegt bei 3 Euro. Der Senat rechnet durch den Ticketverkauf mit einem Bruttoerlös von jährlich rund 6,4 Millionen Euro. Mit dem Geld will die Stadt den Kulturhaushalt entlasten. Bislang hatte Hamburg jährlich 3,6 Millionen Euro an die Betreibergesellschaft gezahlt, um einen freien Zutritt zur Plaza zu ermöglichen. Die deutsche Fußballnationalmannschaft hat in der Nations League einen weiteren Sieg verpasst. Gegen Griechenland kam das Team von Bundestrainer Jürgen Klopp nicht über ein 0:0 hinaus. Aus Thessaloniki, Thomas Kunze.
4: Eine starke Offensivleistung der deutschen Mannschaft in Halbzeit 1 und eine umkämpfte, zerfahrene zweite Hälfte. Das sind die Eckdaten des Auftritts der DFB-Auswahl in Thessaloniki. In den ersten 45 Minuten dominierten Florian Wirtz und Co. das Spiel. Es gab viele Chancen zur Führung durch Wirtz, Scherhand und David Raum. In der zweiten Halbzeit stellte Griechenland dann taktisch um, agierte aggressiver, verteidigte höher. Dem deutschen Spiel fehlten dann Tiefe und Tempo. Konkrete, gefährliche Torchancen konnte sich das Team nicht mehr herausspielen. Und so blieb es am Ende beim 0:0 nach einer insgesamt starken Leistung der Mannschaft von Bundestrainer Jürgen Klopp.
1: Das waren die Nachrichten.
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5: Wenn sich der Nebel aufgelöst hat, mal Sonne, mal Wolken, meist trocken. Höchstwerte 17 Grad auf Hiddensee bis 22 Grad in Northeim. Morgen bewölkt, gelegentlich Schauer im Süden von Niedersachsen, freundlich und trocken, maximal 18 bis 22 Grad. Am Mittwoch oft heiter, später vor allem vom Emsland bis zur Küste Regen, 17 bis 23 Grad. Und am Donnerstag viele Wolken, zeitweise Regen oder Gewitter und nur noch 12 bis 16 Grad. NDR Info der Verkehrsservice, A1 Osnabrück Richtung Bremen, zwischen Dreieck Stur und Bremen-Arsten, 3 Kilometer Stau, A2 Berlin Richtung Hannover zwischen Eisleben und Marienborn-Helmstedt, 6 Kilometer Stau. NDR Info heute früh mit Markus Schubert. Schönen guten Morgen. Mit 2 Regierungsdekreten wollte Spaniens Premier Sanchez die Lage am Mietwohnungsmarkt entschärfen und auch die Proteste in den spanischen Städten. Spätestens der Versuch eines Vermieters, eine hochbetagte Dame in Madrid mit einer drastischen Mieterhöhung aus der Wohnung zu werfen, in der sie seit 70 Jahren lebte, hat die Inhumanität des Wohnungsmarktes grell beleuchtet. Die Proteste wurden breiter und am Wochenende gab es Kundgebungen landesweit. Die mieterfreundlichen Dekrete des Premiers wurden im Parlament aber geschreddert. Und nun erwägen die regierenden Sozialisten, den Stier bei den Hörnern zu packen und vorgezogene Neuwahlen anzusteuern.
6: Die Empörung war groß. Dass das spanische Parlament vor dem Wochenende 2 Wohnungsdekrete zur Stärkung des Mieterschutzes abgelehnt hatte, schien die Leute erst recht auf die Straße zu treiben. Valeria Racu, Sprecherin der Vereinigung Mieterinnengewerkschaft, sagte in Madrid: Unser Parlament ist von den Immobilienspekulanten gekapert. Ein Parlament, das sich völlig von der Wirklichkeit auf der Straße entfernt hat, von einem gesellschaftlichen Konsens. Diese Spekulation ist eine Plage für unsere Gesellschaft und wir müssen das beenden. Diese Leute leben auf unsere Kosten, unser Leben ist ihr Geschäft und wir werden damit Schluss machen, mit einem Generalstreik. Dazu müssten allerdings die großen Gewerkschaften Spaniens aufrufen und die haben sich bereits aufgeschlossen dafür gezeigt. Traurig wirkten die Teilnehmer bei den rund 50 Kundgebungen am Wochenende in ganz Spanien angesichts der Ablehnung ihrer Forderungen im Parlament keineswegs. Alleine an der Demonstration in Madrid nahmen 70.000 Menschen teil. Die 18-jährige Studentin Candela sagt: Es ist überhaupt keine Verbesserung in Sicht. Wenn wir nicht auf die Straße gehen, wird es immer schlimmer. Und ich bin nicht bereit, mit 40 noch bei meinen Eltern zu leben. Insofern, wir müssen auf die Straße. Das fanden nicht nur Mieter. In Madrid demonstrierten auch Vermieter, so wie die 67-jährige Trinidad. Ich habe 2 Wohnungen vermietet und ich bin hier, um mich solidarisch zu zeigen mit denen, die eine würdige Wohnung brauchen. Die rechten Parteien wollen uns Angst machen mit ihren Ankündigungen, dass die Mieter uns die Wohnungen zerstören. Ich bin zufrieden, die Miete ist eher niedrig und ich habe sie lange nicht erhöht. 1.200 Euro bekommt sie für eine der 2 Dreizimmerwohnungen im Madrider Zentrum, Strom, Wasser und Heizkosten inbegriffen. Das liegt deutlich unter dem Marktpreis. Nachdem Spaniens Regierung ihre Dekrete zum Mieterschutz nun nicht durchbringen konnte, erwägt Ministerpräsident Pedro Sanchez, die für Sommer vorgesehene Parlamentswahl für Ende November vorzuziehen. Schließlich hat er keine Mehrheit im Parlament und mit der Wohnungsdebatte ist nach langer Zeit wieder mal ein Thema in der Debatte, mit dem das linke Lager im Wahlkampf punkten könnte. Aber Umfragen zufolge machen die Spanier auch Sanchez für die Situation auf dem Wohnungsmarkt verantwortlich. Valeria Racu von der Vereinigung Mieterinnengewerkschaft will keine Parteien unterstützen. Wer auch immer regiert, wir werden keine weiteren 4 Jahre hinnehmen, in denen das größte Problem dieses Landes ignoriert wird. Das Problem zu ignorieren bedeutet, dem Faschismus die Türen zu öffnen, wie es jetzt schon geschieht. Diese Bewegung wird weitermachen, bis sich alles ändert. Jetzt beginnt die Legislaturperiode der Wohnungen und sie beginnt auf den Straßen.
5: Hans-Günther Kellner aus Madrid.
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5: 6:09. Die Inselklinik auf Föhr in Schleswig-Holstein steht vor größeren Veränderungen. Das Krankenhaus in Wiek soll von einem Grundversorger zu einer sogenannten sektorenübergreifenden Versorgungseinrichtung umgebaut werden. Diesen Plan hat das Gesundheitsministerium diese Woche auf einer Regionalkonferenz in Husum vorgestellt. Hintergrund ist die bundesweite Krankenhausreform. Joscha Krone mit Reaktionen von der Insel.
7: Hochproblematisch findet das Amt für Amrum das Vorhaben, ebenso wie die niedergelassenen Ärzte auf der Insel, heißt es in einer Mitteilung des Amts. Knackpunkt: Eine klassische Notaufnahme soll es künftig nicht mehr geben. Heißt, nur einfache Fälle könnten noch auf der Insel bleiben. Es werde keine stationäre Chirurgie mehr geben. Außerdem würde es am Wochenende und zu Randzeiten keine Notfallversorgung mehr geben. Patienten könnten dann auch nicht mehr neu aufgenommen oder geröntgt werden, so die Befürchtung. Laut Ministerium wird eine Grundversorgung aber gewährleistet. Betroffene Patienten würden rund um die Uhr medizinisch betreut, bis sie verlegt werden. Morgen will sich Amtsdirektor Stemmer nochmal mit Ministerin von der Degen in Kiel treffen und über die Sorgen auf der Insel sprechen. Das neue Modell soll laut Gesundheitsministerium ab Januar 2028 greifen.
5: Nach den Schüssen auf eine Shisha-Bar gestern früh in Hamburg ist die Polizei am Nachmittag zu einem zweiten Tatort ausgerückt. In Barmbek wurde laut Polizei ebenfalls geschossen. Finn Kessler mit Einzelheiten.
8: Dieses Mal traf es ein Lebensmittelgeschäft in der Bramfelder Straße. Eine Anruferin hatte gestern gegen 14 Uhr mehrere seltsame Löcher in der Ladenfront entdeckt und die Polizei verständigt. Die rückte an und bestätigte auf NDR-Nachfrage, es handelt sich um Einschusslöcher. Wann dort geschossen wurde, ist allerdings unklar. Die Polizei prüft, ob es einen Zusammenhang zu der Tat von gestern früh gibt. Gegen 5 Uhr hatten Unbekannte mindestens 8 Mal auf eine Shisha-Bar in der Grindelallee gefeuert. Verletzt wurde dabei niemand. Mehrere Streifenwagenbesatzungen fahndeten im Umfeld nach Tatverdächtigen, konnten aber niemanden finden. Das Landeskriminalamt ermittelt jetzt. Der Hamburger Landesverband der Gewerkschaft der Polizei zeigt sich besorgt, dass seit August an mehreren Orten in der Stadt geschossen wurde. Die Gewerkschaft fordert nun 2 Dinge. Ein aktuelles Lagebild über Schusswaffeneinsätze in der Stadt und mehr Kontrollen gegen bekannte kriminelle Banden. Dabei sollten die Behörden enger zusammenarbeiten.
5: Es hat geklappt. In Hannover hat der Kampfmittelräumdienst gestern 2 Fliegerbomben aus dem Zweiten Weltkrieg entschärft. Etwa 17.500 Menschen durften am Abend wieder in ihre Häuser und Wohnungen zurückkehren. Christine Häfemeier.
9: Um kurz vor 18 Uhr waren gestern Abend beide Bomben aus dem Zweiten Weltkrieg sicher entschärft. Die erste 250-Kilo-Bombe hatte der Kampfmittelbeseitigungsdienst bereits gegen 16.30 Uhr entschärft. Die zweite Bombe, übrigens ebenfalls eine amerikanische 250-Kilo-Bombe, war dann um kurz vor 18 Uhr unschädlich. Einzig, es hatte gestern Morgen zunächst ein paar Startprobleme gegeben. Das Sperrgebiet Hannover-Missburg war gestern Morgen 5 Stunden lang evakuiert worden. Doch dann wurden doch noch Personen im Sperrgebiet gesichtet. Da mussten die Kampfmittelexperten ihre Arbeit noch mal für eine Viertelstunde unterbrechen. Danach gab es aber keine Zwischenfälle mehr.
5: 1,75 Euro für einen Liter Diesel und 1,55 für Normalbenzin. Tanken ist in Polen seit gestern noch mal günstiger geworden. Die Regierung dort hat die Mehrwertsteuer auf Kraftstoffe und die Energiesteuer gesenkt sowie einen Höchstpreis festgelegt. Viele Autofahrer aus Vorpommern sind deshalb gestern zum Tanken rübergefahren. Unser Reporter Sven-Peter Martens war gestern in Lubieszyn bei Löcknitz.
10: Viele Autofahrerinnen und Autofahrer, die meisten aus der Mecklenburgischen Seenplatte, Vorpommern-Greifswald, aber auch aus der Uckermark, stehen hier mit ihren Fahrzeugen vor den Zapfsäulen und wollen tanken. Viele füllen auch gleich einen 20-Liter-Kanister auf. Mehr Sprit im Reservekanister darf nicht mit über die Grenze mitgenommen werden. Die Spritpreisbremse in Polen gilt bis Jahresende. Bis dahin legt die polnische Regierung den Höchstpreis für Kraftstoffe jeden Tag neu fest.
5: Unsere Reporter und Korrespondentinnen berichteten aus Schleswig-Holstein, Hamburg, Niedersachsen und Mecklenburg-Vorpommern. Banger Blick auf die Heizung. Wie teuer wird unser Winter? Das ist unser NDR-Info-Thema heute. Und gleich nach dem Sport geht unsere Reporterin der Frage nach, wo wir bei der Wärmewende stehen, die uns ja von der Abhängigkeit von der Öl- und Gasimporten befreien soll. Im Sport gleich ein Blick auf die Nullnummer, Griechenland gegen Deutschland. Und hier zuerst unser kompakter Überblick um genau 6.14 Uhr.
1: Kanzler Merz hat an seine schwarz-rote Koalition appelliert, die Regierung zusammenzuhalten. Ganz Europa hänge von der Stabilität in Deutschland ab, sagte Merz in der ARD. Deutschland und Europa stünden vor enormen Herausforderungen. Der Kanzler drängte darauf, nun bei den Reformen der Sozialsysteme voranzukommen und bis zum Jahresende die notwendigen Entscheidungen zu treffen, vor allem für die Rentenversicherung. Seit Mai gibt es wieder eine Prämie beim Kauf von E-Autos. Die Förderung ist bisher 100.000 Mal ausgezahlt worden. Damit habe das Programm die Erwartungen weit übertroffen, sagte Umweltminister Schneider der Bild-Zeitung. Jedes zusätzliche Elektroauto mache Deutschland unabhängiger von teuren Ölimporten und internationalen Konflikten, so der SPD-Politiker. Für ein Elektroauto gibt es bis zu 6.000 Euro Zuschuss, je nach Fahrzeug, Einkommen und Familiengröße. Wer neuer Präsident in Brasilien wird, entscheidet erst eine Stichwahl in 3 Wochen. Weder der linke Amtsinhaber Lula da Silva noch der rechte Senator Flávio Bolsonaro kamen in der ersten Runde auf mehr als 50% der Stimmen. Lula will seine Politik mit Sozialprogrammen und öffentlichen Investitionen fortsetzen. Bolsonaro versprach im Wahlkampf einen schlankeren Staat und ein härteres Vorgehen gegen Kriminalität. Das Wetter in Norddeutschland: nach Nebelauflösung teils sonnig, teils bewölkt, bei maximal 17 bis 22 Grad. Das war der kurze Überblick. Weiter geht's mit Markus Schubert.
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5: 4 Spiele, 1 Sieg. Das ist die Startbilanz des neuen Fußball-Bundestrainers Jürgen Klopp. Marcel Stober, wäre da mehr drin gewesen?
11: Mit Sicherheit. Gerade gestern beim 0:0 in Griechenland sah das wenigstens in der ersten Halbzeit schon ganz gut aus. Ein deutsches Tor wurde nach VAR-Einsatz aberkannt. Aber unterm Strich steht da eben 1 Sieg, 2 Unentschieden, 1 Niederlage in der Nations League. Das ist dann schon ein bisschen durchwachsen.

0: dem 0:0 von Thessaloniki so zusammen.
1: Schmerzt jetzt im Moment nicht so, das gehört zum Fußball dazu. Wir sind ja keine Kleinkinder mehr, die das nur gerne spielen, wenn sie am Ende immer alles kriegen. Wir haben ganz viel bekommen, weil wenn man mir vor einer Woche gedacht hätte, dass wir nach einer Woche so spielen können, so viel von dem, was wir haben wollen, schon auf den Platz bringen können. Ich hätte nicht gedacht, dass so eine erste Halbzeit möglich ist. Es war außergewöhnlich gut.
0: Und trotz dieser außergewöhnlichen Leistung ist Deutschland eben nur Dritter der eigenen Gruppe. Man muss Zweiter werden in dieser Nations League, um ins Viertelfinale zu kommen. Das ist nun zumindest mal gefährdet, auch dank des Siegs der Niederländer im Parallelspiel mit 2:1 gegen Serbien. Bereits sicher im Viertelfinale ist der Rekordsieger dieser Nations League. In Portugal nimmt man den Wettbewerb ernst und holte auch ohne Cristiano Ronaldo ein 2:1 gegen Norwegen. Während die Länderspielpause in Deutschland bei den Männern damit zu Ende geht, beginnt sie jetzt bei den Frauen. Vorher gab es aber nochmal einen Bundesligaspieltag, an dem sich der VfL Wolfsburg Platz 2 der Tabelle zurückholen konnte. Mit einem Sieg im Nordduell 2:1 gegen den Hamburger SV. Da war ein Wolfsburger Treffer sehr umstritten. Deshalb mal die Frage an unseren Reporter Michael Augustin in Wolfsburg, ob dieser Sieg denn trotzdem verdient war.
2: Oh ja, das war so, vor allem wegen der ersten Halbzeit. Da hatte der VfL Wolfsburg Kopfballchancen, Pfostentreffer, 11:0 Ecken und ging kurz vor der Pause dann auch durch das 5. Saisontor von Pedemors mit 1:0 in Führung. Möglicherweise war bei der Torerzielung aber die Hand im Spiel. Unklar auch, ob der Ball im vollen Umfang hinter der Torlinie war. Obwohl der HSV zu Beginn der zweiten Halbzeit völlig überraschend zum Ausgleich gekommen war und auch noch fast das Führungstor erzielt hätte, änderte sich nichts an der Dominanz des VfL Wolfsburg. Es gab zwar nicht mehr ganz so viele Chancen wie im ersten Durchgang, aber das Siegtor zum 2:1 von Kerim Lindland in der 80. Minute.
0: Siege gab es auch für die beiden norddeutschen Vereine in der deutschen Eishockeyliga, auch übrigens dann einen für Wolfsburg. Nach dem 4:1 über Mannheim stehen die Grizzlies Wolfsburg auf Rang 3. Bremerhaven hat beim 2:1 gegen Frankfurt nach 3 Pleiten in Folge auch mal wieder gewonnen. Das Ganze in der Eisarena in Bremerhaven, da bleibt man so schön trocken, egal wie das Wetter ist. Das konnten Fans der Formel 1 gestern nicht sagen. In Malaysia, da spielte das Wetter einigermaßen verrückt. Und wozu das alles geführt hat, das schildert unser Reporter Achim Scheu.
3: Ja, vor dem Start prasselnder Regen und als es dann losgehen sollte, nachdem die Streckenposten das stehende Wasser aus den Kurven irgendwie rausgeschafft hatten, da gab es dann Probleme, technische Probleme. In den neuen Antrieben wurde die Batterieleistung gedrosselt, um Probleme mit durchdrehenden Reifen zu vermeiden. Das kann man auch als normaler Autofahrer nachvollziehen. Wer schon mal mit einem E-Auto bei nasser Straße an der Ampel Vollgas gegeben hat, der kennt das, dass es wirklich schwer ist, so ein Auto dann auf der Strecke zu halten. Und das wiederum führte dann zu neuen Schwierigkeiten, dass man eben diese Batterieleistung gedrosselt hat, um die durchdrehenden Reifen zu vermeiden. Auf der Formationsrunde funktionierten die Power Units bei zahlreichen Piloten nicht richtig. Max Verstappen zum Beispiel, der schlich um die Strecke. Andere Autos wie die Ferrari, die blieben gar ganz stehen. Und dann hat es eben insgesamt 100 Minuten gedauert, bis es endlich losgehen konnte. Am Ende dann die Erlösung für Max Verstappen, der erste Sieg des Jahres im Red Bull. Für ihn Kimi Antonelli im Mercedes baute als Zweiter seine WM-Führung aus und Lewis Hamilton als Dritter, der fuhr ebenfalls ein sehr, sehr starkes Rennen. Der größte Verlierer war George Russell, der kurz vor Schluss auf Rang 3 liegend mit Antriebsproblemen ausschied.
0: Nächstes Wochenende geht es dann bei welchem Wetter auch immer in Malaysias Nachbarland Singapur weiter.
4: Marcel Stober mit dem Sport heute früh auf NDR Info.
5: 6.20 Uhr ist es. Wer es jetzt im Herbst auch abends auf dem Sofa noch kuschelig warm haben möchte, muss vielleicht schon die Heizung anstellen. Die meisten Heizkörper werden bei uns immer noch mit fossilem Gas oder Öl betrieben. Nachteil, sie heizen damit auch das Klima auf. Besonders wenn die Häuser auch noch schlecht gedämmt sind. Das muss sich ändern. Schließlich soll Deutschland bis 2045 klimaneutral werden. Dafür braucht es eine Wärmewende. Da ist noch viel zu tun, aber langsam kommt Schwung rein, wie Stefanie Peik berichtet.
6: Bei der Wärmewende ist der Weg noch weit, zum Beispiel wenn es um die Sanierung von Häusern geht. Ein gut gedämmtes Haus bekommt man viel leichter warm und kann so Energie sparen. Aber in dem Bereich fehlt es deutlich an Tempo, meint Uta Weiß von der Denkfabrik Agora Energiewende.
7: Was wirklich schade ist, denn Wärmedämmung hilft ja nicht nur im Winter, sondern wenn wir die Gebäude besser dämmen, dann können wir sie auch gleich sehr gut vor Hitze im Sommer schützen.
6: Auch einfachere Maßnahmen seien schon eine Menge wert.
7: Wir sollten da mehr Richtung schnell, günstig für alle ermöglichend denken.
6: Das kann zum Beispiel

0: heißen, erstmal nur auf dem Dachboden Dämmmatten auszulegen, statt gleich das ganze Haus zu dämmen. Wo es derzeit deutlich besser läuft als bei der Sanierung von Häusern, ist beim Umstieg auf zukunftsfähige Heizungen. Zwar wird heute in Deutschland noch meist mit fossilem Gas und Heizöl geheizt, aber der Absatz von Wärmepumpen wächst, so Björn Schreinermacher vom Bundesverband Wärmepumpe. Wärmepumpen sind in der Anschaffung teuer, die staatliche Förderung senkt die Kosten aber deutlich.
1: Die Hälfte aller verkauften Heizungen waren Wärmepumpen im letzten Jahr. In diesem Jahr werden wir das noch mal ein gutes Stück überschreiten, vielleicht so in Richtung 60%.
0: Inzwischen ist immerhin jede 11. Zentralheizung in Gebäuden eine Wärmepumpe, Tendenz steigend. Wer damit heizt, ist von Preisschocks bei Öl und Gas weitgehend unabhängig, wirbt Schreinermacher. Die Strompreise für Endkunden entwickelten sich zuletzt stabiler. Das sei den erneuerbaren Energien zu verdanken. Wenn die Strompreise steigen, dann haut das finanziell nicht so rein, weil Wärmepumpen einen Großteil der nötigen Energie kostenlos aus der Umwelt ziehen. Auf Wärmepumpen bauen auch die Kommunen in ihren kommunalen Wärmeplänen, langfristigen Fahrplänen für die Wärmewende. Fast alle Großstädte über 100.000 Einwohner haben ihre Planung inzwischen abgeschlossen. Und die kleineren Kommunen ziehen nach. Wärmepumpen dürften künftig eine tragende Säule der Wärmeversorgung sein. Die zweite sind voraussichtlich Nah- und Fernwärmenetze. Dabei wird zum Beispiel ein ganzer Stadtteil mit der Abwärme einer Fabrik beheizt. Das Fraunhofer Institut für Solare Energiesysteme ISE und das Öko-Institut haben kürzlich kommunale Wärmepläne aus ganz Deutschland ausgewertet. Studienautor Christoph Kost vom Fraunhofer ISE in Freiburg.
2: Je kleiner die Kommune ist, desto mehr wird auf Wärmepumpen gesetzt. Und je größer die Kommune ist, also je größer auch die Bevölkerungsdichte ist, je engstehender die Häuser sind, desto mehr auf Wärmenetze.
0: Allerdings lassen die fertigen Wärmepläne wichtige Fragen offen. Zum Beispiel ist unklar, ob dort, wo die Pläne Wärmenetze vorschlagen, auch tatsächlich Wärmenetze entstehen werden. Außerdem sind die Kommunen vielleicht zu optimistisch, wenn sie davon ausgehen, dass künftig deutlich mehr Häuser saniert werden als bisher. Und die Pläne sehen in Zukunft relativ oft Heizen mit Holz und Biogas vor, ohne zu klären, wo beides herkommen soll. Das neue Gebäudemodernisierungsgesetz erhöht die Unsicherheit zusätzlich, warnt Agora Energiewende-Expertin Uta Weiß. Denn es erlaubt neue Gasheizungen, solange sie schrittweise mit immer mehr grünen Gasen betrieben werden. Das passe nicht zu den fertigen kommunalen Wärmeplänen.
3: Diese Wärmeplanungen basieren eigentlich alle darauf, dass nach altem Recht die Gasheizungen langsam aus dem System gehen würden. Und jetzt ist für die Städte im Grunde wieder alles offen. Das heißt, denen fehlt ganz viel Planungssicherheit. Wenn auf einmal die Leute doch länger im Gasnetz bleiben, dann ist vielleicht ein Wärmenetz nicht mehr wirtschaftlich, obwohl das Wärmenetz für alle die beste Lösung wäre.
0: Die Städte bräuchten jetzt so schnell wie möglich Klarheit von ihren Gasverteilnetzbetreibern, was sie mit den Gasnetzen vorhaben.
4: Stefanie Peik berichtete, banger Blick auf die Heizung, wie teuer wird unser Winter? Das ist unser NDR-Info-Thema heute. Und um 7:20 spreche ich dann gleich mit meiner Kollegin aus der NDR-Info-Wirtschaftsredaktion. Wie viel Gas steckt in den Speichern? Droht eine Mangellage im Winter? Und wie werden sich die Heizölpreise entwickeln? Soll man die Tanks jetzt füllen? Das sind die Fragen dann.
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4: Bundeskanzler Merz hat überraschend die Ukraine besucht. Neben der Zusage für weitere Militärhilfe wollte der Kanzler ein Zeichen setzen. Es gehe um die freiheitliche Ordnung für ganz Europa, um die Zukunft Europas, sagte Merz. Die Welt aus Berlin findet, trotz katastrophaler Zustimmungswerte, Merz müsse Kanzler bleiben.
6: Deutschland und Europa befinden sich in einer unmittelbaren Bedrohung durch Putins Russland. Dass Friedrich Merz sich keinen Millimeter von seiner Überzeugung wegbewegt, kann man nicht hoch genug bewerten. Das Sture, das fast Ignorante am Charakter von Merz findet in der Ukraine-Politik seine besten Ergebnisse. Die Gefahren sind hoch wie seit Jahrzehnten nicht mehr. Dass Friedrich Merz das verstanden hat, ist eine große politische Leistung, die wir womöglich erst würdigen, sollte er tatsächlich bald nicht mehr Kanzler sein.
4: Auch die Frankfurter Allgemeine Zeitung lobt den Kanzler für seine Standfestigkeit beim Thema Ukraine.
6: Der Kanzler tat gut daran, Putin nun auch mit dem Besuch in Kiew zu zeigen, dass er mit seinen Einschüchterungsversuchen bei ihm auf Granit beißt. Vieles deutet darauf hin, dass der Kreml die Ukraine im kommenden Winter endlich in die Knie zwingen will. Das darf ihm auch im 5. Kriegsjahr nicht gelingen. In der Ukraine wird die Sicherheit und Freiheit Europas und damit Deutschlands verteidigt, weswegen der ukrainische Abwehrkampf maximal unterstützt werden muss.
4: Für die Süddeutsche Zeitung aus München ist klar, Merz sendet mit der Reise nach Kiew auch ein innenpolitisches Signal.
6: Für Merz ist die Reise so kurz nach seiner außenpolitischen Rede in der vergangenen Woche natürlich auch ein Versuch, persönlich aus der politischen Defensive zu kommen. Das Misstrauen zwischen Union und SPD lässt eine erfolgreiche Reformpolitik in den kommenden Wochen mehr als fraglich erscheinen. Innerhalb der Union ist der Blick auf den eigenen Kanzler mit kritisch eher milde beschrieben. Der Außenkanzler soll den strauchelnden Innenkanzler also ein wenig überstrahlen.
4: Und Fragen zur Märzreise in die Ukraine gleich an unsere Kiew-Korrespondentin nach den Nachrichten. Ein weiteres Kommentarthema: Nach dem Wahlsieg der Linken bei der Wahl zum Abgeordnetenhaus in Berlin gehen die Vorgespräche zwischen Linken, Grünen und SPD über mögliche Grundlagen für ein Regierungsbündnis weiter. Auch am Wochenende haben Treffen der drei Parteien kein klares Ergebnis gebracht. Aus der SPD und auch von den Grünen kommt Kritik an der Linken. Dabei geht es um Antisemitismusvorwürfe, aber auch die mögliche Nähe mancher Berliner Linker zur Clankriminalität. Unsere Gastautorin heute ist Simone Schmollack, Politikredakteurin der taz. Sie fragt sich, warum ist es so schwierig, eine Koalition zu formen, obwohl alle drei Parteien eigentlich dasselbe wollen?
5: So ganz schlau wird man aus den Gesprächen für eine Regierungsbildung, die Linkspartei Grün und SPD in Berlin gerade führen, nämlich nicht. Dabei sollte es für die drei Parteien nicht so schwer sein, sich gegen Antisemitismus, organisierte Kriminalität, Rassismus auszusprechen. Denn alle drei Parteien stehen für Humanismus und soziale Gerechtigkeit. Aber offenbar ist es aufgrund der Vorwürfe gegen die Linkspartei, zu Teilen antisemitisch zu sein, schwerer, sich auf einen Minimalkonsens zu einigen. Das sollte den VerhandlungsführerInnen jedoch rasch gelingen. Denn wenn das Dreierbündnis regieren will, muss es fortan ständig mit Kompromissen arbeiten. Möglicherweise muss sich die Linkspartei von einigen ihrer Mitglieder trennen. Gleichwohl sollten SPD und Grüne die Latte für die Sondierungen nicht zu hoch hängen. Denn den drei Parteien bleibt nichts anderes übrig, als sich zu einigen. Die Alternative hieße, erneut die CDU mit dem Spiel zu haben. Die wurde aber zu Recht abgewählt, weil sie katastrophal regiert hat.
4: Die Meinung von Simone Schmollack, Politikredakteurin bei der taz. Anke Mürre, stellvertretende Chefredakteurin beim Berliner Tagesspiegel, hat eine ganz deutliche Meinung, was das Thema Antisemitismus bei der Berliner Linken angeht. Im ARD-Presseclub hielt sie der Partei allerdings zugute, dass sie sich damit auseinandersetze.
7: Die haben dieses Thema, was die etablierten Parteien liegen lassen haben, haben sie adressiert mit einer hohen Glaubwürdigkeit. Und umso wichtiger wäre es, dass sie jetzt die ganz klare Linie ziehen und sagen, in unserer Partei, ja, nicht, die Mehrheit der Linken ist nicht antisemitisch. Aber es geht darum, dass in einer demokratischen Partei, die regieren will, antisemitische Positionen folgenlos vertreten werden können. Und das geht nicht.
4: Soweit Anke Mürre, stellvertretende Chefredakteurin beim Berliner Tagesspiegel. Und das waren die Standpunkte. Zusammengestellt für heute früh hat sie Peter Behrendt.
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9: Um 6.30 Uhr mit Tarek Yusbashin. Nach seinem Überraschungsbesuch in Kiew hat Kanzler Merz betont, wie wichtig eine verlässliche Unterstützung für die Ukraine ist. Das liege auch im deutschen Interesse, sagte Merz im Bericht aus Berlin in der ARD. Außerdem sei eine stabile deutsche Regierung für die gesamte Stabilität Europas gerade in diesen turbulenten Zeiten wichtig. Aus Berlin Tim Aßmann.
10: Viele Menschen in Deutschland würden das im Augenblick vielleicht unterschätzen, sagte Merz. Wenn in Sachsen-Anhalt eine Regierung unter Führung der AfD und in Berlin unter Führung der Linken entstehe, sei das kein Beitrag zur Stabilität Deutschlands. Es sei jetzt an uns allen, das Richtige für Deutschland zu tun, um eine Chance zu haben, ein stabiles Land in der Mitte Europas zu bleiben, appellierte der Bundeskanzler. Mit Blick auf die schwarz-rote Bundesregierung erklärte Friedrich Merz, man müsse zusammenbleiben und das Land nach vorne bringen. Er sei fest entschlossen, das zu tun, bekräftigte der Kanzler.
9: Bundesverteidigungsminister Pistorius will nach NDR-Informationen heute Vormittag in Emden offiziell bekannt geben, dass dort ein Marinehafen gebaut wird. Am Rösumer Nacken an der Außenems gibt es eine Pressekonferenz, auch mit Ministerpräsident Lies und dem neuen Inspekteur der Marine Abri. Thomas Stahlberg aus Oldenburg berichtet, worauf die Menschen in Emden hoffen.
11: auf Investitionen von bis zu 10 Milliarden Euro mehr als 1600 dauerhaft stationierte Kräfte. Der Bund benötigt mindestens 40 Hektar Fläche für den neuen Marinehafen. Die gibt es hier zwischen dem Radarturm und dem norwegischen Gaskonzern Gasco. Ausreichend für Liegeplätze für 7 Fregatten und jeweils 10 Minensuchboote und Schlepper sowie für Unterkünfte. Die heimische Wirtschaft hofft zu profitieren beim Bau, später als Zulieferer, aber auch im Handel und der Gastronomie. In Emden gibt es eine breite Unterstützung für den Hafen. Aber auch Gegner. So rufen für den Vormittag verschiedene Friedensinitiativen zu einer Demo an der Außenems auf.
9: Opfer von häuslicher Gewalt sollen künftig leichter aus einem gemeinsamen Mietvertrag mit dem Täter aussteigen können. Das sieht ein Gesetzentwurf von Bundesjustizministerin Hubig vor, aus dem die Funke Mediengruppe zitiert. Danach soll das Opfer auch vom Täter verlangen können, dass dieser grundsätzlich für Miete und Nebenkosten aufkommt, die nach dem Auszug entstehen. Laut der polizeilichen Kriminalstatistik waren im Jahr 2024 mehr als 260.000 Menschen von häuslicher Gewalt betroffen. 70% waren Frauen und Mädchen. Die tatsächlichen Zahlen dürften deutlich höher liegen. Laut Justizministerium werden bis zu 95% aller Taten nicht angezeigt. Wenn es um die Kontrolle der deutschen Geheimdienste geht, tagt das parlamentarische Kontrollgremium des Bundestags normalerweise geheim. Einmal im Jahr sprechen die Präsidenten der Dienste dort öffentlich, um über die aktuelle Lage zu berichten. Aus Berlin, Dietrich Karl Meurer.
12: Sinan Seelen leitet den Inlandsdienst Verfassungsschutz, Martin Jäger den im Ausland tätigen Bundesnachrichtendienst BND und Martina Rosenberg den militärischen Abschirmdienst MAD, den Nachrichtendienst der Bundeswehr. Heute stellen sich die drei den Fragen des parlamentarischen Kontrollgremiums. Im vergangenen Jahr warnten die Dienstchefs vor allem vor Russland, Spionage, Sabotage, Drohnenflügen und Cyberangriffen. Der PKGR-Vorsitzende Marc Hinrichmann von der CDU erwartet auch heute vor allem Warnungen vor hybriden Bedrohungen durch Russland.
9: Der österreichische Vizekanzler Andreas Babler hat seinen Rückzug angekündigt. Er will auch den Vorsitz der SPÖ abgeben. Aus Wien Silke Hane.
13: Bablers Entscheidung folgt auf eine Personaldebatte aufgrund schwacher Umfragewerte. Daher wird er rund um den Jahreswechsel den Posten als Vizekanzler an SPÖ-Finanzminister Markus Marterbauer abgeben. Auch die Parteispitze will Babler Anfang des Jahres an 2 geschäftsführende Vorsitzende abgeben. Babler will jedoch Minister für Wohnen, Kultur, Medien und Sport bleiben. Damit will er auch die Stabilität der Regierung gewährleisten. Die SPÖ regiert mit der konservativen ÖVP sowie den liberalen Neos.
9: Der Mordprozess im Fall Fabian steht kurz vor dem Abschluss. Im Landgericht Rostock sollen heute noch einmal abgehörte Telefongespräche vorgespielt werden. Es geht um Gespräche der Angeklagten. Sie war in den Fokus der Polizei gerückt, nachdem sie den Fund des toten Fabians gemeldet hatte. Der 8-Jährige war der Sohn ihres Ex-Partners. Die Staatsanwaltschaft geht davon aus, dass die Angeklagte den Jungen ermordet hat, weil sie glaubte, er würde zwischen ihr und Fabians Vater stehen. Sie bestreitet die Tat. Das waren die Nachrichten.
4: Auf unsere Hilfe könnt ihr weiter zählen. Das war die Botschaft, die der Kanzler in Kiew persönlich überbringen wollte. Er stellte sich einerseits in Gesten und Worten an die Seite der Ukrainer, er richtete aber auch Botschaften an die Deutschen, die den Sinn der Hilfe in Frage stellen. Und er hatte konkrete Hilfe im Gepäck. Rebecca Barth ist jetzt aus Kiew zugeschaltet. Schönen guten Morgen.
14: Guten Morgen.
4: Die Stadt wurde beschossen, während der Kanzler zu Gast war. Mehr als Worte braucht man also Waffen, um sich gegen den unaufhörlichen Terror durch Drohnen und Raketen besser schützen zu können. Was stellte der Kanzler und was stellten die Firmen, die ihn begleiteten, hier genau in Aussicht?
14: Ja, da geht es um ein Unterstützungspaket im Wert von mehr als 1,3 Milliarden Euro und einer ganzen Reihe von Absichtserklärungen, von Vereinbarungen, die gestern unterschrieben wurden. Vor allem liegt da im Fokus die weitere Stärkung der ukrainischen Flugabwehr. Und da geht es unter anderem um die Produktion in der Ukraine von zehntausenden Abfangdrohnen, die ja genau diese neuen russischen Drohnen, mit denen auch gestern die Stadt beschossen wurde während des Besuchs des Kanzlers, um die eben abzufangen. Das ist zum aktuellen Zeitpunkt ein großes Problem, weil diese Drohnen sehr, sehr schnell eben ukrainische Städte angreifen.
4: Es wird also vorerst weiter Treffer geben. Der Misserfolg an den eigentlichen militärischen Fronten im Osten, Süden des Landes kompensiert die russische Führung durch eklatante Kriegsverbrechen und den Versuch, die Stadt in einen Winter ohne Strom und Wärme zu schießen. Was kann und soll deutsche technische Hilfe hier bewirken?
14: Nun, da geht es vor allem, wenn wir uns die Energieinfrastruktur anschauen, um Reparatur und um Ersatzteile sozusagen. Also da geht es um die Stärkung von Umspannwerken, da geht es um Generatoren, da geht es aber vor allem darum, die Reparaturarbeiten zu unterstützen, denn diese Anlagen sind mittlerweile so stark zerstört, dass man da nicht von irgendeiner Art von Wiederaufbau beispielsweise sprechen kann. Und so versucht man eben, den Winter oder die Auswirkungen dieser Angriffe etwas abzumildern, denn wir erinnern uns an den vergangenen Winter, Temperaturen um die minus 20 Grad, minus 25 Grad und wochenlang fallen die Heizungen aus bei den Menschen. Das ist schon eine ziemlich schwierige Situation gewesen, Entschuldigung, für viele Menschen. Und jetzt gehen eben auch die ukrainischen Behörden davon aus, dass dieser Winter noch einmal schwieriger werden könnte.
4: Sieht man seitens der ukrainischen Führung in Deutschland weiter einen der größten Unterstützer oder macht man sich Sorgen vor einem politischen Wandel, der dem Kanzler vielleicht das Leben schwerer macht und auch die Unterstützung der Ukraine auf den Prüfstand stellen könnte? Denn für AfD und BSW heißt Frieden ja immer, die Ukrainer sollen sich aufgeben.
14: Ja, sowohl als auch. Also zum aktuellen Zeitpunkt ist Deutschland der größte Unterstützer und wird hier als sehr, sehr sicherer Partner wahrgenommen. Aber natürlich schaut sich die Ukraine auch die innenpolitischen Entwicklungen in ihren Ländern an. Da geht es nicht nur um Deutschland, aber Deutschland ist da doch zentral und hinter verschlossenen Türen hat man da doch große Sorgen.
4: Präsident Selenskyj hat am Rande des Treffens auch neue Gespräche, Verhandlungen angekündigt mit Russland unter US-Vermittlung. Was genau ist da geplant? Wäre das ein neues Format?
14: Nein, es ist kein neues Format und ich wäre auch vorsichtig, davon einen Plan zu sprechen. Die Ukraine versucht immer wieder Gespräche herzustellen, aber das wären dann wieder Gespräche auf Unterhändlerebene, also die Verhandlungsdelegation, die wir schon kennen. Eigentlich zeigt man sich hier relativ pessimistisch, dass es zu wirklichen Durchbrüchen kommen könnte. Die ukrainische Position ist da, dass es eigentlich ein Treffen zwischen den beiden Präsidenten geben müsste, um in diesem Punkt voranzukommen.
4: Einschätzungen live aus Kiew von Rebecca Barth. Besten Dank und alles Gute.
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4: Das Wetter in Norddeutschland nach Nebelauflösung. Mal Sonne, mal Wolken, meist trocken. Höchstwerte 17 Grad auf Hiddensee bis 22 Grad in Nordheim. Morgen bewölkt, gelegentlich Schauer. Im Süden von Niedersachsen freundlich und trocken. Maximal 18 bis 22 Grad. Am Mittwoch oft heiter, später vor allem vom Emsland bis zur Küste Regen. Und 17 bis 23 Grad und dann wird's kühler. Am Donnerstag viele Wolken, zeitweise Regen oder Gewitter und nur noch 12 bis höchstens 16 Grad. 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A1 Osnabrück Richtung Bremen zwischen Dreieck Stur und Bremen-Arsten. 3 Kilometer Stau. Und A2 Berlin Richtung Hannover zwischen Eisleben und Marienborn-Helmstedt. 6 Kilometer Stau. 6.40 Uhr ist es.
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4: Die Blätter färben sich, die Tage werden wieder kürzer und damit rückt sie unweigerlich näher die Heizsaison. Banger Blick auf die Heizung. Wie teuer wird unser Winter? Das ist unser NDR Info-Thema heute. Denn tatsächlich sind die Preise ja zuletzt deutlich gestiegen und über allem schwebt auch die bange Frage, wie es generell um die Versorgungslage steht in Zeiten anhaltender Konflikte an wichtigen Handelsrouten für Gas und Öl. Und darüber spreche ich jetzt mit meiner Kollegin Jenny Roth aus der NDR Info-Wirtschaftsredaktion. Schönen guten Morgen.
15: Guten Morgen.
4: Nach wie vor heizt jeder zweite Haushalt in Deutschland mit Gas. Zuletzt richteten sich die Augen deshalb ja auch immer wieder sorgenvoll auf die Füllstände der Gasspeicher. Wie ist denn da aktuell die Lage?
15: Ja, also zumindest so angespannt, dass nur nach längerem Zögern auch das Bundeswirtschaftsministerium tätig geworden ist. Die Füllstände waren und sind ja historisch niedrig. Ende September lagen sie nur bei rund 58%. Das hat verschiedene Gründe, hängt aber vor allem mit den massiv gestiegenen Gaspreisen durch den Iran-Krieg zusammen. Diese hohen Preise haben es für die einspeichernden Unternehmen einfach wirtschaftlich unattraktiv gemacht, in den sonst eigentlich günstigen Sommermonaten Gas einzulagern und es dann im Winter teurer zu verkaufen. Lange hat die Bundesregierung darauf verwiesen, dass die Versorgungssicherheit gewährleistet sei und tatsächlich auch so ein bisschen auf Zeit gespielt, denn man wollte unter anderem verhindern, dass die Preise durch staatliche Eingriffe in den Markt noch weiter steigen. Aber man konnte im vergangenen Monat beobachten, wie sich die Haltung der Bundesregierung trotz dieser Bedenken langsam geändert hat. Erst gab es finanzielle Anreize für die Branche und intensive Gespräche mit dem bundeseigenen Konzern Sefe und Uniper. Und vergangene Woche hat Bundeswirtschaftsministerin Reiche dann der Sefe doch konkrete Anweisungen gegeben, jetzt bis Mitte Dezember 8 Terawattstunden Gas zusätzlich einzuspeichern.
4: Hat also die Bundeswirtschaftsministerin da also doch im wahrsten Sinne kalte Füße bekommen?
15: Tja, also das müsstest du sie fragen, aber zumindest wollte man offensichtlich nicht noch weiter abwarten. Zur Einordnung muss man aber auch sagen, dass diese 8 Terawattstunden nur gut 3% der gesamten Speicherkapazitäten in Deutschland ausmachen. Die eigentliche Zielvorgabe zu den Füllständen von 80% bis 1. November werden wir also auch damit nicht erreichen. Aber trotzdem zeigt diese Aktion der Bundesregierung, dass da schon eine Art Sinneswandel sich vollzieht. Den begrüßen viele Experten, auch wenn einige von ihnen, wie zum Beispiel Claudia Kempfert vom Deutschen Institut für Wirtschaftsforschung, sagen, er komme zu spät und könne die Preise weiter treiben. Aber er schafft eben einen zusätzlichen Puffer.
4: Brauchen wir den denn wirklich so dringend?
15: Ja, also weiterhin weisen viele Experten und auch die Bundesnetzagentur darauf hin, dass wir nicht vor einer akuten Mangellage stehen. Zum einen würden auch die bislang eingelagerten Gasreserven für circa 40 Tage ausreichen, falls jetzt wirklich alles andere wegbricht. Aber vor allem sind wir eben deutlich besser diversifiziert, was die Gasversorgung angeht, als noch vor dem Ukraine-Krieg. Da waren wir ja abhängig von russischen Importen. Aktuell beziehen wir dagegen den ganz überwiegenden Teil unseres Gases aus Norwegen. Dazu kommt LNG, vor allem aus den USA. Und die Speicher gelten aber eben als wichtig, um etwaige Engpässe oder Preisspitzen abzufedern. Zum Beispiel, falls der Winter sehr, sehr kalt wird oder auch, falls Lieferungen ausbleiben. Und gerade Letzteres scheint etwas zu sein, das in Berlin schon einigen zunehmend Sorgenfalten auf die Stirn treibt. Denn was, wenn es beispielsweise einen Anschlag gibt auf die Pipeline aus Norwegen oder Trump sich überlegt, dass er die LNG-Lieferungen in irgendeiner Frage als Druckmittel nutzen möchte? Dann könnte es eng werden oder zumindest sehr, sehr teuer.
4: Und das trifft ja dann auch die Verbraucherinnen und Verbraucher ganz direkt, oder?
15: Ja, also die gute Nachricht mal vorweg, selbst wenn es zu einer akuten Mangellage käme, müssen private Haushalte vorrangig versorgt werden. Das ist gesetzlich so festgelegt. Aber die Frage ist eben, zu welchem Preis? Wenn wir jetzt mal auf das aktuelle Preisniveau gucken, kann man sagen, viele Versorger haben aus dem Ukraine-Krieg gelernt und meist längerfristigere Verträge für die Beschaffung. Deshalb kommen die hohen Preise, die wir ja jetzt schon im Großhandel sehen, teils erst mit Verzögerungen bei den Verbrauchern an. Für Neukunden sind die Preise aber schon jetzt spürbar gestiegen, liegen durchschnittlich aktuell so bei 12,4 Cent pro Kilowattstunde. Zum Vergleich vor dem Iran-Krieg waren es 8,5 Cent.
4: Und hohe Preise treffen ja auch in besonderem Maße Menschen, die mit Öl heizen, oder?
15: Ja, absolut. Und auch das sind fast 20% der Haushalte. Im Prinzip können wir hier runtergebrochen auf die einzelnen Haushalte das sehen, was sich in großem Stil eben auch bei den Gasspeichern zeigt. Viele Kundinnen und Kunden haben mit dem Füllen ihrer Tanks abgewartet, ob die Preise wieder sinken. Das ist bislang leider nicht der Fall. Seit Februar haben sich die Preise fast verdoppelt, liegen aktuell im Schnitt um die 164 Euro pro 100 Liter. Denn das Rohöl, aber auch Gasöl, ein wichtiges Vorprodukt für die Heizölproduktion, sind auf dem Weltmarkt einfach knapp. Durch den Beschluss der G7-Staaten vom vergangenen Freitag, staatliche Rohölreserven freizugeben, sind die Preise am Weltmarkt für die Nordseesorte Brent zwar zeitweise wieder gefallen, aber die Lage bleibt einfach unkalkulierbar und Kunden von Heizöl bleibt jetzt nicht so viel anderes, als abzuwägen, ob sie ihre Tanks erstmal nur zum Teil befüllen und pokern oder jetzt die Kosten für eine ganze Füllung aufbringen. Generell ist klar, möglichst sparsam heizen ist die Devise. Das ist wohl etwas, wo wir uns im nächsten Winter alle wieder mit mehr beschäftigen müssen. Kleines Partywissen übrigens am Rande. 1 Grad geringere Raumtemperatur senkt den Energieverbrauch um rund 6%.
4: Oder man steigt doch auf Fernwärme oder Wärmepumpe um.
15: Ja, also gerade Fernwärme ist jetzt natürlich keine Sofortlösung, denn ich brauche ja überhaupt erstmal Zugang zu einem Fernwärmenetz. Und sie gehört, was den reinen Kilowattpreis angeht, zumindest in einigen Orten in Deutschland derzeit zu den teuren Heizformen. Den Umstieg auf eine Wärmepumpe muss ich mir natürlich auch erstmal leisten können. Bei dieser Heizform spielt dann wiederum der Strompreis eine Rolle, der zuletzt ebenfalls gestiegen ist. Allerdings gilt die Technik eben als sehr effizient. Und auch die Internationale Energieagentur hat in ihrem letzten Bericht erneut ausdrücklich betont, dass sie den Einbau von Wärmepumpen als das zentrale Werkzeug sieht, um Heizen dauerhaft bezahlbar zu halten. Und tatsächlich sehen wir hier gewissermaßen gerade eine, wenn man so will, Abstimmung mit den Füßen. Denn die Wärmepumpe ist aktuell der meistverkaufte Wärmeerzeuger in Deutschland. Im ersten Halbjahr hat der Absatz im Vergleich zum Vorjahr um 40% zugelegt. Und dieser Trend, sagte mir der Bundesverband der Heizungsindustrie, setzt sich trotz zurückgefahrener Förderung auch aktuell fort.
4: Informationen von Jenny Roth aus der NDR Info Wirtschaftsredaktion. Banger Blick auf die Heizung. Wie teuer wird unser Winter? Das ist unser NDR Info Thema heute. Wie Dörfer und kleine Städte in Mecklenburg-Vorpommern ihre eigene Energieversorgung planen und realisieren. Und warum Nahwärme entlang der Dorfstraße stabiler ist als der Schiffsverkehr in der Straße von Hormus. Darum geht's dann gleich nach den 7 Uhr Nachrichten. 4 Spiele, 5 Punkte und Platz 3 in der Nations League-Gruppe. Kommt der Aufbau eines DFB-Kaders schnell genug voran? Gleich bin ich mit unserer Fußballreporterin in Athen zum Gespräch verabredet. Die wichtigsten Themen dieses frühen Montagmorgens jetzt im Überblick um gleich 6.48 Uhr.
9: Kanzler Merz hält eine stabile Regierung in Deutschland für wichtig für ganz Europa. Der CDU-Politiker sagte in der ARD, das werde von vielen Menschen unterschätzt. Merz verwies auf große Herausforderungen wie Angriffe und Desinformation aus Russland, den Zollstreit mit den USA und wirtschaftlichen Wettbewerb mit Asien. Dabei habe Deutschland als größtes Land der EU eine besondere Verantwortung. Die Chefs der drei deutschen Geheimdienste geben heute im Bundestag öffentlich Auskunft über aktuelle Bedrohungen. Schwerpunkt ist voraussichtlich Spionage, Sabotage und Staatsterrorismus durch Russland. Außerdem gibt es wohl Fragen der Abgeordneten zu Gefahren durch Rechtsextremismus und Auswirkungen des Nahostkonflikts. Zurzeit debattiert der Bundestag darüber, die Befugnisse von Verfassungsschutz und Bundesnachrichtendienst auszuweiten. Bekommt Emden den Zuschlag für einen neuen Marinehafen an der Nordsee? Verteidigungsminister Pistorius und Ministerpräsident Lies kommen heute in die ostfriesische Stadt. Dabei wollen sie das weitere Vorgehen für einen möglichen neuen Stützpunkt vorstellen, wie es in einer Einladung heißt. Die Marine braucht mehr Liegeplätze für Fregatten, Minensuchboote und Schlepper. Auch eine vierstellige Zahl von Soldaten und zivilen Beschäftigten könnte dort stationiert werden. Das Wetter in Norddeutschland, nach Nebelauflösung teils sonnig, teils bewölkt, maximal 17 bis 22 Grad. Das war der kurze Überblick. Es geht weiter mit Markus Schubert.
4: Vielen Dank. Tja, sind es nur veredelte Testspiele im Rahmen einer UEFA-Veranstaltung oder nimmt man sich etwas vor für die K.O.-Runde später dieser Nations League? Jedenfalls sieht es nach 4 von 6 Spielen noch nicht so durchschlagend aus für die DFB-Elf mit ihrem Riesenkader. Mit 5 Punkten steht man nur auf Rang 3 der Gruppe. Die Niederlande und Griechenland kämen mit je 8 Punkten aktuell ins Viertelfinale. Unsere Reporterin Stefanie Batschik hat das Spiel gestern Abend in Griechenland und die Reaktion nach dem Spiel verfolgt und ist jetzt aus Athen zugeschaltet. Ein 0:0 kann ja viele Gesichter haben, aber das war zumindest kein Nicht-Angriffspakt. Deutschland wollte schon und war auch lange hoch überlegen.
16: Ja, Deutschland hat vor allen Dingen in der ersten Hälfte ein richtig gutes Spiel gezeigt. Also so, dass in diesem Stadion in Thessaloniki die Fans teilweise richtig ruhig geworden sind, weil die dachten, oh, was haben wir denn da, was sehen wir denn da? Es war intensiv, auch im Spiel nach vorne, der Ball lief sehr leicht, sie haben sich 15 Möglichkeiten rausgespielt, ein Tor auch erzielt, das wurde dann zurückgenommen, weil es ein Handspiel in der Entstehung gab. Aber diese Mannschaft, die hat endlich mal wieder richtig Spaß gemacht, am Ende muss sie sich halt belohnen. Und das ist gerade noch das, was wir so ein bisschen auf die Kritikliste schreiben.
4: Kann man einen Lerneffekt sehen zum Hinspiel, zum Heimspiel gegen die Griechen oder waren die Aufstellungen dafür einfach auch dann wieder zu ungleich?
16: Ja, also es ist da den Vergleich zu ziehen, ist ein bisschen schwierig. Wir haben den XXL-Kader ja gerade schon mal angesprochen. Über 40 Spieler hat sich Jürgen Klopp gegönnt anzuschauen. Und beim ersten Spiel, bei dem 0:1 in Augsburg gegen Griechenland, war das eine komplett andere Mannschaft auf dem Platz. Aber die Ausrichtung und Art und Weise ist tatsächlich dieselbe gewesen, auch in dem Spiel hier gestern. Und ich finde, man hat einen Lerneffekt gesehen. Auch Jürgen Klopp hat gesagt, hey, ich hätte nicht damit gerechnet, dass in der kurzen Zeit schon so viel rüberkommt, dass die Jungs schon so viel mitnehmen. Aber ich würde auch sagen, dass sich aus diesem letzten Kader einfach ein paar Spieler mehr empfohlen haben für weitere Einsätze. Denn das wissen wir schon, wenn es dann zu den nächsten zwei Nations League-Spielen geht, dann gegen Serbien und zu Hause gegen die Niederlande, wird der Kader definitiv verkleinert werden.
17: Also wie zieht nun der Bundestrainer insgesamt einen Strich sowohl unter dieses Spiel als auch unter diese erste Etappe, die ersten vier der sechs Gruppenspiele?
16: Ja, also ich glaube, wenn man ihn jetzt 5 Minuten lang reden lassen würde, dann würde er wahrscheinlich 30 Mal das Wort Spaß benutzen, wie viel Spaß es ihm gemacht hat, mit diesem Team zu arbeiten. Er sieht die Entwicklung und er hat den schönen Satz gesagt, irgendwann werden die Leute wieder sagen, wir wollen so spielen wie die Deutschen. Es dauert ein bisschen, aber es ist mir wurscht. Und ich glaube, es ist einkalkuliert bei diesen 4 Spielen, dass er sich die Zeit nimmt, auch mal ein bisschen was auszuprobieren und dann guckt, dass er seinen Fußball da reinbekommt, damit wir wieder eine klare Linie haben, nicht zu viel auszuprobieren dann am Ende mit den Spielern, mit denen es passt. Und deswegen ist Jürgen Klopp sehr zufrieden mit dem, was er gesehen hat.
17: Heute Abend greifen ja Frankreich gegen Belgien und auch Italien gegen die Türkei noch einmal ein. Morgen sind England und Spanien noch mal am Start. Wer hat aus Ihrer Sicht so über die großen Gruppen, also die Top-Gruppen, die ersten vier, den stärksten Eindruck hinterlassen, auch mit Blick auf den weiteren Verlauf dieser Liga?
16: Ja, ich glaube, es gab ein Spiel, da hat auch der Bundestrainer wirklich gestaunt mit glänzenden Augen. Es war England gegen Spanien. Das hat ja schon stattgefunden. Und da muss man einfach sagen, die spielen nochmal in einer völlig anderen Liga zurzeit. Auch was sie an Spielern, an Qualität auf dem Platz haben. Die Spanier als Weltmeister aktuell, die machen einfach Spaß, sind für mich mit zwei der Stärksten, die dabei sind bei dieser Nations League-Runde.
17: Einschätzungen von unserer Nationalmannschaftsreporterin Stefanie Batschik waren das.
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17: 2 Generationen, ein musikalischer Sehnsuchtsort. Peter Maffay und Johannes Oerding reisen nach Nashville und entdecken dabei mehr als nur den Sound der amerikanischen Country-Hauptstadt. Zwischen legendären Studios, großen Songs und echter musikalischer Nähe ist ein Album entstanden, das Brücken schlägt. Thomas Steinberg hat mit den beiden über die Reise, die Begegnung und die Geschichten hinter den Songs gesprochen.

0: Es ist so eine Schnapsidee gewesen. Wir beide haben zusammengesessen und plötzlich haben wir festgestellt, dass wir beide irgendwie aus Country, Rhythm and Blues sehr viele Impulse gezogen haben, wie das tausende andere Musiker auch getan haben.
1: Peter Maffay ist 77, Johannes Oerding 44. Und trotzdem klingt diese Konstellation nicht nach Generationenkonflikt, sondern nach Einverständnis. Vielleicht ist genau das das Überraschende an ihrem gemeinsamen Album Nashville. Nicht, dass es funktioniert, sondern dass es so offensichtlich funktioniert. 10 gemeinsame Songs, aufgenommen innerhalb von 5 Tagen mit Musikerinnen und Musikern aus Nashville. Country, Blues, Rock, deutschsprachige Songwriter-Tradition. Johannes Oerding erweist sich auf Nashville als idealer Partner für Maffay, weil er selbst längst aufgehört hat, ausschließlich der junge Sänger zu sein. Die beiden treffen sich deshalb weniger in einem Genre als in einem Lebensgefühl.
0: Im Grunde genommen sind wir ja Reisende, er wie ich, auch wenn uns irgendwie eine Generation trennt. Und das haben wir versucht, auf diesem Album zu verdeutlichen.
1: Der Song Nach Hause erzählt genau davon. Vom Tourleben, vom Abschied von den Menschen, die zurückbleiben, dass Heimat manchmal erst dann sichtbar wird, wenn man sie verlassen hat.
2: Nach Hause, ein klassischer Roadtrip-Song, der einem irgendwie ein gutes, warmes Gefühl gibt, dass da irgendwas auf einen wartet, wenn man dann auch wieder zu Hause ist. No!

0: Vom politischen Sisyphos für Peter Maffay das krasseste Stück auf Nashville über ein Leben lang ist nicht lang, mit seinen Referenzen an Shania Twains Superhit That Don't Impress Me Much bis zum leichten Daniela Bar. Hier wird deutlich, dass der Weg von Nashville zur Reeperbahn wie Wuppertaler Schwebebahn ein kurzer sein kann.
1: In Wuppertal schwebt man, in Hamburg schwebt man auf der Reeperbahn. Der Johannes hat ja ein zweites Wohnzimmer gehabt. Diese Bar gibt es ja leider nicht mehr. Das war so ein Musikertreff, da haben sich alle irgendwie eingefunden und haben es auf die Spitze getrieben. Melzer, Ina Müller, Annette Lösahn. Das ist natürlich sehr humoristisch, was da passiert.

0: kommenden Frühling sind sie live zusammen in Arenen zu sehen. Knapp 3 Jahre nach Peter Maffays Stadion-Abschiedstournee.
1: Das ist die Pause von der Pause. Pass auf, die Musik ist so eine verlockende Sache. Ich meine, das Tolle auf der Tour wird so sein, wir werden beide Bands mitnehmen. Und wir werden ein paar amerikanische Kumpels dabei haben. Das heißt, wir haben mehr Musiker da wahrscheinlich, als Leute in der Halle sind.
2: Eine Mischung aus der Nashville-Platte. Ganz sicher werden wir auch unsere Hits mitbringen, die Lieblingslieder unserer Fans, weil sonst wird es wahrscheinlich Ärger geben.
0: 2 Männer singen gemeinsam im Studio und live. Mehr muss Pop manchmal tatsächlich nicht können. Dafür ist Nashville der beste Beweis, inklusive Waschbrett. Okay.

Peter Maffay und Johannes Oerding waren in Nashville und haben dieses Album mitgebracht. Thomas Steinberg stellte es vor. Gleich die 7 Uhr Nachrichten.

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4: Um 7 Uhr mit Tarek Yusbaschi. Bundeskanzler Merz hat an seine Kolleginnen und Kollegen in der schwarz-roten Koalition appelliert, die Regierung zusammenzuhalten. In der ARD-Sendung Bericht aus Berlin sagte er, alle müssten ein Interesse daran haben, dass Deutschland weiter stabil regiert werde. Aus der NDR-Nachrichtenredaktion Janine Artist.
5: Wir müssen in der Regierung zusammenbleiben. Wir müssen das Land nach vorne bringen, sagte Merz. Ganz Europa hänge von der Stabilität in Deutschland ab. Der Kanzler drängte darauf, nun bei den Reformen der Sozialsysteme voranzukommen und bis zum Jahresende die notwendigen Entscheidungen zu treffen, vor allem für die Rentenversicherung. Die Vorschläge dazu lägen gut ausgearbeitet auf dem Tisch. Merz sagte weiter, er hoffe sehr, dass es gelinge, sie so durchzusetzen.
4: Für die Marine soll ein neuer Hafen an der Nordseeküste entstehen. Verteidigungsminister Pistorius will sich heute zusammen mit Niedersachsens Ministerpräsident Lies zu den Plänen äußern. Medienberichten zufolge soll Emden der Standort für den neuen Marinestützpunkt werden. Offiziell entschieden ist das aber noch nicht. An der Nordseeküste hat die Marine bisher nur in Wilhelmshaven einen eigenen Hafen. Nach eigenen Angaben benötigt sie weitere Liegeplätze für Fregatten, Minensuchboote und Schlepper. Opfer von häuslicher Gewalt sollen es künftig leichter haben, aus der gemeinsamen Wohnung auszuziehen. Das sieht ein neuer Gesetzentwurf des Bundesjustizministeriums vor, der Funke Mediengruppe vorliegt. Aus Berlin Maximilian Ulrich.
6: Opfer von häuslicher Gewalt sollen einerseits gemeinsame Mietverträge leichter kündigen können. Sind sie dann ausgezogen, sollen die Täter für die Mietkosten aufkommen, die durch den Auszug entstehen. Außerdem sollen Kinder und Angehörige der Opfer besser geschützt werden. Schutzmaßnahmen für Angehörige wie Annäherung. Annäherungsverbote sollen künftig auch ohne gesonderten Antrag durch Familiengerichte angeordnet werden können. Die meisten Opfer von häuslicher Gewalt sind Frauen und Mädchen. Das eigene Zuhause ist für sie immer noch der unsicherste Ort in Deutschland. 2/3 aller Gewaltdelikte passieren dort.
4: Bei der Präsidentschaftswahl in Brasilien hat keiner der Kandidaten die absolute Mehrheit erreicht. Deshalb findet in 3 Wochen eine Stichwahl statt. Nach Auszählung fast aller Stimmen kommt Flávio Bolsonaro, der Sohn des Ex-Präsidenten, auf 47%. Amtsinhaber Lula da Silva erreicht nach Angaben der Behörden gut 45% der Stimmen. In Frankfurt am Main wird heute der Deutsche Buchpreis verliehen. Auf der sogenannten Shortlist für die Auszeichnung stehen 6 Romane. Aus Frankfurt am Main, Ida Hermes.
7: Der Deutsche Buchpreis kürt den besten deutschsprachigen Roman des Jahres. Nominiert dafür sind Romane von Sheida Basiar, Franziska Gensler, Valeria Gordiev, Elias Hirschel, Peggy Mädler und Dana Vohwinkel. Sie hoffen bei der Gala heute Abend auf den Hauptpreis, der mit 25.000 Euro dotiert ist. Der Buchpreis wird traditionell auf einer Gala im Kaisersaal des Frankfurter Römers verliehen, wo früher die Festbankette nach Kaiserkrönungen gefeiert wurden. Die Preisverleihung läutet die Frankfurter Buchmesse ein, die ab Mittwoch für das Fachpublikum und ab Freitag für alle interessierten Besucherinnen und Besucher geöffnet ist.
4: Ein Besuch der Aussichtsplattform der Elbphilharmonie in Hamburg kostet ab heute 5 Euro. Der ermäßigte Preis liegt bei 3 Euro. Der Senat rechnet durch den Ticketverkauf mit einem Bruttoerlös von jährlich rund 6,4 Millionen Euro. Mit dem Geld will die Stadt den Kulturhaushalt entlasten. Bislang hatte Hamburg jährlich 3,6 Millionen Euro an die Betreibergesellschaft gezahlt, um einen freien Zutritt zur Plaza zu ermöglichen. Die deutsche Fußballnationalmannschaft hat in der Nations League einen weiteren Sieg verpasst. Gegen Griechenland kam das Team von Bundestrainer Jürgen Klopp nicht über ein 0:0 hinaus. Aus Thessaloniki Thomas Kunze.
8: Eine starke Offensivleistung der deutschen Mannschaft in Halbzeit 1 und eine umkämpfte, zerfahrene zweite Hälfte. Das sind die Eckdaten des Auftritts der DFB-Auswahl in Thessaloniki. In den ersten 45 Minuten dominierten Florian Wirtz und Co. das Spiel. Es gab viele Chancen zur Führung durch Wirtz, Scherhand und David Raum. In der zweiten Halbzeit stellte Griechenland dann taktisch um, agierte aggressiver, verteidigte höher. Dem deutschen Spiel fehlten dann Tiefe und Tempo. Konkrete, gefährliche Torchancen konnte sich das Team nicht mehr herausspielen. Und so blieb es am Ende beim 0:0 nach einer insgesamt starken Leistung der Mannschaft von Bundestrainer Jürgen Klopp.
4: Das waren die Nachrichten.
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9: Das Wetter in Norddeutschland nach Nebelauflösung. Mal Sonne, mal Wolken, meist trocken. Höchstwerte 17 Grad auf Hiddensee bis 22 Grad in Nordheim. Morgen bewölkt, gelegentlich fallen Schauer. Im Süden von Niedersachsen ist es freundlicher und trocken, maximal 18 bis 22 Grad. Der Mittwoch oft heiter, später vor allem vom Emsland bis zur Küste Regen und 17 bis 23 Grad. 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Stau oder stockender Verkehr ab 3 Kilometern. A1 Lübeck Richtung Hamburg. Zwischen Hamburg-Billstedt und Norderelbbrücke 5 Kilometer stockender Verkehr. A1 Osnabrück Richtung Bremen. Zwischen Bremen-Brinkum und Arsten 4 Kilometer Stau. A2 Berlin Richtung Hannover. Zwischen Eilsleben und Marienborn-Helmstedt 6 Kilometer Stau. A7 Hannover Richtung Hamburg. Zwischen Hamburg-Hausbruch und dem Elbtunnel 4 Kilometer stockender Verkehr. Und die A23 Heide Richtung Hamburg ist zwischen Itzehoe Süd und Lägerdorf nach einem Unfall gesperrt. Dadurch staut es sich. 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Gleich 7.06 Uhr. Schönen guten Morgen. Banger Blick auf die Heizung. Wie teuer wird unser Winter? Das ist unser NDR-Info-Thema heute. Es gibt Kommunen im Norden mit rührigen Entscheidern. Die bringen hohe Gas- oder Strompreise anderswo nicht aus der Ruhe. Sie haben lokal die Weichen anders gestellt. Viele kleinere Städte und Gemeinden überlegen, angesichts der hohen Energiepreise, wie sie in den kommenden Jahrzehnten die Energieversorgung für die Einwohner im Norden vor der Haustür selbst organisieren können. Es geht um Strom und um Wärme und das mit erneuerbaren, klimaneutralen Energien. Mein Kollege Frank Schwarz hat dazu Beispiele in Mecklenburg-Vorpommern gefunden, wo das bereits funktioniert oder wo es Vorbehalte gibt.
10: Aktuell liegt der Strompreis in Mecklenburg-Vorpommern im Schnitt bei 22,5 Cent pro Kilowattstunde. In manchen Orten sind es über 30 Cent, wie in Hamburg oder Rostock. In anderen, vor allem kleineren Kommunen, zahlen Kunden dagegen gerade einmal 10 bis 12 Cent. In Röbel an der Müritz leben etwa 5000 Einwohner. Bürgermeister Matthias Radke erklärt, man wolle für rund 10 Millionen Euro ein eigenes Nahwärmenetz aufbauen. Das soll den Bedarf von gut 15 Gigawattstunden im Jahr absichern. Mit einer Kombination von Windenergie, einem Agrisolarpark und einer Biogasanlage soll das in 5 Jahren funktionieren, sagt Radke.
11: Die Bürgerinnen und Bürger, die kriegen wir, glaube ich, dann später mit dem Preis. Wir wollen einen Preis unter 20 Cent auf jeden Fall erzielen.
10: In Borlewig, 10 Kilometer weiter, gibt es bereits seit 13 Jahren eine große Biogasanlage. Landwirt Matthijs van der Ham betreibt die Anlage und kann den 600 Einwohnern des Dorfes Preise von 15 Cent für eine Kilowattstunde Wärme anbieten. Van der Ham beschreibt das Prinzip der Wärmegewinnung so.
12: Wenn im Stall eine Kuh kackt, dann heizt nebenan ein Haus davon wieder eine Zeit lang. Und das ist einfach ein geniales Zusammenarbeiten zwischen Biologie und Technik. Die Unabhängigkeit einer Energieversorgung, wenn es darum geht, dass wir immer Wärme haben, und zwar zu verlässlichen Preisen. Keine Bombe auf irgendeiner Ölleitung in Iran ändert den Preis bei uns so sehr, wie es das bei manch anderen Heizsystemen ist.
10: Wenn es erneuerbare, klimaneutrale Energien sind, fördert der Bund Anlagen wie diese mit bis zu 50%. Ob sich ein eigenes Nahwärmenetz am Ende wirtschaftlich trägt, hängt immer von der Siedlungsdichte, der Anschlussquote sowie den Kosten für Netzausbau und Wärmeerzeugung ab. Entscheidend ist unter anderem die Länge des Leitungsnetzes und die Wärmemenge, die darüber geliefert wird. Es gibt auch Dörfer, die feststellen, dass es für sie einfach nicht passt. So in der Gemeinde Bütow, ganz in der Nähe von Röbel an der Müritz. Die Investitionen für das Nahwärmenetz hätten 1,5 Millionen Euro gekostet. Für einen so kleinen Ort mit 500 Einwohnern sei das wirtschaftlich nicht machbar, erklärt Bürgermeister Dietmar Ott. Das Interesse privater Nutzer war einfach zu gering.
13: Wir brauchten, wenn ich das richtig in Erinnerung habe, hier bei uns in Bütow 20 Abnehmer, damit das Ganze überhaupt irgendwie wirtschaftlich wird. Und das konnten wir mit unseren 4, 5 gemeindeeigenen Häusern lange nicht erreichen. Und daher war das nicht eine Entscheidung gegen das Nahwärmenetz, sondern das war einfach eine kaufmännische Entscheidung.
10: In Straßburg, auch eine Stadt mit 5000 Einwohnern in der Uckermark, ganz im Osten, möchte ein privater Investor 4 Windräder bauen und so auch die Stadt mit Strom versorgen. Die Befürworter rechnen damit, dass dieser Windpark der Stadt jährlich rund 140.000 Euro einbringt. Viele Anwohner kritisieren die Pläne und äußern Sorgen, dass Lärm und Belastungen durch reflektierende Windradflügel auf sie zukommen. Dazu kommt die Angst vor Mikroplastik, das von der Oberfläche der Flügel vom Wind abgerieben wird. Carsten Hübner hat deshalb ein Bürgerbegehren gegen den Bau des Windparks auf dem Stadtgelände initiiert und fordert umfassende Informationen für die Bürger.
14: Ja, mein Fazit ist, dass die Bürger auf jeden Fall beteiligt werden sollten. Dringend. Auch hinsichtlich, man sieht es an den Wahlergebnissen und bekommen die auch her. Ne? Wenn der Bürger nicht beteiligt wird, dann haben wir das, was wir jetzt haben. Ich würde lieber Geothermie bevorzugen als Windenergieanlagen.
10: In Mecklenburg-Vorpommern gibt es inzwischen 540 Biogasanlagen und 77 Projekte, die mit der sogenannten Geothermie planen. Dabei wird die Erdwärme aus der Tiefe genutzt. In mehreren Bundesländern, die über große freie Flächen verfügen, wächst die Anzahl der Kommunen, die für die nächsten 20 bis 30 Jahre die eigene Energieversorgung planen. Auch im Norden Deutschlands rechnen die Fachleute damit, dass die Anzahl der Nahwärmenetze deutlich zunehmen wird.
9: Eine Reportage von Frank Schwarz aus Mecklenburg-Vorpommern. Banger Blick auf die Heizung. Wie teuer wird unser Winter? Das ist unser NDR-Info-Thema heute. Wie ist das denn mit der Fernwärme? Kann man damit den Trends bei Öl- und Gaspreisen entkommen? Und ist man da als Kunde nicht Monopolisten ausgeliefert? Darüber spreche ich dann um 10 vor 8 mit einem Experten bei der Verbraucherzentrale Schleswig-Holstein. Bundesverteidigungsminister Boris Pistorius will heute in Niedersachsen Details zu einem zweiten Marinehafen bekannt geben. Er wird gemeinsam mit Ministerpräsident Olaf Lies und dem neuen Marineinspekteur Wilhelm Tobias Abri in Emden erwartet. Katharina Seiler berichtet.
15: Nach Informationen des NDR soll dann bekannt gegeben werden, dass in Emden ein neuer Marinestützpunkt aufgebaut werden soll. Es wäre neben Wilhelmshaven der zweite in der Nordsee. Nach eigenen Angaben benötigt die Marine zusätzliche Liegeplätze für Fregatten, Minensuchboote und Schlepper. Denn spätestens nach dem russischen Angriff auf die Ukraine muss auch die Marine aufrüsten. Ihre neue Hauptaufgabe ist die Landes- und Bündnisverteidigung in der Ostsee, aber auch in der Nordsee. In der Nordsee geht es darum, den Nordatlantik zwischen Norwegen, Island und Großbritannien vor Störungen durch russische U-Boote zu sichern. Für Emden spricht nach Einschätzung von Experten unter anderem seine geografische Lage außerhalb des Wirkungsbereichs russischer Mittelstreckenraketen und dass ein geeignetes Gelände zur Verfügung steht.
9: Hamburg behält vorerst den Vorsitz der Justizministerkonferenz. Grund dafür ist die noch nicht abgeschlossene Regierungsbildung in Sachsen-Anhalt, so die Justizbehörde. Das Bundesland wäre eigentlich als nächstes an der Reihe gewesen. Kai Bültner.
16: Eigentlich hätte Justizsenatorin Anna Gallina von den Grünen den Vorsitz am 1. Januar an Sachsen-Anhalt übergeben. Nun hängt sie ein halbes Jahr dran und Hessen übernimmt dann ein halbes Jahr früher als geplant. Das Bundesland wäre normalerweise erst 2028 an der Reihe gewesen. Auf dieses Vorgehen haben sich die Justizministerien der Länder verständigt, so Dennis Sulzmann, Sprecher der Justizbehörde. Hamburg verfüge aufgrund des aktuellen Vorsitzes bereits über die notwendigen organisatorischen Strukturen, heißt es weiter. Auch Hessen sei bereits auf diese Aufgabe vorbereitet. Die noch amtierende CDU-Justizministerin von Sachsen-Anhalt, Franziska Weidinger, begrüßt diesen Schritt und spricht von einer verantwortungsvollen Lösung. Mit dieser Entscheidung seien Kontinuität und Planbarkeit gewährleistet.
9: Die Viermastpark Passat ist eines der Wahrzeichen von Travemünde und ist dringend sanierungsbedürftig. Dafür sollte das Museumsschiff eigentlich kommendes Jahr auf eine Werft geschleppt werden. Nun wird die Sanierung aber wohl doch erst später beginnen. Laut Lübecks Bürgermeister Lindenau geht's wohl frühestens 2028 los. Lars Kostall mit den Hintergründen.
17: Die Sanierung verzögert sich, weil noch nicht klar ist, wer überhaupt zahlen soll, so Bürgermeister Lindenau. Mehr als 25 Millionen Euro wird das wohl kosten. Das will die Stadt nicht alleine tragen. Laut Lindenau 15.000 Förderanträge beim Bund eingereicht. Damit soll immerhin etwa die Hälfte gedeckt werden. Die andere Hälfte, die soll dann über Spenden getragen werden. An dem Schiff gibt es nämlich noch viel zu sanieren, ob verrostete Aufbauten oder neue Takelagen. Die 115 Jahre alte Passat ist früher als Frachter und Schulschiff um die Welt gesegelt. Heute liegt sie als Museumsschiff in Travemünde.
9: In einer Gartenanlage in der Nähe von Lubmin in Mecklenburg-Vorpommern ist gestern Nachmittag nach einem Laubenbrand ein Leichnam gefunden worden. Konrad Buchwald berichtet.
18: Wer die tote Person ist und wie es zu dem Feuer kam, ist bislang unklar. Dazu ermittelt jetzt die Kriminalpolizei. Wie ein Sprecher des Landkreises Vorpommern-Greifswald mitteilte, wurde das Feuer kurz nach 12 Uhr mittags gemeldet. Etwa 90 Feuerwehrleute aller umliegenden Wehren waren im Einsatz. Sie konnten aber nicht mehr verhindern, dass die Laube vollständig ausbrannte. Eine Person wurde mit schweren Verbrennungen nach Berlin geflogen. Eine weitere Person wurde leicht verletzt. In den Trümmern entdeckten die Einsatzkräfte schließlich einen toten Menschen. Der Einsatz dauerte bis in die Abendstunden. Inzwischen hat die Staatsanwaltschaft den Fall übernommen.
9: Berichte unserer Reporter und Korrespondentinnen aus Niedersachsen, Hamburg, Schleswig-Holstein und Mecklenburg-Vorpommern waren das. Senior Lula oder Bolsonaro Junior? Zwischen dieser Polarisierung wurde der Rest der Bewerber zerrieben in Brasilien und der Sohn des früheren rechten Präsidenten geht mit einem Vorsprung in die Stichwahl. Was sind die Aussichten? Fragen dazu in wenigen Minuten an unsere Korrespondentin im Studio Rio de Janeiro nach dem Sport. Der Kanzler am Wochenende in Kiew. Jetzt warten auf ihn wieder Probleme in Berlin. Damit beginnt unser Überblick um 7.15 Uhr.
4: Kanzler Merz hat an seine schwarz-rote Koalition appelliert, die Regierung zusammenzuhalten. Ganz Europa hänge von der Stabilität in Deutschland ab, sagte Merz in der ARD. Deutschland und Europa stünden vor enormen Herausforderungen. Der Kanzler drängte darauf, nun bei den Reformen der Sozialsysteme voranzukommen und bis zum Jahresende die notwendigen Entscheidungen zu treffen, vor allem für die Rentenversicherung. Opfer häuslicher Gewalt sollen einfacher aus einer gemeinsamen Wohnung ausziehen können. Das sieht ein Gesetzentwurf von Bundesjustizministerin Hubig vor, wie die Funke Medien berichten. Betroffene könnten demnach aus Mietverträgen mit einem gewalttätigen Partner aussteigen. Der Täter muss dann allein die Miete bezahlen. Auch für Kinder und andere Angehörige soll es besseren Schutz geben. Wer neuer Präsident in Brasilien wird, entscheidet erst eine Stichwahl in 3 Wochen. Weder der linke Amtsinhaber Lula da Silva noch der rechte Senator

0: 3 in ihrer Nations League-Gruppe. Für einen Einzug ins Viertelfinale müsste man sich noch steigern, Marcel Stober.
1: Denn das erreichen nur die ersten beiden. Im aktuellen Fall wären das die Niederlande und Griechenland. Dort in Griechenland hat die DFB-Elf gestern 0:0 gespielt. Jetzt gab es in den ersten 4 Spielen unter Bundestrainer Jürgen Klopp nur einen deutschen Sieg. Und das kann man aus verschiedenen Sichtweisen betrachten. Einerseits ist die Nations League ein UEFA-Wettbewerb. Es sind Pflichtspiele. Man kann, wenn es ganz schlecht läuft, da auch absteigen. Andererseits soll es ja einen Umbruch im DFB-Team geben und ganz normale Testspiele gibt es kaum noch. Es bleibt für Klopp also nur die Nations League, um was auszuprobieren. Er hat richtig was ausprobiert, mit 2 verschiedenen Kadern und mehr als 40 Spielern gearbeitet. Wie gut das jetzt geklappt hat, bewertet unser Reporter in Thessaloniki, Thomas Kunze.
2: Naja, es ist ja erstmal nur so eine Art Zwischenfazit, das man da ziehen kann. Und es ist zwingend notwendig, finde ich, Ergebnisse und Leistungen zu trennen. Die erste Halbzeit gestern zum Beispiel hat gezeigt, was möglich ist, was Jürgen Klopp sehen will. Da war sehr viel Schönes dabei. Tempo-Dribblings, hohe Intensität, offensiv wie defensiv. Es fehlte aber eben nur der Treffer, der ja eigentlich fiel und vom VAR einkassiert wurde. Viele junge neue Gesichter haben wir gesehen, die einen guten Eindruck gemacht haben, wie Deri Scherhand oder Philipp Treu. Auch Florian Wirtz als Kapitän war stark unterwegs und ist auch auf einem guten Weg unter Jürgen Klopp. Was jetzt noch fehlt, ist so ein bisschen Selbstverständnis bei den Abschlüssen, gerade gegen defensiv starke Teams wie Griechenland. Das kann aber besser werden, wenn sich Jürgen Klopp dann für einen kleineren Kader im November entscheidet und an Abläufen und Abstimmung arbeiten kann. Und das wird auch passieren. Und es wird auch nicht leicht für Jürgen Klopp, jetzt die richtigen, die wichtigen Spieler rauszufiltern aus diesen beiden großen Kadern. Aber eins haben wir gesehen, der deutsche Fußball hat ausreichend Personal und Potenzial. Und den Rest, den muss jetzt Jürgen Klopp mit seinem Trainerteam richten.
1: 0:0 hat Deutschland gestern in Griechenland gespielt. Im Parallelspiel in Eindhoven besiegten die Niederlande Serbien mit 2:1. In der Bundesliga der Frauen ist Wolfsburg nach einem 2:1 gegen den Hamburger SV wieder Tabellenzweiter. Und dieser Sieg wurde in einem ganz besonderen Spiel für die Wolfsburger Kapitänin erreicht. Svenja Huth nämlich hat gestern ihr 350. Bundesligaspiel bestritten. Nur 3 Spielerinnen in der Geschichte kamen noch häufiger aufs Feld als sie.
3: Wenn man als kleines Mädel anfängt, hat man natürlich den Traum, in der Bundesliga zu spielen. Dann erreicht man das und dann bin ich meinem Körper auch unglaublich dankbar, dass er natürlich auch diesen Leistungssport so mitträgt. Und von daher war mir die Zahl im Vorfeld gar nicht so bewusst, bis ich darauf angesprochen wurde. Aber es ist ja einfach eine große Zahl, wenn man überlegt, dass wir jahrelang in Anführungszeichen nur 12 Mannschaften hatten. Das heißt 22 Bundesligaspiele pro Saison. Das heißt, es sind schon das ein oder andere Jahr zusammengekommen. Jedes einzelne davon habe ich genossen und bin einfach dankbar, dass es immer noch so gut läuft.
1: Nun beginnt die Länderspielpause für die Frauen. Deutschland spielt 2 Tests gegen Australien und Japan. Alexander Zverev hat aktuell ein wirklich gutes Jahr. Deutschlands bester Tennisspieler muss sich aber noch ein bisschen gedulden, um die Nummer 1 der Welt zu werden. Das hätte geklappt, wenn er die beiden Turniere in China, in Peking jetzt und in Shanghai danach gewonnen hätte. Gestern im Viertelfinale von Peking war Novak Djokovic aber zu stark. Moritz Kühn.
4: Zverev ging mit hängendem Kopf vom Platz, seine Erfolgsserie gerissen. Zunächst sah alles nach einem Sieg gegen den Rekord-Grand-Slam-Sieger Novak Djokovic aus. Den ersten Satz gewann der Hamburger mit 6:4, auch dank seiner starken Aufschlagspiele. Auch im zweiten Durchgang lief alles nach Plan, bis der Weltranglistenzweite ein Break kassierte und den Satz mit 4:6 verlor. Danach leistete sich Zverev immer wieder leichte Fehler. Nach etwas mehr als 2,5 Stunden verwandelte Djokovic seinen zweiten Matchball zum Dreisatzsieg. Durch die verletzungsbedingte Absage von Jannik Sinner für das Masters in Shanghai hat Zverev trotzdem noch Chancen, in diesem Jahr die Nummer 1 der Welt zu werden. Dafür braucht er aber in den kommenden Wochen gute Ergebnisse.
1: Ja, Zverev kann die Lücke zu Platz 1 immer weiter schließen, aber ein Wort noch zu Novak Djokovic, weil er einen neuen Rekord aufgestellt hat. Djokovic hat in Peking noch nie verloren und das gestern war Spiel Nummer 32. So viele Siege am Stück ab dem ersten Match hat noch niemand irgendwo geschafft. Damit hat Djokovic Rafael Nadal überholt, der einst seine ersten 31 Matches bei den French Open gewinnen konnte.
0: Danke, Marcel Stober. 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Lula gegen Bolsonaro, bekannte Namen, aber ein neues Duell in Brasilien um die Präsidentschaft. Präsident Lula ist ein altgedienter Sozialdemokrat, der Partei und Staat eigentlich vor 16 Jahren schon an eine Nachfolgerin übergeben hatte. Dann verlor die Arbeiterpartei aber vor 8 Jahren die Führung des Landes gegen Jair Bolsonaro, ein Mann, der zwischen Rechtspopulismus und rechtem Autoritarismus flimmerte. Lula musste selbst wieder eingreifen und löste ihn ab.

0: einem kläglichen Putschversuch wurde Bolsonaro verurteilt. Sein ältester Sohn Flavio soll nun die Scharte auswetzen. Anne Herberg ist in Rio de Janeiro zugeschaltet nach einem langen Wahlabend. Wer geht denn nun nach Runde 1 in die Stichwahl und wie sicher ist diese Vorhersage zu diesem Zeitpunkt schon?
1: Die Ergebnisse liegen komplett vor. Brasilien hat ja elektronische Wahluhren. Es ist ausgezählt und die Ergebnisse sind da. Flavio Bolsonaro hat die erste Runde für sich entschieden. Er geht damit auch als Favorit in die Stichwahl. Keiner hat ja die 50%-Hürde erreicht, aber Flavio Bolsonaro erreichte 47% und damit 7 Prozentpunkte mehr, als es die Umfragen vorausgesagt haben und 2 Prozentpunkte mehr als Lula. Und was wir daraus lernen, ist, dass man den Umfragen in Brasilien einfach nicht vertrauen kann. Erneut war der rechte Kandidat sehr viel stärker, als es diese Umfragen vorausgesagt haben. Und der Bolsonarismo ist in Brasilien noch weiter enorm stark, obwohl ja die große Figur des Bolsonarismo, Ex-Präsident Jair Bolsonaro, wegen eines Putschversuches zu 27 Jahren Haft verurteilt wurde.
0: Wäre Flavio Bolsonaro dann ein Platzhalter, der versuchen würde, seinen Vater aus dem Hausarrest zurück an die Regierung zu holen oder sich jedenfalls von ihm die Agenda bestimmen zu lassen? Oder ist er eine eigene, machtbewusste Figur in einer politischen Sippe?
1: Wahlkampf hat er ganz klar damit gemacht, dass er der Sohn seines Vaters ist. Das ist sein größtes politisches Kapital. Er hat sich immer wieder auch sehr medienwirksam auf den Unterarm geklopft und gesagt, dieses Blut, was hier durch die Venen fließt, das ist das Blut eines Bolsonaro. Und er hat auch mehrmals betont, dass er plant, am 1. Januar sich von seinem Vater die Präsidentenschärpe umlegen zu lassen. Das wird nicht klappen. Er sitzt ja nach wie vor in Hausarrest. Aber viele gehen davon aus, sollte Flavio gewählt werden, wird er versuchen, seinen Vater zu begnadigen. Er hat auch im Diskurs und in seiner Politik ähnliche Programmpunkte angeschlagen wie der Vater, präsentiert sich aber in einem etwas moderateren Ton. Und das hat ihm wahrscheinlich bei dieser Wahl auch Stimmen gebracht. Denn wenn es einen großen Kritikpunkt gibt, das hören wir immer wieder am Vater, dann, dass ihn doch einige zu radikal in seinem Diskurs fanden. Das hat vor allem Frauen abgeschreckt. Und da hat Flavio dieses Mal die Mitte ein bisschen mehr erreicht.
0: Wen können denn im Wahlkampf zur Stichwahl Lula und Bolsonaro, von denen ja nur 7% Stimmen für andere Bewerber, noch für sich gewinnen? Oder ist es eine reine Mobilisierungsschlacht um die eigenen Anhänger?
1: Es wird sehr, sehr schwierig für Lula werden. Und man muss auch ganz klar sagen, die Kampagne der PT, der Linken Arbeiterpartei, hat sowohl Flavio Bolsonaro als Kandidaten unterschätzt, als auch die Zugkraft des Bolsonarismo im Land, als auch die Politikmüdigkeit der Menschen in Brasilien. Denn viele lehnen Lula als Kandidaten ganz klar ab. Nach wie vor klebt an ihm wie Kaugummi Korruptionsskandale. Er wurde ja selbst verurteilt, saß im Gefängnis. Das Urteil wurde annulliert wegen Befangenheit der Richter. Das klebt aber nach wie vor an ihm. Während Flavio ganz klar sich als der Wandel präsentieren konnte, als der Kandidat der Hoffnung. Es wird jetzt sehr, sehr schwer, weil die meisten Kandidaten von denen, die jetzt es nicht geschafft haben, konservative Kandidaten waren. Wo eventuell Stimmen zu holen sind, sind bei den vielen Nichtwählern, die es gab. Das waren knapp 25%, die nicht gewählt haben oder null, also nicht dich gewählt haben. Aber es wird sehr schwer, die zu mobilisieren.
0: Hätte es Lula schaffen müssen, einen Nachfolger, eine Nachfolgerin aufzubauen, jetzt in der Rückschau?
1: Das ist ein großer Punkt, den Ihnen ja auch viele angekreidet haben. Wir haben das immer wieder, diese Frage, auch an Leute aus der Arbeiterpartei gestellt, auch an junge Menschen in der Arbeiterpartei. Und sie haben gesagt, nein, in dieser Wahl ist Lula der Kandidat. Er ist einfach der Bekannteste. Er ist der, der die Zugkraft hat. Er ist der starke Wahlkämpfer. Entweder es ist Lula oder wir schaffen es nicht gegen die Bolsonaros. Und jetzt wird man sehen, ob es Lula nochmal schafft.
0: Einschätzungen live aus unserem Studio in Rio de Janeiro von unserer Korrespondentin Anne Herberg. 3:08.
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0: Bundeskanzler Merz hat überraschend die Ukraine besucht am Wochenende. Neben der Zusage für weitere Militärhilfe wollte der Kanzler ein Zeichen setzen. Es gehe um die freiheitliche Ordnung für ganz Europa. Es gehe um die Zukunft Europas, sagte Merz. Die Welt aus Berlin findet, trotz katastrophaler Zustimmungswerte, Merz müsse Kanzler bleiben.
2: Deutschland und Europa befinden sich in einer unmittelbaren Bedrohung durch Putins Russland. Dass Friedrich Merz sich keinen Millimeter von seiner Überzeugung wegbewegt, kann man nicht hoch genug bewerten. Das Sture, das fast Ignorante am Charakter von Merz findet in der Ukraine-Politik seine besten Ergebnisse. Die Gefahren sind hoch wie seit Jahrzehnten nicht mehr. Dass Friedrich Merz das verstanden hat, ist eine große politische Leistung, die wir womöglich erst würdigen, sollte er tatsächlich bald nicht mehr Kanzler sein.
0: Auch die Frankfurter Allgemeine Zeitung lobt den Kanzler für seine Standfestigkeit beim Thema Ukraine.
2: Der Kanzler tat gut daran, Putin nun auch mit dem Besuch in Kiew zu zeigen, dass er mit seinen Einschüchterungsversuchen bei ihm auf Granit beißt. Vieles deutet darauf hin, dass der Kreml die Ukraine im kommenden Winter endlich in die Knie zwingen will. Das darf ihm auch im 5. Kriegsjahr nicht gelingen. In der Ukraine wird die Sicherheit und Freiheit Europas und damit Deutschlands verteidigt, weswegen der ukrainische Abwehrkampf maximal unterstützt werden muss.
0: Für die Süddeutsche Zeitung aus München ist klar, Merz sendet mit der Reise nach Kiew auch ein innenpolitisches Signal.
2: Für Merz ist die Reise so kurz nach seiner außenpolitischen Rede in der vergangenen Woche natürlich auch ein Versuch, persönlich aus der politischen Defensive zu kommen. Das Misstrauen zwischen Union und SPD lässt eine erfolgreiche Reformpolitik in den kommenden Wochen mehr als fraglich erscheinen. Innerhalb der Union ist der Blick auf den eigenen Kanzler mit kritisch eher milde beschrieben. Der Außenkanzler soll den strauchelnden Innenkanzler also ein wenig überstrahlen.
0: Das waren die Standpunkte, zusammengestellt heute früh von Peter Behrendt. 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
4: Um 7.30 Uhr mit Tarek Yusbashi. Nach seinem Überraschungsbesuch in Kiew hat Kanzler Merz betont, wie wichtig eine verlässliche Unterstützung für die Ukraine ist. Das liege auch im deutschen Interesse, sagte Merz im Bericht aus Berlin in der ARD. Außerdem sei eine stabile deutsche Regierung für die gesamte Stabilität Europas gerade in diesen turbulenten Zeiten wichtig. Aus Berlin Tim Aßmann.
5: Viele Menschen in Deutschland würden das im Augenblick vielleicht unterschätzen, sagte Merz. Wenn in Sachsen-Anhalt eine Regierung unter Führung der AfD und in Berlin unter Führung der Linken entstehe, sei das kein Beitrag zur Stabilität Deutschlands. Es sei jetzt an uns allen, das Richtige für Deutschland zu tun, um eine Chance zu haben, ein stabiles Land in der Mitte Europas zu bleiben, appellierte der Bundeskanzler. Mit Blick auf die schwarz-rote Bundesregierung erklärte Friedrich Merz, man müsse zusammenbleiben und das Land nach vorne bringen. Er sei fest entschlossen, das zu tun, bekräftigte der Kanzler.
4: Wer neuer Präsident in Brasilien wird, entscheidet eine Stichwahl. Nach Angaben des obersten Wahlgerichts haben sowohl der linke Amtsinhaber Lula da Silva als auch der rechte Senator Flávio Bolsonaro eine Mehrheit von mehr als 50% der Stimmen verfehlt. Die Stichwahl findet in 3 Wochen statt. Lula will seine Politik mit Sozialprogrammen und öffentlichen Investitionen fortsetzen. Flávio Bolsonaro versprach im Wahlkampf einen schlankeren Staat und ein härteres Vorgehen gegen Kriminalität. Er ist der Sohn des brasilianischen Ex-Präsidenten Jair Bolsonaro. Bundesverteidigungsminister Pistorius will nach NDR-Informationen heute Vormittag in Emden offiziell bekannt geben, dass dort ein Marinehafen gebaut wird. Am Risumer Nacken an der Außenems gibt es eine Pressekonferenz, auch mit Ministerpräsident Lies und dem neuen Inspekteur der Marine, Abri. Thomas Stahlberg aus Oldenburg berichtet, worauf die Menschen in Emden hoffen.
6: Auf Investitionen von bis zu 10 Milliarden Euro, mehr als 1600 dauerhaft stationierte Kräfte. Der Bund benötigt mindestens 40 Hektar Fläche für den neuen Marinehafen. Die gibt es hier zwischen dem Radarturm und dem norwegischen Gaskonzern Gasco. Ausreichend für Liegeplätze für 7 Fregatten und jeweils 10 Minensuchboote und Schlepper sowie für Unterkünfte. Die heimische Wirtschaft hofft zu profitieren beim Bau, später als Zulieferer, aber auch im Handel und der Gastronomie. In Emden gibt es eine breite Unterstützung für den Hafen. Aber auch Gegner. So rufen für den Vormittag verschiedene Friedensinitiativen zu einer Demo an der Außenems auf.
4: Opfer von häuslicher Gewalt sollen künftig leichter aus einem gemeinsamen Mietvertrag mit dem Täter aussteigen können. Das sieht ein Gesetzentwurf von Bundesjustizministerin Hubig vor, aus dem die Funke Mediengruppe zitiert. Danach soll das Opfer auch vom Täter verlangen können, dass dieser grundsätzlich für Miete und Nebenkosten aufkommt, die nach dem Auszug entstehen. Laut der polizeilichen Kriminalstatistik waren im Jahr 2024 mehr als 260.000 Menschen von häuslicher Gewalt betroffen. 70% waren Frauen und Mädchen. Die tatsächlichen Zahlen dürften deutlich höher liegen. Laut Justizministerium werden bis zu 95% aller Taten nicht angezeigt. Wenn es um die Kontrolle der deutschen Geheimdienste geht, tagt das Parlamentarische Kontrollgremium des Bundestags normalerweise geheim. Einmal im Jahr sprechen die Präsidenten der Dienste dort öffentlich, um über die aktuelle Lage zu berichten. Aus Berlin, Dietrich Karl Meurer.
7: Sinan Seelen leitet den Inlandsdienst Verfassungsschutz, Martin Jäger den im Ausland tätigen Bundesnachrichtendienst BND und Martina Rosenberg den militärischen Abschirmdienst MAD, den Nachrichtendienst der Bundeswehr. Heute stellen sich die drei den Fragen des parlamentarischen Kontrollgremiums. Im vergangenen Jahr warnten die Dienstchefs vor allem vor Russland, Spionage, Sabotage, Drohnenflügen und Cyberangriffen. Der PKGR-Vorsitzende Mark Henrichmann von der CDU erwartet auch heute vor allem Warnungen vor hybriden Bedrohungen durch Russland.
4: Das US-Verteidigungsministerium hat seine 12 Langstreckenbomber von einem Luftwaffenstützpunkt in Großbritannien zurückgeholt. Hintergrund ist möglicherweise ein Vorfall auf dem Stützpunkt Fairford im Südwesten Englands. Offiziell bestätigt hat das Pentagon aber nicht. Ende September waren mehrere Männer in der Nähe des Militärstützpunktes aufgegriffen worden. Sie werden verdächtigt, einen Terroranschlag vorbereitet zu haben. Inzwischen sind sie unter strengen Auflagen wieder freigelassen worden. Die US-Streitkräfte hatten im März weitere Langstreckenbomber nach Großbritannien verlegt, um so flexibler im Krieg gegen den Iran zu sein. Ab heute werden in Stockholm und Oslo die diesjährigen Nobelpreisträger bekannt gegeben. Im 125. Jahr der Vergabe der Auszeichnungen hat die Nobelstiftung das Preisgeld erhöht. Aus Stockholm Christian Stichler.
8: Statt bisher 11 Millionen schwedische Kronen bekommen der oder die Preisträger nun 12, also 1 Million mehr. Das sind umgerechnet etwas mehr als 1 Million Euro. Zum Auftakt wird heute um 11.30 Uhr der Medizin-Nobelpreis bekannt gegeben. Am morgigen Dienstag folgt dann der Preis für Physik, am Mittwoch der für Chemie. Der Donnerstag steht im Zeichen des Literatur-Nobelpreises. Am Freitag schließlich ist das norwegische Nobelkomitee dran, das den Friedensnobelpreis in Oslo bekannt gibt.
4: Und übergeben werden die Auszeichnungen dann am 10. Dezember. Das waren die Nachrichten.
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0: Wenn sich der Nebel aufgelöst hat, gibt es mal Sonne, mal Wolken und es bleibt meist trocken. Die Höchstwerte 17 Grad auf Hiddensee bis 22 Grad in Northeim. Morgen bewölkt, gelegentlich Schauer, im Süden von Niedersachsen weiter freundlich und trocken. Maximal 18 bis 22 Grad. Am Mittwoch oft heiter, später vor allem vom Emsland bis zur Küste Regen und 17 bis 23 Grad. Donnerstag viele Wolken, zeitweise Regen oder Gewitter und 12 bis 16 Grad nur noch. NDR Info, der Verkehrsservice, Stau oder stockender Verkehr ab 3 Kilometern. A1 Lübeck Richtung Hamburg zwischen Hamburg-Billstedt und Norderelbbrücke 4 Kilometer stockender Verkehr. A1 Osnabrück Richtung Bremen zwischen Dreieckstur und Bremen-Arsten 5 Kilometer stockender Verkehr. A2 Berlin Richtung Hannover zwischen Eilsleben und Marienborn-Helmstedt 4 Kilometer Stau. A7 Hannover Richtung Flensburg zwischen Hamburg-Heimfeld und dem Elbtunnel 4 Kilometer stockender Verkehr. A23 Heide Richtung Hamburg zwischen Itzehoe Süd und Lägerdorf 3 Kilometer Stau nach einem Unfall. Und A24 Berlin Richtung Hamburg zwischen Rheinbeck und Jenfeld 4 Kilometer stockender Verkehr. Die Wahl in Sachsen-Anhalt ist jetzt auch schon wieder 4 Wochen her. In Sachen Regierungsbildung bewegt sich in Magdeburg wenig. Aber in dieser Woche fallen erste Entscheidungen, die zeigen, wohin die Reise geht. Morgen tritt der neu gewählte Landtag erstmals zusammen. Dann werden die neuen Kräfteverhältnisse sichtbar. Und bei der Wahl des Landtagspräsidenten zeigt sich, ob AfD und BSW erstmals ihre rechnerische Mehrheit in eine politische verwandeln. Die CDU ist geschrumpft und hat sich Gesprächen über eine Regierung gegen die AfD entzogen. Was plant also CDU-Landes- und Fraktionschef Sven Schulze, der vorläufig auch die Amtsgeschäfte des Ministerpräsidenten weiterführt? Lissi Kaufmann berichtet.
9: Das Ziel der AfD ist klar und Co-Parteichef Tino Chrupalla formuliert es beim Parteitag im Sommer so.
10: Wir wollen regieren, wir wollen dieses Land wieder vom Kopf auf die Füße stellen, liebe Freunde.
9: Den ersten Schritt hin zur Regierungsverantwortung will die AfD in Sachsen-Anhalt gehen. Dort ist sie bei der Landtagswahl Anfang September mit knapp 44% stärkste Kraft geworden.
11: Es geht nicht nur um Sachsen-Anhalt, es geht um Deutschland.
9: Wahlsieger und Spitzenkandidat Ulrich Siegmund weiß um seine Rolle, auch für die Bundespartei. Eigentlich hatte er im Wahlkampf angekündigt, nur dann regieren zu wollen, wenn die AfD die absolute Mehrheit bekommt. Davon will Siegmund jetzt nichts mehr wissen. Er kündigte jüngst an, sich im Dezember im Landtag zum Ministerpräsidenten wählen zu lassen.
11: Wir sind weiterhin in konstruktiven Gesprächen mit einer anderen Landtagsfraktion und mit weiteren einzelnen Abgeordneten dieses Landtages anderer Fraktionen. Und hier läuft alles, wie gesagt, sehr gut.
9: 3 Stimmen anderer Parteien braucht Siegmund oder 6 Enthaltungen im dritten Wahlgang. 5 Enthaltungen hat bereits das BSW angekündigt. Die einzige Partei, die derzeit mit der AfD Gespräche führt. BSW-Spitzenkandidatin Claudia Wittig sagt, es läuft.
12: Ja, produktiv soweit. Wir haben so ein bisschen rote Linien abgesteckt, wir haben Schnittpunkte gefunden und wir haben auch Themen identifiziert, wo wir nicht zusammenkommen. Ich würde sagen, es ist eine produktive Gesprächsatmosphäre.
9: Eine formale Koalition schließt das BSW zwar bislang aus, würde einer AfD-geführten Minderheitsregierung in einzelnen Punkten aber seine Stimme geben. Zu einer konstruktiven Opposition zeigt sich auch die CDU in Sachsen-Anhalt bereit. Im ARD-Bericht aus Berlin betont der noch amtierende Ministerpräsident Sven Schulze, dass man aber nicht mit der AfD zusammenarbeiten werde.
13: Zusammenarbeit hieße beispielsweise, dass man sich abspricht bei Gesetzen oder bei anderen Dingen. Das haben wir nicht vor, sondern wir werden die Themen, die dann jeweils im Landtag diskutiert werden, als CDU bewerten und werden uns ausschließlich unsere Meinung dazu bilden.
9: Sollte es die AfD schaffen, eine Minderheitsregierung zu bilden, könnte sie einige Dinge auch allein durchsetzen. Welche, erklärt die Verfassungsrechterin Sophie Schönberger von der Freien Universität Berlin.
14: Im Schulbereich zum Beispiel, was die Lehrpläne angeht, da gibt es relativ viele Gestaltungsmöglichkeiten. Im Bereich des Beamtenwesens bei der Frage, wer wird befördert, wer wird nicht befördert, wer wird wohin versetzt, auch da kann man in einem bestimmten Rahmen relativ viel gestalten. Im Bereich von Kulturförderung zum Beispiel, Demokratieförderung.
9: Zunächst aber kommt am Dienstag der Landtag zur konstituierenden Sitzung zusammen. Dann will die AfD ihren Abgeordneten Tobias Rausch zum Landtagspräsidenten wählen lassen. Das BSW hat seine Zustimmung bereits zugesagt.
0: Ein Bericht von Lissi Kaufmann. Die Linke ist stärkste Kraft nach der Wahl zum Abgeordnetenhaus in Berlin. Und auch in westdeutschen Landesverbänden wächst die Partei. Aber kann sie mit den unterschiedlichen Kräften, die sie populär gemacht haben, langfristig umgehen? Was sagt sie zu Antisemitismusvorwürfen? Sind Enteignungen eine vernünftige Antwort auf das Problem der Wohnungsnot? Darum geht es heute Abend in Mitreden. Thomas Sambol hat in Hamburg schon mal nachgefragt. Ist die Linke regierungsfähig oder zu radikal?
15: Ich halte sie nicht für regierungsfähig. Aufgrund sowohl der Antipathie gegen die Israelis als auch dieses zu enge Zusammensein mit den Berliner Großfamilien, die Clan-Familien.
16: Das Parteiprogramm ist einfach das allerletzte. Enteignung, das führt ja zu keiner einzigen neuen Wohnung, nicht?
17: Warum nicht? Also nicht so straight, dass man jetzt sagt, alles verstaatlichen. Aber die Not ist ja da. Und die muss ja irgendwie gelindert werden.
16: Andererseits, finde ich, kann man sie ruhig mal an die Macht lassen, weil sie kriegen ja sowieso in 5 Jahren nichts hin. Weil die Sachen gehen ja alle dann vor Gericht und erste und zweite und dritte Instanz.
18: Es ist für mich quasi die alte SED. Und das ist, glaube ich, nicht so glücklich für eine Stadt, so regiert zu werden.
19: Das ist alles Stimmungsmache und da muss ich eine Demokratie danach richten.
20: Ich finde die Äußerung als zu radikal und würde mir wünschen, dass in der Politik moderatere Töne angesprochen werden.
0: Was denken Sie? Ist die Linke zu radikal zum Regieren? 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Unsere Nummer Hier ins NDR-Infostudio zu meiner Kollegin Nina Zimmermann ist dann die 08000 441777. 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
0: Shampoos, Tees oder Windeln, solche Produkte kaufen viele in der Drogerie. Rossmann und DM wachsen seit Jahren und melden regelmäßig Rekordumsätze. Die erzielen sie auch durch geschicktes Ladendesign, das Kunden gezielt beim Einkauf steuert. Wie das funktioniert, fasst Jörg Seiselberg zusammen.
1: Immer das Gleiche, nur kurz ein, zwei Sachen einkaufen und am Ende landet deutlich mehr im Einkaufskorb als geplant. Auch Ihnen sei es passiert, erzählen Kundinnen, die gerade aus einem Drogeriemarkt kommen.
21: Ist verlockend, also man braucht nicht so viel, aber ja, wenn man die Teile sieht, dann nimmt man sie doch immer mit.
22: Ich dachte mir, vielleicht brauche ich das doch. Ausprobieren.
23: Wenn ich an irgendwas vorbeigebe, was dann so ansprechend präsentiert wird auch.
1: Was aber führt dazu, dass wir immer wieder unserem Kaufimpuls im Laden erliegen? Mit Experten haben wir uns die beiden führenden Drogeriemarktketten in Deutschland angeschaut, DM und Rossmann. Und ihre Tricks, die zum Mehreinkaufen verführen. Dazu zählen die sogenannten Bremszonen in den Märkten. Bei Rossmann sind dies Regale mit Aktionsware Ideenwelt genannt. Hier bleiben viele stehen, greifen zu nach dem Motto, kann ich vielleicht doch ganz gut gebrauchen, das Schnellladegerät oder die Küchenwaage, die Strümpfe im Winter oder das Strandhandtuch im Sommer. Emotionsforscher Markus Küpper von der Marktforschungsagentur September erklärt,
24: Einkauf ist ja im Prinzip ein Erlebnis. Und das Erlebnis besteht ja nicht nur aus dem tatsächlich in die Regale greifen, sondern auch aus dem sich vorstellen, was macht das mit mir, wenn ich zu Hause bin? Was werde ich erleben? Wie wird es mir damit gehen?
1: DM arbeitet mit sogenannten Thementürmen, beispielsweise für Brillen oder Badeprodukte. Und zwar so im Laden platziert, dass sie das Einkaufstempo verlangsamen und Zeit zum Zugreifen geben.
25: Mit Dingen, die einfach anders sind als sonst, das zieht uns magisch an. Und wenn man die sozusagen in den Weg auch stellt, dann muss ich sozusagen mit dem Einkaufswagen drumherum. Das entschleunigt mich dann wieder in dem Moment. Und ich bleibe dann vielleicht doch mal stehen und gucke mir nochmal diesen Aktionsstand an, bevor ich dann zu meinem Zielprodukt weiterlaufen würde.
1: Sagt Marketingprofessor Sascha Reitel von der FU Berlin. Hinter diesem Ladendesign stecke eine klare Absicht.
25: Je länger ich im Geschäft bleibe, umso mehr kaufe ich natürlich auch. So mehr Ware kann ich entdecken. Das ist das Ziel.
1: Darum, erklärt Reitel, seien die Alltagsdinge, die jeder braucht und für die die meisten in die Märkte kommen, im Laden in der Regel ganz hinten platziert. Spülmittel, Reiniger, Haushalts- und Toilettenpapier.
25: Die versuchen, die Märkte so zu gestalten, dass wir tatsächlich auch einfach mehr kaufen, als wir brauchen. Dass da eben viel Verführung mit dabei ist. Und wir Kunden das nicht unbedingt immer so bewusst wahrnehmen, dass wir so verführt worden sind.
1: Ladendesign ist neben dem guten Preis-Leistungs-Verhältnis Teil des Erfolgskonzepts der beiden deutschen Drogerieriesen, die mittlerweile auch die Top 2 ihrer Branche in Europa sind. Für die Verbraucherinnen und Verbraucher, die trotz ausgeklügeltem Ladenkonzept ihr Geld in der Tasche behalten wollen, lauten die Tipps der Experten, sich trotz aller Versuchungen an den Einkaufszettel halten oder vor Betreten des Ladens ein bestimmtes Budget für den Einkauf festlegen, das man nicht überschreiten will.
0: 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Banger Blick auf die Heizung. Wie teuer wird unser Winter? Das ist unser NDR-Info-Thema heute. Und gleich geht's um die Fernwärme. Kommt hier der große Preisschock für Verbraucher erst, wenn man ihn schon gar nicht mehr erwartet? Die wichtigsten Themen an diesem Montagmorgen jetzt kompakt zusammengefasst, samt einem kurzen Blick aufs Wetter. 7.46 Uhr ist es.
4: Kanzler Merz hält eine stabile Regierung in Deutschland für wichtig für ganz Europa. Der CDU-Politiker sagte in der ARD, das werde von vielen Menschen unterschätzt. Merz verwies auf große Herausforderungen wie Angriffe und Desinformation aus Russland, den Zollstreit mit den USA und wirtschaftlichen Wettbewerb mit Asien. Dabei habe Deutschland als größtes Land der EU eine besondere Verantwortung. Bekommt Emden den Zuschlag für einen neuen Marinehafen an der Nordsee? Verteidigungsminister Pistorius und Niedersachsens Ministerpräsident Lies kommen heute in die ostfriesische Stadt. Dabei wollen sie das weitere Vorgehen für einen möglichen neuen Stützpunkt vorstellen, wie es in einer Einladung heißt. Die Marine braucht mehr Liegeplätze für Fregatten, Minensuchboote und Schlepper. Auch eine vierstellige Zahl von Soldaten und zivilen Beschäftigten könnte dort stationiert werden. In der Fußball Nations League muss die deutsche Mannschaft um den Einzug ins Viertelfinale zittern. Die DFB-Elf hat gegen Griechenland einen Sieg verpasst. Das Rückspiel in Thessaloniki gestern endete 0:0. Beim Hinspiel vor einer Woche hatte das Team von Bundestrainer Klopp 0:1 verloren. Damit liegt die Mannschaft nur auf Rang 3 in der Gruppe. Das Wetter in Norddeutschland: nach Nebelauflösung teils sonnig, teils bewölkt, meist trocken bei maximal 17 bis 22 Grad. Das war der kurze Überblick. Es geht weiter mit Markus Schubert.
0: Dankeschön. Das NDR-Info-Thema heute, der bange Griff. Blick zur Heizung, wie teuer wird der Winter? Wir haben heute früh schon über einige Aspekte gesprochen, von der Gasversorgung bis zum Stand der Wärmewende. Jetzt reden wir über eine andere Wärmequelle, die oft ein wenig unter dem politischen Radar liegt. Und das meiste spielt sich ja auch unter der Oberfläche ab, die Fernwärme. Zwei Grundprobleme gibt es. Man kann froh sein, wenn man überhaupt angeschlossen ist, aber man kann sich dann nicht auch noch einen Anbieter aussuchen. Und ein Teil der Gas- und Ölpreise schlägt auch auf die Fernwärme durch, ebenso wie die hohen Kosten für den Ausbau des Fernwärmenetzes. Darüber habe ich mit Ulf Ludwig gesprochen. Er ist Bereichsleiter Energierecht und Energiewirtschaft bei der Verbraucherzentrale Schleswig-Holstein. Zuletzt gab es ja deutliche Preissteigerungen auf den Energiemärkten. Öl und Gas sind teurer geworden. Gilt das am Ende im selben Umfang auch für die Fernwärme oder kann man sich damit den globalen und geopolitischen Trends entziehen?
2: Nein, das kann man leider nicht. Für die Fernwärme sind vor allem die Gaspreise wichtig, da Erdgas in der Fernwärme immer noch der dominierende Energieträger ist. Da sehen wir jetzt ja seit einigen Monaten wieder einen starken Anstieg der Großhandelspreise, der Börsenpreise. Wir sehen zum Beispiel, dass vor kurzem jetzt ein Niveau erreicht wurde, das wir zuletzt im Jahr 2022 hatten. Das ist zwar bei weitem noch nicht das Rekordniveau von 2022, aber wir reden von deutlichen Steigerungen. Und diese Gaspreissteigerungen werden unserer Erwartung nach zum Teil auch auf die Fernwärmepreise durchschlagen. Wir erwarten hier auf jeden Fall steigende Fernwärmepreise in der näheren Zukunft. Allerdings ist es jetzt nicht so, dass die Gaspreise 1:1 dann auch die Fernwärmepreisentwicklung widerspiegeln, sondern wir haben hier einen Zusammenhang, aber keine 1:1 Korrelation.
0: Und es gibt auch Verzögerungen, mit denen die Preisschwankungen bei den Fernwärmekunden ankommen. Kann man die vorhersehen?
2: Ja, man kann es ein bisschen vorhersehen, wenn man sich die Preisformeln der einzelnen Anbieter ansieht. In diesen Preisformen ist tatsächlich immer auch eine Art Verzögerung eingebaut. Wir sehen jetzt aktuell hohe Gaspreise und die Preisformeln sind aber üblicherweise so aufgebaut, dass derartige Preissignale sich dann erst ein halbes oder auch ein ganzes oder eineinhalb Jahre später tatsächlich in den Fernwärmepreisen widerspiegeln. Wenn wir jetzt also merken, dass die Gaspreise steigen, dann wird in den meisten Fällen noch nicht der Fernwärmepreis für 2026 steigen, sondern diese Preissteigerung wird erst in den Fernwärmepreisen für 2027 beispielsweise wirksam. Und dann erhalten Sie als Verbraucher, wenn jahresscharf abgerechnet wird, also Anfang 2028 die Fernwärmerechnung und dann sozusagen erst das Feedback in der Rechnung von dieser Preissteigerung, die wir jetzt sehen. Und wenn Sie in Mietverhältnissen sind, dann kann diese Verzögerung sogar noch deutlich länger ausfallen, denn Vermieter haben ja 12 Monate Zeit, um die Betriebskosten abzurechnen, die Heizkostenrechnung zu erstellen.
0: Wie kann man denn dann großen Preissprüngen ausweichen? Die Anbieter sind ja im Grunde Monopolisten. Ich kann froh sein, wenn ich am Fernwärmenetz angeschlossen bin, aber ich kann mir eben nicht einfach einen anderen Anbieter aussuchen. Wie also könnte man einen Wettbewerb wie bei Strom und Gas ermöglichen? Oder ist das mehr ein Problem von Technik und Physik als von Politik, dass es eben nicht geht?
2: Ja, also Fernwärmepreisen auszuweichen ist in der Tat leider häufig schwierig. Sie haben die Situation, die technisch bedingt ist, dass Sie in einem Fernwärmenetz in der Regel auch nur einen Fernwärmeanbieter haben. Es ist nicht so, dass dort mehrere Wärmelieferanten sich anschließen können und dann um die Kunden in einem Netz konkurrieren. Also das findet gar nicht statt, sondern sie haben immer ein Netz, einen Anbieter. Jetzt gibt es natürlich teilweise Situationen, dass sie aus diesem Netz aussteigen können. Das ist zum Beispiel möglich für Eigenheimbesitzer, die auf eine Wärmepumpe zum Beispiel umsteigen können. Mhm. Dann gibt es aber auch Netze, wenn wir an die städtischen Ballungszentren denken, da haben viele Kunden praktisch keine andere Möglichkeit. Wenn sie an der Fernwärme angeschlossen sind und sie sind beispielsweise Mieter in einem Mehrparteienhaus, da haben sie keine Möglichkeit zu sagen, ich möchte jetzt aber eine Wärmepumpe oder irgendeine andere Heizform, sondern solange sie die Wohnung haben und der Vermieter dann nicht umstellt, dann sind sie eben an der Fernwärme angeschlossen.
0: Jetzt hat es in den vergangenen Jahren ja Bemühungen gegeben, um zumindest mehr Transparenz auf dem Fernwärmemarkt herzustellen. Was haben die gebracht?
2: Also da haben wir keine großen Fortschritte gesehen, muss ich leider sagen. Die Transparenzproblematik in der Fernwärme, die besteht hauptsächlich darin, dass die Preise mit diesen sehr schwer nachvollziehbaren Preisformeln dargestellt werden. Und die kann realistisch gesehen kaum ein Verbraucher nachvollziehen. Jetzt hängt es da bei der Transparenz sehr davon ab, bei welchem Anbieter sie sind. Denn man muss fairerweise sagen, dass es auch Anbieter gibt, die sich durchaus Mühe geben, diese komplizierten Sachverhalte auch anschaulich den Verbrauchern zu vermitteln. Dann haben wir noch ein anderes Transparenzproblem, dass wir als Verbraucher die tatsächlichen Wärmebestehungskosten der Fernwärmeanbieter gar nicht kennen. Da kriegen Verbraucher zumeist allenfalls ganz oberflächliche Informationen, sodass eine Kontrolle und ein wirkliches Nachvollziehen dann auch nicht möglich ist. Der einzige Punkt, wo wir gewisse Fortschritte sehen, ist bei der Vergleichbarkeit von Fernwärmepreisen. Hier gibt es mittlerweile eine freiwillige Transparenzplattform, wo Fernwärmeanbieter nach einem standardisierten Schema die Fernwärmepreise darstellen. Das schafft zumindest eine gewisse Vergleichbarkeit, dass man sehen kann, wie sind die Preise denn in anderen Netzen. Aber da machen bei weitem auch nicht alle Versorger mit. Und da ist es auch oft im Einzelfall schwierig nachzuvollziehen, ob die eine Preisformel denn mit der anderen tatsächlich vergleichbar ist.
0: Ulf Ludwig, Bereichsleiter Energierecht und Energiewirtschaft bei der Verbraucherzentrale Schleswig-Holstein. Das NDR Info-Thema heute. Der bange Griff zur Heizung. Wie teuer wird der Winter? Tipps und Tricks, wie Sie Ihre Heizung besser und sparsamer nutzen können, das hören Sie dann nach dem Sport um gut 20 nach 8 hier auf NDR Info.
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0: Von Mittwoch bis Sonntag kommt in Frankfurt am Main die internationale Literaturszene zusammen. Ehrengast der Frankfurter Buchmesse ist in diesem Jahr Tschechien. Was bringt der Bücherherbst 2026? Welche Themen beschäftigen die Literatur? Welche Autorinnen und Autoren lohnt es im Blick zu behalten? Und mit welchem Konzept stellt sich die diesjährige Buchmesse auf aktuelle Trends und Bedürfnisse und auf ihr Publikum ein? Ein Ausblick von Antje Bonhage.
5: Der Deutsche Buchpreis bildet traditionell den literarischen Auftakt der Frankfurter Buchmesse. Auf der Messe selbst versammeln sich hunderte Namen aus dem In- und Ausland, darunter Colson Whitehead, Jill Lepore, Yang Shuangzi, Jenny Erpenbeck oder auch Sven Regener. Der führt mit seinem neuen Roman Frankie und Freddy zurück ins West-Berlin der 80er Jahre, 25 Jahre nach seinem Kult gewordenen Roman Herr Lehmann.
6: Freddy hatte sich für die Bremer HFG beworben und für die HDK in Berlin und er war von beiden angenommen worden. Aber natürlich hat er sich für Berlin entschieden. Berlin ist das große Ding, hat er zu Frank gesagt. Und jetzt war New York das große Ding und Frank war klar, dass Freddy für immer dort bleiben würde.
5: Sven Regener im September bei seiner Buchpremiere im Haus des Rundfunks in Berlin. Der diesjährige Ehrengast Tschechien ist mit 75 Autorinnen und Autoren, 45 Verlagen und über 100 Einzelveranstaltungen vertreten.
7: Die Themen literarischen Formen und Experimentierfreude der tschechischen Autorinnen ist groß und bringt uns neue und vertraute Perspektiven nahe.
5: So Simone Bühler, die Leiterin des Ehrengastprogramms bei der Frankfurter Buchmesse. Über 150 tschechische Bücher wurden in den vergangenen beiden Jahren ins Deutsche übersetzt. Dabei stellt sich die Buchmesse in diesem Jahr besonders die Frage, wie werden Bücher in Zukunft übersetzt? Die KI, die künstliche Intelligenz, sie droht nicht mehr nur am Horizont, sie ist bereits eingeschlagen, mitten im Literaturbetrieb, sagt die Literaturübersetzerin und Sachbuchautorin Claudia Hamm.
8: Jeder verdächtigt jeden. Die Verlage, die Autoren, die Verlage, die Übersetzer, die Leser. Also das ist grundsätzlich ein Problem. Ja. Das greift massiv Vertrauensverhältnisse an.
5: Hamm beschäftigt sich mit den Folgen generativer KI für Sprache und Literatur und wird zu diesem Thema auch auf der Buchmesse erwartet. Doch nicht nur die KI verändert die Literaturwelt. Auch die Art, wie Literatur ihr Publikum erreicht, verändert sich. Hörbücher und Podcasts nehmen immer mehr Raum ein. Content Creators und ihre Communities spielen eine zentrale Rolle und haben inzwischen ihren festen Platz auf der Buchmesse. Mit dem Ziel, dem Markt und den Bedürfnissen besser gerecht zu werden, wurde die Buchmesse in diesem Jahr neu geordnet, erklärt der scheidende Direktor der Frankfurter Buchmesse, Jürgen Boos.
10: Zwischen einem Buch und seinen Leserinnen stehen immer mehr Plattformen, Empfehlungen, Algorithmen. Damit stellt sich für die Buchbranche weltweit eine alte Frage in neuer Form. Wie finden Geschichten ihre Leserinnen? Die Antwort beginnt mit Begegnungen.
5: Deshalb rücken stärker als in der Vergangenheit in den Publikumsbereichen Signierstunden und direkte Begegnungen mit Autorinnen und Autoren in den Vordergrund. Auch politische Themen wie die Verteidigung der Demokratie und der Umgang mit Rechts stehen auf dem Programm. Geschichte, persönliche Erinnerung und das moderne Völkerrecht verbindet der französisch-britische Jurist und Schriftsteller Philippe Sands in seinen Büchern.
11: Mir wurde eines Tages klar, dass die Werte, die mir viel bedeuten, gefährdet sind. Es reichte nicht mehr, nur mit Jurastudenten, Anwälten, Richtern und Völkerrechtlern zu sprechen. Um die Werte wirklich zu schützen, brauchte ich ein breiteres Publikum.
5: So sei er Schriftsteller geworden, sagte Sands unlängst in einem öffentlichen Gespräch in Cambridge. Er erhält am Sonntag, dem letzten Tag der Buchmesse, in der Frankfurter Paulskirche den Friedenspreis des deutschen Buchhandels.
0: Antje Bonhage berichtete aus Frankfurt.
12: Ich suche auch die Gründe hier in Deutschland. 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
1: Um 8 Uhr mit Tarek Yusbaschi. Verteidigungsminister Pistorius, der neue Inspekteur der Marine, Vizeadmiral Abri und der niedersächsische Ministerpräsident Lies werden heute Vormittag in Emden erwartet. Nach Informationen des NDR wollen sie bekannt geben, dass in Emden ein neuer Marinestützpunkt aufgebaut werden soll. Aus Berlin, Katharina Seiler.
2: Es wäre neben Wilhelmshaven der zweite in der Nordsee. Nach eigenen Angaben benötigt die Marine zusätzliche Liegeplätze für Fregatten, Minensuchboote und Schlepper. Denn spätestens nach dem russischen Angriff auf die Ukraine muss auch die Marine aufrüsten. Ihre neue Hauptaufgabe ist die Landes- und Bündnisverteidigung in der Ostsee, aber auch in der Nordsee. In der Nordsee geht es darum, den Nordatlantik zwischen Norwegen, Island und Großbritannien vor Störungen durch russische U-Boote zu sichern.
1: Kanzler Merz hat an seine Kolleginnen und Kollegen in der schwarz-roten Koalition appelliert, die Regierung zusammenzuhalten. In der ARD-Sendung Bericht aus Berlin sagte er, alle müssten ein Interesse daran haben, dass Deutschland weiter stabil regiert werde. Ganz Europa hänge von der Stabilität in Deutschland ab. Merz drängte darauf, nun bei den Reformen der Sozialsysteme voranzukommen und bis zum Jahresende die notwendigen Entscheidungen zu treffen, vor allem für die Rentenversicherung. Opfer von häuslicher Gewalt sollen es künftig leichter haben, aus der gemeinsamen Wohnung auszuziehen. Das sieht ein Gesetzentwurf des Bundesjustizministeriums vor, der der Funke Mediengruppe vorliegt. Aus Berlin Maximilian Ulrich.
3: Opfer von häuslicher Gewalt sollen einerseits gemeinsame Mietverträge leichter kündigen können. Sind sie dann ausgezogen, sollen die Täter für die Mietkosten aufkommen, die durch den Auszug entstehen. Außerdem sollen Kinder und Angehörige der Opfer besser geschützt werden. Schutzmaßnahmen für Angehörige wie Annäherungsverbote sollen künftig auch ohne gesonderten Antrag durch Familiengerichte angeordnet werden können. Die meisten Opfer von häuslicher Gewalt sind Frauen und Mädchen. Das eigene Zuhause ist für sie immer noch der unsicherste Ort in Deutschland. 2/3 aller Gewaltdelikte passieren dort.
1: Flavio Bolsonaro hat die erste Runde der Präsidentschaftswahl in Brasilien für sich entschieden. Der Herausforderer von Amtsinhaber Lula da Silva zieht damit als Favorit in die Stichwahl in 3 Wochen. Aus Rio de Janeiro, Anne Herberg.
4: Nach Auszählung von fast 100% der elektronischen Wahlurnen lag Bolsonaro bei rund 47%. Lula kam demnach auf 45% der Stimmen. Dazu holte Bolsonaros Partei Mehrheiten im Senat und der Abgeordnetenkammer und stellt eine große Anzahl an Gouverneuren. Die Wahl in Brasilien gilt als Richtungswahl. Flavio Bolsonaro ist der Sohn des Ex-Präsidenten Jair Bolsonaro, der wegen eines Putschversuches nach seiner Wahlniederlage 2022 zu 27 Jahren Haft verurteilt wurde und unter Hausarrest steht. Im Fall eines Wahlsieges will Flavio Bolsonaro seinen Vater begnadigen.
1: Das 191. Oktoberfest in München ist mit einem Besucherrekord zu Ende gegangen. Die Festleitung zählte 7,4 Millionen Menschen, so viele wie nie zuvor. Die meisten Gäste kamen aus München und dem übrigen Bayern. Bei den internationalen Besuchern lagen die Amerikaner vorn, gefolgt von Italienern und Österreichern. In der Sanitätswache auf der Theresienwiese wurden mehr als 8000 Patienten behandelt, die meisten nach zu viel Alkohol. Die Polizei nahm 850 Anzeigen auf wegen Schlägereien, Diebstahl und Drogen. Außerdem gab es 2 schwere Unfälle. Ein Mitarbeiter einer Schiffsschaukel wurde lebensgefährlich verletzt. Ein Sicherheitsmann starb, nachdem er unter einer Gondel eingeklemmt war. Die deutsche Fußballnationalmannschaft hat in der Nations League einen weiteren Sieg verpasst. Gegen Griechenland kam das Team von Bundestrainer Jürgen Klopp nicht über ein 0:0 hinaus. Aus Thessaloniki, Thomas Kunze.
5: Eine starke Offensivleistung der deutschen Mannschaft in Halbzeit 1 und eine umkämpfte, zerfahrene zweite Hälfte. Das sind die Eckdaten des Auftritts der DFB-Auswahl in Thessaloniki. In den ersten 45 Minuten dominierten Florian Wirtz und Co. das Spiel. Es gab viele Chancen zur Führung durch Wirtz, Scherhand und David Raum. In der zweiten Halbzeit stellte Griechenland dann taktisch um, agierte aggressiver, verteidigte höher. Dem deutschen Spiel fehlten dann Tiefe und Tempo. Konkrete, gefährliche Torchancen konnte sich das Team nicht mehr herausspielen. Und so blieb es am Ende beim 0:0 nach einer insgesamt starken Leistung der Mannschaft von Bundestrainer Jürgen Klopp.
1: Das waren die Nachrichten.
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6: Nach Nebelauflösung mal Sonne, mal Wolken, meist trocken. Höchstwerte 17 Grad auf Hiddensee bis 22 Grad in Northeim. Morgen bewölkt, gelegentlich Schauer, im Süden von Niedersachsen freundlich und trocken, maximal 18 bis 22 Grad. Am Mittwoch oft heiter, später vor allem vom Emsland bis zur Küste Regen, 17 bis 23 Grad noch einmal. Am Donnerstag dann viele Wolken, zeitweise Regen oder Gewitter und nur noch 12 bis 16 Grad. 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Stau oder stockender Verkehr ab 3 Kilometern. A1 Lübeck Richtung Hamburg. Zwischen Hamburg-Billstedt und Norderelbbrücke 4 Kilometer stockender Verkehr. A1 Osnabrück Richtung Bremen zwischen Dreieck Stur und Bremen-Arsten 5 Kilometer stockender Verkehr. A2 Berlin Richtung Hannover zwischen Eilsleben und Marienborn-Helmstedt 4 Kilometer stockender Verkehr. A7 Hannover Richtung Flensburg zwischen Hamburg-Heimfeld und dem Elbtunnel 7 Kilometer stockender Verkehr. A23 Hamburg Richtung Heide zwischen Pinneberg Süd und Elmshorn 4 Kilometer Stau. Und A24 Berlin Richtung Hamburg zwischen Rheinbeek und Jenfeld 5 Kilometer stockender Verkehr. NDR Info heute früh mit Markus Schubert. Schönen guten Morgen, 6 Minuten nach 8. Auf unsere Hilfe könnt ihr weiter zählen. Das war die Botschaft, die der Kanzler in Kiew persönlich überbringen wollte. Friedrich Merz stellte sich einerseits in Gesten und Worten an die Seite der Ukrainer, er richtete aber auch Botschaften an die Deutschen, die den Sinn der Hilfe in Frage stellen. Und er hatte konkrete Hilfe im Gepäck. Darüber habe ich heute früh mit Rebecca Barth gesprochen. Sie war aus Kiew zugeschaltet, unsere Korrespondentin. Die Stadt wurde beschossen, während der Kanzler zu Gast war. Mehr als Worte, braucht man Waffen, um sich gegen den unaufhörlichen Terror durch Drohnen und Raketen besser schützen zu können. Was stellten der Kanzler und die mitgereisten deutschen Firmen hier genau in Aussicht?
7: Ja, da geht es um ein Unterstützungspaket im Wert von mehr als 1,3 Milliarden Euro und einer ganzen Reihe von Absichtserklärungen, von Vereinbarungen, die gestern unterschrieben wurden. Vor allem liegt da im Fokus die weitere Stärkung der ukrainischen Flugabwehr. Und da geht es unter anderem um die Produktion in der Ukraine von zehntausenden Abfangdrohnen, die ja genau diese neuen russischen Drohnen, mit denen auch gestern die Stadt beschossen wurde während des Besuchs des Kanzlers, um die eben abzufangen. Das ist zum aktuellen Zeitpunkt ein großes Problem, weil diese Drohnen sehr, sehr schnell eben ukrainische Städte angreifen.
6: Es wird also vorerst weiter Treffer geben. Der Misserfolg an den eigentlichen militärischen Fronten im Osten, Süden des Landes kompensiert die russische Führung durch eklatante Kriegsverbrechen und den Versuch, die Stadt in einen Winter ohne Strom und Wärme zu schießen. Was kann und soll deutsche technische Hilfe hier bewirken?
7: Nun, da geht es vor allem, wenn wir uns die Energieinfrastruktur anschauen, um Reparatur und um Ersatzteile sozusagen. Also da geht es um die Stärkung von Umspannwerken, da geht es um Generatoren, da geht es aber vor allem darum, die Reparaturarbeiten zu unterstützen, denn diese Anlagen sind mittlerweile so stark zerstört, dass man da nicht von irgendeiner Art von Wiederaufbau beispielsweise sprechen kann. Und so versucht man eben, den Winter oder die Auswirkungen dieser Angriffe etwas abzumildern, denn wir erinnern uns an den vergangenen Winter, Temperaturen um die minus 20 Grad, minus 25 Grad und wochenlang fallen die Heizungen aus bei den Menschen. Das ist schon eine ziemlich schwierige Situation gewesen, Entschuldigung, für viele Menschen. Und jetzt gehen eben auch die ukrainischen Behörden davon aus, dass dieser Winter noch einmal schwieriger werden könnte.
6: Sieht man seitens der ukrainischen Führung in Deutschland weiter einen der größten Unterstützer oder macht man sich Sorgen vor einem politischen Wandel, der dem Kanzler vielleicht das Leben schwerer macht und auch die Unterstützung der Ukraine auf den Prüfstand stellen könnte? Denn für AfD und BSW heißt Frieden ja immer, die Ukrainer sollen sich aufgeben.
7: Ja, sowohl als auch. Also zum aktuellen Zeitpunkt ist Deutschland der größte Unterstützer und wird hier als sehr, sehr sicherer Partner wahrgenommen. Aber natürlich schaut sich die Ukraine auch die innenpolitischen Entwicklungen in ihren Ländern an. Da geht es nicht nur um Deutschland, aber Deutschland ist da doch zentral und hinter verschlossenen Türen hat man da doch große Sorgen.
8: Präsident Zelensky hat am Rande des Treffens auch neue Gespräche, Verhandlungen angekündigt mit Russland unter US-Vermittlung. Was genau ist da geplant? Wäre das ein neues Format?
7: Nein, es ist kein neues Format und ich wäre auch vorsichtig, davon einen Plan zu sprechen. Die Ukraine versucht immer wieder Gespräche herzustellen, aber das wären dann wieder Gespräche auf Unterhändlerebene, also die Verhandlungsdelegation, die wir schon kennen. Eigentlich zeigt man sich hier relativ pessimistisch, dass es zu wirklichen Durchbrüchen kommen könnte. Die ukrainische Position ist da, dass es eigentlich ein Treffen zwischen den beiden Präsidenten geben müsste, um in diesem Punkt voranzukommen.
8: Einschätzungen von Kiew-Korrespondentin Rebecca Barth.
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8: 8:10. Die Fraktionen von SPD und Grünen setzen sich in der hamburgischen Bürgerschaft für Ukrainisch als Abiturprüfungsfach ein. Bislang wird die Sprache an 9 Schulen der Stadt unterrichtet. Allerdings ist es für Schülerinnen und Schüler noch nicht möglich, in diesem Fach auch eine Abiturprüfung abzulegen. Kai Bülter.
9: Rund 5.500 ukrainischsprachige Kinder und Jugendliche sind im vergangenen Jahr in Hamburg zur Schule gegangen. Das geht aus einem Antrag von SPD und Grünen hervor. In den Schulen lernen sie Deutsch, können aber auch Ukrainisch als Fach wählen, letzteres aber noch nicht im Abitur als Prüfungsfach. Mit einer solchen Möglichkeit würde die Stadt jungen Menschen, die nach Deutschland kamen, faire Bildungschancen eröffnen, so Parisa Patochua von den Grünen. Als Abi-Prüfungsfach sind in Hamburg zurzeit 14 verschiedene Sprachen wählbar, unter anderem auch die Fächer Türkisch oder Farsi. Für Ukrainisch wäre aber noch Vorarbeit nötig. Unter anderem muss ein Rahmenplan erarbeitet werden und es braucht genug Lehrerinnen und Lehrer, heißt es in dem Antrag weiter. Über den soll in der Bürgerschaftssitzung am 14. Oktober abgestimmt werden.
8: Es hat geklappt. In Hannover hat der Kampfmittelräumdienst gestern 2 Fliegerbomben aus dem Zweiten Weltkrieg entschärft. Etwa 17.500 Menschen durften am Abend wieder in ihre Häuser und Wohnungen zurückkehren. Christine Heffemeier.
10: Um kurz vor 18 Uhr waren gestern Abend beide Bomben aus dem Zweiten Weltkrieg sicher entschärft. Die erste 250-Kilo-Bombe hatte der Kampfmittelbeseitigungsdienst bereits gegen 16.30 Uhr entschärft. Die zweite Bombe, übrigens ebenfalls eine amerikanische 250-Kilo-Bombe, war dann um kurz vor 18 Uhr unschädlich. Einzig, es hatte gestern Morgen zunächst ein paar Startprobleme gegeben. Das Sperrgebiet Hannover-Missburg war gestern Morgen 5 Stunden lang evakuiert worden. Doch dann wurden doch noch Personen im Sperrgebiet gesichtet. Da mussten die Kampfmittelexperten ihre Arbeit noch mal für eine Viertelstunde unterbrechen. Danach gab es aber keine Zwischenfälle mehr.
8: Neuer Ärger für Pendlerinnen und Pendler aus Mecklenburg-Vorpommern mit der Bahn. Das Unternehmen streicht von heute an für mehrere ICE den Halt am Hamburger Hauptbahnhof. Wirtschafts- und Verkehrsminister Wolfgang Blank reagiert empört. Stefan Luthmann berichtet.
11: Bis Mitte Dezember halten 3 ICE auf der Linie Binz-Greifswald Richtung NRW bzw. Hannover nicht mehr am Hamburger Hauptbahnhof. Das gilt beispielsweise für Abfahrten aus Rostock jeweils um kurz nach 9, 13 und 15 Uhr. Auch in der Gegenrichtung entfällt für 3 Verbindungen der Halt am Hamburger Hauptbahnhof. Stattdessen halten die Züge in Hamburg-Bergedorf. Die Bahn hat das Schweriner Verkehrsministerium offenbar erst in der vergangenen Woche über die Einschränkung informiert. Minister Blank reagierte enttäuscht. Reisende müssten erneut erhebliche Einschränkungen hinnehmen. Der Hamburger Hauptbahnhof sei ein wichtiger Knotenpunkt, schreibt Blank an den Konzern.
8: 1,75 Euro für einen Liter Diesel und 1,55 für Normalbenzin. Tanken ist in Polen seit gestern noch mal günstiger geworden. Die Regierung dort hat die Mehrwertsteuer auf Kraftstoffe und die Energiesteuer gesenkt sowie einen Höchstpreis festgelegt. Viele Autofahrerinnen und Autofahrer aus Vorpommern sind deshalb gestern zum Tanken rübergefahren. Unser Reporter Sven-Peter Martens war gestern in Lubieszyn bei Löcknitz.
12: Viele Autofahrerinnen und Autofahrer, die meisten aus der Mecklenburgischen Seenplatte, Vorpommern-Greifswald, aber auch aus der Uckermark, stehen hier mit ihren Fahrzeugen vor den Zapfsäulen und wollen tanken. Viele füllen auch gleich einen 20-Liter-Kanister auf. Mehr Sprit im Reservekanister darf nicht mit über die Grenze mitgenommen werden. Die Spritpreisbremse in Polen gilt bis Jahresende. Bis dahin legt die polnische Regierung den Höchstpreis für Kraftstoffe jeden Tag neu fest.
8: Unsere Reporter und Korrespondentinnen berichteten aus Hamburg, Niedersachsen und Mecklenburg-Vorpommern. Der bange Griff zur Heizung. Wie teuer wird unser Winter? Das ist unser NDR-Info-Thema. Und gleich nach dem Sport, wo auch bald wieder die Zeit der Rasenheizung kommt, Tipps und Tricks, wie Sie günstiger heizen und mehr Wärme aus Ihrer Heizung holen können. Andere wichtige Themen dieses Morgens jetzt in der kompakten Übersicht um gleich 8.15 Uhr.
1: Die deutsche Marine braucht einen zweiten Stützpunkt in der Nordsee und der kommt nach NDR-Informationen nach Emden. Verteidigungsminister Pistorius und Niedersachsens Ministerpräsident Lies wollen heute Details zu der Planung vorstellen. Im Ernstfall brauche Deutschland einen zweiten Hafen als Ausweichmöglichkeit, hatte Pistorius bei einem früheren Besuch gesagt. Außerdem geht es um Kapazitäten, falls NATO-Partner Truppen nach Europa verlegen. Kanzler Merz hat an seine schwarz-rote Koalition appelliert, die Regierung zusammenzuhalten. Ganz Europa hänge von der Stabilität in Deutschland ab, sagte Merz in der ARD. Deutschland und Europa stünden vor enormen Herausforderungen. Der Kanzler drängte darauf, nun bei den Reformen der Sozialsysteme voranzukommen und bis zum Jahresende die notwendigen Entscheidungen zu treffen, vor allem für die Rentenversicherung. Opfer häuslicher Gewalt sollen einfacher aus einer gemeinsamen Wohnung ausziehen können. Das sieht ein Gesetzentwurf von Bundesjustizministerin Hubig vor, wie die Funke Medien berichten. Betroffene könnten demnach aus Mietverträgen mit einem gewalttätigen Partner aussteigen. Der Täter muss dann allein die Miete bezahlen. Auch für Kinder und andere Angehörige soll es besseren Schutz geben. Das Wetter in Norddeutschland, nach Nebelauflösung teils sonnig, teils bewölkt, meist trocken, bei maximal 17 bis 22 Grad. Das war der kurze Überblick. Weiter geht's mit Markus Schubert.
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8: Zweimal spielte die deutsche Fußballnationalmannschaft in den vergangenen zwei Wochen gegen Griechenland. Und in beiden Spielen, Marcel Stober, gelang kein einziges Tor.
13: Das erste Duell ging ja sogar noch verloren, vor gut einer Woche in Augsburg, 0:1 damals der Endstand. Der erste griechische Sieg jemals gegen eine deutsche Mannschaft. Gestern in Thessaloniki gab es nicht den zweiten, aber eben eine Nullnummer. Keine Tore, Punkteteilung und damit endet die erste Länderspielphase unter Jürgen Klopp mit einem Sieg aus 4 Spielen. Übrigens auch nur mit 3 eigenen Toren. Eines davon erzielte Tom Bischoff beim tollen 2:0 gegen Serbien am Donnerstag. Da gab er auch sein Debüt. Gestern folgte Spiel 2 in der Nationalmannschaft. Und jetzt kommt seine Idee, wie das mit den Toren in Zukunft besser wird.
14: Einfach das Ding in die Kiste hauen. Nein,

0: noch keinen. Mit den abschließenden Duellen gegen Serbien und die Niederlande endet dann das Länderspieljahr im November. Eine Länderspielpause steht nun auch bei den Frauen an. Gestern in der Liga konnte Wolfsburg noch den Hamburger SV mit 2:1 besiegen und heute kommt die Nationalmannschaft in Heidelberg zusammen. Dort wird sich vorbereitet auf die Testspiele gegen Australien Freitag und Japan nächste Woche. Allerdings ohne Kapitänin Julia Gwin, die sich am Wochenende am linken Fuß verletzt hat. Und wie ernst dieser Ausfall ist, berichtet Nationalmannschaftsreporter Christopher Klein.
1: Das ist eine sehr bittere Nachricht, vor allem natürlich für Julia Gwin selbst, die ja schon mehrfach von schweren Verletzungen ausgebremst wurde, unter anderem von 2 Kreuzbandrissen. Zuletzt musste sie wegen einer Schulterverletzung länger aussetzen. Jetzt also ist es der linke Fuß, mit dem sie am Samstagabend beim Bundesligaspiel ihrer Bayern in Frankfurt umgeknickt war. Eine genaue Diagnose steht noch aus. Auch ist unklar, wie lange Gwin pausieren muss. Den DFB-Frauen fehlt damit ihre Anführerin auf und neben dem Platz. Dieser Ausfall schmerzt also sehr. Ebenfalls nicht dabei sein kann Vivien Endemann. Die Offensivspielerin vom FC Liverpool plagt sich mit Wadenproblemen herum. Bundestrainer Christian Wück hat bislang eine Spielerin nachnominiert, und zwar die Wolfsburger Verteidigerin Sarai Linder. Mit der Anreise nach Heidelberg beginnt für die DFB-Frauen die WM-Saison und zum Start stehen 2 Testspiele an. Am Freitag in Karlsruhe gegen Australien und am darauffolgenden Dienstag in Bremen gegen Japan.
0: In der deutschen Eishockeyliga stehen die Grizzlies Wolfsburg auf Platz 3 der Tabelle. Gestern besiegten die Wolfsburger Vizemeister Adler Mannheim mit 4:1. Und auch Bremerhaven konnte nach 3 Pleiten in Folge wieder gewinnen. 2:1 gegen Frankfurt, Olaf Rathje.
2: Vor 4.367 Fans in der damit wieder einmal fast ausverkauften Eisarena waren die Pinguins bereits nach 30 Sekunden durch Nino Kinders Tor mit 1:0 in Führung gegangen. Mitten hinein in eine kurze Schwächephase im zweiten Drittel fiel dann der zwischenzeitliche Ausgleich, von dem sich die Bremerhavener allerdings schnell erholten und durch Akito Hiroshi wieder in Führung gingen. Diesen 2:1 Vorsprung rettete die Mannschaft dann über die Schlusssirene und ließ sich von den Fans feiern.
0: Bislang lief die Basketball-Saison für die Oldenburger richtig gut. Mit 3 Siegen am Stück ist man in die neue Spielzeit der Bundesliga gestartet, auch im Pokal weitergekommen. Gestern aber die Bruchlandung beim FC Bayern München. Nach 2 Niederlagen in der internationalen hochklassigen Euroleague wollten die Bayern offenbar zeigen, was sie können und warfen die Oldenburger mit 113:60 aus der Halle. Damit gibt es jetzt noch 2 ungeschlagene Teams in der Liga, die Bayern und Braunschweig. Die Löwen treten heute Abend beim noch punktlosen Team aus Vechta an.
3: 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Der bange Griff zur Heizung. Wie teuer wird unser Winter? Das ist unser NDR-Info-Thema heute. Auch wenn die Temperaturen immer noch recht mild sind und uns tagsüber sogar Sonnenstrahlen kitzeln, die kalte Jahreszeit steht vor der Tür und mit ihr beginnt die Heizperiode. Damit die nächste Heizkostenabrechnung kein Loch in die Haushaltskasse reißt, sollten Eigentümerinnen und Mieter rechtzeitig Vorkehrungen treffen. Wir geben Tipps, wie man Heizkosten sparen kann und es trotzdem gemütlich warm hat.
4: Tipp 1: Heizkörper entlüften.
5: Wenn die Heizkörper ganz unterschiedlich warm werden und es in den Leitungen gluckert, dann sollte man zum Entlüftungsschlüssel greifen. Dann sind nämlich meistens Luftblasen im Heizwasser und die sorgen dafür, dass die Wärme nicht so optimal in die Wohnung abgegeben wird. Wer regelmäßig entlüftet, der kann bis zu 15% Energie sparen. Und wenn wir schon am Heizkörper stehen, wichtig ist da auch der Wasserdruck. Da sollte die Nadel des sogenannten Manometers im grünen Bereich sein. Sonst bitte Wasser nachfüllen.
4: Tipp 2: Heizkörper nicht zustellen.
5: Vielleicht kennen Sie das, über den Sommer wird der Heizkörper gerne auch mal zur Ablagefläche. Man stapelt da Bücher, Klamotten oder Zeitschriften drauf. Deshalb lautet die Devise, vor dem Start in die Heizsaison die Heizungen von jeglichem Krimskrams befreien, Vorhänge wegziehen rechts und links und auch Sofas oder andere Möbel ein Stück wegrücken. Mindestens 20 Meter Abstand ist da die Faustregel, denn all das schluckt Wärme. Abstauben hilft übrigens auch. Staub lässt nämlich die erwärmte Luft schlechter zirkulieren.
4: Tipp 3: Heizkörper nicht ganz abdrehen.
5: Eigentlich weiß man das, aber es ist gut, sich immer mal wieder klar zu machen. Die Wohnräume sollte man niemals komplett auskühlen lassen. Es kostet nämlich unheimlich viel Energie, wenn die Heizung abends oder morgens den Raum komplett wieder hochheizen muss. Heißt also, Temperatur auf 18 Grad stellen am Thermostat, wenn man die Wohnung verlässt. Und wenn Räume unterschiedlich beheizt werden, dann die Zwischentüren schließen.
4: Tipp 4: Türen und Fenster überprüfen.
5: Achtung, auch hier lauern Energiefresser, zum Beispiel durch kalte

0: Zugluft, die durch die Haustür oder Fenster dringt. Einfache Abhilfe kann man da schaffen, wenn man eines dieser langgezogenen Türkissen befestigt. Das kennen Sie sicher. Muss ja nicht unbedingt dieses altbackene in Dackelform sein. Hilfreich sind auch schwere Vorhänge vor der Haustür. Falls die Tür allerdings alt und ein bisschen krumm ist, dann kann es sich tatsächlich lohnen, sie auszutauschen. Dasselbe gilt für Fenster. Bevor man die aber austauscht, oft hilft es erstmal, im Baumarkt Isolierband zu kaufen und das dann sorgfältig auf die Dichtfalz kleben.
1: Tipp 5. Check im Heizungskeller.
0: Einmal bitte die Treppe runtergehen und im Heizungskeller ein paar Dinge überprüfen. Zunächst mal fühlen, ist es da unten mollig warm? Dann könnte es sein, dass die Heizungsrohre nicht ausreichend gedämmt sind. Dann geht dort unten schon mal viel Wärme verloren und das sollte man vermeiden. Noch ein Punkt, mit einer digitalen Steuerung lässt sich viel zielgenauer heizen, indem man zum Beispiel individuelle Heizprofile für bestimmte Wochentage oder auch fürs Wochenende einstellt. Das Ganze funktioniert natürlich per Smartphone, lässt sich also auch von unterwegs regulieren. Die Heizung pauschal morgens um 6 Uhr anspringen lassen und um 22 Uhr dann wieder ausschalten, das ist nicht mehr zeitgemäß. Viele ältere Heizungsmodelle lassen sich übrigens mit so einer digitalen Steuerung nachrüsten.
2: Stefanie Geißler mit Tipps rund ums Heizen. Der bange Griff zur Heizung. Wie teuer wird unser Winter? Das ist unser NDR-Info-Thema heute. Und um 20 vor 9 spreche ich dann mit meiner Kollegin aus der NDR-Info-Wirtschaftsredaktion. Wie viel Gas steckt in den Speichern? Droht eine Mangellage? Und wie werden sich die Heizölpreise entwickeln? Soll man die Tanks jetzt füllen? Das sind dann die Fragen. 8.25 Uhr wird es.
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2: Bundeskanzler Merz hat überraschend die Ukraine besucht. Neben der Zusage für weitere Militärhilfe wollte der Kanzler ein Zeichen setzen. Es gehe um die freiheitliche Ordnung für ganz Europa, um die Zukunft Europas, sagte Merz. Die Welt aus Berlin findet, trotz katastrophaler Zustimmungswerte, Merz müsse Kanzler bleiben.
4: Deutschland und Europa befinden sich in einer unmittelbaren Bedrohung durch Putins Russland. Dass Friedrich Merz sich keinen Millimeter von seiner Überzeugung wegbewegt, kann man nicht hoch genug bewerten. Das Sture, das fast Ignorante am Charakter von Merz findet in der Ukraine-Politik seine besten Ergebnisse. Die Gefahren sind hoch wie seit Jahrzehnten nicht mehr. Dass Friedrich Merz das verstanden hat, ist eine große politische Leistung, die wir womöglich erst würdigen, sollte er tatsächlich bald nicht mehr Kanzler sein.
2: Auch die Frankfurter Allgemeine Zeitung lobt den Kanzler für seine Standfestigkeit beim Thema Ukraine.
4: Der Kanzler tat gut daran, Putin nun auch mit dem Besuch in Kiew zu zeigen, dass er mit seinen Einschüchterungsversuchen bei ihm auf Granit beißt. Vieles deutet darauf hin, dass der Kreml die Ukraine im kommenden Winter endlich in die Knie zwingen will. Das darf ihm auch im 5. Kriegsjahr nicht gelingen. In der Ukraine wird die Sicherheit und Freiheit Europas und damit Deutschlands verteidigt, weswegen der ukrainische Abwehrkampf maximal unterstützt werden muss.
2: Für die Süddeutsche Zeitung aus München ist klar, Merz sendet mit der Reise nach Kiew auch ein innenpolitisches Signal.
4: Für Merz ist die Reise so kurz nach seiner außenpolitischen Rede in der vergangenen Woche natürlich auch ein Versuch, persönlich aus der politischen Defensive zu kommen. Das Misstrauen zwischen Union und SPD lässt eine erfolgreiche Reformpolitik in den kommenden Wochen mehr als fraglich erscheinen. Innerhalb der Union ist der Blick auf den eigenen Kanzler mit kritisch eher milde beschrieben. Der Außenkanzler soll den strauchelnden Innenkanzler also ein wenig überstrahlen.
2: Ein weiteres Thema. Nach dem Wahlsieg der Linken bei der Wahl zum Abgeordnetenhaus in Berlin gehen die Vorgespräche zwischen Linken, Grünen und SPD über mögliche Grundlagen für ein Regierungsbündnis weiter. Auch am Wochenende haben Treffen der drei Parteien kein klares Ergebnis gebracht. Aus der SPD und auch von den Grünen kommt Kritik an der Linken. Dabei geht es um Antisemitismusvorwürfe, aber auch die mögliche Nähe mancher Berliner Linker zur Clankriminalität. Unsere Gastautorin heute ist Simone Schmollack, Politikredakteurin der Taz. Sie fragt sich, warum ist es so schwierig, eine Koalition zu formen, obwohl alle drei Parteien eigentlich dasselbe wollen?
3: So ganz schlau wird man aus den Gesprächen für eine Regierungsbildung, die Linkspartei Grün und SPD in Berlin gerade führen, nämlich nicht. Dabei sollte es für die drei Parteien nicht so schwer sein, sich gegen Antisemitismus, organisierte Kriminalität, Rassismus auszusprechen. Denn alle drei Parteien stehen für Humanismus und soziale Gerechtigkeit. Aber offenbar ist es aufgrund der Vorwürfe gegen die Linkspartei, zu Teilen antisemitisch zu sein, schwerer, sich auf einen Minimalkonsens zu einigen. Das sollte den VerhandlungsführerInnen jedoch rasch gelingen. Denn wenn das Dreierbündnis regieren will, muss es fortan ständig mit Kompromissen arbeiten. Möglicherweise muss sich die Linkspartei von einigen ihrer Mitglieder trennen. Gleichwohl sollten SPD und Grüne die Latte für die Sondierungen nicht zu hoch hängen. Denn den drei Parteien bleibt nichts anderes übrig, als sich zu einigen. Die Alternative hieße, erneut die CDU mit dem Spiel zu haben. Die wurde aber zu Recht abgewählt, weil sie katastrophal regiert hat.
2: Die Meinung von Simone Schmollack, Politikredakteurin bei der Taz. Anke Möhre, stellvertretende Chefredakteurin beim Berliner Tagesspiegel, hat eine ganz deutliche Meinung, was das Thema Antisemitismus bei der Berliner Linken angeht. Im ARD-Presseclub hielt sie der Partei allerdings zugute, dass sie sich damit auseinandersetze.
5: Die haben dieses Thema, was die etablierten Parteien liegen lassen haben, haben sie adressiert mit einer hohen Glaubwürdigkeit. Und umso wichtiger wäre es, dass sie jetzt die ganz klare Linie ziehen und sagen, in unserer Partei, ja, nicht, die Mehrheit der Linken ist nicht antisemitisch. Aber es geht darum, dass in einer demokratischen Partei, die regieren will, antisemitische Positionen folgenlos vertreten werden können. Und das geht nicht.
2: Soweit Anke Möhre, stellvertretende Chefredakteurin beim Berliner Tagesspiegel. Und das waren die Standpunkte, zusammengestellt für heute früh von Peter Behrendt.
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7: Um 8.30 Uhr mit Tarek Yusbaschi. In Emden werden am Vormittag Bundesverteidigungsminister Pistorius und Niedersachsens Ministerpräsident Lies erwartet. Nach NDR-Informationen wollen sie verkünden, dass dort ein weiterer Hafen für die deutsche Marine gebaut wird. Aus Bremen Laura Kreuzhage.
8: Emden gilt seit einiger Zeit als Favorit für den neuen Marinehafen. Dort gab es bis 1997 schon einen Marinestützpunkt. Außerdem hat der Hafen laut der landeseigenen Hafengesellschaft Enports noch ausreichend freie Flächen. Medienberichten zufolge braucht die Marine am neuen Standort eine Fläche von mindestens 40 Hektar mit Liegeplätzen für Fregatten, Minensucher und Schlepper. Voraussichtlich eine vierstellige Zahl an Soldaten und zivilen Kräften soll dort später arbeiten. Als möglicher Marinestützpunkt wurde auch Bremerhaven gehandelt. Dort werden schon jetzt militärische Güter etwa bei Truppentransporten und Übungen umgeschlagen. Bislang ist in Wilhelmshaven der einzige deutsche Marinehafen an der Nordseeküste.
7: Bundeskanzler Merz hat an seine Kolleginnen und Kollegen in der schwarz-roten Koalition appelliert, die Regierung zusammenzuhalten. In der ARD-Sendung Bericht aus Berlin sagte er, alle müssten ein Interesse daran haben, dass Deutschland weiter stabil regiert werde. Aus der NDR-Nachrichtenredaktion Janine Artist.
9: Wir müssen in der Regierung zusammenbleiben. Wir müssen das Land nach vorne bringen, sagte Merz. Ganz Europa hänge von der Stabilität in Deutschland ab. Der Kanzler drängte darauf, nun bei den Reformen der Sozialsysteme voranzukommen und bis zum Jahresende die notwendigen Entscheidungen zu treffen, vor allem für die Rentenversicherung. Die Vorschläge dazu lägen gut ausgearbeitet auf dem Tisch. Merz sagte weiter, er hoffe sehr, dass es gelinge, sie so durchzusetzen.
7: Bei der Präsidentschaftswahl in Brasilien hat keiner der Kandidaten die absolute Mehrheit erreicht. Deshalb findet in 3 Wochen eine Stichwahl statt. Nach Auszählung fast aller Stimmen kommt Flavio Bolsonaro auf 47%. Amtsinhaber Lula da Silva erreicht nach Angaben der Behörden gut 45% der Stimmen. Lula will seine Politik mit Sozialprogrammen und öffentlichen Investitionen fortsetzen. Flavio Bolsonaro versprach im Wahlkampf einen schlankeren Staat und ein härteres Vorgehen gegen Kriminalität. Er ist der Sohn des brasilianischen Ex-Präsidenten Jair Bolsonaro, der derzeit unter Hausarrest steht. Opfer von häuslicher Gewalt sollen künftig leichter aus einem gemeinsamen Mietvertrag mit dem Täter aussteigen können. Das sieht ein Gesetzentwurf von Bundesjustizministerin Hubig vor, aus dem die Funke Mediengruppe zitiert. Danach soll das Opfer auch vom Täter verlangen können, dass dieser grundsätzlich für Miete und Nebenkosten aufkommt, die nach dem Auszug entstehen. Laut der polizeilichen Kriminalstatistik waren im Jahr 2024 mehr als 260.000 Menschen von häuslicher Gewalt betroffen. 70% waren Frauen und Mädchen. Die tatsächlichen Zahlen dürften deutlich höher liegen. Wenn es um die Kontrolle der deutschen Geheimdienste geht, tagt das Parlamentarische Kontrollgremium des Bundestags normalerweise geheim. Einmal im Jahr sprechen die Präsidenten der Dienste dort öffentlich, um über die aktuelle Lage zu berichten. Aus Berlin, Dietrich Karl Meurer.
10: Sinan Seelen leitet den Inlandsdienst Verfassungsschutz, Martin Jäger den im Ausland tätigen Bundesnachrichtendienst BND und Martina Rosenberg den militärischen Abschirmdienst MAD, den Nachrichtendienst der Bundeswehr. Heute stellen sich die drei den Fragen des parlamentarischen Kontrollgremiums. Das PKGR kontrolliert die Nachrichtendienste und tagt sonst meist geheim. Im vergangenen Jahr warnten die Dienstchefs vor allem vor Russland, Spionage, Sabotage, Drohnenflügen und Cyberangriffen. Der PKGR-Vorsitzende Marc Hinrichmann von der CDU erwartet auch heute vor allem Warnungen vor hybriden Bedrohungen durch Russland, also Angriffen, bei denen kein offener Krieg geführt wird. Thema dürfte heute auch sein die Ausweitung der Befugnisse von Verfassungsschutz und BND. Der Bundestag berät gerade darüber.
7: Der österreichische Vizekanzler Andreas Babler hat seinen Rückzug angekündigt. Er will auch den Vorsitz der SPÖ abgeben. Aus Wien Silke Hane.
11: Bablers Entscheidung folgt auf eine Personaldebatte aufgrund schwacher Umfragewerte. Daher wird er rund um den Jahreswechsel den Posten als Vizekanzler an SPÖ-Finanzminister Markus Marterbauer abgeben. Auch die Parteispitze will Babler Anfang des Jahres an zwei geschäftsführende Vorsitzende abgeben. Babler will jedoch Minister für Wohnen, Kultur, Medien und Sport bleiben. Damit will er auch die Stabilität der Regierung gewährleisten. Die SPÖ regiert mit der konservativen ÖVP sowie den liberalen Neos.
7: In Stockholm und Oslo werden in dieser Woche die diesjährigen Nobelpreisträger bekannt gegeben. Zum Start geht es heute um die Kategorie Medizin. Es folgen in den nächsten Tagen die Nobelpreise für Physik, Chemie, Literatur, Frieden und am kommenden Montag der Preis der Schwedischen Reichsbank für Wirtschaftswissenschaften. Die Auszeichnungen sind mit umgerechnet rund 1 Million Euro pro Kategorie dotiert. Überreicht werden sie am 10. Dezember. Und einen ausführlichen Bericht zur Nobelpreiswoche hören Sie gleich nach diesen Nachrichten. Das waren die Nachrichten.
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2: Nach Nebelauflösung mal Sonne, mal Wolken, meist trocken. Höchstwerte 17 Grad auf Hiddensee bis 22 Grad in Nordheim. Morgen bewölkt, gelegentlich Schauer im Süden von Niedersachsen, weiter freundlich und trocken. Maximal 18 bis 22 Grad. Am Mittwoch oft heiter, später vor allem vom Emsland bis zur Küste Regen. 17 bis 23 Grad. Am Donnerstag viele Wolken, zeitweise Regen oder Gewitter und dann nur noch 12 bis 16 Grad. NDR Info, der Verkehrsservice, Stau oder stockender Verkehr ab 3 Kilometern. A1 Lübeck Richtung Hamburg zwischen Hamburg-Billstedt und Norderelbbrücke 4 Kilometer stockender Verkehr. A1 Osnabrück Richtung Bremen zwischen Dreieck Stur und Bremen-Arsten 5 Kilometer stockender Verkehr. A1 Bremen Richtung Hamburg zwischen Maschner Kreuz und Stillhorn 6 Kilometer stockend. A2 Berlin Richtung Hannover zwischen Eisleben und Marienborn-Helmstedt 10 Kilometer stockender Verkehr. A7 Hannover Richtung Flensburg zwischen Hamburg-Heimfeld und dem Elbtunnel 7 Kilometer stockender Verkehr. A23 Hamburg Richtung Heide zwischen Pinneberg Süd und Elmshorn 4 Kilometer Stau. Und A24 Berlin Richtung Hamburg zwischen Rheinbeek und Jenfeld 5 Kilometer stockender Verkehr. Ab heute werden Tag für Tag die ganze Woche über in Stockholm und in Oslo die diesjährigen Nobelpreisträgerinnen und Nobelpreisträger bekannt gegeben. Apropos männlich oder weiblich, die belgische Physikprofessorin Ellen Mons ist seit Januar die erste Generalsekretärin der Königlich Schwedischen Akademie der Wissenschaften. Es dauerte 287 Jahre, bis die Akademie reif war für eine Frau an dieser Stelle. Sie wird also die Preisträgerinnen und Preisträger bekannt geben, außer den für Literatur und den für Frieden. Und sie hat die spannende Aufgabe, die Preisträger ans Telefon zu kriegen, um ihnen die Botschaft direkt zu verkünden. Mats Nicholson berichtet aus Stockholm.
12: Der Ablauf ist genau geplant. Zuerst werden die Namen der Preisträger verkündet. wie hier beim Physiknobelpreis vor 2 Jahren.
13: John Hopfield, Princeton University, USA, and Jeffrey Hinton, University of Toronto, Canada.
12: Danach folgen die Begründung und der öffentliche Anruf.
13: Good morning, Professor Hinton.
14: Good morning.
13: How do you feel right now?
14: I'm flabbergasted. I had no idea this would happen. I'm very surprised.
12: Überrascht sind die meisten Preisträger. Es gibt zwar viele Spekulationen, aber keine offizielle Liste der Nominierten. Die Entscheidung fällt erst kurz vor der Pressekonferenz. Die Medizinerin Mary Branco hielt den Anruf von einer schwedischen Telefonnummer aus mitten in der US-amerikanischen Nacht für Spam und schlief weiter, als sie im vergangenen Jahr den Nobelpreis bekam. In diesem Jahr wird sich zum ersten Mal Ellen Mons bei den Ausgezeichneten in den Kategorien Physik, Chemie und Wirtschaftswissenschaften melden. Die Belgierin ist seit Januar die erste Generalsekretärin der Königlich Schwedischen Akademie der Wissenschaft.
15: Ich habe in den vergangenen Jahren schon Preisträger angerufen, aber noch nie die des Nobelpreises. Ich hoffe, dass wir sie erreichen. Das ist immer schön. Aber wenn wir niemanden ans Telefon bekommen, dann läuft die Pressekonferenz eben ohne das Gespräch ab.
16: If we can't reach them, then we do that without.
12: Die Belgierin Mons lebt seit mehr als 25 Jahren in Schweden. Sie ist Professorin an der Uni Karlstad und forscht unter anderem zum Thema Solarzellen. Alle Generalsekretäre der Schwedischen Akademie der Wissenschaft vor ihr waren Männer, seit 1739.
16: As a woman in physics and professor of physics, I'm used to being in a minority.
15: Als Physikprofessorin bin ich es gewohnt, in der Minderheit zu sein. Vielleicht werde ich als eine Art Vorbild gesehen, damit muss ich wohl umgehen, auch wenn ich einfach nur Physikprofessorin bin.
16: Of the professors of physics.
12: Aber warum forschen vor allem in der Physik nur wenige Frauen?
16: It's a difficult question. I don't know really the answer, but of course.
15: Schwierige Frage. Ich kenne die Antwort nicht. Manche Themen sind offensichtlich interessanter für Männer, andere für Frauen. Wir sehen zwar heute mehr Physikerinnen und Ingenieurinnen als früher, aber es ist ein sehr langsamer Prozess.
12: Viel lieber beschäftigt sich Mons damit, die hochkomplexen Themen der naturwissenschaftlichen Nobelpreise zu erklären, die bis Mittwoch vergeben werden.
16: We have these posters, Nobel posters, that are spread also to schools and everywhere.
15: Wir verteilen zum Beispiel Poster an Schulen. Das Komitee überlegt sich mit den Designern, wie diese Poster aussehen können. Auch die Nobelstiftung spielt eine wichtige Rolle und kann mit dem Museum eine breite Öffentlichkeit erreichen.
16: They also have a big role in reaching the public.
12: Erstmal aber möchte Ellen Mons die Preisträger erreichen. Am Telefon. Bei ihrem ersten weltweit beachteten Auftritt als Generalsekretärin der Königlich Schwedischen Akademie der Wissenschaft. Am Donnerstag wird der Nobelpreis für Literatur verkündet. Am Freitag in Oslo der Friedensnobelpreis. Und am Montag der Wirtschaftspreis in Gedenken an Alfred Nobel. Überreicht werden alle Auszeichnungen am 10. Dezember.
2: Mats Nicholson berichtete aus dem Studio Stockholm. Gleich 8.41 Uhr.
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2: Die Blätter färben sich, die Tage werden wieder kürzer und damit rückt sie unweigerlich näher die Heizsaison. Der bange Griff zur Heizung. Wie teuer wird unser Winter? Das ist unser NDR Info Thema heute. Denn tatsächlich sind die Preise deutlich gestiegen und über allem schwebt ja auch die Frage, wie es generell um die Versorgungslage steht. In Zeiten anhaltender Konflikte an wichtigen Handelsrouten für Gas und Öl. Darüber habe ich heute früh hier im Studio mit meiner Kollegin Jenny Roth aus der NDR Info Wirtschaftsredaktion gesprochen. Nach wie vor heizt jeder zweite Haushalt in Deutschland mit Gas. Zuletzt richteten sich die Augen deshalb ja auch immer wieder sorgenvoll auf die Füllstände der Gasspeicher. Denn die mehr als 40 meist unterirdischen Lagerstätten in Deutschland sollen ja unsere Gasversorgung sichern und abpuffern. Wie ist denn da die aktuelle Situation?
17: Ja, also zumindest so angespannt, dass nur nach längerem Zögern auch das Bundeswirtschaftsministerium tätig geworden ist. Die Füllstände waren und sind ja historisch niedrig. Ende September lagen sie nur bei rund 58%. Das hat verschiedene Gründe, hängt aber vor allem mit den massiv gestiegenen Gaspreisen durch den Iran-Krieg zusammen. Diese hohen Preise haben es für die einspeichernden Unternehmen einfach wirtschaftlich unattraktiv gemacht, in den sonst eigentlich günstigen Sommermonaten Gas einzulagern und es dann im Winter teurer zu verkaufen. Lange hat die Bundesregierung darauf verwiesen, dass die Versorgungssicherheit gewährleistet getestet sei und tatsächlich auch so ein bisschen auf Zeit gespielt. Denn man wollte unter anderem verhindern, dass die Preise durch staatliche Eingriffe in den Markt noch weiter steigen. Aber man konnte im vergangenen Monat beobachten, wie sich die Haltung der Bundesregierung trotz dieser Bedenken langsam geändert hat. Erst gab es finanzielle Anreize für die Branche und intensive Gespräche mit dem bundeseigenen Konzern Sefe und Uniper. Und vergangene Woche hat Bundeswirtschaftsministerin Reiche dann der Sefe doch konkrete Anweisungen gegeben, jetzt bis Mitte Dezember 8 Terawattstunden Gas zusätzlich einzuspeichern.
2: Hat also die Bundeswirtschaftsministerin da also doch im wahrsten Sinne kalte Füße bekommen?
17: Tja, also das müsstest du sie fragen, aber zumindest wollte man offensichtlich nicht noch weiter abwarten. Zur Einordnung muss man aber auch sagen, dass diese 8 Terawattstunden nur gut 3% der gesamten Speicherkapazitäten in Deutschland ausmachen. Die eigentliche Zielvorgabe zu den Füllständen von 80% bis 1. November werden wir also auch damit nicht erreichen. Aber trotzdem zeigt diese Aktion der Bundesregierung, dass da schon eine Art Sinneswandel sich vollzieht. Den begrüßen viele Experten, auch wenn einige von ihnen, wie zum Beispiel Claudia Kempfert vom Deutschen Institut für Wirtschaftsforschung, sagen, er komme zu spät und könne die Preise weiter treiben. Aber er schafft eben einen zusätzlichen Puffer.
2: Brauchen wir den denn wirklich so dringend?
17: Ja, also weiterhin weisen viele Experten und auch die Bundesnetzagentur darauf hin, dass wir nicht vor einer akuten Mangellage stehen. Zum einen würden auch die bislang eingelagerten Gasreserven für circa 40 Tage ausreichen, falls jetzt wirklich alles andere wegbricht. Aber vor allem sind wir eben deutlich besser diversifiziert, was die Gasversorgung angeht, als noch vor dem Ukraine-Krieg. Da waren wir ja abhängig von russischen Importen. Aktuell beziehen wir dagegen den ganz überwiegenden Teil unseres Gases aus Norwegen. Dazu kommt LNG, vor allem aus den USA. Und die Speicher gelten aber eben als wichtig, um etwaige Engpässe oder Preisspitzen abzufedern. Zum Beispiel, falls der Winter sehr, sehr kalt wird oder auch, falls Lieferungen ausbleiben. Und gerade Letzteres scheint etwas zu sein, das in Berlin schon einigen zunehmend Sorgenfalten auf die Stirn treibt. Denn was, wenn es beispielsweise einen Anschlag gibt auf die Pipeline aus Norwegen oder Trump sich überlegt, dass er die LNG-Lieferungen in irgendeiner Frage als Druckmittel nutzen möchte, dann könnte es eng werden oder zumindest sehr, sehr teuer.
2: Und das trifft ja dann auch die Verbraucherinnen und Verbraucher ganz direkt, oder?
17: Ja, also die gute Nachricht mal vorweg, selbst wenn es zu einer akuten Mangellage käme, müssen private Haushalte vorrangig versorgt werden. Das ist gesetzlich so festgelegt. Aber die Frage ist eben, zu welchem Preis? Wenn wir jetzt mal auf das aktuelle Preisniveau gucken, kann man sagen, viele Versorger haben aus dem Ukraine-Krieg gelernt und meist längerfristigere Verträge für die Beschaffung. Deshalb kommen die hohen Preise, die wir ja jetzt schon im Großhandel sehen, teils erst mit Verzögerungen bei den Verbrauchern an. Für Neukunden sind die Preise aber schon jetzt spürbar gestiegen, liegen durchschnittlich aktuell so bei 12,4 Cent pro Kilowattstunde. Zum Vergleich vor dem Iran-Krieg waren es 8,5 Cent.
2: Und hohe Preise treffen ja auch in besonderem Maße Menschen, die mit Öl heizen, oder?
17: Ja, absolut. Und auch das sind fast 20% der Haushalte. Im Prinzip können wir hier runtergebrochen auf die einzelnen Haushalte das sehen, was sich in großem Stil eben auch bei den Gasspeichern zeigt. Viele Kundinnen und Kunden haben mit dem Füllen ihrer Tanks abgewartet, ob die Preise wieder sinken. Das ist bislang leider nicht der Fall. Seit Februar haben sich die Preise fast verdoppelt, liegen aktuell im Schnitt um die 164 Euro pro 100 Liter. Denn das Rohöl, aber auch Gasöl, ein wichtiges Vorprodukt für die Heizölproduktion, sind auf dem Weltmarkt einfach knapp. Durch den Beschluss der G7-Staaten vom vergangenen Freitag, staatliche Rohölreserven freizugeben, sind die Preise am Weltmarkt für die Nordseesorte Brent zwar zeitweise wieder gefallen, aber die Lage bleibt einfach unkalkulierbar und Kunden von Heizöl bleibt jetzt nicht so viel anderes, als abzuwägen, ob sie ihre Tanks erstmal nur zum Teil befüllen und pokern oder jetzt die Kosten für eine ganze Füllung aufbringen. Generell ist klar, möglichst sparsam heizen ist die Devise. Das ist wohl etwas, wo wir uns im nächsten Winter alle wieder mit mehr beschäftigen müssen. Kleines Partywissen übrigens am Rande. 1 Grad geringere Raumtemperatur senkt den Energieverbrauch um rund 6%.
2: Oder man steigt doch auf Fernwärme oder Wärmepumpe um.
17: Ja, also gerade Fernwärme ist jetzt natürlich keine Sofortlösung, denn ich brauche ja überhaupt erstmal Zugang zu einem Fernwärmenetz. Und sie gehört, was den reinen Kilowattpreis angeht, zumindest in einigen Orten in Deutschland derzeit zu den teuren Heizformen. Den Umstieg auf eine Wärmepumpe muss ich mir natürlich auch erstmal leisten können. Bei dieser Heizform spielt dann wiederum der Strompreis eine Rolle, der zuletzt ebenfalls gestiegen ist. Allerdings gilt die Technik eben als sehr effizient. Und auch die Internationale Energieagentur hat in ihrem letzten Bericht erneut ausdrücklich betont, dass sie den Einbau von Wärmepumpen als das zentrale Werkzeug sieht, um Heizen dauerhaft bezahlbar zu halten. Und tatsächlich sehen wir hier gewissermaßen gerade eine, wenn man so will, Abstimmung mit den Füßen. Denn die Wärmepumpe ist aktuell der meistverkaufte Wärmeerzeuger in Deutschland. Im ersten Halbjahr hat der Absatz im Vergleich zum Vorjahr um 40% zugelegt. Und dieser Trend, sagte mir der Bundesverband der Heizungsindustrie, setzt sich trotz zurückgefahrener Förderung auch aktuell fort.
2: Informationen von Jenny Roth aus der NDR-Info-Wirtschaftsredaktion. Der bange Griff zur Heizung. Wie teuer wird unser Winter? Das ist unser NDR-Info-Thema heute. Und weitere Beiträge und Gespräche dann auch gleich am Vormittag hier im Programm. Vier Spiele, 5 Punkte und Platz 3 in der Nations League-Gruppe. Kommt der Aufbau eines DFB-Kaders schnell genug voran? Gleich spreche ich darüber mit unserer Fußballreporterin in Thessaloniki. Eine wichtige Standortentscheidung für die Marine und für Niedersachsen. Damit beginnt jetzt unser Überblick um 8.48 Uhr.
7: Ja, bekommt Emden den Zuschlag für einen neuen Marinehafen an der Nordsee? Verteidigungsminister Pistorius und Niedersachsens Ministerpräsident Lies kommen heute in die ostfriesische Stadt. Dabei wollen sie das weitere Vorgehen für einen möglichen neuen Stützpunkt vorstellen, wie es in einer Einladung heißt. Die Marine braucht mehr Liegeplätze für Fregatten, Minensuchboote und Schlepper. Auch eine vierstellige Zahl von Soldaten und zivilen Beschäftigten könnte dort stationiert werden. Kanzler Merz hält eine stabile Regierung in Deutschland für wichtig für ganz Europa. Der CDU-Politiker sagte in der ARD, das werde von vielen Menschen unterschätzt. Merz verwies auf große Herausforderungen wie Angriffe und Desinformation aus Russland, den Zollstreit mit den USA und wirtschaftlichen Wettbewerb mit Asien. Dabei habe Deutschland als größtes Land der EU eine besondere Verantwortung. Seit Mai gibt es wieder eine Prämie beim Kauf von E-Autos. Die Förderung ist bisher 100.000 Mal ausgezahlt worden. Damit habe das Programm die Erwartungen weit übertroffen, sagte Umweltminister Schneider der Bild-Zeitung. Jedes zusätzliche Elektroauto mache Deutschland unabhängiger von teuren Ölimporten und internationalen Konflikten, so der SPD-Politiker. Für ein Elektroauto gibt es je nach Einkommen und Familienstand bis zu 6.000 Euro Zuschuss. Das Wetter in Norddeutschland, nach Nebelauflösung teils sonnig, teils bewölkt, meist trocken, bei maximal 17 bis 22 Grad. Das war der kurze Überblick. Weiter geht's mit Markus Schubert.
2: Vielen Dank. Sind es nun nur veredelte Testspiele im Rahmen einer UEFA-Veranstaltung oder nimmt man sich etwas vor für die K.O.-Runde dieser Nations League? Jedenfalls sieht es nach 4 von 6 Spielen noch nicht so durchschlagend aus für die DFB-Elf mit ihrem Riesenkader. Mit 5 Punkten steht man nur auf Rang 3 der Gruppe. Die Niederlande und Griechenland kämen mit je 8 Punkten aktuell ins Viertelfinale. Unsere Reporterin Stefanie Batschik hat das Spiel gestern Abend in Griechenland und die Reaktionen nach dem Spiel beobachtet und war früher in der Sendung aus Thessaloniki zugeschaltet. Ein 0:0 kann ja viele Gesichter haben, aber das war kein Nicht-Angriffspakt. Also Deutschland wollte schon und war auch lange hoch überlegen.
18: Ja, Deutschland hat vor allen Dingen in der ersten Hälfte ein richtig gutes Spiel gezeigt. Also so, dass in diesem Stadion in Thessaloniki die Fans teilweise richtig ruhig geworden sind, weil die dachten, oh, was haben wir denn da, was sehen wir denn da? Es war intensiv, auch im Spiel nach vorne, der Ball lief sehr leicht, sie haben sich 15 Möglichkeiten rausgespielt, ein Tor auch erzielt, das wurde dann zurückgenommen, weil es ein Handspiel in der Entstehung gab. Aber diese Mannschaft, die hat endlich mal wieder richtig Spaß gemacht. Am Ende muss sie sich halt belohnen und das ist gerade noch das, was wir so ein bisschen auf die Kritik legen. Zu schreiben.
2: Kann man einen Lerneffekt sehen zum Hinspiel, zum Heimspiel gegen die Griechen oder waren die Aufstellungen dafür einfach auch dann wieder zu ungleich?
18: Ja, da den Vergleich zu ziehen, ist ein bisschen schwierig. Wir haben den XXL-Kader ja gerade schon mal angesprochen. Über 40 Spieler hat sich Jürgen Klopp gegönnt, anzuschauen. Und beim ersten Spiel, bei dem 0:1 in Augsburg gegen Griechenland, war das eine komplett andere Mannschaft auf dem Platz. Aber die Ausrichtung und Art und Weise ist tatsächlich dieselbe gewesen, auch in dem Spiel hier gestern. Und ich finde, man hat einen Lerneffekt gesehen. Auch Jürgen Klopp hat gesagt, hey, ich hätte nicht damit gerechnet, dass in der kurzen Zeit schon so viel rüberkommt, dass die Jungs schon so viel mitnehmen. Aber ich würde auch sagen, dass sich aus diesem letzten Kader einfach ein paar Spieler mehr empfohlen haben für weitere Einsätze. Denn das wissen wir schon, wenn es dann zu den nächsten 2 Nations League-Spielen geht, dann gegen Serbien und zu Hause gegen die Niederlande, wird der Kader definitiv verkleinert werden.
2: Also wie zieht nun der Bundestrainer insgesamt einen Strich sowohl unter dieses Spiel als auch unter diese erste Etappe, die ersten 4 der 6 Gruppenspiele?
18: Ja, also ich glaube, wenn man ihn jetzt 5 Minuten lang reden lassen würde, dann würde er wahrscheinlich 30 Mal das Wort Spaß benutzen, wie viel Spaß es ihm gemacht hat, mit diesem Team zu arbeiten. Er sieht die Entwicklung und er hat den schönen Satz gesagt, irgendwann werden die Leute wieder sagen, wir wollen so spielen wie die Deutschen. Es dauert ein bisschen, aber es ist mir wurscht. Und ich glaube, es ist einkalkuliert bei diesen 4 Spielen, dass er sich die Zeit nimmt, auch mal ein bisschen was auszuprobieren und dann guckt, dass er seinen Fußball da reinbekommt, damit wir wieder eine klare Linie haben, nicht zu viel auszuprobieren dann am Ende mit den Spielern, mit denen es passt. Und deswegen ist Jürgen Klopp sehr zufrieden mit dem, was er gesehen hat.
2: Heute Abend greifen ja Frankreich gegen Belgien und auch Italien gegen die Türkei noch einmal ein. Morgen sind England und Spanien noch mal am Start. Wer hat aus Ihrer Sicht so über die großen Gruppen, also die Top-Gruppen, die ersten 4, den stärksten Eindruck hinterlassen, auch mit Blick auf den weiteren Verlauf dieser Liga?
18: Ja, ich glaube, es gab ein Spiel, da hat auch der Bundestrainer wirklich gestaunt mit glänzenden Augen. Es war England gegen Spanien, das hat ja schon stattgefunden. Und da muss man einfach sagen, die spielen nochmal in einer völlig anderen Liga zurzeit. Auch was sie an Spielern, an Qualität auf dem Platz haben. Die Spanier als Weltmeister aktuell, die machen einfach Spaß, sind für mich mit 2 der Stärksten, die dabei sind bei dieser Nations League-Runde.
2: Reporterin Stefanie Batschik.
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2: Bereits jeder 7. über 16-jährige Schüler hat schon mal Nikotinbeutel konsumiert. Unter den jungen Frauen sind es etwas weniger, aber es ist immer noch jede 10. Das Konzept: fruchtige Aromen, Nikotin, aber kein Tabak. Der Verkauf ist in Deutschland wegen des hohen Nikotingehalts verboten, zumindest noch, denn die Hersteller lobbyieren. Ärzte und Organisationen zum Gesundheitsschutz von Kindern protestieren, denn die Risiken für die Gesundheit gerade junger Menschen sind groß, berichtet Joachim Bude aus der Redaktion ARD Gesund.
19: Nikotinbeutel erinnern ein bisschen an Kaugummidragees. Sie sollen harmlos wirken, sagt Burkhard Rodeck, Generalsekretär der Deutschen Gesellschaft für Kinder- und Jugendmedizin.
20: Sie sind psychologisch fein austariert und auf die junge, jugendliche Rauchergruppe zugeschnitten.
19: Sie kommen in kleinen Metallbüchsen daher, die wie Bonbondosen aussehen, knalligen Farben. Problematisch seien die Inhaltsstoffe, sagt Doris Seitz, stellvertretende Vorsitzende der Bundeszahnärztekammer.
21: Erstmal eine Menge Nikotin und ansonsten noch sehr viele andere Inhaltsstoffe, die potenziell natürlich schädlich sein können. Vor allen Dingen aber auch noch Geschmacksstoffe wie Lakritz, Erdbeer oder ähnliches, was es attraktiv macht, das zu konsumieren, weil es einfach lecker schmeckt.
19: Darin sehen Fachleute einen Grund, dass schon Kinder Kontakt mit Nikotinbeuteln hätten. Dem Präventionsradar zufolge, einer Umfrage unter jungen Menschen, haben schon mehr als 6% der 13-jährigen Jungen und knapp 5% der Mädchen dieses Alters Nikotinbeutel probiert. Die harmlose Aufmachung täuscht darüber hinweg, dass jeder Beutel den Suchtstoff Nikotin enthält. Und zwar mehr als doppelt so viel wie Zigaretten. Bei manchen Produkten hat das Bundesinstitut für Risikobewertung 50 Milligramm gemessen. Damit kann ein einzelnes Beutelchen bei einem Kleinkind lebensbedrohliche Vergiftungen verursachen, wenn es verschluckt wird. Ein weiterer Punkt ist der Anwendungsort. Doris Seitz erklärt.
21: Wenn ich so ein Beutelchen mir immer unter die Oberlippe klemme, dann ist es da ja für eine ganze Weile. Und allein diese mechanische Reizung schädigt das Zahnfleisch, aber auch diese ganzen Inhaltsstoffe, die drin sind. Das alles reizt das Zahnfleisch ununterbrochen. Und ein ständiger Reiz des Zahnfleisches führt dazu, dass es Entzündungen gibt. Das kann zu Zahnlockerungen führen. Und wenn man so Beutel über eine gewisse Weile konsumiert, verändert sich das Zahnfleisch so ein bisschen weißlich. Und diese weißen Veränderungen sind schon Veränderungen der Mundschleimhaut, die zu Vorstufen vom Mundkrebs dann werden können.
19: Mit dem Speichel gelangt Nikotin zudem in Magen und Darm und kann auch dort zu Krebserkrankungen führen. Nikotin kann aber auch die geistige Entwicklung beeinflussen, warnt Burkhard Rodeck.
20: Wir haben natürlich gerade das jugendliche Gehirn, was, sagen wir, bis zum Alter von 25 noch sehr, sehr vulnerabel ist. Und durch dieses Toxin, Nikotin ist ein toxisches Nervengift, geschädigt wird, auch in seiner Entwicklung. Wenn man dort eingreift und die synaptische Verschaltung von verschiedenen Nervenzellen ein Stück weit behindert oder beeinflusst, ist die normale Entwicklung des Menschen mit normaler Rationalität, Intellektualität unter Umständen beeinträchtigt. Und das ist eben das, was wir bei diesen Produkten eben auch befürchten.
0: Die Hersteller der Nikotinbeutel preisen ihre Produkte damit an, dass sie eine weniger schädliche Alternative zu Zigaretten und somit eine Hilfe bei der Rauchentwöhnung sein könnten. Diese Argumente hält der Kindergastroenterologe für vorgeschoben.
20: Wobei dieser wissenschaftliche Nachweis, dass Nikotinbeutel auch zur Rauchentwöhnung dienen könnten, völlig fehlt. Das bedeutet, es steckt weniger dahinter, Raucher vom Nikotin zu entwöhnen, sondern mehr dahinter, junge Raucher, Nichtraucher, noch Nichtraucher zu akquirieren zum Nikotingebrauch.
0: Die Fachleute warnen dringend davor, den Bestrebungen der Industrie nachzugeben und Nikotinbeutel zu legalisieren. Vielmehr müsse das bestehende Verbot konsequenter durchgesetzt werden, sagt Doris Seitz.
21: Momentan ist es so, dass ja der Besitz nicht unter Strafe steht. Das heißt, jeder, der das irgendwo kauft, im Internet, an Kiosken, Tankstellen, wo es auch tatsächlich teilweise sehr offen verkauft wird, hat ja nichts zu befürchten und ehrlich gesagt fehlt der Vollzug.
0: Um den Jugendschutz wirksam zu verbessern, fordert Burkhard Rodeck ein Verbot auf europäischer Ebene.
20: Wir haben ja in der EU einige Länder, die das schon umgesetzt haben. Wir haben in der EU einige Länder, die das noch nicht umgesetzt haben oder nicht umgesetzt haben. Das heißt, wir brauchen idealerweise eine europäische Lösung und nicht nur eine deutsche Lösung. Wobei die deutsche Lösung, das heißt, so jetzt das bestehende Verbot weiter aufrechterhalten werden soll, das wäre eine unserer ersten Forderungen.
2: Mangelnder Jugendschutz bei Nikotinbeuteln. Ein Bericht von Joachim Bude aus der ARD-Gesundredaktion war das. NDR Info bis hier mit Markus Schubert. Genau in einer Minute die 9 Uhr Nachrichten. Danach begrüßt Sie hier im Studio mein Kollege Gerd Wolf und blickt mit unserer Südamerika-Korrespondentin als erstes auf den Ausgang der ersten Runde der Präsidentschaftswahl in Brasilien und die Aussichten für die Stichwahl.

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1: Um 9 Uhr mit Claudia Drews. Bundesverteidigungsminister Pistorius will nach NDR-Informationen heute Vormittag in Emden offiziell bekannt geben, dass dort ein Marinehafen gebaut wird. Am Risumer Nacken an der Außenems gibt es eine Pressekonferenz, auch mit Ministerpräsident Lies und dem neuen Inspektor der Marine Abri. Thomas Stahlberg aus Oldenburg berichtet, worauf die Emder hoffen.
2: Auf Investitionen von bis zu 10 Milliarden Euro, mehr als 1600 dauerhaft stationierte Kräfte. Der Bund benötigt mindestens 40 Hektar Fläche für den neuen Marinehafen. Die gibt es hier zwischen dem Radarturm und dem norwegischen Gaskonzern Gasco. Ausreichend für Liegeplätze für 7 Fregatten und jeweils 10 Minensuchboote und Schlepper sowie für Unterkünfte. Die heimische Wirtschaft hofft zu profitieren beim Bau, später als Zulieferer, aber auch im Handel und der Gastronomie. In Emden gibt es eine breite Unterstützung für den Hafen. Aber auch Gegner. So rufen für den Vormittag verschiedene Friedensinitiativen zu einer Demo an der Außenems auf.
1: Kanzler Merz hat an seine Kolleginnen und Kollegen in der schwarz-roten Koalition appelliert, die Regierung zusammenzuhalten. In der ARD-Sendungbericht aus Berlin sagte er, alle müssten ein Interesse daran haben, dass Deutschland weiter stabil regiert werde. Ganz Europa hänge von der Stabilität in Deutschland ab. Merz drängte darauf, nun bei Reformen der Sozialsysteme voranzukommen und bis zum Jahresende die notwendigen Entscheidungen zu treffen, vor allem für die Rentenversicherung. Opfer von häuslicher Gewalt sollen es künftig leichter haben, aus der gemeinsamen Wohnung auszuziehen. Das sieht ein neuer Gesetzentwurf des Bundesjustizministeriums vor, der der Funke Mediengruppe vorliegt. Aus Berlin Maximilian Ulrich.
3: Opfer von häuslicher Gewalt sollen einerseits gemeinsame Mietverträge leichter kündigen können. Sind sie dann ausgezogen, sollen die Täter für die Mietkosten aufkommen, die durch den Auszug entstehen. Außerdem sollen Kinder und Angehörige der Opfer besser geschützt werden. Schutzmaßnahmen für Angehörige wie Annäherungsverbote sollen künftig auch ohne gesonderten Antrag durch Familiengerichte angeordnet werden können. Die meisten Opfer von häuslicher Gewalt sind Frauen und Mädchen. Das eigene Zuhause ist für sie immer noch der unsicherste Ort in Deutschland. 2/3 aller Gewaltdelikte passieren dort.
1: Zum Anlass des Jahrestags der Deutschen Einheit bekommt die DDR-Bürgerrechtlerin Evelyn Zupke heute das Bundesverdienstkreuz verliehen. Bundespräsident Steinmeier zeichnet sie für ihren besonderen Einsatz für Freiheit und Demokratie aus. Aus Berlin, Elias Sana.
4: In der DDR war Evelyn Zupke in der Opposition gegen die SED-Führung aktiv. Sie war Teil der Bürgerrechtsgruppe Friedenskreis Weißensee. Der Friedenskreis war maßgeblich daran beteiligt, den Wahlbetrug bei den DDR-Kommunalwahlen 1989 aufzudecken. Zum Tag der Deutschen Einheit zeichnet Bundespräsident Steinmeier heute insgesamt 21 Bürgerinnen und Bürger aus, 12 Frauen und 9 Männer. Sie alle haben sich laut dem Bundespräsidenten für demokratische Werte, Aussöhnung und internationale Verständigung eingesetzt. Unter den Ausgezeichneten sind auch der Jazzmusiker Till Brönner sowie die ehemalige ARD-Korrespondentin in London Annette Dittert. Das Bundesverdienstkreuz ist Deutschlands höchste staatliche Auszeichnung. Es wird für besondere Verdienste an der Gesellschaft verliehen.
1: In Frankfurt am Main wird heute der Deutsche Buchpreis verliehen. Auf der sogenannten Shortlist für die Auszeichnung stehen 6 Romane. Aus Frankfurt am Main, Ida Herbes.
5: Der Deutsche Buchpreis kürt den besten deutschsprachigen Roman des Jahres. Nominiert dafür sind Romane von Shader Basiar, Franziska Gensler, Valeria Gordiev, Elias Hirschel, Peggy Mädler und Dana Vohwinkel. Sie hoffen bei der Gala heute Abend auf den Hauptpreis, der mit 25.000 Euro dotiert ist. Der Buchpreis wird traditionell auf einer Gala im Kaisersaal des Frankfurter Römers verliehen, wo früher die Festbankette nach Kaiserkrönungen gefeiert wurden. Die Preisverleihung läutet die Frankfurter Buchmesse ein, die ab Mittwoch für das Fachpublikum und ab Freitag für alle interessierten Besucherinnen und Besucher geöffnet ist.
1: Ein Besuch der Aussichtsplattform der Elbphilharmonie in Hamburg kostet ab heute 5 Euro. Der ermäßigte Preis liegt bei 3 Euro. Der Senat rechnet durch den Ticketverkauf mit einem Bruttoerlös von jährlich rund 6,4 Millionen Euro. Mit dem Geld will die Stadt den Kulturhaushalt entlasten. Bislang hatte Hamburg jährlich 3,6 Millionen Euro an die Betreibergesellschaft gezahlt, um einen freien Zutritt zur Plaza zu ermöglichen. Das waren die Nachrichten.
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6: Wenn der Nebel weg ist, dann bringt der Tag einen Wechsel von Sonne und Wolken. Es bleibt aber trocken bei höchsten Werten zwischen 17 Grad auf Hiddensee und bis zu 22 Grad in Northeim. Morgen eher bewölkt, gelegentlich ziehen ein paar Schauer durch. Der südliche Teil von Niedersachsen, da bleibt es freundlich und trocken, 18 bis 22 Grad. Und der Mittwoch dann wieder heiter, allerdings später zieht dann vom Emsland ein bisschen Regen rein bei Werten um die 23 Grad. In der Info der Verkehrsservice. Wir haben Stau oder stockenden Verkehr zusammengefasst ab 3 Kilometern. Wir beginnen auf der A1 Lübeck Richtung Hamburg. Zwischen dem Kreuz Hamburg Ost und der Norderelbbrücke 5 Kilometer stockend. A1 Bremen Richtung Osnabrück. Zwischen Obhusen, Bremen-Mahndorf und Asten 4 Kilometer stockend. Nochmal A1 Osnabrück Richtung Bremen. Zwischen dem Dreieck Stur und Bremen-Asten 5 Kilometer stockend. Und A1 Bremen Richtung Hamburg. Zwischen dem Maschener Kreuz und Stillhorn im Moment 6 Kilometer stockend. Die A2, Berlin Richtung Hannover. Zwischen Alsleben und Marienborn-Helmstedt 10 Kilometer stockend. Dort ist nach einem Unfall nur eine Spur frei. Dann die A7, Hannover Richtung Flensburg. Zwischen Hamburg-Heimfeld und dem Elbtunnel 7 Kilometer stockend. Dann die A23, Hamburg Richtung Heide. Zwischen Pinneberg-Mitte und Tornisch 3 Kilometer Stau. Und zum Schluss A24, Berlin Richtung Hamburg. Zwischen Rheinbeck und Jenfeld im Moment 3 Kilometer stockender Verkehr. Wo es geht, gute Fahrt. In der Info jetzt mit Gerd Wolf einen schönen guten Morgen. Beginnen wir in Brasilien. Rechts vor links ist die Botschaft nach den Wahlen, vorerst jedenfalls. Nach Auszählung von rund 97% der Stimmen bei der Präsidentschaftswahl, da kam Amtsinhaber Lula nach vorläufigen Angaben der Wahlbehörde auf rund 44,6%, sein rechtspopulistischer Rivale auf 47%. Beide haben damit aber die für einen Sieg im ersten Wahlgang erforderliche absolute Mehrheit verfehlt. Und weil eben keiner der Kandidaten mehr als 50% der gültigen Stimmen bekommen hat, treten die beiden stärksten Bewerber jetzt am 25. Oktober in einer Stichwahl gegeneinander an. Aus Brasilien berichtet Anne Herberg.
7: Trommeln und Sprechchöre auf der Praça São Salvador in Rio de Janeiro. Dort, wo die Anhänger von Luiz Inácio Lula da Silva traditionell die Auszählung verfolgen. Doch zu feiern gibt es eigentlich nichts. Das Ergebnis sieht nicht gut aus für den amtierenden Präsidenten. Er holte in der ersten Runde weniger Stimmen als erwartet und vor allem weniger als Herausforderer Flavio Bolsonaro. Mann, das ist echt schwierig. Ich hatte die Hoffnung, dass Lula im ersten Wahlgang gewinnen könnte. Aber jetzt heißt es, weitermachen. Flavio Bolsonaro würde seinen Vater begnadigen, die Institutionen unterwerfen. Dieses Bolsonaro-Gesinde darf niemals wieder an die Macht kommen. Kehrt 2027 also ein Bolsonaro an die Macht zurück? Das entscheidet sich in 3 Wochen in einer Stichwahl. Flavio Bolsonaro, der älteste Sohn des wegen eines Putschversuches verurteilten Ex-Präsidenten Jair Bolsonaro, zieht als klarer Favorit in die Stichwahl. Amtsinhaber Lula da Silva versuchte, Gelassenheit zu signalisieren, als er kurz nach 21 Uhr Ortszeit vor die Kameras trat.
8: O resultado muitas vezes é inesperado.
7: Das Ergebnis ist oft unerwartet. Man bekommt nie alles, was man sich gewünscht hat. Ich gestehe euch, ich war davon überzeugt, die Wahl bereits im ersten Wahlgang zu gewinnen. Aber das habe ich auch schon bei anderen Gelegenheiten gedacht. Am nächsten Tag beginne ein neuer Wahlkampf, so Lula. Doch es war ein Diskurs vor einer Kulisse von Verlierern. Denn hinter ihm applaudierten sichtlich geknickte Politikerinnen und Politiker, die ihre Wahl mehrheitlich schon verloren hatten. Sowohl im Senat als auch im Abgeordnetenhaus und bei Gouverneursposten holte sich Bolsonaros liberale Partei bei dieser Abstimmung breite Mehrheiten. Mit Michele Bolsonaro, Carlos und Jair Henin sind darunter auch noch weitere Familienmitglieder. Brasilien ist bereits extrem nach rechts gerückt. Dementsprechend selbstbewusst trat Flavio Bolsonaro in Brasilia vor die Presse, inmitten einer Menschentraube auf der Straße. Die Übertragung fand per Livestream statt.
9: É o fim da era do PT.
7: Das ist das Ende der Ära der linken Arbeiterpartei. Es ist besiegelt, ein Wandel steht bevor. Von den Linken bleibt als Vermächtnis lediglich ein Rekord an ermordeten Frauen, an verschuldeten Brasilianern, an hohen Steuern, an Hoffnungslosigkeit. Obwohl die Wirtschaft Brasilien unter Lula gewachsen ist, stiegen auch die Lebenshaltungskosten. 8 von 10 Brasilianern sind heute verschuldet, ein zentrales Thema im Wahlkampf. Genauso wie die steigende Kriminalität. Ich bin Kleinunternehmerin und ich leide unter der Linken. Wir stecken in einer Falle, aber das Volk ist aufgewacht und bereit zum Kampf. Wir werden die Geschichte unseres Landes verändern. Er verteidigt dieselben Ideale, die ich vertrete. Kampf gegen die Gewalt, härtere Strafen für Kriminelle. Und ich glaube, Bolsonaro macht die Politik seines Vaters, aber es gelingt ihm, sich etwas mehr der Mitte anzunähern. In jedem Fall hat sich Flavio Bolsonaro, der Cero Um, der Sohn Nummer 1, wie ihn der Vater nennt, derjenige, dem noch vor wenigen Monaten wenig Charisma bescheinigt wurde, als starker Kandidat konsolidiert. Und bisher gilt in Brasilien die Regel, wer in der ersten Runde vorne liegt, der gewinnt auch die Stichwahl. Mit einem Erfolg Bolsonaros würde auch Lateinamerikas größte Demokratie und Volkswirtschaft nach rechts rücken und sich dem Block der Trump-Verbündeten in der Region anschließen, die zuletzt von Argentinien bis Kolumbien die Wahlen gewonnen haben.
6: Zurück nach Deutschland.
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6: Die Inselklinik auf Föhr in Schleswig-Holstein steht vor größeren Veränderungen. Das Krankenhaus in Wiek soll von einem Grundversorger zu einer sogenannten sektorenübergreifenden Versorgungseinrichtung umgebaut werden. Diesen Plan hat das Gesundheitsministerium in dieser Woche auf einer Regionalkonferenz in Husum vorgestellt. Hintergrund ist dabei die bundesweite Krankenhausreform. Was das bedeutet? Joscha Krone mit Reaktionen von der Insel.
10: Hochproblematisch findet das Amt für Amrum das Vorhaben, ebenso wie die niedergelassenen Ärzte auf der Insel, heißt es in einer Mitteilung des Amts. Knackpunkt, eine klassische Notaufnahme soll es künftig nicht mehr geben. Heißt, nur einfache Fälle könnten noch auf der Insel bleiben. Es werde keine stationäre Chirurgie mehr geben. Außerdem würde es am Wochenende und zu Randzeiten keine Notfallversorgung mehr geben. Patienten könnten dann auch nicht mehr neu aufgenommen oder geröntgt werden, so die Befürchtung. Laut Ministerium wird eine Grundversorgung aber gewährleistet. Betroffene Patienten würden rund um die Uhr medizinisch betreut, bis sie verlegt werden. Morgen will sich Amtsdirektor Stemmer nochmal mit Ministerin von der Deken in Kiel treffen und über die Sorgen auf der Insel sprechen. Das neue Modell soll laut Gesundheitsministerium ab Januar 2028 greifen.
6: Hamburg behält vorerst den Vorsitz der Justizministerkonferenz. Grund dafür ist die noch nicht abgeschlossene Regierungsbildung in Sachsen-Anhalt, heißt es in Hamburg. In Sachsen-Anhalt wäre ja als nächstes an der Reihe gewesen. Kai Bülter.
11: Eigentlich hätte Justizsenatorin Anna Gallina von den Grünen den Vorsitz am 1. Januar an Sachsen-Anhalt übergeben. Nun hängt sie ein halbes Jahr dran und Hessen übernimmt dann ein halbes Jahr früher als geplant. Das Bundesland wäre normalerweise erst 2028 an der Reihe gewesen. Auf dieses Vorgehen haben sich die Justizministerien der Länder verständigt, so Dennis Sulzmann, Sprecher der Justizbehörde. Hamburg verfüge aufgrund des aktuellen Vorsitzes bereits über die notwendigen organisatorischen Strukturen, heißt es weiter. Auch Hessen sei bereits auf diese Aufgabe vorbereitet. Die noch amtierende CDU-Justizministerin von Sachsen-Anhalt, Franziska Weidinger, begrüßt diesen Schritt und spricht von einer verantwortungsvollen Lösung. Mit dieser Entscheidung seien Kontinuität und Planbarkeit gewährleistet.
6: Nach den Schüssen auf eine Shisha-Bar gestern Morgen in Hamburg ist die Polizei dann am Nachmittag zu einem zweiten Tatort ausgerückt. In Barmbek wurde laut Polizei ebenfalls geschossen. Finn Kessler.
12: Dieses Mal traf es ein Lebensmittelgeschäft in der Bramfelder Straße. Eine Anruferin hatte gestern gegen 14 Uhr mehrere seltsame Löcher in der Ladenfront entdeckt und die Polizei verständigt. Die rückte an und bestätigte auf NDR-Nachfrage, es handelt sich um Einschusslöcher. Wann dort geschossen wurde, ist allerdings unklar. Die Polizei prüft, ob es einen Zusammenhang zu der Tat von gestern früh gibt. Gegen 5 Uhr hatten Unbekannte mindestens 8 Mal auf eine Shisha-Bar in der Grindelallee gefeuert. Verletzt wurde dabei niemand. Mehrere Streifenwagenbesatzungen fahndeten im Umfeld nach Tatverdächtigen, konnten aber niemanden finden. Das Landeskriminalamt ermittelt jetzt. Der Hamburger Landesverband der Gewerkschaft der Polizei zeigt sich besorgt, dass seit August an mehreren Orten in der Stadt geschossen wurde. Die Gewerkschaft fordert nun 2 Dinge. Ein aktuelles Lagebild über Schusswaffeneinsätze in der Stadt und mehr Kontrollen gegen bekannte kriminelle Banden. Dabei sollten die Behörden enger zusammenarbeiten.
6: Seit heute Morgen werden vor Swinemünde auf Usedom in der Nähe der Grenze zu Mecklenburg-Vorpommern Seeminen unschädlich gemacht. Darüber hat die polnische Polizei informiert. Birgit Wietense.
13: Die ausgewiesene Sicherheitszone von 8 Kilometern reicht bis zu den deutschen Kaiserbädern. Daher hat die Gemeinde Heringsdorf unter anderem an den Strandaufgängen Warnschilder aufgestellt. dass das Baden sowie Wassersport während der viertägigen Minenbergung verboten sind. Bei den nicht explodierten Kampfmitteln mit einem Gesamtgewicht von rund 3.500 Kilogramm handelt es sich um Überreste aus den Bombardierungen im Zweiten Weltkrieg. Sie wurden von Minentauchern an der Stelle des geplanten Containerhafens von Swinemünde gefunden und werden nun entfernt. Ausflugsschiffe vor Usedom dürfen während der Arbeiten weiterhin verkehren.
14: Soweit die neuesten Entwicklungen im Norden für Sie. Der Winter kommt, es wird kälter, die Heizperiode ist nicht mehr weit und das in Zeiten unsicherer und vor allem teurer Energie. Also wie teuer wird der Winter? Unser in der Info-Thema heute. Wir schauen gleich auf die Fernwärme. Eine Wärmequelle, verlässlich, ja, aber alternativlos für die Kunden. Nach dem Sport und nach diesem Überblick um 9.15 Uhr.
1: Die deutsche Marine braucht einen zweiten Stützpunkt in der Nordsee und der kommt nach NDR-Informationen nach Emden. Verteidigungsminister Pistorius und Niedersachsens Ministerpräsident Lies wollen heute Details zur Planung vorstellen. Im Ernstfall brauche Deutschland einen zweiten Hafen als Ausweichmöglichkeit, hatte Pistorius bei einem früheren Besuch gesagt. Außerdem geht es um Kapazitäten, falls NATO-Partner Truppen nach Europa verlegen. Opfer häuslicher Gewalt sollen einfacher aus einer gemeinsamen Wohnung ausziehen können. Das sieht ein Gesetzentwurf von Bundesjustizministerin Hubich vor, wie die Funke-Medien berichten. Betroffene könnten demnach aus Mietverträgen mit einem gewalttätigen Partner aussteigen. Der Täter muss dann allein die Miete bezahlen. Auch für Kinder und andere Angehörige soll es besseren Schutz geben. Die Chefs der drei deutschen Geheimdienste geben heute im Bundestag öffentlich Auskunft über aktuelle Bedrohungen. Schwerpunkt ist voraussichtlich Spionage, Sabotage und Staatsterrorismus durch Russland. Außerdem gibt es wohl Fragen der Abgeordneten zu Gefahren durch Rechtsextremismus und Auswirkungen des Nahostkonflikts. Zurzeit debattiert der Bundestag darüber, die Befugnisse von Verfassungsschutz und Bundesnachrichtendienst auszuweiten. Das Wetter in Norddeutschland: nach Nebel teils sonnig, teils auch bewölkt, meist aber trocken bei 17 bis 22 Grad. Soweit der Überblick. Ich gebe zurück zu Gerd Wolf.
14: Vielen Dank, und der leitet nur über.
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14: Ja, die deutsche Fußballnationalmannschaft hat in den vergangenen 8 Tagen zweimal mit grundverschiedenen Aufstellungen gegen Griechenland gespielt. Gewonnen wurde keins der Spiele. Marcel Stober.
15: Und es wurde auch nicht ein Tor geschossen. Trotzdem waren diese Spiele ganz verschieden. Nach dem sehr müden 0:1 in Augsburg vergangene Woche Sonntag mit Kader 1 hat das gestern mit Kader 2 in Thessaloniki schon deutlich mehr Spaß gemacht. Wenigstens mal eine Halbzeit lang. Trotzdem ist das 0:0 natürlich kein ideales Ergebnis. Tim Brockmeier über ein Duell, das Tore verdient gehabt hätte.
16: Die Partie noch nicht mal angepfiffen, da gab es das erste atmosphärische Amuse-Gueule für das deutsche Team. Ein gellendes Pfeifkonzert bei der deutschen Hymne. Kurz später inbrünstig singende, feiernde Griechen. Das Tumba-Stadion in Thessaloniki machte seinem Ruf als Hexenkessel alle Ehre.
17: Das war für uns, sage ich mal, eine Herausforderung.
16: Und nach nicht mal 90 Sekunden, Philipp Treu, wäre aus der Herausforderung Tumba-Stadion fast ein griechisches Tumba

0: Universität, oberstes Regal, Scherhand über links, unglaublich. In der Zentrale zockten Pavlovic, Wirtz und Bischof so sehr, dass man fast Tränen vor Freude in den Augen hatte.
1: Wenn man mir vor einer Woche gedacht hätte, dass wir nach einer Woche so spielen können, ich hätte nicht gedacht, dass so eine erste Halbzeit möglich ist.
0: Jürgen Klopp sah in der ersten Halbzeit durch Johnny Burkhardt sogar ein Tor, aber aberkannt wegen Handspiels im Vorfeld. Eine erste Halbzeit, in der ganz viel von dem zu sehen war, was Klopp Fußball ist und was Klopp an Fußball von seinem Team sehen will.
1: Es war außergewöhnlich gut. Es war alles da, was allen Leuten zeigt, diese Mannschaft. Es ist nur aus einem Grunde hergekommen, um das Spiel zu gewinnen.
0: Es war vor allem alles da, das Tumba zu löschen. Nix mehr Hexenkessel. Die griechischen Fans durch die DFB-Elf-Dominanz ruhig gestellt. So ruhig gestellt, dass plötzlich sogar die 1500 deutschen Anhänger zu hören waren. Was nicht da war, und das änderte sich in einer nicht mehr ganz so starken und unruhigen zweiten Hälfte auch nicht mehr, war Jürgen Klopp.
1: Wir sollen die Bälle ab und zu mal reinschießen, das würde helfen.
0: Ein Tor für Deutschland.
2: Einfach das Ding in die Kiste hauen.
0: Dafür fehlt am Ende Tom Bischof der letzte Pass, die letzte Konsequenz, vielleicht auch ein bisschen Glück. Und so wurde es am Ende ein 0:0, über das die griechischen Fans nach dem Abpfiff so glücklich waren, dass sie plötzlich dann auch wieder zu hören waren. Bleibt unterm Strich nach dieser XXL-Länderspielpause ein Sieg, zwei Unentschieden, eine Niederlage unter dem neuen Bundestrainer. Kein Traumstart. Kein Problem, sagt Jürgen Klopp.
1: Wir werden unseren Weg gehen und irgendwann werden Leute sagen, wir sollten vielleicht mal so spielen wie die Deutschen.
0: Nächste Chance dazu, nächste Länderspielpause Mitte November.
3: Mit den Partien 5 und 6 unter Bundestrainer Jürgen Klopp, dann in Serbien und gegen die Niederlande. Für Deutschland endet die Länderspielpause damit jetzt bei den Männern. Bei den Frauen beginnt sie von heute an. Das deutsche Team kommt in Heidelberg zum Trainieren zusammen. Gestern gab es in der Liga aber noch ein paar Spiele und beim 2:1 der Wolfsburgerin gegen Hamburg auch ein paar Aufreger. Aus Wolfsburg, Michael Augustin.
4: 17:0 Ecken, 27:9 Torschüsse, mehr Ballbesitz. Klar, dass der VfL Wolfsburg dieses Spiel verdient gewonnen hat, aber es gab einige strittige Szenen. Zum Beispiel vor dem 1:0 von Ella Pedermors kurz vor der Pause. War da bei der Torerzielung die Hand im Spiel?
5: Gute Frage, weil es war natürlich so ein bisschen Chaos in die Box und dann war ich sehr nah dran auf meine Gegenspieler, die hat die Ball dann berührt, war dann wieder auf meinen Körper geklatscht und dann so eigentlich ins Tor gegangen, ja.
4: Okay, Handspiel oder nicht?
5: Für mein Gefühl war mein Arm auf jeden Fall so und dann mit meinem Körper so reingemacht, so ja, ich weiß nicht gar.
4: Das Führungstor für den VfL Wolfsburg, es war umstritten. Unklar auch, ob der Ball im vollen Umfang die Torlinie überquert hatte oder nicht. HSV-Kapitänin Pauline Martens fühlt sich und ihr Team benachteiligt.
6: Ich hatte sie gefragt, ob sie sich, also nach der Halbzeit, ob sie sich das nochmal angeschaut haben. Haben sie nicht. Wahrscheinlich besser für sie, weil sonst hätte sie ein schlechtes Gewissen gehabt.
4: Sie, die Schiedsrichterin, die in der zweiten Halbzeit dem HSV einen Elfmeter verweigert hat. Nach dem überraschenden Ausgleich von Lindberg nutzte die Hamburgerin Barz einen Fehler der VfL-Verteidigerin Kahler, lupfte den Ball auf das Tor, wurde dabei aber von hinten gehalten. Der Ball ging nicht ins Tor und es gab keinen Strafstoß für den HSV.
6: Ich hatte das Gefühl, dass es dann eher für Wolfsburg gepfiffen worden ist, aber ja, es bringt jetzt auch nichts, sich da irgendwie drauf aufzuhängen. Wir haben verloren, Wolfsburg hat gewonnen und ja, wir müssen weitermachen.
4: Und anerkennen, dass der VfL Wolfsburg deutlich mehr Qualität und Klasse hat. Beides hat auch Annie Kerim Lindland in die Partie gebracht. Die 19-jährige Norwegerin wurde in der Schlussphase eingewechselt und traf zum verdienten Sieg. Ein Erfolg, der Svenja Huth besonders gut schmeckte. Sie bekam für ihr 350. Bundesligaspiel einen Muffin mit genau dieser Zahl. 350.
7: Das Wichtigste steht über allem. Das ist natürlich der Sieg, dass wir die 3 Punkte hier behalten haben. Ich glaube, ein bisschen wieder schwerer gemacht als notwendig, aber über allem steht der Sieg. Und dann natürlich bei so einem besonderen Spiel, glaube ich, ein rundum gelungener Tag. Ja.
4: In Hamburg werden Sie das anders sehen. Und das lag nicht nur an der Schiedsrichterin.
3: Wolfsburg ist nach diesem Erfolg wieder Tabellenzweiter in der Bundesliga. Hamburg hingegen fällt von Rang 9 auf 12, weil sowohl Leipzig als auch Union Berlin als auch Hoffenheim gewinnen konnten und vorbeigezogen sind.
8: Marcel Stober mit dem Sport. Marcel, vielen Dank. Das sind der Infothema heute. Der bange Griff zur Heizung. Wie teuer wird der nächste Winter? Wir haben heute ja schon über einige Aspekte gesprochen, von der Gasversorgung bis zum Stand der Wärmewende. Und jetzt reden wir über eine andere Wärmequelle, die oft ein wenig unter dem politischen Radar liegt. Das meiste spielt sich ja auch unter der Oberfläche ab. Fernwärme, zwei Grundprobleme gibt es dabei. Eigentlich, man kann froh sein, wenn man überhaupt angeschlossen ist. Man ist ja theoretisch weniger abhängig von den Fossilen. Aber man kann sich eben keinen Anbieter aussuchen. Und ein Teil der Gas- und Ölpreise schlägt auch auf die Fernwärme durch, ebenso wie die hohen Kosten für den Ausbau des Fernwärmenetzes.

0: Mein Kollege Markus Schubert hat mit Ulf Ludwig gesprochen, dem Bereichsleiter Energierecht und Energiewirtschaft bei der Verbraucherzentrale Schleswig-Holstein, und ihn als erstes gefragt. Zuletzt gab es ja eine deutliche Preissteigerung auf den Energiemärkten. Gilt das am Ende im selben Umfang auch für Fernwärme? Oder kann die sich wirklich den globalen und geopolitischen Trends entziehen?
1: Nein, das kann man leider nicht. Für die Fernwärme sind vor allem die Gaspreise wichtig, da Erdgas in der Fernwärme immer noch der dominierende Energieträger ist. Da sehen wir jetzt ja seit einigen Monaten wieder einen starken Anstieg der Großhandelspreise, der Börsenpreise. Wir sehen zum Beispiel, dass vor kurzem jetzt ein Niveau erreicht wurde, das wir zuletzt im Jahr 2022 hatten. Das ist zwar bei weitem noch nicht das Rekordniveau von 2022, aber wir reden von deutlichen Steigerungen. Und diese Gaspreissteigerungen werden unserer Erwartung nach zum Teil auch auf die Fernwärmepreise durchschlagen. Wir erwarten hier auf jeden Fall steigende Fernwärmepreise in der näheren Zukunft. Allerdings ist es jetzt nicht so, dass die Gaspreise 1:1 dann auch die Fernwärmepreisentwicklung widerspiegeln, sondern wir haben hier einen Zusammenhang, aber keine 1:1 Korrelation.
2: Und es gibt auch Verzögerungen, mit denen die Preisschwankungen bei den Fernwärmekunden ankommen. Kann man die vorhersehen?
1: Ja, man kann es ein bisschen vorhersehen, wenn man sich die Preisformeln der einzelnen Anbieter ansieht. In diesen Preisformeln ist tatsächlich immer auch eine Art Verzögerung eingebaut. Wir sehen jetzt aktuell hohe Gaspreise, und die Preisformeln sind aber üblicherweise so aufgebaut, dass derartige Preissignale sich dann erst ein halbes oder auch ein ganzes oder eineinhalb Jahre später tatsächlich in den Fernwärmepreisen widerspiegeln. Wenn wir jetzt also merken, dass die Gaspreise steigen, dann wird in den meisten Fällen noch nicht der Fernwärmepreis für 2026 steigen, sondern diese Preissteigerung wird erst in den Fernwärmepreisen für 2027 beispielsweise wirksam. Und dann erhalten Sie als Verbraucher, wenn jahresscharf abgerechnet wird, also Anfang 2028 die Fernwärmerechnung und dann sozusagen erst das Feedback in der Rechnung von dieser Preissteigerung, die wir jetzt sehen. Und wenn Sie in Mietverhältnissen sind, dann kann diese Verzögerung sogar noch deutlich länger ausfallen, denn Vermieter haben ja 12 Monate Zeit, um die Betriebskosten abzurechnen, die Heizkostenrechnung zu erstellen.
2: Wie kann man denn dann großen Preissprüngen ausweichen? Die Anbieter sind ja im Grunde Monopolisten. Ich kann froh sein, wenn ich am Fernwärmenetz angeschlossen bin, aber ich kann mir eben nicht einfach einen anderen Anbieter aussuchen. Wie also könnte man einen Wettbewerb wie bei Strom und Gas ermöglichen? Oder ist das mehr ein Problem von Technik und Physik als von Politik, dass es eben nicht geht?
1: Ja, also Fernwärmepreisen auszuweichen ist in der Tat leider häufig schwierig. Sie haben die Situation, die technisch bedingt ist, dass Sie in einem Fernwärmenetz in der Regel auch nur einen Fernwärmeanbieter haben. Es ist nicht so, dass dort mehrere Wärmelieferanten sich anschließen können und dann um die Kunden in einem Netz konkurrieren. Also das findet gar nicht statt, sondern Sie haben immer ein Netz, einen Anbieter. Jetzt gibt es natürlich teilweise Situationen, dass Sie aus diesem Netz aussteigen können. Das ist zum Beispiel möglich für Eigenheimbesitzer, die auf eine Wärmepumpe zum Beispiel umsteigen können. Dann gibt es aber auch Netze, wenn wir an die städtischen Ballungszentren denken, da haben viele Kunden praktisch keine andere Möglichkeit. Wenn sie an der Fernwärme angeschlossen sind und sie sind beispielsweise Mieter in einem Mehrparteienhaus, da haben sie keine Möglichkeit zu sagen, ich möchte jetzt aber eine Wärmepumpe oder irgendeine andere Heizform, sondern solange sie die Wohnung haben und der Vermieter dann nicht umstellt, dann sind sie eben an der Fernwärme angeschlossen.
2: Jetzt hat es in den vergangenen Jahren ja Bemühungen gegeben, um zumindest mehr Transparenz auf dem Fernwärmemarkt herzustellen. Was haben die gebracht?
1: Also da haben wir keine großen Fortschritte gesehen, muss ich leider sagen. Die Transparenzproblematik in der Fernwärme, die besteht hauptsächlich darin, dass die Preise mit diesen sehr schwer nachvollziehbaren Preisformeln dargestellt werden. Und die kann realistisch gesehen kaum ein Verbraucher nachvollziehen. Jetzt hängt es da bei der Transparenz sehr davon ab, bei welchem Anbieter sie sind. Denn man muss fairerweise sagen, dass es auch Anbieter gibt, die sich durchaus Mühe geben, diese komplizierten Sachverhalte auch anschaulich den Verbrauchern zu vermitteln. Dann haben wir noch ein anderes Transparenzproblem, dass wir als Verbraucher die tatsächlichen Wärmebestehungskosten der Fernwärmeanbieter gar nicht kennen. Da kriegen Verbraucher zumeist allenfalls ganz oberflächliche Informationen, sodass eine Kontrolle und ein wirkliches Nachvollziehen dann auch nicht möglich ist. Der einzige Punkt, wo wir gewisse Fortschritte sehen, ist bei der Vergleichbarkeit von Fernwärmepreisen. Hier gibt es mittlerweile eine freiwillige Transparenzplattform, wo Fernwärmeanbieter nach einem standardisierten Schema die Fernwärmepreise darstellen. Das schafft zumindest eine gewisse Vergleichbarkeit, dass man sehen kann, wie sind die Preise denn in anderen Netzen. Aber da machen bei weitem auch nicht alle Versorger mit. Und da ist es auch oft im Einzelfall schwierig nachzuvollziehen, ob die eine Preisformel denn mit der anderen tatsächlich vergleichbar ist.
0: Wie teuer wird die Fernwärme, Ulf? Ludwig war das von der Verbraucherzentrale Schleswig-Holstein.
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4: Um gleich 9.30 Uhr mit Claudia Drews. Verteidigungsminister Pistorius will heute nach NDR-Informationen Einzelheiten zum geplanten Marinehafen in Emden bekannt geben. Für den Vormittag ist in der Stadt eine Pressekonferenz mit Pistorius sowie dem niedersächsischen Ministerpräsidenten Lies und dem neuen Inspekteur der Marine, Vizeadmiral Abri, geplant. Katharina Seiler aus Berlin zu der Frage, warum die Marine einen zusätzlichen Stützpunkt in der Nordsee braucht.
5: In der Nordsee geht es in erster Linie darum, den Nordatlantik zwischen Norwegen, Island und Großbritannien vor Störungen durch russische U-Boote zu sichern. Dafür werden seit 2022 unter anderem zusätzliche Schiffe, Versorger und Schlepper in Auftrag gegeben. Tja, und die müssen untergebracht werden. Konkret benötigt die Marine in der Nordsee 7 Liegeplätze für Fregatten, 10 für Minensuchboote und nochmal 10 für Schlepper und das auch schon in naher Zukunft.
4: Der spanische Ministerpräsident Sanchez hat eine vorgezogene Parlamentswahl für den 29. November angekündigt. Damit reagiert er auf eine innenpolitische Blockade, nachdem am Freitag Regierungspläne zur Bekämpfung der Wohnungskrise am Widerstand rechter Abgeordneter gescheitert waren. In Umfragen liegt die Sozialistische Partei von Sanchez aktuell hinter der konservativen Opposition. Die Regierung in Dänemark hat einen massiven Hackerangriff auf das Melderegister des Landes gemeldet. Wie das für Digitales zuständige Ministerium mitteilte, haben sich die unbekannten Täter dabei Zugriff auf rund 8,8 Millionen Datensätze verschafft. Dazu gehörten unter anderem die Namen, Adressen und Sozialversicherungsnummern von lebenden und verstorbenen Menschen. Das Register enthält demnach Daten von etwa 11 Millionen Menschen. Über die Hintergründe des Hackerangriffs und die Täter ist noch nichts bekannt. Bei der Präsidentschaftswahl in Brasilien hat keiner der Kandidaten die absolute Mehrheit erreicht. Deshalb findet in 3 Wochen eine Stichwahl statt. Nach Auszählung fast aller Stimmen kommt Flavio Bolsonaro auf 47%. Amtsinhaber Lula da Silva erreicht nach Angaben der Behörden gut 45% der Stimmen. Lula will seine Politik mit Sozialprogrammen und öffentlichen Investitionen fortsetzen. Flavio Bolsonaro versprach im Wahlkampf einen schlankeren Staat und ein härteres Vorgehen gegen Kriminalität. Er ist der Sohn des brasilianischen Ex-Präsidenten Jair Bolsonaro, der derzeit unter Hausarrest steht. Im Bundestag geben heute die Präsidenten der 3 deutschen Nachrichtendienste Auskunft über die Arbeit ihrer Behörden. Dabei dürfte es schwerpunktmäßig unter anderem um Spionage und Staatsterrorismus durch Russland gehen. Aus der NDR-Nachrichtenredaktion Marei Beermann.
6: Wie reagieren die Geheimdienstchefs etwa auf russische Sabotage? Einmal pro Jahr gibt es auf solche Fragen im parlamentarischen Kontrollgremium öffentlich Antworten. Neben den möglichen Bedrohungen aus Russland wird vermutlich auch eine vom Kabinett beschlossene Gesetzesnovelle Thema sein. Dadurch sollen das Bundesamt für Verfassungsschutz und der Bundesnachrichtendienst zusätzliche Befugnisse bekommen. Auch die Gefahren durch islamistischen Terrorismus und chinesische Spionage werden sicher zur Sprache kommen.
4: Opfer von häuslicher Gewalt sollen künftig leichter aus einem gemeinsamen Mietvertrag mit dem Täter aussteigen können. Das sieht ein Gesetzentwurf von Bundesjustizministerin Hubig vor, aus dem die Funke Mediengruppe zitiert. Danach soll das Opfer auch vom Täter verlangen können, dass dieser grundsätzlich für Miete und Nebenkosten aufkommt, die nach dem Auszug entstehen. Laut der polizeilichen Kriminalstatistik waren im Jahr 2024 mehr als 260.000 Menschen von häuslicher Gewalt betroffen. 70% waren Frauen und Mädchen. Die tatsächlichen Zahlen dürften deutlich höher liegen. Laut Justizministerium werden bis zu 95% aller Taten nicht angezeigt. Ab heute werden in Stockholm und Oslo die diesjährigen Nobelpreisträger bekannt gegeben. Im 125. Jahr der Vergabe der Auszeichnungen hat die Nobelstiftung das Preisgeld erhöht. Aus Stockholm Christian Stichler.
7: Statt bisher 11 Millionen schwedische Kronen bekommen der oder die Preisträger nun 12, also 1 Million mehr. Das sind umgerechnet etwas mehr als 1 Million Euro. Zum Auftakt wird heute um 11.30 Uhr der Medizin-Nobelpreis bekannt gegeben. Am morgigen Dienstag folgt dann der Preis für Physik, am Mittwoch der für Chemie. Der Donnerstag steht im Zeichen des Literatur-Nobelpreises. Am Freitag schließlich ist das norwegische Nobelkomitee dran, das den Friedensnobelpreis in Oslo bekannt gibt.
4: Und übergeben werden die Auszeichnungen dann am 10. Dezember. Der Fall Fabian steht vor dem Abschluss. Heute will das Landgericht Rostock nochmal Telefonmitschnitte von Gina H. vorspielen. Die Angeklagte ist die Ex-Partnerin von Fabians Vater und hatte vor einem Jahr bei der Polizei gemeldet, sie habe den vermissten Jungen aus Güstrow tot aufgefunden. Dabei hatte sie sich jedoch in Widersprüche verstrickt. Deshalb hatte die Staatsanwaltschaft ihre Telefonate abhören lassen. Aus Rostock, Axel Krummenauer.
8: Mehr als diese Sprachaufzeichnungen ist allerdings nicht zu erwarten. Das hat eine Gerichtssprecherin erklärt. Es könnte also wieder ein recht kurzer Verhandlungstag werden. Einer der Verteidiger von Gina H. hatte zuletzt angekündigt, noch einmal neue Beweisanträge zu stellen. Möglich, dass auch das heute passiert. Darüber würde das Gericht aber erst später entscheiden. Geplant ist, dass noch in dieser Woche, am Donnerstag, das psychiatrische Gutachten zu Gina H. präsentiert wird. Sollte das so kommen, könnten in der letzten Oktoberwoche die Plädoyers gehalten und Anfang November ein Urteil gesprochen werden.
4: Und es waren die Nachrichten.
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0: Wenn der Nebel heute weg ist, dann haben wir einen Wechsel von Sonne und Wolken. Es bleibt aber trocken. Bei höchsten Werten zwischen 17 Grad auf Hiddensee und bis zu 22 Grad noch in Nordheim. Morgen eher bewölkt, gelegentlich ziehen Schauer durch. Der südliche Teil Niedersachsens bleibt freundlich und trocken. Ebenfalls 18 bis 22 Grad. Und der Mittwoch wird dann wieder heiter. Allerdings zieht dann später vom Emsland her ein bisschen Regen durch. 17 bis 23 Grad dann. 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Stau oder stockender Verkehr ab 3 Kilometern. Wir beginnen auf der A1, Lübeck Richtung Hamburg. Zwischen dem Kreuz Hamburg-Ost und der Norderelbbrücke 5 Kilometer stockend. Nochmal A1, Osnabrück Richtung Bremen. Zwischen dem Dreieck Stur und Bremen-Arsten 5 Kilometer stockend. Zur A2, Berlin Richtung Hannover. Zwischen Alsleben und Marienborn-Helmstedt 10 Kilometer stockend. Dort ist nach einem Unfall nur eine Spur frei. Und dann die A7, Hannover Richtung Flensburg, zwischen Hamburg-Heimfeld und dem Elbtunnel 7 Kilometer stockend im Moment. Was macht eine Kuh? Sie steht im besten Fall im offenen Stall und liefert Milch oder auf der Weide und endet irgendwann als Burger. Vor allem aber machen Kühe eines, sie rülpsen und sie pupen. Methan aus der Rinderhaltung gilt als eines der schädlichsten Treibhausgase. Und deswegen sind pupende Rinder auch wichtiger Diskussionspunkt bei der Vorbereitung auf die nächste UN-Klimakonferenz. Die COP31 wäre das dann. Das Pre-COP-Ministertreffen startet heute in Australien und das aus gutem Grund. Der 5. Kontinent leidet besonders unter den Folgen des Klimawandels. Die australischen Landwirte halten aber über 30 Millionen rülpsende und pupende Rinder. Wir umgehen mit diesen Widersprüchen. Unter anderem mit Algen wäre eine Antwort. Florian Barth hat einen Rinderzüchter aus Australien begleitet.
9: Mit seinem Buggy fährt Rinderzüchter Adam Wesley über die saftig grünen Wiesen seiner Farm. Seit Generationen lebt die Familie hier in Tasmanien von der Rinderzucht. Auch seine Tiere müssen rülpsen, stoßen dabei Methan aus. Adam war das lange nicht so wichtig, mittlerweile denkt er anders. Wenn wir nachweisen können, dass wir den Methanausstoß der Tiere reduzieren, gibt es beim Metzger vielleicht auch klimafreundliches Steak. Das kostet dann etwas mehr, aber Verbraucher schauen heutzutage genauer hin. Es geht nicht mehr nur darum, einfach das Billigste zu kaufen. Er will etwas tun, damit seine Rinder weniger Methan in die Luft blasen. Und hat das Gefühl, das könnte funktionieren mit einem Trick. An der Küste Tasmaniens hat das Meer tonnenweise Algen und Seegras angespült. Hier treffen wir den Unternehmer Sam Elsom. Begeistert erzählt er, was Wissenschaftler herausgefunden haben. Wenn Rinder eine bestimmte Rotalge fressen, reduziert das ihren Methanausstoß. Eine dieser Algen stach besonders hervor, Asparagopsis. Schon ein winziger Anteil im Futter der Tiere kann die Methanemissionen fast beseitigen. Die Forschenden dachten erst, es handelt sich um einen Messfehler, aber dann haben sie festgestellt, das klappt wirklich. Dass Asparagopsis die Methanemissionen von Rindern reduzieren kann, ist wissenschaftlich belegt. Die Rotalge reagiert im Magen der Rinder chemisch mit anderen Stoffen und reduziert dadurch die Methanbildung. Sam Elsom wittert eine gute Geschäftsidee, von der am Ende Landwirte und das Klima profitieren. Der Unternehmer gründet die Firma Sea Forest und züchtet die roten Meeresalgen an Land in Aquakulturen. Da schwanken Temperatur und Strömung nicht so stark. Aus den Algen produziert die Firma Futterzusätze, zum Beispiel in Form von Lecksteinen für Rinder. Die verteilt auch Adam Wesley auf den Weiden seiner Farm. Bei jedem Mal Ablecken gelangt etwas von der Alge in den Verdauungstrakt der Rinder. Gleichzeitig sammelt der Landwirt Daten mit einem Messgerät.
10: We've got the leak block in there.
9: Wir haben den Leckstein da vorne drin. Ein Tier stellt sich hier drauf und der Chip im Ohr wird registriert. Und ein Sensor in diesem Kasten misst dann den Methanausstoß. Das Tasmanische Institut für Landwirtschaft wertet die Daten aus und fördert das Projekt. Die Landwirte wollen langfristig vom Einsatz der Meeresalgen profitieren. Adam ist bislang guter Dinge, dass Tiere mit Algenfutter ein bisschen besser wachsen, der Fleischertrag also höher ist. Natürlich kostet uns das erstmal was, aber ich hoffe, es zahlt sich am Ende aus. Für einen Dollar Investition ein bisschen mehr Gewinn, das wäre super. Die Rinderzucht ist weltweit für rund ein Viertel des menschengemachten Methans verantwortlich, damit für grob 4-5% der gesamten menschengemachten Treibhausgasemissionen. Bringen also ein paar Algen im Futter wirklich was im globalen Klimaschutz? Der renommierte Wissenschaftler Tim Flannery aus Sydney hat die australische Regierung in Klimaschutzfragen beraten. Die Mechanismen der Fleischindustrie lassen sich schneller verändern als die Gewohnheiten der Menschen, meint er. Es gibt kein Klimawundermittel, aber kurz- und mittelfristig ist das mit dem Methan der einzige Weg, die Erderwärmung zu verringern. Ja, wir sollten weniger Fleisch essen, aber wir sollten auch Fleisch essen, das kein Methan erzeugt. Solange wir Rinder züchten, sollten wir das Methan reduzieren, das sie erzeugen. Rinderzucht und Klimaschutz, für Bauer Adam Wesley kein Widerspruch. Er will auf seiner Farm erstmal anfangen mit den Meeresalgen im Futter. Ein kleiner Versuch, meint er und glaubt, für Tasmanien, Australien und den Rest der Welt vielleicht langfristig ein großer Schritt.
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0: Tech-Milliardäre wie Elon Musk, wie Bill Gates oder Jeff Bezos haben viel Geld und manche haben teure Hobbys. Manche gründen ein Raumfahrtunternehmen, fördern die KI oder kaufen einen Fußballclub. Und das Geschäft mit Fußballclubs, das wird immer beliebter augenscheinlich. Noel Schmidt aus unserer ARD-Finanzredaktion erklärt uns jetzt, wie man es als reicher Tech-Milliardär richtig macht, einen Fußballclub zu kaufen.
11: Stellen Sie sich vor, Sie sind so reich, dass Sie beim Blick aufs Konto kurz überlegen müssen, ob die ganzen Nullen wirklich Ihnen gehören. Sie sind Wirtschaftsboss, haben eine Yacht, ein Haus, vielleicht sogar ein Haus für die Yacht, aber irgendwas fehlt noch. Ein Hobby. Warum also nur im Fußballstadion sitzen, wenn man auch gleich den ganzen Verein besitzen kann? US-Fußballinvestoren wie Ben Harburg, der unter anderem am spanischen FC Cadiz beteiligt ist, sehen im Fußball vor allem eins.
12: Ein extrem hohes Maß an Ineffizienz und veraltetes Denken, wie man ein Unternehmen führt und Technologie integriert. Wir können das besser machen,
11: sagt Ben Harburg in einer ARD-Sportschau-Doku. Amazon-Gründer Jeff Bezos macht es gerade mit einer Investorengruppe vor. Umgerechnet investieren sie rund 2,4 Milliarden Euro für 38% des FC Liverpool. Der Club wird damit schätzungsweise auf gut 6,4 Milliarden Euro bewertet. Damit das neue Spielzeug nicht nur Geld verschlingt, sondern auch an Wert gewinnt, braucht es einen Plan. Schritt 1: den richtigen Verein finden. Oliver Roth, Ex-Fußballprofi und heute Kapitalmarktexperte bei der Oddo BHF Bank, schaut zuerst auf die Grundlagen.
13: Als allererstes würde ich mir natürlich mal das Management des Vereins anschauen und auch natürlich darauf achten, ob die Verträge langfristig sind. Scouting-Abteilung würde ich mir als erstes mal anschauen, auch die finanzielle Grundstruktur des Vereins.
11: Denn Investoren analysieren Fußballclubs wie DAX-Konzerne. Management, Vermarktung, Controlling und Personalentwicklung. Schritt 2. Das Geschäftsmodell des Clubs optimieren. Ein wichtiger Hebel: Talente finden, entwickeln und teuer verkaufen, so Roth. Dazu kommen weitere Einnahmequellen. Kapitalmarktexperte und Ex-Fußballer Jürgen Mollner von RoboMarkets sagt:
14: Es geht los mit TV- und Medienrechte. Wir liegen in Deutschland ca. bei 1,2 Milliarden und die machen fast 20% aus. Das ist das Nonplusultra.
11: Und auch das Stadion soll möglichst jeden Tag Geld einbringen. Real Madrid zeigt laut Mollner, wie es funktioniert.
14: Die haben das umgebaut und die haben zum Beispiel vor dem Umbau 160 Millionen mit dem Stadion verdient und haben dann 360 Millionen verdient, also 200 Millionen mehr. Warum? Sie haben eine Mall reingebaut, sie haben Konzerte, das Stadion vermietet für Events.
11: Schritt 3. Den Wert des Clubs steigern. Die große Investmentwette. Wie weit das gehen kann, zeigt Como 1907. Die indonesische Unternehmerfamilie Hartono kaufte den Verein 2019 für rund 800.000 Euro in Italiens vierter Liga. Heute spielt Como Champions League. Dafür sollen weitere 300 Millionen Euro investiert worden sein. Vor allem in den Aufbau einer Lifestyle-Marke rund um Mode und das Lebensgefühl am Comasee. Trotzdem bleibt Fußball schwer kalkulierbar, auch für Kapitalmarktexperte Oliver Roth.
13: Man kann natürlich Strukturen schaffen, die eine hohe Wahrscheinlichkeit generieren, dass man Erfolg hat. Aber alles, was auf dem Fußballplatz stattfindet, ist schwer kalkulierbar.
11: Genau darin liegt Risiko und Reiz zugleich. Die Tech-Milliardäre versuchen, Vereine mit Geld, Management-Know-how und Wirtschaftswissen weiterzuentwickeln. Das wirft nicht sofort Rendite ab, ist aber genauso, wie wenn man an der Börse handelt. Jetzt besitzen sie einen Fußballverein, für den vielleicht irgendwann irgendjemand mehr Geld bezahlt als sie selbst.
0: Sie wollten schon immer einen Fußballclub besitzen. Tipps von Noel Schmidt. Seit 2 Wochen protestieren die Mieterinnen und Mieter in Spanien, auch bei miesestem Wetter. Und nun führen diese Proteste zu Neuwahlen. Was das für Spanien bedeutet und für die Mieterinnen und Mieter, klären wir gleich mit unserem Korrespondenten nach diesem Überblick um 9.46 Uhr.
4: Emden bekommt nach NDR-Informationen heute den Zuschlag für einen neuen Marinehafen an der Nordsee. Verteidigungsminister Pistorius und Niedersachsens Ministerpräsident Lies wollen bei einem Besuch Einzelheiten über einen geplanten Stützpunkt vorstellen. Die Marine soll neue Liegeplätze für Fregatten und Minensuchboote bekommen. Etwa 1.600 Soldaten und zivile Beschäftigte könnten dort stationiert werden. In Dänemark ist das Melderegister gehackt worden. Wie das zuständige Ministerium mitteilte, haben sich Unbekannte Zugriff auf etwa 8,8 Millionen Datensätze verschafft. Betroffen sind zum Beispiel Namen, Adressen und Sozialversicherungsnummern von lebenden und verstorbenen Menschen. Der Zugang gelang offenbar über ein dänisches Unternehmen, das legal Zugriff auf die Daten hatte. Wer neuer Präsident in Brasilien wird, entscheidet erst eine Stichwahl. Weder der linke Amtsinhaber Lula da Silva noch der rechte Senator Flavio Bolsonaro kamen in der ersten Runde auf mehr als 50% der Stimmen. Die Entscheidung fällt nun in 3 Wochen. Lula will seine Politik mit Sozialprogrammen und öffentlichen Investitionen fortsetzen. Bolsonaro versprach im Wahlkampf einen schlankeren Staat und ein härteres Vorgehen gegen Kriminalität. Das Wetter in Norddeutschland: nach Nebel teils sonnig, teils bewölkt, meist trocken. Maximal 17 bis 22 Grad. Das war der Überblick. Es geht weiter mit Gerd Wolf.
0: Vielen Dank. Ja, seit Tagen macht Spanien weltweit mit Mieterprotesten Schlagzeilen. Anlass war ja die Zwangsräumung der Wohnung einer 87-jährigen Dame. Aber dann wurde es ja sehr schnell grundsätzlich. Die Spanierinnen und Spanier blieben auf den Straßen, weil eben auch in Spanien die gleichen Klagen klingen, die wir kennen, von Wohnungsmangel bis Mietenwucher. Und die Regierung hat es dann in der vergangenen Woche nicht geschafft, entsprechende Dekrete für mehr Mieterschutz durchs Parlament zu bringen. Und nun heißt es heute Morgen, diese ganzen Proteste führen am Ende zu Neuwahlen, hat Ministerpräsident Sanchez jedenfalls heute Morgen angekündigt. Sebastian Kisters in Madrid. Wie hat Sanchez diese Entscheidung für Neuwahlen begründet?
15: Also er hat zunächst mal, das war eine erste Wahlkampfrede, hat zunächst mal gesagt, dass Spanien in den vergangenen Jahren gut durch die Krise gekommen ist, besonders was Energiesicherheit angeht, und hat für sich geworben und hat gesagt, wir wollen ein lebenswertes Land und dazu gehört nun mal auch Wohnraum für alle. Und nun gäbe es diese grundsätzliche Entscheidung, wir haben es ja im Parlament am Freitag auch gehört, er hat den Konservativen vorgeworfen, ihr macht gemeinsame Sache mit den Geierfonds, so wird es auf Spanisch genannt, in Deutsch würde man Heuschrecken sagen, und wir stehen für die Menschen da, wir sind an einem Punkt, wo es jetzt nicht weitergeht, wir brauchen Neuwahlen, und die hat er jetzt eben für den 29. November verkündet.
0: Wenn man auf die Umfragen guckt, dann liegen er und seine Sozialisten hinten in diesen Abfragen. Wie groß ist das Risiko für Sanchez?
15: Ich glaube, er hat sich da am Wochenende die Entscheidung nicht leicht gemacht, weil es gab jetzt natürlich Umfragen, da ist zum Teil schon eingepreist, dass es diese Stimmung gab. Also Marie Carmen, die 87-Jährige, dieses ikonische Bild, wie sie aus ihrer Wohnung getragen wird, weil sie die Miete nicht bezahlen kann, ins Krankenhaus muss, erschöpft, und dann eben ein Aufschrei durch dieses Land geht. So, jetzt ist die Frage, inwieweit wird aus einer Stimmung Stimmen? Im Moment ist es noch nicht so richtig absehbar, weil die Umfragen sind so in diesem Zeitraum gewesen, aber eben jetzt nicht am Wochenende, wo es nochmal Zehntausende auf die Straßen getrieben hat. Die Umfragen, die wir im Moment sehen, sieht eine klare Mehrheit, 52% zuletzt von der konservativen Partei, also der Partido Popular, und den Rechtsextremisten Vox. Die haben hier kein Problem miteinander, die paktieren auch schon in einigen Regionen. Also momentane Umfragen zeigen Sanchez und seine linke Minderheitsregierung weit abgeschlagen, aber es ist nicht das erste Mal. Also Sanchez wird hier manchmal gescherzt, ist wie eine Katze, der hat 7 Leben und hat es immer irgendwie geschafft, in der Vergangenheit eine Lösung für einen scheinbar ausweglose Situation zu finden. Mal sehen.
0: Aber wenn wir auf die Mieterinnen und Mieter gucken, auf die Menschen, die nun eine Wahlentscheidung treffen müssen, die haben erlebt, Politik liefert ganz offenbar nicht, wenn es tatsächlich um Mieterschutz geht, haben wir bei den Dekreten erlebt, die in der vergangenen Woche nicht verabschiedet werden konnten. Wie viel Vertrauen hat das am Ende gekostet, dass es nun auf neue Wahlen rausgeht?
15: Also wenn man sich Umfragen anguckt von es gibt hier so ein sozialwissenschaftliches Institut, das führt die monatlich durch, da sagen Menschen auf Platz 1, seit Monaten, der Mietmarkt ist ihr größtes Problem. Und kurz danach folgt auch schon das verlorene Vertrauen in Politiker. Also natürlich war das jetzt auch wieder nicht zuträglich, dass Menschen der Politik hier in Spanien zutrauen, für das drängendste Problem eine Lösung zu finden. Aber genau das ist der Punkt, auf den Sanchez jetzt setzt und sagt, ich würde liefern, wenn ihr mich wählt. Wie glaubhaft das ist, da mag dann jeder Einzelne beurteilen, weil diese Situation ist nicht vom Himmel gefallen. Seit Jahren gibt es zu wenig Wohnungen und die Mietgesetze sind ganz anders als in Deutschland. Also die laufen hier zwischen 5 und 8 Jahren und danach wird neu verhandelt. Und wenn wir das Beispiel Marie Carmen nehmen, die 87-jährige Rentnerin, die kam von einer Miete um die 500 Euro und dann hat der Vermieter gesagt, so, und jetzt hätte ich gern 1650. Das ist hier Alltag. Also diese Frau, das darf man nicht unterschätzen, das ist ein Fall, die es jetzt mit diesem einen Bild wirklich weltweit in die Medien geschafft hat. Aber das passiert jeden Tag in vielen Städten Spaniens.
0: Und diese beiden Dekrete, die in der letzten Woche gescheitert sind, die hätten tatsächlich etwas verändert?
15: In Teilen. Also es sollten Mietverträge zunächst mal verlängert werden, dann sollte es ein für 2 Jahre keine Zwangsräumungen mehr geben dürfen, wie in diesem Fall Marie Carmen, das hätte nicht passieren dürfen dann, solange es keine Ausweichwohnungen gibt für Menschen, die nicht hinreichend viel Geld haben, um woanders sofort eine Wohnung zu finden. Kritischer muss man, glaube ich, sein bei dem Verbot von Fonds, sich hier in den Wohnungsmarkt einzukaufen, eben die besagten Geierfonds. Wie man das durchsetzen und kontrollieren will, ist mutmaßlich ein bisschen schwieriger. Aber ja, ich glaube schon, es hätte vielen Menschen erstmal was gebracht.
0: Wir haben jetzt über Mietpreise, über Mietdauer gesprochen. Nehmen Sie uns mal mit, wie schwer ist das in einer Metropole wie Madrid oder Barcelona, was Passendes zu finden überhaupt?
15: Ich finde die Situation so angespannt, dass ich mich manchmal frage, wann ist der Punkt, wo es kippt, wo Menschen in Städten wie Madrid, Barcelona, Palma, Bilbao, die nicht zu den Besserverdienenden gehören, aber eine Stadt am Laufen halten. Wann ist der Punkt, wo die einfach keine Wohnung mehr finden? Busfahrerinnen, Kindergärtnerinnen, Krankenschwestern. Also wann können die das nicht mehr bezahlen? Wenn ich heute in Madrid eine Wohnung suche, und da reden wir von einem Zimmer, ist unter 1.000 Euro nichts zu finden. Das Gleiche gilt in den Urlaubsregionen wie Palma. Unter 1.000 Euro nichts mehr zu finden. Also wann ist der Punkt, wo es kippt, ist eine Frage, die, glaube ich, für Geografen und Soziologen sehr, sehr spannend wird in den kommenden Jahren. Wobei das ja auch kein spanisches Alleinproblem ist. Das haben wir ja in Metropolen weltweit.
0: Seit dem Wahlsieg der Linken in Berlin, andere Metropole, diskutiert Deutschland ja wieder verstärkt Vergesellschaftungen von großen Wohnungskonzernen. Enteignung heißt das, nicht ganz korrektes Schlagwort. Gibt es solche Debatten auch in Spanien?
15: Nee, das ist hier nicht das große Thema. Da guckt man mehr so eben Richtung Zukunft und sagt, also diese Fonds sollen sich nicht weiter einkaufen. Und hier ist das drängendste Problem, glaube ich, wirklich diese Mietdauer von 5 bis 8 Jahren. 5 Jahre ist der Klassiker. Und das dann beliebig erhöht werden kann. Also da leben viele, viele Menschen in den Städten einfach in Angst, weil sie nicht wissen, wenn in 2 Jahren mein Mietvertrag ausläuft, wie hoch wird die Erhöhung sein? Kann ich mir die Wohnung dann noch leisten? Muss ich raus? Wie weit muss ich dann raus? Das ist hier das Thema, was die Menschen umtreibt und was so vielen Sorge und Angst macht.
0: Die spanische Mietenkrise bringt nun erst einmal Neuwahlen. Aus Madrid waren das Informationen von unserem Korrespondenten, von Sebastian Kisters.
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0: Von Mittwoch bis zum Sonntag kommt in Frankfurt am Main die internationale Literaturszene zusammen. Ehrengast der Frankfurter Buchmesse in diesem Jahr ist Tschechien. Was bringt der Bücherherbst 2026? Also welche Themen beschäftigen im Moment die Literatur? Welche Autorinnen, welche Autoren lohnt es im Blick zu bekommen? Und mit welchem Konzept stellt sich die diesjährige Buchmesse auf aktuelle Trends und Bedürfnisse und auf das Publikum ein? Viele Fragen, der Ausblick von Antje Bonage.
16: Der Deutsche Buchpreis bildet traditionell den literarischen Auftakt der Frankfurter Buchmesse. Auf der Messe selbst versammeln sich hunderte Namen aus dem In- und Ausland, darunter Colson Whitehead, Jill Lepore, Yang Shuangzi, Jenny Erpenbeck oder auch Sven Regener. Der führt mit seinem neuen Roman Frankie und Freddy zurück ins West-Berlin der 80er Jahre, 25 Jahre nach seinem Kult gewordenen Roman Herr Lehmann.
17: Freddy hatte sich für die Bremer HFG beworben und für die HDK in Berlin und er war von beiden angenommen worden. Aber natürlich hat er sich für Berlin entschieden. Berlin ist das große Ding, hat er zu Frank gesagt. Und jetzt war New York das große Ding und Frank war klar, dass Freddy für immer dort bleiben würde.
16: Sven Regener im September bei seiner Buchpremiere im Haus des Rundfunks in Berlin. Der diesjährige Ehrengast Tschechien ist mit 75 Autorinnen und Autoren, 45 Verlagen und über 100 Einzelveranstaltungen vertreten.
18: Die Themen literarischen Formen und Experimentierfreude der tschechischen Autorinnen ist groß und bringt uns neue und vertraute Perspektiven nahe.
16: So Simone Bühler, die Leiterin des Ehrengastprogramms bei der Frankfurter Buchmesse. Über 150 tschechische Bücher wurden in den vergangenen beiden Jahren ins Deutsche übersetzt. Dabei stellt sich die Buchmesse in diesem Jahr besonders die Frage, wie werden Bücher in Zukunft übersetzt? Die KI, die künstliche Intelligenz, sie droht nicht mehr nur am Horizont, sie ist bereits eingeschlagen, mitten im Literaturbetrieb, sagt die Literaturübersetzerin und Sachbuchautorin Claudia Hamm.
19: Jeder verdächtigt jeden, die Verlage, die Autoren, die Verlage, die Übersetzer, die Leser. Also das ist grundsätzlich ein Problem. Ja. Das greift massiv Vertrauensverhältnisse an.
16: Hamm beschäftigt sich mit den Folgen generativer KI für Sprache und Literatur und wird zu diesem Thema auch auf der Buchmesse erwartet. Doch nicht nur die KI verändert die Literaturwelt. Auch die Art, wie Literatur ihr Publikum erreicht, verändert sich. Hörbücher und Podcasts nehmen immer mehr Raum ein. Content Creators und ihre Communities spielen eine zentrale Rolle und haben inzwischen ihren festen Platz auf der Buchmesse. Mit dem Ziel, dem Markt und den Bedürfnissen besser gerecht zu werden, wurde die Buchmesse in diesem Jahr neu geordnet, erklärt der scheidende Direktor der Frankfurter Buchmesse, Jürgen Boos.
20: Zwischen einem Buch und seinen Leserinnen stehen immer mehr Plattformen, Empfehlungen, Algorithmen. Damit stellt sich für die Buchbranche weltweit eine alte Frage in neuer Form. Wie finden Geschichten ihre Leserinnen? Die Antwort beginnt mit Begegnungen.
16: Deshalb rücken stärker als in der Vergangenheit in den Publikumsbereichen Signierstunden und direkte Begegnungen mit Autorinnen und Autoren in den Vordergrund. Auch politische Themen wie die Verteidigung der Demokratie und der Umgang mit Rechts stehen auf dem Programm. Geschichte, persönliche Erinnerung und das moderne Völkerrecht verbindet der französisch-britische Jurist und Schriftsteller Philippe Sands in seinen Büchern.
21: Mir wurde eines Tages klar, dass die Werte, die mir viel bedeuten, gefährdet sind. Es reichte nicht mehr, nur mit Jurastudenten, Anwälten, Richtern und Völkerrechtlern zu sprechen. Um die Werte wirklich zu schützen, brauchte ich ein breiteres Publikum.
16: So sei er Schriftsteller geworden, sagte Sands unlängst in einem öffentlichen Gespräch in Cambridge. Er erhält am Sonntag, dem letzten Tag der Buchmesse, in der Frankfurter Paulskirche den Friedenspreis des deutschen Buchhandels.
0: Mittwoch beginnt die Buchmesse in Frankfurt, der Ausblick von Antje Bonhage.

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1: Um 10 Uhr mit Claudia Drews. Bundesverteidigungsminister Pistorius will nach NDR-Informationen heute Vormittag in Emden offiziell bekannt geben, dass dort ein Marinehafen gebaut wird. Am Risumer Nacken an der Außenems gibt es eine Pressekonferenz, auch mit Ministerpräsident Lies und dem neuen Inspekteur der Marine Abri. Thomas Stahlberg aus Oldenburg berichtet, worauf die Emder hoffen.
2: Auf Investitionen von bis zu 10 Milliarden Euro, mehr als 1600 dauerhaft stationierte Kräfte. Der Bund benötigt mindestens 40 Hektar Fläche für den neuen Marinehafen. Die gibt es hier zwischen dem Radarturm und dem norwegischen Gaskonzern Gasco. Ausreichend für Liegeplätze für 7 Fregatten und jeweils 10 Minensuchboote und Schlepper sowie für Unterkünfte. Die heimische Wirtschaft hofft zu profitieren beim Bau, später als Zulieferer, aber auch im Handel und der Gastronomie. In Emden gibt es eine breite Unterstützung für den Hafen. Aber auch Gegner. So rufen für den Vormittag verschiedene Friedensinitiativen zu einer Demo an der Außenems auf.
1: In Spanien finden am 29. November vorgezogene Parlamentswahlen statt. Das hat Ministerpräsident Sanchez in einer Fernsehansprache angekündigt. Aus der NDR-Nachrichtenredaktion Karl Schreiber.
3: Mit der Entscheidung für Neuwahlen reagiert Sanchez auf eine innenpolitische Blockade. Am Freitag waren Regierungspläne zur Bekämpfung der Wohnungskrise am Widerstand rechter Abgeordneter gescheitert. Seit knapp einem Jahr hat Sanchez keine Mehrheit mehr im Parlament, weil die konservative, separatistische Katalanenpartei Junts in die Opposition gewechselt ist. Seitdem schafft der spanische Ministerpräsident es kaum noch, Initiativen durchs Parlament zu bekommen. Die Entscheidung für eine Neuwahl ist für Sanchez riskant. Vielen Umfragen zufolge würde die konservative Volkspartei PP zusammen mit der rechtspopulistischen Vox mit einer Mehrheit im Parlament regieren können.
1: Unbekannte haben das dänische Melderegister gehackt. Wie Digitalministerin Egelund mitteilte, verschafften sich die Täter im September Zugriff auf die Daten von 8,8 Millionen registrierten Personen. Dazu gehörten Namen, Adressen und Sozialversicherungsnummern. Die Hacker nutzten bei ihrem Angriff den legalen Zugang eines dänischen Unternehmens. Dieser Zugang sei mittlerweile blockiert, eine Untersuchung eingeleitet, so Egelund. Sie warnte dänische Bürger vor dem möglichen Missbrauch mit den Daten. Auf gar keinen Fall sollten bei Anfragen per Telefon oder per E-Mail vertrauliche Informationen oder Passwörter herausgegeben werden. Opfer von häuslicher Gewalt sollen es künftig leichter haben, aus der gemeinsamen Wohnung auszuziehen. Das sieht ein neuer Gesetzentwurf des Bundesjustizministeriums vor, der der Funke Mediengruppe vorliegt. Aus Berlin, Maximilian Ulrich.
4: Opfer von häuslicher Gewalt sollen einerseits gemeinsame Mietverträge leichter kündigen können. Sind sie dann ausgezogen, sollen die Täter für die Mietkosten aufkommen, die durch den Auszug entstehen. Außerdem sollen Kinder und Angehörige der Opfer besser geschützt werden. Schutzmaßnahmen für Angehörige wie Annäherungsverbote sollen künftig auch ohne gesonderten Antrag durch Familiengerichte angeordnet werden können. Die meisten Opfer von häuslicher Gewalt sind Frauen und Mädchen. Das eigene Zuhause ist für sie immer noch der unsicherste Ort in Deutschland. 2/3 aller Gewaltdelikte passieren dort.
1: Wenn es um die Kontrolle der deutschen Geheimdienste geht, tagt das parlamentarische Kontrollgremium des Bundestages normalerweise geheim. Einmal im Jahr sprechen die Präsidenten der Dienste dort öffentlich, um über die aktuelle Lage und den Handlungsbedarf für die Zukunft zu berichten. Aus Berlin, Dietrich Karl Meurer.
5: Sinan Seelen leitet den Inlandsdienst Verfassungsschutz, Martin Jäger den im Ausland tätigen Bundesnachrichtendienst BND und Martina Rosenberg den militärischen Abschirmdienst MAD, den Nachrichtendienst der Bundeswehr. Heute stellen sich die drei den Fragen des parlamentarischen Kontrollgremiums. Im vergangenen Jahr warnten die Dienstchefs vor allem vor Russland, Spionage, Sabotage, Drohnenflügen und Cyberangriffen. Der PKGR-Vorsitzende Marc Henrichmann von der CDU erwartet auch heute vor allem Warnungen vor hybriden Bedrohungen durch Russland.
1: Die Fähre Rügen-Hiddensee soll vom kommenden April an auch mit Strom fahren. Die Witto ersetzt die fast 60 Jahre alte Fitte. Sie ist halb so alt und wurde in Stralsund so umgerüstet, dass sie zur Hälfte elektrisch angetrieben wird. Geplant ist, ihre Akkus nachts oder in der Mittagspause mit Landstrom zu laden. Außerdem erzeugen die Dieselmotoren an Bord zugleich Strom für die Batterien. Das waren die Nachrichten.
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6: Der Tag bringt einen Wechsel aus Sonne und Wolken. Es bleibt aber meist trocken bei höchsten Werten von 17 Grad auf Hiddensee und bis zu 22 Grad in Northeim. Morgen bewölkt eher, gelegentlich ziehen Schauer durch. Im Süden Niedersachsens bleibt es freundlich und trocken, 18 bis 22 Grad. Und der Mittwoch wieder heiter, allerdings vom Emsland her ziehen dann Regenschauer rein bei Werten um die 23 Grad maximal. In der Info der Verkehrsservice, Stau oder stockender Verkehr ab 3 Kilometern. A1 Lübeck Richtung Hamburg, zwischen dem Kreuz Hamburg Ost und der Norderelbbrücke 5 Kilometer stockend. A1 Osnabrück Richtung Bremen, zwischen dem Dreieck Stur und Bremen-Arsten 5 Kilometer stockend. A2 Berlin Richtung Hannover, zwischen Irxleben und Alsleben 5 Kilometer stockend, nach einem Unfall ist dort nur eine Spur frei. A2 Dortmund Richtung Hannover, zwischen Bad Nenndorf und Garbsen 6 Kilometer Stau nach einem Unfall. Und zum Schluss A7 Hannover Richtung Flensburg, zwischen Hamburg-Heimfeld und dem Elbtunnel im Moment noch 6 Kilometer stockend. Ja, neben dem Ausgang der Präsidentenwahl in Brasilien beschäftigt uns heute auch eine weitere Entscheidung. Bei den Parlamentswahlen in Bosnien und Herzegowina bleiben vor allem nationalistische Parteien die bestimmenden Kräfte. Besonders auffällig die serbische Teilrepublik Srpska. Dort gewann die Partei des umstrittenen Serbenführers Milorad Dodik. Obwohl Dodik gar nicht antreten durfte, er war ja im letzten Jahr als Präsident von Srpska abgesetzt worden, weil er sich nicht an die Spielregeln gehalten hatte. Bosnien-Herzegowina, wir wissen, ist ein kompliziertes Gebilde, das nach dem Bürgerkrieg in den 90ern entstanden war. Den Wahlkampf hatte wie immer uralte Kriegsrhetorik bestimmt, was viele Wählerinnen und Wähler aber offenbar nicht mehr hören konnten. Sie gingen seltener zur Wahl. Silke Hane, unsere Balkankorrespondentin, berichtet.
7: Die nationalistischen Kräfte werden Bosnien und Herzegowina in den kommenden Jahren dominieren. Danach sieht es zumindest nach Auszählung fast aller Stimmen aus. So konnte unter den serbischen Wählerinnen und Wählern auf allen Ebenen die Partei SNSD des Nationalisten Milorad Dodik gewinnen. Vielen Dank für diesen großen Sieg. Ich erkläre, dass wir gewonnen haben. Das Mitglied des Staatspräsidiums, das Amt des Präsidenten der Republika Srpska. Ein außerordentlich unerwartet hohes Ergebnis, auch für die Partei. Damit werden wir gemeinsam mit unseren Koalitionspartnern definitiv über eine Zweidrittelmehrheit im Parlament der Republika Srpska verfügen. Dodik bedankte sich auch bei Wladimir Putin und bei Donald Trump. Trumps Regierung hatte 2025 überraschend Sanktionen gegen Dodik aufgehoben. Im gleichen Jahr war Milorad Dodik per Gerichtsentscheid aus seinem Amt als Präsident des Landesteils Republika Srpska entfernt worden. Der Hintergrund? Seine Bestrebungen, die Republika Srpska vom Gesamtstaat abzuspalten. An dieser Linie will Dodik, immer noch starker Mann in seiner Partei, nun festhalten. Niemand soll uns jetzt nach einer Änderung der politischen Haltung fragen, die wir vertreten haben. Unsere politischen Positionen bleiben fest und werden nicht geändert. Dodik darf aktuell keine politischen Ämter besetzen. Das könnte sich jedoch ändern, denn das dreiköpfige Staatspräsidium kann ihn begnadigen. Und auch hier dominieren jetzt nationalistische Kräfte. Für die Serben zieht wieder Željka Cvijanović von Dodiks SNSD ein. Für die Kroaten wird Darijana Filipović von der kroatisch-nationalistischen HDZ Teil des Staatspräsidiums. Vor den Wahlen hatten politische Beobachter gemutmaßt, dass diese beiden im Fall eines Wahlsiegs Milorad Dodik begnadigen könnten. Am Wahlabend war davon aber noch nicht die Rede. Filipović bedankte sich zunächst auch bei den bosniakischen Wählern für ihren Wahlsieg. Das bosniakische Volk hat gezeigt, dass es keine Überstimmung und die dadurch verursachten Spannungen will. Dafür gratuliere ich ihm. Denn durch ihre Überzahl im kroatisch-bosniakischen Landesteil der Föderation können die Bosniaken den Ausschlag geben bei der Entscheidung über zwei von drei Präsidenten. So waren in der Vergangenheit oft moderate Kroaten im Staatspräsidium gelandet. Nicht so dieses Mal. Nur der bosniakische Vertreter im Staatspräsidium wird wohl kein Nationalist. Denis Bečirović von der multiethnischen Sozialdemokratischen Partei zieht erneut ein. Bürgerinnen und Bürger Bosnien und Herzegowinas, vielen Dank für Ihr Vertrauen. Das freiheitsliebende, antifaschistische und bürgerliche Bosnien und Herzegowina lebt. Im Parlament auf Bundesebene wurde jedoch die bosniakische SDA Wahlsiegerin und damit ebenfalls eine Partei, die für die Spaltung und nicht für die Einheit steht. Zweitstärkste Kraft wurde die serbische SNSD. Die Wahlbeteiligung war äußerst niedrig, sie lag nur bei rund 40%. Für den Politologen Milos Davidovic könnte das auch am Einsatz neuer Wahltechnologien liegen, die Stimmenfälschungen verhindert haben sollen. Das erste ist die große Zahl an Stimmenfälschungen, die verhindert wurden. Dadurch haben wir diese Zahl von Wählerinnen und Wählern, die nun nicht mehr in der Wahlbeteiligung auftauchen. Auf der anderen Seite war vielleicht auch das politische Angebot der Kandidatinnen und Kandidaten so schlecht wie nie zuvor. Das hat dazu geführt, dass die Bürgerinnen und Bürger die Wahl nicht mehr als etwas wahrnehmen, das eigentlich ein zentraler Bestandteil einer Demokratie sein sollte. Da sich die Machtverhältnisse im Land wohl nicht wesentlich ändern werden, bleiben auch Reformen eine Herausforderung. Der Weg für Bosnien und Herzegowina in die EU dürfte damit noch ein weiter sein.
6: Über die Wahlen beim EU-Beitrittskandidaten Bosnien-Herzegowina berichtete unsere Korrespondentin Silke Arne.
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6: Neuer Ärger für Pendlerinnen und Pendler aus Mecklenburg-Vorpommern mit der Bahn. Die Deutsche Bahn streicht von heute an für mehrere ICE den Halt am Hamburger Hauptbahnhof. Wirtschafts- und Verkehrsminister Blank hat empört reagiert. Stefan Luthmann fasst zusammen.
8: Bis Mitte Dezember halten drei ICE auf der Linie Binz-Greifswald Richtung NRW bzw. Hannover nicht mehr am Hamburger Hauptbahnhof. Das gilt beispielsweise für Abfahrten aus Rostock jeweils um kurz nach 9, 13 und 15 Uhr. Auch in der Gegenrichtung entfällt für drei Verbindungen der Halt am Hamburger Hauptbahnhof. Stattdessen halten die Züge in Hamburg-Bergedorf. Die Bahn hat das Schweriner Verkehrsministerium offenbar erst in der vergangenen Woche über die Einschränkung informiert. Minister Blank reagierte enttäuscht. Reisende müssten erneut erhebliche Einschränkungen hinnehmen. Der Hamburger Hauptbahnhof sei ein wichtiger Knotenpunkt, schreibt Blank an den Konzern.
6: Bundesverteidigungsminister Pistorius will heute in Niedersachsen Details für einen zweiten Marinehafen bekannt geben. Er wird gemeinsam mit Ministerpräsident Lies und dem neuen Marineinspekteur Wilhelm Tobias Abri in Emden erwartet. Katharina Seiler.
9: Nach Informationen des NDR soll dann bekannt gegeben werden, dass in Emden ein neuer Marinestützpunkt aufgebaut werden soll. Es wäre neben Wilhelmshaven der zweite in der Nordsee. Nach eigenen Angaben benötigt die Marine zusätzliche Liegeplätze für Fregatten, Minensuchboote und Schlepper. Denn spätestens nach dem russischen Angriff auf die Ukraine muss auch die Marine aufrüsten. Ihre neue Hauptaufgabe ist die Landes- und Bündnisverteidigung in der Ostsee, aber auch in der Nordsee. In der Nordsee geht es darum, den Nordatlantik zwischen Norwegen, Island und Großbritannien vor Störungen durch russische U-Boote zu sichern. Für Emden spricht nach Einschätzung von Experten unter anderem seine geografische Lage außerhalb des Wirkungsbereichs russischer Mittelstreckenraketen und dass ein geeignetes Gelände zur Verfügung steht.
6: Die Viermastwerk Passat ist eins der Wahrzeichen von Travemünde und dieses Wahrzeichen ist dringend sanierungsbedürftig. Dafür sollte das Museumsschiff eigentlich im nächsten Jahr auf eine Werft geschleppt werden. Aber nun wird die Sanierung wohl erst später beginnen können. Laut Lübecks Bürgermeister Lindenau wohl frühestens 2028. Lars Kuhstall.
10: Die Sanierung verzögert sich, weil noch nicht klar ist, wer überhaupt zahlen soll, so Bürgermeister Lindenau. Mehr als 25 Millionen Euro wird das wohl kosten. Das will die Stadt nicht alleine tragen. Laut Lindenau sind Förderanträge beim Bund eingereicht. Damit soll immerhin etwa die Hälfte gedeckt werden. Die andere Hälfte, die soll dann über Spenden getragen werden. An dem Schiff gibt es nämlich noch viel zu sanieren, ob verrostete Aufbauten oder neue Takelagen. Die 115 Jahre alte Passat ist früher als Frachter und Schulschiff um die Welt gesegelt. Heute liegt sie als Museumsschiff in Travemünde.
6: Vom kommenden Jahr an soll in Hamburg eine neue U-Bahn-Haltestelle gebaut werden. Die U3 soll dann in Zukunft an der neuen Haltestelle Fuhlsbüttler Straße halten. Heute beginnen die Vorbereitungen für die Bauarbeiten, hat die Hochbahn mitgeteilt. Für den Bau müssen rund 72 Bäume gefällt werden. Danach sollen aber neue gepflanzt werden. Anna-Lena Ehle.
11: Die neue U3-Haltestelle Fuhlsbüttler Straße entsteht zwischen den Haltestellen Barmbek und Habichtstraße. Etwa 10.000 Menschen werden laut Hochbahn dadurch ans U-Bahn-Netz angeschlossen. Etwa 2.600 von ihnen erhalten demnach damit erstmals einen Schnellbahnanschluss. Anfang kommenden Jahres soll es mit den Bauarbeiten für die neue Haltestelle offiziell losgehen. gehen. Gut 2,5 Jahre später, im Sommer 2029, soll sie fertig sein. Dann werden laut Hochbahn 62 neue Bäume sowie weitere Sträucher und Stauden gepflanzt. Geplant ist auch, dass die Dächer und die Fassade der Bahnsteighalle begrünt werden. Außerdem wird eine Photovoltaikanlage installiert. Zeitweise wird es für den Bau der Haltestelle Unterbrechungen auf der Linie U3 geben, so die Hochbahn. Genauere Infos dazu gibt es demnach aber erst, wenn die Detailplanungen abgeschlossen sind.
12: 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Das Runde muss ins Eckige. Diese alte Regel muss der neue Bundestrainer seinen vielen, vielen Kandidaten aber offenbar nochmal erklären. Die Bilanz der letzten 4 Nation League-Spiele und der Ausblick auf die nächsten und damit auch eine erste Bilanz für Jürgen Klopp. Gleich im Sport, nach diesem Überblick um 10.15 Uhr.
1: Die deutsche Marine braucht einen zweiten Stützpunkt in der Nordsee und der kommt nach NDR-Informationen nach Emden. Verteidigungsminister Pistorius und Niedersachsens Ministerpräsident Lies wollen heute Details zur Planung vorstellen. Im Ernstfall brauche Deutschland einen zweiten Hafen als Ausweichmöglichkeit, hatte Pistorius bei einem früheren Besuch gesagt. Außerdem geht es um Kapazitäten, falls NATO-Partner Truppen nach Europa verlegen. Opfer häuslicher Gewalt sollen einfacher aus einer gemeinsamen Wohnung ausziehen können. Das sieht ein Gesetzentwurf von Bundesjustizministerin Hubig vor, wie die Funke Medien berichten. Betroffene könnten demnach aus Mietverträgen mit einem gewalttätigen Partner aussteigen. Der Täter muss dann allein die Miete bezahlen. Auch für Kinder und andere Angehörige soll es besseren Schutz geben. Spanien steht vor einer Neuwahl. Ministerpräsident Sanchez hat angekündigt, das Parlament aufzulösen und die für kommendes Jahr geplante Wahl auf November vorzuziehen. Sanchez reagiert damit auf die Niederlage bei einer Abstimmung über 2 Dekrete zur Stärkung von Mietern. Der Sozialist sagte in einer Fernsehansprache, Spanien müsse sich entscheiden, ob es sich der rechtsextremen Welle anschließen oder weiter eine Bastion der sozialen Gerechtigkeit bleiben wolle. Das Wetter in Norddeutschland: nach Nebel teils sonnig, teils bewölkt, meist trocken bei 17 bis 22 Grad. Soweit der Überblick. Zurück zu Gerd Wolf.
12: Dankeschön.
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12: Wir haben nochmal nachgezählt, es waren nur 3 Tore, die deutsche Fußballnationalmannschaft in den ersten 4 Spielen unter Jürgen Klopp erzielt hat. Daran muss Marcel Stober, der neue Bundestrainer, offenbar noch arbeiten.
13: Ja, unter anderem daran, es gab 2 Tore gegen überforderte Serben am Donnerstag und einen Treffer in den Niederlanden bei Klopps Premiere. In den beiden Duellen gegen Griechenland gab es gar kein Tor auf deutscher Seite. Gestern Abend in Thessaloniki aber auch nicht auf der Seite des Gegners. 0:0. Das torlose Ende dieser ersten Nationalmannschaftsphase, in der Klopp ja mehr als 40 Spieler dabei hatte, 2 verschiedene Kader gebildet hat und sich jetzt langsam überlegen muss, was er mit den Erkenntnissen macht, die er gewonnen hat. Auch gestern Abend sind da wieder einige hinzugekommen. André Siems.
14: Eigentlich hätte es der perfekte Abend für die deutsche Nationalelf werden können. In der ersten Halbzeit waren die Griechen nämlich nur die Zuschauer. Auf der Tribüne und dem Platz. Das Team von Jürgen Klopp drückte, hatte 63% Ballbesitz, lief 3 Kilometer mehr als der Gegner und brachte 13 Schüsse aufs Tor.
15: Wenn man mir vor einer Woche gesagt hätte, dass wir nach einer Woche so spielen können, so viel von dem, was wir haben wollen, schon auf den Platz bringen können. Ich hätte nicht gedacht, dass so eine erste Halbzeit möglich ist. Es war außergewöhnlich gut.
14: In der zweiten wurde das Spiel dann ausgeglichener. Die Griechen kamen mit vielen Auswechslungen besser rein. Ein Gewinner des Abends war der deutsche Torwart Jonas Urbich, der in der Anfangsphase einen griechischen Kopfball aus 7 Metern Klasse entschärfte.
16: Ich habe mich einfach gefreut, damit meinen Teil dazu beizutragen, dass wir gut in das Spiel starten, dass wir

0: Cup auf Sylt. Der ist jedes Jahr für die Windsurf-Elite ein riesiges Event. Mehr als eine Woche lang geht es um Titel und auch die Deutschen haben da überzeugt. Aus Westerland berichtet Patrick Hallatsch.
1: So strahlend die Sonne im Westerland, so glänzend der Auftritt der deutschen Windsurf-Elite beim Weltcup auf Sylt. Wer Fabian Wolf mit dem bloßen Auge einfangen wollte, musste schon genau hinschauen. Im Vollslalom startete Wolf von Beginn an voll durch, raste ins erste Finale des Wettbewerbs und gewann es sogar. Der erste Rennsieg des Kielers auf der World Tour überhaupt.
2: Ich konnte letztes Jahr schon vorne mitfahren, aber bei uns ist wirklich Masse ist schnell, ist schon wirklich so ein Sprichwort. Da haben mir einfach die Kilos gefehlt. Die habe ich jetzt im Winter raufgepackt und wusste jetzt, der Speed stimmt.
1: Der Kieler fuhr sich tagelang quasi in einen Slalom-Rausch und stand ganz dicht vor dem Weltcup-Erfolg. Dann im letzten Rennen vor großer Kulisse dieses Drama. Ausgerechnet der zweite deutsche Nico Prien stürzte und brachte dadurch auch Fabian Wolf zu Fall. Aus der Traum vom ersten deutschen Slalom-Gesamtsieg seit 1992.
2: Natürlich den Sieg dann so zu verlieren, aufgrund einem Fehler von einem anderen, dann quasi das so aus der Hand zu geben, ist natürlich sehr schade. Deswegen ist so eine Mischung aus Stolz, aber auch ein bisschen Enttäuschung.
1: Lennart Neubauer, in Bremen geboren, in Naxos aufgewachsen, prägte die Disziplin Freestyle. Der 22-Jährige gewann nicht nur den Weltcup auf Sylt, sondern auch den WM-Titel. Schon zum zweiten Mal in seiner noch jungen Karriere.
3: Ich bin auf jeden Fall sehr tief zufrieden. Der zweite Weltmeistertitel für mich ist so eine Bestätigung, dass der erste ja kein Zufall ist, sage ich mal. Also noch ein bisschen, würde ich sagen, fast schon erfüllender.
1: Selten war der Windsurf-Weltcup auf Sylt so norddeutsch geprägt wie dieses Mal.
0: Ja, Windsurfen, eine Sportart, bei der es natürlich aufs Wetter ankommt, die auf richtiges Wetter angewiesen ist. Die Formel 1, die fährt grundsätzlich erstmal bei jedem Wetter, aber manchmal macht es das schon schwerer. Gestern zum Beispiel in Malaysia hatte es stark geregnet. Die neuen Hybridmotoren kamen mit der nassen Strecke nicht klar. Viele Autos fuhren in der Formationsrunde nur langsam oder auch gar nicht, blieben einfach stehen. Erst nach einem Software-Update und mehr als anderthalb Stunden Verspätung ging das Rennen dann los. Max Verstappen holte dabei seinen ersten Saisonsieg vor dem WM-führenden Kimi Antonelli auf Rang 2.
4: Sport mit Marcel Stober.
5: 17 bis 22 Grad heute, auch wenn die Temperaturen noch relativ mild sind. Die kalte Jahreszeit steht vor der Tür und die Heizperiode beginnt. Und damit die nächste Heizkostenabrechnung kein allzu großes Loch in die Haushaltskasse reißt, da sollten Eigentümerinnen und Mieter rechtzeitig Vorkehrungen treffen. Und wir geben Ihnen nun ein paar Tipps, wie man am Ende Heizkosten sparen kann und es trotzdem gemütlich warm bleibt.
6: Tipp 1, Heizkörper entlüften.
7: Wenn die Heizkörper ganz unterschiedlich warm werden und es in den Leitungen gluckert, dann sollte man zum Entlüftungsschlüssel greifen. Dann sind nämlich meistens Luftblasen im Heizwasser und die sorgen dafür, dass die Wärme nicht so optimal in die Wohnung abgegeben wird. Wer regelmäßig entlüftet, der kann bis zu 15% Energie sparen. Und wenn wir schon am Heizkörper stehen, wichtig ist da auch der Wasserdruck. Da sollte die Nadel des sogenannten Manometers im grünen Bereich sein. Sonst bitte Wasser nachfüllen.
6: Tipp 2. Heizkörper nicht zustellen.
7: Vielleicht kennen Sie das. Über den Sommer wird der Heizkörper gerne auch mal zur Ablagefläche. Man stapelt da Bücher, Klamotten oder Zeitschriften drauf. Deshalb lautet die Devise, vor dem Start in die Heizsaison die Heizungen von jeglichem Krimskrams befreien, Vorhänge wegziehen rechts und links und auch Sofas oder andere Möbel ein Stück wegrücken, denn all das schluckt Wärme. Abstauben hilft übrigens auch. Staub lässt nämlich die erwärmte Luft schlechter zirkulieren.
6: Tipp 3. Heizkörper nicht ganz abdrehen.
7: Eigentlich weiß man das, aber es ist gut, sich immer mal wieder klarzumachen. Die Wohnräume sollte man niemals komplett auskühlen lassen. Es kostet nämlich unheimlich viel Energie, wenn die Heizung abends oder morgens den Raum komplett wieder hochheizen muss. Heißt also, Temperatur auf 18 Grad stellen am Thermostat, wenn man die Wohnung verlässt. Und wenn Räume unterschiedlich beheizt werden, dann die Zwischentüren schließen.
6: Tipp 4. Türen und Fenster überprüfen.
7: Achtung, auch hier lauern Energiefresser, zum Beispiel durch kalte Zugluft, die durch die Haustür oder Fenster dringt. Einfache Abhilfe kann man da schaffen, wenn man eines dieser langgezogenen Türkissen befestigt, das kennen Sie sicher. Muss ja nicht unbedingt dieses altbackene in Dackelform sein. Hilfreich sind auch schwere Vorhänge vor der Haustür. Falls die Tür allerdings alt und ein bisschen krumm ist, dann kann es sich tatsächlich lohnen, sie auszutauschen. Dasselbe gilt für Fenster. Bevor man die aber austauscht, oft hilft es erstmal im Baumarkt Isolierband zu kaufen. Und das dann sorgfältig auf die Dichtfalz kleben.
6: Tipp 5. Check im Heizungskeller.
7: Einmal bitte die Treppe runtergehen und im Heizungskeller ein paar Dinge überprüfen. Zunächst mal fühlen, ist es da unten mollig warm? Dann könnte es sein, dass die Heizungsrohre nicht ausreichend gedämmt sind.

0: dann geht dort unten schon mal viel Wärme verloren und das sollte man vermeiden. Noch ein Punkt, mit einer digitalen Steuerung lässt sich viel zielgenauer heizen, indem man zum Beispiel individuelle Heizprofile für bestimmte Wochentage oder auch fürs Wochenende einstellt. Das Ganze funktioniert natürlich per Smartphone, lässt sich also auch von unterwegs regulieren. Die Heizung pauschal morgens um 6 Uhr anspringen lassen und um 22 Uhr dann wieder ausschalten, das ist nicht mehr zeitgemäß. Viele ältere Heizungsmodelle lassen sich übrigens mit so einer digitalen Steuerung nachrüsten.
1: So, jetzt die Tipps für günstigeres Heizen im Winter. Die meisten Heizkörper werden bei uns ja immer noch mit fossilem Gas oder mit Öl betrieben. Mit dem entsprechenden Nachteil, dass sie das Klima aufheizen, besonders wenn die Häuser dann auch noch schlecht gedämmt sind. All das muss sich ändern. Schließlich soll Deutschland ja bis 2045 klimaneutral sein. Dafür braucht es die Wärmewende. Aber da ist noch viel zu tun. Allerdings, offenbar kommt langsam Schwung rein. Stefanie Peik berichtet.
2: Bei der Wärmewende ist der Weg noch weit, zum Beispiel wenn es um die Sanierung von Häusern geht. Ein gut gedämmtes Haus bekommt man viel leichter warm und kann so Energie sparen. Aber in dem Bereich fehlt es deutlich an Tempo, meint Uta Weiß von der Denkfabrik Agora Energiewende.
3: Was wirklich schade ist, denn Wärmedämmung hilft ja nicht nur im Winter, sondern wenn wir die Gebäude besser dämmen, dann können wir sie auch gleich sehr gut vor Hitze im Sommer schützen.
2: Auch einfachere Maßnahmen seien schon eine Menge wert.
3: Wir sollten da mehr Richtung schnell, günstig, für alle ermöglichend denken.
2: Das kann zum Beispiel heißen, erstmal nur auf dem Dachboden Dämmmatten auszulegen, statt gleich das ganze Haus zu dämmen. Wo es derzeit deutlich besser läuft als bei der Sanierung von Häusern, ist beim Umstieg auf zukunftsfähige Heizungen. Zwar wird heute in Deutschland noch meist mit fossilem Gas und Heizöl geheizt, aber der Absatz von Wärmepumpen wächst, so Björn Schreinermacher vom Bundesverband Wärmepumpe. Wärmepumpen sind in der Anschaffung teuer, die staatliche Förderung senkt die Kosten aber deutlich.
4: Die Hälfte aller verkauften Heizungen waren Wärmepumpen im letzten Jahr. In diesem Jahr werden wir das nochmal ein gutes Stück überschreiten, vielleicht so in Richtung 60%.
2: Inzwischen ist immerhin jede 11. Zentralheizung in Gebäuden eine Wärmepumpe, Tendenz steigend. Wer damit heizt, ist von Preisschocks bei Öl und Gas weitgehend unabhängig, wirbt Schreinermacher. Die Strompreise für Endkunden entwickelten sich zuletzt stabiler. Das sei den erneuerbaren Energien zu verdanken. Wenn die Strompreise steigen, dann haut das finanziell nicht so rein, weil Wärmepumpen einen Großteil der nötigen Energie kostenlos aus der Umwelt ziehen. Auf Wärmepumpen bauen auch die Kommunen in ihren kommunalen Wärmeplänen, langfristigen Fahrplänen für die Wärmewende. Fast alle Großstädte über 100.000 Einwohner haben ihre Planung inzwischen abgeschlossen. Und die kleineren Kommunen ziehen nach. Wärmepumpen dürften künftig eine tragende Säule der Wärmeversorgung sein. Die zweite sind voraussichtlich Nah- und Fernwärmenetze. Dabei wird zum Beispiel ein ganzer Stadtteil mit der Abwärme einer Fabrik beheizt. Das Fraunhofer Institut für Solare Energiesysteme ISE und das Öko-Institut haben kürzlich kommunale Wärmepläne aus ganz Deutschland ausgewertet. Studienautor Christoph Kost vom Fraunhofer ISE in Freiburg.
5: Je kleiner die Kommune ist, desto mehr wird auf Wärmepumpen gesetzt. Und je größer die Kommune ist, also je größer auch die Bevölkerungsdichte ist, je engstehender die Häuser sind, desto mehr auf Wärmenetze.
2: Allerdings lassen die fertigen Wärmepläne wichtige Fragen offen. Zum Beispiel ist unklar, ob dort, wo die Pläne Wärmenetze vorschlagen, auch tatsächlich Wärmenetze entstehen werden. Außerdem sind die Kommunen vielleicht zu optimistisch, wenn sie davon ausgehen, dass künftig deutlich mehr Häuser saniert werden als bisher. Und die Pläne sehen in Zukunft relativ oft Heizen mit Holz und Biogas vor, ohne zu klären, wo beides herkommen soll. Das neue Gebäudemodernisierungsgesetz erhöht die Unsicherheit zusätzlich, warnt Agora Energiewende-Expertin Uta Weiß. Denn es erlaubt neue Gasheizungen, solange sie schrittweise mit immer mehr grünen Gasen betrieben werden. Das passe nicht zu den fertigen kommunalen Wärmeplänen.
3: Diese Wärmeplanungen basieren eigentlich alle darauf, dass nach altem Recht die Gasheizungen langsam aus dem System gehen würden. Und jetzt ist für die Städte im Grunde wieder alles offen. Das heißt, denen fehlt ganz viel Planungssicherheit. Wenn auf einmal die Leute doch länger im Gasnetz bleiben, dann ist vielleicht ein Wärmenetz nicht mehr wirtschaftlich, obwohl das Wärmenetz für alle die beste Lösung wäre.
2: Die Städte bräuchten jetzt so schnell wie möglich Klarheit von ihren Gasverteilnetzbetreibern, was sie mit den Gasnetzen vorhaben.
1: Die Nobelpreisvergabewoche startet in Stockholm, in Oslo. Soweit so bekannt, seit 287 Jahren. Aber eins ist in diesem Jahr anders. Schauen wir gleich drauf nach den Nachrichten.

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1: Um 10.30 Uhr mit Claudia Drews. Der Bundesnachrichtendienst sieht eine erhebliche Gefahr für Deutschland, in einen gewaltsamen Konflikt mit Russland zu geraten. BND-Präsident Jäger sagte in der Anhörung der Geheimdienste im Bundestag, von keinem anderen Land gehe aktuell eine so direkte und konkrete Bedrohung aus.
2: Russland eskaliert sichtbar in der Ukraine und erhöht weiter den Druck auf Europa und Deutschland. Die Konfrontation, in der wir mit Russland stehen, hat eine neue, gefährlichere Qualität. Deutschland ist in Gefahr, in einen gewaltsamen Konflikt mit Russland zu geraten. Der Anschlagsversuch von Leipzig ist nur ein Beispiel dafür. Russland ist bereit, zur Erreichung eigener Ziele Gewalt anzuwenden. Das ist auch der Hintergrund für zunehmend aggressivere Aktivitäten russischer Dienste in und gegen Deutschland.
1: Der Präsident des Bundesnachrichtendienstes Jäger. In Emden werden am Vormittag Bundesverteidigungsminister Pistorius und Niedersachsens Ministerpräsident Lies erwartet. Nach NDR-Informationen wollen sie verkünden, dass dort ein weiterer Hafen für die deutsche Marine gebaut wird. Aus Bremen, Laura Kreuzhage.
3: Emden gilt seit einiger Zeit als Favorit für den neuen Marinehafen. Dort gab es bis 1997 schon einen Marinestützpunkt. Außerdem hat der Hafen laut der landeseigenen Hafengesellschaft Enports noch ausreichend freie Flächen. Medienberichten zufolge braucht die Marine am neuen Standort eine Fläche von mindestens 40 Hektar, mit Liegeplätzen für Fregatten, Minensucher und Schlepper. Voraussichtlich eine vierstellige Zahl an Soldaten und zivilen Kräften soll dort später arbeiten. Als möglicher Marinestützpunkt wurde auch Bremerhaven gehandelt. Dort werden schon jetzt militärische Güter etwa bei Truppentransporten und Übungen umgeschlagen. Bislang ist in Wilhelmshaven der einzige deutsche Marinehafen an der Nordseeküste.
1: Spaniens Ministerpräsident Sanchez hat eine vorgezogene Parlamentswahl für den 29. November angekündigt. Damit reagiert er auf eine innenpolitische Blockade, nachdem am Freitag Regierungspläne zur Bekämpfung der Wohnungskrise am Widerstand rechter Abgeordneter gescheitert waren. Sebastian Kistas in Madrid ordnet die Chancen für eine Wiederwahl von Sanchez sozialistischer Partei ein.
4: Die Umfragen, die wir im Moment sehen, sieht eine klare Mehrheit, 52% zuletzt, von der konservativen Partei, also der Partido Popular, und den Rechtsextremisten Vox. Die haben hier kein Problem miteinander, die paktieren auch schon in einigen Regionen. Also momentane Umfragen zeigen Sanchez und seine linke Minderheitsregierung weit abgeschlagen. Aber es ist nicht das erste Mal. Also Sanchez wird hier manchmal gescherzt, ist wie eine Katze. Der hat 7 Leben und hat es immer irgendwie geschafft, in der Vergangenheit eine Lösung für eine scheinbar ausweglose Situation zu finden.
1: Unbekannte haben das dänische Melderegister gehackt. Wie Digitalministerin Egelund mitteilte, verschafften sich die Täter im September Zugriff auf die Daten von 8,8 Millionen registrierten Personen. Dazu gehörten Namen, Adressen und Sozialversicherungsnummern. Die Hacker nutzten bei ihrem Angriff den legalen Zugang eines dänischen Unternehmens. Dieser Zugang sei mittlerweile blockiert, eine Untersuchung eingeleitet, so Egelund. Sie warnte dänische Bürger vor dem möglichen Missbrauch mit den Daten. Auf keinen Fall sollten bei Anfragen per Telefon oder per E-Mail vertrauliche Informationen oder Passwörter herausgegeben werden. Zum Anlass des Jahrestages der Deutschen Einheit bekommt die DDR-Bürgerrechtlerin Evelyn Zupke heute das Bundesverdienstkreuz verliehen. Bundespräsident Steinmeier zeichnet sie für ihren besonderen Einsatz für Freiheit und Demokratie aus. Aus Berlin, Ilias Sana.
5: In der DDR war Evelyn Zupke in der Opposition gegen die SED-Führung aktiv. Sie war Teil der Bürgerrechtsgruppe Friedenskreis Weißensee. Der Friedenskreis war maßgeblich daran beteiligt, den Wahlbetrug bei den DDR-Kommunalwahlen 1989 aufzudecken. Zum Tag der Deutschen Einheit zeichnet Bundespräsident Steinmeier heute insgesamt 21 Bürgerinnen und Bürger aus, 12 Frauen und 9 Männer. Sie alle haben sich laut dem Bundespräsidenten für demokratische Werte, Aussöhnung und internationale Verständigung eingesetzt. Unter den Ausgezeichneten sind auch der Jazzmusiker Till Brönner sowie die ehemalige ARD-Korrespondentin in London, Annette Dittert. Das Bundesverdienstkreuz ist Deutschlands höchste staatliche Auszeichnung. Es wird für besondere Verdienste an der Gesellschaft verliehen.
1: Hamburg behält für 6 weitere Monate den Vorsitz der Justizministerkonferenz. Grund dafür ist laut Justizbehörde die noch nicht abgeschlossene Regierungsbildung in Sachsen-Anhalt. An das Land hätte Hamburgs Justizsenatorin Gallina den Vorsitz am 1. Januar übergeben. Mitte 2027 übernimmt dann Hessen den Vorsitz und somit ein halbes Jahr früher als geplant. Auf dieses Vorgehen haben sich die Ministerien der Länder verständigt, wie der Sprecher der Hamburger Justizbehörde Sulzmann mitteilte. In Frankfurt am Main wird heute der Deutsche Buchpreis verliehen. Auf der sogenannten Shortlist für Auszeichnungen stehen 6 Romane. Aus Frankfurt am Main, Ida Hermes.
3: Der Deutsche Buchpreis kürt den besten deutschsprachigen Roman des Jahres. Nominiert dafür sind Romane von Sheida Basiar, Franziska Gensler, Valeria Gordiev, Elias Hirschel, Peggy Mädler und Dana Vohwinkel. Sie hoffen bei der Gala heute Abend auf den Hauptpreis, der mit 25.000 Euro dotiert ist. Der Buchpreis wird traditionell auf einer Gala im Kaisersaal des Frankfurter Römers verliehen, wo früher die Festbankette nach Kaiserkrönungen gefeiert wurden. Die Preisverleihung läutet die Frankfurter Buchmesse ein, die ab Mittwoch für das Fachpublikum und ab Freitag für alle interessierten Besucherinnen und Besucher geöffnet ist.
1: Und das waren die Nachrichten.
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6: Höchstens 17 Grad auf Hiddensee und bis zu 22 Grad in Northeim. Das sind die Aussichten für den Tag. Er wird teilweise sonnig, ein paar Wolken ziehen durch, aber es bleibt trocken. Morgen dann bewölkt, gelegentlich auch ein paar Schauer. Aber im Süden Niedersachsens freundlich und trocken bei bis zu 22 Grad. Und der Mittwoch wird ebenfalls heiter. Allerdings vom Emsland ziehen dann ein paar Regenschauer rein bei bis zu 23 Grad. In der Info der Verkehrsservice, wir haben Stau oder stockenden Verkehr ab 3 Kilometern zusammengefasst. 5 Meldungen, die erste betrifft die A1 Lübeck Richtung Hamburg. Zwischen Hamburg-Öchendorf und der Norderelbbrücke 4 Kilometer stockend. A1 Osnabrück Richtung Bremen. Zwischen dem Dreieck Stur und Bremen-Arsten 4 Kilometer stockend vor der Baustelle dort. A2 Berlin Richtung Hannover. Zwischen Irxleben und Alsleben 5 Kilometer stockend. Wegen eines Unfalls ist da nur eine Spur frei. A2 Dortmund Richtung Hannover. Zwischen Bad Nenndorf und Garbsen 7 Kilometer Stau. Und dann noch die A7 Hannover Richtung Flensburg. Zwischen Hamburg-Heimfeld und dem Elbtunnel jetzt noch 3 Kilometer stockenden Verkehr. Von heute an werden Tag für Tag die ganze Woche über in Stockholm und in Oslo die diesjährigen Nobelpreisträgerinnen und Nobelpreisträger bekannt gegeben. Die belgische Physikprofessorin Ellen Mons ist dabei seit Januar die erste Generalsekretärin der Königlich Schwedischen Akademie der Wissenschaften. Es hat also 287 Jahre gedauert, nur bis die Akademie reif war für eine Frau an dieser Stelle. Sie wird also die Preisträgerinnen und Preisträger bekannt geben, außer den für Literatur und den für Frieden. Und sie hat immer wieder die spannende Aufgabe, die Preisträger ans Telefon zu bekommen, um ihnen dann die frohe Botschaft direkt verkünden zu können. Wie das alles funktioniert, Mats Nicholson berichtet aus Stockholm.
7: Der Ablauf ist genau geplant. Zuerst werden die Namen der Preisträger verkündet, wie hier beim Physiknobelpreis vor 2 Jahren.
8: John Hopfield, Princeton University, USA, and Jeffrey Hinton, University of Toronto, Canada.
7: Danach folgen die Begründung und der öffentliche Anruf.
8: Good morning, Professor Hinton.
9: Good morning.
8: How do you feel right now?
9: I'm flabbergasted. I had no idea this would happen. I'm very surprised.
7: Überrascht sind die meisten Preisträger. Es gibt zwar viele Spekulationen, aber keine offizielle Liste der Nominierten. Die Entscheidung fällt erst kurz vor der Pressekonferenz. Die Medizinerin Mary Branco hielt den Anruf von einer schwedischen Telefonnummer aus mitten in der US-amerikanischen Nacht für Spam und schlief weiter, als sie im vergangenen Jahr den Nobelpreis bekam. In diesem Jahr wird sich zum ersten Mal Ellen Mons bei den Ausgezeichneten in den Kategorien Physik, Chemie und Wirtschaftswissenschaften melden. Die Belgierin ist seit Januar die erste Generalsekretärin der Königlich Schwedischen Akademie der Wissenschaft.
10: Ich habe in den vergangenen Jahren schon Preisträger angerufen, aber noch nie die des Nobelpreises. Ich hoffe, dass wir sie erreichen. Das ist immer schön. Aber wenn wir niemanden ans Telefon bekommen, dann läuft die Pressekonferenz eben ohne das Gespräch ab.
11: If we can't reach them, then we do that without the telephone call.
7: Die Belgierin Mons lebt seit mehr als 25 Jahren in Schweden. Sie ist Professorin an der Uni Karlstad und forscht unter anderem zum Thema Solarzellen. Alle Generalsekretäre der Schwedischen Akademie der Wissenschaft vor ihr waren Männer, seit 1739.
11: As a woman in physics and professor of physics, I'm used to being in a minority.
10: Als Physikprofessorin bin ich es gewohnt, in der Minderheit zu sein. Vielleicht werde ich als eine Art Vorbild gesehen, damit muss ich wohl umgehen, auch wenn ich einfach nur Physikprofessorin bin.
11: Of the professors of physics.
7: Aber warum forschen vor allem in der Physik nur wenige Frauen?
11: It's a difficult question. I don't know really the answer, but of course.
10: Schwierige Frage. Ich kenne die Antwort nicht. Manche Themen sind offensichtlich interessanter für Männer, andere für Frauen. Wir sehen zwar heute mehr Physikerinnen und Ingenieurinnen als früher, aber es ist ein sehr langsamer Prozess.
11: But still, this is a very slow process.
7: Viel lieber beschäftigt sich Mohns damit, die hochkomplexen Themen der naturwissenschaftlichen Nobelpreise zu erklären, die bis Mittwoch vergeben werden.
11: We have these posters, Nobel posters, that are spread also to schools and everywhere.
10: Wir verteilen zum Beispiel Poster an Schulen. Das Komitee überlegt sich mit den Designern, wie diese Poster aussehen können. Auch die Nobelstiftung spielt eine wichtige Rolle und kann mit dem Museum eine breite Öffentlichkeit erreichen.
11: They also have a big role in reaching the public.
7: Erstmal aber möchte Ellen Mohns die Preisträger erreichen. Am Telefon. Bei ihrem ersten weltweit beachteten Auftritt als Generalsekretärin der Königlich Schwedischen Akademie der Wissenschaft. Am Donnerstag wird der Nobelpreis für Literatur verkündet. Am Freitag in Oslo der Friedensnobelpreis. Und am Montag der Wirtschaftspreis in Gedenken an Alfred Nobel. Überreicht werden alle Auszeichnungen am 10. Dezember.
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6: Shampoos, Tee, Zahnpasta, sowas kauft man regelmäßig in der Drogerie. Rossmann und DM zum Beispiel wachsen deswegen seit Jahren und melden regelmäßig Rekordumsätze. Aber das liegt nicht nur an den vielen Kunden, die kommen, sondern auch am geschickten Ladendesign, das diese Kundinnen und Kunden gezielt durch den Einkauf steuern soll. Wie das genau funktioniert, Jörg Sesselberg fasst zusammen.
12: Immer das Gleiche. Nur kurz ein, zwei Sachen einkaufen und am Ende landet deutlich mehr im Einkaufskorb als geplant. Auch Ihnen sei es passiert, erzählen Kundinnen, die gerade aus einem Drogeriemarkt kommen.
13: Ist verlockend, also man braucht nicht so viel, aber ja, wenn man die Teile sieht, dann nimmt man sie doch immer mit.
14: Ich dachte mir, vielleicht brauche ich das doch. Ausprobieren.
15: Wenn ich an irgendwas vorbeigebe, was dann so ansprechend präsentiert wird auch.
12: Was aber führt dazu, dass wir immer wieder unserem Kaufimpuls im Laden erliegen? Mit Experten haben wir uns die beiden führenden Drogeriemarktketten in Deutschland angeschaut, DM und Rossmann. Und ihre Tricks, die zum Mehreinkaufen verführen. Dazu zählen die sogenannten Bremszonen in den Märkten. Bei Rossmann sind dies Regale mit Aktionsware Ideenwelt genannt. Hier bleiben viele stehen, greifen zu nach dem Motto, kann ich vielleicht doch ganz gut gebrauchen, das Schnellladegerät oder die Küchenwaage, die Strümpfe im Winter oder das Strandhandtuch im Sommer. Emotionsforscher Markus Küpper von der Marktforschungsagentur September erklärt,
16: Einkauf ist ja im Prinzip ein Erlebnis. Und das Erlebnis besteht ja nicht nur aus dem tatsächlich in die Regale greifen, sondern auch aus dem sich vorstellen, was macht das mit mir, wenn ich zu Hause bin? Was werde ich erleben? Wie wird es mir damit gehen?
12: DM arbeitet mit sogenannten Thementürmen, beispielsweise für Brillen oder Badeprodukte. Und zwar so im Laden platziert, dass sie das Einkaufstempo verlangsamen und Zeit zum Zugreifen geben.
17: Mit Dingen, die einfach anders sind als sonst, das zieht uns magisch an. Und wenn man die sozusagen in den Weg auch stellt, dann muss ich sozusagen mit dem Einkaufswagen drumherum. Das entschleunigt mich dann wieder in dem Moment. Und ich bleibe dann vielleicht doch mal stehen und gucke mir nochmal diesen Aktionsstand an, bevor ich dann zu meinem Zielprodukt weiterlaufen würde.
12: Sagt Marketingprofessor Sascha Reitel von der FU Berlin. Hinter diesem Ladendesign stecke eine klare Absicht.
17: Je länger ich im Geschäft bleibe, umso mehr kaufe ich natürlich auch. So mehr Ware kann ich entdecken. Das ist das Ziel.
12: Darum, erklärt Reitel, seien die Alltagsdinge, die jeder braucht und für die die meisten in die Märkte kommen, im Laden in der Regel ganz hinten platziert. Spülmittel, Reiniger, Haushalts- und Toilettenpapier.
17: Die versuchen, die Märkte so zu gestalten, dass wir tatsächlich auch einfach mehr kaufen, als wir brauchen. Dass da eben viel Verführung mit dabei ist. Und wir Kunden das nicht unbedingt immer so bewusst wahrnehmen, dass wir so verführt worden sind.
12: Ladendesign ist neben dem guten Preis-Leistungs-Verhältnis Teil des Erfolgskonzepts der beiden deutschen Drogerieriesen, die mittlerweile auch die Top 2 ihrer Branche in Europa sind. Für die Verbraucherinnen und Verbraucher, die trotz ausgeklügeltem Ladenkonzept ihr Geld in der Tasche behalten wollen, lauten die Tipps der Experten, sich trotz aller Versuchungen an den Einkaufszettel halten oder vor Betreten des Ladens ein bestimmtes Budget für den Einkauf festlegen, das man nicht überschreiten will.
6: 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Vom Schriftsteller zum Politiker zum Präsidenten. Václav Havel, der tschechische Bürgerrechtler und später so viel geliebte Staatspräsident, wäre heute 90 Jahre alt geworden. Das ganze Land erinnert in dieser Woche an einen Jahr unvergessenen. Wir gleich auch nach diesem Überblick um 10.45 Uhr.
1: Deutschland sei in Gefahr, in einen gewaltsamen Konflikt mit Russland zu geraten. Das ist die Einschätzung von BND-Chef Jäger. Bei einer Anhörung im parlamentarischen Kontrollgremium verwies er auf den Anschlagsversuch von Leipzig. Der sei nur ein Beispiel dafür, dass gerade von keinem Land eine so direkte, umfassende und konkrete Bedrohung ausgehe wie von Russland. Emden bekommt nach NDR-Informationen heute den Zuschlag für einen neuen Marinehafen an der Nordsee. Verteidigungsminister Pistorius und Niedersachsens Ministerpräsident Lies wollen bei einem Besuch Einzelheiten über einen geplanten Stützpunkt vorstellen. Die Marine soll neue Liegeplätze für Fregatten und Minensuchboote bekommen. Etwa 1.600 Soldaten und zivile Beschäftigte könnten dort stationiert werden. In Dänemark ist das Melderegister gehackt worden. Wie das zuständige Ministerium mitteilte, haben sich Unbekannte Zugriff auf etwa 8,8 Millionen Datensätze verschafft. Betroffen sind zum Beispiel Namen, Adressen und Sozialversicherungsnummern von lebenden und verstorbenen Menschen. Der Zugang gelang offenbar über ein dänisches Unternehmen, das legal Zugriff auf die Daten hatte. Das Wetter in Norddeutschland, teils sonnig, teils bewölkt, bei maximal 17 bis 22 Grad. Soweit der Überblick, zurück zu Gerd Wolf.
6: Vielen Dank. In Tschechien wird seit Wochen an Václav Havel erinnert. Heute wäre der tschechische Dissident und spätere Präsident, der vor 15 Jahren starb, 90 Jahre alt geworden. Besonders in Zeiten von Populismus, von Extremismus, inspiriert Havel weiterhin viele Menschen. Auch durch seine Werke. Einige wurden völlig überraschend erst nach seinem Tod entdeckt. Darunter Erinnerungen an die Charta 77, die nun zur Frankfurter Buchmesse auch auf Deutsch erscheinen. Außerdem wurden Fragmente eines Theaterstücks gefunden, das demnächst in Prag uraufgeführt werden soll. Unstimmigkeiten gibt es beim Gedenken allerdings ebenfalls, und zwar wenn es um die Namenrechte an Václav Havel geht.
18: Co to je? Takové upozornění. A co s tím mám dělat?
19: Podepsat to. Es dürfte ein Höhepunkt im Havel-Gedenkjahr werden. Die Premiere eines vergessenen Theaterstücks von Václav Havel mit dem Titel Die Warnung. Die semi-autobiografische Figur Ferdinand Vaněk, Bühnenautor und Dissident, im Verhör mit dem kommunistischen Agenten. Noch wird im Prager Davidze Theater geprobt, unter Anleitung des Regisseurs Jiří Havelka. Auf rund 150 Seiten hat Václav Havel Theaterstücke skizziert, die ihm während seiner ersten Inhaftierung wegen der Charta 77 eingefallen waren. Anhand dieser Notizen und seiner Tagebucheinträge aus dieser Zeit haben wir das Werk so originalgetreu wie möglich rekonstruiert. In den Vaněk-Werken definiert Havel den Begriff des Dissidenten, lotet die Grenzen des Gewissens aus und entlarvt die Absurdität der totalitären Macht. Die Schirmherrschaft über die Theaterpremiere übernimmt der amtierende Präsident Petr Pavel. Die Prager Burg erinnert mit einem mehrmonatigen Festival an den 90. Geburtstag des ersten tschechischen Nachwendepräsidenten. Mit Ausstellungen, Debatten und Musik. Havel Alive ist das Motto. Er ist eine nie versiegende Quelle der Inspiration. Havel hat durch und durch konsequent gelebt, gedacht und geschrieben, so dass man immer wieder aus seinem Werk schöpfen kann. Gerade jetzt, wo die radikale Rechte und die extreme Linke an Einfluss gewinnen und die politische Mitte und jeglicher menschlicher Dialog verschwinden. Der Regimekritiker Havel stand für den Dialog mit der alten Macht und mit neuen Kritikern. Besonnen führte er 1989 durch die samtene Revolution und Tschechien anschließend zurück nach Europa.
20: Dialog Moci s veřejností začal.
19: Ein letztes Werk hat Havel posthum hinterlassen. Ich habe es irgendwo versteckt, heißen Havels Erinnerungen aus dem Jahr 1977 in der deutschen Übersetzung. Für den Finder David Duschek eine echte Sensation. Er ist der Enkel von Zdeněk Urbanek, einem engen Freund und Mitstreiter von Havel.
20: Actually, those are files I found in my grandfather's archive.
19: Ich habe diese Unterlagen im Archiv meines Großvaters entdeckt, ungefähr vor 10 Jahren. Es handelt sich um normale Schulhefte, aber dann habe ich Havels Handschrift erkannt. Dies hier ist der Entwurf des Buches, das Havel über die Anfänge der Charta 77 schreiben wollte.
20: About the origins of Charta 77.
19: Komplett unredigiert ist dies wohl der authentischste Text von Havel, vermutet der Schriftsteller Jachim Topol, einst der jüngste Unterzeichner der Charta 77. Es hat mich überrascht, was für ein Prosa-Autor Havel hätte sein können, wenn er die Zeit dazu gehabt hätte. Obwohl dieser Text voller depressiver Momente ist, gibt es einen ironischen Beobachter, wie bei Hašek oder Hrabal, mit Sinn für das Groteske. Wenn Havel seine Mitgefangenen beschreibt, dann ist das ganz großer Gogol. Die Václav-Havel-Bibliothek hat dieses Buch veröffentlicht, genau wie viele andere auch. Sie verwaltet einen Teil des Nachlasses von Havel, inzwischen allerdings als erste Präsidentenbibliothek. Streitigkeiten über Personal und Kurs der renommierten Institution führten zu einem Zerwürfnis mit Havels Witwe. Ich habe die Lizenz für die Václav-Havel-Bibliothek kostenlos an die Prager Stadtbibliothek übertragen. Ich vertraue darauf, dass sie das Werk meines Mannes einer breiteren Öffentlichkeit zugänglich machen wird. Spannungen hinter den Kulissen gärten schon länger, doch die Motive von Dagmar Havlova bleiben unklar. 2 Bibliotheken für einen der größten Tschechen. Eine Provinzposse zum 90. Geburtstag, fast so absurd wie Havels Werke. Die leben weiter, die Bekannten und die Neuentdeckten.
6: Václav Havel wäre heute 90 geworden, Marianne Allweis berichtete.
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6: Im Schnitt jeder 7. über 16-jährige Schüler hat schon mal Nikotinbeutel ausprobiert. Bei den jungen Frauen sind es etwas weniger, aber immer noch jede 10. Das Konzept ist ja bekannt. Fruchtige Aromen, Nikotin, kein Tabak. Und der Verkauf dieser Beutel, die dann unter die Oberlippe gelegt werden, ist in Deutschland wegen des hohen Nikotingehaltes verboten. Zumindest noch, denn die Hersteller lobbyieren ordentlich. Ärzte und Organisationen zum Gesundheitsschutz von Kindern protestieren massiv, denn die Risiken für die Gesundheit gerade junger Menschen seien groß, sagt Joachim Budde aus der ARD-Redaktion Gesund.
21: Nikotinbeutel erinnern ein bisschen an Kaugummi-Dragees. Sie sollen harmlos wirken, sagt Burkhard Rodeck, Generalsekretär der Deutschen Gesellschaft für Kinder- und Jugendmedizin.
22: Sie sind psychologisch fein austariert und auf die junge, jugendliche Rauchergruppe zugeschnitten.
21: Sie kommen in kleinen Metallbüchsen daher, die wie Bonbondosen aussehen, knalligen Farben. Problematisch seien die Inhaltsstoffe, sagt Doris Seitz, stellvertretende Vorsitzende der Bundeszahnärztekammer.
23: Erstmal eine Menge Nikotin und ansonsten noch sehr viele andere Inhaltsstoffe, die potenziell natürlich schädlich sein können. Vor allen Dingen aber auch noch Geschmacksstoffe wie Lakritz, Erdbeer oder ähnliches, was es attraktiv macht, das zu konsumieren, weil es einfach lecker schmeckt.
21: Darin sehen Fachleute einen Grund, dass schon Kinder Kontakt mit Nikotinbeuteln hätten. Dem Präventionsradar zufolge, einer Umfrage unter jungen Menschen, haben schon mehr als 6% der 13-jährigen Jungen und knapp 5% der Mädchen dieses Alters Nikotinbeutel probiert. Die harmlose Aufmachung täuscht darüber hinweg, dass jeder Beutel den Suchtstoff Nikotin enthält. Und zwar mehr als doppelt so viel wie Zigaretten. Bei manchen Produkten hat das Bundesinstitut für Risikobewertung 50 Milligramm gemessen. Damit kann ein einzelnes Beutelchen bei einem Kleinkind lebensbedrohliche Vergiftungen verursachen, wenn es verschluckt wird. Ein weiterer Punkt ist der Anwendungsort. Doris Seitz erklärt.
23: Wenn ich so ein Beutelchen mir immer unter die Oberlippe klemme, dann ist es da ja für eine ganze Weile. Und allein diese mechanische Reizung schädigt das Zahnfleisch, aber auch diese ganzen Inhaltsstoffe, die drin sind. Das alles reizt das Zahnfleisch ununterbrochen. Und ein ständiger Reiz des Zahnfleisches führt dazu, dass es Entzündungen gibt. Das kann zu Zahnlockerungen führen. Und wenn man so Beutel über eine gewisse Weile konsumiert, verändert sich das Zahnfleisch so ein bisschen weißlich. Und diese weißen Veränderungen sind schon Veränderungen der Mundschleimhaut, die zu Vorstufen vom Mundkrebs dann werden können.
21: Mit dem Speichel gelangt Nikotin zudem in Magen und Darm und kann auch dort zu Krebserkrankungen führen. Nikotin kann aber auch die geistige Entwicklung beeinflussen, warnt Burkhard Rodeck.
2: Wir haben natürlich gerade das jugendliche Gehirn, was, sagen wir, bis zum Alter von 25 noch sehr, sehr vulnerabel ist. Und durch dieses Toxin, Nikotin ist ein toxisches Nervengift, geschädigt wird, auch in seiner Entwicklung. Wenn man dort eingreift und die synaptische Verschaltung von verschiedenen Nervenzellen ein Stück weit behindert oder beeinflusst, ist die normale Entwicklung des Menschen mit normaler Rationalität, Intellektualität unter Umständen beeinträchtigt. Und das ist eben das, was wir bei diesen Produkten eben auch befürchten.
21: Die Hersteller der Nikotinbeutel preisen ihre Produkte damit an, dass sie eine weniger schädliche Alternative zu Zigaretten und somit eine Hilfe bei der Rauchentwöhnung sein könnten. Diese Argumente hält der Kindergastroenterologe für vorgeschoben.
2: Wobei dieser wissenschaftliche Nachweis, dass Nikotinbeutel auch zur Rauchentwöhnung dienen könnten, völlig fehlt. Das bedeutet, es steckt weniger dahinter, Raucher vom Nikotin zu entwöhnen, sondern mehr dahinter, junge Raucher, Nichtraucher, noch Nichtraucher zu akquirieren zum Nikotingebrauch.
21: Die Fachleute warnen dringend davor, den Bestrebungen der Industrie nachzugeben und Nikotinbeutel zu legalisieren. Vielmehr müsse das bestehende Verbot konsequenter durchgesetzt werden, sagt Doris Seitz.
23: Momentan ist es so, dass ja der Besitz nicht unter Strafe steht. Das heißt, jeder, der das irgendwo kauft, im Internet, an Kiosken, Tankstellen, wo es auch tatsächlich teilweise sehr offen verkauft wird, hat ja nichts zu befürchten und ehrlich gesagt fehlt der Vollzug.
21: Um den Jugendschutz wirksam zu verbessern, fordert Burkhard Rodeck ein Verbot auf europäischer Ebene.
2: Wir haben in der EU einige Länder, die das schon umgesetzt haben. Wir haben in der EU einige Länder, die das noch nicht umgesetzt haben oder nicht umgesetzt haben. Das heißt, wir brauchen idealerweise eine europäische Lösung und nicht nur eine deutsche Lösung. Aber die deutsche Lösung, das heißt, dass jetzt das bestehende Verbot weiter aufrechterhalten werden soll, das wäre eine unserer ersten Forderungen.
6: Viel Kritik an den sogenannten Nikotinbeutel, Joachim Budde berichtet.
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1: Um 11 Uhr mit Claudia Drews. Im Bundestag hat die Anhörung der Präsidenten der Geheimdienste begonnen. Der Chef des Bundesnachrichtendienstes Jäger zeichnete zum Auftakt ein düsteres Bild der Sicherheitslage. Aus der NDR Nachrichtenredaktion Ulf Hilbert.
2: Es gebe eine erhebliche Gefahr, dass Deutschland in einen gewaltsamen Konflikt mit Russland gerät, so BND-Präsident Jäger. Von keinem anderen Land gehe aktuell eine so direkte und konkrete Bedrohung aus. Mit Blick auf den Vorfall mit einer russischen Drohne am Flughafen Leipzig sagte Jäger, Russland eskaliere sichtbar und erhöhe den Druck auf Europa und Deutschland. Moskau sei auch bereit, Gewalt anzuwenden, um seine eigenen Ziele zu erreichen. Die russischen Geheimdienste agierten hochprofessionell und rücksichtslos. Die Gefahr von Anschlägen gegen Ziele in Deutschland ist nach Ansicht des BND-Chefs real und gegenwärtig. Dem müssten wir uns entgegenstellen.
1: Verteidigungsminister Pistorius, der neue Inspekteur der Marine, Vizeadmiral Abri und der niedersächsische Ministerpräsident Lies werden am Vormittag in Emden erwartet. Nach Informationen des NDR wollen sie bekannt geben, dass in Emden ein neuer Marinestützpunkt aufgebaut werden soll. Aus Berlin Katharina Seiler.
3: Es wäre neben Wilhelmshaven der zweite in der Nordsee. Nach eigenen Angaben benötigt die Marine zusätzliche Liegeplätze für Fregatten, Minensuchboote und Schlepper. Denn spätestens nach dem russischen Angriff auf die Ukraine muss auch die Marine aufrüsten. Ihre neue Hauptaufgabe ist die Landes- und Bündnisverteidigung in der Ostsee, aber auch in der Nordsee. In der Nordsee geht es darum, den Nordatlantik zwischen Norwegen, Island und Großbritannien vor Störungen durch russische U-Boote zu sichern.
1: In Spanien finden am 29. November vorgezogene Parlamentswahlen statt. Das hat Ministerpräsident Sanchez in einer Fernsehansprache angekündigt. Aus der NDR-Nachrichtenredaktion Karl Schreiber.
4: Mit der Entscheidung für Neuwahlen reagiert Sanchez auf eine innenpolitische Blockade. Am Freitag waren Regierungspläne zur Bekämpfung der Wohnungskrise am Widerstand rechter Abgeordneter gescheitert. Seit knapp einem Jahr hat Sanchez keine Mehrheit mehr im Parlament, weil die konservative, separatistische Katalanenpartei Junts in die Opposition gewechselt ist. Seitdem schafft der spanische Ministerpräsident es kaum noch, Initiativen durchs Parlament zu bekommen. Die Entscheidung für eine Neuwahl ist für Sanchez riskant. Vielen Umfragen zufolge würde die konservative Volkspartei PP zusammen mit der rechtspopulistischen Vox mit einer Mehrheit im Parlament regieren können.
1: Unbekannte Hacker sind in das dänische Melderegister eingedrungen. Nach Regierungsangaben verschafften sich die Täter Zugriff auf die Daten von 8,8 Millionen registrierten Personen. Aus der NDR-Nachrichtenredaktion Fabian Schwarzbauer.
5: Die Hacker nutzten bei ihrem Angriff im September den legalen Zugang eines dänischen Unternehmens. Dieser Zugang sei mittlerweile blockiert, eine Untersuchung eingeleitet, hieß es. Eine Sicherheitsüberprüfung soll ähnliche Angriffe künftig verhindern. Die Regierung warnte dänische Bürger vor dem möglichen Missbrauch ihrer Daten. Auf keinen Fall sollten bei Anfragen per Telefon oder per E-Mail vertrauliche Informationen oder Passwörter herausgegeben werden. Das Melderegister umfasst sensible Daten wie Namen, Adressen und Sozialversicherungsnummern. Insgesamt 11 Millionen lebende und tote Menschen sind dort erfasst.
1: Opfer von häuslicher Gewalt sollen künftig leichter aus einem gemeinsamen Mietvertrag mit dem Täter aussteigen können. Das sieht ein Gesetzentwurf von Bundesjustizministerin Hubig vor, aus dem die Funke Mediengruppe zitiert. Danach soll das Opfer auch vom Täter verlangen können, dass dieser grundsätzlich für Miete und Nebenkosten aufkommt, die nach dem Auszug entstehen. Laut der polizeilichen Kriminalstatistik waren im Jahr 2024 mehr als 260.000 Menschen von häuslicher Gewalt betroffen. 70% waren Frauen und Mädchen. Die tatsächlichen Zahlen dürften deutlich höher liegen. Die neue E-Auto-Prämie ist bisher an 100.000 Antragsteller ausgezahlt worden. Umweltminister Schneider sagte der Bild, das Förderprogramm habe die Erwartungen weit übertroffen. Jedes zusätzliche Elektroauto mache Deutschland unabhängiger von teuren Ölimporten und internationalen Konflikten. Seit Mai kann die Prämie von maximal 6.000 Euro beantragt werden. Die Summe hängt von Fahrzeugeinkommen und Familiengröße ab. Die Regierung will mit dem Programm bis 2029 den Kauf von bis zu 800.000 E-Autos fördern. Das waren die Nachrichten.
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6: Hiddensee, höchstens 17 Grad heute, Northeim bis zu 22 Grad. Und wenn der Nebel sich aufgelöst haben wird, endgültig, dann wird es ein sonniger Tag, der nur von ein paar Wolken unterbrochen wird und es bleibt trocken. Morgen ebenfalls bewölkt, gelegentlich ziehen ein paar Schauer durch. Im Süden Niedersachsens bleibt es freundlich und trocken, 18 bis 22 Grad. Und der Mittwoch ebenfalls heiter, vom Emsland bis zur Küste zieht allerdings dann ein bisschen Regen rein, bei Werten um die 23 Grad. In der Info der Verkehrsservice, Stau oder stockender Verkehr ab 3 Kilometern. A1 Lübeck Richtung Hamburg. Zwischen Hamburg-Öchendorf und der Norderelbbrücke 5 Kilometer stockend. Nochmal A1 Osnabrück Richtung Bremen. Zwischen Bremen-Brinkum und Arsten 3 Kilometer stockend vor der Baustelle. A2 Dortmund Richtung Hannover. Zwischen Bad Nenndorf und Garbsen 6 Kilometer stockend nach einem Unfall. A7 Hannover Richtung Flensburg, zwischen Hamburg-Heimfeld und dem Elbtunnel noch 3 Kilometer stockend. Und die A23 Heide Richtung Hamburg, zwischen Itzehoe Nord und Itzehoe Mitte, im Moment wegen eines Fahrzeugbrandes gesperrt. Viele kleinere Städte und Gemeinden im Norden überlegen ja angesichts der hohen Energiepreise, wie sie in den kommenden Jahrzehnten die Energieversorgung für die Einwohnerinnen und Einwohner vor der Haustür selbst organisieren könnten. Es geht natürlich vor allem um Strom und Wärme und das erzeugt mit erneuerbaren, klimaneutralen Energieträgern. Mein Kollege Frank Schwarz hat dazu einige Beispiele in Mecklenburg-Vorpommern gefunden, wo das alles bereits funktioniert. Wo es aber am Ende auch Vorbehalte gibt.
7: Aktuell liegt der Strompreis in Mecklenburg-Vorpommern im Schnitt bei 22,5 Cent pro Kilowattstunde. In manchen Orten sind es über 30 Cent, wie in Hamburg oder Rostock. In anderen, vor allem kleineren Kommunen, zahlen Kunden dagegen gerade einmal 10 bis 12 Cent. In Röbel an der Müritz leben etwa 5000 Einwohner. Bürgermeister Matthias Radke erklärt, man wolle für rund 10 Millionen Euro ein eigenes Nahwärmenetz aufbauen. Das soll den Bedarf von gut 15 Gigawattstunden im Jahr absichern. Mit einer Kombination von Windenergie, einem Agrisolarpark und einer Biogasanlage soll das in 5 Jahren funktionieren, sagt Radke.
8: Die Bürgerinnen und Bürger, die kriegen wir, glaube ich, dann später mit dem Preis. Wir wollen einen Preis unter 20 Cent auf jeden Fall erzielen.
7: In Borlewig, 10 Kilometer weiter, gibt es bereits seit 13 Jahren eine große Biogasanlage. Landwirt Matthijs van der Ham betreibt die Anlage und kann den 600 Einwohnern des Dorfes Preise von 15 Cent für eine Kilowattstunde Wärme anbieten. Van der Ham beschreibt das Prinzip der Wärmegewinnung so.
9: In dem Stall eine Kuh kackt, dann heizt nebenan ein Haus davon wieder eine Zeit lang. Und das ist einfach ein geniales Zusammenarbeiten zwischen Biologie und Technik. Die Unabhängigkeit einer Energieversorgung, wenn es darum geht, dass wir immer Wärme haben, und zwar zu verlässlichen Preisen. Keine Bombe auf irgendeiner Ölleitung in Iran ändert den Preis bei uns so sehr, wie es das bei manch anderen Heizsystemen ist.
7: Wenn es erneuerbare, klimaneutrale Energien sind, fördert der Bund Anlagen wie diese mit bis zu 50%. Ob sich ein eigenes Nahwärmenetz am Ende wirtschaftlich trägt, hängt immer von der Siedlungsdichte, der Anschlussquote sowie den Kosten für Netzausbau und Wärmeerzeugung ab. Entscheidend ist unter anderem die Länge des Leitungsnetzes und die Wärmemenge, die darüber geliefert wird. Es gibt auch Dörfer, die feststellen, dass es für sie einfach nicht passt. So in der Gemeinde Bütow, ganz in der Nähe von Röbel an der Müritz. Die Investitionen für das Nahwärmenetz hätten 1,5 Millionen Euro gekostet. Für einen so kleinen Ort mit 500 Einwohnern sei das wirtschaftlich nicht machbar, erklärt Bürgermeister Dietmar Ott. Das Interesse privater Nutzer war einfach zu gering.
10: Wir brauchten, wenn ich das richtig in Erinnerung habe, hier bei uns in Bütow 20 Abnehmer, damit das Ganze überhaupt irgendwie wirtschaftlich wird. Und das konnten wir mit unseren 4, 5 gemeindeeigenen Häusern lange nicht erreichen. Und daher war das nicht eine Entscheidung gegen dieses Nahwärmenetz, sondern das war einfach eine kaufmännische Entscheidung.
7: In Straßburg, auch eine Stadt mit 5000 Einwohnern in der Uckermark, ganz im Osten, möchte ein privater Investor 4 Windräder bauen und so auch die Stadt mit Strom versorgen. Die Befürworter rechnen damit, dass dieser Windpark der Stadt jährlich rund 140.000 Euro einbringt. Viele Anwohner kritisieren die Pläne und äußern Sorgen, dass Lärm und Belastungen durch reflektierende Windradflügel auf sie zukommen. Dazu kommt die Angst vor Mikroplastik, das von der Oberfläche der Flügel vom Wind abgerieben wird. Carsten Hübner hat deshalb ein Bürgerbegehren gegen den Bau des Windparks auf dem Stadtgelände initiiert und fordert umfassende Informationen für die Bürger.
11: Naja, mein Fazit ist, dass die Bürger auf jeden Fall beteiligt werden sollten. Dringend. Auch hinsichtlich, man sieht es an den Wahlergebnissen, irgendwo kommen die auch her. Ne? Wenn der Bürger nicht beteiligt wird, dann haben wir das, was wir jetzt haben. Ich würde lieber Geothermie bevorzugen als Windenergieanlagen.
7: In Mecklenburg-Vorpommern gibt es inzwischen 540 Biogasanlagen und 77 Projekte, die mit der sogenannten Geothermie planen. Dabei wird die Erdwärme aus der Tiefe genutzt. In mehreren Bundesländern, die über große freie Flächen verfügen, wächst die Anzahl der Kommunen, die für die nächsten 20 bis 30 Jahre die eigene Energieversorgung planen. Auch im Norden Deutschlands rechnen die Fachleute damit, dass die Anzahl der Nahwärmenetze deutlich zunehmen wird.
6: Nahwärmeprojekte in Mecklenburg-Vorpommern, Frank Schwarz berichtete. Und wir bleiben im Norden.
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6: Die Inselklinik auf Föhr in Schleswig-Holstein steht vor größeren Veränderungen. Das Krankenhaus in Wiek soll von einem Grundversorger zu einer sogenannten sektorenübergreifenden Versorgungseinrichtung umgebaut werden. Diesen Plan hat das Gesundheitsministerium in dieser Woche auf einer Regionalkonferenz in Husum vorgestellt. Hintergrund ist ja die bundesweite Krankenhausreform. Jascha Krone.
12: Hochproblematisch findet das Amt für Amrum das Vorhaben, ebenso wie die niedergelassenen Ärzte auf der Insel, heißt es in einer Mitteilung des Amts. Punkt. Eine klassische Notaufnahme soll es künftig nicht mehr geben. Heißt, nur einfache Fälle könnten noch auf der Insel bleiben. Es werde keine stationäre Chirurgie mehr geben. Außerdem würde es am Wochenende und zu Randzeiten keine Notfallversorgung mehr geben. Patienten könnten dann auch nicht mehr neu aufgenommen oder geröntgt werden, so die Befürchtung. Laut Ministerium wird eine Grundversorgung aber gewährleistet. Betroffene Patienten würden rund um die Uhr medizinisch betreut, bis sie verlegt werden. Morgen will sich Amtsdirektor Stemmer nochmal mit Ministerin von der Deken in Kiel treffen und über die Sorgen auf der Insel sprechen. Das neue Modell soll laut Gesundheitsministerium ab Januar 2028 greifen.
6: Seit heute früh werden vor Swinemünde an der Grenze zu Mecklenburg-Vorpommern Seeminen unschädlich gemacht. Darüber hat die polnische Polizei informiert. Birgit Wietense.
13: Die ausgewiesene Sicherheitszone von 8 Kilometern reicht bis zu den deutschen Kaiserbädern. Daher hat die Gemeinde Heringsdorf unter anderem an den Strandaufgängen Warnschilder aufgestellt, dass das Baden sowie Wassersport während der 4-tägigen Minenbergung verboten sind. Bei den nicht explodierten Kampfmitteln mit einem Gesamtgewicht von rund 3.500 Kilogramm handelt es sich um Überreste aus den Bombardierungen im Zweiten Weltkrieg. Sie wurden von Minentauchern an der Stelle des geplanten Containerhafens von Swinemünde gefunden und werden nun entfernt. Ausflugsschiffe vor Usedom dürfen während der Arbeiten weiterhin verkehren.
6: Die Fraktionen von SPD und Grünen setzen sich in der hamburgischen Bürgerschaft für Ukrainisch als Abiturprüfungsfach ein. Bislang wird Ukrainisch an 9 Schulen der Stadt unterrichtet. Allerdings ist es für Schülerinnen und Schüler noch nicht möglich, in diesem Fach dann auch die Abi-Prüfung abzulegen. Kai Bülter.
14: Rund 5.500 ukrainischsprachige Kinder und Jugendliche sind im vergangenen Jahr in Hamburg zur Schule gegangen. Das geht aus einem Antrag von SPD und Grünen hervor. In den Schulen lernen sie Deutsch, können aber auch Ukrainisch als Fach wählen, letzteres aber noch nicht im Abitur als Prüfungsfach. Mit einer solchen Möglichkeit würde die Stadt jungen Menschen, die nach Deutschland kamen, faire Bildungschancen eröffnen, so Parisa Patoshua von den Grünen. Als Abi-Prüfungsfach sind in Hamburg zurzeit 14 verschiedene Sprachen wählbar, unter anderem auch die Fächer Türkisch oder Farsi. Für Ukrainisch wäre aber noch Vorarbeit nötig. Unter anderem muss ein Rahmenplan erarbeitet werden und es braucht genug Lehrerinnen und Lehrer, heißt es in dem Antrag weiter. Über den soll in der Bürgerschaftssitzung am 14. Oktober abgestimmt werden.
6: So, jetzt das Neueste aus dem Norden für diese Stunde. Seit 2 Wochen protestieren ja die Mieterinnen und Mieter in Spanien, auch bei miesestem Wetter. Und ich weiß nicht, ob es ein Erfolg ist, aber zumindest ein Ergebnis dieser Proteste. Es gibt nun Neuwahlen. Was das für Spanien bedeutet und für den sozialistischen Premier Sanchez, einen der letzten sozialistischen Regierungschefs in Europa, und was es für die Mieterinnen und Mieter heißt, das klären wir gleich mit unserem Korrespondenten. Nach diesem Überblick jetzt um 11.14 Uhr.
1: Der Präsident des Bundesnachrichtendienstes Jäger warnt vor den russischen Geheimdiensten. Diese würden hochprofessionell und rücksichtslos handeln, sagte Jäger bei einer Befragung im Bundestag. Die Gefahr von Anschlägen gegen Ziele in Deutschland sei weiter real und gegenwärtig. Russland führe einen Schattenkrieg und wolle die europäische Unterstützung für die Ukraine brechen. Deutschland sei in Gefahr, in einen gewaltsamen Konflikt mit Russland zu geraten. Die deutsche Marine braucht einen zweiten Stützpunkt in der Nordsee und der kommt nach NDR-Informationen nach Emden. Verteidigungsminister Pistorius und Niedersachsens Ministerpräsident Lies wollen heute Details zur Planung vorstellen. Im Ernstfall brauche Deutschland einen zweiten Hafen als Ausweichmöglichkeit, hatte Pistorius bei einem früheren Besuch gesagt. Außerdem geht es um Kapazitäten, falls NATO-Partner Truppen nach Europa verlegen. Spanien steht vor einer Neuwahl. Ministerpräsident Sanchez hat angekündigt, das Parlament aufzulösen und die für kommendes Jahr geplante Wahl auf November vorzuziehen. Sanchez reagiert damit auf die Niederlage bei einer Abstimmung über zwei Dekrete zur Stärkung von Mietern. Der Sozialist sagte in einer Fernsehansprache, Spanien müsse sich entscheiden, ob es sich der rechtsextremen Welle anschließen oder weiter eine Bastion der sozialen Gerechtigkeit bleiben würde. Das Wetter in Norddeutschland, teils sonnig, teils bewölkt bei 17 bis 22 Grad. Das war der Überblick. Es geht weiter mit Gerd Wolf.
15: Vielen Dank.
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16: Viertelfinale in der Nations League soll erreicht werden. Das ist jedenfalls das erste sportliche Ziel des neuen Bundestrainers Klopp. Mats Nicholson, die Ausgangslage für dieses Ziel nach dem 0:0 gestern in Griechenland, wie ist die?
17: Ja, kompliziert. Nur mit 2 Siegen in den letzten beiden Spielen gegen Serbien und die Niederlande hat das deutsche Team den Viertelfinaleinzug in der eigenen Hand. Es könnte aber sogar die Konstellation eintreten, dass 2 Siege nicht zum Weiterkommen reichen. Grund sind die komplizierten UEFA-Regeln mit direkten Vergleichen zwischen den Teams. Am Ende könnte es auf jedes geschossene Tor ankommen. Um es kurz auf den Punkt zu bringen, die Ausgangslage ist offen vor den letzten beiden Spielen im November. Heute reisen die DFB-Spieler erstmal zu ihren Vereinen zurück. Stefanie Bajic berichtet aus Griechenland.
18: In 2 großen Bussen und mit viel Gepäck machte sich die DFB-Elf am Vormittag auf den Weg nach Hause. Bundestrainer Jürgen Klopp stieg als Erster ein. Im Rucksack viele vor allem positive Eindrücke der letzten knapp 2 Wochen. Und die Erkenntnis, dass ihm die Arbeit mit den Jungs bis hierhin extrem viel Freude bereitet hat. Geht aber nicht nur Klopp so. Bayerns Tom Bischoff resümierte, dass es auf dem Platz brutal viel Spaß mache, weil jeder für den anderen da sei. Die Nations League-Ergebnisse dieser ersten gemeinsamen Reise, 1 Niederlage, 2 Remis und 1 Sieg, die sind ausbaufähig. Die Entwicklung aber in der kurzen Zeit, trotz oder gerade wegen der vielen neuen jungen Spieler im über 40-Mann-XXL-Kader, vielversprechend. Klopp wird sich jetzt mit seinem Trainerteam zusammensetzen, analysieren und dann entscheiden, wen er wieder einlädt für die kommenden Länderspiele gegen Serbien und die Niederlande Mitte November. Dann soll sich nämlich eine deutlich kleinere Gruppe einfinden.
17: Die Länderspiele der Männer sind erstmal vorbei. Die Bundesliga kommt zurück am Wochenende. Bei den Fußballerinnen ist es genau andersrum. Die Bundesliga geht jetzt in die Pause. Gestern gab es vor der Unterbrechung ein Nordduell in Wolfsburg. Der VfL besiegte den Hamburger SV mit 2:1. Und unser Reporter Michael Augustin war in Wolfsburg dabei.
19: 17:0 Ecken, 27:9 Torschüsse, mehr Ballbesitz. Klar, dass der VfL Wolfsburg dieses Spiel verdient gewonnen hat, aber es gab einige strittige Szenen. Zum Beispiel vor dem 1:0 von Ella Pedermors kurz vor der Pause. War da bei der Torerzielung die Hand im Spiel?
20: Gute Frage, weil es war natürlich so ein bisschen Chaos in die Box und dann war ich sehr nah dran auf meine Gegenspieler, die hat die Ball dann berührt, war dann wieder auf meinen Körper geklatscht und dann so eigentlich ins Tor gegangen, ja.
19: Okay, Handspiel oder nicht?
20: Für mein Gefühl war mein Arm auf jeden Fall so und dann mit meinem Körper so reingemacht, so ja, ich weiß nicht gar.
19: Das Führungstor für den VfL Wolfsburg, es war umstritten. Unklar auch, ob der Ball im vollen Umfang die Torlinie überquert hatte oder nicht. HSV-Kapitänin Pauline Martens fühlt sich und ihr Team benachteiligt.
21: Ich hatte sie gefragt, ob sie sich, also nach der Halbzeit, ob sie sich das nochmal angeschaut haben. Haben sie nicht. Wahrscheinlich besser für sie, weil sonst hätte sie ein schlechtes Gewissen gehabt.
19: Sie, die Schiedsrichterin, die in der zweiten Halbzeit dem HSV einen Elfmeter verweigert hat. Nach dem überraschenden Ausgleich von Lindberg nutzte die Hamburgerin Barz einen Fehler der VfL-Verteidigerin Kahler, lupfte den Ball auf das Tor, wurde dabei aber von hinten gehalten. Der Ball ging nicht ins Tor und es gab keinen Strafschuss.

0: die hier behalten haben. Ich glaube, ein bisschen wieder schwerer gemacht als notwendig, aber über allem steht der Sieg. Und dann natürlich bei so einem besonderen Spiel, glaube ich, ein rundum gelungener Tag. Ja.
1: In Hamburg werden Sie das anders sehen. Und das lag nicht nur an der Schiedsrichterin.
2: Und jetzt stehen die Länderspiele für die DFB-Frauen an. Am Freitag in Karlsruhe gegen Australien. Und in 8 Tagen kommt das Team dann in den Norden. Im Bremer Weserstadion geht's gegen Japan.
3: Mats Nicholson mit dem Sport. Seit Tagen macht Spanien ja weltweit mit Mieterprotesten Schlagzeilen. Anlass war die Zwangsräumung der Wohnung einer 87-jährigen Dame. Dann wurde das Ganze aber schnell grundsätzlich. Spanierinnen und Spanier blieben auf den Straßen, auch bei schlechtem Wetter, weil es eben auch in Spanien dieselben Klagen gibt, die wir kennen, Wohnungsmangel bis hin zu Mietenwucher. Die Regierung schafft es dann in der vergangenen Woche nicht, entsprechende Dekrete für mehr Mieterschutz durchs Parlament zu bringen. Und nun heißt es heute Morgen, es gibt Neuwahlen. Und das hat Ministerpräsident Sanchez vorhin angekündigt. Sebastian Kistas in Madrid, die Frage an unseren Korrespondenten war, wie der Premierminister und Ministerpräsident diese Entscheidung für Neuwahlen begründet hat.
4: Also er hat zunächst mal, das war eine erste Wahlkampfrede, er hat zunächst mal gesagt, dass Spanien in den vergangenen Jahren gut durch die Krise gekommen ist, besonders was Energiesicherheit angeht, und hat für sich geworben und hat gesagt, wir wollen ein lebenswertes Land und dazu gehört nun mal auch Wohnraum für alle. Und nun gäbe es diese grundsätzliche Entscheidung, wir haben es ja im Parlament am Freitag auch gehört, er hat den Konservativen vorgeworfen, ihr macht gemeinsame Sache mit den Geierfonds, so wird es auf Spanisch genannt, in Deutsch würde man Heuschrecken sagen, und wir stehen für die Menschen da, wir sind an einem Punkt, wo es jetzt nicht weitergeht, wir brauchen Neuwahlen, und die hat er jetzt eben für den 29. November verkündet.
3: Wenn man auf die Umfragen guckt, dann liegen er und seine Sozialisten hinten in diesen Abfragen. Wie groß ist das Risiko für Sanchez?
4: Ich glaube, er hat sich da am Wochenende, hat er sich die Entscheidung nicht leicht gemacht, weil es gab jetzt natürlich Umfragen, da ist zum Teil schon eingepreist, dass es diese Stimmung gab, also Mari Carmen, die 87-Jährige, dieses ikonische Bild, wie sie aus ihrer Wohnung getragen wird, weil sie die Miete nicht bezahlen kann, ins Krankenhaus muss, erschöpft, und dann eben ein Aufschrei durch dieses Land geht. So, jetzt ist die Frage, inwieweit wird aus einer Stimmung Stimmen? Im Moment ist es noch nicht so richtig absehbar, weil die Umfragen sind so in diesem Zeitraum gewesen, aber eben jetzt nicht am Wochenende, wo es nochmal Zehntausende auf die Straßen getrieben hat. Die Umfragen, die wir im Moment sehen, sieht eine klare Mehrheit, 52% zuletzt, von der konservativen Partei, also der Partido Popular, und den Rechtsextremisten Vox. Die haben hier kein Problem miteinander, die paktieren auch schon in einigen Regionen. Also momentane Umfragen zeigen Sanchez und seine linke Minderheitsregierung weit abgeschlagen, aber es ist nicht das erste Mal. Also Sanchez wird hier manchmal gescherzt, ist wie eine Katze, der hat 7 Leben und hat es immer irgendwie geschafft, eine Lösung für eine scheinbar ausweglose Situation zu finden. Mal sehen.
3: Aber wenn wir auf die Mieterinnen und Mieter gucken, auf die Menschen, die nun eine Wahlentscheidung treffen müssen, die haben erlebt, Politik liefert ganz offenbar nicht, wenn es tatsächlich um Mieterschutz geht, haben wir bei den Dekreten erlebt, die in der vergangenen Woche nicht verabschiedet werden konnten. Wie viel Vertrauen hat das am Ende gekostet, dass es nun auf neue Wahlen rausgeht?
4: Also wenn man sich Umfragen anguckt von es gibt hier so ein sozialwissenschaftliches Institut, das führt die monatlich durch. Da sagen Menschen auf Platz 1, seit Monaten, der Mietmarkt ist ihr größtes Problem. Und kurz danach folgt auch schon das verlorene Vertrauen in Politiker. Also natürlich war das jetzt auch wieder nicht zuträglich, dass Menschen der Politik hier in Spanien zutrauen, für das drängendste Problem eine Lösung zu finden. Aber genau das ist der Punkt, auf den Sanchez jetzt setzt und sagt, ich würde liefern, wenn ihr mich wählt. Wie glaubhaft das ist, da mag dann jeder Einzelne beurteilen, weil diese Situation ist nicht vom Himmel gefallen. Seit Jahren gibt es zu wenig Wohnungen und die Mietgesetze sind ganz anders als in Deutschland. Also die laufen hier zwischen 5 und 8 Jahren und danach wird neu verhandelt. Und wenn wir das Beispiel Mari Carmen nehmen, die 87-jährige Rentnerin, die kam von einer Miete um die 500 Euro und dann hat der Vermieter gesagt, so, und jetzt hätte ich gern 1650. Das ist hier Alltag. Also diese Frau, das darf man nicht unterschätzen. Das ist ein Fall, die es jetzt mit diesem einen Bild wirklich weltweit in die Medien geschafft hat. Aber das passiert jeden Tag in vielen Städten Spaniens.
3: Und diese beiden Dekrete, die in der letzten Woche gescheitert sind, die hätten tatsächlich

0: nicht etwas verändert?
1: In Teilen. Also es sollten Mietverträge zunächst mal verlängert werden. Dann sollte es ein für 2 Jahre keine Zwangsräumungen mehr geben dürfen, wie in diesem Fall Marikam. Das hätte nicht passieren dürfen dann, solange es keine Ausweichwohnungen gibt für Menschen, die nicht hinreichend viel Geld haben, um woanders sofort eine Wohnung zu finden. Kritischer muss man, glaube ich, sein bei dem Verbot von Fonds, sich hier in den Wohnungsmarkt einzukaufen, eben die besagten Geierfonds. Wie man das durchsetzen und kontrollieren will, ist mutmaßlich ein bisschen schwieriger. Aber ja, ich glaube schon, es hätte vielen Menschen erstmal was gebracht.
0: Wir haben jetzt über Mietpreise, über Mietdauer gesprochen. Nehmen Sie uns mal mit, wie schwer ist das in einer Metropole wie Madrid oder Barcelona, was Passendes zu finden überhaupt?
1: Ich finde die Situation so angespannt, dass ich mich manchmal frage, wann ist der Punkt, wo es kippt? Wo Menschen in Städten wie Madrid, Barcelona, Palma, Bilbao, die nicht zu den Besserverdienenden gehören, aber eine Stadt am Laufen halten. Wann ist der Punkt, wo die einfach keine Wohnung mehr finden? Busfahrerinnen, Kindergärtnerinnen, Krankenschwestern. Also wann können die das nicht mehr bezahlen? Wenn ich heute in Madrid eine Wohnung suche, und da reden wir von einem Zimmer, ist unter 1.000 Euro nichts zu finden. Das Gleiche gilt in den Urlaubsregionen wie Palma. Unter 1.000 Euro nichts mehr zu finden. Also wann ist der Punkt, wo es kippt, ist eine Frage, die, glaube ich, für Geografen und Soziologen sehr, sehr spannend wird in den kommenden Jahren. Wobei das ja auch kein spanisches Alleinproblem ist. Das haben wir ja in Metropolen weltweit.
0: Seit dem Wahlsieg der Linken in Berlin, andere Metropole, diskutiert Deutschland ja wieder verstärkt Vergesellschaftungen von großen Wohnungskonzernen. Enteignung heißt das, nicht ganz korrektes Schlagwort. Gibt es solche Debatten auch in Spanien?
1: Nee, das ist hier nicht das große Thema. Da guckt man mehr so eben Richtung Zukunft und sagt, also diese Fonds sollen sich nicht weiter einkaufen. Und hier ist das drängendste Problem, glaube ich, wirklich diese Mietdauer von 5 bis 8 Jahren. 5 Jahre ist der Klassiker. Und das dann beliebig erhöht werden kann. Also da leben viele, viele Menschen in den Städten einfach in Angst, weil sie nicht wissen, wenn in 2 Jahren mein Mietvertrag ausläuft, wie hoch wird die Erhöhung sein? Kann ich mir die Wohnung dann noch leisten? Muss ich raus? Wie weit muss ich dann raus? Das ist hier das Thema, was die Menschen umtreibt und was so vielen Sorge und Angst macht.
0: Die spanische Mietenkrise bringt jetzt erst einmal Neuwahlen fürs Land. Aus Madrid war das Sebastian Kesters. Die Linke, stärkste Kraft in Berlin, wir haben es gehört, und auch in westdeutschen Landesverbänden wächst die Partei. Aber kann sie mit den unterschiedlichen Kräften, die sie populär gemacht haben, am Ende langfristig umgehen? Was sagt die Linke zu Antisemitismusvorwürfen? Sind Enteignungen wirklich eine vernünftige Antwort auf das Problem der Wohnungsnot? Darum geht es heute Abend in Mitreden, dem Diskussionsformat hier auf NDR Info. Thomas Sambol hat in Hamburg schon mal nachgefragt. Ist die Linke regierungsfähig oder zu radikal?
2: Ich halte sie nicht für regierungsfähig. Aufgrund sowohl der Antipathie gegen die Israelis als auch dieses zu enge Zusammensein mit den Berliner Großfamilien, die Clan-Familien.
3: Das Parteiprogramm ist einfach das allerletzte. Enteignung, das führt ja zu keiner einzigen neuen Wohnung, nicht?
4: Warum nicht? Also nicht so straight, dass man jetzt sagt, alles verstaatlichen. Aber die Not ist ja da. Und die muss ja irgendwie gelindert werden.
3: Andererseits, finde ich, kann man sie ruhig mal an die Macht lassen, weil sie kriegen ja sowieso in 5 Jahren nichts hin. Weil die Sachen gehen ja alle dann vor Gericht und erste und zweite und dritte Instanz.
5: Es ist für mich quasi die alte SED. Und das ist, glaube ich, nicht so glücklich für eine Stadt, so regiert zu werden.
6: Das ist alles Stimmungsmache und da muss ich eine Demokratie danach richten.
7: Ich finde die Äußerung als zu radikal und würde mir wünschen, dass in der Politik moderatere Töne angesprochen werden.
0: Tja, eher kritische Töne also in unserer Umfrage. Was glauben Sie, ist die Linke wirklich zu radikal zum Regieren? 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
1: Um 11.30 Uhr mit Claudia Drews. Der Bundesnachrichtendienst sieht eine erhebliche Gefahr für Deutschland, in einen gewaltsamen Konflikt mit Russland zu geraten. BND-Präsident Jäger sagte in der Anhörung der Geheimdienste im Bundestag, von keinem anderen Land gehe aktuell eine so direkte und konkrete Bedrohung aus.
2: Russland eskaliert sichtbar in der Ukraine und erhöht weiter den Druck auf Europa und Deutschland. Die Konfrontation, in der wir mit Russland stehen, hat eine neue, gefährlichere Qualität. Deutschland ist in Gefahr, in einen gewaltsamen Konflikt mit Russland zu geraten. Der Anschlagsversuch von Leipzig ist nur ein Beispiel dafür. Russland ist bereit, zur Erreichung eigener Ziele Gewalt anzuwenden. Das ist auch der Hintergrund für zunehmend aggressivere Aktivitäten russischer Dienste in und gegen Deutschland.
1: Der Präsident des Bundesnachrichtendienstes Jäger. Kurz nach dem Besuch von Kanzler Merz ist auch Bundesfamilienministerin Prien in die Ukraine gereist. Bei ihrer Ankunft in Kiew betonte die CDU-Politikerin, es sei wichtig, in der gesamten Bandbreite Deutschlands Unterstützung für die Ukraine zum Ausdruck zu bringen. Auf ihrer Reise wolle sie vor allem auf das Schicksal von Kindern und Jugendlichen hinweisen, so Prien. Auch Gespräche mit ukrainischen Ministern sind demnach geplant. Merz war am Wochenende in der Ukraine, um sich mit Präsident Selenskyj zu treffen. Dabei sagte er dem Land umfangreiche Hilfen in Milliardenhöhe zu. In Emden soll ein neuer Marinehafen entstehen. Nach NDR-Informationen wollen dort Bundesverteidigungsminister Pistorius und Niedersachsens Ministerpräsident Lies entsprechende Pläne in Kürze vorstellen. Johannes Tran aus der NDR-Nachrichtenredaktion berichtet, was sich die Stadt und auch das Land von dem neuen Standort erhoffen.
3: Da könnten viele neue Arbeitsplätze entstehen. Über 1000 Soldaten und zivile Mitarbeiter könnten an diesem neuen Marinehafen arbeiten. Aber auch die restliche Wirtschaft in der Region könnte was davon haben. Zum Beispiel könnten bei Zulieferern und in der Gastronomie dann mehr Leute gebraucht werden. Und falls Emden wirklich den neuen Marinehafen bekommt, könnten da dann 7 Fregatten, 10 Minensucher und 10 Schlepper liegen. Es sind aber auch Menschen gegen den möglichen neuen Marinehafen. Verschiedene Friedensinitiativen haben zu einer Demo in Emden aufgerufen.
1: In der Debatte um die Reform der gesetzlichen Arbeitszeit hat die SPD-Basis Bedingungen gestellt. Ein Positionspapier mehrerer Arbeitsgruppen der Partei stellt die Einführung einer Wochenarbeitszeit zwar nicht grundsätzlich in Frage, formuliert aber hohe Hürden. Aus Berlin, Tim Aßmann.
4: So soll die Einführung nur in Betrieben mit Tarifverträgen und mit einer vollständigen elektronischen Arbeitszeiterfassung möglich sein. Außerdem sollen die Mitbestimmungsrechte der Arbeitnehmer gestärkt werden. Vereinbarungen über die Arbeitszeit sollen nur im Einvernehmen zwischen Arbeitgebern und Beschäftigten möglich sein. Eine, Zitat, uferlose Ausweitung der Arbeitszeiten durch eine Abschaffung des 8-Stunden-Tages wäre für sie untragbar, schreiben die SPD-Arbeitsgruppen. Die Forderungen stehen im Widerspruch zu Positionen von Arbeitgebern und Unionsparteien und dürften die Debatte innerhalb der Regierungskoalition zu dem Thema verschärfen.
1: Unbekannte haben das dänische Melderegister gehackt. Wie Digitalministerin Egelund mitteilte, verschafften sich die Täter im September Zugriff auf die Daten von 8,8 Millionen registrierten Personen. Dazu gehörten Namen, Adressen und Sozialversicherungsnummern. Die Hacker nutzten bei ihrem Angriff den legalen Zugang eines dänischen Unternehmens. Dieser Zugang sei mittlerweile blockiert, eine Untersuchung eingeleitet, so Egelund. Sie warnte dänische Bürger vor dem möglichen Missbrauch mit den Daten. Auf keinen Fall sollten bei Anfragen per Telefon oder per E-Mail vertrauliche Informationen oder Passwörter herausgegeben werden. Bei der Präsidentschaftswahl in Brasilien hat keiner der Kandidaten die absolute Mehrheit erreicht. In 3 Wochen findet deshalb eine Stichwahl statt. Nach Auszählung fast aller Stimmen kommt Flavio Bolsonaro auf 47%, Amtsinhaber Lula da Silva erreicht nach Angaben der Behörden gut 45% der Stimmen. Lula will seine Politik mit Sozialprogrammen und öffentlichen Investitionen fortsetzen. Flavio Bolsonaro versprach im im Wahlkampf einen schlankeren Staat und ein härteres Vorgehen gegen Kriminalität. Er ist der Sohn des brasilianischen Ex-Präsidenten Jair Bolsonaro, der derzeit unter Hausarrest steht. Der Fall Fabian steht offenbar vor dem Abschluss. Heute will das Landgericht Rostock noch einmal Telefonmitschnitte von Gina H. vorspielen. Die Angeklagte ist die Ex-Partnerin von Fabians Vater und hatte vor einem Jahr bei der Polizei gemeldet, sie habe den vermissten Jungen aus Güstrow tot aufgefunden. Dabei hatte sie sich jedoch in Widersprüche verstrickt. Deshalb hatte die Staatsanwaltschaft ihre Telefonate abhören lassen. Aus Rostock, Axel Krummenauer.
5: Mehr als diese Sprachaufzeichnungen ist allerdings nicht zu erwarten. Das hat eine Gerichtssprecherin erklärt. Es könnte also wieder ein recht kurzer Verhandlungstag werden. Einer der Verteidiger von Gina H. hatte zuletzt angekündigt, noch einmal neue Beweisanträge zu stellen. Möglich, dass auch das heute passiert. Darüber würde das Gericht aber erst später entscheiden. Geplant ist, dass noch in dieser Woche, am Donnerstag, das psychiatrische Gutachten zu Gina H. präsentiert wird. Sollte das so kommen, könnten in der letzten Oktoberwoche die Plädoyers gehalten und Anfang November ein Urteil gesprochen werden.
1: Und das waren die Nachrichten.
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6: Höchstwerte 17 Grad auf Hiddensee, heute bis zu 22 Grad in Northeim und es bleibt meist trocken, nur ein paar Wolken ziehen durch. Morgen dann eher bewölkt, gelegentlich mit ein paar Schauern durchsetzt. Im Süden Niedersachsens bleibt es freundlich und trocken, 18 bis 22 Grad und der Mittwoch ebenfalls eher heiter. Allerdings vom Emsland ziehen dann einige Regenschauer rein, bei Werten um die 23 Grad maximal. In der Info der Verkehrsservice mit Stau oder stockendem Verkehr ab 3 Kilometern. 4 Meldungen, wir beginnen auf der A1, Lübeck Richtung Hamburg, zwischen dem Kreuz Hamburg-Ost und dem Dreieck Norderelbe, 7 Kilometer stockend. A1 Osnabrück Richtung Bremen, zwischen Bremen-Brinkum und Arsten, 3 Kilometer stockend vor der Baustelle. A2 Dortmund Richtung Hannover, zwischen Bad Nenndorf und Garbsen, 6 Kilometer im Moment stockender Verkehr nach einem Unfall. Und dann die A7 Hannover Richtung Flensburg zwischen Hamburg-Heimfeld und dem Elbtunnel. Nach wie vor 3 Kilometer stockender Verkehr. Die Wahl in Sachsen-Anhalt hat viele bewegt, ist schon wieder 4 Wochen her. In Sachen Regierungsbildung hat sich wenig bewegt seitdem. Aber in dieser Woche werden die ersten Entscheidungen fallen, die dann zeigen, wohin die Reise geht. Morgen tritt der neu gewählte Landtag zum ersten Mal zusammen. Und dann werden auch die neuen Kräfteverhältnisse sichtbar. Und bei der Wahl des Landtagspräsidenten zeigt sich dann, ob AfD und BSW erstmals ihre rechnerische Mehrheit auch in eine politische umsetzen können. Die CDU, geschrumpft, hat sich Gesprächen über eine Regierung gegen die AfD entzogen. Also, wie soll es weitergehen? Was plant CDU-Landes- und Fraktionschef Sven Schulze, der vorläufig auch die Amtsgeschäfte des Ministerpräsidenten weiterführt? Lissi Kaufmann berichtet.
7: Das Ziel der AfD ist klar und Co-Parteichef Tino Chrupalla formuliert es beim Parteitag im Sommer so.
8: Wir wollen regieren, wir wollen dieses Land wieder vom Kopf auf die Füße stellen, liebe Freunde.
7: Den ersten Schritt hin zur Regierungsverantwortung will die AfD in Sachsen-Anhalt gehen. Dort ist sie bei der Landtagswahl Anfang September mit knapp 44% stärkste Kraft geworden.
9: Es geht nicht nur um Sachsen-Anhalt, es geht um Deutschland.
7: Wahlsieger und Spitzenkandidat Ulrich Siegmund weiß um seine Rolle, auch für die Bundespartei. Eigentlich hatte er im Wahlkampf angekündigt, nur dann regieren zu wollen, wenn die AfD die absolute Mehrheit bekommt. Davon will Siegmund jetzt nichts mehr wissen. Er kündigte jüngst an, sich im Dezember im Landtag zum Ministerpräsidenten wählen zu lassen.
10: Wir sind weiterhin in konstruktiven Gesprächen mit einer anderen Landtagsfraktion und mit weiteren einzelnen Abgeordneten dieses Landtages anderer Fraktionen. Und hier läuft alles, wie gesagt, sehr gut.
7: 3 Stimmen anderer Parteien braucht Siegmund oder 6 Enthaltungen im 3. Wahlgang. 5 Enthaltungen hat bereits das BSW angekündigt. Die einzige Partei, die derzeit mit der AfD Gespräche führt. BSW-Spitzenkandidatin Claudia Wittig sagt, es läuft.
11: Ja, produktiv soweit. Wir haben so ein bisschen rote Linien abgesteckt, wir haben Schnittpunkte gefunden und wir haben auch Themen identifiziert, wo wir nicht zusammenkommen. Ich würde sagen, es ist eine produktive Gesprächsatmosphäre.
7: Eine formale Koalition schließt das BSW zwar bislang aus, würde einer AfD-geführten Minderheitsregierung in einzelnen Punkten aber seine Stimme geben. Zu einer konstruktiven Opposition zeigt sich auch die CDU in Sachsen-Anhalt bereit. Im ARD-Bericht aus Berlin betont der noch amtierende Ministerpräsident Sven Schulze, dass man aber nicht mit der AfD zusammenarbeiten werde.
12: Zusammenarbeit hieße beispielsweise, dass man sich abspricht bei Gesetzen oder bei anderen Dingen. Das haben wir nicht vor, sondern wir werden die Themen, die dann jeweils im Landtag diskutiert werden, als CDU bewerten und werden uns ausschließlich unsere Meinung dazu bilden.
7: Sollte es die AfD schaffen, eine Minderheitsregierung zu bilden, könnte sie einige Dinge auch allein durchsetzen. Welche, erklärt die Verfassungsrechterin Sophie Schönberger von der Freien Universität Berlin.
13: Im Schulbereich zum Beispiel, was die Lehrpläne angeht, da gibt es relativ viele Gestaltungsmöglichkeiten. Im Bereich des Beamtenwesens bei der Frage, wer wird befördert, wer wird nicht befördert, wer wird wohin versetzt, auch da kann man in einem bestimmten Rahmen relativ viel gestalten. Im Bereich von Kulturförderung zum Beispiel, Demokratieförderung.
7: Zunächst aber kommt am Dienstag der Landtag zur konstituierenden Sitzung zusammen. Dann will die AfD ihren Abgeordneten Tobias Rausch zum Landtagspräsidenten wählen lassen. Das BSW hat seine Zustimmung bereits zugesagt.
6: In Berlin, Lissy Kaufmann.
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6: Tech-Milliardäre wie Elon Musk oder Bill Gates oder Jeff Bezos haben viel Geld und gelegentlich teure Hobbys. Manchmal ein Raumfahrtunternehmen, viel KI im Moment und gelegentlich auch einen Fußballclub. Das Geschäft mit Fußballclubs wird immer beliebter. Noel Schmidt aus der ARD-Finanzredaktion erklärt uns jetzt, was man als reicher Tech-Milliardär oder auch sonst so braucht, um einen Fußballclub zu kaufen.
14: Stellen Sie sich vor, Sie sind so reich, dass Sie beim Blick aufs Konto kurz überlegen müssen, ob die ganzen Nullen wirklich Ihnen gehören. Sie sind Wirtschaftsboss, haben eine Yacht, ein Haus, vielleicht sogar ein Haus für die Yacht, aber irgendwas fehlt noch. Ein Hobby. Warum also nur im Fußballstadion sitzen, wenn man auch gleich den ganzen Verein besitzen kann? US-Fußballinvestoren wie Ben Harburg, der unter anderem am spanischen FC Cadiz beteiligt ist, sehen im Fußball vor allem eins.
15: Ein extrem hohes Maß an Ineffizienz und veraltetes Denken, wie man ein Unternehmen führt und Technologie integriert. Wir können das besser machen,
14: sagt Ben Harburg in einer ARD-Sportschau-Doku. Amazon-Gründer Jeff Bezos macht es gerade mit einer Investorengruppe vor. Umgerechnet investieren sie rund 2,4 Milliarden Euro für 38% des FC Liverpool. Der Club wird damit schätzungsweise auf gut 6,4 Milliarden Euro bewertet. Damit das neue Spielzeug nicht nur Geld verschlingt, sondern auch an Wert gewinnt, braucht es einen Plan. Schritt 1: den richtigen Verein finden. Oliver Roth, Ex-Fußballprofi und heute Kapitalmarktexperte bei der Oddo BHF Bank, schaut zuerst auf die Grundlagen.
16: Als allererstes würde ich mir natürlich mal das Management des Vereins anschauen und auch natürlich darauf achten, ob die Verträge langfristig sind. Scouting-Abteilung würde ich mir als erstes mal anschauen, auch die finanzielle Grundstruktur des Vereins.
14: Denn Investoren analysieren Fußballclubs wie DAX-Konzerne. Management, Vermarktung, Controlling und Personalentwicklung. Schritt 2. Das Geschäftsmodell des Clubs optimieren. Ein wichtiger Hebel: Talente finden, entwickeln und teuer verkaufen, so Roth. Dazu kommen weitere Einnahmequellen. Kapitalmarktexperte und Ex-Fußballer Jürgen Mollner von RoboMarkets sagt:
17: Es geht los mit TV- und Medienrechte. Wir liegen in Deutschland ca. bei 1,2 Milliarden und die machen fast 20% aus. Das ist das Nonplusultra.
14: Und auch das Stadion soll möglichst jeden Tag Geld einbringen. Real Madrid zeigt laut Mollner, wie es funktioniert.
17: Die haben das umgebaut und die haben zum Beispiel vor dem Umbau 160 Millionen mit dem Stadion verdient und haben dann 360 Millionen verdient, also 200 Millionen mehr. Warum? Sie haben eine Mall reingebaut, sie haben Konzerte, das Stadion vermietet für Events.
14: Schritt 3: den Wert des Clubs steigern, die große Investmentwette. Wie weit das gehen kann, zeigt Como 1907. Die indonesische Unternehmerfamilie Hartono kaufte den Verein 2019 für rund 800.000 Euro in Italiens vierter Liga. Heute spielt Como Champions League. Dafür sollen weitere 300 Millionen Euro investiert worden sein. Vor allem in den Aufbau einer Lifestyle-Marke rund um Mode und das Lebensgefühl am Comer See. Trotzdem bleibt Fußball schwer kalkulierbar, auch für Kapitalmarktexperte Oliver Roth.
16: Man kann natürlich Strukturen schaffen, die eine hohe Wahrscheinlichkeit generieren, dass man Erfolg hat. Aber alles, was auf dem Fußballplatz stattfindet, ist schwer kalkulierbar.
14: Genau darin liegt Risiko und Reiz zugleich. Die Tech-Milliardäre versuchen, Vereine mit Geld, Management-Know-how und Wirtschaftswissen weiterzuentwickeln. Das wirft nicht sofort Rendite ab, ist aber genauso, wie wenn man an der Börse handelt. Jetzt besitzen sie einen Fußballverein, für den vielleicht irgendwann irgendjemand mehr Geld bezahlt als sie selbst.
18: War's das mit der Ära Luis Inácio Lula da Silva? Oder reicht es noch für eine vierte Amtszeit? Brasiliens 80-jähriger Präsident geht angeschlagen in die Stichwahlen in 3 Wochen. Nicht gesundheitlich, sondern politisch. Besser sieht's aus für den Rechtspopulisten Bolsonaro, den Sohn von Lulas Vorgänger. Wir schauen gleich drauf, was sich da tut in Brasilien. Das ist ja immerhin die größte Volkswirtschaft Lateinamerikas mit wachsendem Einfluss in der Welt. Nach dem Überblick jetzt um 11.45 Uhr.
1: Der Nobelpreis für Medizin geht in diesem Jahr an die beiden Deutschen Peter Hegemann und Georg Nagel sowie den US-Forscher Karl Deisseroth. Das teilte soeben das Karolinska-Institut in Stockholm mit. Ausgezeichnet werden die Forscher für ihre Entdeckungen im Bereich der Optogenetik. Dabei handelt es sich um eine Methode, mit der bestimmte Nervenzellen mithilfe von Licht an- oder ausgeschaltet werden können. BND-Chef Jäger hat davor gewarnt, die Hilfe für die Ukraine zurückzufahren. Die Unterstützung sei deutsches Kerninteresse, sagte der Präsident des Bundesnachrichtendienstes in einer Anhörung im Bundestag. Jäger warnte zugleich vor gravierenden Folgen, sollte Russland seinen Angriffskrieg gegen die Ukraine gewinnen. Der Kreml verfolge ein hegemoniales Projekt. Die baltischen Staaten könnten die nächsten sein, sagte Jäger. Die Kaufhauskette Galeria ist pleite. Nun hat das Amtsgericht Düsseldorf ein vorläufiges Insolvenzverfahren angeordnet. Zum Verwalter wurde der Rechtsanwalt Frank Kebekus bestellt. Er hatte schon die Verfahren für Galeria 2020 und 2022 begleitet. Der Konzern verfügt nach eigenen Angaben noch über 83 Filialen. Davon stehen offenbar 33 auf der Kippe. Die Mitarbeitenden müssen um ihre Jobs fürchten. Das Wetter in Norddeutschland, teils sonnig, teils bewölkt, meist trocken, maximal 17 bis 22 Grad heute. Soweit der Überblick, weiter mit Gerd Wolf.
18: Vielen Dank. Rechts vor links ist die Botschaft nach den Wahlen in Brasilien, vorerst jedenfalls. Nach Auszählung von rund 97% der Stimmen bei der Präsidentschaftswahl, da kam Amtsinhaber Lula nach vorläufigen Angaben auf 44,6%, der rechtspopulistische Rivale auf 47,4%. Bolsonaro führt damit. Beide haben aber für einen Sieg im ersten Wahlgang die absolute Mehrheit verfehlt. Und weil eben keiner der Kandidaten mehr als 50% der gültigen Stimmen bekommen hat, treten nun die beiden stärksten Bewerber am 25. Oktober in einer Stichwahl gegeneinander an. Der Stand der Dinge aus Brasilien, Anne Herberg.
19: Trommeln und Sprechchöre auf der Praça São Salvador in Rio de Janeiro. Dort, wo die Anhänger von Luis Inácio Lula da Silva traditionell die Auszählung verfolgen. Doch zu feiern gibt es eigentlich nichts. Das Ergebnis sieht nicht gut aus für den amtierenden Präsidenten. Er holte in der ersten Runde weniger Stimmen als erwartet und vor allem weniger als Herausforderer Flavio Bolsonaro. Mann, das ist echt schwierig. Ich hatte die Hoffnung, dass Lula im ersten Wahlgang gewinnen könnte. Aber jetzt heißt es, weitermachen. Flavio Bolsonaro würde seinen Vater begnadigen, die Institutionen unterwerfen. Dieses Bolsonaro-Gesinde darf niemals wieder an die Macht kommen. Kehrt 2027 also ein Bolsonaro an die Macht zurück? Das entscheidet sich in 3 Wochen in einer Stichwahl. Flavio Bolsonaro, der älteste Sohn des wegen eines Putschversuches verurteilten Ex-Präsidenten Jair Bolsonaro, zieht als klarer Favorit in die Stichwahl. Amtsinhaber Lula da Silva versuchte, Gelassenheit zu signalisieren, als er kurz nach 21 Uhr Ortszeit vor die Kameras trat. Das Ergebnis ist oft unerwartet. Man bekommt nie alles, was man sich gewünscht hat. Ich gestehe euch, ich war davon überzeugt, die Wahl bereits im ersten Wahlgang zu gewinnen. Aber das habe ich auch schon bei anderen Gelegenheiten gedacht. Am nächsten Tag beginne ein neuer Wahlkampf zu Lula. Doch es war ein Diskurs vor einer Kulisse von Verlierern. Denn hinter ihm applaudierten sichtlich geknickte Politikerinnen und Politiker, die ihre Wahl mehrheitlich schon verloren hatten. Sowohl im Senat als auch im Abgeordnetenhaus und bei Gouverneursposten holte sich Bolsonaros liberale Partei bei dieser Abstimmung breite Mehrheiten. Mit Michele Bolsonaro, Carlos und Jair Henin sind darunter auch noch weitere Familienmitglieder. Brasilien ist bereits extrem nach rechts gerückt. Dementsprechend selbstbewusst trat Flávio Bolsonaro in Brasília vor die Presse, inmitten einer Menschentraube auf der Straße. Die Übertragung fand per Livestream statt. Das ist das Ende der Ära der linken Arbeiterpartei. Es ist besiegelt, ein Wandel steht bevor. Von den Linken bleibt als Vermächtnis lediglich ein Rekord an ermordeten Frauen, an verschuldeten Brasilianern, an hohen Steuern, an Hoffnungslosigkeit. Obwohl die Wirtschaft Brasilien unter Lula gewachsen ist, stiegen auch die Lebenshaltungskosten. 8 von 10 Brasilianern sind heute verschuldet, ein zentrales Thema im Wahlkampf. Genauso wie die steigende Kriminalität. Ich bin Kleinunternehmerin und ich leide unter der Linken. Wir stecken in einer Falle, aber das Volk ist aufgewacht und bereit zum Kampf. Wir werden die Geschichte unseres Landes verändern. Er verteidigt dieselben Ideale, die ich vertrete. Kampf gegen die Gewalt, härtere Strafen für Kriminelle. Und ich glaube, Bolsonaro macht die Politik seines Vaters, aber es gelingt ihm, sich etwas mehr der Mitte anzunähern. In jedem Fall hat sich Flávio Bolsonaro, der Cero Um, der Sohn Nummer 1, wie ihn der Vater nennt, derjenige, dem noch vor wenigen Monaten wenig Charisma bescheinigt wurde, als starker Kandidat konsolidiert. Und bisher gilt in Brasilien die Regel, wer in der ersten Runde vorne liegt, der gewinnt auch die Stichwahl. Mit einem Erfolg Bolsonaros würde auch Lateinamerikas größte Demokratie und Volkswirtschaft nach rechts rücken und sich dem Block der Trump-Verbündeten in der Region anschließen, die zuletzt von Argentinien bis Kolumbien die Wahlen gewonnen haben.
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18: Zum letzten Mal in diesem Jahr gehen 3 Orte ins Rennen um das 4. NDR Kultur Pop-Up-Konzert. Den Anfang macht heute Binz auf Rügen. Hier hofft das Naturerbezentrum auf den Zuschlag fürs Konzert von Gisbert von Kniphausen und Kai Schumacher in der kommenden Woche. Bevor die beiden vor einer beeindruckenden Kulisse hinter großen Panoramafenstern auftreten, könnten sie sogar noch hoch hinaus in die Baumwipfel klettern. Maxi Hübner hat sich das Zentrum auf Rügen für uns angeschaut.
20: 40 Meter über dem Waldboden ist es erstaunlich still und passend zum Norden natürlich windig. Der Baumwipfelpfad des Naturerbezentrums in Prora führt mitten durch die Baumkronen. Ganz oben im sogenannten Adlerhorst geht der Blick über die weite Küste Rügens. Ein Ort für Naturbeobachter, Spaziergänger und Urlauber. Aber auch für Mitarbeiterin Susanne Scheitor.
21: Was das Naturerbezentrum für mich so besonders macht, ist, dass Natur hier nicht einfach nur eine Kulisse ist, sondern man kann sie auf ganz, ganz unterschiedliche Weise erleben. Im Wald oder auf dem Baumwipfelpfad oder eben ganz oben auf unserem 40 Meter hohen Adlerhorst.
20: Mehr als 200.000 Menschen kommen jedes Jahr hierher. Das Zentrum ist Ausflugsziel und zugleich Informationsort durch die interaktive Ausstellung, die das Naturerbe der Insel thematisiert. Draußen führt der lange Holzweg dann hinauf über die Baumkronen und in einer spiralförmigen Formation dann auf die Aussichtsplattform. Wer hier oben steht, bekommt eine sehr gute Vorstellung, was diesen Ort besonders macht.
22: Für mich bedeutet der Ort Ruhe, Gelassenheit, neue Perspektiven und natürlich auch mal den Kopf frei zu bekommen.
20: Schwärmt Sebastian Ritter, der Leiter des Naturerbezentrums. Diese besondere Atmosphäre soll beim Pop-Up-Konzert mit der Musik verschmelzen. Eine Gelegenheit, den Wald neu zu entdecken und gleichzeitig Live-Musik zu hören. Bekommt das Naturerbezentrum genug Stimmen für den Auftritt von Singer-Songwriter Gisbert zu Kniphausen und dem Pianisten Kai Schumacher, steht die Kulisse bereits. Gespielt wird in der Ausstellung. Hier können die Besucher normalerweise an 17 Stationen die Natur Rügens entdecken und erfahren, wie sie unter anderem zu schützen ist. Durch die riesigen Glasfronten schaut man von dort aus direkt ins Grüne, sitzt aber selbst bei Schiedwetter im Oktober geschützt im Trockenen. Aufmerksam ist das Naturerbezentrum auf die NDR Kultur Pop-Up-Konzerte durch Silvia Hanebrink geworden. Sie ist ebenfalls Mitarbeiterin und schon lange dabei.
23: Wenn man hier so lange arbeitet, dann erlebt man natürlich eine Vielfalt von Gästen und entsprechend auch sehr witzige, nachhaltige Erlebnisse. Zum Beispiel haben unsere Techniker schon den Wald abgesucht nach verloren gegangenen Gebissen, nach verloren gegangenen Brillen. Also man erlebt schon sehr, sehr viel hier. Und ich glaube, dass ein solches Konzert einfach unser Portfolio noch mal erweitern würde.
20: Vieles gibt es an diesem Ort zu entdecken. Dazu gehört auch ein Barfußpfad mit Tannzapfen oder Klemmbausteinen oder eine riesige Murmelbahn.
21: Was ich ganz besonders schön finde hier im Naturerbezentrum ist, dass es ein Ort ist, wirklich für die ganze Familie. Jeder kann hier die Natur auf seine ganz eigene Art erleben. Die Kinder können entdecken und ausprobieren. Die Erwachsenen bekommen ganz andere spannende Einblicke in die Natur.
20: Dem kann sich auch Sebastian Ritter nur anschließen.
22: Das Naturerbezentrum Rügen ist verbunden mit der Natur, mit allem, was Rügen verbindet. Und wir haben hier verschiedene Welten zu zeigen, die einfach alles miteinander verbindet. Natur, Landschaft und den Wald.
21: Ja, und genau deshalb würde das Pop-Up-Konzert so schön hierher passen. Wir würden einen Ort, den die Menschen normalerweise als Naturerlebnis kennen, für einen Abend nochmal ganz, ganz anders erlebbar machen, nämlich mit Musik.
18: Und zwar konkret mit Schubert-Liedern, unter anderem aus der Winterreise, in denen Wald, Natur und so weiter natürlich auch eine große Rolle spielen. 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
18: Der Bundeskanzler Friedrich Merz gestern überraschend nach Kiew gereist. Dabei hat er der Ukraine weitere Hilfen für Militär und Infrastruktur im Wert von über 1 Milliarde Euro zugesagt. Dazu schreibt La Repubblica aus Italien.
2: Die Ukraine braucht vor allem die Unterstützung Europas. Diese steht glücklicherweise nicht in Frage, trotz der hybriden Kriegsführung und der Versuche, den inneren Zusammenhalt der EU-Staaten im Vorfeld des Wahljahres im kommenden Jahr zu erschüttern. Ihr könnt auf uns zählen, bekräftigte Bundeskanzler Merz bei seinem überraschenden Besuch in Kiew. Er erneuerte zugleich seine Aufforderung an Putin, Verhandlungen aufzunehmen. Zuvor hatte bereits der deutsche Außenminister bei einem Treffen mit seinem russischen Amtskollegen vergeblich dafür geworben. Kurz gesagt, für Putin scheint die Zeit für Verhandlungen noch nicht gekommen zu sein.
18: Ähnlich schätzt es die russische Tageszeitung Kommersant ein.
2: Der deutsche Bundeskanzler Merz hat Kiew in einer für die Ukraine wie für Deutschland bedeutsamen Phase besucht. Während die ukrainische Hauptstadt mit verstärktem Beschuss und einem Defizit im Staatshaushalt zu kämpfen hat, durchlebt die Regierung in Berlin eine Krise des Vertrauens in ihren Kurs. Vor diesem Hintergrund erscheint der Besuch von Merz als Versuch, zwei Fliegen mit einer Klappe zu schlagen. Einerseits die Ukraine durch ein neues Hilfspaket zu unterstützen, andererseits den weiteren Rückgang der eigenen Umfragewerte zu verhindern, die einen historischen Tiefstand erreicht haben. Der Bundeskanzler rief Russland auf, seine Angriffe auf die Ukraine einzustellen. Er erklärte sich bereit zu Gesprächen nach einem Ende der Angriffe. Doch er wird kaum damit gerechnet haben, dass sein Aufruf Gehör findet.
18: Auch De Volkskrant aus den Niederlanden sieht überhaupt keinen Verhandlungswillen bei Russland.
2: Russland unter der Führung von Wladimir Putin ist eine revanchistische Atommacht, die schon seit vielen Jahren gnadenlose Repression im Inneren mit externer Aggression verbindet. Während die Regierung von US-Präsident Trump erneut Initiativen zur Deeskalation auf den Weg bringen will, zeigt das gesamte Verhalten Russlands, dass Putin auf eine weitere Eskalation aus ist. Der russische Präsident beutet sein eigenes Volk aus, um weiterhin Soldaten und Mittel für die Vernichtung eines Nachbarvolks zu bekommen. Derweil scheint der derzeitige russische Vorteil im Luftkrieg, diesen Winter zum düstersten Winter zu machen, den Europa seit 80 Jahren erlebt hat.
18: Zu den Folgen der russischen Angriffe auf ukrainische Schwarzmeerhäfen schreibt die britische Financial Times.
2: Russlands rücksichtslose Luftoffensive hat auch das Schwarze Meer für die Schifffahrt gesperrt und damit die Hauptroute für ukrainische Exporte auf den Markt blockiert. Damit wurde nicht nur eine wirtschaftliche Lebensader zum Rest der Welt abgeschnitten. Dies ist auch Teil eines umfassenderen Feldzugs, der darauf abzielt, die Wirtschaft der Ukraine zu strangulieren und das Land zu zermürben. Da die Getreideexporte sowohl Russlands als auch der Ukraine nahezu zum Erliegen gekommen sind, könnte die Welt bald mit steigenden Lebensmittelpreisen konfrontiert sein.
18: Soweit die Auszüge aus den Kommentaren der internationalen Presse, die Tarik Yusbashi heute für Sie zusammenstellt.

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1: Um 12 Uhr mit Benjamin Kirsch. Der diesjährige Medizinnobelpreis geht an drei Forscher aus Deutschland und den USA. Das Nobelkomitee zeichnet Karl Deisseroth, Peter Hegemann und Georg Nagel für ihre Erkenntnisse im Bereich der Optogenetik aus. Optogenetik ist eine biologische Technologie, mit der die Aktivität von Zellen, insbesondere Nervenzellen, mithilfe von Licht gesteuert werden kann. Hegemann ist an der Humboldt-Universität in Berlin tätig, Nagel an der Universität Würzburg. Die Auszeichnung ist in diesem Jahr mit umgerechnet rund 1 Million Euro dotiert. Überreicht werden die Nobelpreise am 10. Dezember. Die deutsche Marine bekommt einen zweiten Stützpunkt an der Nordseeküste, und zwar in Emden. Das hat Verteidigungsminister Pistorius bei einer Pressekonferenz vor Ort bestätigt. Die Notwendigkeit dafür liege auf der Hand, so Pistorius.
2: Angesichts der Bedrohungslage, aber auch angesichts der Tatsache, dass wir aktuell die kleinste Marine in der Geschichte der Bundeswehr haben, bei gleichzeitig dem größten und umfangreichsten Aufgabenportfolio. Also muss die Marine wachsen, und das wird sie. Wir haben die Weichen dafür gestellt in allen Bereichen. Die Marine wird aufwachsen. Und das ist, wie gesagt, aufgrund der internationalen Bedrohungslage, gerade mit Blick auf die Ostsee, aber auch vor allem die Nordsee und den Nordatlantik, von entscheidender Bedeutung. Denn damit erhöhen wir die Abschreckungsfähigkeit Deutschlands und der NATO.
1: Verteidigungsminister Pistorius bei einem Besuch in Emden. Im Bundestag hat die Anhörung der Präsidenten der Geheimdienste begonnen. Der Chef des Bundesnachrichtendienstes Jäger zeichnete zum Auftakt ein düsteres Bild der Sicherheitslage. Aus der NDR-Nachrichtenredaktion Ulf Hilbert.
3: Es gebe eine erhebliche Gefahr, dass Deutschland in einen gewaltsamen Konflikt mit Russland gerät, so BND-Präsident Jäger. Von keinem anderen Land gehe aktuell eine so direkte und konkrete Bedrohung aus. Mit Blick auf den Vorfall mit einer russischen Drohne am Flughafen Leipzig sagte Jäger, Russland eskaliere sichtbar und erhöhe den Druck auf Europa und Deutschland. Moskau sei auch bereit, Gewalt anzuwenden, um seine eigenen Ziele zu erreichen. Die russischen Geheimdienste agierten hochprofessionell und rücksichtslos. Die Gefahr von Anschlägen gegen Ziele in Deutschland ist nach Ansicht des BND-Chefs real und gegenwärtig. Dem müssten wir uns entgegenstellen.
1: Das Insolvenzverfahren für die Warenhauskette Galeria ist offiziell eröffnet. Das hat das Amtsgericht Düsseldorf bestätigt. Es ist der vierte Antrag innerhalb von 6 Jahren. Ohne das neue Insolvenzverfahren wäre Galeria sofort zahlungsunfähig und die 12.000 Beschäftigten sofort arbeitslos gewesen. Aktuell betreibt der Konzern noch gut 80 Filialen in 70 Städten. 33 Häuser stehen vor dem Aus. In Dänemark hat es einen massiven Hackerangriff gegeben. Nach Angaben der Regierung verschafften sich Unbekannte Zugang zum Melderegister. Damit hatten sie zeitweise Zugriff auf fast 9 Millionen Datensätze von Bürgerinnen und Bürgern des Landes. Christian Stichler in Stockholm zur Frage, um welche Daten es genau geht.
4: Also dazu muss man wissen, in Dänemark hat jeder Bürger und jede Bürgerin eine sogenannte CPR-Nummer. CPR steht für das zentrale Personenregister des Landes. Und mit dieser Nummer hat man eigentlich Zugang zu fast allem, was einen Dänen und eine Dänin ausmacht. Mit der CPR-Nummer ist zunächst einmal die Wohnadresse und das Geburtsdatum verknüpft, aber auch die Steuererklärung. Auch alle Arztbesuche und Rezepte werden über diese Nummer abgewickelt. Und sie ist also gleichzeitig etwas wie eine Art Patientenakte. Bankgeschäfte, mobiles Bezahlen, auch das läuft über die Nummer. Übrigens auch Ausländer, die sich länger in Dänemark aufhalten, müssen diese Nummer beantragen. Und von diesen 11 Millionen wurden nun also fast 9 Millionen Datensätze gehackt.
1: In Spanien finden am 29. November vorgezogene Parlamentswahlen statt. Das hat Ministerpräsident Sanchez in einer Fernsehansprache angekündigt. Aus der NDR-Nachrichtenredaktion Karl Schreiber.
5: Mit der Entscheidung für Neuwahlen reagiert Sanchez auf eine innenpolitische Blockade. Am Freitag waren Regierungspläne zur Bekämpfung der Wohnungskrise am Widerstand rechter Abgeordneter gescheitert. Seit knapp einem Jahr hat Sanchez keine Mehrheit mehr im Parlament, weil die konservative, separatistische Katalanenpartei Junts in die Opposition gewechselt ist. Seitdem schafft der spanische Ministerpräsident es kaum noch, Initiativen durchs Parlament zu bekommen. Die Entscheidung für eine Neuwahl ist für Sanchez riskant. Vielen Umfragen zufolge würde die konservative Volkspartei PP zusammen mit der rechtspopulistischen Vox mit einer Mehrheit im Parlament regieren können.
1: Das waren die Nachrichten.
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6: Heute der Wechsel aus Sonne und Wolken. Es bleibt aber trocken bei höchsten Werten von 17 Grad auf Hiddensee und bis zu 22 Grad in Northeim. Morgen eher bewölkt, gelegentlich sogar ein paar Schauer. Aber im Süden Niedersachsens bleibt es freundlich und trocken, 18 bis 22 Grad. Und der Mittwoch wird heiter, allerdings ziehen vom Emsland dann her ein paar Regenschauer rein, 17 bis 23 Grad. Ende Info der Verkehrsservice mit Stau oder stockendem Verkehr ab 3 Kilometern. Für die A1 Lübeck Richtung Hamburg zwischen dem Kreuz Hamburg Ost und dem Dreieck Norderelbe 7 Kilometer stockend. Nochmal A1 Osnabrück Richtung Bremen zwischen Bremen-Brinkum und Arsten 3 Kilometer stockend vor der Baustelle. A7 Hannover Richtung Flensburg zwischen Hamburg-Heimfeld und dem Elbtunnel, also Richtung Norden, 3 Kilometer stockend. Und dann die A23 Heide Richtung Hamburg zwischen Elmshorn und Pinneberg Nord 4 Kilometer stockender Verkehr zurzeit. Neben dem Ausgang der Präsidentenwahlen in Brasilien beschäftigt uns heute auch eine andere Entscheidung noch. Bei den Parlamentswahlen in Bosnien und Herzegowina blieben vor allem die nationalistischen Parteien bestimmende Kraft. Besonders auffällig die serbische Teilrepublik Srpska. Dort gewann die Partei des umstrittenen Serbenführers Milorad Dodik. Obwohl Dodik gar nicht antreten durfte, er war ja im letzten Jahr als Präsident von Srpska abgesetzt worden, weil er sich nicht an die Spielregeln gehalten hatte. Bosnien-Herzegowina bekanntlich ein kompliziertes Gebilde, das nach dem Bürgerkrieg in den 90ern entstanden war. Den Wahlkampf hatte wie immer uralte Kriegsrhetorik bestimmt, was viele Wählerinnen und Wähler nicht mehr hören konnten. Sie gingen deswegen seltener zur Wahl. Silke Hane, unsere Balkan-Korrespondentin, berichtet.
7: Die nationalistischen Kräfte werden Bosnien und Herzegowina in den kommenden Jahren dominieren. Danach sieht es zumindest nach Auszählung fast aller Stimmen aus. So konnte unter den serbischen Wählerinnen und Wählern auf allen Ebenen die Partei SNSD des Nationalisten Milorad Dodik gewinnen. Vielen Dank für diesen großen Sieg. Ich erkläre, dass wir gewonnen haben. Das Mitglied des Staatspräsidiums, das Amt des Präsidenten der Republika Srpska. Ein außerordentlich unerwartet hohes Ergebnis, auch für die Partei. Damit werden wir gemeinsam mit unseren Koalitionspartnern definitiv über eine Zweidrittelmehrheit im Parlament der Republika Srpska verfügen. Dodik bedankte sich auch bei Wladimir Putin und bei Donald Trump. Trumps Regierung hatte 2025 überraschend Sanktionen gegen Dodik aufgehoben. Im gleichen Jahr war Milorad Dodik per Gerichtsentscheid aus seinem Amt als Präsident des Landesteils Republika Srpska entfernt worden. Der Hintergrund? Seine Bestrebungen, die Republika Srpska vom Gesamtstaat abzuspalten. An dieser Linie will Dodik, immer noch starker Mann in seiner Partei, nun festhalten. Niemand soll uns jetzt nach einer Änderung der politischen Haltung fragen, die wir vertreten haben. Unsere politischen Positionen bleiben fest und werden nicht geändert. Dodik darf aktuell keine politischen Ämter besetzen. Das könnte sich jedoch ändern, denn das dreiköpfige Staatspräsidium kann ihn begnadigen. Und auch hier dominieren jetzt nationalistische Kräfte. Für die Serben zieht wieder Željka Cvijanović von Dodiks SNSD ein. Für die Kroaten wird Darijana Filipović von der kroatisch-nationalistischen HDZ Teil des Staatspräsidiums. Vor den Wahlen hatten politische Beobachter gemutmaßt, dass diese beiden im Fall eines Wahlsiegs Milorad Dodik begnadigen könnten. Am Wahlabend war davon aber noch nicht die Rede. Filipović bedankte sich zunächst auch bei den bosniakischen Wählern für ihren Wahlsieg. Das bosniakische Volk hat gezeigt, dass es keine Überstimmung und die dadurch verursachten Spannungen will. Dafür gratuliere ich ihm. Denn durch ihre Überzahl im kroatisch-bosniakischen Landesteil der Föderation können die Bosniaken den Ausschlag geben bei der Entscheidung über 2 von 3 Präsidenten. So waren in der Vergangenheit oft moderate Kroaten im Staatspräsidium gelandet. Nicht so dieses Mal. Nur der bosniakische Vertreter im Staatspräsidium wird wohl kein Nationalist. Denis Bečirović von der multiethnischen Sozialdemokratischen Partei zieht erneut ein. Bürgerinnen und Bürger Bosnien und Herzegowinas, vielen Dank für Ihr Vertrauen. Das freiheitsliebende, antifaschistische und bürgerliche Bosnien und Herzegowina lebt. Im Parlament auf Bundesebene wurde jedoch die bosniakische SDA Wahlsiegerin und damit ebenfalls eine Partei, die für die Spaltung und nicht für die Einheit steht. Zweitstärkste Kraft wurde die serbische SNSD. Die Wahlbeteiligung war äußerst niedrig, sie lag nur bei rund 40%. Für den Politologen Milos Davidovic könnte das auch am Einsatz neuer Wahltechnologien liegen, die Stimmenfälschungen verhindert haben sollen. Das erste ist die große Zahl an Stimmenfälschungen, die verhindert wurden. Dadurch haben wir diese Zahl von Wählerinnen und Wählern, die nun nicht mehr in der Wahlbeteiligung auftauchen. Auf der anderen Seite war vielleicht auch das politische Angebot der Kandidatinnen und Kandidaten so schlecht wie nie zuvor. Das hat dazu geführt, dass die Bürgerinnen und Bürger die Wahl nicht mehr als etwas wahrnehmen, das eigentlich ein zentraler Bestandteil einer Demokratie sein sollte. Da sich die Machtverhältnisse im Land wohl nicht wesentlich ändern werden, bleiben auch Reformen eine Herausforderung. Der Weg für Bosnien und Herzegowina in die EU dürfte damit noch ein weiter sein.
6: Silke Hane berichtete.
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6: Pendlerinnen und Pendler aus Mecklenburg-Vorpommern müssen sich auf weitere Ausfälle und Unannehmlichkeiten bei ihren Bahnverbindungen einstellen. Die Deutsche Bahn streicht von heute an für mehrere ICE den Halt am Hamburger Hauptbahnhof. Wirtschafts- und Verkehrsminister Blank reagierte empört. Stefan Dudmann berichtet.
8: Bis Mitte Dezember halten drei ICE auf der Linie Binz-Greifswald Richtung NRW bzw. Hannover nicht mehr am Hamburger Hauptbahnhof. Das gilt beispielsweise für Abfahrten aus Rostock jeweils um kurz nach 9, 13 und 15 Uhr. Auch in der Gegenrichtung entfällt für drei Verbindungen der Halt am Hamburger Hauptbahnhof. Stattdessen halten die Züge in Hamburg-Bergedorf. Die Bahn hat das Schweriner Verkehrsministerium offenbar erst in der vergangenen Woche über die Einschränkung informiert. Minister Blank reagierte enttäuscht. Reisende müssten erneut erhebliche Einschränkungen hinnehmen. Der Hamburger Hauptbahnhof sei ein wichtiger Knotenpunkt, schreibt Blank an den Konzern.
6: Der Brand, der gestern in einer Gartenlaube in Viro bei Lubmin in Mecklenburg-Vorpommern ausgebrochen war, hat inzwischen ein zweites Todesopfer gefordert. Konrad Buchwald mit aktuellen Polizeiinformationen über die Frau, die gestern schwer verletzt mit dem Hubschrauber in ein Berliner Krankenhaus geflogen werden musste.
9: Wie ein Sprecher mitteilte, ist die Frau mittlerweile an den schweren Brandverletzungen gestorben. Bei dem Toten, der in der Laube gefunden wurde, handelt es sich höchstwahrscheinlich um den Lebensgefährten. Wie genau es zu dem Brand kommen konnte, ist weiter unklar. Die Staatsanwaltschaft hält einen technischen Defekt allerdings für unwahrscheinlich. Für weitere Details sei es noch zu früh, die Kriminalpolizei ermittelt. Das Feuer war gestern Mittag in einer Kleingartenanlage in Viro ausgebrochen. Als die Feuerwehr mit rund 90 Einsatzkräften eintraf, brannte das Haus bereits in voller Ausdehnung.
6: Der Förderverein des Freibades im niedersächsischen Bad Iburg ist plötzlich Teil einer sehr illustren Gesellschaft. Die Mitglieder werden zukünftig im gleichen Atemzug genannt wie der Comedian Eckart von Hirschhausen, die Journalistin Marietta Slomka oder auch Peter Maffay, der Musiker. Was ist der Hintergrund? Sie alle haben in der Vergangenheit den Bad Iburger Courage-Preis erhalten, ein wichtiger Preis für gesellschaftliches Engagement. Anne Hegger erzählt, wofür dieser umtriebige Verein diesmal ausgezeichnet wurde.
10: Weil das Komitee des Courage-Preises extrem beeindruckt war von dem Einsatz der Ehrenamtlichen. Die haben sich nämlich über mehrere Jahre für den Erhalt ihres Freibads eingesetzt. Die Stadt hatte das Freibad in Bad Iburg vor 3 Jahren aus Kostengründen geschlossen. Daraufhin übernahm der Förderverein, gewann mehrere hundert Mitglieder und arbeitete an einer Wiedereröffnung. Nur durch das Engagement vieler Ehrenamtlicher und Spenden konnte das Schwimmbad saniert und das Freibad gerettet werden. In diesem Jahr haben mehr als 20.000 Menschen das Freibad besucht, ein absoluter Rekord. Der Weg bis dahin war langwierig. Es gab auch zahlreiche Rückschläge, so das Komitee. Mit Zusammenhalt und Engagement wurde dann aber das scheinbar Unmögliche doch möglich. Dieser Einsatz sei vorbildlich, auch für andere Gemeinden, so das Komitee des Bad Iburger Courage-Preises. Verliehen wird er im kommenden März bei einem Sonderkonzert im Bad Iburger Schloss.
6: Vom kommenden Jahr an soll in Hamburg eine neue U-Bahn-Haltestelle gebaut werden. Die U3 soll dann in Zukunft an der neuen Haltestelle Fuhlsbütteler Straße halten. Heute beginnen die Vorbereitungen für die Bauarbeiten, hat die Hochbahn mitgeteilt. Und für den Bau müssen erst einmal 72 Bäume gefällt werden. Danach werden aber neue gepflanzt. Annalena Ehle.
11: Die neue U3-Haltestelle Fuhlsbütteler Straße entsteht zwischen den Haltestellen Barmbek und Habichtstraße. Etwa 10.000 Menschen werden laut Hochbahn dadurch ans U-Bahn-Netz Netz angeschlossen. Etwa 2600 von ihnen erhalten demnach damit erstmals einen Schnellbahnanschluss. Anfang kommenden Jahres soll es mit den Bauarbeiten für die neue Haltestelle offiziell losgehen. Gut 2,5 Jahre später, im Sommer 2029, soll sie fertig sein. Dann werden laut Hochbahn 62 neue Bäume sowie weitere Sträucher und Stauden gepflanzt. Geplant ist auch, dass die Dächer und die Fassade der Bahnsteighalle begrünt werden. Außerdem wird eine Photovoltaikanlage installiert. Zeitweise wird es für den Bau der Haltestelle Unterbrechungen auf der Linie U3 geben, so die Hochbahn. Genauere Infos dazu gibt es demnach aber erst, wenn die Detailplanungen abgeschlossen sind.
12: Soweit das Neueste aus dem Norden für diese Stunde. Das Runde muss ins Eckige. Diese uralte Regel muss der neue Bundestrainer seinen vielen, vielen Kandidaten ja noch mal erklären. Die Bilanz der letzten vier Nation League-Spiele und der Ausblick auf die nächsten und damit auch eine erste Bilanz für Jürgen Klopp gleich im Sport hier nach diesem Überblick. Wir haben eine Überschrift dafür gefunden. Das Lächeln ist zurück. 12.15 Uhr.
1: Der Medizin-Nobelpreis geht in diesem Jahr an die deutschen Forscher Peter Hegemann und Georg Nagel sowie an den US-Wissenschaftler Karl Deisseroth. Das gab das Karolinska-Institut in Stockholm bekannt. Die drei Forscher werden für ihre Arbeiten zur sogenannten Optogenetik ausgezeichnet. Mit dieser Methode lassen sich bestimmte Nervenzellen mit Hilfe von Licht gezielt an- und ausschalten. Sie werde heute in Laboren weltweit eingesetzt, um die Geheimnisse des Gehirns zu entschlüsseln, erklärte das Nobelkomitee. Der Präsident des Bundesnachrichtendienstes Jäger hat eindringlich vor den russischen Geheimdiensten gewarnt. Diese würden hochprofessionell und rücksichtslos handeln, sagte Jäger bei einer Befragung im Bundestag. Die Gefahr von Anschlägen gegen Ziele in Deutschland sei weiter real und gegenwärtig. Russland führe einen Schattenkrieg und wolle die europäische Unterstützung für die Ukraine brechen. Deutschland sei in Gefahr, in einen gewaltsamen Konflikt mit Russland zu geraten. In Dänemark ist das Melderegister gehackt worden. Wie das zuständige Ministerium mitteilte, haben sich unbekannte Zugriffe auf etwa 8,8 Millionen Datensätze verschafft. Betroffen sind zum Beispiel Namen, Adressen und Sozialversicherungsnummern von lebenden und verstorbenen Menschen. Der Zugang gelang offenbar über ein dänisches Unternehmen, das legal Zugriff auf die Daten hatte. Das Wetter in Norddeutschland: überwiegend sonnig und trocken, nur im nördlichen Schleswig-Holstein meistens wolkig, 18 bis 22 Grad. Das war der kurze Überblick. Weiter geht's mit Gerd Wolf.
12: Vielen Dank.
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12: Ja, das waren sie nun, die ersten vier Länderspiele des neuen Bundestrainers Jürgen Klopp. Sie sind Geschichte und die Auftaktbilanz, jetzt Thema bei Mats Nicholson.
13: Ja, rein sportlich sind die Ergebnisse durchwachsen. Zwei Unentschieden, ein Sieg, eine Niederlage. Das Viertelfinale der Nations League ist zwar aus eigener Kraft noch zu erreichen, es kann aber genauso gut sein, dass das deutsche Team den Sprung in dieses Viertelfinale verpasst. Aktuell steht Platz 3 in der Gruppe vor den letzten beiden Spielen im November. Aber in der aktuellen Phase geht es beim Deutschen Fußballbund nach der verpatzten Weltmeisterschaft im Sommer um so viel mehr als nur die reinen Ergebnisse. Unser Reporter Philipp Weißkirch hat das Team in den vergangenen beiden Wochen begleitet und beginnt seine Bilanz deshalb mit der vielleicht wichtigsten Kategorie.
14: Die Stimmung.
15: Das Lächeln ist zurück.
16: Ich kann für mich, wahrscheinlich auch für alle sprechen, dass das uns richtig Spaß gemacht hat.
17: Diese Freude, diese Energie, dieser Spaß.
18: Es hat einfach Spaß gemacht zu arbeiten.
15: Positive Vibes bei den Nationalspielern und beim Bundestrainer.
19: Es hat so einen Spaß gemacht, mit diesen Jungs jetzt da zu arbeiten. Es war Wahnsinn.
14: Die Mannschaft.
15: 44 Spieler hat Jürgen Klopp für den Neuanfang berufen und sie grob in zwei Blöcke aufgeteilt. Darunter viele bekannte Gesichter, aber auch jede Menge neue. Klopp hat sie fast alle gecastet.
20: Der deutsche Fußball ist im Keller, wir haben kein Talent. Uns fehlt's hier, uns fehlt's da. Ich habe zwei Wochen mit 44 deutschen Fußballspielern zusammengearbeitet. Denen fehlt ganz vieles, aber ganz sicher kein Talent.
15: Jetzt ist die Frage, wer bleibt dabei, wenn der XL-Kader auf Normalgröße schrumpft?
21: Im Grunde genommen sind alle dabei. Es geht nur darum, wer ist die Eins auf einer Position, wer ist die Zwei, das sind die Jungs alle gewohnt.
15: Klopp spricht von einem Pool, in den sich jeder mit guten Leistungen reinspülen kann. Das Ziel, möglichst viele Alternativen für jede Position.
14: Die Gewinner.
15: Ganz sicher zwei Freiburger Debütanten. Rechtsverteidiger Philipp Treu.
22: Ich habe mir vorgenommen, zu zeigen, wer der Philipp Treu ist, und ich glaube, das habe ich ganz gut geschafft.
15: Und linksaußen Derry Scherhand.
23: Ja, das habe ich versucht umzusetzen und mit dem Mindset bin ich auch hierher gefahren. Ich wollte einfach so spielen, warum ich angefangen habe, Fußball zu spielen, einfach Spaß haben. Vor allem für die deutsche Nationalmannschaft. Gibt mal mehr als 110%.
15: Aber auch das Mittelfeldtrio Bischof, Pavlovic, Wirtz hat zweimal beste Werbung für sich gemacht. Sind Kimmich, Musiala, Netscher jetzt deshalb Verlierer? Vielleicht nennt man es am besten einfach Konkurrenzkampf.
14: Die Spielidee.
22: Gerade im Gegenpressing, gerade jetzt im Spiel mit dem Ball, das sah schon gut aus.
15: Philipp Treu und Co. spielen mit Tempo, mutig und intensiv, zocken phasenweise vorne. Hinten hält Klopps Team zuletzt gegen Serbien und Griechenland die Null.
21: Wir werden unseren Weg gehen und irgendwann werden Leute sagen, wir sollten vielleicht mal so spielen wie die Deutschen.
14: Der Ausblick.
15: Ganz banal, die Chancenverwertung muss künftig besser werden.
16: Einfach das Ding in die Kiste hauen. Am Ende 10 die Tore und wenn wir die dann machen, dann sind wir alle noch glücklicher.
15: Tom Bischoff blickt auf die Nations League-Spiele gegen Serbien und die Niederlande in einem Monat. Deutschland braucht fürs Viertelfinale 2 Siege und Schützenhilfe. Es geht um Ergebnisse. Aber bei einer Entwicklung eben auch um Geduld. Die Motivation allerdings ist bei Bischoff und Kollegen

0: Weltcup im Windsurfen zu verfolgen. Einer davon war unser Kollege Patrick Hallatsch. Aus norddeutscher Sicht lief der Weltcup im Windsurfen erfolgreich.
1: So strahlend die Sonne im Westerland, so glänzend der Auftritt der deutschen Windsurf-Elite beim Weltcup auf Sylt. Wer Fabian Wolf mit dem bloßen Auge einfangen wollte, musste schon genau hinschauen. Im Vollslalom startete Wolf von Beginn an voll durch, raste ins erste Finale des Wettbewerbs und gewann es sogar. Der erste Rennsieg des Kielers auf der World Tour überhaupt.
2: Ich konnte letztes Jahr schon vorne mitfahren, aber bei uns ist wirklich Masse ist schnell, ist schon wirklich so ein Sprichwort. Da haben mir einfach die Kilos gefehlt. Die habe ich jetzt im Winter raufgepackt und wusste jetzt, der Speed stürmt.
1: Der Kieler fuhr sich tagelang quasi in einen Slalom-Rausch und stand ganz dicht vor dem Weltcup-Erfolg. Dann im letzten Rennen vor großer Kulisse dieses Drama. Ausgerechnet der zweite deutsche Nico Prien stürzte und brachte dadurch auch Fabian Wolf zu Fall. Aus der Traum vom ersten deutschen Slalom-Gesamtsieg seit 1992.
2: Natürlich den Sieg dann so zu verlieren, auf guten Fehler von einem anderen, dann quasi das so aus der Hand zu geben, ist natürlich sehr schade. Deswegen ist so eine Mischung aus Stolz, aber auch ein bisschen Enttäuschung.
1: Lennart Neubauer, in Bremen geboren, in Naxos aufgewachsen, prägte die Disziplin Freestyle. Der 22-Jährige gewann nicht nur den Weltcup auf Sylt, sondern auch den WM-Titel. Schon zum zweiten Mal in seiner noch jungen Karriere.
3: Ich bin auf jeden Fall sehr tief zufrieden. Der zweite Weltmeistertitel für mich ist so eine Bestätigung, dass der erste ja kein Zufall ist, sage ich mal. Also noch ein bisschen, würde ich sagen, fast schon erfüllender.
1: Selten war der Windsurf-Weltcup auf Sylt so norddeutsch geprägt wie dieses Mal.
0: Ja, und da hört er sich auch gut an. Der Wind in diesem Beitrag von Patrick Hallatsch und die Bilder aus Sylt, die gibt's auch bei uns im Netz auf ndr.de bei den Kollegen des Schleswig-Holstein-Magazins.
4: Mats Nicholson und der Sport. In Tschechien wird seit Wochen an Václav Havel erinnert. Heute wäre der tschechische Dissident und spätere Präsident, der vor 15 Jahren starb, 90 Jahre alt geworden. Besonders in Zeiten von Populismus und Extremismus inspiriert Havel weiterhin viele Menschen, auch durch seine Werke. Einige wurden völlig überraschend erst nach seinem Tod entdeckt, darunter die Erinnerungen an die Charta 77. Zur Frankfurter Buchmesse erscheinen sie nun auf Deutsch. Außerdem wurden Fragmente eines Theaterstücks gefunden, das demnächst in Prag uraufgeführt werden soll. Unstimmigkeiten gibt es beim Gedenken allerdings auch, und zwar über die Namensrechte an Havel.
5: Co to je? Takové upozornění. A co s tím mám dělat? Podepsat to.
6: Es dürfte ein Höhepunkt im Havel-Gedenkjahr werden. Die Premiere eines vergessenen Theaterstücks von Václav Havel mit dem Titel Die Warnung. Die semi-autobiografische Figur Ferdinand Vaněk, Bühnenautor und Dissident, im Verhör mit dem kommunistischen Agenten. Noch wird im Prager Davidze Theater geprobt, unter Anleitung des Regisseurs Jiří Havelka. Auf rund 150 Seiten hat Václav Havel Theaterstücke skizziert, die ihm während seiner ersten Inhaftierung wegen der Charta 77 eingefallen waren. Anhand dieser Notizen und seiner Tagebucheinträge aus dieser Zeit haben wir das Werk so originalgetreu wie möglich rekonstruiert. In den Vaněk-Werken definiert Havel den Begriff des Dissidenten, lotet die Grenzen des Gewissens aus und entlarvt die Absurdität der totalitären Macht. Die Schirmherrschaft über die Theaterpremiere übernimmt der amtierende Präsident Petr Pavel. Die Prager Burg erinnert mit einem mehrmonatigen Festival an den 90. Geburtstag des ersten tschechischen Nachwendepräsidenten. Mit Ausstellungen, Debatten und Musik. Havel Alive ist das Motto. Er ist eine nie versiegende Quelle der Inspiration. Havel hat durch und durch konsequent gelebt, gedacht und geschrieben, so dass man immer wieder aus seinem Werk schöpfen kann. Gerade jetzt, wo die radikale Rechte und die extreme Linke an Einfluss gewinnen und die politische Mitte und jeglicher menschlicher Dialog verschwinden. Der Regimekritiker Havel stand für den Dialog mit der alten Macht und mit neuen Kritikern. Besonnen führte er 1989 durch die Samtene Revolution und Tschechien anschließend zurück nach Europa.
7: Dialog moci s veřejností začal.
6: Ein letztes Werk hat Havel posthum hinterlassen. Ich habe es irgendwo versteckt, heißen Havels Erinnerungen aus dem Jahr 1977 in der deutschen Übersetzung. Für den Finder David Duschek eine echte Sensation. Er ist der Enkel von Zdeněk Urbanek, einem

0: Ein Freund und Mitstreiter von Havel.
1: Actually, those are files I found in my grandfather's archive.
0: Ich habe diese Unterlagen im Archiv meines Großvaters entdeckt, ungefähr vor 10 Jahren. Es handelt sich um normale Schulhefte, aber dann habe ich Havels Handschrift erkannt. Dies hier ist der Entwurf des Buches, das Havel über die Anfänge der Charta 77 schreiben wollte.
1: About the origins of Charta 77.
0: Komplett unredigiert ist dies wohl der authentischste Text von Havel, vermutet der Schriftsteller Joachim Topol, einst der jüngste Unterzeichner der Charta 77. Es hat mich überrascht, was für ein Prosa-Autor Havel hätte sein können, wenn er die Zeit dazu gehabt hätte. Obwohl dieser Text voller depressiver Momente ist, gibt es einen ironischen Beobachter, wie bei Hašek oder Hrabal, mit Sinn für das Groteske. Wenn Havel seine Mitgefangenen beschreibt, dann ist das ganz großer Gogol. Die Václav Havel-Bibliothek hat dieses Buch veröffentlicht, genau wie viele andere auch. Sie verwaltet einen Teil des Nachlasses von Havel, inzwischen allerdings als erste Präsidentenbibliothek. Streitigkeiten über Personal und Kurs der renommierten Institution führten zu einem Zerwürfnis mit Havels Witwe. Ich habe die Lizenz für die Václav Havel-Bibliothek kostenlos an die Prager Stadtbibliothek übertragen. Ich vertraue darauf, dass sie das Werk meines Mannes einer breiteren Öffentlichkeit zugänglich machen wird. Spannungen hinter den Kulissen gärten schon länger, doch die Motive von Dagmar Havlova bleiben unklar. 2 Bibliotheken für einen der größten Tschechen. Eine Provinzposse zum 90. Geburtstag, fast so absurd wie Havels Werke. Die leben weiter, die Bekannten und die Neuentdeckten.
2: Berichtet Marianne Allweis aus Prag.
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1: Um 12.30 Uhr mit Benjamin Kirsch. In Emden wird ein neuer Marinehafen gebaut. Das hat Verteidigungsminister Pistorius bei einem Besuch in der ostfriesischen Stadt angekündigt. Angesichts der internationalen Bedrohungslage sei es notwendig, dass ein zusätzlicher Standort für die Marine entstehe, so Pistorius. Welche Vorteile Emden konkret hat, dazu Jan-Bastian Buck.
2: Dazu sagt Pistorius, dort gäbe es eben ausreichend Fläche, man sei willkommen in Emden, der Hafen liegt günstig, die strategische Lage sei extrem gut. Militärexperten, mit denen wir im Vorfeld gesprochen haben, die gehen ja davon aus, dass Emden zum Beispiel weit genug weg ist von Kaliningrad und nicht von russischen Mittelstreckenraketen erreicht werden kann. Außerdem ist der gesamte Bereich um den Standort nicht wirklich bebaut, anders als in Wilhelmshaven zum Beispiel. Da kann man zum Beispiel Drohnen viel besser abschießen und Schiffe kommen schnell aus dem Hafen weg und müssen nicht mehr extra durch eine Schleuse. Das ist ja zum Beispiel für den Schutz der Offshore-Windparks sehr wichtig.
1: Laut Pistorius sollen in Zukunft bis zu 2000 Bundeswehrsoldaten und zivile Mitarbeiter in Emden stationiert werden. Das Nobelkomitee zeichnet in diesem Jahr drei Forscher aus Deutschland und den USA mit dem Medizin-Nobelpreis aus. Peter Hegemann, Georg Nagel und Karl Deisseroth bekommen den Preis für ihre Erkenntnisse im Bereich der Optogenetik. Aus der NDR-Nachrichtenredaktion Janine Artist.
3: Optogenetik ist eine biologische Technologie, bei der die Aktivität von Zellen, insbesondere Nervenzellen, mit Hilfe von Licht gesteuert werden kann. Das Nobelkomitee sagte bei der Verkündung, dass die Optogenetik zeigt, wie Nervenzellen im Gehirn Erinnerungen, Gefühle und Verhaltensweisen formen. Die beiden deutschen Wissenschaftler Hegemann und Nagel sind an der Humboldt-Universität in Berlin bzw. an der Universität Würzburg tätig. Die Auszeichnung ist in diesem Jahr mit umgerechnet rund 1 Million Euro dotiert, die sich die Preisträger teilen. Überreicht werden die Nobelpreise am 10. Dezember. In den kommenden Tagen werden noch die Preisträger in den anderen Kategorien wie etwa Physik und Literatur bekannt gegeben.
1: Der Bundesnachrichtendienst sieht eine erhebliche Gefahr für Deutschland, in einen gewaltsamen Konflikt mit Russland zu geraten. BND-Präsident Jäger sagte in der Anhörung der Geheimdienste im Bundestag, von keinem anderen Land gehe aktuell eine so direkte und konkrete Bedrohung aus.
4: Russland eskaliert sichtbar in der Ukraine und erhöht weiter den Druck auf Europa und Deutschland. Die Konfrontation, in der wir mit Russland stehen, hat eine neue, gefährlichere Qualität. Deutschland ist in Gefahr, in einen gewaltsamen Konflikt mit Russland zu geraten. Der Anschlagsversuch von Leipzig ist nur ein Beispiel dafür. Russland ist bereit, zur Erreichung eigener Ziele Gewalt anzuwenden. Das ist auch der Hintergrund für zunehmend aggressivere Aktivitäten russischer Dienste in und gegen Deutschland.
1: Der Präsident des Bundesnachrichtendienstes Jäger. Unbekannte haben das dänische Melderegister gehackt. Wie Digitalministerin Egelund mitteilte, verschafften sich die Täter im September Zugriff auf die Daten von 8,8 Millionen registrierten Personen. Dazu gehörten Namen, Adressen und Sozialversicherungsnummern. Die Hacker nutzten bei ihrem Angriff den legalen Zugang eines dänischen Unternehmens. Dieser Zugang sei mittlerweile blockiert, eine Untersuchung eingeleitet, so Egelund. Sie warnte dänische Bürger vor dem möglichen Missbrauch mit den Daten. Auf keinen Fall sollten bei Anfragen per Telefon oder per E-Mail vertrauliche Informationen oder Passwörter herausgegeben werden. Die neue E-Auto-Prämie ist schon 100.000 Mal ausgezahlt worden. Bundesumweltminister Schneider sagte in einer ersten Bilanz, die Förderung mache Deutschland unabhängiger von teuren Ölimporten und internationalen Konflikten. Aus Berlin Frank Eichmann.
5: Der Bund fördert neben rein elektrisch angetriebenen auch bestimmte Hybridfahrzeuge sowie E-Autos mit Reichweitenverlängerung durch einen Verbrennermotor. Die erste Auswertung zeigt, dass die Prämie zu 90% für den Kauf reiner E-Autos verwendet wurde. Noch eins freut den Bundesumweltminister, dass sich Haushalte E-Autos leisteten, die vorher nicht daran gedacht hätten. Denn die Förderung erhalten nur Haushalte, deren steuerpflichtiges Jahreseinkommen 80.000 Euro nicht übersteigt. Mit Kindern dürfen es maximal 90.000 Euro sein. Und diese soziale Staffelung funktioniert so, das Bundesumweltministerium. 3/4 der Antragsteller verdienten maximal 60.000 Euro pro Jahr.
1: In Spanien finden am 29. November vorgezogene Parlamentswahlen statt. Das hat Ministerpräsident Sanchez in einer Fernsehansprache angekündigt. Aus der NDR-Nachrichtenredaktion Karl Schreiber.
6: Mit der Entscheidung für Neuwahlen reagiert Sanchez auf eine innenpolitische Blockade. Am Freitag waren Regierungspläne zur Bekämpfung der Wohnungskrise am Widerstand rechter Abgeordneter gescheitert. Seit knapp einem Jahr hat Sanchez keine Mehrheit mehr im Parlament, weil die konservative, separatistische Katalanenpartei Junts in die Opposition gewechselt ist. Seitdem schafft der spanische Ministerpräsident es kaum noch, Initiativen durchs Parlament zu bekommen. Die Entscheidung für eine Neuwahl ist für Sanchez riskant. Vielen Umfragen zufolge würde die konservative Volkspartei PP zusammen mit der rechtspopulistischen Vox mit einer Mehrheit im Parlament regieren können.
1: Das waren die Nachrichten.
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7: Maximal 17 Grad auf Hiddensee, höchstens 22 Grad in Nordheim. Das sind die Vorhersagen für heute. Es wird ein eher sonniger Tag sein und bleibt trocken. Morgen dann eher bewölkt. Gelegentlich ziehen ein paar Schauer durch. Allerdings im Süden Niedersachsens bleibt es freundlich und trocken, bis zu 22 Grad. Und auch der Mittwoch wird überwiegend heiter. Allerdings ziehen dann vom Emsland bis zur Küste ein paar Regenschauer durch, 17 bis 23 Grad. In der Info der Verkehrsservice mit Stau oder stockendem Verkehr ab 3 Kilometern. Auf der A1 Lübeck Richtung Hamburg. Zwischen dem Kreuz Hamburg-Ost und dem Dreieck Norderelbe 7 Kilometer stockend. A1 Osnabrück Richtung Bremen, zwischen Bremen-Brinkum und Arsten 3 Kilometer stockend, dort vor der Baustelle. Dann die A7 Hannover Richtung Flensburg, zwischen Hamburg-Heimfeld und dem Elbtunnel 3 Kilometer stockend. Und die A23 Heide Richtung Hamburg, zwischen Emshorn und Pinneberg-Nord 4 Kilometer stockend. Es ist ja nicht immer einfach, direkt aus dem Iran zu berichten. Die Behörden haben ein strenges Auge auf ausländische Korrespondenten. Gerade jetzt, wo der Iran irgendwo zwischen Krieg und Diplomatie dümpelt. Die internationalen Sanktionen wirken. Die wirtschaftliche Lage in der Folge ist katastrophal. Die Menschen leiden in Metropolen wie Teheran, noch aber mehr im Schatten der Öffentlichkeit auf dem Land. Unser Korrespondent Benjamin Weber hat ein Visum für den Iran bekommen. Er konnte sich dort umhören. Aber klar ist, was er über die Klagen der Bevölkerung berichten kann, ist größtenteils eine Botschaft, von der das Regime möchte, dass sie gehört wird. Aber das gelingt auch nur zum Teil.
8: Iran, die Supermacht. Das singen die Anhänger der Islamischen Republik. Jeden Abend gehen sie in der iranischen Hauptstadt auf die Straße. Sie wollen der Führung ihre Unterstützung aussprechen im Krieg gegen die USA. Tagsüber geht der Alltag in Teheran vordergründig weiter. Doch die Menschen haben Sorgen, dass der Krieg wieder ausbrechen könnte, ist nur eine davon. Die wirtschaftliche Situation ist katastrophal. Auf dem Markt läuft überhaupt nichts. Ich weiß nicht, wie es weitergeht. Die Lebensmittelpreise steigen weiter an. Die Inflation macht den Menschen zu schaffen. Am Wochenende ist die iranische Währung Rial erneut abgerutscht auf einen neuen historischen Tiefstand. Ali ist zu Besuch in Teheran. Die Lage beschäftigt ihn. Wenn jemand heute etwas kaufen möchte, der Dollar steht bei 230.000 Toman, ist der Preis eine Woche später schon wieder gestiegen. Der Auslöser für die letzten Proteste im Dezember und Januar war ebenfalls ein Kurssturz der Währung Rial. Vereinzelt soll es jetzt, um den Teheraner Basar herum, wieder zu kleinen Protesten gekommen sein. Ausgeweitet haben sie sich nicht. Die Unzufriedenheit ist dennoch groß. Was soll ich sagen über die Regierung? Sie macht leere Versprechungen. Ich weiß nicht, wo ich anfangen soll. Die Schulen sind in einem katastrophalen Zustand. Ich habe 3 Stunden bei einer Zahnklinik gesessen, ohne eine Behandlung zu bekommen. Die Zahnärzte sagten, dass ihnen die Materialien fehlen. Auch die militärische Lage ist ungewiss. Der Krieg mit den USA pausiert gerade nur. Gespräche über eine Lösung haben zuletzt am Rande der UN-Vollversammlung in New York keine Fortschritte gebracht. Eine Antwort aus den USA auf einen iranischen Vorschlag zur Lösung des Konflikts sei am Wochenende über den Vermittlerstaat Katar nach Teheran übermittelt worden, berichten iranische Medien. Den prüfe man jetzt. Doch in der Straße von Hormuz hat der Iran in den letzten Tagen wieder Öltanker angegriffen, die, von den USA organisiert, Öl durch die Meerenge transportieren wollten. 8 Schiffe sollen getroffen worden sein. Außenminister Araghchi zeigt sich am Sonntag verhandlungsbereit, droht aber auch. Wenn unsere Feinde wieder die militärische Konfrontation wählen, wird unsere Antwort mächtiger sein als zuvor. Wir werden uns mit noch größerer Kraft verteidigen. Für die Menschen bleibt die Lage also diffus. Ali, der in Teheran zu Besuch ist, beschreibt es so. Ich habe das Gefühl, dass der Druck noch größer wird. Wir sind zu lebenden Toten geworden. Wir haben im Moment keine Möglichkeit mehr, uns weiterzuentwickeln. So ist das Leben sehr schwer. Aber was sollen wir machen?
7: Stimmen aus dem Iran über die Lage in Teheran und anderswo im Land, gesammelt von unserem Korrespondenten Benjamin Weber.
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7: Wer bei DM oder bei Rossmann einkauft, vergleicht meist Marken und Angebote. Aber welcher dieser beiden großen Drogeriemärkte ist tatsächlich günstiger? Und spielt es eine Rolle, in welcher Filiale man einkauft? Das ist das Thema der NDR-Produktion Die Tricks von DM und Rossmann. Ulrich Zissler hat die Doku und den Preisvergleich angeschaut.
9: Eingekauft wurden in den beiden Drogerieketten 10 möglichst vergleichbare Produkte. 3 Markenartikel und 7 Eigenmarken. Darunter eine Nivea Bodylotion, Shampoo und Spülmaschinentabs. Ergebnis: Bei Rossmann kostete der Warenkorb 20,84 Euro, bei DM 20,50 Euro. DM ist also 34 Cent günstiger, ein knappes Ergebnis. Die beiden Einzelhandelsketten haben allerdings unterschiedliche Preisstrategien. Rossmann arbeitet häufig mit Angeboten, Rabatten und Aktionen. DM setzt dagegen auf eine sogenannte Dauerpreisgarantie. Die Preise sollen für mindestens 4 Monate nicht erhöht werden. Aktionen oder Rabatte gibt es dort nicht. Handelsexperte Johannes Behrensen fasst den Unterschied so zusammen.
10: Der größte Unterschied, wenn man es auf eine kurze Formel bringen will, ist, DM verspricht Sicherheit und Rossmann verspricht Schnäppchen.
9: Wer also bei Rossmann einkauft, muss auf Angebote achten. Ein Beispiel aus dem Testkauf: Ein Lippenpflegestift kostete ursprünglich 89 Cent. Einige Tage später war er in derselben Filiale für 69 Cent zu haben. Doch der Preis hängt nicht nur von der Aktion ab. In einer anderen Rossmann-Filiale kostete der gleiche Lippenpflegestift ebenfalls 69 Cent und zwar ohne Rabatt. Die Preise können sich offenbar auch je nach Standort unterscheiden. Die Tester kauften deshalb die gleichen 10 Produkte in 2 Rossmann-Filialen, einmal in einer exklusiven Lage in der Hamburger Innenstadt, einmal in einem Wohngebiet am Stadtrand. In der Innenstadt kostete der Einkauf 21,12 Euro, in der anderen Filiale waren es 21,84 Euro, also 72 Cent mehr. Rossmann teilte dazu mit, die Preise orientierten sich unter anderem an der jeweiligen Wettbewerbssituation vor Ort. Tatsächlich gibt es in der Nähe der günstigeren Filiale gleich 2 DM-Märkte. In der anderen Umgebung fehlt eine direkte Konkurrenz. Auch DM bestätigt, dass die Wettbewerbssituation vor Ort bei der Preisgestaltung eine Rolle spielt. Für Verbraucher heißt das, wer sparen will, sollte nicht nur die Kette, sondern auch die Filiale und die aktuellen Preise vergleichen.
11: Krass, wie soll ich sagen? Unglaublich.
10: Das ist nicht.
9: Gerade bei den Eigenmarken fällt das Sparpotenzial auf. Im Test kostete ein Warenkorb mit 8 Markenprodukten 34,85 Euro. Der gleiche Warenkorb mit Eigenmarken von Rossmann war für 11,55 Euro zu haben. Die Entsprechung bei DM kostete 11,50 Euro. Rund 23 Euro weniger als für die Markenprodukte. Bei einzelnen Artikeln war der Unterschied ebenfalls deutlich. Der Glasreiniger von Ajax kostete 1,75 Euro. Die Eigenmarke Domol von Rossmann kostete 95 Cent. Das Produkt von DM denkt mit 85 Cent. Im Praxistest reinigten alle 3 Mittel die Scheibe ohne sichtbare Streifen. Einen Qualitätsunterschied stellt der hinzugezogene Fensterreinigungsprofi nicht fest.
12: Wenn ich mir ja das und das anschaue, dann sehe ich gar keinen Unterschied.
9: Der Testkauf zeigt deshalb vor allem, bei Markenprodukten zahlt man häufig deutlich mehr. Bei Eigenmarken kann sich ein Vergleich lohnen, nicht nur zwischen DM und Rossmann, sondern auch mit Blick auf Inhaltsstoffe und konkreten Verwendungszweck. Wer den günstigen Einkauf sucht, sollte deshalb Preise vergleichen, auf Rabattaktionen achten und zu Eigenmarken greifen.
7: Mit Meeresalgen gegen rülpsende Rinder, die das Klima schädigen. Was ein bisschen abseitig klingt vielleicht, hat einen sehr ernsten Hintergrund. Rinderzucht ist diesmal ein wichtiges Thema bei den Vorbereitungen für die nächste Weltklimakonferenz. Wir berichten gleich aus Australien nach diesem Überblick um 12.45 Uhr.
1: Sie haben zur sogenannten Optogenetik geforscht, einer Methode, mit der man Nervenzellen von lebenden Gehirnen mithilfe von Licht an- oder ausschalten kann. Jetzt wurden sie dafür ausgezeichnet. Die beiden Deutschen Peter Hegemann und Georg Nagel sowie der US-Wissenschaftler Carl Deisseroth erhalten in diesem Jahr den Medizin-Nobelpreis für ihre Arbeiten zur sogenannten Optogenetik. Das hat das Karolinska-Institut in Stockholm bekannt gegeben. Die Methode wird inzwischen weltweit in Laboren eingesetzt, um die Funktionsweise des Gehirns besser verstehen zu können. Der neue Marinehafen für die Bundeswehr soll an der norddeutschen Küste in Emden entstehen. Das haben Verteidigungsminister Pistorius und Niedersachsens Ministerpräsident Lies am Mittag bekannt gegeben. Beide unterzeichneten eine entsprechende Absichtserklärung. Die Marine soll demnach in Emden neue Liegeplätze für Fregatten und Minensuchboote bekommen. Bis zu 2000 Soldaten und zivile Beschäftigte könnten dort stationiert werden. Elektroautos werden in Deutschland immer beliebter. Allein im September wurden knapp 89.000 E-Autos neu zugelassen. Das sind fast doppelt so viele wie vor einem Jahr. Mehr als jeder dritte Neuwagen fährt inzwischen elektrisch. Die hohe Nachfrage ist auch auf die staatliche Kaufprämie zurückzuführen. Bis zu 6.000 Euro gibt's pro Fahrzeug, gestaffelt nach dem zu versteuernden Haushaltseinkommen. Und nach Angaben des Umweltministeriums wurden bislang schon 100.000 Anträge auf die Prämie bewilligt. Das Wetter in Norddeutschland. Überwiegend sonnig und trocken, nur im nördlichen Schleswig-Holstein meistens wolkig bei 18 bis 22 Grad. Das war der kurze Überblick. Weiter mit Gerd Wolf.
7: Was macht eine Kuh? Sie steht im besten Fall im offenen Stall und liefert Milch oder auf der Weide und endet irgendwann als Burger. Vor allem aber machen Kühe eines, sie rülpsen und sie pupen. Methan aus der Rinderhaltung gilt als eines der schädlichsten Treibhausgase. Und deswegen sind pupende Rinder auch wichtiger Diskussionspunkt bei der Vorbereitung auf die nächste UN-Klimakonferenz, auf die COP31. Das Pre-COP-Ministertreffen startet heute in Australien. Und das aus gutem Grund. Der fünfte Kontinent leidet besonders unter den Folgen des Klimawandels. Die australischen Landwirte halten aber über 30 Millionen rülpsende und pupende Rinder. Wie also umgehen mit diesen Widersprüchen, unter anderem mit Algen, wäre eine Antwort. Florian Barth hat einen Rinderzüchter aus Australien begleitet.
13: Mit seinem Buggy fährt Rinderzüchter Adam Wesley über die saftig grünen Wiesen seiner Farm. Seit Generationen lebt die Familie hier in Tasmanien von der Rinderzucht. Auch seine Tiere müssen rülpsen, stoßen dabei Methan aus. Adam war das lange nicht so wichtig. Mittlerweile denkt er anders. Wenn wir nachweisen können, dass wir den Methanausstoß der Tiere reduzieren, gibt es beim Metzger vielleicht auch klimafreundliches Steak. Das kostet dann etwas mehr, aber Verbraucher schauen heutzutage genauer hin. Es geht nicht mehr nur darum, einfach das Billigste zu kaufen. Er will etwas tun, damit seine Rinder weniger Methan in die Luft blasen. Und hat das Gefühl, das könnte funktionieren mit einem Trick. An der Küste Tasmaniens hat das Meer tonnenweise Algen und Seegras angespült. Hier treffen wir den Unternehmer Sam Elsom. Begeistert erzählt er, was Wissenschaftler herausgefunden haben. Wenn Rinder eine bestimmte Rotalge fressen, reduziert das ihren Methanausstoß. Eine dieser Algen stach besonders hervor, Asparagopsis. Schon ein winziger Anteil im Futter der Tiere kann die Methanemissionen fast beseitigen. Die Forschenden dachten erst, es handelt sich um einen Messfehler, aber dann haben sie festgestellt, das klappt wirklich. Dass Asparagopsis die Methanemissionen von Rindern reduzieren kann, ist wissenschaftlich belegt. Die Rotalge reagiert im Magen der Rinder chemisch mit anderen Stoffen und reduziert dadurch die Methanbildung. Sam Elsom wittert eine gute Geschäftsidee, von der am Ende Landwirte und das Klima profitieren. Der Unternehmer gründet die Firma Sea Forest und züchtet die roten Meeresalgen an Land in Aquakulturen. Da schwanken Temperatur und Strömung nicht so stark. Aus den Algen produziert die Firma Futterzusätze, zum Beispiel in Form von Lecksteinen für Rinder. Die verteilt auch Adam Wesley auf den Weiden seiner Farm. Bei jedem Mal Ablecken gelangt etwas von der Alge in den Verdauungstrakt der Rinder. Gleichzeitig sammelt der Landwirt Daten mit einem Messgerät.
14: We've got the lick block in there.
13: Wir haben den Leckstein da vorne drin. Ein Tier stellt sich hier drauf und der Chip im Ohr wird registriert. Und ein Sensor in diesem Kasten misst dann den Methanausstoß. Das Tasmanische Institut für Landwirtschaft wertet die Daten aus und fördert das Projekt. Die Landwirte wollen langfristig vom Einsatz der Meeresalgen profitieren. Adam ist bislang guter Dinge, dass Tiere mit Algenfutter ein bisschen besser wachsen, der Fleischertrag also höher ist. Natürlich kostet uns das erstmal was, aber ich hoffe, es zahlt sich am Ende aus. Für einen Dollar Investition ein bisschen mehr Gewinn, das wäre super. Die Rinderzucht ist weltweit für rund ein Viertel des menschengemachten Methans verantwortlich, damit für grob 4-5% der gesamten menschengemachten Treibhausgasemissionen. Bringen also ein paar Algen im Futter wirklich was im globalen Klimaschutz? Der renommierte Wissenschaftler Tim Flannery aus Sydney hat die australische Regierung in Klimaschutzfragen beraten. Die Mechanismen der Fleischindustrie lassen sich schneller verändern als die Gewohnheiten der Menschen, meint er. Es gibt kein Klimawundermittel, aber kurz- und mittelfristig ist das mit dem Methan der einzige Weg, die Erderwärmung zu verringern. Ja, wir sollten weniger Fleisch essen, aber wir sollten auch Fleisch essen, das kein Methan erzeugt. Solange wir Rinder züchten, sollten wir das Methan reduzieren, das sie erzeugen. Rinderzucht und Klimaschutz, für Bauer Adam Wesley kein Widerspruch. Er will auf seiner Farm erstmal anfangen mit den Meeresalgen im Futter. Ein kleiner Versuch, meint er und glaubt, für Tasmanien, Australien und den Rest der Welt vielleicht langfristig ein großer Schritt.
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7: Bundeskanzler Merz ist gestern überraschend nach Kiew gereist. Dabei hat er der Ukraine weitere Hilfe für Militär und Infrastruktur im Wert von über 1 Milliarde Euro zugesagt. La Repubblica aus Italien schreibt dazu.
14: Die Ukraine braucht vor allem die Unterstützung Europas. Diese steht glücklicherweise nicht in Frage, trotz der hybriden Kriegsführung und der Versuche, den inneren Zusammenhalt der EU-Staaten im Vorfeld des Wahljahres im kommenden Jahr zu erschüttern. Ihr könnt auf uns zählen, bekräftigte Bundeskanzler Merz bei seinem überraschenden Besuch in Kiew. Er erneuerte zugleich seine Aufforderung an Putin, Verhandlungen aufzunehmen. Zuvor hatte bereits der deutsche Außenminister bei einem Treffen mit seinem russischen Amtskollegen vergeblich dafür geworben. Kurz gesagt, für Putin scheint die Zeit für Verhandlungen noch nicht gekommen zu sein.
7: Ähnlich schätzt es die russische Tageszeitung Kommersant ein.
14: Der deutsche Bundeskanzler Merz hat Kiew in einer für die Ukraine wie für Deutschland bedeutsamen Phase besucht. Während die ukrainische Hauptstadt mit verstärktem Beschuss und einem Defizit im Staatshaushalt zu kämpfen hat, durchlebt die Regierung in Berlin eine Krise des Vertrauens in ihren Kurs. Vor diesem Hintergrund erscheint der Besuch von Merz als Versuch, zwei Fliegen mit einer Klappe zu schlagen. Einerseits die Ukraine durch ein neues Hilfspaket zu unterstützen, andererseits den weiteren Rückgang der eigenen Umfragewerte zu verhindern, die einen historischen Tiefstand erreicht haben. Der Bundeskanzler rief Russland auf, seine Angriffe auf die Ukraine einzustellen. Er erklärte sich bereit zu Gesprächen nach einem Ende der Angriffe. Doch er wird kaum damit gerechnet haben, dass sein Aufruf Gehör findet.
7: Auch de Volkskrant aus den Niederlanden sieht überhaupt keinen Verhandlungswillen bei Russland.
14: Russland unter der Führung von Wladimir Putin ist eine revanchistische Atommacht, die schon seit vielen Jahren gnadenlose Repression im Inneren mit externer Aggression verbindet. Während die Regierung von US-Präsident Trump erneut Initiativen zur Deeskalation auf den Weg bringen will, zeigt das gesamte Verhalten Russlands, dass Putin auf eine weitere Eskalation aus ist. Der russische Präsident beutet sein eigenes Volk aus, um weiterhin Soldaten und Mittel für die Vernichtung eines Nachbarvolks zu bekommen. Derweil scheint der derzeitige russische Vorteil im Luftkrieg, diesen Winter zum düstersten Winter zu machen, den Europa seit 80 Jahren erlebt hat.
7: Zu den Folgen der russischen Angriffe, unter anderem auf ukrainische Schwarzmeerhäfen, schreibt die britische Financial Times.
14: Russlands rücksichtslose Luftoffensive hat auch das Schwarze Meer für die Schifffahrt gesperrt und damit die Hauptroute für ukrainische Exporte auf den Markt blockiert. Damit wurde nicht nur eine wirtschaftliche Lebensader zum Rest der Welt abgeschnitten. Dies ist auch Teil eines umfassenderen Feldzugs, der darauf abzielt, die Wirtschaft der Ukraine zu strangulieren und das Land zu zermürben. Da die Getreideexporte sowohl Russlands als auch der Ukraine nahezu zum Erliegen gekommen sind, könnte die Welt bald mit steigenden Lebensmittelpreisen konfrontiert sein.
7: Tarek Yusbashi hat heute die Kommentare aus den internationalen Pressen für Sie zusammengestellt.
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7: Zwei Generationen, ein musikalischer Sehnsuchtsort. Peter Maffay und Johannes Oerding reisen nach Nashville und entdecken dabei mehr als nur den Sound der amerikanischen Country-Hauptstadt. Zwischen den legendären Studios, den ganz großen Songs und echter musikalischer Nähe ist dabei ein Album entstanden, das Brücken schlägt. Thomas Steinberg hat mit beiden über diese Reise, die Begegnungen und die Geschichten hinter den Songs gesprochen.
15: And

0: dem Sinn.
1: Es ist so eine Schnapsidee gewesen. Wir beide haben zusammengesessen und plötzlich haben wir festgestellt, dass wir beide irgendwie aus Country, Rhythm and Blues sehr viele Impulse gezogen haben, wie das tausende andere Musiker auch getan haben.
2: Peter Maffay ist 77, Johannes Oerding 44 und trotzdem klingt diese Konstellation nicht nach Generationenkonflikt, sondern nach Einverständnis. Vielleicht ist genau das das Überraschende an ihrem gemeinsamen Album Nashville. Nicht, dass es funktioniert, sondern dass es so offensichtlich funktioniert. 10 gemeinsame Songs, aufgenommen innerhalb von 5 Tagen mit Musikerinnen und Musikern aus Nashville. Country, Blues, Rock, deutschsprachige Songwriter-Tradition. Johannes Oerding erweist sich auf Nashville als idealer Partner für Maffay, weil er selbst längst aufgehört hat, ausschließlich der junge Sänger zu sein. Die beiden treffen sich deshalb weniger in einem Genre als in einem Lebensgefühl.
1: Im Grunde genommen sind wir ja Reisende, er wie ich, auch wenn uns irgendwie eine Generation trennt. Und das haben wir versucht, auf diesem Album zu verdeutlichen.
2: Der Song Nach Hause erzählt genau davon. Vom Tourleben, vom Abschied von den Menschen, die zurückbleiben, dass Heimat manchmal erst dann sichtbar wird, wenn man sie verlassen hat.
3: Nach Hause, ein klassischer Roadtrip-Song, der einem irgendwie ein gutes, warmes Gefühl gibt, dass da irgendwas auf einen wartet, wenn man dann auch wieder zu Hause ist.

0: Vom politischen Sisyphos für Peter Maffay das krasseste Stück auf Nashville über Ein Leben lang ist nicht lang mit seinen Referenzen an Shania Twains Superhit That Don't Impress Me Much bis zum leichten Daniela Bar. Hier wird deutlich, dass der Weg von Nashville zur Reeperbahn wie Wuppertaler Schwebebahn ein kurzer sein kann.
1: In Wuppertal schwebt man, in Hamburg schwebt man auf der Reeperbahn. Der Johannes hat ja ein zweites Wohnzimmer gehabt. Diese Bar gibt es ja leider nicht mehr. Das war so ein Musikertreff, da haben sich alle irgendwie eingefunden und haben es auf die Spitze getrieben. Melzer, Ina Müller, Annette Lösahn. Das ist natürlich sehr humoristisch, was da passiert.
2: In Wuppertal

0: kommenden Frühling sind sie live zusammen in Arenen zu sehen. Knapp 3 Jahre nach Peter Maffays Stadion-Abschiedstournee.
1: Das ist die Pause von der Pause. Pass auf, die Musik ist so eine verlockende Sache. Ich meine, das Tolle auf der Tour wird sein, wir werden beide Bands mitnehmen. Und wir werden ein paar amerikanische Kumpels dabei haben. Das heißt, wir haben mehr Musiker da, wahrscheinlich als Leute in der Halle sind.
2: Eine Mischung aus der Nashville-Platte. Ganz sicher werden wir auch unsere Hits mitbringen, die Lieblingslieder unserer Fans, weil sonst wird es wahrscheinlich Ärger geben.
0: 2 Männer singen gemeinsam im Studio und live. Mehr muss Pop manchmal tatsächlich nicht können. Dafür ist Nashville der beste Beweis, inklusive Waschbrett.
3: Okay.

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1: Um 13 Uhr mit Benjamin Kirsch. Zwei Forscher aus Deutschland und ein Forscher aus den USA bekommen in diesem Jahr den Nobelpreis für Medizin. Peter Hegemann, Georg Nagel und Karl Deisseroth bekommen den Preis für ihre Erkenntnisse im Bereich der Optogenetik. Aus Stockholm Christian Stichler.
2: Es geht dabei um die zentrale Frage, wie das Gehirn Gefühle, Verhaltensweisen und Körperfunktionen steuert. Peter Hegemann begann dazu seine Forschungen an Algen. Anfang der 2000er Jahre entdeckten er und Georg Nagel ein Protein mit einzigartigen Eigenschaften. Wenn es beleuchtet wird, strömen Ionen in die Zellen und erzeugen einen elektrischen Impuls. Diese Entdeckung eröffnet neue Wege zum grundlegenden Verständnis der Kommunikation von Nervenzellen und zur Steuerung von Nervennetzwerken im Gehirn. Dabei geht es auch um die Frage, welche Neuronen im Gehirn für bestimmte Krankheitsbilder verantwortlich sind. Auf der Grundlage dieser Forschung wurde auch die Entwicklung neuer Therapieansätze möglich, unter anderem für die Behandlung der Parkinson-Krankheit.
1: In Emden wird ein neuer Marinehafen gebaut. Unter anderem Verteidigungsminister Pistorius und Niedersachsens Ministerpräsident Lies haben dazu heute eine entsprechende Erklärung unterzeichnet. Aus Berlin Katharina Seiler.
3: Für Pistorius ist klar, die Marine müsse wie die gesamte Bundeswehr angesichts der aktuellen Bedrohungslage zügig wachsen. Das heißt, zusätzliche Schiffe und Boote bräuchten Liegeplätze, die zusätzlichen Soldatinnen und Soldaten benötigten Unterkünfte und Ausbildungsgebäude. Darum, so Verteidigungsminister Pistorius, brauche die Marine einen neuen Hafen in der Nordsee, zusätzlich zum Stützpunkt in Wilhelmshaven. Und dafür bietet Emden die idealen Voraussetzungen, wie etwa genügend Fläche und der schnelle Zugang zum Atlantik und dem hohen Norden. Bundesverteidigungsminister Pistorius wünscht sich, dass der Hafen Anfang der 2030er Jahre in Betrieb gehen kann.
1: Der Bundesnachrichtendienst warnt vor einem immer aggressiveren Auftreten Russlands. Behördenchef Jäger äußerte sich in einer öffentlichen Anhörung im Bundestag. Aus Berlin Oliver Neuroth.
4: Es sind ungewöhnlich deutliche Worte von BND-Präsident Jäger. Der Chef des deutschen Auslandsgeheimdienstes spricht von einer neuen, gefährlichen Qualität der Konfrontation mit Russland. Deutschland ist nach seinen Worten in Gefahr, in einen gewaltsamen Konflikt mit Russland zu geraten. Kein anderes Land sei aktuell eine derart direkte und konkrete Bedrohung für Deutschland, sagt Jäger. Als Konsequenz aus der verschärften Bedrohungslage halten alle deutschen Geheimdienste die geplante Reform ihrer Behörden für nötig. Neben BND ist das der Verfassungsschutz für das Inland und der militärische Abschirmdienst für die Bundeswehr.
1: Unbekannte Hacker sind in das dänische Melderegister eingedrungen. Nach Regierungsangaben verschafften sich die Täter Zugriff auf die Daten von 8,8 Millionen registrierten Personen. Aus der NDR-Nachrichtenredaktion Fabian Schwarzbauer.
5: Die Hacker nutzten bei ihrem Angriff im September den legalen Zugang eines dänischen Unternehmens. Dieser Zugang sei mittlerweile blockiert, eine Untersuchung eingeleitet, hieß es. Eine Sicherheitsüberprüfung soll ähnliche Angriffe künftig verhindern. Die Regierung warnte dänische Bürger vor dem möglichen Missbrauch ihrer Daten. Auf keinen Fall sollten bei Anfragen per Telefon oder per E-Mail vertrauliche Informationen oder Passwörter herausgegeben werden. Das Melderegister umfasst sensible Daten wie Namen, Adressen und Sozialversicherungsnummern. Insgesamt 11 Millionen lebende und tote Menschen sind dort erfasst.
1: Das Insolvenzverfahren für die Warenhauskette Galeria ist offiziell eröffnet. Das hat das Amtsgericht Düsseldorf bestätigt. Es ist der vierte Antrag innerhalb von 6 Jahren. Ohne das neue Insolvenzverfahren wäre Galeria sofort zahlungsunfähig und die 12.000 Beschäftigten sofort arbeitslos gewesen. Aktuell betreibt der Konzern noch gut 80 Filialen in 70 Städten. 33 Häuser stehen vor dem Aus. Galeria leidet vor allem unter dem Onlinehandel und hohen Kosten. Experten sehen darüber hinaus auch Fehler beim Management und vorherigen Sanierungsversuchen. Pharmafirmen sollen nach dem Willen von Bundesumweltminister Schneider künftig dafür zahlen, Trinkwasser von Medikamenten und Kosmetikaresten zu reinigen. Diese würden sich nur durch eine zusätzliche vierte Reinigungsstufe in Kläranlagen herausfiltern lassen, sagte der SPD-Politiker bei einer Wasserkonferenz seines Ministeriums in Berlin. Nicht Bürgerinnen und Bürger sollten die Reinigung finanzieren, sondern die Verursacher, so Schneider. Es gebe dagegen großen Lobbydruck, aber das Prinzip der Herstellerverantwortung sei richtig und müsse bestehen bleiben. Das waren die Nachrichten.
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6: Überwiegend sonnig und trocken heute, nur im nördlichen Schleswig-Holstein meist wolkig, 18 bis 22 Grad. In der kommenden Nacht zunehmend wolkiger und ganz im Norden örtlich Schauer, Abkühlung auf 16 bis 6 Grad. Morgen am Tage 17 bis 21 Grad wolkig, gelegentlich Schauer, ansonsten längere Zeit freundlich. Am Mittwoch später im Nordwesten unbeständig, ansonsten freundlich 16 bis 22 Grad. In der Info der Verkehrsservice mit den Staus ab 3 Kilometer Länge. A1 Lübeck Richtung Hamburg, zwischen Kreuz Hamburg Ost und Dreieck Norderelbe 7 Kilometer. A1 Osnabrück Richtung Bremen, zwischen Bremen, Brinkum und Arsten 3 Kilometer Stau vor einer Baustelle. A7 Hannover Richtung Flensburg, zwischen Hamburg-Heimfeld und dem Elbtunnel 3 Kilometer. A23 Heide Richtung Hamburg, zwischen Elmshorn und Pinneberg Nord 4 Kilometer. Und A391 Richtung Braunschweig Südwest, zwischen Kreuz Ölper und Weststadt 3 Kilometer Stau nach einem Unfall. Die Heizperiode naht, doch zu sehr aufdrehen könnte am Ende sehr teuer werden. Gerade weil die meisten von uns ihre Heizungen nach wie vor mit fossilen Energien betreiben. Um Füllstände von Gasspeichern und das Image von Wärmepumpen geht es jetzt. Und dabei auch um die Frage, wie teuer wird der Winter?
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7: Noch bestand aufgrund der meist warmen Temperaturen draußen kein Bedarf, aber es wird nicht mehr lange dauern. Dann wird für uns alle der Gang zur Heizung notwendig sein, wenn man in der Wohnung oder im Haus nicht gerade frieren will. Nur, auch das ist kein neues Phänomen, das Heizen der eigenen vier Wände kostet.
8: Am deutlichsten spüren Nutzer von Ölheizungen die hohen Preise. Wenn Sie jetzt Ihre Tanks füllen, müssen Sie statt knapp 2.000 nun 3.300 Euro für ein Jahr einplanen. Das ergibt sich aus den aktuellen Angaben der Lieferanten, durchgerechnet am Beispiel eines mäßig gedämmten Hauses. Extreme Unterschiede gibt es nach Recherchen von NDR Schleswig-Holstein weiterhin bei der Fernwärme. Sie ist derzeit im Mittel aber günstiger als das Öl. In typischen Netzen liegt die Fernwärme jetzt etwa gleich auf mit Erdgas, wo Neuverträge teurer geworden sind. Verbrauchskosten in dem Beispiel etwa 2.400 Euro. Am günstigsten heizen Wärmepumpen mit 1.200 bis 1.800 Euro, je nach Sanierungsgrad. Hinzu kommen überall Anschaffungskosten, Grundgebühren und Wartung.
7: Eine Auflistung vom Kieler Kollegen Per Axel Kröske. Da waren eben schon genug Anhaltspunkte dabei, die wir in den kommenden 10 Minuten vertiefen wollen. Unter anderem mit einem Energieexperten von der Verbraucherzentrale Schleswig-Holstein. Wie teuer wird das Heizen im Winter? Wie bereiten wir uns am besten vor? Was können wir tun, um Kosten möglichst gering zu halten? Der bange Griff zur Heizung. Wie teuer wird der Winter? Unser NDR-Info-Thema. Heute ist Montag, der 5. Oktober und ich bin Dirk Leukroth. Hallo. Wer es jetzt im Herbst auch abends auf dem Sofa noch kuschelig warm haben möchte, muss vielleicht schon die Heizung anstellen. Die meisten Heizkörper werden bei uns immer noch mit fossilem Gas oder Öl betrieben. Deshalb richten sich die sorgenvollen Blicke, wenn es gen Winter zugeht, auf die Füllstände der Gasspeicher. Denn die mehr als 40 meist unterirdischen Lagerstätten in Deutschland sollen ja unsere Gasversorgung sichern und abpuffern. Deshalb klärt uns Jenny Roth aus der NDR Info-Wirtschaftsredaktion erstmal über die aktuelle Situation auf.
9: Die Füllstände waren und sind ja historisch niedrig. Ende September lagen sie nur bei rund 58%. Das hat verschiedene Gründe, hängt aber vor allem mit den massiv gestiegenen Gaspreisen durch den Iran-Krieg zusammen. Diese hohen Preise haben es für die einspeichernden Unternehmen einfach wirtschaftlich unattraktiv gemacht, in den sonst eigentlich günstigen Sommermonaten Gas einzulagern und es dann im Winter teurer zu verkaufen. Lange hat die Bundesregierung darauf verwiesen, dass die Versorgungssicherheit gewährleistet sei und tatsächlich auch so ein bisschen auf Zeit gespielt, denn man wollte unter anderem verhindern, dass die Preise durch staatliche Eingriffe in den Markt noch weiter steigen. Aber man konnte im vergangenen Monat beobachten, wie sich die Haltung der Bundesregierung trotz dieser Bedenken langsam geändert hat. Erst gab es finanzielle Anreize für die Branche und intensive Gespräche mit dem bundeseigenen Konzern Sefe und Uniper. Und vergangene Woche hat Bundeswirtschaftsministerin Reiche dann der Sefe doch konkrete Anweisungen gegeben, jetzt bis Mitte Dezember 8 Terawattstunden Gas zusätzlich einzuspeichern.
7: Dieser Sinneswandel der Bundesregierung verschafft uns also einen zusätzlichen Puffer. Könnte aber auch die Gaspreise weiter nach oben treiben. Braucht's das alles so dringend? Frage an Jenny Roth.
9: Ja, also weiterhin weisen viele Experten und auch die Bundesnetzagentur darauf hin, dass wir nicht vor einer akuten Mangellage stehen. Zum einen würden auch die bislang eingelagerten Gasreserven für circa 40 Tage ausreichen, falls jetzt wirklich alles andere wegbricht. Aber vor allem sind wir eben deutlich besser diversifiziert, was die Gasversorgung angeht, als noch vor dem Ukraine-Krieg. Da waren wir ja abhängig von russischen Importen. Aktuell beziehen wir dagegen den ganz überwiegenden Teil unseres Gases aus Norwegen. Dazu kommt LNG, vor allem aus den USA. Und die Speicher gelten aber eben als wichtig, um etwaige Engpässe oder Preisspitzen abzufedern. Zum Beispiel, falls der Winter sehr, sehr kalt wird oder auch, falls Lieferungen ausbleiben. Und gerade Letzteres scheint etwas zu sein, das in Berlin schon einigen zunehmend Sorgenfalten auf die Stirn treibt. Denn was, wenn es beispielsweise einen Anschlag gibt auf die Pipeline aus Norwegen oder Trump sich überlegt, dass er die LNG-Lieferungen in irgendeiner Frage als Druckmittel nutzen möchte? Dann könnte es eng werden oder zumindest sehr, sehr teuer.
7: Naja, und das alles hat wiederum auch direkte Auswirkungen auf das Portemonnaie der Verbraucherinnen und Verbraucher, oder?
9: Also die gute Nachricht mal vorweg, selbst wenn es zu einer akuten Mangellage käme, müssen private Haushalte vorrangig versorgt werden. Das ist gesetzlich so festgelegt. Aber die Frage ist eben, zu welchem Preis? Wenn wir jetzt mal auf das aktuelle Preisniveau gucken, kann man sagen, viele Versorger haben aus dem Ukraine-Krieg gelernt und meist längerfristigere Verträge für die Beschaffung. Deshalb kommen die hohen Preise, die wir ja jetzt schon im Großhandel sehen, teils erst mit Verzögerungen bei den Verbrauchern an. Für Neukunden sind die Preise aber schon jetzt spürbar gestiegen, liegen durchschnittlich aktuell so bei 12,4 Cent pro Kilowattstunde. Zum Vergleich vor dem Iran-Krieg waren es 8,5 Cent.
7: Soweit Jenny Roth. Öl und Gas sind und bleiben teuer. Außerdem heizen sie das Klima auf, besonders wenn die Häuser auch noch schlecht gedämmt sind. Das muss und sollte sich ändern. Schließlich soll Deutschland bis 2045 klimaneutral werden. Dafür braucht es eine sogenannte Wärmewende. Nur wie ist die zu erreichen? Viele befürworten den Umstieg auf eine Wärmepumpe, aber die muss man sich erstmal leisten können. Bei dieser Heizform spielt dann wiederum der Strompreis eine Rolle, der zuletzt ebenfalls gestiegen ist. Allerdings gilt die Technik eben als sehr effizient. Und auch die Internationale Energieagentur hat in ihrem letzten Bericht erneut ausdrücklich betont, dass sie den Einbau von Wärmepumpen als das zentrale Werkzeug sieht, um Heizen dauerhaft bezahlbar zu halten. Und der Absatz nimmt merklich zu, freut sich Björn Schreinermacher vom Bundesverband Wärmepumpe.
10: Die Hälfte aller verkauften Heizungen waren Wärmepumpen im letzten Jahr. In diesem Jahr werden wir das noch mal ein gutes Stück überschreiten, vielleicht so in Richtung 60%.
11: Inzwischen ist immerhin jede 11. Zentralheizung in Gebäuden eine Wärmepumpe, Tendenz steigend. Wer damit heizt, ist von Preisschocks bei Öl und Gas weitgehend unabhängig, wirbt Schreinermacher. Die Strompreise für Endkunden entwickelten sich zuletzt stabiler. Das sei den erneuerbaren Energien zu verdanken. Wenn die Strompreise steigen, dann haut das finanziell nicht so rein, weil Wärmepumpen einen Großteil der nötigen Energie kostenlos aus der Umwelt ziehen. Auf Wärmepumpen bauen auch die Kommunen in ihren kommunalen Wärmeplänen, langfristigen Fahrplänen für die Wärmewende. Fast alle Großstädte über 100.000 Einwohner haben ihre Planung inzwischen abgeschlossen. Und die kleineren Kommunen ziehen nach. Wärmepumpen dürften künftig eine tragende Säule der Wärmeversorgung sein. Die zweite sind voraussichtlich Nah- und Fernwärmenetze. Dabei wird zum Beispiel ein ganzer Stadtteil mit der Abwärme einer Fabrik beheizt. Die Städte bräuchten jetzt so schnell wie möglich Klarheit von ihren Gasverteilern, Teilnetzbetreibern, was sie mit den Gasnetzen vorhaben,
7: fordert unsere Reporterin Stefanie Peik. Da fiel eben das Stichwort Wärmenetze. Wichtig zu wissen, für die Fernwärme sind vor allem die Gaspreise wichtig, da Erdgas in der Fernwärme immer noch der dominierende Energieträger ist. Mit anderen Worten, Preisschwankungen sind an der Tagesordnung. Und die Anbieter von Fernwärme sind ja in der Regel Monopolisten, erklärt Ulf Ludwig, Bereichsleiter Energierecht und Energiewirtschaft bei der Verbraucherzentrale Schleswig-Holstein.
12: Sie haben die Situation, die technisch bedingt ist, dass Sie in einem Fernwärmenetz in der Regel auch nur einen Fernwärmeanbieter haben. Es ist nicht so, dass dort mehrere Wärmelieferanten sich anschließen können und dann um die Kunden in einem Netz konkurrieren. Also das findet gar nicht statt, sondern Sie haben immer ein Netz, einen Anbieter. Jetzt gibt es natürlich teilweise Situationen, dass Sie aus diesem Netz aussteigen können. Das ist zum Beispiel möglich für Eigenheimbesitzer, die auf eine Wärmepumpe zum Beispiel umsteigen können. Dann gibt es aber auch Netze, wenn wir an die städtischen Ballungszentren denken, da haben viele Kunden praktisch keine andere Möglichkeit. Wenn sie an der Fernwärme angeschlossen sind und sie sind beispielsweise Mieter in einem Mehrparteienhaus, da haben sie keine Möglichkeit zu sagen, ich möchte jetzt aber eine Wärmepumpe oder irgendeine andere Heizform. sondern solange sie die Wohnung haben und der Vermieter dann nicht umstellt, dann sind sie eben an der Fernwärme angeschlossen. Der einzige Punkt, wo wir gewisse Fortschritte sehen, ist bei der Vergleichbarkeit von Fernwärmepreisen. Hier gibt es mittlerweile eine freiwillige Transparenzplattform, wo Fernwärmeanbieter nach einem standardisierten Schema die Fernwärmepreise darstellen. Das schafft zumindest eine gewisse Vergleichbarkeit, dass man sehen kann, wie sind die Preise denn in anderen Netzen. Aber da machen bei weitem auch nicht alle Versorger mit.
7: Umso wichtiger, da wir merken, dass es offensichtlich bei den Energieformen, um unsere Stuben in der kalten Jahreszeit warm zu bekommen, keinen Königsweg gibt und wie die Rechnung in Zukunft bezahlbar bleibt. Die Wärmepumpen haben offenbar ihr schlechtes Image abgeschüttelt und wir täten gut daran, im Sinne des Klimas zumindest auf Dauer auf fossile Energien zu verzichten.
6: Das heutige NDR-Infothema war das, zusammengefasst heute von Dirk Leukroth. 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Es kommt nicht oft vor, der Untersuchungsausschuss, das parlamentarische Kontrollgremium des Bundestages, das die Nachrichtendienste kontrollieren soll, das tagt normalerweise hinter verschlossenen Türen, aber einmal im Jahr öffentlich. Und das war heute so. Und was da besprochen wurde, darüber wollen wir gleich reden. Nach dem Sport und erstmal diesem raschen Überblick.
1: Der Medizin-Nobelpreis geht in diesem Jahr an die deutschen Forscher Peter Hegemann und Georg Nagel sowie an den US-Wissenschaftler Karl Deisseroth. Das gab das Karolinska-Institut in Stockholm bekannt. Die drei Forscher werden für ihre Arbeiten zur sogenannten Optogenetik ausgezeichnet. Mit dieser Methode lassen sich bestimmte Nervenzellen mithilfe von Licht gezielt an- und ausschalten. Sie werden heute in Laboren weltweit eingesetzt, um die Geheimnisse des Gehirns zu entschlüsseln, erklärte das Nobelkomitee. Deutschland muss aus Sicht des Bundesnachrichtendienstes vor allem mit Blick auf die Bedrohung durch Russland widerstandsfähiger werden. Der Kreml führe einen Schattenkrieg gegen uns, sagte BND-Chef Jäger in einer öffentlichen Anhörung im Bundestag. Es gehe dabei vor allem um Einschüchterung. Hinweise auf einen groß angelegten Angriff gegen NATO-Staaten gebe es derzeit nicht. Denkbar seien aber kleinere Militäraktionen Russlands, etwa im Baltikum. Deutschland bekommt neben Wilhelmshaven einen zweiten Marinestützpunkt an der Nordsee. Im niedersächsischen Emden soll ein neuer Militärhafen gebaut werden. Das kündigten Verteidigungsminister Pistorius und Niedersachsens Ministerpräsident Lies an. Nach ihren Angaben soll der neue Stützpunkt Anfang der 2030er Jahre fertig sein. Bis zu 2000 Dienstposten könnten in Emden langfristig entstehen. Das Wetter in Norddeutschland. Überwiegend sonnig und trocken, nur im nördlichen Schleswig-Holstein meistens wolkig bei 18 bis 22 Grad. Das war der kurze Überblick. Weiter mit Ulrike Heckmann.
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6: Die deutsche Reitsportszene steht unter hohem Rechtfertigungsdruck. Eine neue NDR-Dokumentation ist jetzt Thema im Sport mit Mats Nicholson.
13: Ja, die heißt Wahre Pferd, macht das Geld den Reitsport kaputt. So der Titel der Sportclub Story, die gestern Abend im NDR-Fernsehen lief und jetzt in der ARD-Mediathek und auf ndr.de abrufbar ist. Die Mitgliederzahlen in den traditionellen Reitvereinen nehmen ab, während die gesellschaftliche Kritik am Umgang mit den Pferden lauter wird denn je. Fragwürdige Trainingsmethoden, wie die Rollkur, bis hin zu sichtbaren Schmerzen der Tiere auf Turnieren, werfen kein gutes Licht auf die Branche. Die Dokumentation widmet sich diesem moralischen und wirtschaftlichen Dilemma. Ein zentrales Thema, die Gesundheit der Pferde. Jugaka Silav berichtet.
14: Eine Reithalle im Landkreis Celle, Niedersachsen.
15: Gut, danke schön, durchparieren. Und dann Handwechsel.
14: Tierarzt Ralf Pellmann lässt sich eine schwarze Hannoveraner-Stute vorführen. Sie lahmt, humpelt leicht. Pellmann tastet ihren Halsansatz ab.
15: Das ist wirklich nicht viel Druck und das findet sie sehr, sehr unangenehm.
14: Der Tierarzt hat einen Verdacht. Die Halswirbelsäule könnte Schmerzen verursachen. Hier entdeckt er oft eine bestimmte Knochenveränderung.
15: ECVM ist eine morphologische Variation, eine Veränderung am 6. und 7. Halswirbel. Und bei einigen dieser Pferde, 7-8%, haben wir auch Fehl- und Missbildung der ersten Rippe. Und die sind besonders schwer zu behandeln.
14: Die Stute wird zum Röntgen bereitgestellt. Zwei kurze Klicks und das Bild ihrer Halswirbelsäule erscheint auf Pellmanns Bildschirm.
15: Das Knochenstück gehört da nicht hin. Und das ist ein eindeutiges Zeichen für diese morphologische Variation, die wir ECVM nennen.
14: Pferde mit ECVM sind oft nicht gut zu reiten, können lahmen oder ganz plötzlich stürzen. Sollte man Pferde mit diesem Befund aus der Zucht nehmen? Darüber wird in der Reiterwelt gestritten. Es würde für viele Züchter mit finanziellen Einbußen einhergehen. Pellmann forscht auch. ECAP heißt die Studie, für die er mit seinem Team etwa 650 Warmblüter geröntgt hat.
15: Wir haben ein Datenmaterial, was es in der Form noch nie gegeben hat.
14: Doch er und sein Team werden ausgebremst. Die Stiftung Tierärztliche Hochschule Hannover, auf deren Server sie die Daten gesammelt haben, verweigert den Zugriff. Die Hochschule antwortet dazu auf Nachfragen des NDR. Aufgrund der laufenden Gerichtsverfahren werden wir uns zu dem Fall nicht äußern. Die Hintergründe des Falls sind nicht bekannt, aber ECVM bleibt ein heißes Eisen. Die Hochschule forscht jetzt auch selbst dazu. Gemeinsam mit einem Verbund der großen Zuchtverbände hat sie eine eigene Forschungsgruppe ins Leben gerufen. Auch

0: Millionen Freizeitreiter gibt es in Deutschland. Die Kosten für ein dauerhaft krankes Pferd können sie sich oft nicht leisten. Von Aspekten des Tierwohls ganz abgesehen.
1: 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Bittere Nachricht für die deutschen Fußballerinnen. Kapitänin Julia Gwin hat sich wieder verletzt und fällt mehrere Wochen lang aus. Die Spielerin vom FC Bayern hatte sich im Bundesligaspiel gegen Frankfurt einen Außenbandriss im linken Sprunggelenk zugezogen. Gwin fehlt also auch in den beiden kommenden Länderspielen, unter anderem bei dem im Bremer Weserstadion in 8 Tagen gegen Japan. Ein Japaner steht seit heute an der Spitze der Tischtennis-Weltrangliste der Männer. Sora Matsushima ist aktuell der Beste der Welt. Und das ist außergewöhnlich. Denn China ist seit Jahren die absolute Top-Nation im Tischtennis. Jetzt aber bröckelt die chinesische Dominanz. Seit heute steht zum ersten Mal seit 8 Jahren kein Chinese an der Spitze der Männer-Weltrangliste. Der letzte Nicht-Chinese auf Platz 1 war die deutsche Tischtennislegende Timo Boll 2018.
2: So viel vom Sport. Und damit nach Berlin. 3 Geheimdienste gibt es in Deutschland. Zum einen den Verfassungsschutz, also den Inlandsgeheimdienst. Dann den Bundesnachrichtendienst, der im Ausland tätig ist. Und den militärischen Abschirmdienst, kurz MAD, den Nachrichtendienst der Bundeswehr. Alle 3 Geheimdienste, der Name sagt es schon, arbeiten normalerweise auch geheim. Doch das Parlament soll ihre Arbeit kontrollieren. Und dazu gibt es das sogenannte Parlamentarische Kontrollgremium des Bundestages. Einmal im Jahr tagt das öffentlich. Und die Chefs der Nachrichtendienste geben da einen seltenen Einblick in ihre Einschätzung der Sicherheitslage. So geschehen heute. 3 Stunden dauerte die Sitzung mit Verfassungsschutzpräsident Sinan Seelen, BND-Präsident Martin Jäger und der MAD-Präsidentin Martina Rosenberg. Jasper Ruppert aus dem Hauptstadtstudio hat zugehört, ist uns jetzt zugeschaltet. Im letzten Jahr, da hatten die Dienste bei dieser Sitzung ja vor allem vor Russland und der angespannten Sicherheitslage gewarnt. Wie war das diesmal?
3: Das haben sie dieses Jahr ebenfalls getan, aber die Sprache war nochmal deutlich schärfer und konkreter, muss man sagen. BND-Chef Jäger verwies darauf, dass man im vergangenen Jahr schon vor einer Verschärfung gewarnt habe und die sei nun im vollen Umfang eingetreten, erklärte er. Und dass die Konfrontation mit Russland eine neue, gefährlichere Qualität habe. Und das wurde auch von seinen beiden Kollegen sehr deutlich formuliert. Sinan Seelen, der Chef des Verfassungsschutzes, erklärte, dass man nicht im Krieg sei, aber täglich Ziel hybrider Kriegsführung und dass das, was wir gerade erleben, schon eine neue Realität sei.
2: Wie konkret wurden die Chefs der Nachrichtendienste denn, was Sicherheitsrisiken und Bedrohungen betrifft?
3: Ja, zum einen wurden da Themen angesprochen, die wir in den letzten Wochen und Monaten auch gesehen haben, über die viel diskutiert worden sind. Beispielsweise der Angriff auf den Flughafen von Leipzig. Der wurde erwähnt. Dann ging es um die Sabotageakte an Schiffen der deutschen Marine. Und weiterhin auch Desinformation, Cyberangriffe, Spionage, Sabotage. Dass man da einfach viel mehr Aktivitäten erkennen würde. Und dass Russland nicht nur diese konkreten Ziele habe, sondern insgesamt die Methoden und Ziele ausweite. Dass sie Low-Level-Agents, wie sie genannt werden, oder auch Wegwerfagenten, also dass Leute angeworben werden, um für Moskau Sabotageaktionen zu starten oder Orte zu überwachen beispielsweise. Man sieht mehr Drohnenüberflüge über Bundeswehrgelände. Das sind diese Beispiele, die genannt worden sind, die in der Summe vom BND-Chef als Schattenkrieg bezeichnet wurden.
2: Wen noch außer Russland haben die Geheimdienste da im Blick?
3: Man muss sagen, dass Russland einen sehr, sehr großen Raum eingenommen hat. In andere Länder ging es relativ wenig. Es kam von den Politikerinnen und Politikern, die in diesem Gremium sitzen, das sind 6 Stück, auch Fragen beispielsweise zu China, wie stark China involviert ist bei Russlands Angriffskrieg gegen die Ukraine. Und da wurde von den Chefs gesagt, dass die natürlich Moskau unterstützen militärisch, aber dass sie nicht in dem Ausmaß involviert sind und beispielsweise auch vor ihrer Warnung, dass man keine Nuklearwaffen einsetzen dürfe, auch klare rote Linien gezogen haben.
2: Durften denn auch die Abgeordneten Fragen stellen?
3: Ja, also es sind 6 Politikerinnen und Politiker, 3 von der Union, 2 von der SPD und einer von den Grünen. Die Sitzung lief so ab, dass die 3 Chefs der Nachrichtendienste ein Eingangsstatement abgeben durften und anschließend durften zu 3 verschiedenen Themenkomplexen dann die Politikerinnen und Politiker ihre Fragen stellen mit Nachfragen und da gibt es dann für jeden so 10 Minuten Zeit pro Runde.
2: Aber keine Fragen mehr aus dem Plenum des Bundestages?
3: Nein, also es sind Pressevertreter.

0: Peter waren vor Ort, aber die dürfen keine Fragen stellen. Das ist in dieser Sitzung den Politikerinnen und Politikern vorbehalten.
1: Das Besondere an dieser Sitzung heute war ja, dass gerade eine Reform der Nachrichtendienste geplant ist, die deren Befugnisse erweitern soll. Was den MAD betrifft, ist das auch schon geschehen. Etwa bei Cyberangriffen darf der inzwischen mehr. Für BND und Verfassungsschutz berät der Bundestag noch darüber, ob und inwieweit sie nicht nur Informationen beschaffen, sondern künftig auch selbst handeln dürfen, was ja durchaus kontrovers diskutiert wird. Inwieweit war das heute Thema?
0: Ja, dieses Gesetz soll am Donnerstag im Bundestag debattiert werden. Und man hat bei den drei Chefs schon deutlich rausgehört, dass sie natürlich sehr dafür sind, weil sie mehr Befugnisse bekommen könnten. Und die Drohungen, die sie geschildert haben, haben natürlich auch, muss man von ausgehen, den Zweck gehabt zu zeigen, wir brauchen diese Reform, wir brauchen mehr Befugnisse, um uns gegen diese Bedrohungslage wehren zu können. Allerdings, das kam auch durch bei den Chefs der Nachrichtendienste, dass dieses Gesetz auch nur ein Zwischenschritt sein könne und dass man weiter darüber beraten müsse und klären müsse, welche Befugnisse man brauche, weil sich die Bedrohungslage auch konstant verändere.
1: Welche Forderungen oder Wünsche an die Politik gibt es denn da?
0: Ja, da sehr, sehr viel über Russland geredet worden ist, war da vor allem das Signal, dass es Entschlossenheit brauche, dass man keinen Wankelmut, wie es hieß, zeigen dürfe, weil das alles von Moskau als Schwäche ausgelegt werden dürfte, dass man da ganz klar sein müsse und eben auch im Subtext, dass man schauen solle, dass dieses Gesetz, das eine Reform der Nachrichtendienste durchsetzen würde, dass man das auch durch den Bundestag bringt und im besten Fall auch zügig. Das war auch ganz klar. Und dass dieses öffentliche Forum genutzt worden ist, um diese Bedrohungslage so klar anzusprechen, dürfte wahrscheinlich auch ein Signal an die Bevölkerung gewesen sein, um da die Sinne zu schärfen für die Lage, in der man stecke, für die Bedrohung, die von Moskau ausgeht.
1: Gab es denn dazu Fragen aus dem parlamentarischen Kontrollgremium?
0: Die gab es mehrfach dazu. Da ging es vor allem auch um das Jahr 2029. Es gibt nämlich da eine NATO-Prognose, die besagt, dass Russland in diesem Jahr, in 2029, in der Lage sein könnte, einen Angriff auf einen NATO-Staat zu starten. Da war beispielsweise eine Frage, wie die Chefs der Nachrichtendienste das einschätzen. Und bei all den Bedrohungen, die sie aufgezählt haben, die von Russland ausgehen, war da aber die klare Aussage, dass man gegenwärtig keine Hinweise darauf habe, dass Russland so einen groß angelegten Angriff starten würde.
1: Wo darüber hinaus sehen denn die Nachrichtendienste Handlungsbedarf für die Zukunft?
0: Der Chef des Bundesamts für Verfassungsschutz hat beispielsweise interessanterweise das Thema Social Media angesprochen. Er ist da vom grünen Politiker Konstantin von Notz gefragt worden, gerade mit Hinblick auf die Wahlergebnisse bei den letzten Landtagswahlen, dass ja da Parteien sehr gut abgeschnitten haben, die für einen komplett anderen Russlandkurs plädieren, wie man dem entgegentreten könnte. Und der meinte er beispielsweise, der Chef des Bundesamts für Verfassungsschutz, Sinan Seelen, dass es gar nicht daran mangle, dass man die Erkenntnisse der Nachrichtendienste veröffentlicht, aber dass man den Weg auf Social Media nicht finde, um da die Leute zu erreichen, um da die Lage klarzumachen. Auf der anderen Seite schaffen es andere mit sehr einfachen Botschaften und einem anderen Kurs und teilweise eben auch mit Desinformationskampagnen leichter, die Menschen dort zu erreichen.
1: Informationen und Einschätzungen waren das aus dem Hauptstadtstudio in Berlin von unserem Korrespondenten Jasper Ruppert. Die Folgen des Klimawandels, die spüren wir alle, auch finanziell, und auch Landwirte können sie teuer zu stehen kommen. Wer kommt für solche Kosten eigentlich auf? Wie sieht es aus mit Versicherungen? Das ist ein Thema bei uns in der kommenden Viertelstunde.
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3: Um 13.30 Uhr mit Benjamin Kirsch. Das ostfriesische Emden wird wieder Standort der deutschen Marine. Das haben Verteidigungsminister Pistorius und Niedersachsens Ministerpräsident Lies jetzt auch offiziell bestätigt. Emden wird der zweite Bundeswehrstandort an der Nordseeküste.
4: Und die Notwendigkeit liegt auf der Hand angesichts der Tatsache, dass wir aktuell die kleinste Marine in der Geschichte der Bundeswehr haben, bei gleichzeitig dem größten und umfangreichsten Aufgabenportfolio. Also muss die Marine wachsen, und das wird sie. Und das ist, wie gesagt, aufgrund der internationalen Bedrohungslage, gerade mit Blick auf die Ostsee, aber auch vor allem die Nordsee und den Nordatlantik, von entscheidender Bedeutung. Denn damit erhöhen wir die Abschreckungsfähigkeit Deutschlands und der NATO.
3: Verteidigungsminister Pistorius. Emden wurde auch wegen der strategischen Lage möglichst weit im Westen ausgesucht. Pistorius zufolge sollen knapp 30 Militärschiffe und mehr als 1000 Soldaten und zivile Beschäftigte in Emden stationiert werden. Das Nobelkomitee zeichnet in diesem Jahr drei Forscher aus Deutschland und den USA mit dem Medizinnobelpreis aus. Peter Hegemann, Georg Nagel und Karl Deisseroth bekommen den Preis für ihre Erkenntnisse im Bereich der Optogenetik. Aus der NDR-Nachrichtenredaktion Janine Artist.
5: Optogenetik ist eine biologische Technologie, bei der die Aktivität von Zellen, insbesondere Nervenzellen, mithilfe von Licht gesteuert werden kann. Das Nobelkomitee sagte bei der Verkündung, dass die Optogenetik zeigt, wie Nervenzellen im Gehirn Erinnerungen, Gefühle und Verhaltensweisen formen. Die beiden deutschen Wissenschaftler Hegemann und Nagel sind an der Humboldt-Universität in Berlin bzw. an der Universität Würzburg tätig. Die Auszeichnung ist in diesem Jahr mit umgerechnet rund 1 Million Euro dotiert, die sich die Preisträger teilen. Überreicht werden die Nobelpreise am 10. Dezember. In den kommenden Tagen werden noch die Preisträger in den anderen Kategorien wie etwa Physik und Literatur bekannt gegeben.
3: Deutschland muss aus Sicht der Geheimdienste deutlich widerstandsfähiger gegenüber der Bedrohung durch Russland werden, nicht nur militärisch. Der Präsident des Bundesnachrichtendienstes Jäger sagte bei einer öffentlichen Anhörung des Parlamentarischen Kontrollgremiums des Bundestages, dass Russland einen Schattenkrieg gegen Deutschland führe. Es gehe dabei vor allem um Einschüchterung. Hinweise auf einen groß angelegten Angriff Russlands gegen NATO-Staaten gebe es zurzeit nicht. Verfassungsschutzchef Seelen sagte, das Spektrum der russischen Aktivitäten umfasse auch Anschlagsversuche wie auf dem Flughafen Halle-Leipzig und Desinformation. In Spanien finden Ende November Neuwahlen statt. Das hat Ministerpräsident Sanchez bekannt gegeben. Zuvor war er im Parlament mit Plänen gescheitert, die Wohnungskrise im Land zu bekämpfen. Aus Madrid, Anne Bayer.
6: Sanchez kündigte an, um die Reformen voranbringen zu können, müsse es eine deutlich breitere und progressivere Mehrheit im Parlament geben. Neuwahlen waren eigentlich erst im kommenden Jahr vorgesehen. Am Freitag hatte die Regierung des Sozialisten Sanchez eine Schlappe im Parlament erlitten. In zwei Abstimmungen verweigerte die Mehrheit der Abgeordneten ihre Zustimmung für die Pläne zur Bekämpfung der Wohnungskrise. Diese beinhalteten unter anderem ein Moratorium für Zwangsräumungen bis 2030 und die automatische Entfristung von zeitlich befristeten Mietverträgen.
3: Die neue E-Auto-Prämie ist schon 100.000 Mal ausgezahlt worden. Bundesumweltminister Schneider sagte in einer ersten Bilanz, die Förderung mache Deutschland unabhängiger von teuren Ölimporten und internationalen Konflikten. Aus Berlin Frank Eichmann.
7: Der Bund fördert neben rein elektrisch angetriebenen auch bestimmte Hybridfahrzeuge sowie E-Autos mit Reichweitenverlängerung durch einen Verbrennermotor. Die erste Auswertung zeigt, dass die Prämie zu 90% für den Kauf reiner E-Autos verwendet wurde. Noch eins freut den Bundesumweltminister, dass sich Haushalte E-Autos leisteten, die vorher nicht daran gedacht hätten. Denn die Förderung erhalten nur Haushalte, deren steuerpflichtiges Jahreseinkommen 80.000 Euro nicht übersteigt. Mit Kindern dürfen es maximal 90.000 Euro sein. Und diese soziale Staffelung funktioniert so, das Bundesumweltministerium. 3/4 der Antragsteller verdienten maximal 60.000 Euro pro Jahr.
3: Bundesumweltminister Schneider will Hersteller von Chemie- oder Pharmaprodukten stärker an den Kosten für die Trinkwasserreinigung beteiligen. Das hat der SPD-Politiker bei einer Konferenz seines Ministeriums gesagt. Aus Berlin Katrin Aue.
8: Rückstände von Medikamenten oder Kosmetik im Wasser. Künftig sollen dafür die Hersteller stärker zur Verantwortung gezogen werden. Das plant Umweltminister Carsten Schneider. Eine EU-Richtlinie sieht vor, dass mehr Kläranlagen mit besserer Filtertechnologie ausgestattet werden. Der SPD-Politiker will, dass auch in Deutschland Pharma- und Chemieunternehmen an den Kosten dafür beteiligt werden. Am Rande einer Fachkonferenz zur Wasserwirtschaft in Berlin sagte er, in Zeiten, in denen die Menschen unter hohen Preisen leiden, müsse Wasserqualität fair finanziert werden. Nicht vom Konsumenten, sondern vom Verursacher.
3: Die Fähre Rügen-Hiddensee soll vom kommenden April an auch mit Strom fahren. Die Witto ersetzt die fast 60 Jahre alte Fitte. Sie ist halb so alt und wurde in Stralsund so umgerüstet, dass sie zur Hälfte elektrisch angetrieben wird. Geplant ist, ihre Akkus nachts oder in der Mittagspause mit Landstrom zu laden. Außerdem erzeugen die Dieselmotoren an Bord zugleich Strom für die Batterien. Laut Reederei wird die neue Hybridfähre leiser und abgasärmer pendeln sowie die Hälfte des Diesels einsparen, der bisher auf der Route verbraucht wurde. Das waren die Nachrichten.
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1: Überwiegend sonnig und trocken heute, nur im nördlichen Schleswig-Holstein meist wolkig, 18 bis 22 Grad. Morgen 17 bis 21 Grad, im Norden wolkig und gelegentlich Schauer, ansonsten längere Zeit freundlich. Am Mittwoch später im Nordwesten unbeständig, ansonsten auch noch freundlich, 16 bis 22 Grad. Erst am Donnerstag dann viele Wolken und zum Teil Regen, 12 bis 16 Grad. NDR Info, der Verkehrsservice mit den Staus ab 3 Kilometer Länge. A1 Lübeck Richtung Hamburg zwischen Kreuz Hamburg Ost und Dreieck Norderelbe 7 Kilometer. A1 Hamburg Richtung Osnabrück zwischen Bremer Kreuz und Arsten 3 Kilometer. A1 Osnabrück Richtung Bremen zwischen Dreieck Stur und Bremen-Arsten 4 Kilometer. A7 Hannover Richtung Flensburg zwischen Hamburg-Heimfeld und dem Elbtunnel 3 Kilometer. Und A23 Heide Richtung Hamburg zwischen Elmshorn und Pinneberg Nord 4 Kilometer stockend. 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Ich bin Ulrike Heckmann und grüße Sie. Die US-Regierung will alle Behördengänge in einer einzigen Plattform bündeln, KI-gestützt. Bequem, schnell und angeblich ohne zentrale Datensammlung. Doch wer liest mit, wenn Bürgerinnen und Bürger einem Chatbot ihre Lebenssituation oder Krankenakten anvertrauen? Und was passiert, wenn die KI nicht mehr nur berät, sondern auch entscheidet? Also digitaler Bürgerservice oder Überwachungsstaat? Dazu aus Washington Samuel Jakisch.
9: Kritik an Behörden und Bürokratie ist ein beliebtes Motiv in den Reden des US-Präsidenten Donald Trump.
10: Washington bureaucracies have grown ever larger and more intrusive.
9: Immer größer, übergriffiger und jahrzehntelang kaputt gewesen sei die Regierungsbürokratie, sagt der Regierungschef.
10: Government has been broken for many, many decades.
9: Als Präsident hat Donald Trump den öffentlichen Dienst in den Vereinigten Staaten erst durch Massenentlassungen drastisch verkleinert. Nun kritisiert er, der Staat sei für die Menschen nicht mehr ansprechbar. Doch das sei nun vorbei, verspricht Trump, dank einer neuen staatlichen KI-Plattform.
10: With America.
11: Mit America.gov passt die gesamte US-Regierung in ihre Handfläche. Statt die Bürger zu zwingen, sich durch ein Labyrinth von miserablen Regierungswebseiten, Vorschriften und Formularen zu kämpfen, haben sie nun eine Anlaufstelle. Alle Fragen werden einfach und schnell beantwortet.
9: Der Auftrag des Präsidenten an das neue Online-Portal ist technisch nicht ganz eindeutig. America.gov soll nicht nur eine Website sein, kein bloßes Verzeichnis, aber auch kein eigenständiges zentrales Datensystem, sondern ein KI-Agent, eine Art Auskunftsstelle, die im Namen des Bürgers mit den Behörden interagiert. Doch was darf dieser Agent tun? Entscheidet er gleich selbst, wer Sozialhilfe bekommt oder wer einen Zuschuss für Medikamente? KI-Experte Alok Mehta hat für Google gearbeitet, für OpenAI und für die US-Regierung. Heute forscht er am Center for Strategic and International Studies. Amerikas neue Staats-KI hat gleich ein doppeltes Vertrauensproblem, sagt KI-Experte Mehta.
12: Even if the website says, we don't keep any of your private information.
13: Selbst wenn dort steht, persönliche Daten würden nicht gespeichert, glauben die Menschen das möglicherweise nicht. Und sie haben gute Gründe. Denn die US-Regierung ist sehr aggressiv dabei, persönliche Daten zu sammeln. Und zweitens, die Amerikaner stehen KI insgesamt skeptisch gegenüber. Sie glauben nicht, dass sie ihr Leben verbessern wird. Und sie haben das Gefühl, dass ihnen KI aufgezwungen wird, auch wenn sie das gar nicht wollen.
9: Eine neue Möglichkeit soll America.gov laut Anordnung des US-Präsidenten sein. Die alten Systeme ohne KI sollen trotzdem parallel weiterlaufen. Jedenfalls, solange sie von der Regierung in Washington noch parallel finanziert werden.
1: Samuel Jacke berichtete.
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1: Mehr Wetterextreme, von Starkregen bis hin zu Hitzeperioden und langen Trockenphasen oder sogar Dürre. Solche Folgen des Klimawandels können erhebliche finanzielle Schäden anrichten. Darauf gehen wir sofort ein. Wir haben eine dringende Meldung. NDR Info, der Verkehrsservice. Achtung, ein Falschfahrer auf der A1 Fehmarn-Lübeck. Zwischen Heiligenhafen-Mitte und Oldenburg-Süd kommt Ihnen ein Falschfahrer entgegen. Fahren Sie äußerst rechts und überholen Sie nicht. Nochmal auf der A1 Fehmarn-Lübeck. Zwischen Heiligenhafen-Mitte und Oldenburg-Süd ein Falschfahrer. Vorsicht in beiden Richtungen. Nun weiter hier bei NDR Info mit unserem Blick auf die Folgen von Klimawandel. Die können auch finanziell erheblich sein. Die Landwirtschaft ist besonders betroffen, das hat dieses Jahr gezeigt. EU-weit wird der Schaden durch solche Klimawandelfolgen für den Agrarsektor in diesem Jahr auf 14 bis 17 Milliarden Euro geschätzt. Wer kommt dafür auf? Sind die Landwirte dagegen abgesichert? Lea Wieser.
14: Sommer 2026. Für die Landwirtschaft war es zu heiß und zu trocken. Die Getreideernte ist in Deutschland um fast 10% zurückgegangen. Prognosen zeigen, durch die Klimakrise kann sich das bis 2050 noch verschlimmern. Durch längere Hitzeperioden und unsichere Niederschläge. Auch Landwirt Rico Platzdasch aus dem hessischen Rahsdorf macht sich Sorgen.
15: Dadurch, dass wir ja als Landwirte direkt in der Natur arbeiten, ist dieser Klimawandel sehr präsent. Nach dem letzten Jahr, da hat man ja gesehen, wie lang und wie heiß so ein Sommer sein kann und auch wie lang diese Phasen ohne Niederschlag sein können. Und das wird auf alle Fälle in Mitteleuropa zu Problemen führen.
14: Platzdasch bewirtschaftet in seinem mittelgroßen Betrieb 130 Hektar Getreide. Vor allem Dürren könnten für ihn und andere Landwirte in den nächsten Jahren zu Ernteausfällen führen. Es gibt die Möglichkeit, sich dagegen abzusichern. In Deutschland sind laut Gesamtverband der Versicherer aber nur 1,3% der Äcker gegen Dürren versichert. Platzdasch sagt:
15: Für mich sind die Kosten einfach zu hoch. Bei einer Mehrgefahrenversicherung im reinen Ackerbau ist das wirtschaftlich nicht darstellbar. Ich müsste entweder immens hohe Mehrerträge haben oder meine Güter für wesentlich höhere Preise verkaufen, um die Kosten für diese Gefahrenversicherung aufbringen zu können.
14: Die hohen Beiträge der Versicherungen gegen Klimarisiken entstehen durch das sogenannte Kumulrisiko. Eine Dürre betrifft in der Regel nicht nur einen Betrieb, sondern direkt eine ganze Region. Das Schadensvolumen ist im Versicherungsfall dann sehr groß, erzählt Anja Käfer-Rohrbach, Geschäftsführerin des Gesamtverbands für Versicherer. Nicht die einzige Herausforderung beim Absichern von Klimarisiken.
16: Wir wissen oft nicht, wohin der Klimawandel geht, wie oft wir es mit solchen extremen Dürreperioden, wie wir es dieses Jahr erlebt haben, wie oft das kommt. Im Gegensatz dann Überschwemmung trifft ja landwirtschaftliche Betriebe auch. Ist die nächste Seite der Medaille des Klimawandels.
14: Klimaschäden auf den Äckern vorherzusagen und zu messen ist komplex. Frank Offermann vom Thünen-Institut beschäftigt sich mit dem Risikomanagement in der Landwirtschaft und vergleicht die Mehrgefahrenversicherung mit der Hagelversicherung, die bei Landwirten weit verbreitet ist.
17: So ein Hagelschlag ist ein einmaliges Ereignis. Da können Sie direkt nach dem Ereignis dann die Pflanzen begutachten und ungefähr abschätzen, wie groß ist der Ernteausfall. Während eine Dürre, das ist ein Ereignis, was sich über einen langen Zeitraum entwickelt. Und wenn Sie dann am Ende einen Ernteausfall messen, ist es schwierig, den auf die Dürre zurückzuführen. Ja, da können eine ganze Reihe von anderen Gründen für einen geringeren Ertrag verantwortlich sein, ja, Schädlingsauftreten, vielleicht hat der Landwirt auch einfach weniger gedüngt.
14: Ein optimales Risikomanagement sei eine Kombination aus Klimaanpassung der Produktion, eigener finanzieller Vorsorge und dann der Versicherung des Restrisikos. Auch Anja Käfer-Rohrbach vom GDV sagt, ein landwirtschaftlicher Betrieb sei leichter und günstiger gegen Klimarisiken zu versichern, wenn er selbst Schutzmaßnahmen trifft. Landwirt Platzdasch versucht das bereits, beispielsweise mit einem effizienteren Bewässerungssystem und...
15: Was ich noch zusätzlich mache, ist eben ein möglichst breites Anbauspektrum mit verschiedenen Kulturen und eben auch das Testen von Kulturen, die eigentlich mehr im Süden bisher angebaut wurden und die Möglichkeit, diese anzubauen, sind mittlerweile auch hier in unseren Breiten gegeben.
14: Trotzdem kann er sich die Mehrgefahrenversicherung gegen Dürren nicht leisten. 9 Bundesländer subventionieren die Beiträge der Versicherung deshalb. Platzdasch wünscht sich das nicht. Er findet, das sei der falsche Weg.
15: Mir wäre es wichtiger, wenn der Staat den aktiven Klimaschutz mehr fördert. Denn die eigentliche Förderung von Versicherungsbeiträgen ist ja eine Symptombekämpfung. Und ich bin eigentlich mehr Freund davon, an den Ursachen zu arbeiten. Dass wir resiliente Systeme erarbeiten, entwickeln und dadurch eben die Resilienz gegen die Auswirkungen des Klimawandels verbessern.
14: Das Geld lieber für die Prävention als für die Schadensbekämpfung verwenden. Und so versuchen, die Klimakosten in der Landwirtschaft zu reduzieren. Die tragen nämlich ohne Versicherung im Zweifel die Landwirte.
1: Lea Wieser berichtete. Es hatte sich schon ein bisschen abgezeichnet Ende letzter Woche. Nun ist es amtlich. Spanien steht vor vorgezogenen Neuwahlen. Warum? Wie wird das mutmaßlich ausgehen? Worum geht es? Unser Gesprächsthema gleich. Nach diesem kurzen Überblick.
3: Sie haben zur sogenannten Optogenetik geforscht, einer Methode, mit der man Nervenzellen von lebenden Gehirnen mit Hilfe von Licht an- oder ausschalten kann. Jetzt wurden sie dafür ausgezeichnet. Die beiden Deutschen, Peter Hegemann und Georg Nagel, sowie der US-Wissenschaftler Karl Deisseroth erhalten in diesem Jahr den Medizin-Nobelpreis. Das hat das Karolinska-Institut in Stockholm bekannt gegeben. Die Methode wird inzwischen weltweit in Laboren eingesetzt, um die Funktionsweise des Gehirns besser verstehen zu können. Der neue Marinehafen für die Bundeswehr soll an der norddeutschen Küste in Emden entstehen. Das haben Verteidigungsminister Pistorius und Niedersachsens Ministerpräsident Lies am Mittag bekannt gegeben. Beide unterzeichneten eine entsprechende Absichtserklärung. Die Marine soll demnach in Emden neue Liegeplätze für Fregatten und Minensuchboote bekommen. Bis zu 2000 Soldaten und zivile Beschäftigte könnten dort stationiert werden. Elektroautos werden in Deutschland immer beliebter. Allein im September wurden knapp 89.000 E-Autos neu zugelassen. Das sind fast doppelt so viele wie vor einem Jahr. Mehr als jeder dritte Neuwagen fährt inzwischen elektrisch. Die hohe Nachfrage ist auch auf die staatliche Kaufprämie zurückzuführen. Bis zu 6.000 Euro gibt's pro Fahrzeug, gestaffelt nach dem zu versteuernden Haushaltseinkommen. Und nach Angaben des Umweltministeriums wurden bislang schon 100.000 Anträge auf die Prämie bewilligt. Das Wetter in Norddeutschland: überwiegend sonnig und trocken, nur im nördlichen Schleswig-Holstein meistens wolkig, 18 bis 22 Grad. Das war der kurze Überblick. Weiter geht's mit Ulrike Heckmann.
1: Und bevor wir nach Madrid schalten, erst einmal dies:
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1: Heute Abend startet ein neues Musik-Talk-Format, und zwar im NDR Nachtclub auf NDR Blue. Music Matters heißt es und stellt junge Musikerinnen und Musiker aus Norddeutschland vor, bietet ihnen eine Bühne. Vinylschallplatten spielen da übrigens auch eine Rolle. Los geht's heute Abend mit der Hamburger Rapperin Finna, und Stefan Fritsche erzählt mir.
18: Das Prinzip ist einfach. Zwei Stühle, Moderatorin und Gästin, in der Mitte ein Plattenspieler und drumherum eine ziemlich häusliche und gemütliche Atmosphäre. Finna ist zu Besuch im etwas umgestalteten NDR Nachtclub-Studio. Finna, eigentlich Jana Petke aus Ahrensburg, Mitte 30, Rapperin, Produzentin, Aktivistin, queere, translesbische Mutter, konsequent engagiert und harmoniesüchtig. Eine grinsende Rebellin mit Riesenstimme.
19: Hallo,

0: nicht gehört.
1: Gemeinsam mit Moderatorin Vanessa Wohlrath sitzen sie vor einem Stapel mitgebrachter Lieblingsvinylplatten.
2: Und wenn die Nadel jetzt sauber ist, das Album sieht sehr sauber aus, die Scheibe, dann würde ich.
1: Denn das ist das Prinzip dieses Besuches: Vinyl spielen und über Finna als Musikerin sprechen. Schon früh war sie musikbegeistert, bekam in Hamburg ein Stipendium an der Stage School, schmiss auch die Schule. Ihre eigene Musik musste raus, dafür brauchte sie Platz im Kopf. Es gelang ihr ein Erfolgsdebüt, der Song Musik ist Politik.
3: Dann habe ich 2015 angefangen, Musik zu machen. Und Musik ist Politik ist das Erste, was ich selber gemacht habe. Musik ist Politik, danke, dass es
1: Rap gibt, dann zu guter Musik, leg mein Kopf schon weg. Musik ist Politik, heute genauso aktuell wie 2015, als sie damit den Hamburger Nachwuchspreis Krach und Getöse gewann. Finna ist leidenschaftlich in allem, was sie macht. Wenn sie etwas will, gut findet, kritisiert oder vermisst. Und sie erhebt generell Verletzlichkeit zu einer Tugend.
3: Ich glaube, dass in Verletzlichkeit einfach eine Riesenpower ist für Empathie. Und ich denke mir immer so, dass wenn ich so mich ein Stück öffne, dann können sich andere vielleicht auch so ein kleines Stückchen öffnen, wenn wir alle zeigen, dass wir nicht unfehlbar sind und Zweifel haben und Schwierigkeiten haben, Struggles und mentale Probleme, dann wären wir vielleicht auch mal untereinander ein bisschen vorsichtiger miteinander, so.

0: das die ganze Zeit.
1: Body Positivity, ein wichtiges Anliegen von Finna, die in diesem Nachtclub-Gespräch auch noch von ihrem sozialen Engagement für Geflüchtete, ihrem Kampf gegen Vorurteile gegenüber queerem Leben und ihren Workshops für Mädchen und Frauen im Frauenmusikhaus Hamburg erzählt.
2: Ja, also die Kids bringen Ideen mit und ich versuche die irgendwie mit denen zusammen umzusetzen.
1: Am Ende ihres Besuchs rappt sie noch live. Glut auf Benzin, einen ihrer wütenden Songs. Emotional, eruptiv, exzellent.

0: 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Jetzt nach Madrid. Spanien steht vor vorgezogenen Neuwahlen. Bereits Ende November wird über ein neues Parlament abgestimmt. Mit dieser heute verkündeten Entscheidung tritt Spaniens Ministerpräsident Sanchez die Flucht nach vorn an. Und er reagiert damit auf die Abstimmungsniederlage letzte Woche im Parlament. Dort ist seine linksgerichtete Regierung mit zwei Dekreten gescheitert, die die Situation auf dem Wohnungsmarkt entschärfen sollten. Anlass waren die Massenproteste in Spanien, ausgelöst durch die Zwangsräumung der Wohnung einer 87-Jährigen, deren Miete vom neuen Besitzer anfänglich sogar um 275% erhöht worden war. Hans-Günter Kellner in Madrid hat die ganze Entwicklung darum verfolgt, kennt auch die politische Debatte und ist uns jetzt zugeschaltet. Zunächst einmal vorgezogene Neuwahlen Ende November. Wie sind die Reaktionen darauf in Spanien?
1: Ich denke, die Reaktionen sind eine große Erleichterung. Das ist das Einzige, was alle politische Lager oder die beiden großen politischen Lager teilt. Die Konservativen fordern schon seit langem vorgezogene Neuwahlen. Nach dieser Blockade sieht auch das linke Lager, dass diese Blockadesituation im Parlament aufgelöst werden muss, dass man so nicht mehr regieren kann. Und sie sehen auch jetzt, dass sie ein Thema haben, ein Wahlkampfthema, mit dem sie eben in diesen Wahlkampf gehen können. Insofern ist die Reaktion große Erleichterung. Alle denken, das war jetzt wirklich notwendig.
0: Was erhofft sich denn Sanchez von Neuwahlen?
1: Ja, wie schon gesagt, es ist nun ein linkes Thema in der öffentlichen Debatte. Das war lange Zeit nicht so. Vorher ging es um Ceuta vor allen Dingen, dieses Migrationsproblem in Ceuta, auf das die spanische Regierung sehr spät reagiert hat und nicht gut reagiert hat. Das hat eher das rechte Narrativ beflügelt, dass das eben eine Regierung ist, die keine Entscheidungen treffen kann. Es sind die verschiedenen Skandale, Korruptionsskandale bei der Sozialistischen Partei. Jetzt eben ein linkes Thema, das Wohnungsthema in der öffentlichen Debatte. Die Regierung Sanchez erhofft, damit punkten zu können im Wahlkampf.
0: Glauben Sie, dass die Rechnung aufgeht? Wie schätzen Sie das ein?
1: Das ist schwierig zu sagen. Es gibt heute eine Umfrage, wurde heute veröffentlicht von El País, nachdem immer noch der rechte Block auf etwa 50% der Stimmen kommen würde. Damit hätten wir dann einen Ministerpräsidenten Alberto Núñez Feijóo von den Konservativen. Allerdings muss man auch sagen, diese Umfrage ist vor dem Freitag durchgeführt worden, also bevor das Parlament und die rechten und konservativen Parteien diese Dekrete zur Verhinderung von Zwangsräumungen abgelehnt haben. Und diese Parlamentsdebatte ist von sehr vielen Leuten verfolgt worden. Es kann sein, dass wir jetzt tatsächlich eine vollkommen neue Dynamik bekommen. Pedro Sanchez hat schon viele Umfragen verloren und hinterher die Wahlen gewonnen. Insofern, es ist schwer abzusehen.
0: Ja, seit 2018 schon ist er spanischer Ministerpräsident und damit einer der am längsten amtierenden Regierungschefs Europas. Nochmal Stichwort Wohnungsmarkt. Welche anderen politischen Lösungsvorschläge gibt es denn da? Zeichnet sich da irgendwas ab?
1: Ja, gut. Es ist die spanischen Konservativen, die sagen, wir müssen unbedingt mehr Wohnungen bauen. Experten sagen, das stimmt. Die Konservativen lehnen aber auch jeden Eingriff in die Unternehmersfreiheit, sagen sie, ab. Also die Mieterrechte zu stärken, würde Wohnungen dem Wohnungsmarkt entziehen. Dann würden eben Leute keine, wenn sie, sagte ein von den Rechtspopulisten, ein Parlamentarier sagte am Freitag, wenn wir verhindern, dass Leute aus ihrer Wohnung fliegen, dann stellen die Wohnungsbesitzer keine Wohnung mehr zur Verfügung. Auf der anderen Seite sagen eben die Linken, nein, der Wohnungsmarkt ist so extrem angespannt, der ist in den Händen der Spekulanten mit eben Mietsteigerungen von 60% in 5 Jahren. Das ist enorm, da kommen die Löhne nicht hinterher. Wir müssen die Mieter schützen. Experten sagen, wir müssen beides machen, aber beide Lager stehen sich da unversöhnlich gegenüber.
0: Nun wird das im Wahlkampf ein großes Thema werden. Sie haben schon angedeutet, welche Themen könnten die vorgezogenen Parlamentswahlen Ende November denn noch entscheiden?
1: Ja, die spanischen Konservativen werden natürlich versuchen, dass es vor allen Dingen um die Korruptionsfälle geht, um die Sozialisten und auch um Pedro Sanchez und seine Familie. Manche dieser Ermittlungen sind wenig stichhaltig, aus meiner Sicht eher politisch motiviert. Andere sind aber schon tatsächlich sehr schwerwiegend. Insofern, die Konservativen werden versuchen, dass das zum Thema wird. Auch Ceuta für die Rechtspopulisten oder Ultrarechten wird es vor allen Dingen um die Migration gehen. Für sie ist alles eine Frage der Migration, das Wohnungsproblem oder ob das Benzin teurer wird. Alles liegt an der Migration. Die linken Parteien werden versuchen, abgesehen von den Wohnungen, damit Wahlkampf zu machen, dass es Spanien ja eigentlich gar nicht schlecht geht. Also Wirtschaftswachstum ist kräftig, überdurchschnittlich im EU-Vergleich. Der Arbeitsmarkt hat sich sehr gut entwickelt in der letzten Zeit, eben trotz der Einwanderung oder gerade wegen der Einwanderung, sagen Wirtschaftsexperten. Nur das kommt bei den Leuten häufig nicht an oder eben die Konservativen werden versuchen, dagegen zu setzen, die Entwicklung, die Inflation, die hohe Inflation. Ja, so wird sich der Wahlkampf drehen, aber die Linken werden vor allen Dingen versuchen, dass eben um Wohnungen gesprochen wird.
0: Wenn Ende November nicht Sanchez mit seiner Partei die Wahlen gewinnt, wer ist der Herausforderer, der ihm sozusagen Paroli bietet?
1: Ja, das ist Alberto Núñez Feijóo. Das ist ein konservativer Politiker, der aus Galizien stammt, der lange vorher in Galizien Ministerpräsident war. Es ist eigentlich ein gemäßigter Konservativer, muss man sagen. Allerdings müsste er mit den Ultrarechten regieren. Und das tun die Konservativen bereits in zahlreichen spanischen Regionen. Von einer Brandmauer gibt es in Spanien nicht, aber es gibt noch nicht mal eine Bremse für diese rechtspopulistischen Forderungen. Man muss sich überlegen, in manchen Regionen ist in der Hand der rechtspopulistischen Minister unter anderem das Thema Einwanderung, die Aufnahmeeinrichtungen für unbegleitete Minderjährige zum Beispiel. Da bremsen die Konservativen nicht unbedingt. Insofern, es wird eine konservative Regierung von Alberto Núñez Feijóo sein, die von ihm geführt wird, aber bei der die Rechtspopulisten stark auftreten werden.
0: Spanien vor vorgezogenen Neuwahlen. Informationen und Einschätzungen live aus Madrid waren das von unserem Korrespondenten Hans-Günther Kellner. In der Info rasch eine Entwarnung im Verkehrsservice auf der A1 Fehmarn-Lübeck. Kein Falschfahrer mehr zwischen Heiligenhafen-Mitte und Oldenburg-Süd.
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2: Um 13 Uhr mit. Um 14 Uhr mit Benjamin Kirsch. Der diesjährige Nobelpreis für Medizin geht an zwei Forscher aus Deutschland und einen US-Amerikaner. Ausgezeichnet werden Peter Hegemann und Georg Nagel sowie Karl Deisseroth. Aus Stockholm Christian Stichler.
3: Der 71-jährige Hegemann ist Biophysiker an der Humboldt-Universität in Berlin. Der 73-jährige Biologe Georg Nagel lehrt an der Universität Würzburg. Sie erhalten den Preis gemeinsam mit dem US-Forscher Karl Deisseroth von der Stanford University. Ihr Forschungsgebiet ist die Optogenetik. Es geht dabei um die zentrale Frage, wie das Gehirn Gefühle, Verhaltensweisen und Körperfunktionen steuert. Das Preisgeld für die Nobelpreise wurde in diesem Jahr erstmals auf 12 Millionen schwedische Kronen erhöht. Das sind umgerechnet etwas mehr als 1 Million Euro. Die drei Preisträger müssen sich diese Summe zu je einem Drittel teilen.
2: In Emden wird ein neuer Marinehafen gebaut. Das hat Verteidigungsminister Pistorius bei einem Besuch in der ostfriesischen Stadt angekündigt. Angesichts der internationalen Bedrohungslage sei es notwendig, dass ein zusätzlicher Standort für die Marine entstehe, so Pistorius. Jan-Bastian Buck zur Frage, welche Vorteile Emden konkret hat.
4: Dazu sagt Pistorius, dort gäbe es eben ausreichend Fläche, man sei willkommen in Emden, der Hafen liegt günstig, die strategische Lage sei extrem gut. Militärexperten, mit denen wir im Vorfeld gesprochen haben, die gehen ja davon aus, dass Emden zum Beispiel weit genug weg ist von Kaliningrad und nicht von russischen Mittelstreckenraketen erreicht werden kann. Außerdem ist der gesamte Bereich um den Standort nicht wirklich bebaut, anders als in Wilhelmshaven zum Beispiel. Da kann man zum Beispiel Drohnen viel besser abschießen und Schiffe kommen schnell aus dem Hafen weg und müssen nicht mehr extra durch eine Schleuse. Das ist ja zum Beispiel für den Schutz der Offshore-Windparks sehr wichtig.
2: Laut Pistorius sollen in Zukunft bis zu 2000 Bundeswehrsoldaten und zivile Mitarbeiter in Emden stationiert werden. Der Chef des Bundesnachrichtendienstes, Jäger, hat in einer Anhörung im Bundestag heute vor möglichen Auseinandersetzungen mit Russland gewarnt. Deutschland sei in Gefahr, in einen gewaltsamen Konflikt mit Russland zu geraten. Aus Berlin Jasper Ruppert.
5: Jäger hat mehrfach den Begriff Schattenkrieg in den Mund genommen. Also, dass es gewaltsame Auseinandersetzungen gibt, dass Dinge zerstört werden, dass es vielleicht sogar geplante Tötungen gibt, aber dass das alles unter einer Schwelle eines offenen, erklärten Krieges zwischen Staaten abgehe. Er nannte Dinge, die wir auch in den letzten Wochen mitbekommen haben. Sabotageakte beispielsweise gegen die Schiffe der Bundesmarine oder der Anschlagsversuch in Leipzig auf die Antonov-Maschine. Und er hat so einen kleinen Ausblick gegeben. Er erwarte eine weitere Eskalation in der Ukraine. Er könne sich auch vorstellen, dass Waffenlieferungen verhindert werden oder die Produktion gestört werden könnte beispielsweise. Und er geht auch von weiteren Drohungen aus, auch in nuklearer Hinsicht von Moskau.
2: In Dänemark haben Hacker das Melderegister angegriffen. Laut der Regierung hatten sich die Täter schon im September Zugang zu dem System verschafft und konnten auf die Daten von fast 9 Millionen Menschen zugreifen. Betroffen sind demnach unter anderem Namen, Adressen und Sozialversicherungsnummern. Wer hinter der Tat steht, ist unklar. In Spanien gibt es Ende November Neuwahlen. Das hat Ministerpräsident Sanchez angekündigt. Er reagiert damit auf eine innenpolitische Blockade im Parlament. Vor wenigen Tagen waren dort seine Pläne gescheitert, mit denen er die Wohnungskrise im Land angehen wollte. Schon seit knapp einem Jahr hat Sanchez keine eigene Mehrheit mehr. In Hamburg hat der Prozess gegen einen jungen Syrer begonnen, der einen islamistischen Terroranschlag geplant haben soll. Er wurde vor dem Prozess aus der U-Haft in eine Psychiatrie verlegt und gilt als vermindert schuldfähig. Die Beweislage ist laut Anklage aber recht klar, berichtet Elke Spanner in Hamburg.
6: Er hatte wohl schon Bestandteile für einen Sprengsatz, außerdem eine Sturmhaube und ein Messer. Sein Ziel soll gewesen sein, sogenannte Ungläubige zu töten. Der Angeklagte ist Syrer und hat offenbar mit der Terrormiliz Islamischer Staat sympathisiert. Die Ermittler waren übrigens durch einen Hinweis des Bundesnachrichtendienstes auf ihn gestoßen. Er war in Messenger-Diensten aufgefallen. Und gerade bei solchen mutmaßlichen Einzeltätern ist das Internet oft der Weg, auf dem Ermittler etwas über ihre Pläne erfahren können. Die Beweislage scheint in diesem Fall auch wohl recht klar zu sein. Das Urteil könnte jedenfalls schon Mitte Oktober verkündet werden.
2: Das waren die Nachrichten.
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0: Überwiegend sonnig und trocken heute, nur im nördlichen Schleswig-Holstein meist wolkig, 18 bis 22 Grad. Morgen 17 bis 21 Grad, im Norden wolkig und gelegentlich Schauer, ansonsten länger freundlich. Am Mittwoch freundlich, später im Nordwesten unbeständig, 16 bis 22 Grad wieder. Am Donnerstag kühler, 12 bis 16 Grad, viele Wolken und zum Teil auch Regen. NDR Info, der Verkehrsservice mit den Staus ab 3 Kilometer Länge. A1 Lübeck Richtung Hamburg, zwischen Kreuz Hamburg Ost und Dreieck Nordelbe 7 Kilometer. A1 Hamburg Richtung Osnabrück, zwischen Bremer Kreuz und Arsten 3 Kilometer. A1 Osnabrück Richtung Bremen, zwischen Dreieck Stur und Bremen Arsten 4 Kilometer. A7 Hannover Richtung Flensburg, zwischen Hamburg-Heimfeld und dem Elbtunnel 3 Kilometer. Und A23 Heide Richtung Hamburg, zwischen Elmshorn und Pinneberg Nord 4 Kilometer stockend. Seit rund einem Monat ist klar, die AfD in Sachsen-Anhalt ist die stärkste Kraft in diesem Bundesland mit Abstand. Morgen kommt nun der neu gewählte Landtag erstmals zusammen. Wichtigster Tagesordnungspunkt, die Wahl des neuen Landtagspräsidenten. Zur Wahl steht Tobias Rausch. Der 35-Jährige könnte also der erste AfD-Landtagspräsident Deutschlands werden. Wie geht es politisch weiter in Sachsen-Anhalt? In welche Richtung steuert das Bundesland und was bedeutet das für ganz Deutschland? Wir schauen genauer drauf in dieser neuesten Folge von 11KM, der Tagesschau-Podcast.
7: Hier läuft alles, wie gesagt, sehr gut. Die Gespräche laufen sehr konstruktiv.
8: Das sagt Ulrich Siegmund vergangene Woche.
7: Und deswegen möchte ich hier und heute verkünden, dass ich in der Dezember-Sitzung als Ministerpräsidentenkandidat hier in Sachsen-Anhalt antreten werde.
8: Ulrich Siegmund könnte der erste Ministerpräsident der AfD werden. Und der erste wichtige Testlauf dafür, ob das klappen kann, findet schon in dieser Woche statt. Knapp einen Monat nach der Wahl in Sachsen-Anhalt kommt der neue Landtag zusammen und wählt jetzt erstmal den Landtagspräsidenten. Die AfD könnte den Posten erstmals in Deutschland übernehmen. Welche Folgen das hätte, besprechen wir heute mit Lars Frohmüller. Lars berichtet für den MDR über die Landespolitik in Sachsen-Anhalt. Und er erzählt uns, wie die AfD-Fraktion schon jetzt die Muskeln spielen lässt und wieso die erste Sitzung des Landtags auch ein richtiger Spannungsmoment wird. Ein Fingerzeig, wer Sachsen-Anhalt bald regiert. 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Ein Thema in aller Tiefe. Mein Name ist Elena Kuch. Hi Lars, herzlich willkommen bei 11KM.
9: Ja, herzlichen Dank für die Einladung. Hallo.
8: Du bist ja wirklich sehr nah dran an der Politik in Sachsen-Anhalt und hast Kontakte in die verschiedenen Parteien und Fraktionen. Und jetzt kommt zum ersten Mal seit der Landtagswahl vor 4 Wochen der neue Landtag in Sachsen-Anhalt zusammen. Was wird da passieren?
9: Ja, im Grunde genommen ist es ein Standardprozedere, was da abläuft. Es wird der Landtagspräsident gewählt und die jeweiligen Stellvertreter. Und dann ist der Tag auch relativ schnell wieder rum. Ob das ein Standardprozedere wird, das wird sich zeigen.
8: Ja, ein Standardprozedere wird es allein deshalb schon nicht, weil ja ein Kandidat von der AfD zur Wahl steht zum Landtagspräsidenten. Die AfD ist in Sachsen-Anhalt als gesichert rechtsextremistisch eingestuft. Was erwartest du von diesem Tag?
9: Naja, wir haben ja ein ganz neues Gebilde dann auch im Landtag. Also eigentlich gibt es ja diese klassische, also über wirklich Jahrzehnte gelernte parlamentarische Aufteilung im Landtag von links nach rechts. Schon das ist aufgebrochen.
10: Die AfD wird im Landtag von Magdeburg künftig nicht mehr rechts, sondern in der Mitte sitzen. Einer der ersten Beschlüsse, die die Partei als stärkste Fraktion durchgesetzt hat.
9: Im Vorältestenrat hat man sich dafür entschieden, also die AfD hat das entschieden.
8: Das kann man einfach so entscheiden?
9: Das kann man im Ältestenrat, wenn man die Mehrheit im Landtag dann hat, kann man das entscheiden. Also der Ältestenrat ist ja im Prinzip nur ein Spiegel der Sitze des Landtages. Und die großen Fraktionen haben dann natürlich mehr Mitspracherecht als die kleinen Fraktionen. Und dementsprechend wurde das dann auch so entschieden. Also wenn wir jetzt aus der Blickrichtung des Landtagspräsidenten uns das anschauen, würden wir auf der rechten Seite die CDU und die Fraktion der Grünen sehen. Dann sehen wir in der Mitte die AfD.
8: Mit sehr, sehr vielen Sitzen.
9: Mit sehr, sehr vielen Sitzen, also wirklich ein zentraler Block. Und auf der linken Seite würde dann das BSW, die SPD und die Linke sitzen.
8: Was hat die AfD davon, diese lang etablierte Sitzordnung zu verändern?
9: Zum Grundlegenden ist das natürlich ein Machtspiel, um zu zeigen, also wir bestimmen jetzt hier die Regeln im Haus und wir sind natürlich, das ist die Kommunikation nach außen, die Partei, die neue Partei der Mitte, und das wollen wir natürlich auch nach außen darstellen. Was ein bisschen konträr zu dem ist, was man von der AfD auch eigentlich in der Kommunikation kennt, denn da forciert man ja schon den Begriff rechts und rechtskonservativ. Das passt jetzt auch nicht so richtig zur Mitte, und das ist natürlich dann auch ein Signal davon, dass auch von Ihnen auch der Hauptgesprächswert, der zentrale Dreh- und Angelpunkt des Landtages ausgeht.
8: Was könnte das so für den Alltag, also für Sitzungen im Landtag bedeuten?
9: Es wird laut. Wir haben schon in der letzten Legislatur also leidlich beobachten müssen, mit 22 Abgeordneten war es schon ein Problem, teilweise in den Sprecherkabinen, die wir da haben, um ja, vielleicht mal schnell ein Kollegengespräch zu machen oder vielleicht einfach nur ein Telefonat oder mal einen Text zu schreiben. Da können wir ja eigentlich die Saalmikrofone runterdrehen und sind dann sehr schallisoliert.
8: Wenn du jetzt zum Beispiel fürs Radio ein Interview gibst und
9: genau,
8: und eine
9: richtig.
8: Aufzeichnung machst.
9: Mhm. Richtig. Jetzt ist es aber so, also es ist wirklich ein eher Schreien, ein Debattieren, und das kommt dann halt auch bei bestimmten Rednern immer aus der gleichen Ecke, aus den Reihen der AfD, die dann sehr lauthals auch auf die, die jetzt gerade am Podium sind, einwirken oder ihrem eigenen Redner sehr lauthals zu applaudieren, auf die Tische schlagen. Also es ist schon, ich würde schon sagen, eher so eine Fußball-Stadion-Atmosphäre. Ich bin jetzt kein Stadiongänger, aber das ist das, was man aus dem Fernsehen kennt, und so fühlt sich's dann am Ende auch an. Also es ist sehr laut, es ist teilweise auch bedrohlich, also so spiegeln es einem auch die Abgeordneten.
8: Der neue Ministerpräsident von Sachsen-Anhalt, der soll ja voraussichtlich erst im Dezember gewählt werden. Aber bei dieser Sitzung jetzt wird er erstmal ein neuer Landtagspräsident gewählt. Wie einflussreich ist der eigentlich?
9: Ja, schon sehr. So ein Landtagspräsident hat natürlich die Möglichkeiten, die Hausordnung anzupassen beispielsweise. Er leitet auch die Sitzung. Er hat auch die Steuerungsmöglichkeiten über die Ordnung, also sprich über die Saalordnung im Landtag. Dann kann auch mal einen Ordnungsruf aussprechen, wenn es zu laut ist.
8: Jemandem das Mikro abdrehen?
9: Genau, also im Zweifel jemandem das Mikro abdrehen. Das passiert bei uns, ehrlich gesagt, im Landtag eher weniger. Da geht es halt eher um die Ende der Redezeit, und dann wird nochmal drauf gemahnt und so. Da ist man schon sehr freigebig, muss man sagen. Aber was natürlich immer wieder ein Thema ist, das Thema Ordnungsrufe. Da hat die AfD in der Vergangenheit auch einige kassiert. Jetzt müssen sie einfach gar keine große Angst mehr haben, weil sie haben ja den Herren des Verfahrens quasi auf ihrer Seite. Tobias Rausch wird es ja wohl werden, also wenn es nach den Plänen der AfD geht. Und das bedeutet dann halt auch, so Ordnungsrufe, die sind dann vielleicht eher weniger gesät, zumindest in Richtung AfD.
8: Du hast ja gerade schon Namen erwähnt, also Tobias Rausch, der ist 35, sitzt seit 10 Jahren im Landtag für die AfD. Was ist das für ein Typ und wie ist der einzuordnen?
9: Tobias Rausch ist Netzwerker. Also der ist innerhalb der Partei, genau wie Ulrich Siegmund, ungefähr zur gleichen Zeit eingetreten, auch in den Landtag.
8: Können die gut miteinander?
9: Ich glaube ja. Es gibt ja diesen sogenannten Poker-Club oder diese Poker-Runde. Das ist so ein Club von Männern, die halt in verschiedenen Funktionen in der AfD sind und wo die eigentlichen Entscheidungen getroffen werden in der Partei. So, also am Landesvorstand auch ein bisschen vorbei. Und er ist auf der anderen Seite Teil dieser berühmt-berüchtigten Affären.
11: Im September wird in Sachsen-Anhalt gewählt, doch derzeit herrscht Unruhe in der Partei. Es geht um Vorwürfe der Vetternwirtschaft.
9: Diese Vetternwirtschaftsaffäre, die es im vergangenen Jahr medial immer wieder in die Schlagzeilen geschafft hat.
12: Darum geht es. AfD-Abgeordnete sollen in größerer Zahl Familienangehörige von anderen AfD-Politikern beschäftigen.
9: In der Familie Rausch, da sind mehrere Familienmitglieder bei anderen Bundestags- und Landtagsabgeordneten dann angestellt gewesen.
13: So sollen etwa die 3 Geschwister des Landtagsabgeordneten Tobias Rausch bei der Bundestagsabgeordneten Claudia Weiß angestellt sein. Ihre Tochter wiederum soll bei der Landtagsfraktion Sachsen-Anhalt arbeiten.
9: Er selbst hat auch Teile seines Fußballvereins auf Minijobbasis dann wiederum bei sich angestellt. Also da gab es doch Verquickungen, die ihm aber am Ende auch nicht geschadet haben, eben weil er in der Partei so gut aufgestellt hat. Er ist jetzt auch der Generalsekretär.
8: Und wie würdest du den politisch einordnen?
9: Also das ist jetzt nicht jemand, der, ich sag mal so, in der strammen rechten Ecke zu suchen ist, so wie Siegmund auch nicht beispielsweise, sondern das ist eher so jemand, naja, den man halt gut nach vorne schieben kann, wenn es so um handwerkliche Dinge geht, um Strippenziehen geht, um Verletzungsakte innerhalb der Partei geht. Da ist der auf jeden Fall einzuordnen. Es ist jetzt kein Ideologe im eigentlichen Sinne. Da gibt es andere in der Partei.
8: Du hast ja jetzt schon gesagt, es ist sehr wahrscheinlich, dass Tobias Rausch gewählt wird. Aber die AfD hat ja nicht die absolute Mehrheit. Worauf fußt diese Annahme?
9: Es gibt ja die Gespräche mit dem BSB und die sind ja schon sehr weit fortgeschritten. Und das BSB hatte ja im Vorfeld immer wieder gesagt, wir machen keine Koalition mit der AfD.
14: Wir wollen ja in keine Koalition mit der AfD gehen.
15: Wir haben immer gesagt, wir gehen in keine Koalition.
14: Wir werden genau das nach der Wahl tun, was wir vor der Wahl gesagt haben.
9: Aber es wird punktuelle Zusammenarbeit in Sachfragen geben. Und eine dieser Sachfragen war auch die Wahl des Landtagspräsidenten. Da war man sich offenbar auch relativ schnell einig, dass man das machen würde. Da war auch die Personalfrage dann relativ schnell geklärt. Man hatte sich dann auf Tobias Rausch geeinigt. Und dementsprechend ist das auch Teil der Verhandlungsmasse. Und das ist dann auch der erste Punkt, wo wir auch sehen werden, inwieweit hält denn diese Verbindung, die ja keine Koalition ist?
16: Ja, es klingt so ein bisschen, als wäre das fast so eine Art Testlauf, oder?
9: Es ist in mehreren Feldern ein Testlauf. Also erstens steht diese Gemeinschaft.
16: Von BSW und AfD, mit diesen fünf Stimmen des BSW.
9: Richtig. Aktuell hat die AfD ja 39 Abgeordnete im Landtag. Mit dem BSW zusammen sind es dann 44. Wenn wir die vollen 44 bei der Wahl von Tobias Rausch sehen, dann wissen wir oder können vermuten, dass dieses Absprachebündnis dann funktioniert mit dem BSW. Sackt das Ganze aber unter diesen Wert von 44, dann steht vielleicht auch schon das Bündnis mit dem BSW nicht stark genug. Dann springt vielleicht doch jemand ab und ist sich nicht sicher. Sollten es mehr Stimmen sein, kann man schon die Vermutung aufmachen, dass da vielleicht der eine oder andere von der CDU auch mitstimmt, um seiner eigenen Fraktion zu signalisieren, ich bin vielleicht auch bereit, einen Ministerpräsidenten zu wählen, wenn ihr einen bestimmten Kurs nicht folgt oder wenn ihr mir nicht das gebt, was ich möchte, vielleicht ein Ausschussvorsitz oder ähnliches. Und das ist ein Zahlenspiel, was dann für uns auch interessant ist, weil wir dann auch ein bisschen in das Abstimmungsverhältnis hineinraten können.
16: Weißt du denn, ob es da so House of Cards-mäßige Hinterzimmertreffen gibt zwischen AfD-Mitgliedern und Mitgliedern von anderen Parteien? Und um wen könnte es da gehen bei diesen geheimen Unterstützern?
9: Ja, also es werden immer wieder Namen genannt, aber das jetzt hier weiter zu streuen, das wäre vielleicht ein bisschen unseriös. Aber nichtsdestotrotz, die Gespräche, die du erwähnst, die gibt es. Es gibt auch immer wieder CDUler, die dann auch mal in Reihen der AfD bei Veranstaltungen, bei Feierlichkeiten gesichtet werden. Und das führt natürlich dazu, dass auch schon in der letzten Legislatur eine gewisse Nähe da kolportiert wurde. Es gibt CDU-Abgeordnete, die auch schon in der Vergangenheit mit, Briefen oder Nachrichten aufgefallen sind, die dann doch eher rechtskonservativ sind. Und auch die sind natürlich ganz oben auf der Liste der vermuteten Kandidaten, die vielleicht mal ein bisschen weiter nach rechts blinken am Ende.
16: Wenn wir jetzt weiter vorausblicken, weg von der Wahl des Landtagspräsidenten und hin zur Regierungsbildung. Ulrich Siegmund will ja im Landtag zum Ministerpräsidenten von Sachsen-Anhalt gewählt werden. Aber auch da fehlt ihm die nötige eigene AfD-Mehrheit. Hältst du es für realistisch, dass es in der CDU auch Personen gibt, die ihn zum Ministerpräsidenten wählen könnten? Ulrich Siegmund hat sich ja jetzt gerade schon sehr sicher gezeigt, dass er es wird.
17: Ich würde ja nicht in die Wahl des Ministerpräsidenten hineingehen, wenn ich diese Stabilität nicht vorher als Gewissheit hätte.
9: Also mich hat gerade auf der Pressekonferenz ein bisschen verwundert, mit welcher Selbstsicherheit Ulrich Siegmund da sagt, er hätte jetzt eine Mehrheit, es braucht nur noch ein bisschen das Ganze zu verhandeln.
17: Wenn alles so läuft, wie wir es aktuell geplant haben, gibt es ein Format der Stabilität.
9: Interessant ist der Zeitraum, dass er jetzt nicht sagt, er will jetzt zu diesem Punkt im Oktober gewählt werden oder vielleicht zum nächsten Sitzungstermin im November, sondern im Dezember. Aber da ist er sich sicher, da stehen dann auch Mehrheiten. Mir persönlich ist nicht klar, wie das rechnerisch aufgehen soll, weil auf der einen Seite sagt ja das BSW ganz klar, wir wollen keinen Ministerpräsidenten Ulrich Siegmund wählen, also schließt sich dieses Zahlenspiel eigentlich aus. Und auf der anderen Seite kokettiert ja die AfD immer wieder mit ihren Kontakten in die CDU und dass man dort vielleicht auch Leute bekehren könnte, für einen Ministerpräsidenten Ulrich Siegmund zu stimmen. Das würde aber bedeuten, dass diese Personen auch permanent für die AfD zur Verfügung stehen. Und das ist das, was ich zahlentechnisch nicht ganz übereinander bekomme, weil das würde ja dann fast schon bedeuten, man kriegt wirklich jemanden dazu, auszutreten und in die AfD einzutreten. Und das wird ein Schaustück, was für Siegmund jetzt nicht einfach zu realisieren ist.
16: Lass uns das nochmal kurz sortieren. Wie viele Stimmen braucht Ulrich Siegmund, braucht die AfD bei der Wahl zum Ministerpräsidenten zusätzlich zu ihren eigenen Sitzen im Landtag von einer der anderen Parteien?
9: Aktuell hat ja die AfD 39 Stimmen. Und insgesamt gibt es ja 83 im Landtag. Um eine Mehrheit zu haben, brauchen sie 42. Das heißt, er braucht 3 Stimmen über den Durst, damit er gewählt werden kann. Da kommen wieder die Abweichler aus der CDU ins Spiel vielleicht. Aber es könnten auch theoretisch ja Abweichler aus dem BSW sein. Auch das sind ja Gedankenspiele. Also irgendwie muss ja Ulrich Siegmund auf diese Mehrheit kommen. Also muss es ja, also in der einzigen Logik, die sich mir erschließt, wirkliche Überläufer geben, die dann sich der AfD anschließen, sodass die AfD mit diesen Personen festrechnen kann, ohne sich ständig mit einem Vertragspartner neu einigen und Dinge neu aushandeln zu müssen.
16: Und wenn das jetzt aber trotzdem in den ersten beiden Wahlgängen nicht klappen sollte?
9: Dann reicht ihm eine einfache Mehrheit im dritten Wahlgang. Das Problem ist aber, dass auch da Siegmund sich selber eine Grenze gesetzt hat. Er möchte nicht mit einer einfachen Mehrheit im dritten Wahlgang gewählt werden, weil er dann sagt, dann fehlt mir ja trotzdem im Landtag für jegliche Regierungsprojekte eine Mehrheit. Wenn er bei diesen Gedankenspielen bleibt, dann kann er sich eigentlich nicht im dritten Wahlgang wählen lassen.
16: Und diese Aussagen von Ulrich Siegmund, mit denen er sich ja gerade so verkauft, dass es sehr sicher ist, dass er Ministerpräsident wird, könnte das nicht auch ein politischer Bluff sein?
9: Ich glaube, die Fallhöhe ist zu hoch für einen Bluff

0: blufft, dann würde auch ein Kartenhaus, um deinen House of Cards-Begriff dann wieder mal so zu nutzen, das würde zusammenfallen. Und ich glaube, es gibt diese Gespräche schon. Und was natürlich jetzt hineinzahlt, die CDU, die wollen ja ihren Landesvorstand im Dezember wählen. Und das ist wahrscheinlich auch der Grund, warum diese Wahl von Ulrich Siegmund auch erst im Dezember laufen soll. Siegmund pokert relativ hoch, dass es danach Unzufriedene vielleicht in der CDU gibt, die dann den Anbieter wechseln.
1: Die CDU hat die Wahl in Sachsen-Anhalt ja wirklich krachend verloren. Sie kommt im neuen Landtag nur noch auf 15 Sitze, also weit weniger als die Hälfte der AfD. Wie nimmst du die Partei vor Ort wahr nach dieser Wahlpleite?
0: Also die CDU momentan ist wirklich dabei, ihre Wunden zu lecken und sich gegenseitig jetzt Vorwürfe zu machen. Und im Grunde wirken die sehr uneins in dem, was sie da tun. Da geht es ja auch um die Wahl des Landesvorsitzenden und auch welche Richtungsentscheidung er vielleicht treffen wird.
2: Wer die Historie unserer Partei, der CDU Sachsen-Anhalt, kennt, der weiß, dass unser erster Vorsitzender, Leo Herwegen, von den Kommunisten im ersten Schauprozess ins Zuchthaus gesteckt wurde.
0: Ein Bundestagsabgeordneter, Sepp Müller aus Wittenberg, hat sich ja selbst ein bisschen ins Rennen gebracht.
2: Und deswegen sage ich ganz klar, für die CDU Deutschland bedeutet es, mit aller Klarheit zu sagen, keine Zusammenarbeit mit rechts, keine Zusammenarbeit mit links. Das sind Prinzipien, das ist ein Bundesparteitagsbeschluss, den habe ich wiedergegeben.
0: Und jetzt das Thema so weit treibt, dass die Partei sich jetzt entscheiden muss, mit der Wahl des Landesvorsitzenden auch eine Richtung zu entscheiden. Eine harte Abgrenzung nach links oder vielleicht ein Kandidat, der sich sogar ein bisschen nach rechts zur AfD öffnet oder jemand dazwischen, der sich auch momentan, ehrlich gesagt, noch nicht zeigt.
1: Und wie stark ist die Abgrenzung nach rechts? Wie stabil ist die Brandmauer?
0: Die Sachsen-Anhalt-CDU ist schon immer konservativ, sehr, sehr konservativ, sodass dieses Brandmauer-Thema hier eher vernachlässigt ist. Da hat man schon immer eher an den Hardlinern sich orientiert. Das war nie die Merkel-Union. Und dementsprechend gibt es hier auch schon auf kommunaler Ebene, auf Kreisebene auch schon Zusammenarbeiten, eher auf inoffizieller Ebene mit der AfD. Also das ist, glaube ich, kein Thema, mit dem man als Landesvorsitzender beispielsweise hier in einer CDU auch punkten kann.
1: Und wenn man jetzt parallel einmal auf die anderen Parteien guckt. Die SPD hat ja zu Gesprächen eingeladen und alle Parteien außer die AfD waren willkommen. Die CDU hat aber abgelehnt. Die restlichen haben sich getroffen. Ist denn da überhaupt irgendwie die Möglichkeit, eine Alternative zu finden und eine Regierung aufzustellen ohne die AfD?
0: Das halte ich für ausgeschlossen. Also diese Gespräche, die da jetzt, ich sag mal, sehr pro forma liefen, damit, ich sag mal, auch die SPD sich am Ende nicht nachsagen lassen konnte, wir hätten nicht alles probiert. Aber auch wenn man im Nachgang gesagt hat, man trifft sich zu weiteren Gesprächen, ich habe mich dann mit den Teilnehmern dann nochmal einzeln unterhalten. Also da gab es kein Zusammenkommen, weil das BSW immer wieder sehr deutlich macht an einer oder anderen Stelle, wenn wir hier zusammenarbeiten und Kompromisse finden wollen, dann führt kein Weg an der AfD vorbei. Wir können diese Stimmen, die da existieren und die Wählerstimmen, die da existieren, nicht ignorieren. Das hat in den letzten Jahren nicht funktioniert, sagt das BSW. Und dementsprechend muss es nur mit der AfD laufen. Und das wiederum ist bei allen anderen Parteien, also SPD, Grüne, Linke, komplett ausgeschlossen, dass es irgendwelche Wahlen oder Abstimmungen oder Anträge gibt, wo die AfD dran beteiligt ist.
1: Okay, also Stand jetzt deutet sehr, sehr viel darauf hin, dass es möglicherweise wirklich so weit kommen könnte, dass die AfD eine Regierung bilden könnte. Was hörst du denn darüber, wie so eine mögliche AfD-Regierung ab Dezember aussehen könnte? Kursieren da schon mögliche Ministernamen zum Beispiel?
0: Die sind ja im Vorfeld schon kolportiert worden. Also beispielsweise gibt es so Personen, die sonst eher so in der zweiten Reihe unterwegs sind.
3: Ihn nennt Ulrich Siegmund das Uhrwerk der AfD Sachsen-Anhalt. Patrick Haar ist Pressesprecher von Landtagsfraktion und Partei.
0: Patrick Haar beispielsweise wird als Chef der Staatskanzlei gehandelt.
3: Er war Funktionär der heimattreuen deutschen Jugend, der HDJ.
4: Die HDJ, nicht zufällig erinnert die Abkürzung an HJ, wurde als Lebensbund angelegt. Von NS-Fanatikern, die Kinder und Jugendliche drillten und in sogenannter Rassekunde schulten. 2009 verbot Bundesinnenminister Wolfgang Schäuble die Organisation wegen ihrer Wesensverwandtschaft mit dem Nationalsozialismus.
0: Und dann war bis vor kurzem noch Hans-Thomas Tillschneider als Bildungsminister gehandelt.
1: Der ja immer so ein bisschen als

0: so der Intellektuelle der AfD Sachsen-Anhalt bezeichnet wird, ne?
1: Intellektuell geprägt über dieses politische Bildungswerk von Götz Kubitschek in Schnellroda. Da geht er ein und aus, da macht er Podcasts etc.
2: Hans-Thomas Tiltschneider gilt als fleißiges intellektuelles Zentrum der Landespartei.
1: Ja, aber das bröckelt ein bisschen. Ich glaube, da waren einige Medienauftritte in den letzten Wochen und Monaten auch schuld. Man erinnert sich vielleicht an den Podcast von Funke, wo er sehr wutentbrannt rausläuft.
3: Deshalb will ich das hier jetzt beenden. Ich will das nicht, das so muss ich mich behandeln lassen. Ich
4: bin, wir können noch mal, wir können, nein, wenn Sie wollen, noch über...
3: Das war's jetzt. Also so redet man hier nicht.
1: Und im Wahlkampf war Hans-Georg Maaßen, der ehemalige Verfassungsschutzchef, im Gespräch. Der könnte vielleicht Innenminister werden. Das sind so Namen, die kursieren hier. Aber das ist ja auch wieder etwas, was Ulrich Siegmund immer wieder vor sich herträgt. Im Vorfeld wird es keine Personaldiskussion geben.
0: Ich habe noch eine persönliche Frage, Lars. Du berichtest ja seit Jahren für den MDR und für die ARD über die AfD. Was könnte sich für dich ändern, für dich ganz persönlich und für deine Arbeit, wenn jetzt der neue Landtag in Sachsen-Anhalt zusammenkommt? Denn die AfD, die möchte ja am liebsten den MDR abschalten.
1: Das ist eine interessante Frage, auf die ich ehrlich gesagt keine gute, allgemeingültige Antwort habe. Ich habe so ein Gefühl, dass es für uns schwieriger wird, dass der Zugang, der wirklich direkte Zugang über Pressestatements etc., für uns Journalisten in Sachsen-Anhalt insgesamt schwieriger wird. Also Siegmund kommuniziert ja viel über soziale Medien. Bis jetzt hatten wir die Minister in der Landespressekonferenz. Ich weiß nicht, ob dieses Format dann weiter so existiert und ob er nicht andere Medien und andere Formate vorzieht und dann halt auch ja, die Informationslandschaft einfach ausdörrt. Und ja, natürlich schwebt das Damoklesschwert Kündigung des Rundfunkstaatsvertrages auch immer hier über das Haus. Da verlasse ich mich ehrlich gesagt jetzt erstmal auf unsere Juristen, die sagen, das ist gar nicht so einfach. Und dann muss die AfD ja auch erstmal ein Angebot machen, wie das laufen soll.
5: 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Für Korrespondenten ist es gar nicht so leicht, direkt aus dem Iran berichten zu können. Unser Korrespondent Benjamin Weber hat ein Visum für den Iran bekommen und konnte sich dort umhören. 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
7: Um 14.30 Uhr mit Benjamin Kirsch. In Emden wird ein neuer Marinehafen gebaut. Unter anderem Verteidigungsminister Pistorius und Niedersachsens Ministerpräsident Lies haben dazu heute eine entsprechende Erklärung unterzeichnet. Aus Berlin Katharina Seiler.
8: Für Pistorius ist klar, die Marine müsse wie die gesamte Bundeswehr angesichts der aktuellen Bedrohungslage zügig wachsen. Das heißt, zusätzliche Schiffe und Boote bräuchten Liegeplätze, die zusätzlichen Soldatinnen und Soldaten benötigten Unterkünfte und Ausbildungsgebäude. Darum, so Verteidigungsminister Pistorius, brauche die Marine einen neuen Hafen in der Nordsee, zusätzlich zum Stützpunkt in Wilhelmshaven. Und dafür bietet Emden die idealen Voraussetzungen, wie etwa genügend Fläche und der schnelle Zugang zum Atlantik und dem hohen Norden. Bundesverteidigungsminister Pistorius wünscht sich, dass der Hafen Anfang der 2030er Jahre in Betrieb gehen kann.
7: Der diesjährige Medizin-Nobelpreis geht an drei Forscher aus Deutschland und den USA. Das Nobelkomitee zeichnet Peter Hegemann, Georg Nagel und Karl Diseroth aus für ihre Erkenntnisse im Bereich der Optogenetik. Optogenetik ist eine biologische Technologie, mit der die Aktivität von Zellen, insbesondere Nervenzellen, mithilfe von Licht gesteuert werden kann. Hegemann ist an der Humboldt-Universität in Berlin tätig, Nagel an der Universität Würzburg. Die Auszeichnung ist in diesem Jahr mit umgerechnet rund 1 Million Euro dotiert. Überreicht werden die Nobelpreise am 10. Dezember. Der Bundesnachrichtendienst sieht eine erhebliche Gefahr für Deutschland, in einen gewaltsamen Konflikt mit Russland zu geraten. BND-Präsident Jäger sagte in der Anhörung der Geheimdienste im Bundestag, von keinem anderen Land gehe aktuell eine so direkte und konkrete Bedrohung aus.
9: Russland eskaliert sichtbar in der Ukraine und erhöht weiter den Druck auf Europa und Deutschland. Die Konfrontation, in der wir mit Russland stehen, hat eine neue, gefährlichere Qualität. Deutschland ist in Gefahr, in einen gewaltsamen Konflikt mit Russland zu geraten. Der Anschlagsversuch von Leipzig ist nur ein Beispiel dafür. Russland ist bereit, zur Erreichung eigener Ziele Gewalt anzuwenden. Das ist auch der Hintergrund für zunehmend aggressivere Aktivitäten russischer Dienste in und gegen Deutschland.
7: Der Präsident des Bundesnachrichtendienstes Jäger. Das Insolvenzverfahren für die Warenhauskette Galeria ist offiziell eröffnet. Das hat das Amtsgericht Düsseldorf bestätigt. Es ist der 4. Antrag innerhalb von 6 Jahren. Ohne das neue Insolvenzverfahren wäre Galeria sofort zahlungsunfähig und die 12.000 Beschäftigten sofort arbeitslos gewesen. Aktuell betreibt der Konzern noch gut 80 Filialen in 70 Städten. 33 Häuser stehen vor dem Aus. Galeria leidet vor allem unter dem Onlinehandel und hohen Kosten. Experten sehen darüber hinaus auch Fehler beim Management und vorherigen Sanierungsversuchen. Bundesjustizministerin Hubich treibt ihre Pläne voran, Opfer häuslicher Gewalt besser zu schützen. Wie die Funke-Medien berichten, soll es künftig möglich sein, dass Betroffene einfacher aus einer gemeinsamen Wohnung ausziehen können. Demnach ist in einem Gesetzentwurf vorgesehen, dass sie aus Mietverträgen mit einem gewalttätigen Partner aussteigen können. Der Täter müsse dann allein die Miete bezahlen. Auch für Kinder und andere Angehörige soll es mehr Schutz geben. Der größte Ölkonzern der Welt, Saudi Aramco, warnt, dass Rohöl, Benzin und Diesel weltweit immer knapper werden. Konzernchef Nasser sagte, es könne 2 Jahre dauern, bis die Lagerbestände wieder aufgefüllt sind. Solange die Straße von Hormus nicht vollständig wieder geöffnet sei, würden die Märkte unter Druck bleiben. Das weltweite Ölangebot ist Nasser zufolge seit Beginn des Iran-Kriegs um 3 Milliarden Barrel geschrumpft. Nach neuen Angriffen der Houthi-Miliz musste Saudi-Arabien zudem die wichtige Ost-West-Pipeline wieder schließen. Aramco hatte sie nach langer Reparaturzeit erst gestern wieder in Betrieb genommen. Sie verbindet den Persischen Golf mit den Exportterminals am Roten Meer. Im Jemen verstärken die Regierungstruppen die Angriffe auf die Houthi-Miliz, die vom Iran unterstützt wird. Spaniens Ministerpräsident Sanchez hat eine vorgezogene Parlamentswahl für den 29. November angekündigt. Damit reagiert er auf eine innenpolitische Blockade, nachdem am Freitag Regierungspläne zur Bekämpfung der Wohnungskrise am Widerstand rechter Abgeordneter gescheitert war. Sebastian Kistas in Madrid ordnet die Chancen für eine Wiederwahl von Sanchez sozialistischer Partei ein.
10: Die Umfragen, die wir im Moment sehen, sieht eine klare Mehrheit, 52% zuletzt, von der konservativen Partei, also der Partido Popular, und den Rechtsextremisten Vox. Die haben hier kein Problem miteinander, die paktieren auch schon in einigen Regionen. Also momentane Umfragen zeigen Sanchez und seine linke Minderheitsregierung weit abgeschlagen. Aber es ist nicht das erste Mal. Also Sanchez wird hier manchmal gescherzt, ist wie eine Katze. Der hat 7 Leben und hat es immer irgendwie geschafft, in der Vergangenheit eine Lösung für eine scheinbar ausweglose Situation zu finden.
7: Das waren die Nachrichten.
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5: Überwiegend sonnig und trocken heute, nur im nördlichen Schleswig-Holstein meist wolkig. 18 bis 22 Grad heute. Morgen 17 bis 21 Grad, längere Zeit freundlich, im Norden wolkig und gelegentlich Schauer. Am Mittwoch auch zunächst freundlich, später im Nordwesten unbeständig, gleiche Temperaturen. Am Donnerstag dann kühler, 12 bis 16 Grad, dazu viele Wolken und zum Teil Regen. NDR Info, der Verkehrsservice mit den Staus ab 3 Kilometer Länge. A1 Lübeck Richtung Hamburg zwischen Hamburg-Öchendorf und Dreiecke Nordelbe 7 Kilometer. A1 Hamburg Richtung Osnabrück zwischen Bremer Kreuz und Arsten 3 Kilometer. A1 Osnabrück Richtung Bremen zwischen Dreieck Stur und Bremen-Arsten 7 Kilometer. A7 Hannover Richtung Flensburg zwischen Hamburg-Heimfeld und dem Elbtunnel 3 Kilometer. A23 Heide Richtung Hamburg zwischen Elmshorn und Pinneberg Nord 4 Kilometer und A270 Ilpol Richtung Blumenthal. Zwischen Übergang von der B74 und Bremen-Fegesackhafen 3 Kilometer stockend. Sie haben NDR Info, ich bin Ulrike Heckmann. Aus dem Iran direkt zu berichten, das ist nicht immer einfach. Die Behörden haben ein strenges Auge auf ausländische Korrespondenten, gerade jetzt, wo der Iran irgendwo zwischen Krieg und Diplomatie dümpelt. Die internationalen Sanktionen wirken, die wirtschaftliche Lage in der Folge ist katastrophal. Die Menschen im Iran leiden, in Metropolen wie Teheran, noch mehr aber im Schatten der Öffentlichkeit auf dem Land. Unser Korrespondent Benjamin Weber hat ein Visum für den Iran bekommen. Er konnte sich dort umhören. Aber klar ist, was er über die Klagen der Bevölkerung berichten kann, das ist größtenteils eine Botschaft, von der das Regime möchte, dass sie gehört wird. Aber das gelingt nur zum Teil.
11: Iran, die Supermacht. Das singen die Anhänger der Islamischen Republik. Jeden Abend gehen sie in der iranischen Hauptstadt auf die Straße. Sie wollen der Führung ihre Unterstützung aussprechen im Krieg gegen die USA. Tagsüber geht der Alltag in Teheran vordergründig weiter. Doch die Menschen haben Sorgen, dass der Krieg wieder ausbrechen könnte, ist nur eine davon. Die wirtschaftliche Situation ist katastrophal. Auf dem Markt läuft überhaupt nichts. Ich weiß nicht, wie es weitergeht. Die Lebensmittelpreise steigen weiter an. Die Inflation macht den Menschen zu schaffen. Am Wochenende ist die iranische Währung Rial erneut abgerutscht auf einen neuen historischen Tiefstand. Ali ist zu Besuch in Teheran. Die Lage beschäftigt ihn. Wenn jemand heute etwas kaufen möchte, der Dollar steht bei 230.000 Toman, ist der Preis eine Woche später schon wieder gestiegen. Der Auslöser für die letzten Proteste im Dezember und Januar war ebenfalls ein Kurssturz der Währung Rial. Vereinzelt soll es jetzt, um den Teheraner Bazar herum, wieder zu kleinen Protesten gekommen sein. Ausgeweitet haben sie sich nicht. Die Unzufriedenheit ist dennoch groß. Was soll ich sagen über die Regierung? Sie macht leere Versprechungen. Ich weiß nicht, wo ich anfangen soll. Die Schulen sind in einem katastrophalen Zustand. Ich habe 3 Stunden bei einer Zahnklinik gesessen, ohne eine Behandlung zu bekommen. Die Zahnärzte sagten, dass ihnen die Materialien fehlen. Auch die militärische Lage ist ungewiss. Der Krieg mit den USA pausiert gerade nur. Gespräche über eine Lösung haben zuletzt am Rande der UN-Vollversammlung in New York keine Fortschritte gebracht. Eine Antwort aus den USA auf einen iranischen Vorschlag zur Lösung des Konflikts sei am Wochenende über den Vermittlerstaat Katar nach Teheran übermittelt worden, berichten iranische Medien. Den prüfe man jetzt. Doch in der Straße von Hormuz hat der Iran in den letzten Tagen wieder Öltanker angegriffen, die, von den USA organisiert, Öl durch die Meerenge transportieren wollten. 8 Schiffe sollen getroffen worden sein. Außenminister Araghchi zeigt sich am Sonntag verhandlungsbereit, droht aber auch. Wenn unsere Feinde wieder die militärische Konfrontation wählen, wird unsere Antwort mächtiger sein als zuvor. Wir werden uns mit noch größerer Kraft verteidigen. Für die Menschen bleibt die Lage also diffus. Ali, der in Teheran zu Besuch ist, beschreibt es so. Ich habe das Gefühl, dass der Druck noch größer wird. Wir sind zu lebenden Toten geworden. Wir haben im Moment keine Möglichkeit mehr, uns weiterzuentwickeln. So ist das Leben sehr schwer. Aber was sollen wir machen?
5: Stimmen aus Teheran über die Lage im Iran gesammelt von unserem Korrespondenten Benjamin Weber.
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5: Wer bei DM oder Rossmann einkauft, vergleicht meist die Marken und die Angebote. Doch welcher der beiden Drogeriemärkte ist tatsächlich günstiger? Und spielt es eine Rolle, in welcher Filiale man einkauft? Das ist Thema der NDR-Produktion Die Tricks von DM und Rossmann. Ulrich Zismer hat sich die Doku und den Preisvergleich angesehen.
12: Eingekauft wurden in den beiden Drogerieketten 10 möglichst vergleichbare Produkte. 3 Markenartikel und 7 Eigenmarken. Darunter eine Nivea Bodylotion, Shampoo und Spülmaschinentabs. Ergebnis: Bei Rossmann kostete der Warenkorb 20,84 Euro, bei DM 20,50 Euro. DM ist also 34 Cent günstiger, ein knappes Ergebnis. Die beiden Einzelhandelsketten haben allerdings unterschiedliche Preisstrategien. Rossmann arbeitet häufig mit Angeboten, Rabatten und Aktionen. DM setzt dagegen auf eine sogenannte Dauerpreisgarantie. Die Preise sollen für mindestens 4 Monate nicht erhöht werden. Aktionen oder Rabatte gibt es dort nicht. Handelsexperte Johannes Behrensen fasst den Unterschied so zusammen.
13: Der große Unterschied, wenn man es auf eine kurze Formel bringen will, ist, DM verspricht Sicherheit und Rossmann verspricht Schnäppchen.
12: Wer also bei Rossmann einkauft, muss auf Angebote achten. Ein Beispiel aus dem Testkauf. Ein Lippenpflegestift kostete ursprünglich 89 Cent. Einige Tage später war er in derselben Filiale für 69 Cent zu haben. Doch der Preis hängt nicht nur von der Aktion ab. In einer anderen Rossmann-Filiale kostete der gleiche Lippenpflegestift ebenfalls 69 Cent und zwar ohne Rabatt. Die Preise können sich offenbar auch je nach Standort unterscheiden. Die Tester kauften deshalb die gleichen 10 Produkte in 2 Rossmann-Filialen, einmal in einer exklusiven Lage in der Hamburger Innenstadt, einmal in einem Wohngebiet am Stadtrand. In der Innenstadt kostete der Einkauf 21,12 Euro, in der anderen Filiale waren es 21,84 Euro, also 72 Cent mehr. Rossmann teilte dazu mit, die Preise orientierten sich unter anderem an der jeweiligen Wettbewerbssituation vor Ort. Tatsächlich gibt es in der Nähe der günstigeren Filiale gleich 2 DM-Märkte. In der anderen Umgebung fehlt eine direkte Konkurrenz. Auch DM bestätigt, dass die Wettbewerbssituation vor Ort bei der Preisgestaltung eine Rolle spielt. Für Verbraucher heißt das, wer sparen will, sollte nicht nur die Kette, sondern auch die Filiale und die aktuellen Preise vergleichen.
14: Krass, wie soll ich sagen? Unglaublich.
15: Das ist nicht.
12: Gerade bei den Eigenmarken fällt das Sparpotenzial auf. Im Test kostete ein Warenkorb mit 8 Markenprodukten 34,85 Euro. Der gleiche Warenkorb mit Eigenmarken von Rossmann war für 11,55 Euro zu haben. Die Entsprechung bei DM kostete 11,50 Euro. Rund 23 Euro weniger als für die Markenprodukte. Bei einzelnen Artikeln war der Unterschied ebenfalls deutlich. Der Glasreiniger von Ajax kostete 1,75 Euro. Die Eigenmarke Domol von Rossmann kostete 95 Cent. Das Produkt von DM, denk mit, 85 Cent. Im Praxistest reinigten alle 3 Mittel die Scheibe ohne sichtbare Streifen. Einen Qualitätsunterschied stellt der hinzugezogene Fensterreinigungsprofi nicht fest.
16: Wenn ich mir das, das und das anschaue, dann sehe ich gar keinen Unterschied.
12: Der Testkauf zeigt deshalb vor allem, bei Markenprodukten zahlt man häufig deutlich mehr. Bei Eigenmarken kann sich ein Vergleich lohnen, nicht nur zwischen DM und Rossmann, sondern auch mit Blick auf Inhaltsstoffe und konkreten Verwendungszweck. Wer den günstigen Einkauf sucht, sollte deshalb Preise vergleichen, auf Rabattaktionen achten und zu Eigenmarken greifen.
5: Ulrich Zissler aus unserer Wirtschaftsredaktion berichtete. Und mehr zum Thema heute Abend in die Tricks von DM und Rossmann, 21 Uhr in der ARD. Vor einigen Tagen hat die Uni Münster eine Studie veröffentlicht. Da ging es auch um Missbrauch in der Kirche, allerdings diesmal um geistlichen Missbrauch. Und heute haben sich zu den beiden vorgestellten Fällen die entsprechenden Bistümer geäußert, unter anderem das in Osnabrück. Wir sprechen drüber gleich. Nach diesem kurzen Überblick.
7: Der neue Marinehafen für die Bundeswehr soll an der norddeutschen Küste in Emden entstehen. Das haben Verteidigungsminister Pistorius und Niedersachsens Ministerpräsident Lies am Mittag bekannt gegeben. Beide unterzeichneten eine entsprechende Absichtserklärung. Die Marine soll demnach in Emden neue Liegeplätze für Fregatten und Minensuchboote bekommen. Bis zu 2000 Soldaten und zivile Beschäftigte könnten dort stationiert werden. Sie haben zur sogenannten Optogenetik geforscht, einer Methode, mit der man Nervenzellen von lebenden Gehirnen mit Hilfe von Licht an- oder ausschalten kann. Jetzt wurden sie dafür ausgezeichnet. Die beiden Deutschen Peter Hegemann und Georg Nagel sowie der US-Wissenschaftler Carl Deisseroth erhalten in diesem Jahr den Medizin-Nobelpreis. Das hat das Karolinska-Institut in Stockholm bekannt gegeben. Die Methode wird inzwischen weltweit in Laboren eingesetzt, um die Funktionsweise des Gehirns besser verstehen zu können. Die Kaufhauskette Galeria ist pleite. Nun hat das Amtsgericht Düsseldorf ein vorläufiges Insolvenzverfahren angeordnet. Zum Verwalter wurde der Rechtsanwalt Frank Kebekus bestellt. Er hatte schon in der Vergangenheit Insolvenzverfahren für Galeria begleitet und muss nun erneut prüfen, ob eine Sanierung des Konzerns möglich ist. Die Warenhauskette verfügt nach eigenen Angaben noch über 83 Filialen. Davon stehen offenbar 33 auf der Kippe. Die Mitarbeiter müssen um ihre Jobs fürchten. Das Wetter in Norddeutschland. Überwiegend sonnig und trocken, nur im nördlichen Schleswig-Holstein meist wolkig, 18 bis 22 Grad. Das war der kurze Überblick. Weiter geht's mit Ulrike Heckmann.
5: Über Fälle von Missbrauch in der katholischen, aber auch der evangelischen Kirche haben wir ja in der Vergangenheit immer wieder berichtet. Dabei ging es um sexuellen Missbrauch und die Aufarbeitungsprozesse. Diesmal, da geht es um geistlichen Missbrauch. Ein Forschungsteam der Uni Münster hat dazu vor einigen Tagen eine Studie veröffentlicht mit dem Titel »Geistlicher Missbrauch in geistlichen Gemeinschaften«. Es geht um zwei Glaubensgemeinschaften, in denen laut Studie sektenartige Zustände geherrscht haben. Eine in Münster und eine in Osnabrück, die sogenannte Christusgemeinschaft in Osnabrück. Heute, da haben sich die Bistümer in Münster und Osnabrück dazu geäußert. Florian Breitmeier aus unserer Redaktion Religion und Gesellschaft hat das verfolgt. Er kennt auch die Studie und mit ihm wollen wir das jetzt einordnen. Was sind das genau für Gemeinschaften und was wird ihnen vorgeworfen?
15: Das sind Gemeinschaften, die in den 1970er und 80er Jahren entstanden sind, zu einer Zeit, da es vor allen Dingen für religiös hochmotivierte, hochinteressierte Menschen offenbar nicht mehr die klassischen Angebote in den Pfarrgemeinden gegeben hat, sodass diese geistlichen Gemeinschaften attraktiv wurden. Das waren Gemeinschaften, die ihrem Selbstverständnis nach also ein sehr intensives, ein sehr entschiedenes religiöses Leben ermöglichen wollten. Die Problematik dahinter stand, das haben die Forschenden deutlich gemacht, dass viele Gläubige praktisch als Gegenleistung für Sinnstiftung oft dazu gedrängt worden sind, gehorsam zu sein, Demut an den Tag zu legen, auch die persönliche Hingabe bis hin zur Selbstaufgabe, um praktisch den Erwartungen von charismatischen Persönlichkeiten in diesen Gemeinschaften gerecht zu werden oder einem Ideal dieser Gruppe gerecht zu werden und dann praktisch die eigene Persönlichkeit vollkommen hinten ranzustellen. Die Folgen dieses geistlichen Missbrauchs oder des spirituellen Missbrauchs, das haben die Forschenden auch nochmal deutlich gemacht, sind ähnlich so wie bei Betroffenen sexualisierter Gewalt, also oft psychische Belastungen, oft Probleme, das Leben eigenständig in die Hand zu nehmen, Angstzustände zu haben in bestimmten Situationen, nicht für seine Position einzutreten. Also das hat auch gravierende Folgen für die Betroffenen gehabt.
5: Es geht also um Fälle in der Vergangenheit und die beiden Gemeinschaften, um die es da in der Studie geht, sind ja auch inzwischen aufgelöst worden. Warum diese Studie jetzt?
15: Es war so, dass sich man in der katholischen Kirche gerade in den Jahren 2018 sehr stark in der wissenschaftlichen Aufarbeitung auf die sexualisierte Gewalt konzentriert hat, obwohl man aber auch schon vorher wusste, dass es eben diesen geistlichen Missbrauch gibt. Im Jahr 2022 hat man dann auf Ebene der Bischofskonferenz, aber auch der betroffenen Bistümer Osnabrück und Münster und der Thüner Franziskanerinnen, das ist ein Orden, der eben sehr stark die Christusgemeinschaft im Bistum Osnabrück geprägt hat. Da hat man sich dann entschieden, das wissenschaftlich aufzuarbeiten. 3,5 Jahre hat das gedauert und die Ergebnisse wurden eben vor einer Woche präsentiert.
5: Heute also haben sich die Bistümer geäußert. Wie?
15: Das waren natürlich immer die Begriffe von Scham und Erschütterung, die Bischof Wilmer für das Bistum Münster und Bischof Dominikus Meyer für Osnabrück in den Mund genommen haben. Sie haben deutlich gemacht, dass es Zustände gewesen sind, die sie heute so nicht mehr teilen können. Sie haben auch darauf hingewiesen, dass in der Vergangenheit auch ihre Vorgänger durchaus auch schon Prozesse zur Aufarbeitung, Aufklärung in die Wege geleitet haben. Aber sie haben auch deutlich gemacht, dass damals zu wenig passiert ist. Die eine Gemeinschaft im Bistum Münster ist ja im Jahr 2021 aufgelöst worden. Im Bistum Osnabrück sind dann jedwede Gespräche, die es mal so auf der informellen Ebene zwischen Bistum und dieser Gemeinschaft gegeben hat, 2011 abgebrochen worden. Aber die Bischöfe haben auch deutlich gemacht, es bleibt noch eine ganze Menge zu tun.
5: Wie hat denn die Spitze der katholischen Kirche in Deutschland auf die Studie reagiert?
15: Also die Deutsche Bischofskonferenz hat sich auch geäußert. Es war deutlich, dass man sich sehr stark dafür einsetzen will, dass der geistliche Missbrauch zum Beispiel ein eigenständiger kirchenrechtlicher Straftatbestand wird. Das ist er nämlich noch nicht. Also sexualisierte Gewalt ist ein solcher Straftatbestand, aber geistlicher Missbrauch ist weder im Kirchenrecht noch auch im Zivilrecht ein Straftatbestand. Da wolle man sich in Rom dafür einsetzen, dass das endlich geschieht. Seit 2024 ist auch eine Kommission im Vatikan dort dran, also auch schon seit 2 Jahren. Also es kann aber noch durchaus länger dauern, bis das dann wirklich ins Kirchenrecht überführt wird. Man hat darauf verwiesen, dass man stärker noch in der Prävention, in der Ausbildung auch von Geistlichen dieses Thema des geistlichen Missbrauchs thematisieren will. Nähe und Distanz, was für Formen gibt es da, was gilt es zu beachten. Man will auch nochmal die bistumseigenen Ordnungen schärfen. Man will auch eigene Ansprechpersonen schaffen. Aber es sind eben sehr viele Absichtserklärungen, die deutlich geworden sind. Um was sich die Bischöfe heute etwas herumgedrückt haben, das war zum Beispiel das Thema der Anerkennungszahlung. Also im Falle von sexualisierter Gewalt gibt es die ja auf Ebene der katholischen Bischofskonferenz schon, auch wenn damit überhaupt keine Rechtspflicht anerkannt wird, sondern es ist eine freiwillige Leistung. Aber zum Beispiel die Frage, ob auch Betroffene vom spirituellen Missbrauch auf Anerkennungszahlungen hoffen können, ob sich die Bischofskonferenz dafür einsetzt, da ist man heute sehr zurückhaltend reserviert gewesen.
5: Es ging in der Studie, ich habe es erwähnt, um 2 solcher geistlichen Gemeinschaften. Wie viele davon gibt es denn insgesamt in der katholischen und womöglich auch der evangelischen Kirche?
15: Also deutschlandweit dürften das bestimmt über 600 sein. Das sind natürlich einmal geistliche Gemeinschaften, die sich nach diözesanem Recht organisiert haben, die also auch kirchenrechtlich sozusagen unter der Kontrolle des Bischofs stehen. Es gibt aber auch geistliche Gemeinschaften nach päpstlichem Recht innerhalb der katholischen Kirche, gibt aber auch viele geistliche Gemeinschaften, freikirchlich und evangelisch. Ich glaube, wichtig ist auch nochmal ein Punkt zu sagen, dass nicht überall, wo Menschen sich in geistlichen Gemeinschaften engagieren, wo sie vielleicht auch auf Sinnsuche gehen, wo sie Spiritualität erfahren, dass die auch zwangsläufig damit rechnen müssen, nun spirituell missbraucht zu werden oder zu Gehorsam oder Demut gezwungen werden. Es kann aber passieren und der spirituelle Missbrauch ist nicht nur auf die römisch-katholische Kirche beschränkt, den gibt es auch im evangelischen Kontext. Wichtig ist nur zu sagen, dass nicht in jeder geistlichen Gemeinschaft, wo jemand Sinnsuche erfährt oder auf der Suche nach Spiritualität ist, dass der auch dort Gefahr läuft, spirituell missbraucht zu werden, zu Demut oder auch zum totalen Gehorsam verpflichtet wird. Es kann passieren, muss es aber nicht. Es ist nicht nur ein Phänomen, was in der römisch-katholischen Kirche ist, sondern auch in der evangelischen Kirche oder auch in anderen Religionsgemeinschaften, wo charismatische Persönlichkeiten ihre Stellung innerhalb dieser Gemeinschaft dafür nutzen, Kontrolle, Macht über andere auszuüben oder sie in eine bestimmte Richtung auch theologisch zu drängen.
5: Informationen und Einschätzungen von Florian Breitmeier aus unserer Redaktion Religion und Gesellschaft.
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5: Sherlock Holmes und Dr. Watson, Tom Sawyer und Huckleberry Finn, die berühmten Freundschaften der Literatur, vor allem der großen sogenannten Weltliteratur, die sind vor allem männlich. Frauenfreundschaften, die standen da lange eher selten im Mittelpunkt. Dabei findet man sie auch dort. Freundinnen, die sich seit der Kindheit kennen, andere, die sich erst im Erwachsenenalter finden, sich gegenseitig stärken. In Göttingen haben die Schauspielerinnen Annette Frier und Maren Kreumann gestern Abend einige der schönsten und ungewöhnlichsten Beispiele vorgestellt.
17: Dann öffnete ich die Augen und fragte Melody, ob sie in der Klasse schon Freunde habe.
18: Ja, eine Freundin. Dich.
17: Genau, wie ich es mir gewünscht hatte.
19: Eine Freundin. Das klingt nach etwas ganz Selbstverständlichem und ist doch erstaunlich kompliziert. In der Literatur reicht die Palette von innigsten Verbündeten bis zur neidischen Konkurrentin und falschen Freundinnen. Beim Göttinger Literaturherbst haben Annette Frier und Maren Kreumann einen Abend lang die großen Frauenfreundschaften der Weltliteratur gefeiert. Aber warum ging es hier einen Abend lang nur um Frauen?
20: Es ist ja irgendwie erstaunlich, dass es so lange gebraucht hat, bis es einen Freundinnenabend, literarischen Freundinnenabend gibt. Mhm. Es wird ja immer mehr auf Männer geguckt. Alles, wo Frauen am Anfang steht, zählt ja nicht. Frauenkabarett, Frauenfilme, Frauenmusik. So, das zählt ja nicht so viel. Und das ist, glaube ich, der große Irrtum. Und den könnten wir mal, vielleicht tragen wir dazu bei, dass es ein bisschen behoben wird.
19: Ob Freundinnen aus Kindheit, die sich aus den Augen verlieren, Frauen, die sich erst als Erwachsene begegnen oder erst durch gemeinsame Erfahrungen wie Mutterschaft zusammenfinden. Der Weg bis zu einer Freundschaft ist unterschiedlich. Und manchmal wird sie dann so eng, dass man sich wünscht, man hätte sich schon viel früher im Leben getroffen.
18: Wir schilderten einander, wie wir gewesen waren, bevor wir Kinder bekamen. In unseren Anekdoten waren wir cooler und wilder als jemals in der Wirklichkeit. Ja, hätt's mich mal sehen sollen, bevor ich schwanger wurde, sagte Chrissa. Echt schade, dass du dich nur noch mit Resten begnügen musst. Manchmal fühle ich, dass ich sie in meiner Jugend vermisst habe. Als gäbe es in meiner Vergangenheit ein kleines, chrissaförmiges Loch.
19: Aber Frauenfreundschaften sind nicht automatisch harmonisch. Auch Konkurrenz, Neid und Enttäuschung gehören dazu.
20: Ich glaube, um keinen Neid zu empfinden, muss man ein Empfinden dafür haben, wie unterschiedlich man ist als Frau und als Freundin. Und dann ist man damit im Reinen. Das andere hat jetzt Erfolg und meins ist auch anders und hat irgendwie in anderer Weise Erfolg. Oder vielleicht nicht so sichtbar, vielleicht dauert es länger, aber ist okay.
19: Und manchmal ist eine Freundschaft eben auch gar keine.
20: Die Scheinfreundschaft, wo eine zur anderen sehr böse ist und sie eigentlich benutzt. Ja, das kommt auch in Frauenfreundschaften vor.
19: Wie unterschiedlich Freundschaft sein kann, das hat auch das Publikum berührt.
2: Verschiedene Tiefen von Freundschaft und dass man auch Verlust haben kann oder Angst hat, was zu verlieren. Das ist das erste Mal so gehört, noch nie drüber nachgedacht, dass das ja auch mal vorbei sein könnte.
21: Ja, da waren ja manche auch sehr, sehr, sehr bissig, ne? Also was ist für eine, ja, was Frauenfreundschaften für eine Range haben. Also so von bis. Also ich fand das eine ganz tolle Textauswahl. Ich bin heute richtig froh, eine Frau zu sein, weil ich glaube, Frauenfreundschaften machen viel mehr Spaß.
19: Und vielleicht ist genau das Schöne an Frauenfreundschaften. Sie müssen nicht immer gleich sein. Sie können sich verändern, kompliziert werden, Höhen und Tiefen haben und trotzdem bleiben.
5: Frauenfreundschaften in der Weltliteratur. Mara Weiskittel über die Veranstaltung gestern Abend beim Göttinger Literaturherbst.
22: Gefühl in der Notaufnahme war eigentlich Unwohlsein. Und dass es irgendwie nicht weiterging und ich das Gefühl hatte, ich sei irgendwie abgeschoben.
23: Delia im Krankenhaus.
24: Tatsächlich ein Zustand kompletter Verwirrtheit. Häufig sind die Menschen dann gar nicht mehr ansprechbar. Manche werden aggressiv, sie randalieren oder halluzinieren.
25: Es ist ja gar nicht so selten, dass alte Leute ursprünglich mit einem ganz anderen Problem ins Krankenhaus kommen. Dort werden sie dann behandelt oder auch erfolgreich operiert. Aber nach der Entlassung sind dann viele nicht mehr in der Lage, ihr Leben selbstständig zu leben.
23: Was sind die Ursachen?
24: Also die neuronalen Strukturen des zentralen Nervensystems, die geraten durch Stress, durch Angst und Schmerzen, im wahrsten Sinne des Wortes, durcheinander, komplett durcheinander.
23: Und wie kann man dem begegnen? Mit mehr Umsicht und Aufklärung in den Kliniken.
26: Wir reorientieren in Zeit und Raum. Das kann nach einer OP verloren gehen. Dann haben wir Mobilisation. Aus dem Bett auf die Beine. Nicht bloß körperlich aktivieren, auch geistig aktivieren. Und möglichst viel Struktur in den Tag reinzubringen.
23: Delir im Krankenhaus. Warum wir mehr Altersmedizin brauchen. 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
5: Ein vorsichtiger Griff zur Heizung. Wie teuer wird der Winter? Das war unser NDR-Info-Thema heute Vormittag. Und das fassen wir jetzt gleich nach den Nachrichten nochmal zusammen.
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27: Um 15 Uhr mit Astrid Fietz. In Emden wird ein neuer Marinehafen gebaut. Das hat Verteidigungsminister Pistorius bei einem Besuch in der ostfriesischen Stadt angekündigt. Angesichts der internationalen Bedrohungslage sei es notwendig, dass ein zusätzlicher Standort für die Marine entsteht, so Pistorius. Welche Vorteile Emden konkret hat, dazu Jan-Bastian Buck.
28: Dazu sagt Pistorius, dort gäbe es eben ausreichend Fläche. Man sei willkommen in Emden, der Hafen liegt günstig, die strategische Lage sei extrem gut. Militärexperten, mit denen wir im Vorfeld gesprochen haben, die gehen ja davon aus, dass Emden zum Beispiel weit genug weg ist von Kaliningrad und nicht von russischen Mittelstreckenraketen erreicht werden kann. Außerdem ist ist der gesamte Bereich um den Standort nicht wirklich bebaut, anders als in Wilhelmshaven zum Beispiel. Da kann man zum Beispiel Drohnen viel besser abschießen. Und Schiffe kommen schnell aus dem Hafen weg und müssen nicht mehr extra durch eine Schleuse. Das ist ja zum Beispiel für den Schutz der Offshore-Windparks sehr wichtig.
27: Laut Pistorius sollen in Zukunft bis zu 2000 Bundeswehrsoldaten und zivile Mitarbeiter in Emden stationiert werden. Das Nobelkomitee zeichnet in diesem Jahr 3 Forscher aus Deutschland und den USA mit dem Medizin-Nobelpreis aus. Peter Hegemann, Georg Nagel und Carl Deisenroth bekommen den Preis für ihre Erkenntnisse im Bereich der Optogenetik. Aus der NDR-Nachrichtenredaktion Danin Artist.
0: Optogenetik ist eine biologische Technologie, bei der die Aktivität von Zellen, insbesondere Nervenzellen, mithilfe von Licht gesteuert werden kann. Das Nobelkomitee sagte bei der Verkündung, dass die Optogenetik zeigt, wie Nervenzellen im Gehirn Erinnerungen, Gefühle und Verhaltensweisen formen. Die beiden deutschen Wissenschaftler Hegemann und Nagel sind an der Humboldt-Universität in Berlin bzw. an der Universität Würzburg tätig. Überreicht werden die Nobelpreise am 10. Dezember.
27: Deutschland muss aus Sicht der Geheimdienste deutlich widerstandsfähiger gegenüber der Bedrohung durch Russland werden, nicht nur militärisch. Der Präsident des Bundesnachrichtendienstes Jäger sagte bei einer öffentlichen Anhörung des Parlamentarischen Kontrollgremiums des Bundestages, dass Russland einen Schattenkrieg gegen Deutschland führe. Es gehe dabei vor allem um Einschüchterung. Verfassungsschutzchef Seelen sagte, das Spektrum der russischen Aktivitäten umfasse auch Anschlagsversuche wie auf dem Flughafen Halle-Leipzig und Desinformation. Die hohen Spritpreise und die neue E-Auto-Prämie führen offenbar dazu, dass in Deutschland immer mehr Elektrofahrzeuge gekauft werden. Laut dem Kraftfahrtbundesamt wurden im September rund 88.600 reine Stromer zugelassen und damit fast doppelt so viele wie im gleichen Zeitraum des Vorjahres. Noch beliebter waren im vergangenen Monat Hybridfahrzeuge. Der Anteil reiner Verbrennerfahrzeuge ging hingegen zurück und lag nur noch bei gut einem Viertel der Neuzulassungen. In Dänemark hat es einen massiven Hackerangriff gegeben. Nach Angaben der Regierung verschafften sich Unbekannte Zugang zum Melderegister. Damit hatten sie zeitweise Zugriff auf fast 9 Millionen Datensätze von Bürgerinnen und Bürgern des Landes. Christian Stichler in Stockholm zur Frage, um welche Daten es genau geht.
1: In Dänemark hat jeder Bürger und jede Bürgerin eine sogenannte CPR-Nummer. Und mit dieser Nummer hat man eigentlich Zugang zu fast allem, was einen Dänen und eine Dänin ausmacht. Mit der CPR-Nummer ist zunächst einmal die Wohnadresse und das Geburtsdatum verknüpft, aber auch die Steuererklärung. Auch alle Arztbesuche und Rezepte werden über diese Nummer abgewickelt. Bankgeschäfte, mobiles Bezahlen, auch das läuft über die Nummer. Übrigens auch Ausländer, die sich länger in Dänemark aufhalten, müssen diese Nummer beantragen. Und von diesen 11 Millionen wurden nun also fast 9 Millionen Datensätze gehackt.
27: Geht es nach Bundesumweltminister Schneider, sollten Pharmafirmen stärker an der Reinigung von Trinkwasser beteiligt werden. Hintergrund ist eine EU-Regelung, die eine bessere Filterung zur Entfernung von Mikroschadstoffen vorsieht. Aus der NDR-Nachrichtenredaktion Marei Beermann.
3: Konkret geht es um Reste von Medikamenten und Kosmetika im Wasser. Diese würden sich nur durch eine 4. Reinigungsstufe in Kläranlagen herausfiltern lassen. Darauf wies der SPD-Politiker bei einer Fachkonferenz in Berlin hin. Das müsse fair finanziert sein, und zwar nicht von Bürgerinnen und Bürgern, sondern vom Verursacher. Eine EU-Richtlinie sieht in Zukunft eine zusätzliche Filterung zur Entfernung von Mikroschadstoffen vor. Wie das in Deutschland konkret organisiert werde, sei aber noch offen, hieß es vom Verband kommunaler Unternehmen.
27: Das waren die Nachrichten.
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5: Überwiegend sonnig und trocken heute, nur im nördlichen Schleswig-Holstein meist wolkig, 18 bis 22 Grad. In der kommenden Nacht Abkühlung auf 16 bis 6 Grad, zunehmend wolkiger, ganz im Norden örtlich auch Schauer. Morgen im Norden wolkig und gelegentlich Schauer, ansonsten länger freundlich, bis 21 Grad, bis 22 am Mittwoch. Anfangs freundlich, später im Nordwesten unbeständiger und am Donnerstag dann viele Wolken und zum Teil Regen und kühler. 12 bis 16 Grad. NDR Info, der Verkehrsservice mit den Staus ab 3 Kilometer Länge. A1 Lübeck Richtung Hamburg zwischen Hamburg-Öchendorf und Dreieck Norderelbe 7 Kilometer. A1 Hamburg Richtung Osnabrück zwischen Bremer Kreuz und Arsten 3 Kilometer. A1 Osnabrück Richtung Bremen zwischen Dreieck Stur und Bremen-Arsten 7 Kilometer. A2 Hannover Richtung Dortmund zwischen Hannover-Langenhagen und Garbsen 5 Kilometer. A7 Hannover Richtung Flensburg zwischen Hamburg-Heimfeld und dem Elbtunnel 3 Kilometer. A23 Heide Richtung Hamburg zwischen Elmshorn und Pinneberg Nord 4 Kilometer. Und A270 Ilpol Richtung Blumenthal zwischen Übergang von der B74 und Bremen-Fegesackhafen 3 Kilometer stockend. Noch ist es vergleichsweise mild, aber es wird kühler und damit naht die Heizperiode. Doch zu sehr will man die Heizung ja im Moment nicht aufdrehen. Das könnte am Ende auch teuer werden, gerade weil die meisten von uns ihre Heizungen nach wie vor mit fossilen Energien betreiben. Um Füllstände von Gasspeichern, das Image von Wärmepumpen und die Frage, wie teuer wird der Winter, geht es jetzt.
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1: Noch Bestand aufgrund der meist warmen Temperaturen draußen. Kein Bedarf, aber es wird nicht mehr lange dauern. Dann wird für uns alle der Gang zur Heizung notwendig sein, wenn man in der Wohnung oder im Haus nicht gerade frieren will. Nur, auch das ist kein neues Phänomen, das Heizen der eigenen 4 Wände kostet.
4: Am deutlichsten spüren Nutzer von Ölheizungen die hohen Preise. Wenn sie jetzt ihre Tanks füllen, müssen sie statt knapp 2.000 nun 3.300 Euro für ein Jahr einplanen. Das ergibt sich aus den aktuellen Angaben der Lieferanten, durchgerechnet am Beispiel eines mäßig gedämmten Hauses. Extreme Unterschiede gibt es nach Recherchen von NDR Schleswig-Holstein weiterhin bei der Fernwärme. Sie ist derzeit im Mittel aber günstiger als das Öl. In typischen Netzen liegt die Fernwärme jetzt etwa gleich auf mit Erdgas, wo Neuverträge teurer geworden sind. Verbrauchskosten in dem Beispiel etwa 2.400 Euro. Am günstigsten heizen Wärmepumpen mit 1.200 bis 1.800 Euro, je nach Sanierungsgrad. Hinzu kommen überall Anschaffungskosten, Grundgebühren und Wartung.
1: Eine Auflistung vom Kieler Kollegen Per-Axel Kröske. Da waren eben schon genug Anhaltspunkte dabei, die wir in den kommenden 10 Minuten vertiefen wollen. Unter anderem mit einem Energieexperten von der Verbraucherzentrale Schleswig-Holstein. Wie teuer wird das Heizen im Winter? Wie bereiten wir uns am besten vor? Was können wir tun, um Kosten möglichst gering zu halten? Der bange Griff zur Heizung. Wie teuer wird der Winter? Unser NDR-Info-Thema. Heute ist Montag, der 5. Oktober und ich bin Dirk Leukroth. Hallo. Wer es jetzt im Herbst auch abends auf dem Sofa noch kuschelig warm haben möchte, muss vielleicht schon die Heizung anstellen. Die meisten Heizkörper werden bei uns immer noch mit fossilem Gas oder Öl betrieben. Deshalb richten sich die sorgenvollen Blicke, wenn es gen Winter zugeht, auf die Füllstände der Gasspeicher. Denn die mehr als 40 meist unterirdischen Lagerstätten in Deutschland sollen ja unsere Gasversorgung sichern und abpuffern. Deshalb klärt uns Jenny Roth aus der NDR Info Wirtschaftsredaktion erstmal über die aktuelle Situation auf.
8: Die Füllstände waren und sind ja historisch niedrig. Ende September lagen sie nur bei rund 58%. Das hat verschiedene Gründe, hängt aber vor allem mit den massiv gestiegenen Gaspreisen durch den Iran-Krieg zusammen. Diese hohen Preise haben es für die einspeichernden Unternehmen einfach wirtschaftlich unattraktiv gemacht, in den sonst eigentlich günstigen Sommermonaten Gas einzulagern und es dann im Winter teurer zu verkaufen. Lange hat die Bundesregierung darauf verwiesen, dass die Versorgungssicherheit gewährleistet sei und tatsächlich auch so ein bisschen auf Zeit gespielt, denn man wollte unter anderem verhindern, dass die Preise durch staatliche Eingriffe in den Markt noch weiter steigen. Aber man konnte im vergangenen Monat beobachten, wie sich die Haltung der Bundesregierung trotz dieser Bedenken langsam geändert hat. Erst gab es finanzielle Anreize für die Branche und intensive Gespräche mit dem bundeseigenen Konzern Sefe und Uniper. Und vergangene Woche hat Bundeswirtschaftsministerin Reiche dann der Sefe doch konkrete Anweisungen gegeben, jetzt bis Mitte Dezember 8 Terawattstunden Gas zusätzlich einzuspeichern.
1: Dieser Sinneswandel der Bundesregierung verschafft uns also einen zusätzlichen Puffer. Könnte aber auch die Gaspreise weiter nach oben treiben. Braucht's das alles so dringend? Frage an Jenny Roth.
8: Ja, also weiterhin weisen viele Experten und auch die Bundesnetzagentur darauf hin, dass wir nicht vor einer akuten Mangellage stehen. Zum einen würden auch die bislang eingelagerten Gasreserven für circa 40 Tage ausreichen, falls jetzt wirklich alles andere wegbricht. Aber vor allem sind wir eben deutlich besser diversifiziert, was die Gasversorgung angeht, als noch vor dem Ukraine-Krieg. Da waren wir ja abhängig von russischen Importen. Aktuell beziehen wir dagegen den ganz überwiegenden Teil unseres Gases aus Norwegen. Dazu kommt LNG, vor allem aus den USA. Und die Speicher gelten aber eben als wichtig, um etwaige Engpässe oder Preisspitzen abzufedern. Zum Beispiel, falls der Winter sehr, sehr kalt wird oder auch, falls Lieferungen ausbleiben. Und gerade Letzteres scheint etwas zu sein, das in Berlin schon einigen zunehmend Sorgenfalten auf die Stirn treibt. Denn was, wenn es beispielsweise einen Anschlag gibt auf die Pipeline aus Norwegen oder Trump sich überlegt, dass er die LNG-Lieferungen in irgendeiner Frage als Druckmittel nutzen möchte? Dann könnte es eng werden oder zumindest sehr, sehr teuer.
1: Naja, und das alles hat wiederum auch direkte Auswirkungen auf das Portemonnaie der Verbraucherinnen und Verbraucher, oder?
8: Also die gute Nachricht mal vorweg, selbst wenn es zu einer akuten Mangellage käme, müssen private Haushalte vorrangig versorgt werden. Das ist gesetzlich so festgelegt. Aber die Frage ist eben, zu welchem Preis? Wenn wir jetzt mal auf das aktuelle Preisniveau gucken, kann man sagen, viele Versorger haben aus dem Ukraine-Krieg gelernt und meist längerfristigere Verträge für die Beschaffung. Deshalb kommen die hohen Preise, die wir ja jetzt schon im Großhandel sehen, teils erst mit Verzögerungen bei den Verbrauchern an. Für Neukunden sind die Preise aber schon jetzt spürbar gestiegen, liegen durchschnittlich aktuell so bei 12,4 Cent pro Kilowattstunde. Zum Vergleich vor dem Iran-Krieg waren es 8,5 Cent.
1: Soweit Jenny Roth. Öl und Gas sind und bleiben teuer. Außerdem heizen sie das Klima auf, besonders wenn die Häuser auch noch schlecht gedämmt sind. Das muss und sollte sich ändern. Schließlich soll Deutschland bis 2045 klimaneutral werden. Dafür braucht es eine sogenannte Wärmewende. Nur wie ist die zu erreichen? Viele befürworten den Umstieg auf eine Wärmepumpe, aber die muss man sich erstmal leisten können. Bei dieser Heizform spielt dann wiederum der Strompreis eine Rolle, der zuletzt ebenfalls gestiegen ist. Allerdings gilt die Technik eben als sehr effizient. Und auch die Internationale Energieagentur hat in ihrem letzten Bericht erneut ausdrücklich betont, dass sie den Einbau von Wärmepumpen als das zentrale Werkzeug sieht, um Heizen dauerhaft bezahlbar zu halten. Und der Absatz nimmt merklich zu, freut sich Björn Schreinermacher vom Bundesverband Wärmepumpe.
7: Die Hälfte aller verkauften Heizungen waren Wärmepumpen im letzten Jahr. In diesem Jahr werden wir das noch mal ein gutes Stück überschreiten, vielleicht so in Richtung 60%.
9: Inzwischen ist immerhin jede 11. Zentralheizung in Gebäuden eine Wärmepumpe, Tendenz steigend. Wer damit heizt, ist von Preisschocks bei Öl und Gas weitgehend unabhängig, wirbt Schreinermacher. Die Strompreise für Endkunden entwickelten sich zuletzt stabiler. Das sei den erneuerbaren Energien zu verdanken. Wenn die Strompreise steigen, dann haut das finanziell nicht so rein, weil Wärmepumpen einen Großteil der nötigen Energie kostenlos aus der Umwelt ziehen. Auf Wärmepumpen bauen auch die Kommunen in ihren kommunalen Wärmeplänen, langfristigen Fahrplänen für die Wärmewende. Fast alle Großstädte über 100.000 Einwohner haben ihre Planung inzwischen abgeschlossen. Und die kleineren Kommunen ziehen nach. Wärmepumpen dürften künftig eine tragende Säule der Wärmeversorgung sein. Die zweite sind voraussichtlich Nah- und Fernwärmenetze. Dabei wird zum Beispiel ein ganzer Stadtteil mit der Abwärme einer Fabrik beheizt. Die Städte bräuchten jetzt so schnell wie möglich Klarheit von ihren Gasverteilern, Netzbetreibern, was sie mit den Gasnetzen vorhaben,
1: fordert unsere Reporterin Stefanie Peik. Da fiel eben das Stichwort Wärmenetze. Wichtig zu wissen, für die Fernwärme sind vor allem die Gaspreise wichtig, da Erdgas in der Fernwärme immer noch der dominierende Energieträger ist. Mit anderen Worten, Preisschwankungen sind an der Tagesordnung. Und die Anbieter von Fernwärme sind ja in der Regel Monopolisten, erklärt Ulf Ludwig, Bereichsleiter Energierecht und Energiewirtschaft bei der Verbraucherzentrale Schleswig-Holstein.
10: Sie haben die Situation, die technisch bedingt ist, dass Sie in einem Fernwärmenetz in der Regel auch nur einen Fernwärmeanbieter haben. Es ist nicht so, dass dort mehrere Wärmelieferanten sich anschließen können und dann um die Kunden in einem Netz konkurrieren. Also das findet gar nicht statt, sondern sie haben immer ein Netz, einen Anbieter. Jetzt gibt es natürlich teilweise Situationen, dass sie aus diesem Netz aussteigen können. Das ist zum Beispiel möglich für Eigenheimbesitzer, die auf eine Wärmepumpe zum Beispiel umsteigen können. Dann gibt es aber auch Netze, wenn wir an die städtischen Ballungszentren denken, da haben viele Kunden praktisch keine andere Möglichkeit. Wenn sie an der Fernwärme angeschlossen sind und sie sind beispielsweise Mieter in einem Mehrparteienhaus, da haben sie keine Möglichkeit zu sagen, ich möchte jetzt aber eine Wärmepumpe oder irgendeine andere Heizform, sondern solange sie die Wohnung haben und der Vermieter dann nicht umstellt, dann sind sie eben an der Fernwärme angeschlossen. Der einzige Punkt, wo wir gewisse Fortschritte sehen, ist bei der Vergleichbarkeit von Fernwärmepreisen. Hier gibt es mittlerweile eine freiwillige Transparenzplattform, wo Fernwärmeanbieter nach einem standardisierten Schema die Fernwärmepreise darstellen. Das schafft zumindest eine gewisse Vergleichbarkeit, dass man sehen kann, wie sind die Preise denn in anderen Netzen. Aber da machen bei weitem auch nicht alle Versorger mit.
1: Umso wichtiger, da wir merken, dass es offensichtlich bei den Energieformen, um unsere Stuben in der kalten Jahreszeit warm zu bekommen, keinen Königsweg gibt und wie die Rechnung in Zukunft bezahlbar bleibt. Die Wärmepumpen haben offenbar ihr schlechtes Image abgeschüttelt und wir täten gut daran, im Sinne des Klimas zumindest auf Dauer auf fossile Energien zu verzichten.
5: Das heutige NDR-Info-Thema zusammengefasst von Dirk Leukroth. 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Die Chefs der deutschen Geheimdienste standen heute ungewöhnlich, aber einmal im Jahr ist es so, Rede und Antwort im Parlamentarischen Kontrollgremium des Bundestages. Und was da zu hören war, darüber sprechen wir gleich. Nach dem Sport und diesem kurzen Überblick.
27: Deutschland bekommt neben Wilhelmshaven einen zweiten Marinestützpunkt an der Nordsee. Im niedersächsischen Emden soll ein neuer Militärhafen gebaut werden. Das kündigten Verteidigungsminister Pistorius und Niedersachsens Ministerpräsident Lies an. Nach ihren Angaben soll der neue Stützpunkt Anfang der 2030er Jahre fertig sein. Bis zu 2000 Dienstposten könnten in Emden langfristig entstehen. Deutschland muss aus Sicht des Bundesnachrichtendienstes vor allem mit Blick auf die Bedrohung durch Russland widerstandsfähiger werden. Der Kreml führe einen Schattenkrieg gegen uns, sagte BND-Chef Jäger in einer öffentlichen Anhörung im Bundestag. Es gehe dabei vor allem um Einschüchterung. Hinweise auf einen groß angelegten Angriff gegen NATO-Staaten gebe es derzeit nicht. Denkbar seien aber kleinere Militäraktionen Russlands, etwa im Baltikum. Elektroautos werden in Deutschland immer beliebter. Allein im September wurden knapp 89.000 E-Autos neu zugelassen. Das sind fast doppelt so viele wie vor einem Jahr. Mehr als jeder dritte Neuwagen fährt inzwischen elektrisch. Die hohe Nachfrage ist auch auf staatliche Kaufprämien zurückzuführen. Bis zu 6.000 Euro gibt's pro Fahrzeug, gestaffelt nach dem zu versteuernden Haushaltseinkommen. Und nach Angaben des Umweltministeriums wurden bislang schon 100.000 Anträge auf die Prämie bewilligt. Das Wetter in Norddeutschland. Überwiegend sonnig und trocken, nur im nördlichen Schleswig-Holstein meist wolkig bei 18 bis 22 Grad. Soweit der kurze Überblick. Zurück zu Ulrike Heckmann.
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5: Zwei Unentschieden, ein Sieg, eine Niederlage. So sieht die Auftaktbilanz von Fußball-Bundestrainer Jürgen Klopp aus. Und Mads Nicholson erzählt mehr.
11: Ja, rein sportlich betrachtet ist diese Bilanz mittelmäßig. Das Viertelfinale der Nations League ist zwar aus eigener Kraft noch zu erreichen, es kann aber genauso gut sein, dass das deutsche Team den Sprung in dieses Viertelfinale verpasst. Aktuell steht Platz 3 in der Gruppe vor den letzten beiden Spielen im November. Aber in der aktuellen Phase geht es beim DFB nach der verpatzten Weltmeisterschaft im Sommer um so viel mehr als nur die reinen Ergebnisse. Unser Kollege Philipp Weiskirch hat das Team in den vergangenen beiden Wochen begleitet und beginnt seine Bilanz deswegen mit der vielleicht wichtigsten Kategorie.
12: Die Stimmung.
13: Das Lächeln ist zurück.
14: Ich kann für mich, wahrscheinlich auch für alle sprechen, dass das uns richtig Spaß gemacht hat.
15: Diese Freude, diese Energie, dieser Spaß.
16: Hat einfach Spaß gemacht zu arbeiten.
13: Positive Vibes bei den Nationalspielern und beim Bundestrainer.
17: Es hat so einen Spaß gemacht, mit diesen Jungs jetzt da zu arbeiten. Es war Wahnsinn.
12: Die Mannschaft.
13: 44 Spieler hat Jürgen Klopp für den Neuanfang berufen und sie grob in zwei Blöcke aufgeteilt. Darunter viele bekannte Gesichter, aber auch jede Menge neue. Klopp hat sie fast alle gecastet.
18: Der deutsche Fußball ist im Keller, wir haben kein Talent. Uns fehlt's hier, uns fehlt's da. Ich habe 2 Wochen mit 44 deutschen Fußballspielern zusammengearbeitet. Denen fehlt ganz vieles, aber ganz sicher kein Talent.
13: Jetzt ist die Frage, wer bleibt dabei, wenn der XL-Kader auf Normalgröße schrumpft?
20: Im Grunde genommen sind alle dabei. Es geht nur darum, wer ist die 1 auf einer Position, wer ist die 2, das sind die Jungs alle gewohnt.
13: Klopp spricht von einem Pool, in den sich jeder mit guten Leistungen reinspülen kann. Das Ziel, möglichst viele Alternativen für jede Position.
12: Die Gewinner.
13: Ganz sicher 2 Freiburger Debütanten. Rechtsverteidiger Philipp Treu.
16: Ich habe mir vorgenommen, zu zeigen, wer der Philipp Treu ist und ich glaube, das habe ich ganz gut geschafft.
13: Und linksaußen Derry Scherhand.
29: Ja, das habe ich versucht umzusetzen und mit dem Mindset bin ich auch hierher gefahren. Ich wollte einfach so spielen, warum ich angefangen habe, Fußball zu spielen, einfach Spaß haben. Vor allem für die deutsche Nationalmannschaft. Gibt mal mehr als 110%.
13: Aber auch das Mittelfeldtrio Bischof, Pavlovic, Wirtz hat 2-mal beste Werbung für sich gemacht. Sind Kimmich, Musiala, Netscher jetzt deshalb Verlierer? Vielleicht nennt man es am besten einfach Konkurrenzkampf.
12: Die Spielidee.
16: Gerade im Gegenpressing, gerade jetzt im Spiel mit dem Ball, das sah schon gut aus.
13: Philipp Treu und Co. spielen mit Tempo, mutig und intensiv, zocken phasenweise vorne. Hinten hält Klopps Team zuletzt gegen Serbien und Griechenland die Null.
20: Wir werden unseren Weg gehen und irgendwann werden Leute sagen, wir sollten vielleicht mal so spielen wie die Deutschen.
12: Der Ausblick.
13: Ganz banal, die Chancenverwertung muss künftig besser werden.
16: Einfach das Ding in die Kiste hauen. Am Ende 10 die Tore und wenn wir die dann machen, dann sind wir alle noch glücklicher.
13: Tom Bischof blickt auf die Nations League-Spiele gegen Serbien und die Niederlande in einem Monat. Deutschland braucht fürs Viertelfinale 2 Siege und Schützenhilfe. Es geht um Ergebnisse. Aber bei einer Entwicklung eben auch um Geduld. Die Motivation allerdings ist bei Bischof und Kollegen maximal hoch.
14: Dass wir richtig Bock haben, im November wieder einen draufzusetzen, das Level auf jeden Fall zu halten und hoffentlich noch drüber zu gehen und dann die Spiele zu ziehen.
13: Das Lächeln im deutschen Team soll dann noch ein Stückchen breiter sein.
11: Ja, und die Ausgangslage im Kampf um das Viertelfinale ist, wie gehört, offen und kompliziert. Mit mehreren Theorien über direkte Vergleiche und geschossene Tore. Aber klar ist, der dritte Platz, auf dem das Team aktuell liegt, wird nicht fürs Viertelfinale reichen. Für die DFB-Fußballerinnen beginnt die Länderspielwoche jetzt mit einer bitteren Nachricht. Kapitänin Julia Gwin hat sich wieder verletzt und fällt mehrere Wochen lang aus. Die Spielerin vom FC Bayern hat sich einen Außenbandriss im linken Sprunggelenk zugezogen. Christopher Klein berichtet.
0: Das ist eine sehr bittere Nachricht, vor allem natürlich für Julia Gwin selbst, die ja schon mehrfach von schweren Verletzungen ausgebremst wurde, unter anderem von zwei Kreuzbandrissen. Zuletzt musste sie wegen einer Schulterverletzung länger aussetzen. Jetzt also ist es der linke Fuß, mit dem sie am Samstagabend beim Bundesligaspiel ihrer Bayern in Frankfurt umgeknickt war. Den DFB-Frauen fehlt damit ihre Anführerin auf und neben dem Platz. Dieser Ausfall schmerzt also sehr.

0: Euro. Schon im vergangenen Jahr waren die DFB-Fußballerinnen in Bremen zu Gast vor mehr als 30.000 Fans. Damals feierten sie ein 4:0 gegen die Niederlande.
1: So viel vom Sport. Drei Geheimdienste gibt es in Deutschland. Den Verfassungsschutz, also den Inlandsgeheimdienst, den Bundesnachrichtendienst BND, der im Ausland tätig ist, und den Militärischen Abschirmdienst, kurz MAD, das ist der Nachrichtendienst der Bundeswehr. Alle drei Geheimdienste, der Name sagt es schon, arbeiten normalerweise auch geheim. Doch das Parlament soll ihre Arbeit kontrollieren und dazu gibt es das sogenannte Parlamentarische Kontrollgremium des Bundestages. Und das tagt einmal im Jahr auch öffentlich. Die Chefs der Nachrichtendienste geben dann einen seltenen Einblick in ihre Einschätzung der Sicherheitslage. So geschehen heute. 3 Stunden dauerte die Sitzung mit Verfassungsschutzpräsident Sinan Seelen, BND-Präsident Martin Jäger und MAD-Präsidentin Martina Rosenberg. Jasper Ruppert aus dem Hauptstadtstudio hat zugehört und ich habe ihn am Mittag gefragt. Im letzten Jahr hatten die Dienste ja vor allem Russland und vor der angespannten Sicherheitslage gewarnt. Wie war das diesmal?
2: Das haben sie dieses Jahr ebenfalls getan, aber die Sprache war noch mal deutlich schärfer und konkreter, muss man sagen. BND-Chef Jäger verwies darauf, dass man im vergangenen Jahr schon vor einer Verschärfung gewarnt habe und die sei nun im vollen Umfang eingetreten, erklärte er. Und dass die Konfrontation mit Russland eine neue, gefährlichere Qualität habe. Und das wurde auch von seinen beiden Kollegen sehr deutlich formuliert. Sinan Seelen, der Chef des Verfassungsschutzes, erklärte, dass man nicht im Krieg sei, aber täglich Ziel hybrid der Kriegsführung und dass das, was wir gerade erleben, schon eine neue Realität sei.
1: Wie konkret wurden die Chefs der Nachrichtendienste denn, was Sicherheitsrisiken und Bedrohungen betrifft?
2: Ja, zum einen wurden da Themen angesprochen, die wir in den letzten Wochen und Monaten auch gesehen haben, über die viel diskutiert worden sind. Beispielsweise der Angriff auf den Flughafen von Leipzig. Der wurde erwähnt. Dann ging es um die Sabotageakte an Schiffen der deutschen Marine. Und weiterhin auch Desinformation, Cyberangriffe, Spionage, Sabotage. Dass man da einfach viel mehr Aktivitäten erkennen würde. Und dass Russland nicht nur diese konkreten Ziele habe, sondern insgesamt die Methoden und Ziele ausweite. Dass sie Low-Level-Agents, wie sie genannt werden, oder auch Wegwerfagenten, also dass Leute angeworben werden, um für Moskau Sabotageaktionen zu starten oder Orte zu überwachen beispielsweise. Man sieht mehr Drohnenüberflüge über Bundeswehrgelände. Das sind diese Beispiele, die genannt worden sind, die in der Summe vom BND-Chef als Schattenkrieg bezeichnet wurden.
1: Wen noch außer Russland haben die Geheimdienste da im Blick?
2: Man muss sagen, dass Russland einen sehr, sehr großen Raum eingenommen hat. In andere Länder ging es relativ wenig. Es kam von den Politikerinnen und Politikern, die in diesem Gremium sitzen, das sind 6 Stück, auch Fragen beispielsweise zu China, wie stark China involviert ist bei Russlands Angriffskrieg gegen die Ukraine. Und da wurde von den Chefs gesagt, dass die natürlich Moskau unterstützen militärisch, aber dass sie nicht in dem Ausmaß involviert sind und beispielsweise auch vor ihrer Warnung, dass man keine Nuklearwaffen einsetzen dürfe, auch klare rote Linien gezogen haben.
1: Durften denn auch die Abgeordneten Fragen stellen?
2: Ja, also es sind 6 Politikerinnen und Politiker, 3 von der Union, 2 von der SPD und einer von den Grünen. Die Sitzung lief so ab, dass die 3 Chefs der Nachrichtendienste ein Eingangsstatement abgeben durften und anschließend durften zu 3 verschiedenen Themenkomplexen dann die Politikerinnen und Politiker ihre Fragen stellen mit Nachfragen und da gibt es dann für jeden so 10 Minuten Zeit pro Runde.
1: Aber keine Fragen mehr aus dem Plenum des Bundestages?
2: Nein, also es sind Pressevertreter, waren vor Ort, aber die dürfen keine Fragen stellen. Das ist in dieser Sitzung den Politikerinnen und Politikern vorbehalten.
1: Das Besondere an dieser Sitzung heute war ja, dass gerade eine Reform der Nachrichtendienste geplant ist, die deren Befugnisse erweitern soll. Was den MAD betrifft, ist das auch schon geschehen. Etwa bei Cyberangriffen darf der inzwischen mehr. Für BND und Verfassungsschutz berät der Bundestag noch darüber, ob und inwieweit sie nicht nur Informationen beschaffen, sondern künftig auch selbst handeln dürfen, was ja durchaus kontrovers diskutiert wird. Inwieweit war das heute Thema?
2: Ja, dieses Gesetz soll am Donnerstag im Bundestag debattiert werden und man hat bei den 3 Chefs schon deutlich rausgehört, dass sie natürlich sehr dafür sind, weil sie mehr Befugnisse bekommen könnten und die Drohungen, die sie geschildert haben, haben natürlich auch, muss man von ausgehen, den Zweck gehabt zu zeigen, wir brauchen diese Reform, wir brauchen mehr Befugnisse, um uns gegen diese Bedrohungslage wehren zu können. Allerdings, das kam auch durch bei den Chefs der Nachrichtendienste, dass

0: dieses Gesetz auch nur ein Zwischenschritt sein könne und dass man weiter darüber beraten müsse und klären müsse, welche Befugnisse man brauche, weil sich die Bedrohungslage auch konstant verändere.
1: Welche Forderungen oder Wünsche an die Politik gibt es denn da?
0: Ja, da sehr, sehr viel über Russland geredet worden ist, war da vor allem das Signal, dass es Entschlossenheit brauche, dass man keinen Wankelmut, wie es hieß, zeigen dürfe, weil das alles von Moskau als Schwäche ausgelegt werden dürfte, dass man da ganz klar sein müsse und eben auch im Subtext, dass man schauen solle, dass dieses Gesetz, das eine Reform der Nachrichtendienste durchsetzen würde, dass man das auch durch den Bundestag bringt und im besten Fall auch zügig. Das war auch ganz klar. Und dass dieses öffentliche Forum genutzt worden ist, um diese Bedrohungslage so klar anzusprechen, dürfte wahrscheinlich auch ein Signal an die Bevölkerung gewesen sein, um da die Sinne zu schärfen für die Lage, in der man stecke, für die Bedrohung, die von Moskau ausgeht.
1: Gab es denn dazu Fragen aus dem parlamentarischen Kontrollgremium?
0: Die gab es mehrfach dazu. Da ging es vor allem auch um das Jahr 2029. Es gibt nämlich da eine NATO-Prognose, die besagt, dass Russland in diesem Jahr, in 2029, in der Lage sein könnte, einen Angriff auf einen NATO-Staat zu starten. Da war beispielsweise eine Frage, wie die Chefs der Nachrichtendienste das einschätzen. Und bei all den Bedrohungen, die sie aufgezählt haben, die von Russland ausgehen, war da aber die klare Aussage, dass man gegenwärtig keine Hinweise darauf habe, dass Russland so einen groß angelegten Angriff starten würde.
1: Wo darüber hinaus sehen denn die Nachrichtendienste Handlungsbedarf für die Zukunft?
0: Der Chef des Bundesamts für Verfassungsschutz hat beispielsweise interessanterweise das Thema Social Media angesprochen. Er ist da vom grünen Politiker Konstantin von Notz gefragt worden, gerade mit Hinblick auf die Wahlergebnisse bei den letzten Landtagswahlen, dass ja da Parteien sehr gut abgeschnitten haben, die für einen komplett anderen Russlandkurs plädieren, wie man dem entgegentreten könnte. Und der meinte er beispielsweise, der Chef des Bundesamts für Verfassungsschutz, Sinan Seelen, dass es gar nicht daran mangle, dass man die Erkenntnisse der Nachrichtendienste veröffentlicht, aber dass man den Weg auf Social Media nicht finde, um da die Leute zu erreichen, um da die Lage klarzumachen. Auf der anderen Seite schaffen es andere mit sehr einfachen Botschaften und einem anderen Kurs und teilweise eben auch mit Desinformationskampagnen leichter, die Menschen dort zu erreichen.
1: Informationen und Einschätzungen aus dem Hauptstadtstudio von unserem Korrespondenten Jasper Ruppert. Gleich nach den Nachrichten schauen wir nach Österreich. Dort zieht sich der Parteichef und Vizekanzler Andreas Babler von der SPÖ zurück von seinen Ämtern. Warum, das erfahren Sie gleich.
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3: Um 15.30 Uhr mit Astrid Fietz. In Emden entsteht ein neuer Marinehafen, neben Wilhelmshaven der zweite Stützpunkt an der Nordseeküste. Wie Verteidigungsminister Pistorius am Mittag sagte, soll die Marine damit flexibler werden und im Ernstfall besser gerüstet sein. Geplant sind unter anderem neue Liegeplätze für Fregatten und Marinensuchboote. Wie Niedersachsens Ministerpräsident Lies auf NDR Info sagte, hat der Schritt zentrale Bedeutung für Emden und die ganze Region.
4: Es wird im Vorfeld natürlich erhebliche Investitionen im Milliardenbereich geben. Das heißt, Infrastruktur, die hier gebaut wird, zieht natürlich auch aus der Region Beschäftigung nach sich, Unternehmen nach sich, die aus der Region stammen, und sorgt auch für natürlich Aufenthalt in der Region. Und es geht am Ende darum, wenn dieser Hafen in Betrieb ist, werden bis zu 2000 Dienstposten da sein. Also sowohl im militärischen wie im zivilen Bereich Beschäftigte, die natürlich dann am Ende auch Wohnraum brauchen und die Möglichkeiten der Infrastruktur brauchen.
3: Niedersachsens Ministerpräsident Lies auf NDR Info. 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Der diesjährige Medizinnobelpreis geht an drei Forscher aus Deutschland und den USA. Das Nobelkomitee zeichnet Karl Dysonroth, Peter Hegemann und Georg Nagel für ihre Erkenntnisse im Bereich der Optogenetik aus. Optogenetik ist eine biologische Technologie, mit der die Aktivität von Zellen, insbesondere Nervenzellen, mithilfe von Licht gesteuert werden kann. Hegemann ist an der Humboldt-Universität in Berlin tätig, Nagel an der Universität Würzburg. Die Auszeichnung ist in diesem Jahr mit umgerechnet rund 1 Million Euro dotiert. Überreicht werden die Nobelpreise am 10. Dezember. Der Bundesnachrichtendienst warnt vor einem immer aggressiveren Auftreten Russlands. Behördenchef Jäger äußerte sich in einer öffentlichen Anhörung im Bundestag. Aus Berlin, Oliver Neuroth.
5: Es sind ungewöhnlich deutliche Worte von BND-Präsident Jäger. Der Chef des deutschen Auslandsgeheimdienstes spricht von einer neuen, gefährlichen Qualität der Konfrontation mit Russland. Deutschland ist nach seinen Worten in Gefahr, in einen gewaltsamen Konflikt mit Russland zu geraten. Kein anderes Land sei aktuell eine derart direkte und konkrete Bedrohung für Deutschland, sagt Jäger. Als Konsequenz aus der verschärften Bedrohungslage halten alle deutschen Geheimdienste die geplante Reform ihrer Behörden für nötig. Neben BND ist das der Verfassungsschutz für das Inland und der militärische Abschirmdienst für die Bundeswehr. Nach dem Willen der Bundesregierung sollen die Dienste nicht mehr nur beobachten, sondern auch verstärkt selbst eingreifen, um an Informationen zu gelangen, beispielsweise auf Computer und Smartphones zugreifen und Daten länger speichern dürfen. Kritiker befürchten, dass die Dienste zu viel Macht und Einfluss bekommen könnten.
3: In Spanien finden Ende November Neuwahlen statt. Das hat Ministerpräsident Sanchez bekannt gegeben. Zuvor war er im Parlament mit Plänen gescheitert, die Wohnungskrise im Land zu bekämpfen. Aus Madrid, Anne Bayer.
6: Sanchez kündigte an, um die Reformen voranbringen zu können, müsse es eine deutlich breitere und progressivere Mehrheit im Parlament geben. Neuwahlen waren eigentlich erst im kommenden Jahr vorgesehen. Am Freitag hatte die Regierung des Sozialisten Sanchez eine Schlappe im Parlament erlitten. In zwei Abstimmungen verweigerte die Mehrheit der Abgeordneten ihre Zustimmung für die Pläne zur Bekämpfung der Wohnungskrise. Diese beinhalteten unter anderem ein Moratorium für Zwangsräumungen bis 2030 und die automatische Entfristung von zeitlich befristeten Mietverträgen. Der Wohnungsmarkt ist schon lange das drängendste Problem der Spanier. Zuletzt ging eine Welle der Empörung durch das Land, als eine 87-jährige Rentnerin aus ihrer Wohnung in Madrid getragen wurde, weil sie eine Mieterhöhung nicht mehr zahlen konnte.
3: Bundesjustizministerin Hubig treibt ihre Pläne voran, Opfer häuslicher Gewalt besser zu schützen. Wie die Funke-Medien berichten, soll es künftig möglich sein, dass Betroffene einfacher aus einer gemeinsamen Wohnung ausziehen können. Demnach ist in einem Gesetzentwurf vorgesehen, dass sie aus Mietverträgen in einem gewalttätigen Partner aussteigen können. Der Täter muss dann alleine die Miete bezahlen. Auch für Kinder und andere Angehörige soll es mehr Schutz geben. Pharmafirmen sollen nach dem Willen von Bundesumweltminister Schneider künftig dafür zahlen, Trinkwasser von Medikamenten und Kosmetikaresten zu reinigen. Diese Rückstände würden sich nur durch eine zusätzliche vierte Reinigungsstufe in Kläranlagen herausfiltern lassen, sagte der SPD-Politiker bei einer Wasserkonferenz seines Ministeriums in Berlin. Nicht Bürgerinnen und Bürger sollten die Reinigung finanzieren, sondern die Verursacher, so Schneider. Es gäbe dagegen großen Lobbydruck, aber das Prinzip der Herstellerverantwortung sei richtig und müsse bestehen bleiben. Die EU-Kommunalabwasserrichtlinie sieht seit Anfang 2025 eine zusätzliche Reinigungsstufe zur Entfernung von Mikroschadstoffen vor. Die Regelung muss bis Mitte kommenden Jahres in deutsches Recht umgesetzt werden. Die neue E-Auto-Prämie ist schon 100.000 Mal ausgezahlt worden. Bundesumweltminister Schneider sagte in einer ersten Bilanz, die Förderung mache Deutschland unabhängiger von teuren Ölimporten und internationalen Konflikten. Aus Berlin, Frank Eichmann.
7: Der Bund fördert neben rein elektrisch angetriebenen auch bestimmte Hybridfahrzeuge sowie E-Autos mit Reichweitenverlängerung durch einen Verbrennermotor. Die erste Auswertung zeigt, dass die Prämie zu 90% für den Kauf reiner E-Autos verwendet wurde. Noch eins freut den Bundesumweltminister, dass sich Haushalte E-Autos leisteten, die vorher nicht daran gedacht hätten. Denn die Förderung erhalten nur Haushalte, deren steuerpflichtiges Jahreseinkommen 80.000 Euro nicht übersteigt. Mit Kindern dürfen es maximal 90.000 Euro sein. Und diese soziale Staffelung funktioniert so, das Bundesumweltministerium. 3/4 der Antragsteller verdienten maximal 60.000 Euro pro Jahr.
3: Das waren die Nachrichten.
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1: In der kommenden Nacht zunehmend wolkiger, ganz im Norden örtlich Schauer, Abkühlung auf 16 bis 6 Grad. Morgen am Tage dann wieder 17 bis 21 Grad, längere Zeit freundlich, im Norden allerdings wolkig und gelegentlich Schauer. Am Mittwoch freundlich, 16 bis 22 Grad, später dann im Nordwesten unbeständig. Am Donnerstag viele Wolken und zum Teil Regen, 12 bis 16 Grad. NDR Info, der Verkehrsservice mit den Staus ab 3 Kilometer Länge. A1 Lübeck Richtung Hamburg, zwischen Hamburg-Billstedt und Norderelbbrücke 3 Kilometer. A1 Hamburg Richtung Osnabrück zwischen Bremer Kreuz und Arsten ebenfalls 3 Kilometer. A1 Osnabrück Richtung Bremen zwischen Dreieck Stur und Bremen-Arsten 7 Kilometer nach einem Unfall. A2 Hannover Richtung Dortmund, zwischen Hannover-Langenhagen und Garbsen 4 Kilometer. A7 Hannover Richtung Flensburg, zwischen Hamburg-Heinfeld und dem Elbtunnel 3 Kilometer. A23 Heide Richtung Hamburg, zwischen Elmshorn und Pinneberg Nord 4 Kilometer. Und in Gegenrichtung A23 Hamburg Richtung Heide, zwischen Halstenbek-Kropunda und Tornisch 5 Kilometer. Und A391 Richtung Braunschweig Südwest, zwischen Kreuz Braunschweig Nord und Weststadt 4 Kilometer stockend. Sie haben NDR Info, ich bin Ulrike Heckmann. Schönen guten Tag. Die SPÖ, die Sozialdemokratische Partei Österreichs, gehört zum politischen Establishment im Land. Im Moment ist sie bei den Wählerinnen und Wählern allerdings nicht allzu gut gelitten. Zum Umfragetief kommt eine Personaldebatte. Parteichef und Vizekanzler Andreas Babler zieht sich zurück. Er will die meisten seiner Ämter aufgeben und das wohl vor allem aus innerparteilichen Gründen. Silke Hane erzählt aus dem ARD-Studio in Wien mehr.
8: Österreichs Sozialdemokraten haben es wieder getan. Sie haben ihren Vorsitzenden abgesägt. Nach knapp 2 Wochen der Personaldiskussionen kündigte Vizekanzler Andreas Babler am späten Sonntagabend seinen schrittweisen Rückzug an.
9: Personaldebatten, die öffentlich geführt werden, sind keine guten Begleiterscheinungen von Parteien. Streit auf offener Bühne sind keine guten Begleiterscheinungen für Parteien. Und der Situation, in der unsere Inhalte und die wichtige Arbeit in der Bundesregierung damit in den Hintergrund rücken, ist auch keine gute Situation für eine Partei. Und ich bin überzeugt davon, das muss enden.
8: Babler will noch bis Jahresende Vizekanzler und Parteichef bleiben. Ein Teil seiner Nachfolge ist aber schon geklärt. Vizekanzler soll SPÖ-Finanzminister Markus Materbauer werden. Er genießt in der Bevölkerung hohes Vertrauen. Weil er aktuell aber eine Krebsbehandlung durchläuft, muss die Übergabe warten. An der Parteispitze ist die Sache weniger klar. Zunächst sollen 2 geschäftsführende Parteichefs die Führung übernehmen. Sie sollen dann die Wahl einer neuen Parteispitze organisieren. Einen Posten will Babler aber behalten. Den als Minister für Wohnen, Kultur, Medien und Sport.
9: Ich mag weiterhin fortführen, dass wir jetzt in einen geordneten Prozess gehen, dass wir das auch als Garant sehen, dass diese Regierungsarbeit kontinuierlich und konstant weitergehen kann. Es ist uns wichtig, dass wir hier auch Verlässlichkeit in der Koalition damit zum Ausdruck bringen.
8: Doch genau diese Stabilität sehen manche nun in Gefahr. Die SPÖ regiert mit der konservativen ÖVP und den liberalen Neos. Der ÖVP-Landeshauptmann aus Vorarlberg, Markus Wallner, sagte dazu im ORF:
10: Die Handlungsfähigkeit der Regierung steht absolut auf dem Prüfstand. Die setzt da sehr auf den Bundeskanzler, der sorgt für eine gewisse Stabilität.
8: Bundeskanzler Christian Stocker äußerte sich zunächst nur knapp in einem schriftlichen Statement. Parteiinterne Diskussionen dürften die Regierungsarbeit nicht beeinträchtigen, so Stocker. Die SPÖ ist mittlerweile genau für solche Diskussionen bekannt. Seit gut 10 Jahren gilt der Chefposten in der Partei als Schleudersitz. Etliche Politikerinnen und Politiker, die für Bablers Nachfolge in Frage kommen, haben schon jetzt abgewunken. Bei einer Neuwahl käme die Partei laut aktuellen Umfragen auf gerade einmal gut 15% der Stimmen. Und auch die ÖVP wünscht sich keine Neuwahl, so Landeschef Markus Wallner.
10: Man kann das nie völlig ausschließen bei solchen Vorgängen. Ein bisschen im Blick in die Kristallkugel sozusagen. Ich hoffe nicht.
8: Denn dann würde laut aktuellen Umfragen wohl die rechte FPÖ haushoch die Wahl gewinnen. Wenig überraschend sind es daher nun auch die Rechten, die am lautesten eine Neuwahl fordern.
1: Aus Wien, Silke Hane.
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1: Es klingt erstmal gar nicht so schlecht. Die Zahl der arbeitslos Gemeldeten in Deutschland liegt im Moment unter 3 Millionen und ist damit leicht gesunken. Aber das ist nur ein Teil der Wahrheit. Die sogenannte Herbstbelebung am Arbeitsmarkt, die fiel diesmal schwächer aus als sonst. Vor allem Berufseinsteigerinnen und Berufseinsteiger haben es schwer. Wer gerade frisch von der Uni kommt, muss sich anstrengen, überhaupt etwas zu finden. Ralf Geißler hat sich umgehört, wie schwierig der Berufseinstieg für junge Akademiker ist.
11: Fay hat mehr als 100 Bewerbungen geschrieben. Trotz eines Bachelors im Informatikbereich, trotz Master, trotz eines Japan-Aufenthalts, er fand monatelang keinen Job. Der 27-Jährige erzählt, viele Firmen hätten auf seine Bewerbungen nicht einmal reagiert.
12: Es ist gerade einfach wirklich sehr anstrengend und man schickt Bewerbung nach Bewerbung nach Bewerbung und macht die Statistiken, wie viele Bewerbungen pro Tag hat man geschafft. Und es ist frustrierend. Am Ende landet man in einer Stelle, die okay ist.
11: Faye ist mit dieser Erfahrung nicht allein. Fachleute bestätigen, der Berufseinstieg ist schwerer geworden. Besonders trifft es Akademiker, sagt Katharina Schröder von der Arbeitsagentur Sachsen.
13: Also wenn wir uns da die Statistik bzw. unsere Meldungen auch angucken, 10% der gemeldeten Stellen sind für Akademiker, 60% der gemeldeten Stellen sind für Fachkräfte, also für Personen mit einer Ausbildung ausgeschrieben. Also für Akademiker gibt es da tatsächlich wesentlich weniger momentan. Das hängt aber eben auch damit zusammen, dass eben Firmen gerade aufgrund der wirtschaftlichen Lage weniger ausschreiben und wenn sie dann ausschreiben, Menschen mit Berufserfahrung präferieren und weniger junge Absolventen, die eben noch keine Berufserfahrung haben.
11: Gefragt ist Praxis, Praxis, Praxis. Kehrt sie damit zurück, die Generation Praktikum, junge Akademiker, die sich erst über viele Praktika und Zeitverträge an die Festanstellung heranarbeiten müssen? Katharina Schröder relativiert etwas. Ja, Praxis werde in akademischen Berufen wichtiger, trotzdem gäbe es über alle Altersgruppen hinweg kaum Akademiker, die gar nichts finden. Die Arbeitslosigkeit in der Gruppe läge bei 3,8%. Anna Wittig vom Jobportal Stepstone hat ebenfalls Zahlen erhoben. Demnach wurden für Berufseinsteiger voriges Jahr ein Drittel weniger Jobs ausgeschrieben als im langjährigen Durchschnitt.
14: Was wir ganz grundsätzlich sehen in unseren Studiendaten ist, dass über jeder Zweite, der gerade im Berufseinstieg steht, eben angibt, da gerade eine schwierige Lage vor sich zu finden und sozusagen die Jobsuche als schwierig zu betiteln. Was wir aber auch sehen in unseren Stellenanzeigendaten ist, dass sich so ganz langsam das Angebot für Jobeinsteigende auch wieder erholt hat. Das heißt, hier im ersten Halbjahr gab es dann jetzt doch bereits wieder 14% mehr Einstiegsjobs als zum Beispiel im Vorjahreszeitraum.
11: Ob das die Trendwende ist? Zumindest wurden die Zahlen auf dem gesamten Arbeitsmarkt zuletzt besser. Der 27-jährige Fay hat in der Migrationsberatung Arbeit gefunden, wo er bei der Digitalisierung hilft. Allerdings ist die Stelle befristet.
12: Ich kenne jetzt keinen meiner Studienkolleginnen, die wirklich sagen, hey, ich habe eine Stelle gefunden, mit der ich wirklich sehr zufrieden bin.
11: Wirklich angekommen im Berufsleben fühlt sich Fay noch nicht. Für den Traumjob in der Informatik, vielleicht im Computerspielebereich, will er weitere Anläufe nehmen.
1: Ralf Geißler berichtete. Gab es in Sibirien einen Todesfall durch die Pest? Die Behörden dementieren das. Unser Korrespondent berichtet, was bekannt ist. Und zwar gleich nach diesem kurzen Überblick.
3: Der neue Marinehafen für die Bundeswehr soll an der norddeutschen Küste in Emden entstehen. Das haben Verteidigungsminister Pistorius und Niedersachsens Ministerpräsident Lies am Mittag bekannt gegeben. Beide unterzeichneten eine entsprechende Absichtserklärung. Die Marine soll demnach in Emden neue Liegeplätze für Fregatten und Minensuchboote bekommen. Bis zu 2000 Soldaten und zivile Beschäftigte könnten dort stationiert werden. Sie haben zur sogenannten Optogenetik geforscht, einer Methode, mit der man Nervenzellen von lebenden Gehirnen mithilfe von Licht an- oder ausschalten kann. Jetzt wurden sie dafür ausgezeichnet. Die beiden Deutschen Peter Hegemann und Georg Nagel sowie der US-Wissenschaftler Carl Dysonroth erhalten in diesem Jahr den Medizinnobelpreis. Das hat das Karolinska-Institut in Stockholm bekannt gegeben. Die Methode wird inzwischen weltweit in Laboren eingesetzt, um die Funktionsweise des Gehirns besser verstehen zu können. Die Kaufhauskette Galeria ist pleite. Nun hat das Amtsgericht Düsseldorf ein vorläufiges Insolvenzverfahren angeordnet. Zum Verwalter wurde der Rechtsanwalt Frank Hebekus bestellt. Er hatte schon in der Vergangenheit Insolvenzverfahren für Galeria begleitet und muss nun erneut prüfen, ob eine Sanierung des Konzerns möglich ist. Die Warenhauskette verfügt nach eigenen Angaben noch über 83 Filialen. Davon stehen offenbar 33 auf der Kippe. Die Mitarbeiter müssen um ihre Jobs fürchten. Das Wetter in Norddeutschland. Überwiegend sonnig und trocken, nur im nördlichen Schleswig-Holstein meist sonnig bei 18 bis 22 Grad. Das war der kurze Überblick. Zurück zu Ulrike Heckmann.
1: Die Pest sorgt im Mittelalter für Millionen von Todesopfern. Heute, da tritt sie kaum noch auf. Aber wenn es dann doch mal einen Verdachtsfall gibt, dann sorgt das schnell für viele Schlagzeilen. So wie jetzt in Sibirien. Dort soll eine junge Frau an der Lungenpest gestorben sein, an einer Variante davon. Die russischen Behörden allerdings haben diese Todesursache jetzt dementiert. Unser Russland-Korrespondent Stefan Lark berichtet, was bekannt ist.
15: Der Tod einer Mitarbeiterin eines Instituts für Seuchen- und Pestforschung in Sibirien sorgt seit Tagen für Diskussionen in sozialen Netzwerken. Dort wurde spekuliert, die Laborangestellte habe versehentlich ein Reagenzglas mit Pesterregern beschädigt und sei infolgedessen an einer Pestinfektion gestorben. Die 28-Jährige, die am Institut für Pestforschung in Irkutsk arbeitete, war Ende September mit Symptomen einer schweren Lungenentzündung ins Krankenhaus von Schelechowo bei Irkutsk eingeliefert worden und starb in der Nacht zum 2. Oktober. Die russischen Behörden weisen jedoch einen Zusammenhang zwischen ihrem Tod und einem möglichen Laborunfall zurück. In einer offiziellen Mitteilung hieß es, die Frau sei an einer Lungenentzündung unbekannter Ursache gestorben. Nach Angaben der Seuchenschutzbehörde ergaben Untersuchungen zudem keine Hinweise auf einen Zwischenfall im Labor. Auch seien bei der Verstorbenen keine Erreger nachgewiesen worden, die mit ihrer beruflichen Tätigkeit in Verbindung stünden. Zuvor waren umfangreiche Vorsichtsmaßnahmen ergriffen worden. Das Institut wurde unter Quarantäne gestellt, Kontaktpersonen isoliert und mehrere Krankenhäuser vorübergehend für Besucher geschlossen. Nach Angaben der Behörden zeigten die Kontaktpersonen keine Anzeichen einer Infektionskrankheit. Die epidemiologische Lage in Irkutsk-Schelechowo und der gesamten Region werde weiterhin als stabil eingestuft. Für zusätzliche Verunsicherung sorgten allerdings zwischenzeitlich widersprüchliche Angaben zur Verhängung und Dauer der Quarantänemaßnahmen. Zudem hatten die Behörden zunächst von einer besonders gefährlichen Infektion gesprochen, was die Spekulationen weiter anheizte. Hintergrund der Verunsicherung ist auch, dass die Pest in Teilen Sibiriens endemisch vorkommt. Insbesondere die Lungenpest gilt als hochgefährlich und führt innerhalb kurzer Zeit zum Tod, wenn sie nicht behandelt wird. Kreml-Sprecher Dmitri Peskow versuchte heute weiteren Spekulationen ein Ende zu setzen. Er rief dazu auf, den Spezialisten der zuständigen Behörde zu vertrauen und auf deren Berichte zu hören.
1: Stefan Lark berichtete.
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1: Ihr Markenzeichen sind eine schwarze Hornbrille und lange Haare und natürlich ihre Musik. Die Rede ist von der Sängerin Nana Mouskouri. Die gebürtige Griechin ist inzwischen 91 Jahre alt und heute, da hat sie von Bundespräsident Steinmeier das Bundesverdienstkreuz bekommen, zusammen mit 20 weiteren Menschen, zum Teil auch Kulturschaffenden, wurde sie ausgezeichnet für ihr Engagement für die Demokratie und die Völkerverständigung. Ihre Karriere hat vor über 6 Jahrzehnten hier in Deutschland begonnen, genauer gesagt in Berlin, wo sie ihren ersten großen Hit aufgenommen hat.
16: Weiße Rosen aus Athen. Weiße Rosen aus Athen. Nana Mouskouris erster großer Hit. Die Karriere der griechischen Sängerin begann ausgerechnet in dem Land, das ihre Heimat nur wenige Jahre zuvor ins Unglück gestürzt hatte. So hat sie es später rückblickend formuliert. Und hinzugefügt, die Welle der Sympathie aus Deutschland habe ihr Bild verändert. Sie habe die Meinung verworfen, dass die Deutschen ihre Feinde wären.
17: Ich bin geworden Stimme der Sehnsucht. Die Deutsche hat mir diesen Namen gegeben. Das war ein Traum schon für mich.
16: Nana Mouskouri wird 1934 auf Kreta geboren, wächst dann in Athen auf. Als Kind erlebt sie die Besatzung Griechenlands durch die deutsche Wehrmacht während des Zweiten Weltkriegs. In einem Zeitungsinterview sagt sie später, ich bin ein Kind des Kriegs und der Besatzung. Daraus entwickelt sich ein Mut. Es hat mich etwas Wichtiges gelehrt. Heute existierst du, morgen vielleicht nicht mehr. Die Familie hat nicht viel Geld, wie sie in ihrer Autobiografie schreibt. Die Musik gibt ihr damals Halt. Die Möglichkeit, sich auszudrücken.
17: Schreien, kann ich sagen, mit meinem Gesang, das war nicht Schreien, aber das war eine Stimme, das brauchte wirklich, sie suchte eine Hilfe zu finden.
16: Mit Klassik fing alles an. Am Konservatorium in Athen studiert sie Gesang. Doch in den Athener Nachtclubs entdeckt sie Nat King Cole, Ella Fitzgerald, Billie Holiday, Frank Sinatra, den amerikanischen Jazz. Ende der 50er Jahre wird sie in Griechenland bekannt. Anfang der 60er dann der Riesenerfolg in Deutschland als Schlagerstar. Kurz zuvor war auf der Berlinale der Dokumentarfilm Traumland der Sehnsucht über die griechischen Inseln gelaufen. Mouskouri singt darin dieses griechische Volkslied. Daraus wurden dann die Weißen Rosen. Kurze Zeit später startet sie auch in den USA durch, dort mit Jazz. Als 1967 das Militär in Griechenland mit einem Putsch die Macht übernimmt, geht sie ins Exil nach Paris. Im Laufe ihrer Musikkarriere wird die schwarze Hornbrille zu ihrem Markenzeichen. Insgesamt veröffentlicht sie mehr als 1600 Songs und 134 Alben in 21 Sprachen. Eine davon Deutsch. Die Sprache hatte sie im Kino in ihrer Heimat kennengelernt, wo deutsche Filme liefen. Ihre Mutter sei ein Fan von Zara Leander gewesen. Nicht nur in ihren Liedern will sie Grenzen überwinden, auch politisch. In einem Interview zu ihrem 90. Geburtstag sagte Muscuri, der Fall der Berliner Mauer sei eine der schönsten Erfahrungen ihres Lebens gewesen. In den 90ern war sie für 5 Jahre Mitglied im Europaparlament. Sie hoffte, so hat sie es formuliert, Brücken der Freundschaft zwischen den Ländern zu bauen. Die Musik von Nana Muscuri hat Bundespräsident Frank-Walter Steinmeier fast sein ganzes Leben lang begleitet, wie er einmal betont hat. Jetzt verleiht Steinmeier ihr den Bundesverdienstorden. In der Begründung heißt es, dass sie trotz ihrer Kindheitserinnerungen an die deutsche Besatzung eine Aussöhnung mit einleitete, präge bis heute das Griechenlandbild der Deutschen.
1: Jasper Riemer über Nana Muscuri, die heute gemeinsam mit 20 anderen teils Prominenten vom Bundespräsidenten das Bundesverdienstkreuz bekommen hat. Und wir bleiben nochmal beim Thema Kultur. 2023, also vor 3 Jahren, hat Dana Wofinkel mit einem großen Aufschlag die Literaturbühne betreten. Gewässer im Ziplock, so heißt ihr Debütroman, wurde für den Preis der Leipziger Buchmesse nominiert und dann auch am Staatstheater Hannover auf die Bühne gebracht. Und kürzlich, da ist ihr 2. Roman erschienen, Anton und Alma. Der könnte heute Abend vielleicht sogar den Deutschen Buchpreis gewinnen, denn er steht auf der Shortlist. Katrin Krämer hat das Buch gelesen.
18: Es gibt diese Romane, wenn auch nur sehr selten, die man beim Lesen sogar körperlich erlebt. Anton und Alma ist so ein Roman, weil die Ereignisse und Erschütterungen, die emotionalen Beben, Höhenflüge wie Katastrophen, weil alles an diesem Roman vibriert. Und weil es in diesem komplexen Erzählgefüge um so viel geht. Vordergründig erzählt Dana Vohwinkel eine große Liebesgeschichte, ohne ironische Distanz, sehr im Hier und Heute, ohne Angst vor romantischen Klischees.
19: Es ist mir einerseits sehr leicht gefallen und andererseits war es, glaube ich, das Schwerste, was ich je gemacht habe. Also dieses sich erkennen und dieser Rausch, das ist mir jetzt nicht so schwer gefallen, aber natürlich ist in dieser Liebesgeschichte nicht alles schön, sondern auch viel traurig und ich habe da wirklich verzweifelte Monate mit verbracht.
18: Der tragische Kern ist die Konstellation. Anton kommt aus einem akademischen Haushalt. Berliner Altbauwohnung, Mutter Chefärztin, der amerikanische Vater Privatdozent. Die jüdisch-liberale Familie gilt als westlicher Albtraum für die Orthodoxen, wie es heißt. Alma ist in Berlin-Marzahn aufgewachsen. Das Verhältnis zu Mutter und Stiefvater schwierig. Und in Almas Verwandtschaft findet sich einer der Hauptverantwortlichen für die systematische Ermordung der Juden im Nationalsozialismus.
20: Martin Bormann. Wer war das? Nur weil ich Jude bin, heißt das doch nicht, dass ich jeden Nazi der Geschichte beim Namen kenne, sagte Anton. Ich meinte auch eher, weil du Geschichte studierst, sagte Alma. Alma sah, wie er sein Handy hervorholte und Martin Bormann googelte. Wusstest du, dass Hitler sein Trauzeuge war? Sagte Anton. Nein, krass.
18: Das Jüdisch und das Nicht-Jüdisch-Sein wird zwischen ihnen stehen, spürbar zum Beispiel an den Feiertagen.
21: Alma rief ihn an. Hey, sagte sie, was machst du so? Nicht viel, ist ja Yom Kippur. Ah, stimmt, habe ich ganz vergessen, sorry. Es traf ihn ein wenig, dass Alma das vergessen hatte. Hatten die guten Deutschen nicht nach ihrer beflissenen Lektüre über Desintegration gelernt, was Yom Kippur war?
18: Ihre Liebe wächst trotzdem ins Unermessliche. Alma tauscht ihr Studentinnendasein gegen ein Arbeitsverhältnis. Sie ziehen zusammen. Dann entschließt sich der bisher eher lethargische Anton, ein Stipendium an einer New Yorker Uni anzunehmen. Wie getrieben beschäftigt er sich neuerdings mit der Frage, ob die Chasaren, ein Turkvolk im Mittelalter, wirklich massenhaft zum Judentum konvertiert sind.
19: Mir war diese Frage bewusst, weil mein amerikanischer Großvater dazu geforscht hat. Und ich fand das so eine spannende Verbindung zu dem Fakt, dass in Deutschland überdurchschnittlich viele Menschen zum Judentum konvertieren möchten.
18: Antons Entscheidung für das Stipendium ist für Alma eine Entscheidung gegen ihre Liebe, die Trennung für sie alternativlos. Um über ihren Schmerz hinwegzukommen, geht sie in die Synagoge und entschließt sich dann zu konvertieren.
20: Ich möchte mich weiter Teil von etwas fühlen, das größer ist als ich, hörte Alma sich sagen und spürte dann, dass das nicht nur ein hübscher Satz war.
19: Eigentlich glaube ich, dass es ein Transformationsroman ist. Sich zu verlieben ist in meiner Erfahrung transformativ. Also jetzt wird mein Leben anders und die versuchte Konversion zum Judentum, das ist ja auch eine Frage der Transformation.
18: Dann stellt der Terrorangriff der Hamas am 7. Oktober 2023 auch für Anton alles in Frage. Gewissheiten, Freundschaften, Pläne. Die Einsamkeit treibt ihn zurück nach Berlin. Und alles in diesem vibrierenden Roman, den Dana Vohwinkel sprachlich wie erzählerisch so unaufhörlich kraftvoll vorangetrieben und zusammengehalten hat, läuft dann auf die Tragödie hinaus. Dana Vohwinkel scheut keine erzählerischen Fallhöhen und schenkt ihren Figuren nichts. Und so bleibt man nach der Lektüre beglückt und erschüttert zurück, seelisch wie, und das ist selten, körperlich.
1: Katrin Krämer über Dana Vohwinkels neuen Roman Anton und Alma, erschienen bei Surkamp, und er steht auf der Shortlist zum Deutschen Buchpreis, der heute Abend verliehen wird. Themenwechsel. Die Linke ist stärkste Kraft in Berlin und auch in westdeutschen Landesverbänden wächst die Partei. Aber kann sie mit den unterschiedlichen Kräften, die sie populär gemacht haben, langfristig umgehen? Was sagt sie zu Antisemitismusvorwürfen? 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Um all das geht es heute Abend bei Mitreden Deutschland diskutiert. Und Thomas Sambol hat in Hamburg schon mal nachgefragt. Ist die Linke regierungsfähig oder zu radikal?
0: Ich halte sie nicht für regierungsfähig. Aufgrund sowohl der Antipathie gegen die Israelis als auch dieses zu enge Zusammensein mit den Berliner Großfamilien, die Clanfamilien.
4: Das Parteiprogramm ist einfach das allerletzte. Enteignung, das führt ja zu keiner einzigen neuen Wohnung, nicht?
22: Warum nicht? Also nicht so straight, dass man jetzt sagt, alles verstaatlichen. Aber die Not ist ja da. Und die muss ja irgendwie gelindert werden.
4: Andererseits, finde ich, kann man sie ruhig mal an die Macht lassen, weil sie kriegen ja sowieso in 5 Jahren nichts hin. Weil die Sachen gehen ja alle dann vor Gericht und erste und zweite und dritte Instanz.
23: Es ist für mich quasi die alte SED. Und das ist, glaube ich, nicht so glücklich für eine Stadt, so regiert zu werden.
24: Das ist alles Stimmungsmache und da muss ich eine Demokratie danach richten.
25: Ich finde die Äußerung als zu radikal und würde mir wünschen, dass in der Politik moderatere Töne angesprochen werden.
1: Was denken Sie, ist die Linke wirklich zu radikal zum Regieren? 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Spanien steht vor vorgezogenen Neuwahlen. Darüber sprechen wir gleich nach den Nachrichten.
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3: Um 16 Uhr mit Astrid Fietz. In Emden soll ein neuer Militärhafen für die Marine entstehen. Das hat Verteidigungsminister Pistorius heute angekündigt. Am neuen Marinestandort sollen in Zukunft 2000 Soldaten und zivile Kräfte arbeiten. Katharina Seiler in Berlin zur Frage, warum die Wahl auf Emden gefallen ist.
26: Für Emden sprechen aus Sicht des Inspekteurs der Marine eine ganze Reihe von Gründen. Zum Beispiel der schnelle Zugang in die Nordsee und damit zum Einsatzgebiet im Nordatlantik. Außerdem bietet ein Hafen in Emden eine große Wassertiefe, sodass er auch von großen Schiffen angelaufen werden könne. Und er sei Tide-unabhängig, so der Vizeadmiral. Und auch, dass genügend Fläche vorhanden ist, sei wichtig. Verteidigungsminister Pistorius hält einen Flächenbedarf von bis zu 450 Hektar für möglich. Immerhin sollen ja auch rund 2000 Dienstposten hier untergebracht werden.
3: Das Nobelkomitee zeichnet in diesem Jahr 3 Forscher aus Deutschland und den USA mit dem Medizin-Nobelpreis aus. Peter Hegemann, Georg Nagel und Carl Dysonroth bekommen den Preis für ihre Erkenntnisse im Bereich der Optogenetik. Aus der NDR-Nachrichtenredaktion Janine Artist.
27: Optogenetik ist eine biologische Technologie, bei der die Aktivität von Zellen, insbesondere Nervenzellen, mithilfe von Licht gesteuert werden kann. Das Nobelkomitee sagte bei der Verkündung, dass die Optogenetik zeigt, wie Nervenzellen im Gehirn Erinnerungen, Gefühle und Verhaltensweisen formen. Die beiden deutschen Wissenschaftler Hegemann und Nagel sind an der Humboldt-Universität in Berlin bzw. an der Universität Würzburg tätig. Überreicht werden die Nobelpreise am 10. Dezember.
3: Verfassungsschutzpräsident Seelen warnt vor einer zunehmenden Gewaltbereitschaft rechtsextremer Gruppen. Man beobachte eine extrem besorgniserregende Entwicklung, sagte Seelen in einer Befragung der Nachrichtendienstchefs im Bundestag. Zu sehen sei ein Trend, tatsächliche Aktionen durchzuführen. Das betrifft demnach etwa CSD-Veranstaltungen, die durch Rechtsextreme gestört werden. Die Akteure würden immer jünger, so Seelen. Außerdem gäbe es eine zunehmende internationale Vernetzung, die durch den Cyberraum und soziale Medien erleichtert würden. Normalerweise tagt das parlamentarische Kontrollgremium des Bundestages geheim, wenn es um die deutschen Geheimdienste geht. Einmal im Jahr gibt es eine öffentliche Anhörung. Im September sind fast doppelt so viele E-Autos neu zugelassen worden als im September des vergangenen Jahres. Das teilte das Kraftfahrtbundesamt mit. Damit waren mehr als ein Drittel der neu zugelassenen Autos im September elektrisch. Ein Grund laut Experten, der Staat fördert aktuell den Kauf von E-Autos. Aus der NDR Nachrichtenredaktion Tabea Panda.
5: Diese E-Auto-Förderung, die gibt es schon seit Mai und seitdem wurde sie schon 100.000 Mal ausgezahlt. Das hat Umweltminister Schneider der Bild-Zeitung gesagt. Wenn das neue Auto zugelassen ist, kann die Förderung online beantragt werden. Wie viel Geld es gibt, hängt unter anderem vom Einkommen ab. Maximal gibt es 6.000 Euro. Die Hälfte der Haushalte, die Geld bekommen haben, hatten laut Schneider ein Haushaltseinkommen von maximal 45.000 Euro. Geplant ist, die Förderung bis 2029 laufen zu lassen. Das Geld reicht laut der Regierung für geschätzt 800.000 Autos.
3: Das Insolvenzverfahren für die Warenhauskette Galeria ist offiziell eröffnet. Das hat das Amtsgericht Düsseldorf bestätigt. Es ist der vierte Antrag innerhalb von 6 Jahren. Ohne das neue Insolvenzverfahren wäre Galeria sofort zahlungsunfähig und die 12.000 Beschäftigten arbeitslos gewesen. Zurzeit betreibt der Konzern noch gut 80 Filialen in 70 Städten. 33 Häuser stehen vor dem Aus. Galeria leidet unter anderem unter dem Onlinehandel und hohen Kosten. Experten sehen darüber hinaus auch Fehler beim Management und vorherigen Sanierungsversuchen. In Dänemark haben Hacker das Melderegister angegriffen. Laut der Regierung haben sich die Täter schon im September Zugang zu dem System verschafft und konnten auf die Daten von fast 9 Millionen Menschen zugreifen. Darunter waren unter anderem Namen, Adressen und Sozialversicherungsnummern. Die Regierung warnte die Bürgerinnen und Bürger davor, dass die Daten für einen Missbrauch genutzt werden könnten. Auf keinen Fall sollten bei Anfragen per Telefon oder per E-Mail vertrauliche Informationen oder Passwörter herausgegeben werden. Wer hinter der Tat steckt, ist unklar. Das waren die Nachrichten.
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1: In der kommenden Nacht zunehmend wolkiger und ganz im Norden örtlich auch Schauer. Abkühlung auf 16 bis 6 Grad. Morgen am Tage dann wieder 17 bis 21 Grad, dazu wolkig und gelegentlich Schauer im Norden, ansonsten länger freundlich. Auch am Mittwoch freundlich, später im Nordwesten dann unbeständiger, 16 bis 22 Grad und am Donnerstag viele Wolken und zum Teil auch Regen und kühler, 12 bis 16 Grad. NDR Info, der Verkehrsservice mit den Staus ab 3 Kilometer Länge. A1 Lübeck Richtung Hamburg zwischen Hamburg-Billstedt und Norderelbbrücke 3 Kilometer. A1 Hamburg Richtung Osnabrück zwischen Bremer Kreuz und Arsten ebenfalls 3 Kilometer. A1 Osnabrück Richtung Bremen zwischen Dreieck Stur und Bremen-Arsten 7 Kilometer nach einem Unfall. A2 Hannover Richtung Dortmund zwischen Hannover-Langenhagen und Garbsen 4 Kilometer. A7 Hannover Richtung Flensburg zwischen Hamburg-Heimfeld und dem Elbtunnel 3 Kilometer. A23 Hamburg Richtung Heide zwischen Halstenbeek-Kruppunder und Tornisch 5 Kilometer. Und A391 Richtung Braunschweig-Südwest zwischen Kreuz Braunschweig-Nord und Weststadt 4 Kilometer stockend. Sie hören NDR Info, ich bin Ulrike Heckmann. Spanien steht vor vorgezogenen Neuwahlen. Bereits Ende November wird über ein neues Parlament abgestimmt. Mit dieser heute verkündeten Entscheidung tritt Spaniens Ministerpräsident Sanchez die Flucht nach vorn an und reagiert damit auf die Abstimmungsniederlage letzte Woche im Parlament. Dort ist seine linksgerichtete Regierung nämlich mit 2 Dekreten gescheitert, die die Situation auf dem Wohnungsmarkt entschärfen sollten. Anlass waren die Massenproteste, ausgerechnet ausgelöst durch die Zwangsräumung der Wohnung einer 87-Jährigen, deren Miete vom neuen Besitzer anfänglich um 275% erhöht worden war. Hans-Günther Kellner in Madrid hat die Entwicklung und die politische Debatte darüber verfolgt. Und ich habe ihn heute Mittag gefragt, wie denn die Reaktionen in Spanien sind auf diese Entscheidung zu vorgezogenen Neuwahlen Ende November.
6: Ich denke, die Reaktionen sind eine große Erleichterung. Das ist das Einzige, was alle politische Lager oder die beiden großen politischen Lager teilt. Die Konservativen fordern schon seit langem vorgezogene Neuwahlen. Nach dieser Blockade sieht auch das linke Lager, dass diese Blockadesituation im Parlament aufgelöst werden muss, dass man so nicht mehr regieren kann. Und sie sehen auch jetzt, dass sie ein Thema haben, ein Wahlkampfthema, mit dem sie eben in diesen Wahlkampf gehen können. Insofern ist die Reaktion große Erleichterung. Alle denken, das war jetzt wirklich notwendig.
1: Was erhofft sich denn Sanchez von Neuwahlen?
6: Ja, wie schon gesagt, es ist nun ein linkes Thema in der öffentlichen Debatte. Das war lange Zeit nicht so. Vorher ging es um Ceuta vor allen Dingen, dieses Migrationsproblem in Ceuta, auf das die spanische Regierung sehr spät reagiert hat und nicht gut reagiert hat. Das hat eher das rechte Narrativ beflügelt, dass das eben eine Regierung ist, die keine Entscheidungen treffen kann. Es sind die verschiedenen Skandale, Korruptionsskandale bei der Sozialistischen Partei. Jetzt eben ein linkes Thema, das Wohnungsthema in der öffentlichen Debatte. Die Regierung Sanchez erhofft, damit punkten zu können im Wahlkampf.
1: Glauben Sie, dass die Rechnung aufgeht? Wie schätzen Sie das ein?
6: Das ist schwierig zu sagen. Eine Umfrage wurde heute veröffentlicht von El País, nachdem immer noch der rechte Block auf etwa 50% der Stimmen kommen würde. Damit hätten wir dann einen Ministerpräsidenten Alberto Núñez Feijóo von den Konservativen. Allerdings muss man auch sagen, diese Umfrage ist vor dem Freitag durchgeführt worden, also bevor das Parlament und die rechten und konservativen Parteien diese Dekrete zur Verhinderung von Zwangsräumungen abgelehnt haben. Und diese Parlamentsdebatte ist von sehr vielen Leuten verfolgt worden. Es kann sein, dass wir jetzt tatsächlich eine vollkommen neue Dynamik bekommen. Pedro Sanchez hat schon viele Umfragen verloren und hinterher die Wahlen gewonnen. Insofern es ist schwer abzusehen.
1: Ja, seit 2018 schon ist er spanischer Ministerpräsident und damit einer der am längsten amtierenden Regierungschefs Europas. Nochmal Stichwort Wohnungsmarkt. Welche anderen politischen Lösungsvorschläge gibt es denn da? Zeichnet sich da irgendwas ab?
6: Die spanischen Konservativen, die sagen, wir müssen unbedingt mehr Wohnungen bauen. Experten sagen, das stimmt. Die Konservativen lehnen aber auch jeden Eingriff in die Unternehmersfreiheit, sagen sie, ab. Also die Mieterrechte zu stärken, würde Wohnungen dem Wohnungsmarkt entziehen. Von den Rechtspopulisten, ein Parlamentarier sagte am Freitag, wenn wir verhindern, dass Leute aus ihrer Wohnung fliegen, dann stellen die Wohnungsbesitzer keine Wohnung mehr zur Verfügung. Auf der anderen Seite sagen eben die Linken, nein, der Wohnungsmarkt ist so extrem angespannt. Er ist in den Händen der Spekulanten mit Mietsteigerungen von 60% in 5 Jahren. Das ist enorm, da kommen die Löhne nicht hinterher. Wir müssen die Mieter schützen. Experten sagen, wir müssen beides machen, aber beide Lager stehen sich da unversöhnlich gegenüber.
1: Nun wird das im Wahlkampf ein großes Thema werden. Sie haben schon angedeutet, welche Themen könnten die vorgezogenen Parlamentswahlen Ende November denn noch entscheiden?
6: Ja, die spanischen Konservativen werden natürlich versuchen, dass es vor allen Dingen um die Korruptionsfälle geht, um die Sozialisten und auch um Pedro Sanchez und seine Familie. Manche dieser Ermittlungen sind wenig stichhaltig, aus meiner Sicht eher politisch motiviert. Andere sind aber schon tatsächlich sehr schwerwiegend. Insofern, die Konservativen werden versuchen, dass das zum Thema wird. Auch Ceuta. Für die Rechtspopulisten oder Ultrarechten wird es vor allen Dingen um die Migration gehen. Für sie ist alles eine Frage der Migration, das Wohnungsproblem oder ob das Benzin teurer wird. Alles liegt an der Migration. Die linken Parteien werden versuchen, abgesehen von den Wohnungen, damit Wahlkampf zu machen, dass es Spanien ja eigentlich gar nicht schlecht geht. Also das Wirtschaftswachstum ist kräftig, überdurchschnittlich im EU-Vergleich. Der Arbeitsmarkt hat sich sehr gut entwickelt in der letzten Zeit, trotz der Einwanderung oder gerade wegen der Einwanderung, sagen Wirtschaftsexperten. Nur das kommt bei den Leuten häufig nicht an oder eben die Konservativen werden versuchen, dagegen zu setzen, die Entwicklung, die hohe Inflation. Ja, so wird sich der Wahlkampf drehen, aber die Linken werden vor allen Dingen versuchen, dass eben um Wohnungen gesprochen wird.
1: Wenn Ende November nicht Sanchez mit seiner Partei die Wahlen gewinnt, wer ist der Herausforderer der ihm sozusagen Paroli bietet.
6: Das ist Alberto Núñez Feijóo. Das ist ein konservativer Politiker, der aus Galizien stammt, der lange vorher in Galizien Ministerpräsident war. Es ist eigentlich ein gemäßigter Konservativer, muss man sagen. Allerdings müsste er mit den Ultrarechten regieren. Und das tun die Konservativen bereits in zahlreichen spanischen Regionen. Eine Brandmauer gibt es in Spanien nicht, aber es gibt auch nicht mal eine Bremse für diese rechtspopulistischen Forderungen. Man muss sich überlegen, in manchen Regionen ist in der Hand der rechtspopulistischen Minister unter anderem das Thema Einwanderung, die Aufnahmeeinrichtung für unbegleitete Minderjährige zum Beispiel. Da bremsen die Konservativen nicht unbedingt. Insofern, es wird eine konservative Regierung von Alberto Núñez Feijóo sein, die von ihm geführt wird, aber bei der die Rechtspopulisten stark auftreten werden.
1: Informationen und Einschätzungen waren das von Hans-Günther Kellner aus dem ARD-Studio Madrid.
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1: Sie haben sicher schon ein paar Mal gehört heute bei uns im Programm. Die Stadt Emden in Ostfriesland wird neuer Marinestützpunkt. Politische, wirtschaftliche, militärische und strategische Argumente sind ausgelotet und ausgetauscht. Thomas Stahlberg hat heute Mittag aber auch Bürgerinnen und Bürger in Emden gefragt, mit welchem Gefühl sie diese Nachricht aufgenommen haben, was sie davon halten, dass ihre Stadt einen Militärhafen bekommt.
7: Arbeitsplätze, dringend wieder Arbeitsplätze.
8: Ja, man denkt darüber nach, was das für Folgen mit sich bringt. Man lebt ja um Präsentierteller dann von der Luft aus gesehen.
9: Ja, die VW-Situation macht natürlich auch für viele meiner Bekannten und Freunde es nicht einfacher. Ne? Und deswegen denkt man natürlich schon daran, dass Emden auch eine Alternative braucht.
10: Nicht viel, ehrlich gesagt, weil Emden dann wieder eine kriegswichtige Stadt wird und damit machen wir uns das selber zum Ziel.
11: Bringt wieder Arbeitsplätze, Wohnungen, alles Mögliche, Infrastruktur.
12: Wir sehen, was mit den Waffen passiert. Die gehen ins Ausland. Wir vergrößern die Kriegsgefahr immer mehr.
13: Angst habe ich insgesamt schon, aber nicht an der Stelle.
14: Wir haben es ja schon mal gehabt, dass die Marine hier war. Ist schon viele Jahre her.
1: Stimmen aus Emden zum geplanten Marine-Militärhafen. Und dazu wollen wir auch Niedersachsens Ministerpräsident Olaf Lies hören in einer knappen Stunde hier nach den 17 Uhr Nachrichten. Vielleicht erinnern Sie sich noch an die Nachricht, im Mai war es diesen Jahres, da hieß es, die Polizei habe einen Terroranschlag in Hamburg verhindert. Damals hatten Spezialkräfte einen 17-Jährigen festgenommen, der einen Sprengstoffanschlag geplant haben sollte. Heute hat vor dem Jugendschöffengericht der Prozess gegen den jungen Mann begonnen. Ecke Spanner hat das verfolgt.
28: Der junge Mann kommt mit seiner Mutter ins Gericht. Sie mit leidendem Gesichtsausdruck, eher sichtlich eingeschüchtert. Auf den ersten Blick zeigt sich eine ganz andere Seite von ihm als die, die von der Generalstaatsanwaltschaft in der Anklage gezeichnet wird. Die eines entschlossenen Islamisten, der in Hamburg unzählige Menschen töten wollte. Den Ermittlern zufolge hatte der Angeklagte eine Sprengstoffexplosion in einem Einkaufszentrum, einer Bar oder Polizeiwache in Hamburg vorbereitet. Der genaue Ort stand demnach noch nicht fest. Der jetzt 18-Jährige hatte sich aber schon Bestandteile eines Molotow-Cocktails besorgt. Außerdem fand die Polizei bei einer Hausdurchsuchung eine Sturmhaube und ein Messer. Der Syrer, der seit 4 Jahren in Deutschland lebt, war in Messenger-Diensten mit Sympathiebekundungen für die Terrororganisation Islamischer Staat aufgefallen. Das Gericht geht davon aus, dass er wegen einer psychischen Erkrankung vermindert schuldfähig ist. Wegen seines Alters ist die Öffentlichkeit vom Prozess ausgeschlossen.
1: Nach dem Brand einer Gartenlaube in Viro bei Lubmin ist nun bekannt, dass es zuvor einen heftigen Streit zwischen den Opfern gegeben haben soll. Die 2 Senioren, ein Mann und eine Frau, sind dann durch das Feuer ums Leben gekommen. Susanne Moll mit Informationen der Staatsanwaltschaft.
29: Die beiden Opfer, eine 75 Jahre alte Frau und ein 72 Jahre alter Mann, sollen sich zuvor gestritten haben. Das habe eine Zeugin berichtet. Sie wollte den Rettungsdienst rufen und hat dann einen lauten Knall gehört. So haben es Staatsanwaltschaft und Polizei jetzt mitgeteilt. Mehrere Zeugen hätten dann bemerkt, dass die Laube in Flammen steht. Der 72-Jährige soll sich zu diesem Zeitpunkt noch in der Laube aufgehalten haben. Der Leichnam, der nach den Löscharbeiten in der Laube gefunden wurde, konnte aber noch nicht identifiziert werden. Es wird weiter auf Hochtouren ermittelt. Zum Beispiel sind Spürhunde, Gerichtsmediziner und Brandursachenermittler im Einsatz. Die Frau kam zunächst schwer verletzt ins Krankenhaus und ist dort ihren Brandverletzungen erlegen.
1: Die Viermaßenbahn Passat ist eines der Wahrzeichen von Travemünde und dringend sanierungsbedürftig. Dafür sollte das Museumsschiff eigentlich nächstes Jahr auf eine Werft geschleppt werden. Nun wird die Sanierung wohl doch erst später beginnen. Laut Lübecks Bürgermeister Lindenau frühestens 2008. Lars Kostal mit Einzelheiten.
0: Die Sanierung verzögert sich, weil noch nicht klar ist, wer überhaupt zahlen soll, so Bürgermeister Lindenau. Mehr als 25 Millionen Euro wird das wohl kosten. Das will die Stadt nicht alleine tragen. Laut Lindenau sind Förderanträge beim Bund eingereicht. Damit soll immerhin etwa die Hälfte gedeckt werden. Die andere Hälfte, die soll dann über Spenden getragen werden. An dem Schiff gibt es nämlich noch viel zu sanieren, ob verrostete Aufbauten oder neue Takelagen. Die 115 Jahre alte Passat ist früher als Frachter und Schulschiff um die Welt gesegelt. Heute liegt sie als Museumsschiff in Travemünde.
1: Das waren unsere kurzen Berichte aus dem Norden. Sie waren einfach neugierig auf Algen. Am Ende kam dann ungeplant etwas extrem Nützliches für die Hirnforschung heraus. Und jetzt der Nobelpreis für Medizin. Wofür die beiden deutschen Forscher und ihr US-amerikanischer Kollege den bekommen sollen, das erklären wir gleich ausführlich. Nach dem Sport und diesem raschen Überblick.
3: Deutschland bekommt neben Wilhelmshaven einen zweiten Marinestützpunkt an der Nordsee. Im niedersächsischen Emden soll ein neuer Militärhafen gebaut werden. Das kündigten Verteidigungsminister Pistorius und Niedersachsens Ministerpräsident Lies an. Nach ihren Angaben soll der neue Stützpunkt Anfang der 2030er Jahre fertig sein. Bis zu 2000 Dienstposten könnten in Emden langfristig entstehen. Deutschland muss aus Sicht des Bundesnachrichtendienstes vor allem mit Blick auf die Bedrohung durch Russland widerstandsfähiger werden. Der Kreml führe einen Schattenkrieg gegen uns, sagte BND-Chef Jäger in einer öffentlichen Anhörung im Bundestag. Es gehe dabei vor allem um Einschüchterung. Hinweise auf einen groß angelegten Angriff gegen NATO-Staaten gebe es derzeit nicht. Denkbar seien aber kleinere Militäraktionen Russlands, etwa im Baltikum. Elektroautos werden in Deutschland immer beliebter. Allein im September wurden knapp 89.000 E-Autos neu zugelassen. Das sind fast doppelt so viele wie vor einem Jahr. Mehr als jeder dritte Neuwagen fährt inzwischen elektrisch. Die hohe Nachfrage ist auch auf die staatliche Kaufprämie zurückzuführen. Bis zu 6.000 Euro gibt es pro Fahrzeug, gestaffelt nach dem zu versteuernden Haushaltseinkommen. Nach Angaben des Umweltministeriums wurden bislang schon 100.000 Anträge auf die Prämie bewilligt. Das Wetter in Norddeutschland. Überwiegend sonnig und trocken, nur im nördlichen Schleswig-Holstein meist wolkig bei 18 bis 22 Grad. Soweit der kurze Überblick. Es geht weiter mit Ulrike Heckmann.
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1: In genau 100 Tagen beginnt in Deutschland die Handball-WM. Derzeit diskutiert die Handballszene aber vor allem über die Zukunft des Kapitäns, Mads Nicholson.
4: Der hat sich am Wochenende erstmals selbst zur großen Diskussion geäußert. Johannes Goller möchte nach nicht mal 3 Monaten nach seinem Wechsel von der SG Flensburg-Handewitt zur MT Melsungen so schnell wie möglich zurück nach Flensburg. Vor allem aus familiären Gründen. In seinem Statement schrieb der Handballer, dass er die Entscheidung für den Wechsel im Sommer verfrüht getroffen habe und gab einen Einblick in sein Seelenleben. Thomas Groß ist unser Handballexperte. Was hat sich durch Gollers öffentliche Erklärung verändert?
15: Vor allem hat Johannes Goller selbst deutlich gemacht, wie ernst die Situation für ihn ist. Er spricht nicht mehr nur von Heimweh, sondern ausdrücklich davon, dass seine mentale Gesundheit betroffen ist. Damit bekommt die ganze Geschichte noch einmal eine andere Dimension. Gleichzeitig wird hinter den Kulissen längst verhandelt. Die Familie möchte möglichst schnell zurück in den Norden, am liebsten schon zur kommenden Saison. Zu hören ist auch, dass Goller derzeit sehr fokussiert seinen Verpflichtungen nachkommt, also relativ kurz vor dem Training kommt und danach auch schnell wieder weg ist. Sein Wechselwunsch ist jedenfalls sehr klar. Jetzt müssen die Vereine eine Lösung finden.
4: Und was genau sind die Knackpunkte bei den Verhandlungen?
15: Ja, der wichtigste Punkt ist die Ablösesumme. Goller hat in Melsungen einen Vertrag bis 2031. Lange hieß es, er könne 2028 über eine festgeschriebene Ausstiegsklausel gehen. Inzwischen gibt es aber Hinweise, dass diese Klausel möglicherweise erst 2029 greift. Das soll auch bei der Trennung von seiner bisherigen Berateragentur eine Rolle gespielt haben. Die Agentur hatte öffentlich erklärt, sie habe sich von Goller getrennt. Nach unseren Informationen war es allerdings genau andersherum. Goller hat sich von der Agentur getrennt. Jetzt prüfen Anwälte den Vertrag. Für einen früheren Wechsel müsste Flensburg entsprechend zahlen. Im Raum steht eine 7-stellige Summe. Genannt wurde da etwa 1,2 Millionen Euro. Dazu kommt das Gehalt aus Melsungen, wird Flensburg definitiv nicht zahlen können. Goller müsste also selbst Abstriche machen. Am Ende geht es darum, wie weit alle drei Seiten aufeinander zugehen.
4: Ja, dieses Thema wird die deutsche Handballszene in den nächsten Wochen ganz sicher weiter beschäftigen. Der europäische Basketball ist wegen eines anderen Themas in Aufregung. Es liegt an drei Buchstaben. NBA. Die größte und umsatzstärkste Basketballliga der Welt will in den europäischen Basketball investieren und in Europa eine eigene Liga an den Start bringen. Die deutschen Topclubs Alba Berlin und Bayern Basketball wollen dabei sein und hoffen auf Millionenumsätze. Doch noch ist vieles offen. ARD-Basketball-Reporter Jakob Rüger berichtet.
16: Marco Baldi ist seit 37 Jahren Manager von Alba Berlin.
17: Da gab es jede Menge Entwicklungen. Aber das, was sich jetzt anbahnt, wird ein Quantensprung. Sowohl für die Basketballlandschaft als auch für die Sportlandschaft.
16: Denn die NBA verspricht mit ihrer eigenen Liga, die ein neuer Europapokal werden soll, Umsätze im dreistelligen Millionenbereich. Investoren sollen in die Liga und Vereine investieren und werden mit Wertsteigerung gelockt. Bayerns Basketballgeschäftsführer Adrian Sarmiento spürt jetzt schon, dass dadurch
18: die NBA mit ihrem Vordringen in den europäischen Markt wirklich auch die gesamte Finanzbranche gerade auf die Basketballwelt oder auf Basketball-Europa, das ist, glaube ich, die richtige Perspektive, aufmerksam gemacht. Und wir merken das aber an dem Interesse und Gesprächsanfragen und so weiter, die uns erreichen, genauso. Der europäische Basketball

0: das Hauptwachstumshemmnis eliminiert werden kann.
1: Die NBA Europe soll eine Liga mit 12 festen Startern und 4 jährlichen Qualifikanten werden. Die NBA hat dafür die großen europäischen Metropolen wie Paris, Berlin oder London im Auge. Und man will, dass große Fußballvereine wie zum Beispiel Real Madrid oder Manchester United mit ihren Teams antreten. Derzeit werden Gespräche zwischen NBA und Euroleague über eine Zusammenarbeit geführt. Doch bei nur 12 festen Teilnehmern bleiben arrivierte Vereine, die bislang Euroleague spielen, auf der Strecke.
0: Es ist echt ein komplizierter Prozess. Die Aussage ist, 27 geht's an den Start. Da fragt man sich zunehmend, wie sollen das bitte gehen?
1: Aus NBA-Kreisen ist zu hören, dass es bis Jahresende Klarheit geben soll über Teilnehmer, Budget und Ligasystem.
2: Und zum Schluss noch eine bemerkenswerte Geschichte aus dem Tennis. Der Serbe Novak Djokovic hat das Finale von Peking erreicht. Aber nicht durch einen verwandelten Matchball, sondern weil sein Gegner Daniel Medvedev im zweiten Satz disqualifiziert wurde. Der Russe Medvedev schlug den Ball nach einem verlorenen Punkt frustriert, unkontrolliert weg und traf dabei einen Zuschauer im Gesicht. Der Tennisfan musste mit Schmerzen von seinem Platz geführt werden.
3: So viel vom Sport. Es ist wieder Nobelpreiszeit. In Stockholm werden diese Woche nach und nach die diesjährigen Ausgezeichneten vorgestellt. Heute die für Medizin. Drei sind es diesmal. Der US-Wissenschaftler Karl Deisseroth und Peter Hegemann von der Humboldt-Uni in Berlin und Georg Nagel von der Uni Würzburg. Dass zwei deutsche Wissenschaftler zusammen den Medizin-Nobelpreis bekommen, das gab es zuletzt vor 35 Jahren. Damals, da wurden Erwin Näher und Bert Sackmann ausgezeichnet für ihre Methode zum direkten Nachweis von Ionenkanälen in Zellmembranen. Und diesmal, da geht es auch um Ionenkanäle, und zwar um lichtgesteuerte, um sogenannte Optogenetik und damit um die Möglichkeit zur Kartierung des Gehirns. Angefangen aber hatte alles mit einer winzigen Alge. David Beck aus der ARD-Wissenschaftsredaktion erklärt das näher.
4: Phototaxis. So wird die Fähigkeit von einzelligen Algen genannt, sich in die Richtung einer Lichtquelle zu bewegen, ganz ohne Nervensystem oder Muskeln. In den frühen 2000ern untersuchte Peter Hegemann, heute Professor für experimentelle Biophysik an der Humboldt-Universität zu Berlin, wie das bei der einzelligen Grünalge Chlamydomonas funktioniert. Gemeinsam mit Georg Nagel, Professor für Pflanzenphysiologie an der Universität Würzburg, entdeckte er das sogenannte Kanalrhodopsin, ein lichtempfindliches Protein, das in der Zellmembran der Alge sitzt. Trifft Licht auf das Protein, öffnet sich ein Kanal und positiv geladene Ionen fließen in die Zelle. Um die Phototaxis zu verstehen, ist das ein erster Schritt. Aber es ist auch ein erster Schritt, um etwas viel Größeres zu verstehen: unser Gehirn.
5: The brain still holds countless mysteries, with much more left to learn and discover.
4: Das Gehirn hält noch viele Geheimnisse, die es zu entdecken gibt, sagt Abdel El Manira, Mitglied des Nobelkomitees.
5: And optogenetics has given us a powerful means to take on these challenges.
4: Mit der Optogenetik haben wir ein mächtiges Werkzeug, diese Herausforderung anzunehmen, so El Manira. Optogenetik, so heißt das neue Forschungsfeld, das aus Hegemanns und Nagels Entdeckung entsteht. Karl Deisseroth, Professor an der Universität Stanford, fügte das Gen für das Kanalrhodopsin in eine Nervenzelle ein und entwickelte so einen Schalter für diese Zelle.
6: Einen lichtempfindlichen Schalter, mit dem man Nervenzellen in einem lebenden Gehirn kontrollieren kann. So können wir zuordnen, welche Zellen im Hirn für welche Funktion zuständig sind und die Funktion des Gehirns ganz neu verstehen,
4: sagt Anna Wedell, Mitglied des Nobelkomitees. Mit der Fähigkeit, einzelne Nervenzellen oder ganze Schaltungen im Gehirn auf Kommando einschalten zu können, können Forschende deren Funktion ermitteln.
6: Das Gehirn ist unser komplexestes Organ und bisher haben wir kaum verstanden, wie es funktioniert. Und wir hatten sehr wenige Methoden, um das zu untersuchen. Aber jetzt können wir Ursache und Wirkung untersuchen und genau feststellen, welche Zellen was tun.
4: Die Optogenetik ist eine Methode der Grundlagenforschung. Die lichtgesteuerten Schalter in ein Gehirn einzubauen, ist eine gentechnische Methode. Und um sie aktivieren zu können, müssen winzige Glasfaserkabel ins Gehirn und dann an die richtige Stelle geleitet werden. Deshalb werden solche Versuche nur an Tieren durchgeführt, zum Beispiel an Mäusen.
6: Natürlich hat das menschliche Gehirn viele Funktionen, die Mäuse nicht haben, aber es gibt auch Gemeinsamkeiten. Viele Dinge, die für uns relevant sind, können wir durch Tierversuche lernen. Etwa wie unser gesundes Gehirn funktioniert, aber auch,

0: Was passiert, wenn es nicht mehr richtig funktioniert, weil Krankheiten seine Funktion beeinträchtigen?
1: Krankheiten wie Demenz, Epilepsie, Depression oder Sucht können in Mausmodellen untersucht werden. Sobald wir besser verstehen, wie eine Krankheit sich auf ein Mausgehirn auswirkt, können andere, zum Beispiel bildgebende Methoden, bei betroffenen Menschen angewandt werden, um auch in unserem Gehirn das Verständnis dafür voranzutreiben. Doch es gibt auch eine Anwendung, bei der die Methode direkt bei einem Menschen zum Einsatz kommt. 2021 wurde Kanalrhodopsin für eine Studie eingesetzt, um eine von Retinopathia pigmentosa betroffene Person zu behandeln. Dabei handelt es sich um eine vererbbare Form der Blindheit.
0: Eine seltene Form, bei der man die Rezeptoren im Auge verliert. Aber es gibt dort noch andere Nervenzellen und Forschende haben so ein lichtempfindliches Protein in die noch vorhandenen Nerven eines Patienten eingebracht und konnten so einen Teil seines Augenlichts zurückbringen. Es ist zwar noch sehr früh, aber ein sehr wichtiges Konzept.
1: Eine Alge, die dem Licht hinterherkriecht und ihr Protein, das einem blinden Menschen Augenlicht zurückgibt. Die Erforschung des Kanalrhodopsins zeigt eindrücklich, wie unberechenbar Grundlagenforschung sein kann. So sieht das auch Preisträger Peter Hegemann, hier in einem Interview mit dem Hessischen Rundfunk aus dem Jahr 2015.
2: Dieser Photorezeptor hat ungewöhnliche Eigenschaften, die man anders nutzen kann als die Photorezeptoren, die vorher schon da waren. So ist es halt. Und man muss Risiken eingehen. Und dann ergeben sich interessante neue Phänomene, die sich nicht vorhersehen lassen, die man nicht planen kann.
1: Ein Phänomen, das Peter Hegemann, Georg Nagel und Karl Deisseroth vermutlich nicht vorhergesehen haben, als sie begannen, mit Grünalgenproteinen zu arbeiten? Der Gewinn des Nobelpreises für Medizin oder Physiologie.
3: David Beck aus der ARD-Wissenschaftsredaktion berichtete: Im Südsudan stehen im Dezember die ersten freien Wahlen an, doch viele Menschen im Land, wo die Bevölkerung mehrheitlich unter Hunger leidet, fragen sich, was nützen uns Wahlen? Wir schauen hin gleich nach diesen Nachrichten.
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5: Um 16.30 Uhr mit Astrid Fietz. In Emden entsteht ein neuer Marinehafen, neben Wilhelmshaven der zweite Stützpunkt an der Nordseeküste. Wie Verteidigungsminister Pistorius am Mittag sagte, soll der Marine damit flexibler werden und im Ernstfall besser gerüstet sein. Geplant sind unter anderem neue Liegeplätze für Fregatten und Marinensuchboote. Wie Niedersachsens Ministerpräsident Lies auf NDR Info sagte, hat der Schritt zentrale Bedeutung für Emden und die ganze Region.
6: Es wird im Vorfeld natürlich erhebliche Investitionen im Milliardenbereich geben. Das heißt, Infrastruktur, die hier gebaut wird, zieht natürlich auch aus der Region Beschäftigung nach sich, Unternehmen nach sich, die aus der Region stammen, und sorgt auch für natürlich Aufenthalt in der Region. Und es geht am Ende darum, wenn dieser Hafen in Betrieb ist, werden bis zu 2000 Dienstposten da sein. Also sowohl im militärischen wie im zivilen Bereich Beschäftigte, die natürlich dann am Ende auch Wohnraum brauchen und die Möglichkeiten der Infrastruktur brauchen.
5: Niedersachsens Ministerpräsident Lies auf NDR Info. Das ganze Interview hören Sie in unseren Themen des Tages nach den Nachrichten um 17 Uhr hier auf NDR Info. Zwei Forscher aus Deutschland und ein Forscher aus den USA bekommen in diesem Jahr den Nobelpreis für Medizin. Peter Hegemann, Georg Nagel und Karl Deisseroth bekommen den Preis für ihre Erkenntnisse im Bereich der Optogenetik. Aus Stockholm Christian Stichler.
7: Es geht dabei um die zentrale Frage, wie das Gehirn Gefühle, Verhaltensweisen und Körperfunktionen steuert. Peter Hegemann begann dazu seine Forschungen an Algen. Anfang der 2000er Jahre entdeckten er und Georg Nagel ein Protein mit einzigartigen Eigenschaften. Wenn es beleuchtet wird, strömen Ionen in die Zellen und erzeugen einen elektrischen Impuls. Diese Entdeckung eröffnet neue Wege zum grundlegenden Verständnis der Kommunikation von Nervenzellen und zur Steuerung von Nervennetzwerken im Gehirn. Dabei geht es auch um die Frage, welche Neuronen im Gehirn für bestimmte Krankheitsbilder verantwortlich sind. Auf der Grundlage dieser Forschung wurde auch die Entwicklung neuer Therapieansätze möglich, unter anderem für die Behandlung der Parkinson-Krankheit.
5: Der Chef des Bundesnachrichtendienstes Jäger hat in einer Anhörung im Bundestag heute vor möglichen Auseinandersetzungen mit Russland gewarnt. Deutschland sei in Gefahr, in einen gewaltsamen Konflikt mit Russland zu geraten. Aus Berlin Jasper Ruppert.
8: Jäger hat mehrfach den Begriff Schattenkrieg in den Mund genommen. Also, dass es gewaltsame Auseinandersetzungen gibt, dass Dinge zerstört werden, dass es vielleicht sogar geplante Tötungen gibt, aber dass das alles unter einer Schwelle eines offenen, erklärten Krieges zwischen Staaten abgeht. Er nannte Dinge, die wir auch in den letzten Wochen mitbekommen haben. Sabotageakte beispielsweise gegen die Schiffe der Bundesmarine oder der Anschlagsversuch in Leipzig auf die Antonov-Maschine. Und er hat so einen kleinen Ausblick gegeben. Er erwarte eine weitere Eskalation in der Ukraine. Er könne sich auch vorstellen, dass Waffenlieferungen verhindert werden oder die Produktion gestört werden könnte beispielsweise. Und er geht auch von weiteren Drohungen aus, auch in nuklearer Hinsicht von Moskau.
5: Geht es nach Bundesumweltminister Schneider, sollten Pharmafirmen stärker an der Reinigung von Trinkwasser beteiligt werden. Hintergrund ist eine EU-Regelung, die eine bessere Filterung vorsieht, um Mikroschadstoffe zu entfernen. Aus der NDR-Nachrichtenredaktion Marei Beermann.
9: Konkret geht es um Reste von Medikamenten und Kosmetika im Wasser. Diese würden sich nur durch eine vierte Reinigungsstufe in Kläranlagen herausfiltern lassen. Darauf wies der SPD-Politiker bei einer Fachkonferenz in Berlin hin. Das müsse fair finanziert sein, und zwar nicht von Bürgerinnen und Bürgern, sondern vom Verursacher. Eine EU-Richtlinie sieht in Zukunft eine zusätzliche Filterung zur Entfernung von Mikroschadstoffen vor. Wie das in Deutschland konkret organisiert werde, sei aber noch offen, hieß es vom Verband kommunaler Unternehmen. Vor dem Europäischen Gerichtshof läuft zudem eine Klage Polens gegen die Herstellerverantwortung. Sollte die Erfolg haben, könnten die Kosten laut Verband stärker bei Verbrauchern und Unternehmen landen.
5: In Spanien gibt es Ende November Neuwahlen. Das hat Ministerpräsident Sanchez angekündigt. Er reagiert damit auf eine innenpolitische Blockade im Parlament. Vor wenigen Tagen waren dort seine Pläne gescheitert, mit denen er die Wohnungskrise im Land angehen wollte. Schon seit knapp einem Jahr hat Sanchez keine eigene Mehrheit mehr. Bisher war die nächste Parlamentswahl für 2027 vorgesehen. In Umfragen liegt seine sozialistische Partei hinter der konservativen Opposition. In Hamburg müssen sich Pendler nach dem Wasserrohrbruch in der Amsingstraße auf längere Verkehrsbehinderungen einstellen. Die Reparaturarbeiten werden laut Hamburg Wasser bis voraussichtlich Mitte Dezember dauern. Starkregen oder früher Frost könnten die Arbeiten verlängern, hieß es. Die mehrspurige Amsingstraße ist eine wichtige Verbindung zwischen der Innenstadt und dem Hamburger Osten. Sie ist momentan in Richtung City gesperrt. Mitte vergangener Woche waren kurz hintereinander zwei große Wasserleitungen im Hamburger Nordosten und im Süden gebrochen. Die Amsingstraße wurde dabei großflächig unterspült. Und das waren die Nachrichten.
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3: In der kommenden Nacht Abkühlung auf 16 bis 6 Grad, zunehmend wolkiger und ganz im Norden örtlich auch Schauer. Morgen im Tage dann wieder länger freundlich, im Norden ein paar Wolken und gelegentlich Schauer, 17 bis 21 Grad. Freundlich auch am Mittwoch, später dann im Nordwesten etwas unbeständiger bis 22 Grad. Und am Donnerstag viele Wolken, zum Teil auch Regen, 12 bis 16 Grad. NDR Info, der Verkehrsservice mit den Staus ab 3 Kilometer Länge. A1 Lübeck Richtung Hamburg. Zwischen Hamburg-Öhlendorf und Morfleet 3 Kilometer. A1 Hamburg Richtung Osnabrück. Zwischen Bremer Kreuz und Asten 3 Kilometer. A1 Osnabrück Richtung Bremen. Zwischen Dreieck Stur und Bremen-Asten 7 Kilometer. Hier gab es einen Unfall. Und nochmal A1 Hamburg weiter Richtung Lübeck. Zwischen Hamburg-Stillhorn und Norderelbbrücke 3 Kilometer. A2 Hannover Richtung Dortmund. Zwischen Hannover-Langenhagen und Garbsen 4 Kilometer. A7 Hannover Richtung Flensburg. Zwischen Hamburg-Heimfeld und dem Elbtunnel 3 Kilometer. A23 Hamburg Richtung Heide. Zwischen Halsmeek-Kropunder und Tornesch 5 Kilometer. Und A38 Halle Richtung Göttingen, die Einfahrt Dramfeld, ist nach einem Unfall gesperrt. Sind es Klimaveränderungen? Liegt es am erwarteten Super El Niño? Eigentlich hätte im Südsudan längst die Regenzeit einsetzen müssen. Wenn weitere Ernten ausbleiben, könnten bis zu einer 500.000 Menschen von den Auswirkungen betroffen sein, schätzt das UN-Welternährungsprogramm. Und das ist nur eine von vielen Herausforderungen in diesem jüngsten Land der Erde. Für Dezember sind im Südsudan die ersten freien Wahlen geplant, um endlich eine Regierung zu legitimieren. Aber was nützen Wahlen in einem Land, dessen Bevölkerung mehrheitlich unter Hunger leidet, fragen sich viele. Iris Völlnagel erzählt über die Lage in dem ostafrikanischen Binnenstaat mehr.
10: Der Busbahnhof in der südsudanesischen Hauptstadt Khartoum. Seit kurzem fahren von hier wieder Busse. Bilder der Nachrichtenagentur AFP zeigen, wie Menschen in die Hauptstadt zurückkommen. So auch Naji Hamdanallah Mustafa Ali.
11: Wir leiden in der Hauptstadt, genau wie alle anderen Regionen, unter Stromausfällen. Wir haben hier täglich etwa 18 Stunden Stromunterbrechungen und Strom nur zwischen 6 und 8 Stunden.
10: Hinzu kommen gestiegene Preise für Lebensmittel und andere Waren, ergänzt er. Khartoum sei zerstört, Krankenhäuser und Schulen kaputt, erzählt UNICEF-Koordinator Christian Schneider von seinem jüngsten Besuch in Sudans Hauptstadt.
12: Was mir besonders hängen geblieben ist, sind aber die Schilderungen meiner UNICEF-Kolleginnen und Kollegen, dass in den Stadtvierteln, in denen jetzt auch viele Menschen zurückkehren, es eine extrem große Gefahr durch die Hinterlassenschaften des Krieges gibt, also durch nicht explodierte Sprengkörper, teils auch durch Minen.
10: Inzwischen haben viele Hilfsorganisationen ihre Zentren in der Hauptstadt wieder eröffnet. Doch rund um Khartoum leben noch viele Flüchtlinge in Lagern. Vor allem Kinder machten die Erfahrung, dass es für sie nirgends einen sicheren Ort gäbe.
12: Und sie haben vor allem durch die so häufig gewordenen Drohnenangriffe in den Staaten, die umkämpft sind, überhaupt keinen sicheren Ort mehr. Das heißt, weder zu Hause, auf Märkten, aber auch nicht in Gesundheitseinrichtungen oder Schulen.
10: 17 Millionen Kinder brauchen im Sudan nach Schätzungen der Vereinten Nationen Hilfe. Dazu zählen neben Nahrung auch Hilfe und Unterstützung, um die erlebten Traumata zu verarbeiten. Zusammen mit einheimischen Organisationen will UNICEF Räume für Kinder schaffen, in denen sie zumindest für wenige Stunden am Tag spielen können.
12: In diesen Zelten gab es zum Beispiel eine Fläche mit Bildern nach der Ankunft der Kinder, wo sie wirklich unglaubliche Szenen der Gewalt sehen, blutüberströmte Menschen und vieles mehr. Und dann auf der anderen Seite aber Zeichnungen, in denen Kinder plötzlich wieder wunderbar blühende Gärten malen, Schulsituationen, ein Zuhause, das intakt ist.
10: Mehr als 400 Kilometer südwestlich von Khartoum entfernt liegt die Stadt El Obeid mit 500.000 Einwohnern. Um die Stadt finden derzeit die stärksten Kämpfe zwischen der sudanesischen Armee und den Rapid Support Forces statt. Seit Monaten werden Menschen der Umgebung aus den Städten und Dörfern vertrieben. In einem großen Zeltlager am Rande der Stadt finden sie Zuflucht. Unter den Frauen, die ankommen, seien viele schwanger, erzählt Mohamed Kamal, Leiter des Hilfswerks Plan International, in einem Video, das er auf seinem LinkedIn-Profil gepostet hat.
11: Jeden Tag kommen hier Frauen, Mädchen und Kinder an, die gezwungen wurden, ihre Häuser zu verlassen. Unglücklicherweise haben Hunderte von ihnen, während sie versuchten zu fliehen, Schreckliches erlebt. Sexuelle Gewalt und Belästigung. Dies ist auch ein Krieg gegen Frauen und Mädchen.
10: Nach Angaben der Hilfsorganisationen hängt die Stadt vollständig von humanitärer Hilfe ab.
12: In die wirklich belagerten Städte kommen wir dann teilweise auch nicht rein. Und die Konvois auf dem Weg dorthin sind immer wieder Situationen ausgesetzt, dass eben auf der Straße vor ihnen gekämpft wird, dass es auch bürokratische Hemmnisse gibt.
10: Jede Hilfe, daran sind sich die Helfer einig, gebe den Menschen im Sudan das Gefühl, nicht allein zu sein. Deshalb sei sie so wichtig.
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3: Mehr Wetterextreme, von Starkregen bis zu Hitzeperioden und langen Trockenphasen oder sogar Dürre. Solche Folgen des Klimawandels können auch erhebliche finanzielle Schäden anrichten. In der Landwirtschaft zum Beispiel. Das hat dieses Jahr gezeigt. EU-weit wird der Schaden für den Agrarsektor in diesem Jahr auf 14 bis 17 Milliarden Euro geschätzt. Wer kommt dafür auf, auch für Fälle in der Zukunft? Wie sind die Landwirte dagegen abgesichert? Lea Wieser ist dem nachgegangen.
13: Sommer 2026. Für die Landwirtschaft war es zu heiß und zu trocken. Die Getreideernte ist in Deutschland um fast 10% zurückgegangen. Prognosen zeigen, durch die Klimakrise kann sich das bis 2050 noch verschlimmern. Durch längere Hitzeperioden und unsichere Niederschläge. Auch Landwirt Rico Platzdasch aus dem hessischen Rahsdorf macht sich Sorgen.
14: Dadurch, dass wir ja als Landwirte direkt in der Natur arbeiten, ist dieser Klimawandel sehr präsent. Nach dem letzten Jahr, da hat man ja gesehen, wie lang und wie heiß so ein Sommer sein kann und auch wie lang diese Phasen ohne Niederschlag sein können. Und das wird auf alle Fälle in Mitteleuropa zu Problemen führen.
13: Platzdasch bewirtschaftet in seinem mittelgroßen Betrieb 130 Hektar Getreide. Vor allem Dürren könnten für ihn und andere Landwirte in den nächsten Jahren zu Ernteausfällen führen. Es gibt die Möglichkeit, sich dagegen abzusichern. In Deutschland sind laut Gesamtverband der Versicherer aber nur 1,3% der Äcker gegen Dürren versichert. Blatzdasch sagt:
14: Für mich sind die Kosten einfach zu hoch. Bei einer Mehrgefahrenversicherung im reinen Ackerbau ist das wirtschaftlich nicht darstellbar. Ich muss entweder immens hohe Mehrerträge haben oder meine Güter für wesentlich höhere Preise verkaufen, um die Kosten für diese Gefahrenversicherung aufbringen zu können.
13: Die hohen Beiträge der Versicherungen gegen Klimarisiken entstehen durch das sogenannte Kumulrisiko. Eine Dürre betrifft in der Regel nicht nur einen Betrieb, sondern direkt eine ganze Region. Das Schadensvolumen ist im Versicherungsfall dann sehr groß, erzählt Anja Käfer-Rohrbach, Geschäftsführerin des Gesamtverbands für Versicherer. Nicht die einzige Herausforderung beim Absichern von Klimarisiken.
15: Wir wissen oft nicht, wohin der Klimawandel geht, wie oft wir es mit solchen extremen Dürreperioden, wie wir es dieses Jahr erlebt haben, wie oft das kommt. Im Gegensatz dann Überschwemmung trifft ja landwirtschaftliche Betriebe auch. Ist die nächste Seite der Medaille des Klimawandels.
13: Klimaschäden auf den Äckern vorherzusagen und zu messen ist komplex. Frank Offermann vom Thünen-Institut beschäftigt sich mit dem Risikomanagement in der Landwirtschaft und vergleicht die Mehrgefahrenversicherung mit der Hagelversicherung, die bei Landwirten weit verbreitet ist.
16: So ein Hagelschlag ist ein einmaliges Ereignis. Da können Sie direkt nach dem Ereignis dann die Pflanzen begutachten und ungefähr abschätzen, wie groß ist der Ernteausfall. Während eine Dürre, das ist ein Ereignis, was sich über einen langen Zeitraum entwickelt. Und wenn Sie dann am Ende einen Ernteausfall messen, ist es schwierig, den auf die Dürre zurückzuführen. Ja, da können eine ganze Reihe von anderen Gründen für einen geringeren Ertrag verantwortlich sein, ja, Schädlingsauftreten, vielleicht hat der Landwirt auch einfach weniger gedüngt.
13: Ein optimales Risikomanagement sei eine Kombination aus Klimaanpassung der Produktion, eigener finanzieller Vorsorge und dann der Versicherung des Restrisikos. Auch Anja Käfer-Rohrbach vom GdV sagt, ein landwirtschaftlicher Betrieb sei leichter und günstiger gegen Klimarisiken zu versichern, wenn er selbst Schutzmaßnahmen trifft. Landwirt Blatzdasch versucht das bereits, beispielsweise mit einem effizienteren Bewässerungssystem und...
14: Was ich noch zusätzlich mache, ist eben ein möglichst breites Anbauspektrum mit verschiedenen Kulturen und eben auch das Testen von Kulturen, die eigentlich mehr im Süden bisher angebaut wurden und die Möglichkeit, diese anzubauen, sind mittlerweile auch hier in unseren Breiten gegeben.
13: Trotzdem kann er sich die Mehrgefahrenversicherung gegen Dürren nicht leisten. 9 Bundesländer subventionieren die Beiträge der Versicherung deshalb. Blatzdasch wünscht sich das nicht. Er findet, das sei der falsche Weg.
14: Mir wäre es wichtiger, wenn der Staat den aktiven Klimaschutz mehr fördert. Denn die eigentliche Förderung von Versicherungsbeiträgen ist ja eine Symptombekämpfung. Und ich bin eigentlich mehr Freund davon, an den Ursachen zu arbeiten. Dass wir resiliente Systeme erarbeiten, entwickeln und dadurch eben die Resilienz gegen die Auswirkungen des Klimawandels verbessern.
13: Das Geld lieber für die Prävention als für die Schadensbekämpfung verwenden. Und so versuchen, die Klimakosten in der Landwirtschaft zu reduzieren. Die tragen nämlich ohne Versicherung im Zweifel die Landwirte.
3: Lea Wieser berichtete und wir blicken noch kurz zur Börse. Dort geht es heute recht ruhig zu. Der deutsche Leitindex DAX hat sich wieder bei 25.250 Punkten stabilisiert. In den USA verliert der Dow Jones leicht auf 51.100 Punkte. Die Rohölpreise geben etwas nach und der Euro fällt knapp unter die Marke von 1,12 Dollar. So viel von der Wirtschaft. Wir haben in der Vergangenheit häufiger über sexuellen Missbrauch in der katholischen und auch der evangelischen Kirche gesprochen. Diesmal gibt es eine Studie über spirituellen Missbrauch in Glaubensgemeinschaften und darüber sprechen wir gleich. Nach diesem kurzen Überblick.
5: Der neue Marinehafen für die Bundeswehr soll an der norddeutschen Küste in Emden entstehen. Das haben Verteidigungsminister Pistorius und Niedersachsens Ministerpräsident Lies am Mittag bekannt gegeben. Beide unterzeichneten eine entsprechende Absichtserklärung. Die Marine soll demnach in Emden neue Liegeplätze für Fregatten und Minensuchboote bekommen. Bis zu 2000 Soldaten und zivile Beschäftigte könnten dort stationiert werden. In Spanien wird es Neuwahlen geben. Ein Termin steht auch schon fest, der 29. November. Das teilte der spanische Ministerpräsident Sanchez mit. Hintergrund der vorgezogenen Wahl ist eine Regierungskrise in Spanien. Sanchez hatte in der vergangenen Woche versucht, 2 Dekrete zur Wohnungspolitik durchs Parlament zu bringen. Die dafür notwendige Mehrheit kam aber nicht zustande. Sie haben zur sogenannten Optogenetik geforscht, einer Methode, mit der man Nervenzellen von lebenden Gehirnen mithilfe von Licht an- oder ausschalten kann. Jetzt wurden sie dafür ausgezeichnet. Die beiden Deutschen Peter Hegemann und Georg Nagel sowie der US-Wissenschaftler Carl Deisenroth erhalten in diesem Jahr den Medizin-Nobelpreis. Das hat das Karolinska-Institut in Stockholm bekannt gegeben. Die Methode wird inzwischen weltweit in Laboren eingesetzt, um die Funktionsweise des Gehirns besser verstehen zu können. Das Wetter in Norddeutschland. Überwiegend sonnig und trocken, nur im nördlichen Schleswig-Holstein meist trocken bei 18 bis 22 Grad. Soweit der kurze Überblick. Zurück zu Ulrike Heckmann.
3: Wir haben in der Vergangenheit immer wieder über Fälle von Missbrauch in der katholischen oder auch der evangelischen Kirche berichtet. Dabei ging es um sexuellen Missbrauch und die Aufarbeitungsprozesse. Diesmal, da geht es um geistlichen Missbrauch. Ein Forschungsteam der Uni Münster hat dazu vor einigen Tagen eine Studie veröffentlicht. Geistlicher Missbrauch in geistlichen Gemeinschaften, so der Titel. Es geht um zwei Glaubensgemeinschaften, in denen laut Studie sektenartige Zustände geherrscht haben. Eine in Münster und eine in Osnabrück, dort die sogenannte Christusgemeinschaft. Heute haben sich die Bistümer in Münster und Osnabrück dazu geäußert. Florian Breitmeier aus unserer Redaktion Religion und Gesellschaft kennt die Studie, hat das alles verfolgt, auch heute. Und ich habe ihn am Mittag gefragt, zunächst, was sind das genau für Gemeinschaften und was wird ihnen konkret vorgeworfen?
17: Das sind Gemeinschaften, die in den 1970er und 80er Jahren entstanden sind, zu einer Zeit, da es vor allen Dingen für religiös hochmotivierte, hochinteressierte Menschen offenbar nicht mehr die klassischen Angebote in den Pfarrgemeinden gegeben hat, sodass diese geistlichen Gemeinschaften attraktiv wurden. Das waren Gemeinschaften, die ihrem Selbstverständnis nach also ein sehr intensives, ein sehr entschiedenes religiöses Leben ermöglichen wollten. Die Problematik dahinter stand, das haben die Forschenden deutlich gemacht, dass viele Gläubige praktisch als Gegenleistung für Sinnstiftung oft dazu gedrängt worden sind, gehorsam zu sein, Demut an den Tag zu legen, auch die persönliche Hingabe bis hin zur Selbstaufgabe, um praktisch den Erwartungen von charismatischen Persönlichkeiten in diesen Gemeinschaften gerecht zu werden oder einem Ideal dieser Gruppe gerecht zu werden und dann praktisch die eigene Persönlichkeit vollkommen hinten ranzustellen. Die Folgen dieses geistlichen Missbrauchs oder des spirituellen Missbrauchs, das haben die Forschenden auch nochmal deutlich gemacht, sind ähnlich so wie bei Betroffenen sexualisierter Gewalt, also oft psychische Belastungen, oft Probleme, das Leben eigenständig in die Hand zu nehmen, Angstzustände zu haben in bestimmten Situationen, nicht für seine Position einzutreten. Also das hat auch gravierende Folgen für die Betroffenen gehabt.
3: Es geht also um Fälle in der Vergangenheit und die beiden Gemeinschaften, um die es da in der Studie geht, sind ja auch inzwischen aufgelöst worden. Warum diese Studie jetzt?
17: Es war so, dass sich man in der katholischen Kirche gerade in den Jahren 2018 sehr stark in der wissenschaftlichen Aufarbeitung auf die sexualisierte Gewalt konzentriert hat, obwohl man aber auch schon vorher wusste, dass es eben diesen geistlichen Missbrauch gibt. Im Jahr 2022 hat man dann auf Ebene der Bischofskonferenz, aber auch der betroffenen Bistümer Osnabrück und Münster und der Thüner Franziskanerinnen, das ist ein Orden, der eben sehr stark die Christusgemeinschaft im Bistum Osnabrück geprägt hat. Da hat man sich dann entschieden, das wissenschaftlich aufzuarbeiten. 3,5 Jahre hat das gedauert und die Ergebnisse wurden eben vor einer Woche präsentiert.
3: Heute also haben sich die Bistümer geäußert. Wie?
17: Das waren natürlich immer die Begriffe von Scham und Erschütterung, die Bischof Wilmer für das Bistum Münster und Bischof Dominikus Meyer für Osnabrück in den Mund genommen haben. Sie haben deutlich gemacht, dass es Zustände gewesen sind, die sie heute so nicht mehr teilen können. Sie haben auch darauf hingewiesen, dass in der Vergangenheit auch ihre Vorgänger durchaus auch schon Prozesse zur Aufarbeitung, Aufklärung in die Wege geleitet haben. Aber sie haben auch deutlich gemacht, dass damals zu wenig passiert ist. Die eine Gemeinschaft im Bistum Münster ist ja im Jahr 2021 aufgelöst worden. Im Bistum Osnabrück sind dann jedwede Gespräche, diesmal so auf der informellen Ebene zwischen Bistum und dieser Gemeinschaft gegeben hat, 2011 abgebrochen worden. Aber die Bischöfe haben auch deutlich gemacht, es bleibt noch eine ganze Menge zu tun.
3: Wie hat denn die Spitze der katholischen Kirche in Deutschland auf die Studie reagiert?
17: Also die Deutsche Bischofskonferenz hat sich auch geäußert. Es war deutlich, dass man sich sehr stark dafür einsetzen will, dass der geistliche Missbrauch zum Beispiel ein eigenständiger kirchenrechtlicher Straftatbestand wird. Das ist er nämlich noch nicht. Also sexualisierte Gewalt ist ein solcher Straftatbestand, aber geistlicher Missbrauch ist weder im Kirchenrecht noch auch im Zivilrecht ein Straftatbestand. Da wolle man sich in Rom dafür einsetzen, dass das endlich geschieht. Seit 2024 ist auch eine Kommission im Vatikan dort dran, also auch schon seit 2 Jahren. Also es kann aber noch durchaus länger dauern, bis das dann wirklich ins Kirchenrecht überführt wird. Man hat darauf verwiesen, dass man stärker noch in der Prävention, in der Ausbildung auch von Geistlichen dieses Thema des geistlichen Missbrauchs thematisieren will. Nähe und Distanz, was für Formen gibt es da, was gilt es zu beachten. Man will auch nochmal die bistumseigenen Ordnungen schärfen. Man will auch eigene Ansprechpersonen schaffen. Aber es sind eben sehr viele Absichtserklärungen, die deutlich geworden sind, um was sich die Bischöfe heute etwas herumgedrückt haben. Das war zum Beispiel das Thema der Anerkennungszahlung. Also im Falle von sexualisierter Gewalt gibt es die ja auf Ebene der katholischen Bischofskonferenz schon, auch wenn damit überhaupt keine Rechtspflicht anerkannt wird, sondern es ist eine freiwillige Leistung. Aber zum Beispiel die Frage, ob auch Betroffene vom spirituellen Missbrauch auf Anerkennungszahlungen hoffen können, ob sie sich die Bischofskonferenz dafür einsetzt, da ist man heute sehr zurückhaltend reserviert gewesen.
3: Es ging in der Studie, ich habe es erwähnt, um 2 solcher geistlichen Gemeinschaften. Wie viele davon gibt es denn insgesamt in der katholischen und womöglich auch der evangelischen Kirche?
17: Also deutschlandweit dürften das bestimmt über 600 sein. Das sind natürlich einmal geistliche Gemeinschaften, die sich nach diözesanem Recht organisiert haben, die also auch kirchenrechtlich sozusagen unter der Kontrolle des Bischofs stehen. Es gibt aber auch geistliche Gemeinschaften nach päpstlichem Recht innerhalb der katholischen Kirche, gibt aber auch viele geistliche Gemeinschaften, freikirchlich und evangelisch. Ich glaube, wichtig ist auch nochmal ein Punkt zu sagen, dass nicht überall, wo Menschen sich in geistlichen Gemeinschaften engagieren, wo sie vielleicht auch auf Sinnsuche gehen, wo sie Spiritualität erfahren, dass die auch zwangsläufig damit rechnen müssen, nun spirituell missbraucht zu werden oder zu Gehorsam oder Demut gezwungen werden. Es kann aber passieren und der spirituelle Missbrauch ist nicht nur auf die römisch-katholische Kirche beschränkt, den gibt es auch im evangelischen Kontext. Wichtig ist nur zu sagen, dass nicht in jeder geistlichen Gemeinschaft, wo jemand Sinnsuche erfährt oder auf der Suche nach Spiritualität ist, dass der auch dort Gefahr läuft, spirituell missbraucht zu werden, zu Demut oder auch zum totalen Gehorsam verpflichtet wird. Es kann passieren, muss es aber nicht. Es ist nicht nur ein Phänomen, was in der römisch-katholischen Kirche ist, sondern auch in der evangelischen Kirche oder auch in anderen Religionsgemeinschaften, wo charismatische Persönlichkeiten ihre Stellung innerhalb dieser Gemeinschaft dafür nutzen, Kontrolle, Macht über andere auszuüben oder sie in eine bestimmte Richtung auch theologisch zu drängen.
3: Informationen und Einschätzungen waren das von Florian Breitmeier aus unserer Redaktion Religion und Gesellschaft.
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3: Bob Geldof ist nicht nur Musiker, er ist auch ein streitbarer Aktivist. Seit den 80er Jahren bestimmt der Kampf gegen globale Ungerechtigkeit und Armut sein Leben. Mitte der 80er hatte er das größte Charity-Konzert der Geschichte auf die Beine gestellt, zugunsten Afrikas. Anlass war damals die akute Hungersnot in Äthiopien. Sein ungeduldiger Appell sorgte am Ende für hunderte Millionen Spenden. Heute, da wird der irische Rockstar 75 und Lisa Maria Röhling blickt auf Geldofs Karriere und sein Engagement zurück.
18: What we're doing is we're making a single called Do They Know It's Christmas?
19: Es ist der 25. November 1984. Bob Geldof steht in einem Aufnahmestudio in London und weiß noch nicht, dass die folgenden 24 Stunden sein Leben nachhaltig beeinflussen werden. Er und der Produzent Mitch Ure haben innerhalb weniger Wochen ein Projekt auf die Beine gestellt, um Geld zur Bekämpfung einer Hungersnot in Afrika zu sammeln. Und dafür haben sie sich prominente Hilfe geholt. Sting, Bono, Phil Collins, Duran Duran, George Michael und zahlreiche weitere Weltstars sind gekommen, um bei Band Aid mitzumachen. Wenige Tage später kommt Do They Know It's Christmas raus und erreicht in 13 Ländern, auch in Deutschland, Platz 1 der Charts. Do they know it's Christmas? Land Aid, so erklärt Bob Geldof in späteren Interviews, war für ihn eine Art logischer Schluss aus seiner Familiengeschichte und der bisherigen Karriere. 1951 im irischen Dublin in einfachen Verhältnissen geboren, verlor Geldof früh seine Mutter. Der Vater musste viel arbeiten, er und seine Geschwister waren oft auf sich gestellt. Was er erlebt hatte und seine Wut darüber, all das verarbeitete er in der Musik seiner 1975 gegründeten Punkband Boomtown Rats, wie er in einem Interview zu deren 50-jährigen Bestehen erzählt.
18: Music by itself can't change anything, but can focus attention.
19: Musik an sich kann nichts ändern, aber es kann die Aufmerksamkeit auf etwas lenken. Und das ist doch der Sinn. Genau wie unsere Zeitgenossen, die Sex Pistols, The Clash, The Ramones, kamen die Boomtown Rats aus Umständen, die sozial und auch wirtschaftlich absolut untragbar waren. Bob Geldof ist wütend und das treibt ihn sein Leben lang an. Entsprechend kontrovers kommt der erste Hit der Band aus dem Jahr 1979 an. In I Don't Like Mondays geht es nicht um irgendeinen schlechten Wochenstart. Es geht um einen Amoklauf an einer amerikanischen Show. Tell me why I don't like Mondays. Tell me why I don't like Mondays. Der Erfolg der Boomtown Rats ebbt in den 80er Jahren ab. Für Bob Geldof eine schwere Zeit. Er habe mit Depressionen gekämpft, berichtet er in späteren Interviews. Im Herbst 1984 ist er 33 Jahre alt, gerade Vater geworden und schaut eine Dokumentation über eine Hungersnot in Äthiopien. Die Bilder brennen sich ein. Geldof kann den Horror, wie er es nennt, kaum fassen. Die Geburtsstunde von Band Aid und das wird zum weltweiten Erfolg. Ein Jahr später setzt Geldof mit Live Aid noch einen drauf. Ein 16-stündiges Musikspektakel, live im Fernsehen übertragen, aus dem amerikanischen Philadelphia und aus London, das bis dahin größte Live-Konzert der Welt. Für Bob Geldof steht aber im Mittelpunkt, die knapp 1,5 Milliarden Menschen am Fernseher sollen nicht nur schauen, sondern die Telefonhörer abheben und Geld spenden.
18: There are people dying now, so give me the money.
19: 2019 bröckelt Geldofs Image als Wohltäter. Mit den sogenannten Mauritius-Leaks wird bekannt, dass er über viele Jahre mithilfe einer Investmentfirma Steuerzahlungen in afrikanischen Staaten vermieden hat. Trotz allem, sein Engagement gegen Armut bestimmt Geldofs Leben bis heute. Seit 2025 ist er außerdem wieder mit den Boomtown Rats unterwegs.
3: Bob Geldof zum 75. Lisa Maria Röhling berichtete. Warum braucht Deutschland einen neuen Marinehafen und was hat Niedersachsen davon? Die Frage wollen wir gleich nach den Nachrichten dem niedersächsischen Ministerpräsidenten Olaf Wies stellen. Am Mikrofon dann Andreas Sperling. Ich bin Ulrike Heckmann und wünsche Ihnen einen schönen Abend.

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1: Um 17 Uhr mit Astrid Fietz. In Emden wird ein neuer Marinehafen gebaut. Das hat Verteidigungsminister Pistorius bei einem Besuch in der ostfriesischen Stadt angekündigt. Angesichts der internationalen Bedrohungslage sei es notwendig, dass ein zusätzlicher Standort für die Marine entstehe, so Pistorius. Jan-Bastian Buck zur Frage, welche Vorteile Emdens den Ausschlag gegeben haben.
2: Dazu sagt Pistorius, dort gäbe es eben ausreichend Fläche, man sei willkommen in Emden, der Hafen liegt günstig, die strategische Lage sei extrem gut. Militärexperten, mit denen wir im Vorfeld gesprochen haben, die gehen ja davon aus, dass Emden zum Beispiel weit genug weg ist von Kaliningrad und nicht von russischen Mittelstreckenraketen erreicht werden kann. Außerdem ist der gesamte Bereich um den Standort nicht wirklich bebaut, anders als in Wilhelmshaven zum Beispiel. Da kann man zum Beispiel Drohnen viel besser abschießen und Schiffe kommen schnell aus dem Hafen weg und müssen nicht mehr extra durch eine Schleuse. Das ist ja zum Beispiel für den Schutz der Offshore-Windparks sehr wichtig.
1: Laut Pistorius sollen in Zukunft bis zu 2000 Bundeswehrsoldaten und zivile Mitarbeiter in Emden stationiert werden. Der diesjährige Medizinnobelpreis geht an drei Forscher aus Deutschland und den USA. Das Nobelkomitee zeichnet Carl Deisenroth, Peter Hegemann und Georg Nagel für ihre Erkenntnisse im Bereich der Optogenetik aus. Optogenetik ist eine biologische Technologie, mit der die Aktivität von Zellen, insbesondere Nervenzellen, mithilfe von Licht gesteuert werden kann. Hegemann ist an der Humboldt-Universität in Berlin tätig, Nagel an der Universität Würzburg. Diese Auszeichnung ist in diesem Jahr mit umgerechnet rund 1 Million Euro dotiert. Überreicht werden die Nobelpreise am 10. Dezember. Verfassungsschutzpräsident Seelen warnt vor einer zunehmenden Gewaltbereitschaft rechtsextremer Gruppen. Man beobachte eine extrem besorgniserregende Entwicklung, sagte Seelen in einer Anhörung der Nachrichtendienstchefs im Bundestag. Zu sehen sei ein Trend, tatsächlich Aktionen durchzuführen. Das betrifft demnach etwa CSD-Veranstaltungen, die durch Rechtsextreme gestört werden. Die Akteure würden immer jünger, so Seelen. Außerdem gäbe es eine zunehmende internationale Vernetzung, die durch den Cyberraum und soziale Medien erleichtert würden. Die hohen Spritpreise und die neue E-Auto-Prämie führen offenbar dazu, dass in Deutschland immer mehr Elektrofahrzeuge gekauft werden. Laut dem Kraftfahrtbundesamt wurden im September rund 88.600 reine Elektroautos zugelassen und damit fast doppelt so viele wie im gleichen Zeitraum des Vorjahres. Noch beliebter waren im vergangenen Monat Hybridfahrzeuge. Der Anteil reiner Verbrennerfahrzeuge ging dagegen zurück und lag nur noch bei gut einem Viertel der Neuzulassungen. Nach Angaben des Bundesumweltministeriums sind mittlerweile mehr als 100.000 Anträge auf die E-Auto-Prämie bewilligt und ausgezahlt worden. Bundespräsident Steinmeier hat 21 Bürgerinnen und Bürger mit dem Verdienstorden der Bundesrepublik geehrt. Es ist Deutschlands höchste staatliche Auszeichnung. Aus Berlin, Ilias Sana.
3: Steinmeier stellte bei der Verleihung in seinem Amtssitz am Spreebogen die Bedeutung von Demokratie und Freiheit in den Mittelpunkt. Die Ausgezeichneten, sagte er, tragen dazu bei, dass die Demokratie in Deutschland lebendig werden konnte, lebendig ist und lebendig bleibt. Ausgezeichnet wurden unter anderem die Sängerin Nana Mouskouri, die Bundesbeauftragte für die Opfer der SED-Diktatur Evelyn Zubke oder die Holocaust-Überlebende Tova Friedman und ihr Enkel Aaron Goodman. Steinmeier verwies darauf, wie vielfältig die Gruppe der Geehrten ist und damit auf die gesellschaftliche Entwicklung Deutschlands.
1: In Frankfurt am Main wird heute der Deutsche Buchpreis verliehen. Auf der sogenannten Shortlist für die Auszeichnung stehen 6 Romane. Aus Frankfurt am Main, Ida Hermes.
4: Der Deutsche Buchpreis kürt den besten deutschsprachigen Roman des Jahres. Nominiert dafür sind Romane von Sheida Basiar, Franziska Gensler, Valeria Gordiev, Elias Hirschel, Peggy Mädler und Dana Vohwinkel. Sie hoffen bei der Gala heute Abend auf den Hauptpreis, der mit 25.000 Euro dotiert ist. Der Buchpreis wird traditionell auf einer Gala im Kaisersaal des Frankfurter Römers verliehen, wo früher die Festbankette nach Kaiserkrönungen gefeiert wurden. Die Preisverleihung läutet die Frankfurter Buchmesse ein, die ab Mittwoch für das Fachpublikum und ab Freitag für alle interessierten Besucherinnen und Besucher geöffnet ist.
1: Das waren die Nachrichten.
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5: Das Wetter heute Abend in Norddeutschland. Von Nordwesten aufkommende dichte Wolkenfelder und erste Schauer. Ansonsten locker bewölkt und trocken und die Temperaturen 16 bis 19 Grad. In der kommenden Nacht zunehmend wolkiger, ganz im Nordwesten örtlich Schauer und die Temperaturen 16 bis 6 Grad. Das sind die Tiefstwerte. 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Stau oder stockender Verkehr ab 3 Kilometern Länge. A1 Hamburg Richtung Osnabrück zwischen Bremer Kreuz und Arsten, 6 Kilometer stockender Verkehr. A1 Osnabrück Richtung Bremen zwischen Dreieck Stur und Bremen-Arsten, 7 Kilometer Stau nach einem Unfall. A1 Hamburg Richtung Lübeck zwischen Hamburg-Stillhorn und Norderelbbrücke, 3 Kilometer stockend. A2 Hannover Richtung Dortmund zwischen Hannover-Langenhagen und Garbsen, 4 Kilometer stockender Verkehr. Die A7 Kassel Richtung Hannover ist zwischen Dreieck Salzgitter und Derneburg-Salzgitter wegen eines defekten LKW gesperrt. Wir bleiben auf der A7 Hannover Richtung Flensburg zwischen Hamburg-Heimfeld und dem Elbtunnel, 3 Kilometer stockender Verkehr. A23 Hamburg Richtung Heide zwischen Hamburg und Tornisch, 9 Kilometer stockender Verkehr. Zum Schluss die A38 Halle Richtung Göttingen. Die Einfahrt Dramfeld ist nach einem Unfall gesperrt.
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5: Einen Marinehafen gibt es nicht im Baumarkt. Weisheiten des Bundesverteidigungsministers. Der hat heute offiziell Emden als Standort für einen neuen Marinestützpunkt vorgestellt. Und der wird auch teurer als aus dem Baumarkt. Details zu dem Projekt gibt es gleich hier bei uns. Die Sorgen der Geheimdienste über die öffentliche Anhörung der deutschen Nachrichtendienste berichten wir ebenfalls in dieser halben Stunde. Und wir berichten, für welche Forschung 2 Deutsche und ein amerikanischer Wissenschaftler den Medizin-Nobelpreis bekommen. Themen des Tages heute am Montag, 5. Oktober. Mein Name ist Andreas Sperling. Die Entscheidung ist also gefallen. Der Zuschlag geht an die niedersächsische Stadt Emden. Dort will die Bundeswehr einen neuen Marinestützpunkt errichten, den 2. an der Nordsee nach Wilhelmshaven. Heute hat der Bundesverteidigungsminister Boris Pistorius das Projekt vor Ort vorgestellt und die Verträge unterzeichnet. Katharina Seiler fasst zusammen, um was es geht.
6: Für Bundesverteidigungsminister Boris Pistorius ist ein weiterer Marinestützpunkt in der Nordsee dringend erforderlich, angesichts der aktuellen Bedrohungslage. Aktuell habe die Bundeswehr die kleinste Marine ihrer Geschichte bei gleichzeitig zunehmenden Aufgaben in der Landes- und Bündnisverteidigung. Und das werde so nicht bleiben, sagte Pistorius.
7: Wir haben die Weichen dafür gestellt in allen Bereichen. Die Marine wird aufwachsen. Und das ist, wie gesagt, aufgrund der internationalen Bedrohungslage, gerade mit Blick auf die Ostsee, aber auch vor allem die Nordsee und den Nordatlantik von entscheidender Bedeutung. Denn damit erhöhen wir die Abschreckungsfähigkeit Deutschlands und der NATO. Und für die Systeme, die wir geordert haben und die wir noch ordern werden, brauchen wir nicht nur Liegeplätze und Pierlängen. Wir erhöhen auch deutlich das Marinepersonal in den kommenden Jahren. Und dieses Personal braucht Unterkünfte, Ausbildungsgebäude und Truppenküchen. All das kommt zusammen.
6: Und dafür hat die Marine in den vergangenen Monaten geeignete Hafenflächen an der Nordsee gesucht und in Emden gefunden. Außerhalb der Stadt verfügt die niedersachseneigene Hafengesellschaft über ein mehrere hundert Hektar großes Gelände, das direkt an der Ems liegend sich hervorragend eigne, findet der Inspekteur der Marine, Vizeadmiral Wilhelm Tobias Abri.
8: Die Realisierungspotenziale, die wir hier, die Marine, zusammen mit dem BMVG vorgefunden haben, sind sehr groß. Wir sehen Potenzial für diese Hafeninfrastruktur, wie wir brauchen, einschließlich der dazu erforderlichen Tiefe des Hafens, um eben auch große Einheiten aufnehmen zu können, auch große Einheiten, Fregatten und größer unserer Verbündeten. Ich sehe die Potenziale natürlich auch für die Hafeninfrastruktur kleinerer Einheiten. Das ist deshalb erforderlich, dass wir Einheiten, die wir heute in der Ostsee haben, unter bestimmten Bedingungen im Verteidigungsfall in Nordsee stationieren müssen, hier auch aufnehmen können müssen. Und schließlich geht es darum, dass wir eine logistische Unterstützung hier bauen.
6: Eine logistische Unterstützung für den Marinehafen in Wilhelmshaven. Außerdem, der Standort in Emden sei Tide-unabhängig und man komme schnell in das Einsatzgebiet in die Nordsee und von da in den Nordatlantik, so der Vizeadmiral. Bis zu 2000 Dienstposten sollen auf dem neuen Stützpunkt in Emden entstehen, auf einer Fläche von bis zu 450 Hektar. Der Verteidigungsminister und der Vizeadmiral wollen, dass der zusätzliche Hafen so schnell wie möglich einsatzbereit ist.
5: Emden wird also wieder Marinestützpunkt. Darüber habe ich mit Niedersachsens Ministerpräsident Olaf Lies von der SPD gesprochen. Er hat mit dem Verteidigungsminister heute die entsprechende Absichtserklärung unterzeichnet. Aber was heißt Absichtserklärung? Kann es da auch noch einen Rückzieher geben?
9: Nein, also die Absichtserklärung heißt, wir wissen jetzt, wie wir es machen wollen. Das gibt ja mehrfache Verantwortung. Wir brauchen die Stadt, wir brauchen unseren sozusagen Grundlage auf der Naturschutzebene. Wir brauchen Endports, die am Ende Planung und Bau umsetzen. Wir müssen die Zusammenarbeit organisieren. Das haben wir jetzt heute fixiert, weil die Marine braucht ja diesen Hafen nicht irgendwann, sondern Zielsetzung bis Anfang der 30er Jahre.
5: Das heißt, es gibt jetzt auch schon einen konkreten Zeitplan?
9: Im Grunde gibt es sozusagen eine Erwartungshaltung, wann der Hafen in Betrieb gehen soll. Wir haben natürlich noch eine Reihe von Themen, die wir klären müssen. Wir müssen jetzt in die vertiefte Planung einsteigen. Man muss sehen, wie es umgesetzt werden kann, in welcher Form, wie die genauen Anforderungen sind. Wir brauchen diesen Hafen zeitnah. Deswegen ist dieser Zeitraum auch so eng.
5: Wann werden denn jetzt aus der Absichtserklärung wirklich Tatsachen? Also wann startet das Projekt?
9: Genau genommen sind wir schon im Februar gestartet. Da war die erste Zusammenkunft. Ich war selber in Emden anwesend. Da haben wir die Rahmenbedingungen geklärt. Jetzt mit der Unterzeichnung ist klar, wie die Teams sich zusammensetzen und arbeiten sollen. Und ich gehe mal davon aus, dass wir jetzt für so Grundsatzplanung, was soll der Hafen leisten können, wie kann er gebaut werden, wie sieht die Struktur aus, sicherlich in etwa ein Jahr brauchen, um dann zu sagen, was sind jetzt die konsequenten Schritte für die Planung und Genehmigung. Und danach natürlich, welche Zeit brauchen wir, um die entsprechenden baulichen Maßnahmen umzusetzen, um möglichst früh, zumindest schon mal in einer ersten Stufe, diesen Hafen noch in Betrieb nehmen zu können.
5: Was muss denn so ein Marinehafen können? Was sind da die modernen Herausforderungen?
9: Es sind sozusagen zwei Seiten. Es ist ja ein Marinestützpunkt. Das heißt, auf der Landseite geht es natürlich darum, entsprechende notwendige Infrastruktur, einen Stützpunkt zu schaffen, Unterkunftsgebäude, Verwaltungsgebäude, Strukturen für die Logistik, die notwendig sind. Also sicherlich eine Menge Infrastruktur landseitig. Und es ist seeseitig natürlich die Frage der Hafenstruktur. Also welche Schiffe, welcher Schiffsgrößen plant die Marine jetzt endgültig ein? Wie muss dann die Kaienlänge sein, die notwendig ist? Die wird in einige Kilometer lang sein in Summe. Wie ist dann die Struktur? Das sind die Dinge, die jetzt geplant und gebaut werden müssen. Und es heißt natürlich auch, der muss leistungsfähig sein auf der einen Seite für die Schiffe, die dort liegen und von dort aus quasi genutzt werden, aber wird sicherlich auch leistungsfähig sein müssen für die Verbünde, wenn Schiffe dann an Land festmachen müssen, wenn Schiffe versorgt werden müssen, dass der Hafen eben nicht nur für Schiffe der deutschen Marine geeignet ist, sondern auch für die internationalen Flottenverbände.
5: Ja, welche Rolle wird denn Emden dann damit für die deutsche Marine übernehmen, neben dem Stützpunkt Wilhelmshaven?
9: Wilhelmshaven ist der größte deutsche Bundeswehrstandort, natürlich unser Marinestützpunkt an der Nordsee. Aber man sieht in dem Zuwachs, den wir haben, der zusätzlichen Schiffe und auch in der Frage sozusagen zu diversifizieren den Standorten, diese Notwendigkeit, einen weiteren Standort und damit Emden zu entwickeln, das wird sicherlich in einem sehr klug gewählten Verbund sein, die eigentlichen Aufgaben. Also welche Schiffe dann wie im Zulauf sind und welche Schiffe am Ende an welcher Stelle und welchem Hafen ihren Stützpunkt, ihren Heimatstützpunkt haben, das wird sicherlich von der Marine dann im Detail entschieden.
5: Was kommt denn dann auf die Stadt Emden zu, auf die Menschen dort in der Stadt? Ich meine, sie brauchen Wohnungen, es wird zivile Arbeitsplätze geben, die Bundeswehr, die Marine rückt dort ein. Das verändert ja auch das Stadtbild, wenn ich dieses Wort mal neutral verwenden darf.
9: Ja, absolut. Und ich meine, es schritt natürlich auch ein Stück zurück. 1960 ist die Stadt Emden dann Außenstelle als Marinestandort geworden. 1997 ist dann dieser Standort aufgegeben worden. Also es kommt jetzt wieder etwas zurück, was die Marinestadt Emden schon viele Jahrzehnte geprägt hat. Das heißt, erstmal will die Stadt auch Marinestadt sein. Und das kann man, glaube ich, mit einem klaren Ja beantworten. Das hat sowohl der Oberbürgermeister einmal sehr deutlich gemacht, wie aber auch viele innerhalb der Stadt, Stadtgesellschaft und Bürgerinnen und Bürger, die das sehr begrüßen. Also die Marine ist wieder da, man wird sie sehen. Es wird im Vorfeld natürlich erhebliche Investitionen im Milliardenbereich geben. Das heißt, Infrastruktur, die gebaut wird, zieht natürlich auch aus der Region Beschäftigung nach sich, Unternehmen nach sich, die aus der Region stammen und sorgt auch für natürlich Aufenthalt in der Region. Und es geht am Ende darum, wenn dieser Hafen in Betrieb ist, werden bis zu 2000 Dienstposten da sein, also sowohl im militärischen wie im zivilen Bereich Beschäftigte. Und Sie haben völlig recht, die natürlich dann am Ende auch Wohnraum brauchen und die Möglichkeiten der Infrastruktur brauchen. Deswegen bin ich auch der Stadt Emden sehr dankbar als starker Partner, weil ohne die gute Zusammenarbeit mit Emden und ohne die Bereitschaft, auch Marinestadt wieder werden zu wollen und sozusagen all die notwendigen Maßnahmen mit auf den Weg zu bringen, wäre das Ganze gar nicht möglich.
5: Herr Lies, würden Sie sich schon auf ein Jahr, auf einen Zeitpunkt festlegen? Wann ist Einweihung?
9: Die Frage wird einem oft gestellt. Ich habe immer so gesagt, das muss Anfang der 30er sein. Und das heißt, irgendwo in dem Zeitraum, vielleicht gegen 33, 32, 33. Das ist ein ganz schönes Projekt, was wir da gemeinsam wuppen müssen. Aber wir haben eben auf der anderen Seite auch einen unglaublichen Druck. Wenn wir die Verteidigungsfähigkeit Deutschlands und Europas sichern wollen, dann brauchen wir diesen zusätzlichen Marinehafen. Und deswegen, glaube ich, merken wir eben auch in den Gesprächen mit der Bundeswehr und dem Bundesverteidigungsministerium, dass es auch eine Erwartungshaltung gibt, dass wir das gemeinsam schnell hinbekommen.
5: Soweit Olaf Lies von der SPD, der Ministerpräsident in Niedersachsen. Deutschland hat drei große Geheimdienste. Den Bundesnachrichtendienst, das Bundesamt für Verfassungsschutz sowie den Militärischen Abschirmdienst. Deren Arbeit ist, das sagt ja schon der Name, meistens geheim und findet im Verborgenen statt. Heute haben die Chefs dieser drei Nachrichtendienste im Bundestag öffentlich Rede und Antwort gestanden. Es ging um die angespannte Sicherheitslage und mehr Befugnisse für die Dienste. Nicole Markwald über Spionage, Sabotage und Staatsterrorismus in Deutschland.
10: Ohne Umschweife kam der Chef des Bundesnachrichtendienstes, Martin Jäger, zu seiner ersten Botschaft.
11: Deutschland ist in Gefahr, in einen gewaltsamen Konflikt mit Russland zu geraten.
10: Von keinem anderen Land gehe eine so direkte und konkrete Bedrohung gegen Deutschland aus, betonte Jäger. Der Grund, Deutschland sei das Zentrum für die Unterstützung der Ukraine. Er warnte, würde Deutschland kippen, geriete ganz Europa ins Rutschen. Der BND-Chef erinnerte an den Fund der Sprengstoffdrohne vom Leipziger Flughafen, den die Bundesregierung Russland zuordnete, und erklärte:
11: Deutschland ist zu einem Haupthindernis russischer hegemonialer Machtprojektion in Europa und damit zur Zielfläche russischen Handelns geworden. Wer sich nicht fügt, wird zum Gegner. So lautet die Moskauer Lesart.
10: Um die Bundesregierung zu schwächen, setze der Kreml darauf, Ängste und Befürchtungen zu schüren. Das Spektrum reiche von Sabotage zu Tötungsdelikten, Desinformationskampagnen und Anschlagsversuchen, erläuterte auch der Präsident des Bundesamtes für Verfassungsschutz, Sinan Seelen. Manipulationskampagnen reichten bis auf die kommunale Ebene. Die Agenda laute:
12: Die demokratische Mitte zu diskreditieren und hier personenbezogen Zwietracht und Unsicherheit zu sehen.
10: Trotz allem dürfe auch die Gefahr durch Rechtsextremismus nicht aus dem Blick verloren werden, sagte Seelen. Hier gäbe es eine extrem besorgniserregende Entwicklung.
12: Wir beobachten im Bereich des Rechtsextremismus zum einen eine Entwicklung hin zu aktionsorientierten, gewaltbereiten rechtsextremistischen Gruppierungen.
10: Seelen nannte beispielsweise Angriffe auf CSD-Veranstaltungen. Auch finde eine Internationalisierung statt, möglich gemacht durch das Internet und soziale Medien. Zudem beobachtet der Verfassungsschutz Verbindungen der Gruppen ins Rockermilieu, in den Bereich Kampfsport und in die organisierte Kriminalität. Doch auch Linksextremismus spiele weiter eine große Rolle. Genannt wurden Angriffe auf Personen, Unternehmen und Infrastruktur. Verfassungsschutzpräsident Sinan Seelen erklärte:
12: Um es mal etwas robuster zu sagen, die Situation in Gaza hat Antisemitismus ein Stück weit in Feldern, in Anführungsstrichen, hoffähig gemacht, die vorher in dieser Deutlichkeit nicht zutage traten.
10: In der Anhörung ging es aber auch um einen Gesetzentwurf. Er sieht vor, die Befugnisse von Verfassungsschutz und Nachrichtendienst auszuweiten. Die Chefs der Geheimdienste bewerteten die angestoßenen Reformen als gut, nötig und alternativlos. Kritik kommt von den Linken. Bundestagsabgeordnete Clara Bünger warnt vor einer möglichen Ausweitung der Befugnisse. Die Bundesregierung schaffe eine Architektur für willkürliche Überwachung und politische Verfolgung, so Bünger.
5: Heute also die öffentliche Anhörung der Nachrichtendienste im Bundestag, und die haben ein klares Bild der angespannten Sicherheitslage in Deutschland gezeichnet. Ich konnte heute Nachmittag mit Daniel Baldi sprechen. Der ist SPD-Politiker und er sitzt im parlamentarischen Kontrollgremium, das die Nachrichtendienste kontrolliert. Von ihm wollte ich wissen, ob er jetzt besonders auf die Bedrohung durch Russland guckt oder auch auf die Gefahren durch Rechts- und Linksextremismus hier in Deutschland.
13: Es gilt darauf, auf alles zu gucken. Die Gleichzeitigkeit der Gefahren ist ja das, was wir spüren, was auch die Sicherheitslage so gefährlich macht und auch so eindringlich. Und gleichzeitig heißt das natürlich aber auch, Schwerpunkte zu setzen. Und zum Beispiel beim Thema Extremismus in Deutschland, Bedrohungen in Deutschland, ja, da gilt es weiterhin, aufmerksam zu sein beim Thema Rechtsextremismus, beim Thema Vernetzung von neuer Rechte, beim Thema Vernetzung auch in Parlamente, in Parteien hinein, aber auch gewaltbereiter Rechtsextremismus. Aber natürlich auch das Thema immer jünger werdende Gefährder im Bereich des Islam, im Bereich des Linksextremismus, Angriffe auf kritische Infrastruktur. Und wenn wir nach außen gucken, ja, da ist natürlich das Thema Russland, aber es ist ja nicht so, dass die Welt außerhalb von Russland nur aus netten Menschen besteht, sondern ganz im Gegenteil, wir haben Staaten wie beispielsweise den Iran, die nach wie vor auch im Nahen Osten durchaus eine Bedrohung darstellen. Wir haben ein Land wie China, einen Staat wie China, die unsere Art zu leben ganz offen hinterfragen und die in der Straße von Taiwan, im asiatischen Raum, aber auch darüber hinaus weltweit die Stärke des Rechts eben hinterfragen und stattdessen das Recht des Stärkeren etablieren wollen.
5: Ist es vor dem Hintergrund denn dann unablässig, dass die Nachrichtendienste jetzt mehr Befugnisse bekommen sollen, sodass sie dann nicht mehr nur aufklären, sondern auch aktiv eingreifen können?
13: Das braucht es, denn wir agieren im Ausland eben dann doch an vielen Stellen im Schatten in Zukunft. Denn wir sind im Frieden. Wir sehen aber gleichzeitig auch, dass eben vieles, Stichwort hybride Bedrohung, eben auch an der Stelle uns schon trifft. Und dass wir in diesem Schatten, der dadurch entsteht, zwischen Frieden, zwischen Krieg, dass wir dort auch agieren müssen. Und das müssen eben die Nachrichtendienste in Zukunft tun.
5: Sie sprechen jetzt ja nur vom Ausland. Es geht ja aber auch um das Inland, wo es dann ja ein Nebeneinander von Geheimdiensten und Polizeibehörden geben würde. Das kann doch dann auch leicht im Chaos enden, oder?
13: Nein, denn es geht ja nicht darum, dass wir jetzt bei Polizei etwas wegnehmen, sondern es geht im Prinzip um die Bereiche, um die, ich sag mal, Graubereiche, um die sich heute schon niemand kümmert oder um die sich heute niemand kümmert, dass wir in diese Graubereiche die Möglichkeit geben, dass dort der Verfassungsschutz eben aktiv werden kann.
5: Aber die Absprache ist ja dann das Wichtige.
13: Genau, und die findet ja aber auch statt und gleichzeitig der Verfassungsschutz erlangt ja auch Kenntnisse beispielsweise durch internationale Zusammenarbeit, von der die Polizei keine Kenntnisse hat. Und deshalb sehe ich da tatsächlich nicht das Risiko, sondern ich glaube, es ist eben ganz, ganz wichtig, immer auch deutlich zu machen, das, was der Verfassungsschutz wird, nicht auf der, ich sag mal, Spielwiese der Polizei oder der Polizeien spielen, sondern das, was der Verfassungsschutz tut, ist aktuell ein Bereich, in dem niemand agiert. Und deshalb ist es ganz, ganz wichtig, dass wir diesen Graubereich, auch diesen Schatten ausleuchten und der Verfassungsschutz dort aktiv werden kann.
5: Es gibt ja aber auch Kritiker eben dieser Maßnahmen, die fürchten auch unter Umständen eine willkürliche Überwachung. Können Sie so etwas ausschließen?
13: Ja, denn nochmal, wir haben eben eine Richterkontrolle, die gerade bei den eingriffsintensiven Maßnahmen, zum Beispiel der Wohnraumüberwachung oder Ähnlichem, schon vorher greift. Und das ist ja auch was ganz, ganz Wichtiges. Das ist auch aus den Lehren deutscher Geschichte, den Lehren zweier Diktaturen und Geheimpolizeien, die es in solchen Diktaturen oder in diesen Diktaturen gab, eine ganz, ganz entscheidende Lehre, dass es nicht nur die politisch-parlamentarische Kontrolle gibt, sondern eben auch die richterliche Kontrolle. Die haben wir und deshalb ist es auch gut, dass diese Kontrolle auch jetzt im Gesetz nochmal gestärkt wird und dass die eben auch für die Nachrichtendienste gilt. Das heißt, die agieren nicht im luftleeren Raum, sondern besonders eingriffsintensive Maßnahmen, die müssen vorher geprüft werden. Und eben der unabhängige Kontrollrat kann auch sagen, nee Freunde, so geht das nicht, diese Maßnahme dürft ihr nicht machen.
5: Im Moment arbeiten Sie ohne Vertreter der Linken und der AfD. Aber das könnte sich ja ändern. Inwieweit würde sich dann auch Ihre Arbeit dort verändern?
13: Ich hätte mir durchaus vorstellen können, auch dass eine Kandidatin der Linken auch Mitglied wird.

0: Der Daniel Baldi, er sitzt für die SPD im parlamentarischen Kontrollgremium, das die deutschen Nachrichtendienste überwacht. In Spanien hat es ja in den vergangenen Tagen massive Proteste für mehr Mieterschutz gegeben. Auslöser war die Zwangsräumung bei einer Seniorin in Madrid. Die hatte seit über 70 Jahren in ihrer Wohnung gelebt, bis dann der Eigentümer die Miete massiv erhöht hat. Auch die Regierung hat auf die Proteste reagiert und 2 Dekrete für mehr Mieterschutz auf den Weg gebracht. Allerdings im Parlament sind diese Dekrete durchgefallen. Die Folge: Ministerpräsident Sanchez hat jetzt für Ende November Neuwahlen in Spanien angekündigt.
1: Ich weiß, dass die Menschen empört sind, weil ihre Anliegen in diesem Parlament mit Füßen getreten worden sind. Ich bin mir bewusst, dass wir auch Fehler gemacht haben. Aber um mehr zu machen als bislang, brauchen wir eine größere Unterstützung aus der Bevölkerung. Wir müssen die Menschen mobilisieren und im Parlament eine viel größere linke Mehrheit erreichen für mehr sozialen Fortschritt und um Spanien weiter zu verändern. Wirtschaftlich läuft es in Spanien ordentlich. Das Wachstum liegt bei rund 2,5%. Die Arbeitslosenquote ist seit vielen Jahren wieder auf unter 10% gefallen. Und die Strompreise sind deutlich niedriger als in vielen anderen EU-Staaten. Aber die Mieten sind in nur 5 Jahren um mehr als 40% gestiegen, in Madrid sogar um mehr als 60%. Da kommt die Einkommensentwicklung nicht hinterher. Der 65-jährige Oppositionsführer Alberto Núñez Feijóo zeichnet das Bild von einem Land auf der Intensivstation. Die Lebenshaltungskosten sind untragbar, Wohnraum ist unbezahlbar, es fehlen Ärzte und es gibt zu viele Streiks. Das Bildungsniveau verschlechtert sich, die Infrastruktur verfällt, die Einwanderung ist außer Kontrolle. Wir erleben Stromausfälle und mehr Unsicherheit. Die Rekordeinnahmen an Steuern haben nicht einmal dazu ausgereicht, angemessen auf den Angriff auf unsere Nation in Ceuta zu reagieren. Schon lange ist die Politik in Spanien extrem polarisiert. Neuesten Umfragen zufolge würde rund die Hälfte der Wählerinnen und Wähler für Feijóos konservative Volkspartei oder die ultrarechte Vox stimmen. Die linken Parteien hoffen dagegen, dass die Wohnungsdebatte ihre Anhängerinnen und Anhänger wieder mobilisiert. Die Politologin María Martínez Bascuñán von der Autónoma Universität in Madrid meint dazu: Die Frage ist, ob sich diese Wähler am Ende wirklich für Sanchez entscheiden. Viele sehen ihn als Teil des Problems. Er hat ja schließlich 8 Jahre lang regiert. Er muss die Wähler davon überzeugen, dass er sie vor einem großen rechten Block schützen will. Der Unmut auf der Straße richtet sich nicht nur gegen die Rechten, sondern auch gegen die Politik im Allgemeinen, gegen das System. Wir wissen nicht, ob es Sanchez gelingen wird, diese Wahrnehmung der Leute irgendwie zu verändern. Die spanische Regierung möchte nach der Auflösung des Parlaments nun noch einmal ein Dekret gegen Zwangsräumungen vorlegen. Dafür bräuchte sie nur die Zustimmung des Ständigen Ausschusses des Parlaments, wo es eine linke Mehrheit gibt. Erst das neu gewählte Parlament könnte dann im Dezember diese Regelung wieder aufheben.
0: Aus Madrid war das der Bericht von Hans-Günther Kellner. Jeden Tag ein Preis und jeden Tag ein Millionenpreisgeld. Wir erfahren in dieser Woche, wer in diesem Jahr mit den Nobelpreisen geehrt wird. Den Auftakt hat heute der Bereich Medizin und Physiologie gemacht. Die Auszeichnung geht an 2 Deutsche und an einen Amerikaner. Jana Sinram aus Stockholm berichtet, wer die Preisträger sind und zunächst, was sie Herausragendes geleistet haben.
2: Die 3 Forscher haben ein einzigartiges Werkzeug zur Erforschung der Kommunikation von Nervenzellen im Gehirn entwickelt. Damit können Wissenschaftler bestimmte Nervenzellen im Gehirn an- oder ausschalten und beobachten, ob dadurch zum Beispiel eine Erinnerung oder ein Gefühl entsteht. Die Methode heißt Optogenetik. Abdel El Manira vom Karolinska-Institut bei der Verkündung in Stockholm.
3: The impact of optogenetics extends far beyond understanding the healthy brain.
2: Die Bedeutung der Optogenetik reicht weit über das Verständnis des gesunden Gehirns hinaus. Sie kann aufdecken, wenn bestimmte Gehirnschaltkreise gestört sind, was zu Erkrankungen wie Blindheit, Depression, Sucht oder Demenz führen kann. Das Gehirn birgt nach wie vor unzählige Geheimnisse, die es zu entdecken gilt. Die Optogenetik hat uns ein wirkungsvolles Mittel an die Hand gegeben, um diese Herausforderungen anzugehen. Peter Hegemann ist Biophysiker und lehrt an der Humboldt-Universität in Berlin. Georg Nagel ist Biologe von der Universität Würzburg. Die beiden haben an einer winzigen Alge namens Chlamydomonas gearbeitet. In deren Hülle haben sie ein Eiweiß mit einzigartigen Eigenschaften gefunden. Abdel El Manira vom Karolinska-Institut.
3: They discovered that the protein itself.
2: Sie haben festgestellt, dass das Eiweiß ein lichtgesteuerter Ionenkanal war. Wenn es Licht ausgesetzt wird,

0: öffnet sich der Kanal, sodass Ionen hineinströmen und ein elektrisches Signal erzeugen können. Nagel und Hegemann war sofort klar, was sie entdeckt hatten. Sie hatten den Schalter gefunden, von dem Neurowissenschaftler schon lange geträumt haben. Der US-amerikanische Psychiater und Neurobiologe Carl Dicerov von der Stanford University nutzte diesen Lichtschalter weiter. Ihm gelang es mit Hilfe der Gentechnik, ihn in das Gehirn lebender Mäuse einzusetzen. So konnten er und sein Team bestimmte Nervenzellen gezielt aktivieren. Ihre Entdeckung steht für das, was den Nobelpreis ausmacht, sagt Patrik Ehrenforsch vom Stockholmer Karolinska-Institut. Es geht um Forschung, die durch Neugier getrieben ist. Man hat eine Grünalge erforscht und dabei einen Ionenkanal entdeckt. Und auf dieser Grundlage können wir jetzt die Aktivität im Gehirn mit Licht steuern. Dicerov, Hegemann und Nagel erfuhren vom Vorsitzenden des Nobelkomitees Thomas Perlmann von ihrem Glück. Ich konnte tatsächlich alle drei erreichen. Es war toll, mit ihnen zu sprechen. Zuerst Carl Dicerov. Er war sehr müde und hatte noch geschlafen. Alle drei waren sehr überrascht. Und alle drei haben das Gleiche gesagt. Sie finden es absolut wunderbar, dass sie den Preis zusammen mit den beiden anderen bekommen.
1: Und Glückwünsche kamen übrigens auch vom Bundeskanzler. Nach dessen Worten zeigt der Preis, dass deutsche Forschung Spitze sei. Und der Kanzler betonte auch, wie wichtig internationale Zusammenarbeit für die Wissenschaft sei. Das waren sie, die Themen des Tages heute an diesem Montag.
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3: Um 17.30 Uhr mit Astrid Fietz. In Emden soll ein neuer Militärhafen für die Marine entstehen. Das hat Verteidigungsminister Pistorius heute angekündigt. Am neuen Marinestandort sollen in Zukunft 2000 Soldaten und zivile Kräfte arbeiten. Katharina Seiler in Berlin zur Frage, warum die Wahl auf Emden gefallen ist.
4: Für Emden sprechen aus Sicht des Inspekteurs der Marine eine ganze Reihe von Gründen. Zum Beispiel der schnelle Zugang in die Nordsee und damit zum Einsatzgebiet im Nordatlantik. Außerdem bietet ein Hafen in Emden eine große Wassertiefe, sodass er auch von großen Schiffen angelaufen werden könne. Und er sei tideunabhängig, so der Vizeadmiral. Und auch, dass genügend Fläche vorhanden ist, sei wichtig. Verteidigungsminister Pistorius hält einen Flächenbedarf von bis zu 450 Hektar für möglich. Immerhin sollen ja auch rund 2000 Dienstposten hier untergebracht werden.
3: Das Nobelkomitee zeichnet in diesem Jahr drei Forscher aus Deutschland und den USA mit dem Medizinnobelpreis aus. Peter Hegemann, Georg Nagel und Carl Dicerov bekommen den Preis für ihre Erkenntnisse im Bereich der Optogenetik. Aus der NDR Nachrichtenredaktion Janine Artist.
5: Optogenetik ist eine biologische Technologie, bei der die Aktivität von Zellen, insbesondere Nervenzellen, mithilfe von Licht gesteuert werden kann. Das Nobelkomitee sagte bei der Verkündung, dass die Optogenetik zeigt, wie Nervenzellen im Gehirn Erinnerungen, Gefühle und Verhaltensweisen formen. Die beiden deutschen Wissenschaftler Hegemann und Nagel sind an der Humboldt-Universität in Berlin bzw. an der Universität Würzburg tätig. Die Auszeichnung ist in diesem Jahr mit umgerechnet rund 1 Million Euro dotiert, die sich die Preisträger teilen. Überreicht werden die Nobelpreise am 10. Dezember. In den kommenden Tagen werden noch die Preisträger in den anderen Kategorien wie etwa Physik und Literatur bekannt gegeben.
3: Der Bundesnachrichtendienst warnt vor einem immer aggressiveren Auftreten Russlands. Behördenchef Jäger äußerte sich in einer öffentlichen Anhörung im Bundestag. Aus Berlin Oliver Neuroth.
6: Es sind ungewöhnlich deutliche Worte von BND-Präsident Jäger. Der Chef des deutschen Auslandsgeheimdienstes spricht von einer neuen, gefährlichen Qualität der Konfrontation mit Russland. Deutschland ist nach seinen Worten in Gefahr, in einen gewaltsamen Konflikt mit Russland zu geraten. Kein anderes Land sei aktuell eine derart direkte und konkrete Bedrohung für Deutschland, sagt Jäger. Als Konsequenz aus der verschärften Bedrohungslage halten alle deutschen Geheimdienste die geplante Reform ihrer Behörden für nötig. Neben BND ist das der Verfassungsschutz für das Inland und der militärische Abschirmdienst für die Bundeswehr. Nach dem Willen der Bundesregierung sollen die Dienste nicht mehr nur beobachten, sondern auch verstärkt selbst eingreifen, um an Informationen zu gelangen, beispielsweise auf Computer und Smartphones zugreifen und Daten länger speichern dürfen. Kritiker befürchten, dass die Dienste zu viel Macht und Einfluss bekommen könnten.
3: Das Insolvenzverfahren für die Warenhauskette Galeria ist offiziell eröffnet. Das hat das Amtsgericht Düsseldorf bestätigt. Es ist der vierte Antrag innerhalb von 6 Jahren. Ohne das neue Insolvenzverfahren wäre Galeria sofort zahlungsunfähig und die 12.000 Beschäftigten arbeitslos gewesen. Zurzeit betreibt der Konzern noch gut 80 Filialen in 70 Städten. 33 Häuser stehen vor dem Aus. Galeria leidet vor allem unter dem Onlinehandel und hohen Kosten. Experten sehen darüber hinaus auch Fehler beim Management und vorherigen Sanierungsversuchen. Neue Wege in der Entwicklungspolitik. Das ist das Ziel der neuen Nord-Süd-Kommission, die heute in Berlin offiziell vorgestellt wurde. Den Vorsitz haben Altbundeskanzler Scholz und Costa Ricas frühere Präsidentin Chinchilla. Dazu kommen Persönlichkeiten aus Politik, Wirtschaft und Gesellschaft. Aus Berlin Anne-Kathrin Mellmann.
7: Zu den 20 Mitgliedern zählen unter anderem die Chefs von Weltbank, Welthandelsorganisation, frühere Staatschefs und ein Friedensnobelpreisträger aus dem Kongo. Und genau darum geht es, neue entwicklungspolitische Ziele formulieren. Bis Ende 2028 will die Kommission ihren Bericht vorlegen. Pragmatisch sollten die Ziele sein, sagt Olaf Scholz. Man solle sich vorstellen können, das wird gemacht. Themen der Nord-Süd-Kommission sind unter anderem die hohe Schuldenlast von Entwicklungsländern, Handelsbeziehungen und der Umgang mit dem zunehmenden Autoritarismus in der Welt.
3: In Dänemark haben Hacker das Melderegister angegriffen. Laut der Regierung haben sich die Täter schon im September Zugang zu dem System verschafft und konnten auf die Daten von fast 9 Millionen Menschen zugreifen. Darunter waren unter anderem Namen, Adressen und Sozialversicherungsnummern. Die Regierung warnte die Bürgerinnen und Bürger dafür, dass die Daten für einen Missbrauch genutzt werden könnten. Auf keinen Fall sollten bei Anfragen per Telefon oder per E-Mail vertrauliche Informationen oder Passwörter herausgegeben werden. Wer hinter der Tat steht, ist unklar. In Hamburg müssen sich Pendler nach dem Wasserrohrbruch in der Amsingstraße auf längere Verkehrsbehinderungen einstellen. Die Reparaturarbeiten werden laut Hamburg Wasser bis voraussichtlich Mitte Dezember dauern. Starkregen oder früher Frost könnten die Arbeiten verlängern, heißt es. Die mehrspurige Amsingstraße ist eine wichtige Verbindung zwischen der Innenstadt und dem Hamburger Osten. Sie ist momentan in Richtung City gesperrt. Mitte vergangener Woche waren kurz hintereinander zwei große Wasserleitungen im Hamburger Nordosten und im Süden gebrochen. Die Amsingstraße wurde dabei großflächig unterspült. Und das waren die Nachrichten.
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1: Von Nordwesten heute Abend aufkommende dichte Wolkenfelder und erste Schauer. Ansonsten locker bewölkt und trocken bei 16 bis 19 Grad. In der kommenden Nacht zunehmend wolkiger und ganz im Nordwesten örtlich Schauer bei 16 bis 6 Grad. Das Wetter morgen verbreitet wolkig, einzelne Schauer im südlichen Niedersachsen meist länger freundlich bei 17 bis 21 Grad. Die weiteren Aussichten am Mittwoch im Nordwesten unbeständig, sonst freundlich bei 16 bis 22 Grad. Am Donnerstag viele Wolken und teils Regen bei 12 bis 16 Grad. Sie hören NDR Info jetzt mit dem Verkehrsservice Stau oder stockender Verkehr hier ab 3 Kilometern Länge. A1 Hamburg Richtung Osnabrück zwischen Bremer Kreuz und Arsten 6 Kilometer stockender Verkehr. A1 Osnabrück Richtung Bremen zwischen Dreieck Stur und Bremen-Arsten 7 Kilometer Stau nach einem Unfall. A2 Hannover Richtung Dortmund zwischen Hannover-Langenhagen und Garbsen 4 Kilometer stockender Verkehr. Und A23 Hamburg Richtung Heide zwischen Hamburg und Tornesch 9 Kilometer stockender Verkehr. Genau 17.37 Uhr NDR Info mit Andreas Sperling. Linke gegen Reiche. Damit muss sich jetzt das Bundesverfassungsgericht beschäftigen. Und ehe es da zu Missverständnissen kommt, hier nochmal im Klartext. Die Partei Die Linke zieht gegen Bundeswirtschaftsministerin Reiche von der CDU vor Gericht. Grund ist ein Instagram-Video aus Reiches Ministerium nach dem Wahlsieg der Linken in Berlin. Und die Partei argumentiert jetzt, Reiche habe darin das Neutralitätsgebot für Staatsorgane missachtet. Frank Eichmann schildert, um was es da genau geht.
8: Die Wahl in Berlin ist 3 Tage vorbei, da hält Bundeswirtschaftsministerin Reiche eine Rede, von der kurz danach ein Teil auf Instagram gepostet wird, veröffentlicht vom Bundeswirtschaftsministerium. In diesem Clip sagt Katharina Reiche,
9: dass sich jetzt eine Partei anschickt hier in Berlin, sich nicht schämt, über Enteignung nicht nur zu sprechen, sondern ins Programm zu schreiben, die Antisemitismus offen lebt, die den Juden in dieser Stadt Angst macht, jüdisches Leben bekämpft, die organisierte Kriminalität fröhlich auf Wahlpartys begrüßt, ist nicht nur gefährlich für die Hauptstadt, ist gefährlich für den Investitionsstandort Deutschland.
8: Umgehend verlangt die Linke vom Bundeswirtschaftsministerium die Löschung, aber nichts passiert. Auch heute noch ist die Breitseite der Ministerin gegen die Linke abrufbar. Deshalb jetzt Klage in Karlsruhe. Denn wenn das Bundeswirtschaftsministerium solche Erklärungen verbreitet, dann sei das ein Verstoß gegen das Neutralitätsgebot. Oder, wie es die Linke in ihrem Eilantrag formuliert, da werde der verfassungsrechtlich gesicherte Grundsatz der gleichberechtigten Teilnahme am politischen Wettbewerb verletzt. Linken-Parteichef Luigi Pantisano.
10: Es kann nicht sein, dass Ministerinnen und Minister ihre eigenen Kommunikationskanäle dafür missbrauchen und nutzen, um gegen andere politische Akteure vorzugehen oder gegen eine mögliche Regierung unter linker Führung.
8: Aus dem Bundeswirtschaftsministerium heute nur eine Art Eingangsbestätigung der Klage. Sprecher Tim-Niklas Wenzel.
11: Ich kann für das Wirtschaftsministerium bestätigen, dass uns der Eilantrag über das Bundesverfassungsgericht erreicht hat. Ich würde aber um Verständnis bitten, dass wir jetzt zu dem laufenden Verfahren keine weiteren Auskünfte geben können.
8: Die Linke dagegen hat Munition gesammelt. Sie sieht sich seit der Berlin-Wahl einer parteipolitischen Kampagne der CDU ausgesetzt. Neben Bundesministerin Reiche hätten auch mehrere CDU-Innenminister ähnliche Beiträge über ihre amtlichen Kanäle verbreitet. Die seien nach Abmahnungen bereits gelöscht in Schleswig-Holstein und Sachsen, weitere noch abrufbar in Baden-Württemberg, Brandenburg und Hessen. Dort aber müssten Landesgerichte entscheiden. Über das Neutralitätsgebot auf Bundesebene haben die Verfassungsrichter in Karlsruhe im Laufe der Jahrzehnte immer wieder geurteilt. Zuletzt gegen Bundeskanzlerin Merkel, die 2020 öffentlich die Wahl eines FDP-Politikers zum Thüringer Ministerpräsidenten unverzeihlich nannte, weil der mit AfD-Stimmen ins Amt kam. Merkel unterlag in Karlsruhe. Und was will die Linke jetzt erreichen mit ihrer Klage? Parteichef Pantisano.
10: Wichtig ist, dieses Zeichen zu setzen, dass wir das nicht mit uns machen lassen, dass man alles Mögliche über die Linke behaupten kann, ohne Konsequenzen dafür zu erhalten.
8: Hat Ministerin Reiche ihre Neutralitätspflicht wirklich verletzt? Es dürfte Jahre dauern, bis Karlsruhe darüber entscheidet. Die Linke hat deshalb Antrag auf einstweilige Anordnung gestellt und so könnten die Verfassungsrichter schon in den nächsten Tagen das Bundeswirtschaftsministerium dazu verdonnern, das umstrittene Video zumindest vorerst zu löschen.
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1: Es klingt erstmal gar nicht so schlecht. Die Zahl der Arbeitslosen in Deutschland liegt im Moment unter 3 Millionen und ist damit leicht gesunken. Das ist aber nur ein Teil der Wahrheit. Die sogenannte Herbstbelebung am Arbeitsmarkt, die fiel diesmal schwächer aus als sonst. Und vor allem Berufseinsteiger haben es schwer. Wer gerade frisch von der Uni kommt, muss sich anstrengen, um überhaupt etwas zu finden. Ralf Geißler hat sich umgehört, wie schwierig der Berufseinstieg für junge Akademiker tatsächlich ist.
12: Fay hat mehr als 100 Bewerbungen geschrieben. Trotz eines Bachelors im Informatikbereich, trotz Master, trotz eines Japan-Aufenthalts, er fand monatelang keinen Job. Der 27-Jährige erzählt, viele Firmen hätten auf seine Bewerbungen nicht einmal reagiert.
13: Es ist gerade einfach wirklich sehr anstrengend und man schickt Bewerbung nach Bewerbung nach Bewerbung und macht die Statistiken, wie viele Bewerbungen pro Tag hat man geschafft. Und es ist frustrierend. Am Ende landet man in einer Stelle, die okay ist.
12: Fay ist mit dieser Erfahrung nicht allein. Fachleute bestätigen, der Berufseinstieg ist schwerer geworden. Besonders trifft es Akademiker, sagt Katharina Schröder von der Arbeitsagentur Sachsen.
14: Also wenn wir uns da die Statistik bzw. unsere Meldungen auch angucken, 10% der gemeldeten Stellen sind für Akademiker, 60% der gemeldeten Stellen sind für Fachkräfte, also für Personen mit einer Ausbildung ausgeschrieben. Also für Akademiker gibt es da tatsächlich wesentlich weniger momentan. Das hängt aber eben auch damit zusammen, dass eben Firmen gerade aufgrund der wirtschaftlichen Lage weniger ausschreiben und wenn sie dann ausschreiben, Menschen mit Berufserfahrung präferieren und weniger junge Absolventen, die eben noch keine Berufserfahrung haben.
12: Gefragt ist Praxis, Praxis, Praxis. Kehrt sie damit zurück, die Generation Praktikum, junge Akademiker, die sich erst über viele Praktika und Zeitverträge an die Festanstellung heranarbeiten müssen? Katharina Schröder relativiert etwas. Ja, Praxis werde in akademischen Berufen wichtiger, trotzdem gäbe es über alle Altersgruppen hinweg kaum Akademiker, die gar nichts finden. Die Arbeitslosigkeit in der Gruppe läge bei 3,8%. Anna Wittig vom Jobportal Stepstone hat ebenfalls Zahlen erhoben. Demnach wurden für Berufseinsteiger voriges Jahr ein Drittel weniger Jobs ausgeschrieben als im langjährigen Durchschnitt.
15: Was wir ganz grundsätzlich sehen in unseren Studiendaten ist, dass über jeder Zweite, der gerade im Berufseinstieg steht, eben angibt, da gerade eine schwierige Lage vor sich zu finden und sozusagen die Jobsuche als schwierig zu betiteln. Was wir aber auch sehen in unseren Stellenanzeigendaten ist, dass sich so ganz langsam das Angebot für Jobeinsteigende auch wieder erholt hat. Das heißt, hier im ersten Halbjahr gab es dann jetzt doch bereits wieder 14% mehr Einstiegsjobs als zum Beispiel im Vorjahreszeitraum.
12: Ob das die Trendwende ist? Zumindest wurden die Zahlen auf dem gesamten Arbeitsmarkt zuletzt besser. Der 27-jährige Fay hat in der Migrationsberatung Arbeit gefunden, wo er bei der Digitalisierung hilft. Allerdings ist die Stelle befristet.
13: Ich kenne jetzt keinen meiner Studienkolleginnen, die wirklich sagen, hey, ich habe eine Stelle gefunden, mit der ich wirklich sehr zufrieden bin.
12: Wirklich angekommen im Berufsleben fühlt sich Fay noch nicht. Für den Traumjob in der Informatik, vielleicht im Computerspielebereich, will er weitere Anläufe nehmen.
1: Und wir gucken noch zur Börse. Kurz vor Handelsschluss hat sich beim deutschen Leitindex kaum was getan. 25.250 Punkte. Und auch beim Dow Jones hat sich wenig getan. 51.130 Punkte. Der Euro pendelt um die Marke von $1.12. Er hat in den vergangenen Tagen deutlich verloren. Neuwahlen in Spanien und die Haushaltsdefizite in Frankreich, die erzeugen politische Unsicherheit. Der Ölpreis gibt gleich nach. Das Barrel Brent bleibt allerdings knapp über $100. Soweit die Wirtschaftsinformationen. Freude beim Verteidigungsminister. Der hat heute bekannt gegeben, dass in Emden ein neuer Marinestützpunkt entstehen soll. Bei den Menschen dort ist die Haltung zwiegespalten. Die einen freuen sich über neue Arbeitsplätze, andere sehen eine Gefahr für den Naturschutz und fühlen sich militärisch nun im Fadenkreuz. Über die Entscheidung für Emden spreche ich gleich mit einem Fachmann für Sicherheitspolitik. Und alle Fakten gibt es jetzt auch nochmal in der kurzen aktuellen Übersicht. Es ist ganz genau 17.45 Uhr.
3: Der neue Marinehafen für die Bundeswehr soll an der norddeutschen Küste in Emden entstehen. Das haben Verteidigungsminister Pistorius und Niedersachsens Ministerpräsident Lies am Mittag bekannt gegeben. Beide unterzeichneten eine entsprechende Absichtserklärung. Die Marine soll demnach in Emden neue Liegeplätze für Fregatten und Marinensuchboote bekommen. Bis zu 2000 Soldaten und zivile Beschäftigte könnten dort stationiert werden. In Spanien wird es Neuwahlen geben. Ein Termin steht auch schon fest, der 29. November. Das teilte der spanische Ministerpräsident Sanchez mit. Hintergrund der vorgezogenen Wahl ist eine Regierungskrise in Spanien. Sanchez hatte in der vergangenen Woche versucht, zwei Dekrete zur Wohnungspolitik durchs Parlament zu bringen. Die dafür notwendige Mehrheit kam aber nicht zustande. Der Medizinnobelpreis geht in diesem Jahr an die deutschen Forscher Peter Hegemann und Georg Nagel sowie an den US-Wissenschaftler Carl Deisenroth. Das gab das Karolinska-Institut in Stockholm bekannt. Die drei Forscher werden für ihre Arbeit zur sogenannten Optogenetik ausgezeichnet. Mit dieser Methode lassen sich bestimmte Nervenzellen mit Hilfe von Licht gezielt an- und ausschalten. Sie werden heute in Laboren weltweit eingesetzt, um die Geheimnisse des Gehirns zu entschlüsseln, erklärte das Nobelkomitee. Das Wetter in Norddeutschland. Von Nordwesten aufkommende dichte Wolkenfelder und erste Schauer, sonst locker bewölkt und trocken bei 16 bis 19 Grad. Das war der kurze Überblick. Es geht weiter mit Andrea Sperling.
1: Der Bundesverteidigungsminister Boris Pistorius ist für seine hemdsärmeligen Aussprüche bekannt. Und heute kommt ein weiteres dazu. Boris Pistorius hat die Absichtserklärung für einen neuen Marinestützpunkt in Emden unterzeichnet. Und er hat klargemacht, Zitat, dass es einen Marinestützpunkt nicht im Baumarkt gibt. Das heißt, es liegt noch eine Menge Arbeit vor Bund, Land und Kommune und natürlich auch hohe Kosten. Anfang der 30er Jahre, wenn alles gut geht, soll der neue Stützpunkt in Betrieb gehen. Ich habe mit Henrik Schilling über dieses Projekt gesprochen. Er arbeitet am Institut für Sicherheitspolitik der Universität Kiel. Ist Emden denn der richtige Standort für das Projekt? Da stand ja auch Bremerhaven zur Wahl.
16: Ja, also Emden natürlich gerade als Nordseehafen sehr, sehr sinnvoll. Wir haben ja in der Nordsee momentan nur einen Marinehafen, das ist Wilhelmshaven. In dem Sinne macht das natürlich Sinn, gerade in der Nordsee noch einen weiteren Hafen für die Marine bereitzustellen, die auch aufwachsen soll ja auch in den nächsten Jahren, auch gerade aufgrund dieser veränderten Sicherheitslage. Dass das jetzt Emden im Vergleich zu Bremerhaven geworden ist, könnte ich mir eben auch vorstellen, da Bremerhaven ja zum Teil auch schon militärisch genutzt wird, gerade was so, ja, was Truppenanlandungen angeht von den USA und dann als Knotenpunkt quasi für die weitere Verlegung, dass man da eben noch eine weitere Möglichkeit reinbringen wollte, eine weitere Varianz mit Emden eben noch eine Option zu haben, noch einen Standort zu haben. Und Bremerhaven soll ja auch militärisch ertüchtigt werden in den nächsten Jahren. Deswegen können wir vorstellen, dass man da eben so eine Dreiteilung haben möchte, also quasi die beiden Militärhafen, Wilhelmshaven und Emden, und dann quasi Bremerhaven als Logistikschwerpunkt.
1: Wie müssen wir uns denn einen solchen Stützpunkt vorstellen? Was passiert dort genau?
16: Der bis jetzt einzige Nordseestützpunkt und dann eben mit Emden der zweite. Da sind momentan die größeren Schiffe der Marine stationiert, das heißt also die Fregatten, die ja bis zu, die neueste hat etwa 150 Meter Länge, und dann die Versorgungsschiffe, die großen, und eben auch noch Schlepper. Und in Emden sollen voraussichtlich dann auch so Liegeplätze geben für die Minenjagdboote, die momentan alle in der Ostsee stationiert sind. Das heißt, da werden natürlich einige Schiffe liegen. Man kann, und gleichzeitig soll es da auch eine Kaserne geben, weil ja die Marine generell aufwachsen soll. Ja, man hat jetzt Zahlen von bis zu 2000 Soldatinnen und Soldaten gehört in dem Standort. Das heißt, wird auch eine relativ große Liegenschaft. Plus natürlich dann zivile Angestellte, möglicherweise auch ein Ort oder Gebäude zum Training, die da stattfinden sollen, die da gebaut werden sollen. Genau, das quasi als große Hafeninfrastruktur.
1: Und auch die Frage muss man ja stellen, wie wichtig wäre ein Militärstützpunkt Emden im Ernstfall?
16: Ja, das kommt natürlich so ein bisschen darauf an, wie der Ernstfall aussieht. Aber generell ist es so, dass die Fregatten auch in der Nordsee dafür zuständig sein sollen, einerseits natürlich auch den Nachschub von den USA in Richtung Europa zu gewährleisten, andererseits natürlich auch auf U-Boot-Jagd im Atlantik gehen sollen. Da macht es natürlich Sinn, dass man Emden und Wilhelmshaven, dass man hier mit einer sehr, sehr guten Anbindung an den Atlantik eben agieren kann. Gleichzeitig braucht man aber eben auch diese Redundanz. Man hat eben momentan nur einen Hafen, einen Militärhafen an der Nordsee. Wenn der beschädigt sein sollte oder nicht mehr nutzbar ist, dann hat man mit Emden eben die Möglichkeit auch zu verlegen. Und gleichzeitig, wenn eben auch in der Ostsee beispielsweise ein Konflikt ausbräche, hat man eben auch da die Möglichkeiten, Einheiten in Richtung Nordsee zu verlegen. Und dann entsprechend mit Emden auch deutlich mehr Platz, das zu tun.
1: Aber wenn ich Sie dann richtig verstehe, dann ist diese Entscheidung für Emden durchaus auch international von Bedeutung.
16: Sicherlich. Also die Marine, und das ist ja genau das Problem, das sie momentan hat, das ist eben die kleinste Marine in der Geschichte, gleichzeitig mit dem größten Aufgabenspektrum. Das hat sich die letzten Jahre eben gewandelt, wieder mehr zu Landes- und Bündnisverteidigung. Davor war das viel auch Stabilisierungseinsätze, beispielsweise im Mittelmeer, aber auch im Afrika herum, Antipiraterie beispielsweise. Jetzt konzentriert man sich aber eben wieder auf die Ostsee, Nordsee, Nordatlantik. Aber nichtsdestotrotz ist die Marine natürlich international tätig. Und gerade die Fregatten sind eben auch, werden ja das Indo-Pacific-Deployment auch zweimal in den letzten Jahren, sind eben wirklich auch weltweit eingesetzt. Und dafür macht es natürlich viel Sinn, von der Nordsee aus zu operieren.
1: Hat die Bundeswehr denn überhaupt ausreichend Personal und auch das entsprechende Gerät, also auch die Schiffe, um dann diesen neuen Stützpunkt zu betreiben?
16: Also das Personal, sowohl Personal als auch Schiffe sollen ja aufwachsen in den nächsten Jahren. Deswegen braucht man oder ist man eben auch auf der Suche nach so einem neuen Standort. Und man hat natürlich dann, momentan hätte man natürlich die Möglichkeit, das Material aufzuteilen, also eben auch Schiffe von Wilhelmshaven nach Emden zu verlegen. In Zukunft sollen deutlich mehr Schiffe agieren oder genutzt werden von der Marine, teilweise ja auch unbemannte Einheiten, die dann eben auch Platz brauchen, den man momentan gar nicht unbedingt hat.
1: Dauert es denn angesichts der aktuellen Sicherheitslage nicht zu lange, wenn dieser Stützpunkt dann erst Anfang der 30er Jahre, also frühestens Anfang der 30er Jahre, in Betrieb gehen soll?
16: Natürlich würden sich sicherlich alle wünschen, dass der Stützpunkt eher gestern als morgen gebaut wird. Aber das ist leider eben nicht realistisch. Das dauert alles seine Zeit. Man hat ja momentan eben auch die Stützpunkte. Man muss das eben auch als strategische Investition sehen. Die Bundeswehr wird ja auch nicht von heute auf morgen entsprechend aufwachsen. Auch nicht, was das Personal angeht. Das dauert eben alles seine Zeit. Und auch die Schiffe werden ja nicht alle morgen da sein. Auch der Zulauf dieser Schiffe dauert eben seine Zeit. Von dem her macht es aber auf jeden Fall Sinn, sich jetzt eben dafür zu entscheiden, diesen neuen Hafen zu bauen, damit man dann, wenn die Schiffe da sind, dann, wenn das Personal da ist, entsprechende Kapazitäten hat.
1: Das sagt der Sicherheitsexperte Henrik Schilling von der Universität in Kiel.
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1: 2023. Da hat Dana Vohwinkel mit einem großen Aufschlag die Literaturbühne betreten. Gewässer im Ziplock heißt der Debütroman. Er wurde für den Preis der Leipziger Buchmesse nominiert und am Staatstheater in Hannover auf die Bühne gebracht. Kürzlich ist nun ihr zweiter Roman erschienen, Anton und Alma. Und der könnte heute Abend vielleicht sogar den Deutschen Buchpreis gewinnen, denn er steht auf der Shortlist. Katrin Krämer hat das Buch gelesen.
17: Es gibt diese Romane, wenn auch nur sehr selten, die man beim Lesen sogar körperlich erlebt. Anton und Alma ist so ein Roman, weil die Ereignisse und Erschütterungen, die emotionalen Beben, Höhenflüge wie Katastrophen, weil alles an diesem Roman vibriert. Und weil es in diesem komplexen Erzählgefüge um so viel geht. Vordergründig erzählt Dana Vohwinkel eine große Liebesgeschichte. Ohne ironische Distanz, sehr im Hier und Heute, ohne Angst vor romantischen Klischees.
18: Es ist mir einerseits sehr leicht gefallen und andererseits war es, glaube ich, das Schwerste, was ich je gemacht habe. Also dieses sich erkennen und dieser Rausch, das ist mir jetzt nicht so schwer gefallen. Aber natürlich ist in dieser Liebesgeschichte nicht alles schön, sondern auch viel traurig und ich habe da wirklich verzweifelte Monate mit verbracht.
17: Der tragische Kern ist die Konstellation. Anton kommt aus einem akademischen Haushalt. Berliner Altbauwohnung, Mutter Chefärztin, der amerikanische Vater Privatdozent. Die jüdisch-liberale Familie gilt als westlicher Albtraum für die Orthodoxen, wie es heißt. Alma ist in Berlin-Marzahn aufgewachsen. Das Verhältnis zu Mutter und Stiefvater schwierig. Und in Almas Verwandtschaft findet sich einer der Hauptverantwortlichen für die systematische Ermordung der Juden im Nationalsozialismus.
19: Martin Bormann. Wer war das?
20: Nur weil ich Jude bin, heißt das doch nicht, dass ich jeden Nazi der Geschichte beim Namen kenne, sagte Anton. Ich meinte auch eher, weil du Geschichte studierst, sagte Alma. Alma sah, wie er sein Handy hervorholte und Martin Bormann googelte.
19: Wusstest du, dass Hitler sein Trauzeuge war? Sagte Anton.
20: Nein, krass.
17: Das Jüdisch und das Nicht-Jüdisch-Sein wird zwischen ihnen stehen, spürbar zum Beispiel an den Feiertagen.
21: Alma rief ihn an. Hey, sagte sie, was machst du so? Nicht viel, ist ja Yom Kippur. Ah, stimmt, habe ich ganz vergessen, sorry. Es traf ihn ein wenig, dass Alma das vergessen hatte. Hatten die guten Deutschen nicht nach ihrer beflissenen Lektüre über Desintegration gelernt, was Yom Kippur war?
17: Ihre Liebe wächst trotzdem ins Unermessliche. Alma tauscht ihr Studentinnendasein gegen ein Arbeitsverhältnis. Sie ziehen zusammen. Dann entschließt sich der bisher eher lethargische Anton, ein Stipendium an einer New Yorker Uni anzunehmen. Wie getrieben beschäftigt er sich neuerdings mit der Frage, ob die Chasaren, ein Turkvolk im Mittelalter, wirklich massenhaft zum Judentum konvertiert sind.
18: Mir war diese Frage bewusst, weil mein amerikanischer Großvater dazu geforscht hat. Und ich fand das so eine spannende Verbindung zu dem Fakt, dass in Deutschland überdurchschnittlich viele Menschen zum Judentum konvertieren möchten.
17: Antons Entscheidung für das Stipendium ist für Alma eine Entscheidung gegen ihre Liebe, die Trennung für sie alternativlos. Um über ihren Schmerz hinwegzukommen, geht sie in die Synagoge und entschließt sich dann zu konvertieren.
20: Ich möchte mich weiter Teil von etwas fühlen, das größer ist als ich, hörte Alma sich sagen. Und spürte dann, dass das nicht nur ein hübscher Satz war.
18: Eigentlich glaube ich, dass es ein Transformationsroman ist. Sich zu verlieben ist in meiner Erfahrung transformativ. Also jetzt wird mein Leben anders. Und die versuchte Konversion zum Judentum, das ist ja auch eine Frage der Transformation.
17: Dann stellt der Terrorangriff der Hamas am 7. Oktober 2023 auch für Anton alles in Frage. Gewissheiten, Freundschaften, Pläne. Die Einsamkeit treibt ihn zurück nach Berlin. Und alles in diesem vibrierenden Roman, den Dana Vohwinkel sprachlich wie erzählerisch so unaufhörlich kraftvoll vorangetrieben und zusammengehalten hat, läuft dann auf die Tragödie hinaus. Dana Vohwinkel scheut keine erzählerischen Fallhöhen und schenkt ihren Figuren nichts. Und so bleibt man nach der Lektüre beglückt und erschüttert zurück, seelisch wie, und das ist selten, körperlich.
1: Katrin Krämer über Dana Vohwinkels neuen Roman Anton und Alma. Erschienen ist er bei Suhrkamp, 542 Seiten und der Preis 26 Euro. Die Zitate eben im Beitrag stammen aus dem gleichnamigen ungekürzten Hörbuch. Das gibt es für 34,95 Euro im Audioverlag. Sprecherinnen und Sprecher Maria Wördemann und Pascal Hudus. Und dann noch dieser Hinweis heute Abend gegen 18.50 Uhr. Da erfahren wir, wer den Deutschen Buchpreis 2026 gewonnen hat.
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Sie hören NDR Info gleich um 18 Uhr mit den Nachrichten und anschließend gucken wir hier mal genauer auf die Vergabe des Medizin-Nobelpreises in diesem Jahr und wir sagen, warum zwei Deutsche und ein Amerikaner diesen Preis in diesem Jahr bekommen.

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1: Um 18 Uhr mit Felix Sprung. In Emden entsteht ein neuer Marinehafen, neben Wilhelmshaven der zweite Stützpunkt an der Nordseeküste. Wie Verteidigungsminister Pistorius am Mittag sagte, soll die Marine damit flexibler werden und im Ernstfall besser gerüstet sein. Geplant sind unter anderem neue Liegeplätze für Fregatten und Minensuchboote. Wie Niedersachsens Ministerpräsident Lies auf NDR Info sagte, hat der Schritt zentrale Bedeutung für Emden und die ganze Region.
2: Es wird im Vorfeld natürlich erhebliche Investitionen im Milliardenbereich geben. Das heißt, Infrastruktur, die hier gebaut wird, zieht natürlich auch aus der Region Beschäftigung nach sich, Unternehmen nach sich, die aus der Region stammen, und sorgt auch für natürlich Aufenthalt in der Region. Und es geht am Ende darum, wenn dieser Hafen in Betrieb ist, werden bis zu 2000 Dienstposten da sein. Also sowohl im militärischen wie im zivilen Bereich Beschäftigte, die natürlich dann am Ende auch Wohnraum brauchen und die Möglichkeiten der Infrastruktur brauchen.
1: Niedersachsens Ministerpräsident Lies auf NDR Info. Bundeskanzler Merz hat den beiden deutschen Forschern Peter Hegemann und Georg Nagel zum Medizinnobelpreis gratuliert. Die Auszeichnung zeigt, deutsche Forschung ist Spitze, so Merz wörtlich bei X. Aus der NDR-Nachrichtenredaktion Jonas Valentin Weber.
3: Merz würdigte die Nobelpreisvergabe als Beleg dafür, dass es in der Wissenschaft entscheidend sei, international zusammenzuarbeiten. Neben Hegemann und Nagel wird auch der US-Amerikaner Carl Deisseroth ausgezeichnet. Alle drei forschen im Bereich der Optogenetik. Dabei handelt es sich um eine Methode, die dabei hilft, auf lange Sicht neue Therapieansätze gegen Alzheimer, Schizophrenie oder etwa Parkinson zu entwickeln. Im Speziellen können Wissenschaftler mit dem Verfahren bestimmte Nervenzellen im Gehirn mithilfe von Licht an- oder abschalten und damit beobachten, ob dadurch beispielsweise eine Erinnerung oder ein Gefühl entsteht.
1: Verfassungsschutzpräsident Seelen warnt vor einer zunehmenden Gewaltbereitschaft rechtsextremer Gruppen. Man beobachte eine extrem besorgniserregende Entwicklung, sagte Seelen in einer Anhörung der Nachrichtendienstchefs im Bundestag. Zu sehen sei ein Trend, tatsächlich Aktionen durchzuführen. Das betrifft demnach etwa CSD-Veranstaltungen, die durch Rechtsextreme gestört werden. Die Akteure würden immer jünger, so Seelen. Außerdem gäbe es eine zunehmende internationale Vernetzung, die durch den Cyberraum und soziale Medien erleichtert werde. Bundeskanzler Merz und der französische Präsident Macron wollen, dass die EU besser gegen unfaire Handelspraktiken geschützt wird. In einem Brief an die EU-Kommission schlagen sie neue Eingriffsrechte für die Behörde vor. Aus Berlin Dietrich Karl Meurer.
4: In dem Schreiben, das dem ARD-Hauptstadtstudio vorliegt, geht es zum Beispiel um die Frage, was tun, wenn ein Land die Ausfuhr wichtiger Rohstoffe wie Lithium oder seltener Erden in die EU beschränkt. Merz und Macron wollen der EU-Kommission mehr Befugnisse geben. Sie soll in schweren Fällen binnen weniger Tage handeln können. Das soll auch gelten, wenn ein Staat seine Unternehmen stark unterstützt und diese deshalb etwa Autos, Batterien oder Stahl besonders billig in Europa anbieten können. Im äußersten Fall könnte die EU Produkte oder Unternehmen vom europäischen Markt ausschließen.
1: Die hohen Spritpreise und die neue E-Auto-Prämie führen offenbar dazu, dass in Deutschland immer mehr Elektrofahrzeuge gekauft werden. Laut dem Kraftfahrtbundesamt wurden im September rund 88.600 reine Elektroautos zugelassen und damit fast doppelt so viele wie im gleichen Zeitraum des Vorjahres. Noch beliebter waren im vergangenen Monat Hybridfahrzeuge. Der Anteil reiner Verbrennerfahrzeuge ging dagegen zurück und lag bei nur noch gut einem Viertel der Neuzulassungen. In Spanien finden Ende November Neuwahlen statt. Das hat Ministerpräsident Sanchez bekannt gegeben. Zuvor war er im Parlament mit Plänen gescheitert, die Wohnungskrise im Land zu bekämpfen. Aus Madrid, Anne Bayer.
5: Sanchez kündigte an, um die Reformen voranbringen zu können, müsse es eine deutlich breitere und progressivere Mehrheit im Parlament geben. Neuwahlen waren eigentlich erst im kommenden Jahr vorgesehen. Am Freitag hatte die Regierung des Sozialisten Sanchez eine Schlappe im Parlament erlitten. In zwei Abstimmungen verweigerte die Mehrheit der Abgeordneten ihre Zustimmung für die Pläne zur Bekämpfung der Wohnungskrise. Diese beinhalteten unter anderem ein Moratorium für Zwangsräumungen bis 2030 und die automatische Entfristung von zeitlich befristeten Mietverträgen.
1: Das waren die Nachrichten.
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6: Heute Abend von Nordwesten aufkommende dichte Wolkenfelder und erste Schauer. Ansonsten locker bewölkt und trocken und die Temperaturen 16 bis 19 Grad. In der kommenden Nacht zunehmend wolkiger, ganz im Nordwesten örtlich Schauer und Tiefstemperaturen 16 bis 6 Grad. Morgen verbreitet wolkig, einzelne Schauer, im südlichen Niedersachsen meist länger freundlich bei 17 bis 21 Grad. NDR Info mit dem Verkehrsservice. Stau oder stockender Verkehr ab 3 Kilometern Länge. A1 Hamburg Richtung Osnabrück zwischen Bremer Kreuz und Arsten 6 Kilometer stockender Verkehr. A1 Osnabrück Richtung Bremen zwischen Dreieck Stur und Bremen-Arsten 7 Kilometer Stau nach einem Unfall. Und A23 Hamburg Richtung Heide zwischen Halstenbeck-Kruppunder und Elmshorn 9 Kilometer stockender Verkehr. 18 Uhr und 6 Minuten. Sie haben NDR Info eingeschaltet. Am Mikrofon Andreas Sperling. Schönen guten Abend. Der diesjährige Nobelpreis für Medizin geht an die beiden deutschen Forscher Peter Hegemann und Georg Nagel sowie ihren US-amerikanischen Kollegen Carl Dieseroth. Sie werden ausgezeichnet für ihre Entdeckung einer Möglichkeit, mit Licht ganz bestimmte Nervenzellen im Gehirn an- und auszuschalten. Das Nobelkomitee spricht von einem ganz neuen Verständnis der Funktion des Gehirns. David Beck über bahnbrechende Forschung und Jubel bei deutschen Wissenschaftlern.
7: Phototaxis. So wird die Fähigkeit von einzelligen Algen genannt, sich in die Richtung einer Lichtquelle zu bewegen, ganz ohne Nervensystem oder Muskeln. In den frühen 2000ern untersuchte Peter Hegemann, heute Professor für experimentelle Biophysik an der Humboldt-Universität zu Berlin, wie das bei der einzelligen Grünalge Chlamydomonas funktioniert. Gemeinsam mit Georg Nagel, Professor für Pflanzenphysiologie an der Universität Würzburg, entdeckte er das sogenannte Kanalrhodopsin, ein lichtempfindliches Protein, das in der Zellmembran der Alge sitzt. Trifft Licht auf das Protein, öffnet sich ein Kanal und positiv geladene Ionen fließen in die Zelle. Um die Phototaxis zu verstehen, ist das ein erster Schritt. Aber es ist auch ein erster Schritt, um etwas viel Größeres zu verstehen: unser Gehirn.
8: The brain still holds countless mysteries, with much more left to learn and discover.
7: Das Gehirn hält noch viele Geheimnisse, die es zu entdecken gibt, sagt Abdel El Manira, Mitglied des Nobelkomitees.
8: And optogenetics has given us a powerful means to take on these challenges.
7: Mit der Optogenetik haben wir ein mächtiges Werkzeug, diese Herausforderung anzunehmen, so El Manira. Optogenetik, so heißt das neue Forschungsfeld, das aus Hegemanns und Nagels Entdeckung entsteht. Carl Dieseroth, Professor an der Universität Stanford, fügte das Gen für das Kanalrhodopsin in eine Nervenzelle ein und entwickelte so einen Schalter für diese Zelle.
9: Einen lichtempfindlichen Schalter, mit dem man Nervenzellen in einem lebenden Gehirn kontrollieren kann. So können wir zuordnen, welche Zellen im Hirn für welche Funktion zuständig sind und die Funktion des Gehirns ganz neu verstehen,
7: sagt Anna Wedell, Mitglied des Nobelkomitees. Mit der Fähigkeit, einzelne Nervenzellen oder ganze Schaltungen im Gehirn auf Kommando einschalten zu können, können Forschende deren Funktion ermitteln.
9: Das Gehirn ist unser komplexestes Organ und bisher haben wir kaum verstanden, wie es funktioniert. Und wir hatten sehr wenige Methoden, um das zu untersuchen. Aber jetzt können wir Ursache und Wirkung untersuchen und genau feststellen, welche Zellen was tun.
7: Die Optogenetik ist eine Methode der Grundlagenforschung. Die lichtgesteuerten Schalter in ein Gehirn einzubauen, ist eine gentechnische Methode. Und um sie aktivieren zu können, müssen winzige Glasfaserkabel ins Gehirn und dann an die richtige Stelle geleitet werden. Deshalb werden solche Versuche nur an Tieren durchgeführt, zum Beispiel an Mäusen.
9: Natürlich hat das menschliche Gehirn viele Funktionen, die Mäuse nicht haben, aber es gibt auch Gemeinsamkeiten. Viele Dinge, die für uns relevant sind, können wir durch Tierversuche lernen. Etwa wie unser gesundes Gehirn funktioniert, aber auch was passiert, wenn es nicht mehr richtig funktioniert, weil Krankheiten seine Funktion beeinträchtigen.
7: Krankheiten wie Demenz, Epilepsie, Depression oder Sucht können in Mausmodellen untersucht werden. Sobald wir besser verstehen, wie eine Krankheit sich auf ein Mausgehirn auswirkt, können andere, zum Beispiel bildgebende Methoden, bei betroffenen Menschen angewandt werden, um auch in unserem Gehirn das Verständnis dafür voranzutreiben. Doch es gibt auch eine Anwendung, bei der die Methode direkt bei einem Menschen zum Einsatz kommt. 2021 wurde Kanalrhodopsin für eine Studie eingesetzt, um eine von Retinopathia pigmentosa betroffene Person zu behandeln. Dabei handelt es sich um eine vererbbare Form der Blindheit.
9: Eine seltene Form, bei der man die Rezeptoren im Auge verliert. Aber es gibt dort noch andere Nervenzellen und Forschende haben so ein lichtempfindliches Protein in die noch vorhandenen Nerven eines Patienten eingebracht und konnten so einen Teil seines Augenlichts zurückbringen. Es ist zwar noch sehr früh, aber ein sehr wichtiges Konzept.
7: Eine Alge, die dem Licht hinterherkriecht und ihr Protein, das einem blinden Menschen Augenlicht zurückgibt. Die Erforschung des Kanalrhodopsins zeigt eindrücklich, wie unberechenbar Grundlagenforschung sein kann. So sieht das auch Preisträger Peter Hegemann, hier in einem Interview mit dem Hessischen Rundfunk aus dem Jahr 2015.
10: Dieser Photorezeptor hat ungewöhnliche Eigenschaften, die man anders nutzen kann als die Photorezeptoren, die vorher schon da waren. So ist es halt. Und man muss Risiken eingehen. Und dann ergeben sich interessante neue Phänomene, die sich nicht vorhersehen lassen, die man nicht planen kann.
7: Ein Phänomen, das Peter Hegemann, Georg Nagel und Karl Deisseroth vermutlich nicht vorhergesehen haben, als sie begannen, mit Grünalgenproteinen zu arbeiten? Der Gewinn des Nobelpreises für Medizin oder Physiologie.
6: Und vergeben wird dieser Nobelpreis ja bekanntlich im Dezember in Stockholm. David Beck war das.
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6: Ungefähr 500.000 Menschen sind am Wochenende zum Bürgerfest zum Tag der Deutschen Einheit nach Bremen gekommen. Das hat Bürgermeister Bovenschulte von der SPD heute bei der Bilanzpressekonferenz mitgeteilt. Daniel Hoffmann war dort und er berichtet über das Resümee eines sehr zufriedenen Bürgermeisters.
11: Vor allem der Einheitstag am Samstag und der Sonntag zogen hunderttausende Menschen in die Bremer Innenstadt und an die Weser. Am Samstag waren etwa 300.000 Besucher da, gestern noch einmal gut 160.000. Zur Eröffnung am Freitagnachmittag waren etwa 90.000 gekommen. Bremens Bürgermeister Andreas Bovenschulte machte neben dem vielfältigen Programm vor allem das anhaltend gute Wetter für die hohe Besucherzahl mitverantwortlich. Das habe viele nach Bremen gezogen. Er lobte noch einmal ausdrücklich alle am Bürgerfest beteiligten Personen für ihr Engagement.
12: Es gab ganz viele tolle Veranstaltungen. Also ich fand den Gottesdienst klasse, ich fand den Festakt richtig gelungen und das Bürgerfest insgesamt auch. Das Schönste war, einfach über das Bürgerfest zu schlendern und mit den Leuten ins Gespräch zu kommen, weil die Stimmung war überall klasse.
11: Auch die Bremer Polizei zog ein positives Fazit zum Bürgerfest. Das umfangreiche Sicherheitskonzept habe sich bewährt. Insgesamt waren etwa 4.000 Polizisten im Einsatz, nicht nur aus Bremen, sondern aus ganz Deutschland. Es war der größte Polizeieinsatz in der Bremer Geschichte. Im kommenden Jahr findet das Bürgerfest zum Tag der Deutschen Einheit in Nordrhein-Westfalen statt. Den Staffelstab hat Ministerpräsident Hendrik Wüst bereits übernommen. Das Motto in Düsseldorf lautet dann: gemeinsam verbunden.
6: Schleswig-Holsteins Ministerpräsident Günther von der CDU warnt vor der geplanten Reform der Ökostromförderung. In einem Brief an den Bundeskanzler übt Günther ungewöhnlich deutliche Kritik an dem Gesetzentwurf aus dem Bundeswirtschaftsministerium. Oliver Wuttke dazu.
13: Von größtmöglicher Sorge spricht Ministerpräsident Günther in dem Brief, denn er fürchtet, dass die in Schleswig-Holstein bisher erfolgreiche Energiewende ausgebremst wird. Künftig sollen Windradbetreiber keine Entschädigung mehr bekommen, wenn sie ihre Anlagen wegen Netzüberlastung abschalten müssen. Außerdem soll es keine Einspeisevergütung mehr für private Photovoltaikanlagen auf dem Dach geben. Günther nennt das verheerende Signale für Bürger, Unternehmen und Kommunen, die aktuell solche Projekte planen. Und er verweist darauf, dass Sonne und Wind die Verbraucher unabhängiger machen von Ölpreisschwankungen. Günther fordert nun Änderungen am Gesetzentwurf, die Bundeswirtschaftsministerin Reiche, ebenfalls CDU, bislang aber ablehnt.
6: Nach dem Brand einer Gartenlaube in Virow bei Lubmin ist nun bekannt, dass es zuvor einen heftigen Streit zwischen den Opfern gegeben haben soll. Die zwei Senioren, ein Mann und eine Frau, sind dann durch das Feuer ums Leben gekommen. Susanne Moll mit aktuellen Informationen der ermittelnden Staatsanwaltschaft.
14: Die beiden Opfer, eine 75 Jahre alte Frau und ein 72 Jahre alter Mann, sollen sich zuvor gestritten haben. Das habe eine Zeugin berichtet. Sie wollte den Rettungsdienst rufen und hat dann einen lauten Knall gehört. So haben es Staatsanwaltschaft und Polizei jetzt mitgeteilt. Mehrere Zeugen hätten dann bemerkt, dass die Laube in Flammen steht. Der 72-Jährige soll sich zu diesem Zeitpunkt noch in der Laube aufgehalten haben. Der Leichnam, der nach den Löscharbeiten in der Laube gefunden wurde, konnte aber noch nicht identifiziert werden. Es wird weiter auf Hochtouren ermittelt. Zum Beispiel sind Spürhunde, Gerichtsmediziner und Brandursachenermittler im Einsatz. Die Frau kam zunächst schwer verletzt ins Krankenhaus und ist dort ihren Brandverletzungen erlegen.
6: Am Wochenende sind zum wiederholten Male Unbekannte in eine Schule in der Region Hannover eingebrochen. In der EGS Lehrte wurden laut Polizei Klassenräume verwüstet. Letzte Woche gab es erst einen solchen Fall im Gymnasium Großburg-Wedel. Dabei hatten Unbekannte Tische und Stühle aus dem Fenster geworfen. Die Polizei in Niedersachsen beobachtet im Zusammenhang mit solchen Taten aktuell einen aktuellen Trend in sozialen Medien. Jannik Wittenberg erklärt, worum es da genau geht.
15: Laut einem Polizeisprecher in Hannover scheinen sich Jugendliche wohl bei Social Media, beispielsweise bei Instagram, gegenseitig zu solchen Taten anzustacheln. Demnach haben die Ermittler dazu dieses Jahr einige Hinweise erhalten, wenn sie nach Vandalismusfällen an Schulen ermittelt haben. Beispielsweise hätten Lehrer davon berichtet, sagte der Sprecher dem NDR Niedersachsen. Ganz konkrete Hinweise auf einen solchen Trend hätten sich dann bei eigenen Ermittlungen aber nicht ergeben, hieß es weiter. Auch kein bestimmter Hashtag, also ein Titel, unter dem solche Social-Media-Trends üblicherweise laufen. Außerdem sei es sowieso immer schwer nachzuweisen, ob konkrete Straftaten tatsächlich mit fragwürdigen Trends in sozialen Medien zusammenhängen. Das gehe eigentlich nur, wenn ein Beschuldigter das explizit zugibt, so die Polizei. Generell mag hier bei uns in der Region gerade der Eindruck entstehen, dass Vandalismus an Schulen zunimmt. Das Landeskriminalamt kann einen solchen Trend für ganz Niedersachsen aber nicht bestätigen. Demnach bewegen sich Fälle von Sachbeschädigungen oder Diebstählen an Schulen in den letzten 3 Jahren auf relativ gleichbleibendem Niveau, genau wie auch Straftaten an Schulen insgesamt.
6: Und das waren Informationen aus den norddeutschen Bundesländern. Rücktritt auf Raten. In Österreich müssen sich die Sozialdemokraten neu aufstellen. Der Parteivorsitzende und Vizekanzler Babler hat angekündigt, von den beiden Ämtern schrittweise zurückzutreten. Grund ist die Krise der SPÖ in Österreich. Und das ist Thema bei uns gleich nach dem Sport. Und jetzt beginnt die kurze aktuelle Übersicht mit einem der Top-Themen heute in Norddeutschland.
1: Deutschland bekommt neben Wilhelmshaven einen zweiten Marinestützpunkt an der Nordsee. Im niedersächsischen Emden soll ein neuer Hafen für Fregatten und Minensuchboote gebaut werden. Das kündigte Verteidigungsminister Pistorius an. Nach seinen Angaben soll der neue Stützpunkt Anfang der 2030er Jahre fertig sein. Bis zu 2000 Dienstposten könnten in Emden langfristig entstehen. Die deutschen Geheimdienste warnen vor der Gefahr eines gewaltsamen Konflikts mit Russland. Von keinem anderen Land gehe derzeit eine so konkrete Bedrohung aus, sagte der Chef des Bundesnachrichtendienstes Jäger bei einer öffentlichen Anhörung im Bundestag. Der Anschlagsversuch von Leipzig Anfang August sei dafür nur ein Beispiel. Auch die Präsidentin des militärischen Abschirmdienstes Rodenberg sprach von einer wachsenden Bedrohung. Sie reiche von Sabotage über Desinformation bis zu Cyberangriffen. Elektroautos werden in Deutschland immer beliebter. Allein im September wurden knapp 89.000 E-Autos neu zugelassen. Das sind fast doppelt so viele wie vor einem Jahr. Mehr als jeder dritte Neuwagen fährt inzwischen elektrisch. Die hohe Nachfrage ist auch auf die staatliche Kaufprämie zurückzuführen. Bis zu 6.000 Euro gibt's pro Fahrzeug, gestaffelt nach dem zu versteuernden Haushaltseinkommen. Und nach Angaben des Umweltministeriums wurden bislang schon 100.000 Anträge auf die Prämie bewilligt. Das Wetter in Norddeutschland. Von Nordwesten kommen dichte Wolkenfelder auf und erste Schauer. Sonst locker bewölkt und trocken, 16 bis 19 Grad. Das war der kurze Überblick. Und nun weiter mit Andreas Sperling.
6: Es ist jetzt 18 Uhr und 19 Minuten.
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6: An der Spitze des Deutschen Olympischen Sportbundes könnte es demnächst eine Veränderung geben. Michael Mronz soll demnächst neuer DOSB-Präsident werden. Ganz entschieden ist die Sache aber noch nicht. Paul Dohner aus der Sportredaktion.
16: Ja, ganz genau. Michael Mronz ist schon länger Favorit auf den Posten. Der 59-Jährige ist IOC-Mitglied und international ziemlich gut vernetzt. Gerade mit Blick auf die mögliche deutsche Olympia-Bewerbung könnte das ein Vorteil sein. Aber es könnten noch Gegenkandidaten geben. Und auch Mons stellt sich nicht ganz unumstritten dar. Warum er als Favorit gilt und warum es aber noch längst keine beschlossene Sache ist, das weiß Benedikt Kaninski.
17: Michael Mronz soll auf Empfehlung einer Findungskommission als neuer Präsident des Deutschen Olympischen Sportbunds kandidieren. Die Spitzensportverbände und Landessportbünde haben den Vorschlag beraten, heißt es in einer Mitteilung. Die Findungskommission hatte sich auf Initiative der Sprechergruppe der Sportspitzenverbände und ohne direkte Beteiligung des Deutschen Olympischen Sportbunds gegründet. Der bisherige Präsident Thomas Weikert hatte am Donnerstag seinen Verzicht auf eine erneute Kandidatur erklärt. Michael Mronz gilt schon länger als Favorit auf das Amt. Er ist als IOC-Mitglied im internationalen Sport gut vernetzt und könnte damit auch für die deutsche Bewerbung um Olympische und Paralympische Spiele von Bedeutung sein. Mronz war außerdem Mitbegründer der Initiative Rhein-Ruhr, die eine Olympia-Bewerbung für 2032 angestrebt hatte. Wegen seiner Nähe zum NRW-Projekt hatte es zuletzt auch Kritik an Mronz' möglichem Aufstieg gegeben. Als Gegenkandidat von Mronz im Gespräch ist Martin Engelhardt, der Präsident der Deutschen Triathlon-Union. Noch bis zum 30. Oktober können Kandidaten ihr Interesse erklären. 2 Wochen später will der DOSB die Liste der Bewerber dann veröffentlichen.
16: So viel zum möglichen neuen Chef im deutschen Sport. Jetzt geht's wieder um das, was auf dem Spielfeld passiert. Und da will Basketball-Bundesligist Rasta Fechter heute unbedingt zurück in die Erfolgsspur. Denn seit der ersten erfolgreichen Qualifikation für die Champions League läuft es nicht mehr. 3 Niederlagen am Stück hat Fechter in der BBL kassiert. Heute zu Hause gegen die Löwen Braunschweig will Rasta die Wende. Tide Tedinger aus unserer Sportredaktion. Wie groß ist denn da die Hoffnung auf die Wende?
18: Es ist zumindest ein bisschen Skepsis angebracht, denn das Team hat für den Sprung in die Champions League Gruppenphase einen ziemlich hohen Preis bezahlt. Seitdem geht die Mannschaft vor allem auf den kleinen Positionen ziemlich am Stock. Zeitweise sind 3 Spielmacher ausgefallen. Auch heute wird Rasta nicht komplett antreten. Und mit den Löwen Braunschweig trifft Fechter auf ein Team, das gut aus den Startlöchern gekommen ist. Der beinahe Absteiger der vergangenen Saison hat seine ersten 3 Pflichtspiele allesamt gewonnen. Zu Hause im Rasterdom geht natürlich immer was für Fechter mit den Fans im Rücken. Die Mannschaft zeigt ansteigende Form, aber es wird schwer.
16: Rasta wird ja in einem Sondertrikot antreten, in Knallpink. Was ist denn da der Hintergrund?
18: Der Kampf gegen den Brustkrebs. Rasta Fechter unterstützt die Initiative Mut macht Mut, kurz MUM, eine Frauen-Selbsthilfe aus der Stadt. Der Club fordert alle Fans auf, die zum Spiel kommen, die Halle in Pink zu tauchen, um ein Zeichen für den Kampf gegen die Krankheit zu setzen. Dazu das Sondertrikot und auch die Halle selbst wird heute mit viel Pink daherkommen. 5% der Einnahmen aus dem Fanartikel Sonderverkauf gehen an MUM.
16: Sportlich also eine durchaus knifflige Aufgabe und das Sondertrikot hat sogar einen Grund. Und los geht's dann um 20 Uhr. Beim Tischtennis gab es heute eine Überraschung. Zum ersten Mal seit Timo Boll 2018 steht kein Chinese mehr an der Spitze der Weltrangliste. Der 19-jährige Japaner Sora Matsushima hat Weltmeister Wang Zuqing auf Platz 2 verdrängt. Und das ausgerechnet zum Start der China Open. Die chinesische Dominanz scheint also zumindest gerade ein paar Risse zu bekommen. Vielleicht erleben wir also gerade einen kleinen Machtwechsel im Tischtennis.
6: Und das war der Sport für diese Stunde mit Paul Duna. Die SPÖ, die Sozialdemokratische Partei Österreichs, gehört zum politischen Establishment im Land. Im Moment ist sie bei den Wählerinnen und Wählern allerdings nicht allzu gut gelitten. Zum Umfragetief kommt dann auch noch eine Personaldebatte. Parteichef und Vizekanzler Andreas Babler zieht sich nämlich zurück. Er will die meisten seiner Ämter aufgeben und das wohl vor allem aus innerparteilichen Gründen. Silke Hane erzählt aus dem ARD-Studio in Wien mehr dazu.
19: Österreichs Sozialdemokraten haben es wieder getan. Sie haben ihren Vorsitzenden abgesägt. Nach knapp 2 Wochen der Personaldiskussionen kündigt

0: Vertrauen. Weil er aktuell aber eine Krebsbehandlung durchläuft, muss die Übergabe warten. An der Parteispitze ist die Sache weniger klar. Zunächst sollen zwei geschäftsführende Parteichefs die Führung übernehmen. Sie sollen dann die Wahl einer neuen Parteispitze organisieren. Einen Posten will Babler aber behalten, den als Minister für Wohnen, Kultur, Medien und Sport.
1: Ich mag weiterhin fortführen, dass wir jetzt in einen geordneten Prozess gehen, dass wir das auch als Garant sehen, dass diese Regierungsarbeit kontinuierlich und konstant weitergehen kann. Es ist uns wichtig, dass wir hier auch Verlässlichkeit in der Koalition damit zum Ausdruck bringen.
0: Doch genau diese Stabilität sehen manche nun in Gefahr. Die SPÖ regiert mit der konservativen ÖVP und den liberalen Neos. Der ÖVP-Landeshauptmann aus Vorarlberg, Markus Wallner, sagte dazu im ORF:
2: Die Handlungsfähigkeit der Regierung steht absolut auf dem Prüfstand. Die setzt das eher auf den Bundeskanzler, der sorgt für eine gewisse Stabilität.
0: Bundeskanzler Christian Stocker äußerte sich zunächst nur knapp in einem schriftlichen Statement. Parteiinterne Diskussionen dürften die Regierungsarbeit nicht beeinträchtigen, so Stocker. Die SPÖ ist mittlerweile genau für solche Diskussionen bekannt. Seit gut 10 Jahren gilt der Chefposten in der Partei als Schleudersitz. Etliche Politikerinnen und Politiker, die für Bablers Nachfolge in Frage kommen, haben schon jetzt abgewunken. Bei einer Neuwahl käme die Partei laut aktuellen Umfragen auf gerade einmal gut 15% der Stimmen. Und auch die ÖVP wünscht sich keine Neuwahl, so Landeschef Markus Wallner.
2: Man kann das nie völlig ausschließen bei solchen Vorgängen. Ein bisschen im Blick in die Kristallkugel sozusagen. Ich hoffe nicht.
0: Denn dann würde laut aktuellen Umfragen wohl die rechte FPÖ haushoch die Wahl gewinnen. Wenig überraschend sind es daher nun auch die Rechten, die am lautesten eine Neuwahl fordern.
3: Silke Hane war das über die innerparteiliche Krise bei der SPÖ in Österreich. Uhr, 4 Minuten vor 6:30. Die Pest wird ja auch häufig als der schwarze Tod bezeichnet. Im Mittelalter sorgte diese Krankheit für Millionen Todesopfer. Heute tritt sie kaum noch auf. Aber wenn es dann doch mal einen Pestverdacht gibt, dann sorgt das für viel Aufmerksamkeit. So wie jetzt in Sibirien. Dort soll eine junge Frau an der Krankheit gestorben sein. Die russischen Behörden allerdings haben die Todesursache Pest jetzt dementiert. Stefan Lack mit Einzelheiten.
4: Der Tod einer Mitarbeiterin eines Instituts für Seuchen- und Pestforschung in Sibirien sorgt seit Tagen für Diskussionen in sozialen Netzwerken. Dort wurde spekuliert, die Laborangestellte habe versehentlich ein Reagenzglas mit Pesterregern beschädigt und sei infolgedessen an einer Pestinfektion gestorben. Die 28-Jährige, die am Institut für Pestforschung in Irkutsk arbeitete, war Ende September mit Symptomen einer schweren Lungenentzündung ins Krankenhaus von Schelechowo bei Irkutsk eingeliefert worden und starb in der Nacht zum 2. Oktober. Die russischen Behörden weisen jedoch einen Zusammenhang zwischen ihrem Tod und einem möglichen Laborunfall zurück. In einer offiziellen Mitteilung hieß es, die Frau sei an einer Lungenentzündung unbekannter Ursache gestorben. Nach Angaben der Seuchenschutzbehörde ergaben Untersuchungen zudem keine Hinweise auf einen Zwischenfall im Labor. Auch seien bei der Verstorbenen keine Erreger nachgewiesen worden, die mit ihrer beruflichen Tätigkeit in Verbindung stünden. Zuvor waren umfangreiche Vorsichtsmaßnahmen ergriffen worden. Das Institut wurde unter Quarantäne gestellt, Kontaktpersonen isoliert und mehrere Krankenhäuser vorübergehend für Besucher geschlossen. Nach Angaben der Behörden zeigten die Kontaktpersonen keine Anzeichen einer Infektionskrankheit. Die epidemiologische Lage in Irkutsk, Schelechowo und der gesamten Region werde weiterhin als stabil eingestuft. Für zusätzliche Verunsicherung sorgten allerdings zwischenzeitlich widersprüchliche Angaben zur Verhängung und Dauer der Quarantänemaßnahmen. Zudem hatten die Behörden zunächst von einer besonders gefährlichen Infektion gesprochen, was die Spekulationen weiter anheizte. Hintergrund der Verunsicherung ist auch, dass die Pest in Teilen Sibiriens endemisch vorkommt. Insbesondere die Lungenpest gilt als hochgefährlich und führt innerhalb kurzer Zeit zum Tod, wenn sie nicht behandelt wird. Kreml-Sprecher Dmitri Peskow versuchte heute weiteren Spekulationen ein Ende zu setzen. Er rief dazu auf, den Spezialisten der zuständigen Behörde zu vertrauen und auf deren Berichte zu hören.
3: Stefan Lack war das. Er berichtet derzeit von Köln aus für das ARD-Studio in Moskau.
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6: Um 18.29 Uhr mit Felix Sprung. In Emden wird ein neuer Marinehafen gebaut. Das hat Verteidigungsminister Pistorius bei einem Besuch in der ostfriesischen Stadt angekündigt. Angesichts

0: der internationalen Bedrohungslage sei es notwendig, dass ein zusätzlicher Standort für die Marine entstehe, so Pistorius. Jan-Bastian Buck zur Frage, welche Vorteile Emdens den Ausschlag gegeben haben.
1: Dazu sagt Pistorius, dort gäbe es eben ausreichend Fläche, man sei willkommen in Emden, der Hafen liegt günstig, die strategische Lage sei extrem gut. Militärexperten, mit denen wir im Vorfeld gesprochen haben, die gehen ja davon aus, dass Emden zum Beispiel weit genug weg ist von Kaliningrad und nicht von russischen Mittelstreckenraketen erreicht werden kann. Außerdem ist der gesamte Bereich um den Standort nicht wirklich bebaut, anders als in Wilhelmshaven zum Beispiel. Da kann man zum Beispiel Drohnen viel besser abschießen und Schiffe kommen schnell aus dem Hafen weg und müssen nicht mehr extra durch eine Schleuse. Das ist ja zum Beispiel für den Schutz der Offshore-Windparks sehr wichtig.
0: Laut Pistorius sollen in Zukunft bis zu 2000 Bundeswehrsoldaten und zivile Mitarbeiter in Emden stationiert werden. Bundeskanzler Merz hat die beiden diesjährigen deutschen Nobelpreisträger in der Kategorie Medizin beglückwünscht. Die Auszeichnung zeige, dass deutsche Forschung Spitze sei, schrieb Merz. Peter Hegemann von der Humboldt-Universität in Berlin und Georg Nagel von der Universität Würzburg teilen sich den Nobelpreis mit dem US-amerikanischen Wissenschaftler Carl Deisseroth. Alle drei forschen im Bereich der Optogenetik. Das ist eine biologische Technologie, mit der die Aktivität von Zellen, insbesondere Nervenzellen, mit Hilfe von Licht gesteuert werden kann. Bundeskanzler Merz würdigte die Nobelpreisvergabe als Beleg dafür, dass es in der Wissenschaft entscheidend sei, international zusammenzuarbeiten. Die Deutsche Telekom will in den kommenden Jahren mit künstlicher Intelligenz ihren Umsatz steigern und Kosten senken. Dazu stellte das Unternehmen in Bonn vor Investoren entsprechende Pläne vor. Aus Bonn Sebastian Tittelbach.
2: Die Einsparungen durch KI und Automatisierung beziffert der Bonner Konzern auf rund 2,5 Milliarden Euro bis 2030. Das gilt für das Geschäft außerhalb der USA und im Vergleich zum Jahr 2023. In diesen Zahlen sind aber noch nicht die Ausgaben für die KI-Nutzung eingepreist. Die tatsächlichen Einsparungen werden deshalb voraussichtlich niedriger ausfallen. Schon jetzt nutzt die Telekom KI im Kundenservice. Zusätzlichen Umsatz soll unter anderem die Live-Übersetzung von Telefonaten bringen.
0: Beim Rostocker Unternehmen EEW sollen bis Ende des Jahres rund 10% der Jobs gestrichen werden. Das Unternehmen stellt Stahlfundamente für Offshore-Windräder her. Aus Hamburg Verena von Ondarza.
3: In einem internen Schreiben an die Mitarbeitenden heißt es, man erwarte bis einschließlich 2028 eine geringe Auslastung des Werkes. Deshalb sollen nun rund 100 Jobs gestrichen werden. Auf Anfrage hat das Unternehmen dem NDR den Stellenabbau bestätigt. Als Grund verweist EEW auf den hohen Konkurrenzdruck aus China und auf eine schlechte Auftragslage. Bereits seit Monaten warnt die Offshore-Branche davor, dass in der Zulieferindustrie tausende Jobs in Deutschland bedroht sind. Denn große Offshore-Windprojekte stehen auf der Kippe und Ausschreibungen für neue Windparks sind derzeit ausgesetzt.
0: In Spanien gibt es Ende November Neuwahlen. Das hat Ministerpräsident Sanchez angekündigt. Er reagiert damit auf eine innenpolitische Blockade im Parlament. Vor wenigen Tagen waren dort seine Pläne gescheitert, mit denen er die Wohnungskrise im Land angehen wollte. Schon seit knapp einem Jahr hat Sanchez keine eigene Mehrheit mehr. Bisher war die nächste Parlamentswahl für 2027 vorgesehen. In Umfragen liegt seine sozialistische Partei hinter der konservativen Opposition. In Dänemark haben Hacker das Melderegister angegriffen. Laut der Regierung haben sich die Täter schon im September Zugang zu dem System verschafft und konnten auf die Daten von fast 9 Millionen Menschen zugreifen. Darunter waren unter anderem Namen, Adressen und Sozialversicherungsnummern. Die Regierung warnte die Bürgerinnen und Bürger davor, dass die Daten für einen Missbrauch genutzt werden könnten. Auf keinen Fall sollten bei Anfragen per Telefon oder per E-Mail vertrauliche Informationen oder Passwörter herausgegeben werden. Wer hinter der Tat steht, ist unklar. Das waren die Nachrichten.
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5: Die Aussichten für diesen Abend. Zunächst von Nordwesten aufkommende dichte Wolkenfelder. Es gibt erste Schauer. Ansonsten ist es noch locker bewölkt und trocken bei 16 bis 19 Grad. In der kommenden Nacht zunehmend wolkiger und ganz im Nordwesten örtlich Schauer bei 16 bis 6 Grad. Morgen verbreitet wolkig mit einzelnen Schauern im südlichen Niedersachsen meist länger freundlich. Temperaturen dann 17 bis 21 Grad. 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Stau oder stockender Verkehr ab 3 Kilometern Länge. A1 Hamburg Richtung Osnabrück, zwischen Bremer Kreuz und Arsten 6 Kilometer stockender Verkehr. A1 Osnabrück Richtung Bremen, zwischen Dreieck Stur und Bremen-Arsten 7 Kilometer Stau nach einem Unfall. Und die A23 Hamburg Richtung Heide ist zwischen Halstenbeck-Kruppunder und Elmshorn. Da gibt es 9 Kilometer stockenden Verkehr, die den Verkehr behindern.
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5: Einen Marinehafen gibt es nicht im Baumarkt. Das ist eine Weisheit des Bundesverteidigungsministers. Der hat heute offiziell Emden als Standort für einen neuen Marinehafen, einen neuen Marinestützpunkt vorgestellt. Und der wird auch teurer als einer aus dem Baumarkt. Details zu dem Projekt gibt es gleich. Die Sorgen der Geheimdienste über die öffentliche Anhörung der deutschen Nachrichtendienste berichten wir ebenfalls in dieser halben Stunde. Und wir berichten, für welche Forschung 2 Deutsche und ein amerikanischer Wissenschaftler den Medizin-Nobelpreis bekommen. Die Themen des Tages heute am Montag, 5. Oktober. Mein Name ist Andreas Sperling. Die Entscheidung ist also gefallen. Der Zuschlag geht an die niedersächsische Stadt Emden. Dort will die Bundeswehr einen neuen Marinestützpunkt errichten, den 2. an der Nordsee nach Wilhelmshaven. Heute hat der Bundesverteidigungsminister das Projekt vor Ort vorgestellt und die Verträge unterzeichnet. Katharina Seiler fasst zusammen, um was es geht.
6: Für Bundesverteidigungsminister Boris Pistorius ist ein weiterer Marinestützpunkt in der Nordsee dringend erforderlich angesichts der aktuellen Bedrohungslage. Aktuell habe die Bundeswehr die kleinste Marine ihrer Geschichte bei gleichzeitig zunehmenden Aufgaben in der Landes- und Bündnisverteidigung. Und das werde so nicht bleiben, sagte Pistorius.
7: Wir haben die Weichen dafür gestellt in allen Bereichen. Die Marine wird aufwachsen. Und das ist, wie gesagt, aufgrund der internationalen Bedrohungslage, gerade mit Blick auf die Ostsee, aber auch vor allem die Nordsee und den Nordatlantik von entscheidender Bedeutung. Denn damit erhöhen wir die Abschreckungsfähigkeit Deutschlands und der NATO. Und für die Systeme, die wir geordert haben und die wir noch ordern werden, brauchen wir nicht nur Liegeplätze und Pierlängen. Wir erhöhen auch deutlich das Marinepersonal in den kommenden Jahren. Und dieses Personal braucht Unterkünfte, Ausbildungsgebäude und Truppenküchen. All das kommt zusammen.
6: Und dafür hat die Marine in den vergangenen Monaten geeignete Hafenflächen an der Nordsee gesucht und in Emden gefunden. Außerhalb der Stadt verfügt die niedersachseneigene Hafengesellschaft über ein mehrere hundert Hektar großes Gelände, das direkt an der Ems liegend sich hervorragend eigne, findet der Inspekteur der Marine, Vizeadmiral Wilhelm Tobias Abri.
8: Die Realisierungspotenziale, die wir hier, die Marine, zusammen mit dem BMVG vorgefunden haben, sind sehr groß. Wir sehen Potenzial für die Hafeninfrastruktur, wie wir brauchen, einschließlich der dazu erforderlichen Tiefe des Hafens, um eben auch große Einheiten aufnehmen zu können, auch große Einheiten, Fregatten und größer unserer Verbündeten. Ich sehe die Potenziale natürlich auch für die Hafeninfrastruktur kleinerer Einheiten. Das ist deshalb erforderlich, dass wir Einheiten, die wir heute in der Ostsee haben, unter bestimmten Bedingungen im Verteidigungsfall in Nordsee stationieren müssen, hier auch aufnehmen können müssen. Und schließlich geht es darum, dass wir eine logistische Unterstützung hier brauchen.
6: Eine logistische Unterstützung für den Marinehafen in Wilhelmshaven. Außerdem, der Standort in Emden sei Tide-unabhängig und man komme schnell in das Einsatzgebiet in die Nordsee und von da in den Nordatlantik, so der Vizeadmiral. Bis zu 2000 Dienstposten sollen auf dem neuen Stützpunkt in Emden entstehen, auf einer Fläche von bis zu 450 Hektar. Der Verteidigungsminister und der Vizeadmiral wollen, dass der zusätzliche Hafen so schnell wie möglich einsatzbereit ist.
5: Emden wird also wieder Marinestützpunkt. Darüber habe ich heute Nachmittag mit Niedersachsens Ministerpräsident Olaf Lies von der SPD gesprochen. Er hat ja mit dem Verteidigungsminister zuvor die Absichtserklärung unterzeichnet. Was heißt denn Absichtserklärung? Kann es da auch noch einen Rückzieher geben?
9: Nein, also die Absichtserklärung heißt, wir wissen jetzt, wie wir es machen wollen. Das gibt ja mehrfache Verantwortung. Wir brauchen die Stadt, wir brauchen unseren sozusagen Grundlage auf der Naturschutzebene. Wir brauchen Endports, die am Ende Planung und Bau umsetzen. Wir müssen die Zusammenarbeit organisieren. Das haben wir jetzt heute fixiert, weil die Marine braucht ja diesen Hafen nicht irgendwann, sondern Zielsetzung bis Anfang der 30er Jahre.
5: Das heißt, es gibt jetzt auch schon einen konkreten Zeitplan?
9: Im Grunde gibt es sozusagen eine Erwartungshaltung, wann der Hafen in Betrieb gehen soll. Wir haben natürlich noch eine Reihe von Themen, die wir klären müssen. Wir müssen jetzt in die vertiefte Planung einsteigen. Man muss sehen, wie es umgesetzt werden kann, in welcher Form, wie die genauen Anforderungen sind. Wir brauchen diesen Hafen zeitnah Deswegen ist dieser Zeitraum auch so eng.
10: Wann werden denn jetzt aus der Absichtserklärung wirklich Tatsachen? Also wann startet das Projekt?
9: Genau genommen sind wir schon im Februar gestartet. Da war die erste Zusammenkunft. Ich war selber in Emden anwesend. Da haben wir die Rahmenbedingungen geklärt. Jetzt mit der Unterzeichnung ist klar, wie die Teams sich zusammensetzen und arbeiten sollen. Und ich gehe mal davon aus, dass wir jetzt für so Grundsatzplanung, was soll der Hafen leisten können, wie kann er gebaut werden, wie sieht die Struktur aus, sicherlich in etwa ein Jahr brauchen, um dann zu sagen, was sind jetzt die konsequenten Schritte für die Planung und Genehmigung. Und danach natürlich, welche Zeit brauchen wir, um die entsprechenden baulichen Maßnahmen umzusetzen, um möglichst früh, zumindest schon mal in der ersten Stufe, diesen Hafen noch in Betrieb nehmen zu können.
10: Was muss denn so ein Marinehafen können? Was sind da die modernen Herausforderungen?
9: Es sind sozusagen zwei Seiten. Es ist ja ein Marinestützpunkt. Das heißt, auf der Landseite geht es natürlich darum, entsprechende notwendige Infrastruktur, einen Stützpunkt zu schaffen, Unterkunftsgebäude, Verwaltungsgebäude, Strukturen für die Logistik, die notwendig sind. Also sicherlich eine Menge Infrastruktur landseitig. Und es ist seeseitig natürlich die Frage der Hafenstruktur. Also welche Schiffe, welcher Schiffsgrößen plant die Marine jetzt endgültig ein? Wie muss dann die Kaienlänge sein, die notwendig ist? Die wird einige Kilometer lang sein in Summe. Wie ist dann die Struktur? Das sind die Dinge, die jetzt geplant und gebaut werden müssen. Und das heißt natürlich auch, der muss leistungsfähig sein auf der einen Seite für die Schiffe, die dort liegen und von dort aus quasi genutzt werden, aber wird sicherlich auch leistungsfähig sein müssen für die Verbünde, wenn Schiffe dann an Land festmachen müssen, wenn Schiffe versorgt werden müssen, dass der Hafen eben nicht nur für Schiffe der deutschen Marine geeignet ist, sondern auch für die internationalen Flottenverbände.
10: Ja, welche Rolle wird denn Emden dann damit für die deutsche Marine übernehmen, neben dem Stützpunkt Wilhelmshaven?
9: Wilhelmshaven ist der größte deutsche Bundeswehrstandort, natürlich unser Marinestützpunkt an der Nordsee. Aber man sieht in dem Zuwachs, den wir haben, der zusätzlichen Schiffe und auch in der Frage sozusagen zu diversifizieren den Standorten, diese Notwendigkeit, einen weiteren Standort und damit Emden zu entwickeln, das wird sicherlich in einem sehr klug gewählten Verbund sein, die eigentlichen Aufgaben. Also welche Schiffe dann wie im Zulauf sind und welche Schiffe am Ende an welcher Stelle und welchem Hafen ihren Stützpunkt, ihren Heimatstützpunkt haben, das wird sicherlich von der Marine dann im Detail entschieden.
10: Was kommt denn dann auf die Stadt Emden zu, auf die Menschen dort in der Stadt? Ich meine, sie brauchen Wohnungen, es wird zivile Arbeitsplätze geben, die Bundeswehr, die Marine rückt dort ein. Das verändert ja auch das Stadtbild, wenn ich dieses Wort mal neutral verwenden darf.
9: Ja, absolut. Und ich meine, es führt natürlich auch ein Stück zurück. 1960 ist die Stadt Emden dann Außenstelle als Marinestandort geworden. 1997 ist dann dieser Standort aufgegeben worden. Also es kommt jetzt wieder etwas zurück, was die Marinestadt Emden schon viele Jahrzehnte geprägt hat. Das heißt, erstmal will die Stadt auch Marinestadt sein. Und das kann man, glaube ich, mit einem klaren Ja beantworten. Das hat sowohl der Oberbürgermeister einmal sehr deutlich gemacht, wie aber auch viele innerhalb der Stadt, Stadtgesellschaft und Bürgerinnen und Bürger, die das sehr begrüßen. Also die Marine ist wieder da, man wird sie sehen. Es wird im Vorfeld natürlich erhebliche Investitionen im Milliardenbereich geben. Das heißt, Infrastruktur, die hier gebaut wird, zieht natürlich auch aus der Region Beschäftigung nach sich, Unternehmen nach sich, die aus der Region stammen und sorgt auch für natürlich Aufenthalt in der Region. Und es geht am Ende darum, wenn dieser Hafen in Betrieb ist, werden bis zu 2000 Dienstposten da sein, also sowohl im militärischen wie im zivilen Bereich Beschäftigte, und Sie haben völlig recht, die natürlich dann am Ende auch Wohnraum brauchen und die Möglichkeiten der Infrastruktur brauchen. Deswegen bin ich auch der Stadt Emden sehr dankbar als starker Partner, weil ohne die gute Zusammenarbeit mit Emden und ohne die Bereitschaft, auch Marinestadt wieder werden zu wollen und sozusagen all die notwendigen Maßnahmen mit auf den Weg zu bringen, wäre das Ganze gar nicht möglich.
10: Herr Lies, würden Sie sich schon auf ein Jahr, auf einen Zeitpunkt festlegen? Wann ist Einweihung?
9: Die Frage wird einem oft gestellt. Ich habe ja immer so gesagt, das muss Anfang der 30er sein. Und das heißt, irgendwo in dem Zeitraum, vielleicht gegen 33, 32, 33. Das ist ein ganz schönes Projekt, was wir da gemeinsam wuppen müssen. Aber wir haben eben auf der anderen Seite auch einen unglaublichen Druck. Wenn wir die Verteidigungsfähigkeit Deutschlands und Europas sichern wollen, dann brauchen wir diesen zusätzlichen Marinehafen. Und deswegen, glaube ich, merken wir eben auch in den Gesprächen mit der Bundeswehr und dem Bundesverteidigungsministerium, dass es auch eine Erwartungshaltung gibt, dass wir das gemeinsam schnell hinbekommen.
10: Soweit Olaf Lies von der SPD, der Ministerpräsident in Niedersachsen. Deutschland hat drei große Geheimdienste: den Bundesnachrichtendienst, das Bundesamt für Verfassungsschutz sowie den militärischen Abschirmdienst. Ihre Arbeit ist, das sagt ja schon der Name, meistens geheim und findet im Verborgenen statt. Heute haben die Chefs der drei Nachrichtendienste im Bundestag öffentlich Rede und Antwort gestanden. Es ging um die angespannte Sicherheitslage und es ging um mehr Befugnisse für die Dienste. Nicole Markwald über Spionage, Sabotage und Staatsterrorismus in Deutschland.
11: Ohne Umschweife kam der Chef des Bundesnachrichtendienstes, Martin Jäger, zu seiner ersten Botschaft.
12: Deutschland ist in Gefahr, in einen gewaltsamen Konflikt mit Russland zu geraten.
11: Von keinem anderen Land gehe eine so direkte und konkrete Bedrohung gegen Deutschland aus, betonte Jäger. Der Grund: Deutschland sei das Zentrum für die Unterstützung der Ukraine. Er warnte, würde Deutschland kippen, geriete ganz Europa ins Rutschen. Der BND-Chef erinnerte an den Fund der Sprengstoffdrohne vom Leipziger Flughafen, den die Bundesregierung Russland zuordnete, und erklärte:
12: Deutschland ist zu einem Haupthindernis russischer hegemonialer Machtprojektion in Europa und damit zur Zielfläche russischen Handelns geworden. Wer sich nicht fügt, wird zum Gegner. So lautet die Moskauer Lesart.
11: Um die Bundesregierung zu schwächen, setzte der Kreml darauf, Ängste und Befürchtungen zu schüren. Das Spektrum reiche von Sabotage zu Tötungsdelikten, Desinformationskampagnen und Anschlagsversuchen, erläuterte auch der Präsident des Bundesamtes für Verfassungsschutz, Sinan Seelen. Manipulationskampagnen reichten bis auf die kommunale Ebene. Die Agenda laute:
13: Die demokratische Mitte zu diskreditieren und hier personenbezogen Zwietracht und Unsicherheit zu sehen.
11: Trotz allem dürfe auch die Gefahr durch Rechtsextremismus nicht aus dem Blick verloren werden, sagte Seelen. Hier gäbe es eine extrem besorgniserregende Entwicklung.
13: Wir beobachten im Bereich des Rechtsextremismus zum einen eine Entwicklung hin zu aktionsorientierten, gewaltbereiten rechtsextremistischen Gruppierungen.
11: Seelen nannte beispielsweise Angriffe auf CSD-Veranstaltungen. Auch finde eine Internationalisierung statt, möglich gemacht durch das Internet und soziale Medien. Zudem beobachtet der Verfassungsschutz Verbindungen der Gruppen ins Rockermilieu, in den Bereich Kampfsport und in die organisierte Kriminalität. Doch auch Linksextremismus spiele weiter eine große Rolle. Genannt wurden Angriffe auf Personen, Unternehmen und Infrastruktur. Verfassungsschutzpräsident Sinan Seelen erklärte:
13: Um es mal etwas robuster zu sagen, die Situation in Gaza hat Antisemitismus ein Stück weit in Feldern, in Anführungsstrichen, hoffähig gemacht, die vorher in dieser Deutlichkeit nicht zutage traten.
11: In der Anhörung ging es aber auch um einen Gesetzentwurf. Er sieht vor, die Befugnisse von Verfassungsschutz und Nachrichtendienst auszuweiten. Die Chefs der Geheimdienste bewerteten die angestoßenen Reformen als gut, nötig und alternativlos. Kritik kommt von den Linken. Bundestagsabgeordnete Clara Bünger warnt vor einer möglichen Ausweitung der Befugnisse. Die Bundesregierung schaffe eine Architektur für willkürliche Überwachung und politische Verfolgung, so Bünger.
10: Heute also die öffentliche Anhörung der Nachrichtendienste im Bundestag. Und die haben ein klares Bild der angespannten Sicherheitslage gezeichnet. Dazu wollte ich mehr wissen von Daniel Baldi. Er ist SPD-Politiker und sitzt im parlamentarischen Kontrollgremium, das die Nachrichtendienste kontrolliert. Guckt er jetzt vor allem auf die Bedrohung durch Russland oder guckt er auch auf die Gefahren durch Rechts- und Linksextremismus hier in Deutschland?
14: Es gilt darauf, auf alles zu gucken. Die Gleichzeitigkeit der Gefahren ist ja das, was wir spüren, was auch die Sicherheitslage so gefährlich macht und auch so eindringlich. Und gleichzeitig heißt das natürlich aber auch, Schwerpunkte zu setzen. Und zum Beispiel beim Thema Extremismus in Deutschland, Bedrohung in Deutschland, ja, da gilt es weiterhin aufmerksam zu sein beim Thema Rechtsextremismus, beim Thema Vernetzung von neuer Rechte, beim Thema Vernetzung auch in Parlamente, in Parteien hinein, aber auch gewaltbereiter Rechtsextremismus. Aber natürlich auch das Thema immer jünger werdende Gefährder im Bereich des Islam, im Bereich des Linksextremismus, Angriffe auf kritische Infrastruktur. Und wenn wir nach außen gucken, ja, da ist natürlich das Thema Russland, aber es ist ja nicht so, dass die Welt außerhalb von Russland nur aus netten Menschen besteht, sondern ganz im Gegenteil, wir haben Staaten wie beispielsweise den Iran, die nach wie vor auch im Nahen Osten durchaus eine Bedrohung darstellen. Wir haben ein Land wie China, ein Staat wie China, die unsere Art zu leben ganz offen hinterfragen und die in der Straße von Taiwan, im asiatischen Raum, aber auch darüber hinaus weltweit die Stärke des Rechts eben hinterfragen und stattdessen das Recht des Stärkeren etablieren wollen.
10: Ist es vor dem Hintergrund denn dann unablässig, dass die Nachrichtendienste jetzt mehr Befugnisse bekommen sollen, sodass sie dann nicht mehr nur aufklären, sondern auch aktiv eingreifen können?
14: Das braucht es, denn wir agieren im Ausland eben dann doch an vielen Stellen im Schatten in Zukunft. Denn wir sind im Frieden. Wir sehen aber gleichzeitig auch, dass eben vieles, Stichwort hybride Bedrohung, eben auch an der Stelle uns schon trifft. Und dass wir in diesem Schatten, der dadurch entsteht, zwischen Frieden, zwischen Krieg, dass wir dort auch agieren müssen. Und das müssen eben die Nachrichtendienste in Zukunft tun.
10: Sie sprechen jetzt ja nur vom Ausland. Es geht ja aber auch um das Inland, wo es dann ja ein Nebeneinander von Geheimdiensten und Polizeibehörden geben würde. Das kann doch dann auch leicht im Chaos enden, oder?
14: Nein, denn es geht ja nicht darum, dass wir jetzt bei Polizei etwas wegnehmen, sondern es geht im Prinzip um die Bereiche, um die, ich sag mal, Graubereiche, um die sich heute schon niemand kümmert oder um die sich heute niemand kümmert, dass wir in diese Graubereiche die Möglichkeit geben, dass dort der Verfassungsschutz eben aktiv werden kann.
10: Aber die Absprache ist ja dann das Wichtige.
14: Genau, und die findet ja aber auch statt und gleichzeitig der Verfassungsschutz erlangt ja auch Kenntnisse beispielsweise durch internationale Zusammenarbeit, von der die Polizei keine Kenntnisse hat. Und deshalb sehe ich da tatsächlich nicht das Risiko, sondern ich glaube, es ist eben ganz, ganz wichtig, immer auch deutlich zu machen, das, was der Verfassungsschutz wird, nicht auf der, ich sag mal, Spielwiese der Polizei oder der Polizeien spielen, sondern das, was der Verfassungsschutz tut, ist aktuell ein Bereich, in dem niemand agiert. Und deshalb ist es ganz, ganz wichtig, dass wir diesen Graubereich, auch diesen Schatten ausleuchten und der Verfassungsschutz dort aktiv werden kann.
10: Es gibt ja aber auch Kritiker eben dieser Maßnahmen, die fürchten auch unter Umständen eine willkürliche Überwachung. Können Sie so etwas ausschließen?
14: Ja, denn nochmal, wir haben eben eine Richterkontrolle, die gerade bei den eingriffsintensiven Maßnahmen, zum Beispiel der Wohnraumüberwachung oder Ähnlichem, schon vorher greift. Und das ist ja auch was ganz, ganz Wichtiges. Das ist auch aus den Lehren deutscher Geschichte, den Lehren zweier Diktaturen und Geheimpolizeien, die es in solchen Diktaturen oder in diesen Diktaturen gab, eine ganz, ganz entscheidende Lehre, dass es nicht nur die politisch-parlamentarische Kontrolle gibt, sondern eben auch die richterliche Kontrolle. Die haben wir und deshalb ist es auch gut, dass diese Kontrolle auch jetzt im Gesetz nochmal gestärkt wird und dass die eben auch für die Nachrichtendienste gilt. Das heißt, die agiert nicht im luftleeren Raum, sondern besonders einflussintensive Maßnahmen, die müssen vorher geprüft werden. Und eben der unabhängige Kontrollrat kann auch sagen, nee Freunde, so geht das nicht, diese Maßnahme dürft ihr nicht machen.
10: Im Moment arbeiten Sie ohne Vertreter der Linken und der AfD. Aber das könnte sich ja ändern. Inwieweit würde sich dann auch Ihre Arbeit dort verändern?
14: Ich hätte mir durchaus vorstellen können, auch dass eine Kandidatin der Linken auch Mitglied wird und hätte die Kandidatin, die vorgeschlagen war, mich da auch auf die Zusammenarbeit gefreut und glaube, das wäre auch eine gute Zusammenarbeit gewesen. Die gab es ja auch in der Vergangenheit auch schon mit der Linken in diesem Gremium. So hörte ich zumindest von Akteuren, die damals schon dabei waren. Und gleichzeitig muss man aber auch festhalten, das ist ein hochsensibles Gremium, wo wir hochsensible Informationen erhalten. Und deshalb ist es eben auch ganz, ganz wichtig, dass klar ist in diesem Gremium, dass, und das gilt insbesondere für die AfD, dass wir eben in diesem Gremium das, was dort besprochen wird, nicht eben am nächsten Tag noch um Moskau abfließen darf. Und da sehe ich bei vielen AfD-Politikerinnen und Politikern genau dieses Risiko.
10: Das sagt der Bundestagsabgeordnete Daniel Baldi. Er sitzt für die SPD im Parlamentarischen Kontrollgremium, das die deutschen Nachrichtendienste überwacht. Sie hören die Themen des Tages von NDR Info. In Spanien hat es ja in den vergangenen Tagen massive Proteste für mehr Mieterschutz gegeben. Auslöser war die Zwangsräumung bei einer Seniorin in Madrid. Die hatte seit über 70 Jahren in ihrer Wohnung gelebt und ihren Eigentümer hatte dann aber die Miete massiv erhöht. Auch die Regierung hat auf die Proteste reagiert, hat zwei Dekrete für mehr Mieterschutz auf den Weg gebracht. Allerdings im Parlament sind diese Dekrete durchgefallen. Die Folge: Ministerpräsident Sanchez hat jetzt für Ende November Neuwahlen in Spanien angekündigt.
15: Ich weiß, dass die Menschen empört sind, weil ihre Anliegen in diesem Parlament mit Füßen getreten worden sind. Ich bin mir bewusst, dass wir auch Fehler gemacht haben. Aber um mehr zu machen als bislang, brauchen wir eine größere Unterstützung aus der Bevölkerung. Wir müssen die Menschen mobilisieren und im Parlament eine viel größere linke Mehrheit erreichen für mehr sozialen Fortschritt und um Spanien weiter zu verändern. Wirtschaftlich läuft es in Spanien ordentlich. Das Wachstum liegt bei rund 2,5%. Die Arbeitslosenquote ist seit vielen Jahren wieder auf unter 10% gefallen. Und die Strompreise sind deutlich niedriger als in vielen anderen EU-Staaten. Aber die Mieten sind in nur 5 Jahren um mehr als 40% gestiegen. In Madrid sogar um mehr als 60%. Da kommt die Einkommensentwicklung nicht hinterher. Der 65-jährige Oppositionsführer Alberto Núñez Feijóo zeichnet das Bild von einem Land auf der Intensivstation. Die Lebenshaltungskosten sind untragbar, Wohnraum ist unbezahlbar, es fehlen Ärzte und es gibt zu viele Streiks. Das Bildungsniveau verschlechtert sich, die Infrastruktur verfällt, die Einwanderung ist außer Kontrolle. Wir erleben Stromausfälle und mehr Unsicherheit. Die Rekordeinnahmen an Steuern haben nicht einmal dazu ausgereicht, angemessen auf den Angriff auf unsere Nation in Ceuta zu reagieren. Schon lange ist die Politik in Spanien extrem polarisiert. Neuesten Umfragen zufolge würde rund die Hälfte der Wählerinnen und Wähler für Feijóos konservative Volkspartei oder die ultrarechte Vox stimmen. Die linken Parteien hoffen dagegen, dass die Wohnungsdebatte ihre Anhängerinnen und Anhänger wieder mobilisiert. Die Politologin Mariam Martínez Bascuñán von der Autónoma-Universität in Madrid meint dazu: Die Frage ist, ob sich diese Wähler am Ende wirklich für Sánchez entscheiden. Viele sehen ihn als Teil des Problems. Er hat ja schließlich 8 Jahre lang regiert. Er muss die Wähler davon überzeugen, dass er sie vor einem großen rechten Block schützen will. Der Unmut auf der Straße richtet sich nicht nur gegen die Rechten, sondern auch gegen die Politik im Allgemeinen, gegen das System. Wir wissen nicht, ob es Sánchez gelingen wird, diese Wahrnehmung der Leute irgendwie zu verändern. Die spanische Regierung möchte nach der Auflösung des Parlaments nun noch einmal ein Dekret gegen Zwangsräumungen vorlegen. Dafür bräuchte sie nur die Zustimmung des Ständigen Ausschusses des Parlaments, wo es eine linke Mehrheit gibt. Erst das neu gewählte Parlament könnte dann im Dezember diese Regelung wieder aufheben.
10: Aus Madrid war das unser Korrespondent Hans-Günther Kellner. Jeden Tag ein Preis und jeden Tag ein Millionenpreisgeld. Wir erfahren in dieser Woche, wer in diesem Jahr mit den Nobelpreisen geehrt wird. Den Auftakt hat heute der Bereich Medizin und Physiologie gemacht. Die Auszeichnung geht an 2 Deutsche und einen Amerikaner. Jana Sinram aus Stockholm berichtet, wer die Preisträger sind. Und sie sagt zunächst, was die Herausragendes geleistet haben.
16: Die 3 Forscher haben ein einzigartiges Werkzeug zur Erforschung der Kommunikation von Nervenzellen im Gehirn entwickelt. Damit können Wissenschaftler bestimmte Nervenzellen im Gehirn an- oder ausschalten und beobachten, ob dadurch zum Beispiel eine Erinnerung oder ein Gefühl entsteht. Die Methode heißt Optogenetik. Abdel El Manira vom Karolinska-Institut bei der Verkündung in Stockholm.
17: The impact of optogenetics extends far beyond understanding the healthy brain.
16: Die Bedeutung der Optogenetik reicht weit über das Verständnis des gesunden Gehirns hinaus. Sie kann aufdecken, wenn bestimmte Gehirnschaltkreise gestört sind, was zu Erkrankungen wie Blindheit, Depression, Sucht oder Demenz führen kann. Das Gehirn birgt nach wie vor unzählige Geheimnisse, die es zu entdecken gilt. Die Optogenetik hat uns ein wirkungsvolles Mittel an die Hand gegeben, um diese Herausforderungen anzugehen. Peter Hegemann ist Biophysiker und lehrt an der Humboldt-Universität in Berlin. Georg Nagel ist Biologe von der Universität Würzburg. Die beiden haben an einer winzigen Alge namens Chlamydomonas gearbeitet. In deren Hülle haben sie ein Eiweiß mit einzigartigen Eigenschaften gefunden. Abdel El Manira vom Karolinska-Institut.
17: They discovered that the protein itself.
16: Sie haben festgestellt, dass das Eiweiß ein lichtgesteuerter Ionenkanal war. Wenn es Licht ausgesetzt wird, öffnet sich der Kanal, sodass Ionen hineinströmen und ein elektrisches Signal erzeugen können. Nagel und Hegemann war sofort klar, was sie entdeckt hatten. Sie hatten den Schalter gefunden, von dem Neurowissenschaftler schon lange geträumt haben. Der US-amerikanische Psychiater und Neurobiologe Karl Deisseroff von der Stanford University nutzte diesen Lichtschalter weiter. Ihm gelang es mithilfe der Gentechnik, ihn in das Gehirn lebender Mäuse einzusetzen. So konnten er und sein Team bestimmte Nervenzellen gezielt aktivieren. Ihre Entdeckung steht für das, was den Nobelpreis ausmacht, sagt Patrick Ehrenforsch vom Stockholmer Karolinska-Institut. Es geht um Forschung, die durch Neugier getrieben ist. Man hat eine Grünalge erforscht und dabei einen Ionenkanal entdeckt. Und auf dieser Grundlage können wir jetzt die Aktivität im Gehirn mit Licht steuern. Dicerov, Hegemann und Nagel erfuhren vom Vorsitzenden des Nobelkomitees Thomas Perlemann von ihrem Glück. Ich konnte tatsächlich alle drei erreichen. Es war toll, mit ihnen zu sprechen. Zuerst Karl Dicerov. Er war sehr müde und hatte noch geschlafen. Alle drei waren sehr überrascht. Und alle drei haben das Gleiche gesagt. Sie finden es absolut wunderbar, dass sie den Preis zusammen mit den beiden anderen bekommen.
10: Und Glückwünsche kamen auch vom Bundeskanzler. Nach dessen Worten zeigt der Preis, dass deutsche Forschung spitze sei. Und der Kanzler betonte auch, wie wichtig internationale Zusammenarbeit für die Wissenschaft sei. Das waren sie, die Themen des Tages heute an diesem Montag.

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1: Um 19 Uhr mit Felix Sprung. In Emden soll ein neuer Militärhafen für die Marine entstehen. Das hat Verteidigungsminister Pistorius heute angekündigt. Am neuen Marinestandort sollen in Zukunft rund 2000 Menschen arbeiten. Aus Berlin Katharina Seiler zur Frage, warum die Wahl auf Emden fiel.
2: Für Emden sprechen aus Sicht des Inspekteurs der Marine eine ganze Reihe von Gründen. Zum Beispiel der schnelle Zugang in die Nordsee und damit zum Einsatzgebiet im Nordatlantik. Außerdem biete ein Hafen in Emden eine große Wassertiefe, sodass er auch von großen Schiffen angelaufen werden könne. Und er sei tideunabhängig, so der Vizeadmiral. Und auch, dass genügend Fläche vorhanden ist, sei wichtig. Verteidigungsminister Pistorius hält einen Flächenbedarf von bis zu 450 Hektar für möglich. Immerhin sollen ja auch rund 2000 Dienstposten hier untergebracht werden.
1: Verfassungsschutzpräsident Seelen warnt vor einer zunehmenden Gewaltbereitschaft rechtsextremer Gruppen. Man beobachte eine extrem besorgniserregende Entwicklung, sagte Seelen in einer Anhörung der Nachrichtendienstchefs im Bundestag. Zu sehen sei ein Trend, tatsächlich Aktionen durchzuführen. Das betrifft demnach etwa CSD-Veranstaltungen, die durch Rechtsextreme gestört werden. Die Akteure würden immer jünger, so Seelen. Außerdem gäbe es eine zunehmende internationale Vernetzung, die durch den Cyberraum und soziale Medien erleichtert werde. Shaida Basiar hat für ihren Roman »Die Lücken« den Deutschen Buchpreis erhalten. »Die Lücken« erzählt von 100 Jahren deutscher Geschichte in einer fiktiven Gemeinde im Hunsrück. Die Auszeichnung wurde soeben in Frankfurt am Main verliehen. Der Deutsche Buchpreis ist mit 25.000 Euro dotiert. Der Flugbetrieb am Stuttgarter Flughafen war am Abend zwischenzeitlich eingestellt. Grund war der Verdacht auf eine nicht näher benannte Gefahrenlage. Dafür sind mehrere Terminals geräumt sowie An- und Abflüge gestoppt worden. Bei einer Durchsuchung wurde aber nichts gefunden, teilte die Bundespolizei mit. Der Flugverkehr wird nun schrittweise wieder aufgenommen. Nach der Räumung müssen alle Passagiere noch einmal durch die Sicherheitskontrolle. Daher werde es bis zu einer Normalisierung noch einige Stunden dauern, so die Bundespolizei. Das waren die Nachrichten. 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
3: Und beim Wetter gucken wir zunächst auf die kommende Nacht. Zunehmend wolkiger und ganz im Nordwesten örtlich Schauer. Die Temperaturen 16 bis 6 Grad. Morgen verbreitet wolkig und einzelne Schauer im südlichen Niedersachsen, meist länger freundlich, bei 17 bis 21 Grad. Und so geht's weiter an den kommenden Tagen. Mittwoch im Nordwesten unbeständig, sonst freundlich bei 16 bis 22 Grad. Am Donnerstag viele Wolken und teils Regen bei 12 bis 16 Grad. 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Stau oder stockender Verkehr ab 3 Kilometern Länge. A1 Hamburg Richtung Osnabrück zwischen Bremer Kreuz und Arsten, 6 Kilometer stockender Verkehr. Und A23 Hamburg Richtung Heide zwischen Halzenbeck-Kruppunder und Elmshorn, 9 Kilometer stockender Verkehr. 19 Uhr und 3 Minuten. 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Guten Abend. Linke gegen Reiche. Damit muss sich jetzt das Bundesverfassungsgericht beschäftigen und ehe es zu Missverständnissen kommt, ich sage nochmal genau, was ich meine, die Partei Die Linke zieht gegen Bundeswirtschaftsministerin Reiche von der CDU vor Gericht. Grund ist ein Instagram-Video aus Reiches Ministerium nach dem Wahlsieg der Linken in Berlin. Und die Partei argumentiert jetzt, Reiche habe darin das Neutralitätsgebot für Staatsorgane missachtet. Frank Eichmann schildert, um was es da genau geht.
4: Die Wahl in Berlin ist 3 Tage vorbei, da hält Bundeswirtschaftsministerin Reiche eine Rede, von der kurz danach ein Teil auf Instagram gepostet wird, veröffentlicht vom Bundeswirtschaftsministerium. In diesem Clip sagt Katharina Reiche,
5: dass sich jetzt eine Partei anschickt, hier in Berlin, sich nicht schämt, über Enteignung nicht nur zu sprechen, sondern es ins Programm zu schreiben, die Antisemitismus offen lebt, die den Juden in dieser Stadt Angst macht, jüdisches Leben bekämpft, die organisierte Kriminalität fröhlich auf Wahlpartys begrüßt, ist nicht nur gefährlich für die Hauptstadt, ist gefährlich für den Investitionsstandort Deutschland.
4: Umgehend verlangt die Linke vom Bundeswirtschaftsministerium die Löschung. Aber nichts passiert. Auch heute noch ist die Breitseite der Ministerin gegen die Linke abrufbar. Deshalb jetzt Klage in Karlsruhe. Denn wenn das Bundeswirtschaftsministerium solche Erklärungen verbreitet, dann sei das ein Verstoß gegen das Neutralitätsgebot. Oder, wie es die Linke in ihrem Eilantrag formuliert, da werde der verfassungsrechtlich gesicherte Grundsatz der gleichberechtigten Teilnahme am politischen Wettbewerb verletzt. Linken-Parteichef Luigi Pantisano.
6: Es kann nicht sein, dass Ministerinnen und Minister ihre eigenen Kommunikationskanäle dafür missbrauchen und nutzen, um gegen andere politische Akteure vorzugehen oder gegen eine mögliche Regierung unter linker Führung.
4: Aus dem Bundeswirtschaftsministerium heute nur eine Art Eingangsbestätigung der Klage. Sprecher Tim-Niklas Wenzel.
7: Ich kann für das Wirtschaftsministerium bestätigen, dass uns der Eilantrag über das Bundesverfassungsgericht erreicht hat. Ich würde aber um Verständnis bitten, dass wir jetzt zu dem laufenden Verfahren keine weiteren Auskünfte geben können.
4: Die Linke dagegen hat Munition gesammelt. Sie sieht sich seit der Berlin-Wahl einer parteipolitischen Kampagne der CDU ausgesetzt. Neben Bundesministerin Reiche hätten auch mehrere CDU-Innenminister ähnliche Beiträge über ihre amtlichen Kanäle verbreitet. Die seien nach Abmahnungen bereits gelöscht in Schleswig-Holstein und Sachsen, weitere noch abrufbar in Baden-Württemberg, Brandenburg und Hessen. Dort aber müssten Landesgerichte entscheiden. Über das Neutralitätsgebot auf Bundesebene haben die Verfassungsrichter in Karlsruhe im Laufe der Jahrzehnte immer wieder geurteilt. Zuletzt gegen Bundeskanzlerin Merkel, die 2020 öffentlich die Wahl eines FDP-Politikers zum Thüringer Ministerpräsidenten unverzeihlich nannte, weil der mit AfD-Stimmen ins Amt kam. Merkel unterlag in Karlsruhe. Und was will die Linke jetzt erreichen mit ihrer Klage? Parteichef Pantisano.
6: Wichtig ist, dieses Zeichen zu setzen, dass wir das nicht mit uns machen lassen, dass man alles Mögliche über die Linke behaupten kann, ohne Konsequenzen dafür zu erhalten.
4: Hat Ministerin Reiche ihre Neutralitätspflicht wirklich verletzt? Es dürfte Jahre dauern, bis Karlsruhe darüber entscheidet. Die Linke hat deshalb Antrag auf einstweilige Anordnung gestellt und so könnten die Verfassungsrichter schon in den nächsten Tagen das Bundeswirtschaftsministerium dazu verdonnern, das umstrittene Video zumindest vorerst zu löschen.
3: Frank Eichmann war das aus Berlin und nach der deutschen Hauptstadt berichten wir jetzt aus der US-amerikanischen Hauptstadt. In den USA will die Regierung alle Behördengänge in einer einzigen KI-gestützten Plattform bündeln. Bequem, schnell und angeblich ohne zentrale Datensammlung. Aber wer liest mit, wenn Bürger einem Chatbot ihre Lebenssituation oder Krankenakten anvertrauen? Und was passiert, wenn die Maschine dann nicht mehr nur berät, sondern auch entscheidet? Samuel Jakisch berichtet aus Washington.
8: Kritik an Behörden und Bürokratie ist ein beliebtes Motiv in den Reden des US-Präsidenten Donald Trump.
9: Washington bureaucracies have grown ever larger and more intrusive.
8: Immer größer, übergriffiger und jahrzehntelang kaputt gewesen sei die Regierungsbürokratie, sagt der Regierungschef.
9: Government has been broken for many, many decades.
8: Als Präsident hat Donald Trump den öffentlichen Dienst in den Vereinigten Staaten erst durch Massenentlassungen drastisch verkleinert. Nun kritisiert er, der Staat sei für die Menschen nicht mehr ansprechbar. Doch das sei nun vorbei, verspricht Trump dank einer neuen staatlichen KI-Plattform.
9: With America.
10: Mit America.gov passt die gesamte US-Regierung in ihre Handfläche. Statt die Bürger zu zwingen, sich durch ein Labyrinth von miserablen Regierungswebseiten, Vorschriften und Formularen zu kämpfen, haben sie nun eine Anlaufstelle. Alle Fragen werden einfach und schnell beantwortet.
8: Der Auftrag des Präsidenten an das neue Online-Portal ist technisch nicht ganz eindeutig. America.gov soll nicht nur eine Website sein, kein bloßes Verzeichnis, aber auch kein eigenständiges zentrales Datensystem, sondern ein KI-Agent, eine Art Auskunftsstelle, die im Namen des Bürgers mit den Behörden interagiert. Doch was darf dieser Agent tun? Entscheidet er gleich selbst, wer Sozialhilfe bekommt oder wer einen Zuschuss für Medikamente? KI-Experte Alok Mehta hat für Google gearbeitet, für OpenAI und für die US-Regierung. Heute forscht er am Center for Strategic and International Studies. Amerikas neue Staats-KI hat gleich ein doppeltes Vertrauensproblem, sagt KI-Experte Mehta.
11: Even if the website says, Selbst wenn dort steht, persönliche Daten würden nicht gespeichert, glauben die Menschen das möglicherweise nicht. Und sie haben gute Gründe. Denn die US-Regierung ist sehr aggressiv dabei, persönliche Daten zu sammeln. Und zweitens, die Amerikaner stehen KI insgesamt skeptisch gegenüber. Sie glauben nicht, dass sie ihr Leben verbessern wird. Und sie haben das Gefühl, dass ihnen KI aufgezwungen wird, auch wenn sie das gar nicht wollen.
8: Eine neue Möglichkeit soll America.gov laut Anordnung des US-Präsidenten sein. Die alten Systeme ohne KI sollen trotzdem parallel weiterlaufen. Jedenfalls, solange sie von der Regierung in Washington noch parallel finanziert werden.
3: Samuel Jakisch über eine neue Bürgerplattform in den USA und die Frage: digitaler Bürgerservice oder Überwachungsstaat?
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3: Wir haben hier auf NDR Info schon ausführlich berichtet den ganzen Nachmittag. Die Stadt Emden in Ostfriesland wird neuer Marinestützpunkt. Politische, wirtschaftliche, militärische und strategische Argumente sind ausgelotet und ausgetauscht worden. Thomas Stahlberg hat heute Mittag aber auch mal die Bürgerinnen und Bürger in Emden gefragt, mit welchen Gefühlen sie die Nachricht aufgenommen haben. Was halten Sie davon, dass Ihre Stadt einen Militärhafen bekommt?
12: Arbeitsplätze. Bringt wieder Arbeitsplätze.
13: Ja, man denkt darüber nach, was das für Folgen mit sich bringt. Man lebt ja um Präsentierteller dann von der Luft aus gesehen.
14: Ja, die VW-Situation macht natürlich auch für viele meiner Bekannten und Freunde es nicht einfacher. Ne? Und deswegen denkt man natürlich schon daran, dass Emden auch eine Alternative braucht.
15: Nicht viel, ehrlich gesagt, weil Emden dann wieder eine kriegswichtige Stadt wird und damit machen wir uns das selber zum Ziel.
16: Bringt wieder Arbeitsplätze, Wohnungen, alles Mögliche, Infrastruktur.
17: Wir sehen, was mit den Waffen passiert. Die gehen ins Ausland. Wir vergrößern die Kriegsgefahr immer mehr.
18: Angst habe ich insgesamt schon, aber nicht an der Stelle.
19: Wir haben es ja schon mal gehabt, dass die Marine hier war. Ist schon viele Jahre her.
3: Soweit Stimmen von Bürgerinnen und Bürgern aus Emden zum geplanten Marine-Militärhafen in ihrer Stadt. Und über dieses Projekt spreche ich auch in etwa 10 Minuten mit einem Experten für Sicherheitsfragen. Sie haben das wahrscheinlich auch schon mal gemacht. Eine Unterkunft gebucht und dann kommt per E-Mail die Bestätigung. Und dann kommt aber eventuell noch eine Mail. Katrin Kalke, an Sie die Frage, das könnte schon ein Betrugsversuch sein, oder?
20: Bei einem Cyberangriff auf ein IT-Unternehmen, das Buchungen verwaltet, seien erneut Daten von Gästen gestohlen worden. Betroffen seien zahlreiche Gastgeber im Land. Betrüger versuchten derzeit per SMS, E-Mail oder WhatsApp-Nachricht Kontakt zu Gästen aufzunehmen. Da sie oft echte Informationen haben, wie Name oder Telefonnummer, wirken die Nachrichten echt. Es drohten finanzielle Schäden, Identitätsdiebstahl oder Erpressungsversuche. Datenschutzbeauftragter Schmidt appelliert an die Hotelbranche im Land, mögliche Datenpannen umgehend zu melden und auch alle potenziell betroffenen Gäste zu informieren.
3: Gut, das war natürlich nicht die angekündigte Kollegin Katrin Kalke, das werden Sie gemerkt haben. Nach 2 Jahren Bauzeit ist in Hamburg-Rahlstedt die neue Busanlage eröffnet worden. Mit einem modernen Design und neuen Ablaufen könnte sie Vorbild für weitere Neubauten in Hamburg sein. Peter Kleffmann hat sich den neuen Busbahnhof angesehen.
21: Er fällt gleich auf. Eine moderne Gestaltung, stylische, geschwungene Dächer auf schlanken Stahlstützen, hell und Busse, die auf eigenen schmalen Fahrspuren mitten durch den Busbahnhof fahren. Dazu fast schon loungeartige Sitzgruppen. Auf dem begrünten Dach ist eine Photovoltaikanlage installiert. Die ersten Fahrgäste, die den neuen Busbahnhof der Hochbahn heute benutzt haben, waren durch die Bank weg zufrieden. Für Verkehrssenator Agnes Tjarks von den Grünen hat der Rahlstedter Busbahnhof durchaus Pilotcharakter. Das helle und freundliche Design soll Vorbild für andere Projekte dieser Art sein. Als nächstes soll der Busbahnhof am Niendorfer Markt saniert werden. Die neue Ästhetik der Hochbahn hat allerdings auch ihren Preis. 9 Millionen Euro kostet der Umsteigepunkt für 16 Buslinien in Hamburgs Nordosten.
3: Der Förderverein des Freibades im niedersächsischen Bad Iburg ist plötzlich Teil einer sehr illustren Gesellschaft. Die Mitglieder werden zukünftig im gleichen Atemzug genannt wie der Comedian Eckhard von Hirschhausen, die Journalistin Marietta Slomka oder auch Musiker Peter Maffay. Wie ist das möglich? Fragen Sie natürlich. Die Auflösung, Sie alle haben in der Vergangenheit den Bad Iburger Courage-Preis erhalten. Ein wichtiger Preis für gesellschaftliches Engagement. Anne Hegger erzählt, wofür der umtriebige Verein ausgezeichnet wird.
1: Weil das Komitee des Courage-Preises extrem beeindruckt war von dem Einsatz der Ehrenamtlichen. Die haben sich nämlich über mehrere Jahre für den Erhalt ihres Freibads eingesetzt. Die Stadt hatte das Freibad in Bad Iburg vor 3 Jahren aus Kostengründen geschlossen. Daraufhin übernahm der Förderverein, gewann mehrere hundert Mitglieder und arbeitete an einer Wiedereröffnung. Nur durch das Engagement vieler Ehrenamtlicher und Spenden konnte das Schwimmbad saniert und das Freibad gerettet werden. In diesem Jahr haben mehr als 20.000 Menschen das Freibad besucht, ein absoluter Rekord. Der Weg bis dahin war langwierig. Es gab auch zahlreiche Rückschläge, so das Komitee. Mit Zusammenhalt und Engagement wurde dann aber das scheinbar Unmögliche doch möglich. Dieser Einsatz sei vorbildlich, auch für andere Gemeinden, so das Komitee des Bad Iburger Courage-Preises. Verliehen wird er im kommenden März bei einem Sonderkonzert im Bad Iburger Schloss.
3: Und das waren die Informationen aus den norddeutschen Bundesländern. Freude beim Bundesverteidigungsminister und auch beim niedersächsischen Ministerpräsidenten. Die haben heute bekannt gegeben, dass in Emden ein neuer Marinestützpunkt entstehen soll. Bei den Menschen dort ist die Haltung zwiegespalten. Wir haben ja eben schon ein paar Stimmen gehört. Die einen freuen sich über neue Arbeitsplätze, andere sehen aber auch eine Gefahr für den Naturschutz und fühlen sich militärisch nun im Fadenkreuz. Über diese Entscheidung für Emden spreche ich gleich nach dem Sport mit einem Fachmann für Sicherheitspolitik. Alle Fakten zu diesem Großprojekt gibt es jetzt auch noch mal in der kurzen aktuellen Übersicht.
2: Deutschland bekommt neben Wilhelmshaven einen zweiten Marinestützpunkt an der Nordsee. Im niedersächsischen Emden soll ein neuer Hafen für Fregatten und Minensuchboote gebaut werden. Das kündigte Verteidigungsminister Pistorius an. Nach seinen Angaben soll der neue Stützpunkt Anfang der 2030er Jahre fertig sein. Bis zu 2000 Dienstposten könnten in Emden langfristig entstehen. Die deutschen Geheimdienste warnen vor der Gefahr eines gewaltsamen Konflikts mit Russland. Von keinem anderen Land gehe derzeit eine so konkrete Bedrohung aus, sagte der Chef des Bundesnachrichtendienstes Jäger bei einer öffentlichen Anhörung im Bundestag. Der Anschlagsversuch von Leipzig Anfang August sei dafür nur ein Beispiel. Auch die Präsidentin des militärischen Abschirmdienstes Rodenberg sprach von einer wachsenden Bedrohung. Sie reiche von Sabotage über Desinformation bis zu Cyberangriffen. Der Kaufhauskette Galeria droht die Zahlungsunfähigkeit. Nun hat das Amtsgericht Düsseldorf ein vorläufiges Insolvenzverfahren angeordnet. Zum Verwalter wurde der Rechtsanwalt Frank Kebikus bestellt. Er hatte schon in der Vergangenheit Insolvenzverfahren für Galeria begleitet und muss nun erneut prüfen, ob eine Sanierung des Konzerns möglich ist. Die Warenhauskette verfügt nach eigenen Angaben noch über 83 Filialen. Davon stehen offenbar 33 auf der Kippe. Die Mitarbeiter müssen um ihre Jobs fürchten. Das Wetter in Norddeutschland. Von Nordwesten kommen dichte Wolkenfelder auf und erste Schauer, sonst locker bewölkt und trocken, 16 bis 19 Grad. Das war der kurze Überblick. Und nun weiter mit Andreas Sperling.
3: Und es wird jetzt gleich 19.18 Uhr.
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3: Heute in genau 100 Tagen geht sie los, die Handball-Weltmeisterschaft in Deutschland. An dieses große Event kann und möchte Kapitän Johannes Goller aber aktuell noch nicht denken, denn er hat ganz andere Probleme, Moritz Kühn.
22: Ja, bis zum Sommer hat er noch bei der SG Flensburg-Handewitt gespielt, ist dann zur MT Melsungen gewechselt, also innerhalb der Bundesliga. Nun nach nicht einmal 3 Monaten möchte er vor allem aus familiären Gründen wieder zurück in den Norden. Am Wochenende hat Johannes Goller auf Instagram geschrieben, dass er die Entscheidung für den Wechsel zur MT Melsungen verfrüht getroffen habe und gab einen Einblick in sein Seelenleben. An unseren Handballreporter Thomas Kurs ging zunächst die Frage, was sich durch diese öffentliche Erklärung verändert hat.
23: Vor allem hat Johannes Goller selbst deutlich gemacht, wie ernst die Situation für ihn ist. Er spricht nicht mehr nur von Heimweh, sondern ausdrücklich davon, dass seine mentale Gesundheit betroffen ist. Damit bekommt die ganze Geschichte noch einmal eine andere Dimension. Gleichzeitig wird hinter den Kulissen längst verhandelt. Die Familie möchte möglichst schnell zurück in den Norden, am liebsten schon zur kommenden Saison. Zu hören ist auch, dass Goller derzeit sehr fokussiert seinen Verpflichtungen nachkommt, also relativ kurz vor dem Training kommt und danach auch schnell wieder weg ist. Sein Wechselwunsch ist jedenfalls sehr klar. Jetzt müssen die Vereine eine Lösung finden.
22: Ja, das geht natürlich nur durch Verhandlungen. Was sind dabei die Knackpunkte?
23: Ja, der wichtigste Punkt ist die Ablösesumme. Goller hat in Melsungen einen Vertrag bis 2031. Lange hieß es, er könne 2028 über eine festgeschriebene Ausstiegsklausel gehen. Inzwischen gibt es aber Hinweise, dass diese Klausel möglicherweise erst 2029 greift. Das soll auch bei der Trennung von seiner bisherigen Berateragentur eine Rolle gespielt haben. Die Agentur hatte öffentlich erklärt, sie habe sich von Goller getrennt. Nach unseren Informationen war es allerdings genau andersherum. Goller hat sich von der Agentur getrennt. Jetzt prüfen Anwälte den Vertrag. Für einen früheren Wechsel müsste Flensburg entsprechend zahlen. Im Raum steht eine siebenstellige Summe. Genannt wurde da etwa 1,2 Millionen Euro. Dazu kommt, das Gehalt aus Melsungen wird Flensburg definitiv nicht zahlen können. Goller müsste also selbst Abstriche machen. Am Ende geht es darum, wie weit alle drei Seiten aufeinander zugehen.
22: Und die MT Melsungen hat sich auch geäußert und gesprächsbereit gezeigt. Sie sieht den Vorgang aber nicht als Selbstläufer oder als Selbstverständlichkeit. Es sei wichtig zu betonen, dass Verträge grundsätzlich auch gelebt und erfüllt werden müssen, denn ansonsten sind sie das Papier nicht wert, schrieb die MT bei Instagram. Und mehr zur Causa Goller gibt's bei uns im Netz unter ndr.de/sport. Viel Aufregung auch beim europäischen Basketball, und das liegt an drei Buchstaben: NBA. Die nordamerikanische Basketball-Profiliga, die beste und umsatzstärkste Basketballliga der Welt, will in den europäischen Basketball investieren und hier eine eigene Liga an den Start bringen. Die deutschen Topclubs Alba Berlin und Bayern München möchten dabei sein und hoffen dadurch viel Geld zu verdienen. Aber noch ist vieles offen.
4: Marco Baldi ist seit 37 Jahren Manager von Alba Berlin.
5: Da gab es jede Menge Entwicklungen, aber das, was sich jetzt anbahnt, wird ein Quantensprung. Sowohl für die Basketballlandschaft als auch für die Sportlandschaft.
4: Denn die NBA verspricht mit ihrer eigenen Liga, die ein neuer Europapokal werden soll, Umsätze im dreistelligen Millionenbereich. Investoren sollen in die Liga und Vereine investieren und werden mit Wertsteigerung gelockt. Bayerns Basketballgeschäftsführer Adrian Sarmiento spürt jetzt schon, dass dadurch
6: die NBA mit ihrem Vordringen in den europäischen Markt wirklich auch die gesamte Finanzbranche gerade auf die Basketballwelt oder auf Basketball-Europa, das ist, glaube ich, die richtige Perspektive, aufmerksam gemacht. Und wir merken das aber an dem Interesse und Gesprächsanfragen und so weiter, die uns erreichen, genauso. Der europäische Basketball boomt richtig im wahrsten Sinne des Wortes.
4: Die NBA Europe soll eine Liga mit 12 festen Startern und 4 jährlichen Qualifikanten werden. Die NBA hat dafür die großen europäischen Metropolen wie Paris, Berlin oder London im Auge. Und man will, dass große Fußballvereine wie zum Beispiel Real Madrid oder Manchester United mit ihren Teams antreten. Derzeit werden Gespräche zwischen NBA und Euroleague über eine Zusammenarbeit geführt. Doch bei nur 12 festen Teilnehmern bleiben arrivierte Vereine, die bislang Euroleague spielen, auf der Strecke.
5: Es ist echt ein komplizierter Prozess. Die Aussage ist, 27 geht's an den Start. Da fragt man sich zunehmend, wie sollen das bitte gehen?
4: Aus NBA-Kreisen ist zu hören, dass es bis Jahresende Klarheit geben soll über Teilnehmer, Budget und Ligasystem.
22: Jakob Rüger berichtete. Und zum Schluss noch eine bemerkenswerte Geschichte vom Tennis. Da hat Alexander Zverev-Bezwinger Novak Djokovic beim Turnier in Peking das Finale erreicht, aber bestimmt nicht so, wie er wollte. Denn sein Halbfinalgegner Daniel Medvedev wurde im zweiten Satz disqualifiziert. Und zwar, weil er nach einem verlorenen Punkt den Ball unkontrolliert ins Gesicht eines Zuschauers gefeuert hatte. Das tat so weh, dass der Tennisfan mit Schmerzen am rechten Auge und sichtlich benommen von der Tribüne begleitet werden musste. Also Andreas, aufpassen, wenn du das nächste Mal in der Tennisarena bist.
7: Ja, als ob ich da schon mal jemals gewesen wäre. Das war der Sport mit Moritz Kühn. Uhr. Der Bundesverteidigungsminister ist für seine hemdsärmeligen Aussprüche bekannt. Und heute kommt ein weiterer dazu. Boris Pistorius von der SPD hat die Absichtserklärung für einen neuen Marinestützpunkt in Emden unterzeichnet. Und er hat klargemacht, Zitat, dass ein Marinehafen, dass es den nicht im Baumarkt gibt. Das heißt, es liegt noch eine Menge Arbeit vor Bund, Land und Kommunen und natürlich auch jede Menge Kosten. Anfang der 30er Jahre, wenn alles gut geht, soll der neue Stützpunkt in Betrieb gehen. Ich habe über dieses Projekt mit Henrik Schilling gesprochen. Er arbeitet am Institut für Sicherheitspolitik der Universität in Kiel. Ist Emden denn der richtige Standort für das Projekt? Da stand ja auch Bremerhaven zur Wahl.
24: Ja, also Emden natürlich gerade als Nordseehafen sehr, sehr sinnvoll. Wir haben ja in der Nordsee momentan nur einen Marinehafen, das ist Wilhelmshaven. In dem Sinne macht das natürlich Sinn, gerade in der Nordsee noch einen weiteren Hafen für die Marine bereitzustellen, die auch aufwachsen soll ja auch in den nächsten Jahren, auch gerade aufgrund dieser veränderten Sicherheitslage. Dass das jetzt Emden im Vergleich zu Bremerhaven geworden ist,

0: Wie müssen wir uns denn einen solchen Stützpunkt vorstellen? Was passiert dort genau?
1: Der bis jetzt einzige Nordseestützpunkt und dann eben mit Emden der zweite, da sind momentan die größeren Schiffe der Marine stationiert, das heißt also die Fregatten, die ja bis zu, die neueste hat etwa 150 Meter Länge, und dann die Versorgungsschiffe, die großen und eben auch noch Schlepper. Und in Emden sollen voraussichtlich dann auch so Liegeplätze geben für die Minenjagdboote, die momentan alle in der Ostsee stationiert sind. Das heißt, da werden natürlich einige Schiffe liegen. Man kann, und gleichzeitig soll es da auch eine Kaserne geben, weil ja die Marine generell aufwachsen soll. Ja, man hat jetzt Zahlen von bis zu 2000 Soldatinnen und Soldaten gehört in dem Standort. Das heißt, da wird auch eine relativ große Liegenschaft. Plus natürlich dann zivile Angestellte, möglicherweise auch ein Ort oder Gebäude zum Training, die da stattfinden sollen, die da gebaut werden sollen. Genau, das quasi als große Hafeninfrastruktur.
0: Und auch die Frage muss man ja stellen, wie wichtig wäre ein Militärstützpunkt Emden im Ernstfall?
1: Ja, das kommt natürlich so ein bisschen darauf an, wie der Ernstfall aussieht. Aber generell ist es so, dass die Fregatten auch in der Nordsee dafür zuständig sein sollen, einerseits natürlich auch den Nachschub von den USA in Richtung Europa zu gewährleisten, andererseits natürlich auch auf U-Boot-Jagd im Atlantik gehen sollen. Da macht es natürlich Sinn, dass man Emden und Wilhelmshaven, dass man hier mit einer sehr, sehr guten Anbindung an den Atlantik eben agieren kann. Gleichzeitig braucht man aber eben auch diese Redundanz. Man hat eben momentan nur einen Hafen, einen Militärhafen an der Nordsee. Wenn der beschädigt sein sollte oder nicht mehr nutzbar ist, dann hat man mit Emden eben die Möglichkeit auch zu verlegen. Und gleichzeitig, wenn eben auch in der Ostsee beispielsweise ein Konflikt ausbräche, hat man eben auch da die Möglichkeiten, Einheiten in Richtung Nordsee zu verlegen und dann entsprechend mit Emden auch deutlich mehr Platz, das zu tun.
0: Aber wenn ich Sie dann richtig verstehe, dann ist diese Entscheidung für Emden durchaus auch international von Bedeutung.
1: Sicherlich. Also die Marine, und das ist ja genau das Problem, das sie momentan hat, das ist eben die kleinste Marine in der Geschichte, gleichzeitig mit dem größten Aufgabenspektrum. Das hat sich die letzten Jahre eben gewandelt, wieder mehr zu Landes- und Bündnisverteidigung. Davor war das viel auch Stabilisierungseinsätze, beispielsweise im Mittelmeer, aber auch im Afrika herum, Antipiraterie beispielsweise. Jetzt konzentriert man sich aber eben wieder auf die Ostsee, Nordsee, Nordatlantik. Aber nichtsdestotrotz ist die Marine natürlich international tätig. Und gerade die Fregatten sind eben auch, werden ja das Indo-Pacific-Deployment auch zweimal in den letzten Jahren, sind eben wirklich auch weltweit eingesetzt. Und dafür macht es natürlich viel Sinn, von der Nordsee aus zu operieren.
0: Hat die Bundeswehr denn überhaupt ausreichend Personal und auch das entsprechende Gerät, also auch die Schiffe, um dann diesen neuen Stützpunkt zu betreiben?
1: Also das Personal, sowohl Personal als auch Schiffe sollen ja aufwachsen in den nächsten Jahren. Deswegen braucht man oder ist man eben auch auf der Suche nach so einem neuen Standort. Und man hat natürlich dann, momentan hätte man natürlich die Möglichkeit, das Material aufzuteilen, also eben auch Schiffe von Wilhelmshaven nach Emden zu verlegen. In Zukunft sollen deutlich mehr Schiffe agieren oder genutzt werden von der Marine, teilweise auch unbemannte Einheiten, die dann eben auch Platz brauchen, den man momentan gar nicht unbedingt hat.
0: Dauert es denn angesichts der aktuellen Sicherheitslage nicht zu lange, wenn dieser Stützpunkt dann erst Anfang der 30er Jahre, also frühestens Anfang der 30er Jahre, in Betrieb gehen soll?
1: Natürlich würden sich sicherlich alle wünschen, dass der Stützpunkt eher gestern als morgen gebaut wird. Aber das ist leider eben nicht realistisch. Das dauert alles seine Zeit. Man hat ja momentan eben auch die Stützpunkte. Man muss das eben auch als strategische Investition sehen. Die Bundeswehr wird ja auch nicht von heute auf morgen entsprechend aufwachsen, auch nicht was das Personal angeht. Das dauert eben alles seine Zeit. Und auch die Schiffe werden ja nicht alle morgen da sein. Auch der Zulauf dieser Schiffe dauert eben seine Zeit. Von dem her macht es aber auf jeden Fall Sinn, sich jetzt eben dafür zu entscheiden, diesen neuen Hafen zu bauen, damit man dann, wenn die Schiffe da sind, dann, wenn das Personal da ist, entsprechende Kapazitäten hat.
0: Das sagt der Sicherheitsexperte Henrik Schilling von der Universität in Kiel.
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3: Um 19.29 Uhr mit Felix Sprung. In Emden wird ein neuer Marinehafen gebaut. Das hat Verteidigungsminister Pistorius bei einem Besuch in der ostfriesischen Stadt angekündigt. Angesichts der internationalen Bedrohungslage sei es notwendig, dass ein zusätzlicher Standort für die Marine entstehe, so Pistorius. Jan-Bastian Buck zur Frage, welche Vorteile Emdens den Ausschlag gegeben haben.
4: Dazu sagt Pistorius, dort gäbe es eben ausreichend Fläche, man sei willkommen in Emden, der Hafen liegt günstig, die strategische

0: Lage sei extrem gut. Militärexperten, mit denen wir im Vorfeld gesprochen haben, die gehen ja davon aus, dass Emden zum Beispiel weit genug weg ist von Kaliningrad und nicht von russischen Mittelstreckenraketen erreicht werden kann. Außerdem ist der gesamte Bereich um den Standort nicht wirklich bebaut, anders als in Wilhelmshaven zum Beispiel. Da kann man zum Beispiel Drohnen viel besser abschießen und Schiffe kommen schnell aus dem Hafen weg und müssen nicht mehr extra durch eine Schleuse. Das ist ja zum Beispiel für den Schutz der Offshore-Windparks sehr wichtig.
1: Plastikverpackungen sollen teurer werden. Dazu planen Union und SPD eine neue Abgabe auf Kunststoff. Dem ARD-Hauptstadtstudio liegt der Entwurf für ein Kunststoffverpackungssteuergesetz vor. Demnach sollen ab dem kommenden Sommer für jede Tonne Kunststoff in Verpackungen 550 Euro fällig werden. In dem Gesetzentwurf heißt es, mit der Steuer sollten Anreize geschaffen werden, den Verbrauch von Kunststoff zu verringern. Kommt die Plastiksteuer wie geplant, rechnet der Bund mit Mehreinnahmen von knapp 1,5 Milliarden Euro pro Jahr. Bundeskanzler Merz hat die beiden diesjährigen deutschen Nobelpreisträger in der Kategorie Medizin beglückwünscht. Die Auszeichnung zeige, dass deutsche Forschung Spitze sei, schrieb Merz. Peter Hegemann von der Humboldt-Universität in Berlin und Georg Nagel von der Universität Würzburg teilen sich den Nobelpreis mit dem US-amerikanischen Wissenschaftler Carl Deisseroth. Alle drei forschen im Bereich der Optogenetik. Das ist eine biologische Technologie, mit der die Aktivität von Zellen, insbesondere Nervenzellen, mit Hilfe von Licht gesteuert werden kann. Sheida Bazyar ist für ihren Roman »Die Lücken« mit dem Deutschen Buchpreis ausgezeichnet worden. Der Preis wurde in Frankfurt am Main verliehen, wo morgen Abend auch die Buchmesse eröffnet wird. Aus Frankfurt Lars Hofmann.
2: Bazyar sagte, es falle ihr schwer, sich zu freuen angesichts der Geschichte, die sie in dem Buch erzähle. Über einen Zeitraum von 100 Jahren geht es um einen fiktiven Ort im Hunsrück mit jüdischen Familien im Nationalsozialismus, bis hin zu kurdischen und iranischen Menschen, die hier Schutz suchen. Antisemitismus und Rassismus seien aktuell zunehmende Probleme, sagte sie. Die Jury lobte, sie definiere die Grenzen des Heimatromans neu. Der Deutsche Buchpreis ist mit 25.000 Euro dotiert. Die fünf anderen Autorinnen und Autoren von der Shortlist erhalten jeweils 2.500 Euro.
1: Das waren die Nachrichten.
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4: In der kommenden Nacht zunehmend wolkiger und ganz im Nordwesten örtlich Schauer bei 16 bis 6 Grad. Das Wetter morgen am Dienstag verbreitet wolkig, einzelne Schauer im südlichen Niedersachsen meist länger freundlich bei 17 bis 21 Grad. NDR Info mit dem Verkehrsservice und nur einer Meldung für die A23 Hamburg Richtung Heide. Zwischen Halzenbeck-Kruppunder und Elmshorn 9 Kilometer stockender Verkehr. Es ist jetzt 19.33 Uhr. 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
5: Hallo und herzlich willkommen zu einer ganz besonderen Folge von Amerika, wir müssen reden. Hier aus, ist ein passender Ort, hat einen doppelten Begriff, eine Schettdachhalle hier in Göttingen. Also Englisch-Deutsch sozusagen, passender Begriff. Und an der Stelle stellen wir uns vielleicht für alle, die das dann im Podcast zuhören und mitbekommen und nicht hier mit live im Saal sitzen, vor. Ich bin Ingo Zamperoni, Moderator der ARD Tagesthemen.
6: Und ich bin Jiffer Bourguignon, Redakteurin und US-Deutsch-Amerikanerin.
5: Ja, danke für die Reaktion. Du hast es gerade gesagt, Deutsch-Amerikanerin. Für alle die, die die Folge vergangene Woche gehört haben, da sind wir etwas dezidierter eingegangen auf deine Einbürgerungsfeier, bei der wir gemeinsam waren im Hamburger Rathaus, dass du jetzt eben auch ganz offiziell die deutsche und die amerikanische, die sowieso behalten hast, Staatsbürgerschaft hast, was ja möglich geworden ist durch die Änderung des Staatsbürgerschaftsrechts unter der Ampelregierung noch. Und da hast du gesagt, das nutze ich aus und muss die amerikanische nicht mehr aufgeben oder die bisherige und deswegen mache ich das. Vielen, vielen Dank auch für die vielen Reaktionen darauf und auch für die Glückwünsche. Und kaum hat mir das im Kasten, diese Folge, hat sich Jiff auch gleich, um das nochmal quasi zu unterstreichen, ihr Deutschwerden, auf den Weg gemacht. Ratet mal, wohin natürlich? Beim Oktoberfest in München.
6: Genau, also...
5: Ja, ist ein bisschen Klischee, ne? Aber...
6: Ja, jein. Also ich bin eine große Fan. Ich fand, wenn ich Deutsch werde, dann muss ich mein neues Heimatland besser kennenlernen. Ich finde, das ist so ein besonderes Festival und ich bin ein großer Fan. Das ist nicht mein erstes Mal, eigentlich mein viertes Mal, glaube ich. Wie man sieht, ich bin ein Profi hier mit meinem Maß. Aber ich finde, also ich bin ein großer Fan sowieso von Straßenfest, von die Karneval in Köln und Mainz, wo ich war für das erste Mal dieses Jahr, von die norddeutsche Tradition, die Kohlfahrt, dass ich schon...
5: Damit kannst du hier besser punkten als mit dem Oktoberfest. Ja. Ja, aber was fasziniert dich eigentlich so an diesem deutschen Brauchtum auch? Insgesamt ja auch, du hast ja Anthropologie studiert.
6: Ich bin einfach ein großer Fan von Festival, von Tradition, von wo die herkommen. Besonders, ich finde, in München, wie alle kommen in Dirndl und Lederhosen und wie alle, also es ist alle... Alle sind gut gelaunt, vielleicht, weil die trinken so viel Bier. Aber es ist wirklich eine tolle Festival. Und ich finde auch, das ist Teil von, es ist ein bisschen, ich finde, meine Verantwortung jetzt als neue Deutsche, solche Traditionen zu entdecken. Und ich liebe diese auf jeden Fall so sehr, nur weil es zeigt diese Joie de vivre, wie sagt man das auf Deutsch?
5: Eine Lebenslust, Lebensfreude. Ja, die ganzen Volksfeste im Bräuchtümer. So ein bisschen könnte man es aber auch als Überassimilierung bezeichnen. Ne? Also ein bisschen. Überkompensieren, ja. Wir haben heute den 4. Oktober, das ist genau ein Monat vor den Midterm-Wahlen in den Vereinigten Staaten von Amerika. Insofern wird diese Folge heute, und wir können nachher, wenn Fragen sind, natürlich auch andere Themen noch anschneiden, aber ich glaube, das ist so das wichtigste Thema derzeit, das uns auch in den kommenden Wochen noch immer mehr auch beschäftigen wird. Denn nochmal zur Erinnerung, auch das haben wir öfter mal wieder in Folgen gesagt, aber es ist halt eben so, dieses Land befindet sich im Prinzip ständig im Wahlkampf, rund um die Uhr. Das findet hier in Deutschland ja auch mal mehr, mal weniger statt durch Landtagswahlen, oder auch Kommunalwahlen, sind auch immer mal wieder Wahlen. Aber in den USA wird halt alle zwei Jahre das komplette Haus neu, also das House of Representatives, sowas wie der Bundestag, wenn man so will, neu gewählt. Und sobald einer da eingeschworen wurde, Anfang Januar des Januars nach der Wahl, geht es eigentlich im Prinzip schon los, Geld einsammeln für die nächste Kampagne. Und ein Drittel des Senats, das ist dann so die Länder, die Bundesstaatenvertretung, wenn man so möchte. Und das ist dann so ein bisschen wie der Bundesrat. Kann man nicht so ganz vergleichen, aber das sind eben die beiden Kammern im Kongress. Und diese Wahl ist eine sehr besondere, jede, wenn man so will, ist wichtig, jede Midterm-Wahl, jede Kongresswahl, weil auch die Bundesstaaten viel mehr auch Einfluss haben auf den Alltag, auf das Leben der Menschen, die in diesen Bundesstaaten leben und deswegen da doch auch eine Menge Aufmerksamkeit drauf ist. Aber in diesem Fall ist es tatsächlich auch so, es ist halt die Halbzeitbilanz der zweiten Amtszeit von Präsident Donald Trump und deswegen ist da eine Menge Aufmerksamkeit in diesem Herbst drauf.
6: Und es ist nicht außergewöhnlich für einen amtsinhabenden Präsident mit einer Mehrheit, so wie Donald Trump jetzt, eine Mehrheit von Republikanern im Haus und im Senat, diese Mehrheit vielleicht zu verlieren in der Zwischenwahl. Also das passiert sehr oft. Und wir sehen auch mit die Approval Rating von Donald Trump jetzt, der ist so niedrig wie noch nie, dass in dieser Situation, wenn ein Präsident so eine niedrige Rate hat, so wie er jetzt, es ist oft ein, was man nennt, eine Welle. Also wenn die Demokraten gewinnen, dann eine blaue Welle, wenn die Republikaner eine rote Welle. Und das ist, was viele sehen, auf jeden Fall für the House of Representatives. Der Senat ist immer noch in Play, in Spiel. Ist das Gleiche, ne? In Spiel.
5: Nee, das ist, glaube ich, ein Amerikanismus. Nee, also es ist immer noch... im Englischen würde ich jetzt sagen, up for grabs.
6: Kann man auch sagen.
5: Was würde man im Deutschen sagen? Also es ist, da geht noch was.
6: Ja. Also deswegen ist es so spannend jetzt. Wir würden sehen dann in die kommenden Wochen, wie es geht. Es ist nicht nur eine Wahl, wie du sagtest. Also jede Bundesstaat hat sein besonderes Thema. Das ist ein bisschen anders als eine Präsidentswahl, weil wir sehen jetzt, dass das ist eine Wahl, wo Leute wählen wirklich ihre Community, ihr Alltag, ihre Repräsentanten, dass sie wollen in Washington wegen besonderer Themen, dass wichtig sind in ihrem täglichen Leben. Und wie wir wissen auch, so wie so häufig bei jeder Wahl ist das Thema, der Hauptthema ist immer der Wirtschaft. Und das ist nicht anders dieses Mal auch. Wir haben gesehen, besonders seit der Anfang der Iran-Krieg, dass man bezahlt viel mehr für Sprit in die USA als sonst. Und es ist so, wir bezahlen viel mehr hier in Deutschland, aber für die Amerikaner, die Autos benutzen oft und täglich, das ist irgendwas, das wirklich für viele ist wirklich schwer, besonders wenn die Kosten so hoch gehen. Und das, könnte man sagen, ist nicht immer der Schuld von der Amtinhaber, aber in diesem Fall, es hat eine direkte Konsequenz dieses Krieg an der Preis der Sprit und man kann das nicht ignorieren.
5: Es geht mit dem Amtsinhaber oft auch nach Hause, würde man im Deutschen auch sagen. Und wir haben das bei Joe Biden gesehen, der ja eigentlich auch gute Zahlen hatte in seiner Präsidentschaft, aber der hatte natürlich noch diese ganze Welle von Corona, Lockdown und all das, die Inflation, die sehr, sehr hoch war, sodass er dann immer gesagt hat, guck doch, die Zahlen sind doch super, wir haben hier wieder Wachstum und die Inflation geht auch runter, aber das spürten die Menschen eben nicht so im Alltag und da konnte er quasi nicht gegen anreden und in dieselbe Falle, wenn man so möchte, tappt jetzt auch Trump, der die ganze Zeit sagt, wobei ich glaube, der würde das sagen, ob es stimmt oder nicht, aber der sagt, wir leben in einem goldenen Zeitalter, es ist die größte Zeit überhaupt, es ist alles super und das
6: hat er auch gerade gesagt, in New York for the UNGA, the General Assembly,
5: genau,
6: der Vollversammlung, hat er auch gerade gesagt, als er ist jetzt unterwegs, er ist in Wahlkampfmodus, man weiß, er genießt es auch, auf die Bühne zu sein, das ist sein Happy Place. Und er hat auch gesagt, das stimmt alles nicht, diese Ratte, das habe ich nicht verdient, die Wirtschaft läuft super, wir sind so hot wie noch nie und alles ist just eine Frage von Marketing. Also das ist das Problem. Also, aber wie du sagtest, also das war das Problem für Biden. Man kann die Leute, man kann lügen, man kann sagen, was man will, aber wenn die Leute spüren das nicht, wenn die gucken in ihr Portemonnaie oder im Konto am Ende des Monats und das ist leer, dann man kann sagen, was man will oder man kann sagen, das ist Marketing oder das ist Schuld jemand anders. Aber das ist egal, weil die Wähler würden reagieren, wie die das spüren.
5: Und in diesem Fall sprechen die Zahlen eben auch nicht für die wirtschaftliche Situation. Die Börse ist immer so ein anderes Thema, die ist so ein bisschen losgekoppelt, habe ich immer den Eindruck, von der Realität der Menschen. Also Wall Street kommt nicht so in Main Street an, heißt das dann immer so schön. Aber im vergangenen Monat beispielsweise hat die US-Wirtschaft nur 29.000 neue Jobs geschaffen. Und es waren viel mehr erwartet worden. Und es ist ja auch in dem Sinne auch kein Wachstum auf ein Land mit 350 Millionen Menschen. Insofern ist es schon kurios, dass Trump dann den Schluss gezogen hat zu sagen, okay, dann liegt es ja nur am schlechten Marketing. Also nicht bei ihm, vermute ich mal. Ja, also er sagt, aber die Wahlkämpfer da draußen, ihr verkauft das nicht richtig und nicht gut genug. Deswegen muss ich jetzt in die Bresche springen und deswegen ist er jetzt unterwegs seit einigen Tagen und versucht jetzt überall da in den entscheidenden Swing States oder in den entscheidenden Rennen, Races, wie es da im Amerikanischen ja heißt, zu punkten. Und auch das haben wir in der vergangenen Folge oder in der vorletzten Folge auch schon mal angerissen, dass es tatsächlich so ist, dass Trump es schafft, Momentum zu generieren oder eine gewisse Begeisterung auch oder Leute mitzureißen und auch zu versammeln und sagen, hey komm, dann gehen wir jetzt doch eben wählen. Aber es ist halt auch immer mehr das, was die Demokraten gerade versuchen, nämlich eine Denkzettelwahl daraus zu machen. Und deswegen ist es so ein bisschen ein zweischneidiges Schwert. Und wir haben jetzt erlebt, wie ganz viele Kandidaten der Republikaner im Primary-Wahlkampf, das darf man ja auch nicht vergessen, bevor es überhaupt zur Wahl im November kommt, jeden ersten Dienstag im November wird in den USA gewählt, bevor es dann aber alle zwei Jahre eben dann zu dieser Kongresswahl kommt, muss man sich ja intern innerhalb der Partei der eigenen, also den Republikanern oder Demokraten, durchsetzen. Und da haben ganz viele Kandidaten der Republikaner Trump auf ihren Websites gehabt oder auch Punkte angerissen und gesagt, hey, da sind wir mit dem Präsidenten, da stehen wir zusammen, um diese MAGA-Basis auch anzuzapfen, um auch da die Leute zu holen für sich. Und die jetzt aber entweder klammheimlich oder doch auch ganz offiziell im Rampenlicht stehend alle Hinweise zur Verbindung mit Trump gelöscht haben. Also jetzt bloß nicht irgendwie ins Fahrwasser geraten, dieses Negativsogs auch der schlechten Umfragewerte und dieser Wirtschaft von Donald Trump. Und gesagt, ja, mit dem wollen wir eigentlich doch nicht so viel zu tun haben.
6: Ja. Das ist schwierig, besonders wenn Trump selbst sagt, vote like I'm on the ballot. Also geh wählen, wie ich auf der Wahlzettel war. Und sehr, sehr schwierig, wenn seine andere Mitglied, seine Partei versuchen, ein bisschen mehr Distanz von ihm zu kriegen. Wir haben auch gesehen in manche Bundesstaaten, dass manche Kandidaten, zum Beispiel Mike Rogers in Michigan, hat Trumps Politik, seine Krieg in Iran sehr doll kritisiert. Also wie man weiß, dass viel von seiner Basis, viel von seinen Unterstützer hat ihm gewählt, weil die wollten kein Forever War. Sie wollten, dass die USA nicht involviert ist in diesen Krieg im Ausland. Die gehen so lang und haben ziemlich kein Ende. Und Mike Rogers hat gesagt in Michigan, wo es wirklich ein Problem ist mit den Spritpreisen, dass er kritisiert der Krieg, dass Trump soll das beenden und er ist für eine Art, eine, wie sagt man, eine Subsidy für die Sprit, bis der Krieg zu Ende ist und das alles wieder runterkommt und normalisiert ist. Und da ist eine große Kritik, weil bislang haben wir gesehen, dass die Republikaner, dass Trump hat es geschafft, dass alle mitkommen, alle unterstützen ihn, alle, oder vielleicht nur die Leute, die haben gesagt, dass, okay, ich würde mich nicht, das ist jetzt die Ende meiner Zeit, ich würde in also die nächsten paar Monate aufhören und dann kommt ihre vielleicht andere Gedanken und Kritik raus. Aber es bis jetzt ist, man hat es kaum gesehen, dass eine Mitglied, ein anderer Republikaner hat Trump kritisiert, weil er dann war unterwegs auf Social Media und hat eine, took aim at them. Also er hat wirklich...
5: Hat sie ins Visier genommen.
6: Hat die, ja. Und das könnte dann die Ende einer politischen Karriere sein. Insofern, es war immer am besten, sahen viele Republikaner aus, einfach die Mund zu schließen und einfach mitzumachen. Aber es ist sehr interessant, weil in dieser Zwischenwahl, wir sehen, mehrere Republikaner gehen so weit, dass sie kritisieren ihn in die Öffentlichkeit.
5: Zum Beispiel in Florida ist ein enges Rennen auch.
6: Genau, in Florida, es gibt auch eine Repräsentantin, Maria Elva Salazar, und sie ist eine große Unterstützer von Trump und ist jetzt dritte Amtszeit im Haus. Die ist in der Nähe von Miami und hat viele Wähler, die Latino sind, die total unzufrieden sind mit der Einwanderungspolitik von ICE. Und sie hat, statt ihm zu unterstützen hier oder ihm zu Verteidigung, hat nicht nur unter ihr Wahlkreis, aber hat sogar Werbespots gemacht, wo sie ganz, ganz doll direkt zu Trump spricht und sagt, bitte, die Latinos hier in meiner Community sind hardworking, sie arbeiten, sie bezahlen ihre Steuer und wir müssen jetzt aufhören und diese Politik ändern. Die sind nicht kriminell, die sind einfach hardworking Americans. Und das ist irgendwas, sie hat auch dann viel Kritik über Social Media von Trump und seinen Unterstützer bekommen, aber sie weiß, dass ihr Rennen zu gewinnen, sie muss ihr Wahlkreisverteidigung, sie muss die Sorgen von ihrem Wahlkreis rausbringen in die Öffentlichkeit und auch wenn es bedeutet, dass sie direkt gegen Trump stoßt.
5: Und das ist etwas, was man wirklich nicht oft genug wiederholen kann, weil es so ein essentieller Aspekt ist, um die amerikanische Politik und das amerikanische Politiksystem zu verstehen, ist dieses ständige Direktwahlsystem überall. Es ist eben egal, ob der Präsident einen gut findet oder vielleicht auch gegen einen im Vorwahlkampf, natürlich ist es nicht egal, aber in dem Moment, wo man der Kandidat für den Wahlkreis ist, für die Partei, dann zählt für dich als Kandidat oder Kandidatin wirklich nur, was dein Wahlkreis denkt, tickt oder wie sie drauf sind. Und wenn der sehr Latino geprägt ist beispielsweise, dann kommt das eben nicht so gut an zu sagen, wir brauchen hier mehr Eis oder was auch immer in diese Richtung. Insofern sehen wir diese Absetzungstendenzen jetzt, wo es quasi nur noch einen Monat, nur noch wenige Wochen bis zu diesem Wahltag ist, immer mehr, immer deutlicher und auch ein paar strategische Entscheidungen auf Seiten der Republikaner fand ich ganz interessant. Ihr habt sicherlich alle schon mal den Begriff Super PACs gehört. Also das sind diese, ja, wie soll man das nennen? Das sind Vereinigungen, Zusammenkünfte von Wahlspendevereinen in gewisser Weise, die Geld ohne Ende generieren können und so einsammeln können, um das dann einzusetzen, entweder direkt für einen Kandidaten oder für eine Partei. Und Super PACs, wie der Name sagt, in den USA ist ja alles super, selbst KI ist jetzt Super Intelligence laut Donald Trump, ja. Aber diese Super PACs, und da gibt es eben einen, der für die Republikaner in North Carolina unterwegs war und sich jetzt zurückgezogen hat und nicht aus allen Rohren Geld da verfeuert hat, weil man offensichtlich gesehen hat, der Drops ist gelutscht. Auch eine schöne Redewendung.
6: Drops ist gelutscht.
5: Die Messe ist gelesen, die Wiese ist gemäht, such's dir aus.
6: Was sagen wir?
5: The ship is sailed.
6: The ship is sailed. Ja, genau. Das Schiff hat gesegelt.
5: Das Schiff hat gesegelt, ja. Oder ist gesegelt, ist, ja.
6: Sagt man das?
5: Nee. Aber es ist das richtige Bild. Doch, das Schiff ist abgefahren, aus dem Hafen raus. Also im Sinne von, da ist nicht mehr viel zu holen, das ist jetzt vorbei. Und deswegen finde ich das auch interessant, weil North Carolina, da hast du studiert, da hat dein Vater bis zu seinem Tod im vergangenen Jahr auch gelebt. Dein Bruder lebt da an der Grenze zu South Carolina. Eigentlich auch ein potenzieller Swing State.
6: Auf jeden Fall. Und diese Super PAC, die Senate Leadership Committee, hat, wie du sagtest, aufgegeben. Die haben gemerkt, dass die republikanische Kandidat für Senat ist viel zu schwach, dass sein Gegner ist die ehemalige Gouverneur von North Carolina, Roy Cooper, und er ist einfach so beliebt. Und statt mehr Geld da rein zu tun in eine Rennen, das schon gewonnen ist in die Augen von vielen Leute, die würden das Geld woanders tun. Und da sehen wir, dass die investieren viel in ein Rennen in Kansas. Statt, dass man es in einen Ort, das man oft nennt, die Flyover States. Also wie so häufig, viel kennen die Städten an die Ostküste, an die Westküste, aber was ist da in die Mitte, ist vielleicht ein bisschen unbekannt für viele. Und Kansas ist eine Bundesstaat, der hat das letzte Mal, dass es hat, eine Demokrat zum Senat geschickt war, in 1932. Also insofern, es war schon eine Weile her.
5: Und das war gerade, als Präsident Franklin Delano Roosevelt mit dem Great Deal um die Ecke kam, also die Demokraten quasi da ein bisschen Aufwind hatten. Und das hat dann dazu geführt, dass da ein Senat von den Demokraten, Senator da reingespült wurde in den Kongress, aber seitdem nicht mehr. Also
6: jetzt steht das, hier ist noch eins, wir sagen Nacken und Nacken, aber ich glaube auf Deutsch ist es Kopf und Kopf, ist das richtig?
5: Stimmt, das habe ich mir nie und nie überlegt, du hast recht, ja. Neck-an-Neck-Race. Und bei uns ist es, weil der Kopf wahrscheinlich noch ein Stück weiter vorne ist als der Hals, also man ist dann noch näher an der Ziellinie, sagen wir es im Deutschen.
6: Das macht Sinn, aber es ist wirklich die engste Rennen, das man gesehen hat in Kansas in fast 100 Jahre.
5: Was allein ja schon bemerkenswert ist, weil eigentlich ist das auch einer dieser Staaten, wie du sagtest.
6: Und viel von diesen Rennen, die so eng sind, die Kopf und Kopf sind, sind Bundesstaaten, dass Trump gewonnen hat mit mehr als 10 Punkte in 2024. Also das zeigt auch, wo die Wähler sind. Also ich weiß, wir waren unterwegs in der Sommer und von der West in Montana bis der Midwest in meine Heimat Wisconsin bis die Ostküste und haben mit vielen Leute gesprochen und haben auch, das ist irgendwas, das wir machen, wenn wir Roadtrips machen, ist, wir machen die AM-Radio an. Das ist nicht die normale Radiosender, aber die...
5: Also nicht die UKW-Frequenzen, sondern die Mittel- und Langwellenfrequenzen.
6: Weil man hört immer interessante Polit-Talkshows. Und das war auch eine Art, so ein bisschen, als wir durchgefahren sind, eine Idee für... Was ist die Diskussion hier? Was denken die Leute hier? Und ich muss sagen, es ist immer, mindestens in der letzten 10 Jahre oder mehr, eine sehr pro-Trump, sehr so MAGA-orientierte Diskussion. Also Trump kann nichts falsch machen. Wir unterstützen ihn, die Demokraten sind die Teufel. Und ich hatte das Gefühl, dass diesen Sommer hat man was anderes gehört, für das erste Mal in einer langen Zeit. Man hat viel mehr Kritik gehört. Man hat viel mehr Unsicherheit. Ja, ich habe ihn gewählt, aber dieses Mal bin ich nicht so sicher. Und ich glaube, wir sehen das jetzt in dieser Vorwahlkampf.
5: Ich glaube, so ein bisschen ist da auch nach, ich meine, wir haben jetzt 10 Jahre Trump, wenn man so will, ne? 2016, da waren wir noch in Washington, haben wir da noch gelebt, haben wir die Anfänge, wenn man so möchte, mitbekommen, dass da ist auch eine gewisse Müdigkeit auch, eine gewisse, okay, jetzt ist es langsam und das ist jetzt das letzte Viertel sozusagen der Präsidentschaft. Trump beginnt jetzt bald und deswegen sind da so diese Abwärts- oder Absetzbewegungen schon einfach spürbarer. Nichtsdestotrotz darf man nicht vergessen, nach wie vor, auch bei diesen Wahlkampfveranstaltungen, wo er jetzt auftritt in verschiedenen States, sind Millionen Menschen, wenn nicht sogar, die trotzdem Trump oder Republikaner wählen, und es nicht als Denkzettelwahl nehmen, auch trotzdem auch begeistert, trotz allem. Und sagen, ja, das muss erst noch umgesetzt werden, gibt ihm noch weiter Zeit. Oder allein das mit der Einwanderungspolitik ist richtig gewesen. Wir haben viel weniger Einwanderung, illegale Einwanderung an der Grenze derzeit. Und auch das mit dem, dass der Iran keine Atombombe haben darf, das finden wir richtig. Und da Benzinpreise, da haben auch schon mal in den 70er Jahren gab es eine Ölkrise, da hat es auch schon mal mehr gekostet. Also man sieht dann auch so ein bisschen, wie man versucht wird, sich das zurechtzubiegen vielleicht. Aber es ist, darf man nicht vergessen, in so einem großen Land, es ist nicht so, dass da jetzt überall links und rechts Kritik gegenüber Donald Trump überall zu hören ist.
6: Nee, aber es gibt auch viele Leute, die haben ihm, wie du sagtest, und unterstützen ihm noch, aber haben auch gesagt, als er schon seine Unterstützer gebeten hat, es könnte ein bisschen hart sein für eine Weile. Vielleicht kaufst du nur eine Puppe statt zwei Puppe für Weihnachten. Vielleicht müssen wir ein bisschen sparen im Moment, aber alles wird gut. Und die Leute, ich glaube, fangen an zu fragen, ja, aber wenn, wann? Wann wird das besser gehen? Und verlieren ein bisschen der Geduld mit die ganze Situation.
5: Auf jeden Fall. Und deswegen sind 5 Bundesstaaten, die wir uns angeguckt haben, besonders interessant, weil sie eigentlich im roten Lager, im republikanischen Lager, gerade auch was Senatswahlen betrifft, in den letzten Jahren, Jahrzehnten teilweise, immer lagen, die jetzt plötzlich, wie du so schön sagtest, in play sind. Die plötzlich, wo die Demokraten sich Chancen ausrechnen, und das allein ist ja schon, zeigt einen gewissen Wählerwechsel. Texas wäre dann ganz, ganz wichtiger Bundesstaat.
6: Das ist auch ein Bundesstaat, das hat keinen Demokrat zum Senat geschickt seit 1988, also nicht so weit, aber 40
5: lange her.
6: Schon, ja. Und das ist auch ein interessantes Rennen, weil man hat in die demokratische Kandidat, jemand, der auch spiegelt viel von die Glauben von die Wähler in Texas. Die sind eine sehr glaubige christliche Volk, und James Tallarico, der Kandidat für Senat, ist auch jemand, der Theologie studiert, der eigentlich der Sohn von einem Pastor war, jemand, der wirklich nimmt viel von den Gedanken. Ich glaube, es ist auch, wenn er sagt, what would Jesus do? Wenn er sagt, ist das wirklich so christlich, diese Einwanderungspolitik? Ist das so christlich, dass, also Jesus sagt, wir nehmen strangers, take strangers in, feed the hungry und so weiter. Und ist das christlich, was wir hier tun? Und das ist, ich glaube, er erreicht viele Leute, die haben solche Gedanken im Hinterkopf und spricht vom Herz und auch mit Authentizität. Ist das richtig?
5: Authentizität. Ja. Aber da stolper ich auch ständig drüber. Also von daher, ich vermeide es, wenn es möglich ist. Also.
6: Ja, aber das ist irgendwas, wo man sieht auch, dass man will auch das Gefühl haben, dass das ist ein guter Mensch, dass er tut das, weil er glaubt in was er machen will, weil das ist auch irgendwas. Trump hat viel begeistert mit seiner Entertainment, dass er auf die Bühne war, hat Witze erzählt, aber jetzt ist das, ich habe das Gefühl, die Leute sind, wie du sagtest, es gibt ein bisschen eine Müdigkeit, und Leute wollen was anders und die wollen mehr davon. Und besonders wenn James Tallarico ist im Rennen gegen eine Kandidat Ken Paxton, der ist unterstützt von Trump, der hat schon einen kriminellen Hintergrund, er hat Probleme als ehemaliger Attorney General von Texas, wo er vor ein Gericht war für verschiedene Probleme, und also die könnten nicht unterschiedlicher, diese zwei Kandidaten, und ich glaube auch, dass wenn das so ist, wenn Leute können, wenn die wollen ein bisschen mehr mit Herz vielleicht wählen, wenn alles, die haben so viel versprochen von Trump, nicht bekommen, dass sie würden vielleicht eine Chance nehmen. Und dieses Wahl ist dann in diesem Sinne ganz, ganz anders.
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2: Einen schönen guten Abend. Ich begrüße Sie zur Tagesschau. Die drei deutschen Nachrichtendienste haben vor den Aktivitäten Russlands gewarnt. Bei der jährlichen Anhörung vor dem Kontrollgremium des Bundestages erklärten sie, die Konfrontation habe eine neue, gefährlichere Qualität. Russland habe Deutschland als Unterstützer der Ukraine im Visier. BND-Präsident Jäger sagte, Deutschland drohe, in einen gewaltsamen Konflikt mit Russland zu geraten. Die Gefahr von Anschlägen sei weiterhin real.
3: Streng vertraulich ist ihre Arbeit in der Regel. Aber einmal im Jahr berichten die Spitzen der Geheimdienste öffentlich den Parlamentsvertretern, was sie für die größte Bedrohung halten. Russland lautet ihre klare Antwort. Moskau sehen sie auch hinter dem gescheiterten Drohnenanschlag auf dem Flughafen Leipzig-Halle. Deutschland sei in Gefahr, in einen gewaltsamen Konflikt mit Russland zu geraten, warnt der Chef des Auslandsnachrichtendienstes BND bei der Anhörung.
4: Der Anschlagsversuch von Leipzig ist nur ein Beispiel dafür. Von keinem anderen Land geht aktuell eine so direkte, umfassende und konkrete Bedrohung gegen Deutschland aus.
3: Auch der Verfassungsschutz beobachtet besorgt, wie massiv Russland gegen Deutschland vorgeht. Es werde versucht, hier die Demokratie zu destabilisieren.
5: Deutschland steht im Fokus. Neben den bekannten Spionagetätigkeiten sehen wir die Bereitschaft zu Sabotage und zu Tötungsoperationen.
3: Im Visier auch die Bundeswehr. Jüngste Sabotagefälle an Marineschiffen reihen sich ein in Attacken wie Cyberangriffe und Drohnenspionage.
6: Alle Vorgänge machen deutlich, dass sich heute nicht mehr um eine abstrakte Gefährdung, sondern um ganz konkrete Angriffe auf die Bundesrepublik Deutschland handelt.
3: Zur Abwehr will die Koalition den Geheimdiensten mit einer Reform jetzt neue Befugnisse geben. Heißt, nicht mehr nur aufklären. Die Dienste sollen zum Beispiel aktiv Server von Hackern lahmlegen oder selbst Waffen unschädlich machen dürfen. Kritiker, vor allem aus der Opposition, fürchten, die Trennung könnte verwischen zwischen Nachrichtendiensten, die Informationen sammeln, und der Polizei, die eingreifen darf. Sie dringen auf Änderungen der Reformpläne, die derzeit im Bundestag beraten werden.
2: Vor dem Hintergrund wachsender Bedrohungen soll auch die deutsche Marine gestärkt werden. Geplant ist ein neuer Hafen für die Bundeswehr in Emden an der ostfriesischen Nordseeküste. Verteidigungsminister Pistorius und Niedersachsens Ministerpräsident Lies unterzeichneten vor Ort eine entsprechende Absichtserklärung für den Bau des Militärstützpunktes. Anfang der 2030er Jahre soll der Hafen fertig sein. Neben Wilhelmshaven wäre es der zweite an der Nordseeküste. Der spanische Ministerpräsident Sanchez hat Wahlen für Ende November angesetzt. Damit zog er sie um gut ein halbes Jahr vor. Auslöser war die Abstimmungsniederlage seiner Minderheitsregierung am Freitag. Sie hatte im Parlament keine Mehrheit für ihre Gesetze gegen die Wohnungsnot bekommen. Am Wochenende demonstrierten erneut Zehntausende Menschen für bezahlbaren Wohnraum. Mit diesem Thema will Sanchez nun im Wahlkampf punkten.
7: Das Zeltcamp im Zentrum von Madrid. Ihr Protest gegen Wohnungsnot hat Bewegung in Spaniens Politik gebracht. Mit zwei Dekreten wollte die Regierung die Rechte der Mieter stärken, bekam im Parlament aber keine Mehrheit. Nun stellt Regierungschef Sanchez die Bürger vor die Wahl. Wollt ihr euch der ultrarechten Welle anschließen, die überall dort, wo sie regiert, Rückschritt verursacht? Oder wollt ihr, dass Spanien weiterhin Vorreiter für Offenheit, soziale Gerechtigkeit und Umweltverantwortung ist? Jetzt ist Wahlkampf. Endlich steht an der Parteizentrale der Konservativen. In den bisherigen Umfragen haben Konservative und Ultrarechte zusammen eine Mehrheit. Sanchez hofft offenbar darauf, dass der Protest eher die linken Wähler mobilisiert. Was er anstrebt, ist eine Art Plebiszit über die Wohnungspolitik. Er versucht, diese Wahlen auf eine einzige Frage zuzuspitzen, rund um das Thema Wohnraum. Ob das aufgeht? Viele im Camp der Demonstrierenden sind noch unentschlossen, wen sie wählen werden.
8: Wir
7: wollen nicht, dass die Rechte regiert, weil das noch schlimmer wäre. Aber die politische Linke, die wir in diesem Land haben, ist so ineffizient, dass ich nicht weiß, ob sie jetzt etwas bewirken wird. Klar ist, die Protestbewegung will weiter demonstrieren.
9: Regierungschef Sanchez hat schon mehrfach politisch gezockt. Ob er nun gerade mit einem Thema gewinnen kann, in dem seine Regierung in 8 Jahren wenig bewegt hat, ist fraglich. Ende November entscheidet sich, ob nun auch Spanien politisch nach rechts rückt.
2: Während Spanien auf Neuwahlen zusteuert, steht in Brasilien mittlerweile fest, erst die Stichwahl wird entscheiden, wer der nächste Präsident sein wird. Nach Angaben der Wahlbehörde liegt Herausforderer Flávio Bolsonaro im ersten Wahlgang mit rund 47% knapp vor Amtsinhaber Lula da Silva. Er kommt auf 45% der Stimmen. Beide verfehlten damit die für einen Sieg erforderliche absolute Mehrheit. Die Stichwahl soll in knapp 3 Wochen stattfinden. Es ist nicht zu übersehen. Auf unseren Straßen sind immer mehr Elektroautos unterwegs. Seit vergangenen Mai fördert der Staat den Kauf und das Leasing neuer E-Autos offenbar mit Erfolg. Nach Angaben des Umweltministeriums sind bis Oktober bereits 100.000 Anträge bewilligt worden. Das Geld sei vor allem an Haushalte mit geringerem Einkommen geflossen.
10: Den E-Auto-Boom spürt auch er. Autohändler Klaus Trilling aus Weilerswist bei Bonn. Rund 30-40% der Fahrzeuge, die er verkauft, fahren elektrisch.
11: Die Nachfrage ist deutlich hochgegangen. Aus meiner Sicht eher getrieben durch den Spritpreis, aber die Elektroprämie tut natürlich ihr Übriges.
10: Bis zu 6.000 Euro können Autokäufer durch die Prämie bekommen. Haushalte mit hohem Einkommen bekommen die Förderung nicht. Je niedriger das Einkommen, desto höher die Fördersumme. Aus Sicht des Bundesumweltministers ist es damit gelungen, E-Autos in die Breite der Gesellschaft zu bringen.
12: Weil wir insbesondere die unteren und mittleren Einkommen endlich adressieren können, dass sie sich klimafreundlich bewegen.
10: Der deutschen Autoindustrie hilft das Förderprogramm offenbar nur begrenzt. Unter den reinen E-Autos, die mit Förderung gekauft werden, gehört nur gut jedes 5. zu einer deutschen Automarke.
13: Die deutschen Hersteller scheinen zumindest bisher eher unterdurchschnittlich zu profitieren von der Prämie. Und das liegt einfach daran, es werden damit ja vor allem Fahrzeuge im unteren Preissegment angereizt. Und da ist das Angebot der deutschen Hersteller noch nicht so groß.
10: 100.000 Förderanträge sind bereits bewilligt worden. Nach Angaben der Bundesregierung reicht die Fördersumme für insgesamt rund 800.000 Fahrzeuge.
2: Wie funktioniert unser Gehirn? Wie lassen sich Demenz, Depressionen oder Suchtkrankheiten erklären? Und wie kann Licht bei der Suche nach Antworten gezielt eingesetzt werden? Bei der Erforschung des Gehirns spielt die Optogenetik inzwischen eine Schlüsselrolle. Pioniere auf diesem Gebiet sind die beiden deutschen Wissenschaftler Hegemann und Nagel. Für ihre aufsehenerregenden Entdeckungen erhalten sie in diesem Jahr den Medizin-Nobelpreis zusammen mit dem US-Amerikaner Dicer Roth, wie das Nobelkomitee in Stockholm bekannt gab.
14: Bei Peter Hegemann steht das Telefon nicht mehr still. Das Nobelkomitee gab heute bekannt, der Biophysiker aus Berlin erhält in diesem Jahr den Nobelpreis für Medizin oder Physiologie, wie der Preis offiziell heißt. Hegemann erforscht die Grundlagen von lebenden Zellen.
15: Ich war natürlich schon überwältigt. Man weiß am Anfang gar nicht so recht, wie man damit umgehen soll.
14: Seine Forschung legt den Grundstein für eine Technik, mit der unser Gehirn ganz neu erforscht werden kann. Hier wachsen die unscheinbaren Algen, die den Anstoß für die Entdeckungen gaben. Sie orientieren sich am Licht. Peter Hegemann wollte herausfinden, wie das funktioniert. Gemeinsam mit Georg Nagel von der Uni Würzburg entdeckte er einen Kanal in der Zellwand mit nützlichen Eigenschaften. Wenn Licht auf den Kanal fällt, gibt es einen elektrischen Impuls in der Zelle. Der Amerikaner Carl Dicer Roth nutzte die Ergebnisse der Deutschen. Er baute den Kanal als Schalter in Nervenzellen ein. So kann er kontrollieren, welche Zellen aktiv sind und welche nicht. Ein Durchbruch für die Erforschung des Gehirns.
16: It has also helped.
14: Ihre Forschung hilft uns zu zeigen, wie genau bestimmte Schaltkreise im Gehirn gestört sind. Das wird für die Erforschung von zum Beispiel Blindheit, Depressionen, Sucht und Demenz genutzt.
16: Addiction and dementia.
14: Es gibt bereits erste Therapien für blinde Menschen, die auf der Forschung der drei Nobelpreisträger beruht. Sie werden aktuell in klinischen Studien erforscht. Hegemann, Nagel und Dicerroth erhalten zusammen ein Preisgeld von umgerechnet etwa 1 Million Euro.
2: Der Deutsche Buchpreis geht in diesem Jahr an die Schriftstellerin Sheida Bazia. Sie erhält die Auszeichnung für ihren Roman Die Lücken, wie die Jury am Abend in Frankfurt bekannt gab. Darin erzählt Bazia die Geschichte eines fiktiven Ortes im Hunsrück, von der Zeit des Nationalsozialismus und der Suche nach einer Heimat für Menschen, die auf der Flucht sind. Der Deutsche Buchpreis gilt als eine der wichtigsten Auszeichnungen der Branche.
8: Spannung bis zuletzt und dann die Erlösung.
17: An Sheida Bazia, Die Lücken.
8: Trotz aller Begeisterung, Sheida Bazia hadert etwas. Jubel und ihr Thema im Buch, das passt für sie eigentlich nicht zusammen.
18: Es fällt mir nicht so richtig leicht, so richtig Freude zu empfinden, muss ich sagen, weil das schon ein sehr merkwürdiges Gefühl ist, wenn man einen Roman schreibt über Menschen, die verfolgt wurden und terrorisiert wurden und ermordet wurden und sich dann einfach richtig zu freuen. Das kommt mir nicht ganz richtig vor.
8: Ihr dritter Roman heißt Die Lücken. Und darin schreibt die Autorin über deutsche Geschichte, über Wissens- und Erinnerungslücken, etwa darüber, dass es im Ort früher jüdische Familien gab. Im Buch heißt der Ort Heimesbach, angelehnt an das real existierende Hermeskeil im Hunsrück, einst ein Musterdorf der Nazis. 1988 kam die Autorin ausgerechnet dort als Kind iranischer Flüchtlinge auf die Welt. Jetzt ließ sie sich von ihrem Heimatort für ihr Buch inspirieren.
19: Es ist aus verschiedenen Blickwinkeln erzählt. Es gibt eine allwissende Erzählerin, auch die aber auch nicht alles weiß. Und nach erfahren die Leser mehr. Und wie das gemacht ist, sprachlich, ist auf eine so unvergleichliche Art geschehen, dass man an diesem Buch auch gar nicht vorbeikommen kann in diesem Herbst.
8: Das Buch dürfte ein Bestseller werden. Und zusätzlich kann sich Sheida Bazia über ein Preisgeld von 25.000 Euro freuen.
2: Zum Sport. Die deutsche Fußballnationalmannschaft musste sich gestern Abend in der Nations League mit einem 0:0 gegen Griechenland zufrieden geben. In Thessaloniki ließ das Team von Bundestrainer Jürgen Klopp einige gute Tormöglichkeiten ungenutzt. Die bisherige Bilanz: nach 4 Spielen nur ein Sieg. Die deutsche Auswahl bangt damit um den Einzug ins Viertelfinale. Trotzdem fällt das Resümee des Trainers positiv aus.
20: 4 Spiele, nur 5 Punkte und 3 Tore. Dennoch ein fröhlicher Bundestrainer bei der Abreise aus Thessaloniki. Beweis, wie zufrieden er mit den letzten 14 Tagen ist.
21: Als Fazit kann ich sagen, damit bin ich super happy. Hätte gerne gewonnen heute. Aber ist dann, wenn man so will, der einzige Wermutstropfen.
20: Angeführt von Florian Wirtz hat sich Kader 2 in allen Mannschaftsteilen für den viel zitierten Klopp-Fußball in Stellung gebracht. Jonas Urbich war der einzige Keeper, der gleich 2 Spiele bekommen hat. Ein erster perspektivischer Fingerzeig für den jungen Torhüter, der auch beide Male ohne Gegentreffer bleibt. Philipp Treu durfte als rechter Verteidiger sogar 3 Partien absolvieren und das als Debütant.
21: Vor ein paar Wochen, Monaten, hieß es, der deutsche Fußball ist im Keller, wir haben kein Talent, uns fehlt's hier, uns fehlt's da. Ich habe 2 Wochen mit 44 deutschen Fußballspielern zusammengearbeitet, denen fehlt ganz vieles, aber ganz sicher kein Talent.
20: Das trifft gerade auf das Mittelfeld zu, in dem Alexander Pavlovic die Rolle des neuen Chefs übernahm. Bayern-Kollege Tom Bischoff viele gute Ideen beisteuerte und deshalb vor allem Florian Wirtz annähernd zu alter Stärke zurückfand.
21: Ich könnte nach den 2 Wochen über fast jeden Buch schreiben. Und wäre ein geiles.
20: Im Sturm überzeugte Derek Sherhand, einzig der Abschluss bleibt insgesamt ausbaufähig. Nicht leicht zu entscheiden, wer von den zuletzt 44 Spielern im Novemberkader wieder auftaucht, um das Viertelfinale der Nations League zu sichern.
2: Und nun die Wettervorhersage für morgen, Dienstag, den 6. Oktober.
22: Der Süden und die Mitte haben es morgen mit hohem Luftdruck zu tun. Der Norden dagegen mit einem Tief. Im äußersten Norden kann es daher in der Nacht etwas Regen geben. Am Tag im Süden und in der Mitte erst hier unter Nebel. Dann ist es meist sonnig, im Norden dagegen mitunter wolkig. Richtung Küsten und an den Alpen einzelne Schauer. In der Nacht 16 bis 3 Grad. Am Tag steigen die Werte an auf 17 Grad an der Ostsee und 24 Grad im Breisgau. Am Mittwoch ähnliches Wetter wie morgen, dann ändert sich das Wetter. Am Donnerstag insgesamt unbeständigeres, windiges und teilweise regnerisches Wetter, kühler. Am Freitag erst nur noch einzelne Schauer, Nebenwolken, Sonne, dann von Nordwesten neue Regenwolken.
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1: Guten Abend und willkommen zu Mitreden. Deutschland diskutiert heute über eine Partei, die zurück ist. Nicht als Protestpartei, sondern mit dem Anspruch auf Macht, die Linke. Sie hat ihre Mitgliederzahl mehr als verdoppelt in den letzten Monaten. Sie wird jünger, sie wird weiblicher, sie wächst gerade auch in westdeutschen Bundesländern und vor allem in den Großstädten dieses Landes. Sie erreicht Angestellte, Arbeiter, Selbstständige und viele Menschen, die zuvor nicht gewählt haben. Jetzt kommt aber der schwierige Teil. Kann die Linke auch regieren? Genau darüber wird ja seit dem Berliner Wahlsieg intensiv debattiert und gestritten. Da geht es um politische Erfahrung oder mangelnde politische Erfahrung. Es geht um die Finanzierung der politischen Forderungen aus dem Wahlkampf, aber auch um den Umgang mit Antisemitismusvorwürfen oder Kontakten zu Berliner Clanfamilien einzelner Politiker und sehr unterschiedlichen Strömungen innerhalb der Partei. Grüne und SPD, die möglichen Koalitionspartner, die bringt das alles in eine Zwickmühle. Sollten sie der Linken absagen und mit der CDU in der Hauptstadt koalieren? Rechnerisch möglich wäre das, aber welche Zukunft hätte ein Bündnis der Wahlverlierer? Ich bin Nina Zimmermann, hallo aus Hamburg, aus dem Studio von NDR Info. Unser Thema heute, die Linke, regierungsfähig oder zu radikal zum Regieren? Darüber diskutieren wir heute unter anderem mit der Berliner Parteichefin Kerstin Wolter, also eine der Personen, die gerade mitten in den Debatten und Gesprächen ist, dann dem CDU-Bundestagsabgeordneten Christoph Ploss und dem Politikwissenschaftler Michael Kurs. Und bevor wir alle gleich dazu holen in unsere Runde, vor allem bin ich auf Ihre Meinung gespannt unter der 08000 44 1777. Rufen Sie an, reden Sie mit oder kommentiert online auf unserem ARD-YouTube-Kanal. Auch können wir euch gerne nochmal einladen, da laufen wir nämlich momentan live. Nach den Debatten und Erkenntnissen der vergangenen Tage, trauen Sie der Linken zu, Regierungsverantwortung zu übernehmen?
4: Ich halte sie nicht für regierungsfähig. Aufgrund sowohl der Antipathie gegen die Israelis als auch dieses zu enge Zusammensein mit den Berliner Großfamilien, die Clanfamilien.
23: Das Parteiprogramm ist einfach das allerletzte. Enteignung, das führt ja zu keiner einzigen neuen Wohnung, nicht?
24: Warum nicht? Also nicht so straight, dass man jetzt sagt, alles verstaatlichen, aber die Not ist ja da und die muss ja irgendwie gelindert werden.
23: Andererseits, finde ich, kann man sie ruhig mal an die Macht lassen, weil sie kriegen ja sowieso in 5 Jahren nichts hin, weil die Sachen gehen ja alle dann vor Gericht und erste und zweite und dritte Instanz.
25: Es ist für mich quasi die alte SED und das ist, glaube ich, nicht so glücklich für eine Stadt, so regiert zu werden.
4: Das ist alles Stimmungsmache und da muss ich eine Demokratie danach richten.
26: Ich finde die Äußerung als zu radikal und würde mir wünschen, dass in der Politik moderatere Töne angesprochen werden.
1: Danke schon mal an Thomas Sambol für diese Umfrage. Stimmen eingeholt aus Hannover. Die Linke regierungsfähig oder zu radikal zum Regieren? 08000 44 1777. Rufen Sie gerne an. Wir laufen bundesweit in den ARD-Infowellen. Also jeder dieser Anrufe von Ihnen ist auch bundesweit zu hören. Sie gehen in die Debatte mit Menschen aus ganz anderen Bundesländern, die es vielleicht auch ganz anders sehen. Und genau das macht unsere Sendung aus. Wir fragen Sie, braucht es ein starkes linkes Gegengewicht in der veränderten Parteienlandschaft oder macht es Ihnen vielleicht auch Sorgen, dass die politischen Ränder zulegen, während CDU und SPD, und das haben die Landtagswahlen auch gezeigt, in den letzten Wochen verlieren? 08000 44 1777. Bei uns ist Kerstin Wolter, die Berliner Landesvorsitzende der Linken. Guten Abend, Frau Wolter.
27: Einen schönen guten Abend, Frau Zimmermann.
1: Nach diesen intensiven Vorgesprächen, das ist ja auch neu, dass man Vorsondierung hat, Vorgespräche. Das zeigt, wie komplex der Stand ist oder die Lage. Wie ist es denn momentan? Wie nah sind sich Linke und Grüne und SPD? Bis jetzt kennen wir keine Ergebnisse. Was können Sie uns verraten?
27: Ja, da kann ich natürlich auch nicht viel verraten, sondern ich kann Ihnen nur sagen, dass wir jetzt in den Vorgesprächen sind. Wir finden das übrigens auch absolut richtig, dass wir uns jetzt auch dem wichtigen Thema jüdisches Leben in Berlin, Kampf gegen Antisemitismus, aber auch gesellschaftlichen Zusammenhalt insgesamt widmen, weil wir sind hier auch in Berlin. Es gibt eine sehr große jüdische Community, große Gemeinden, jüdische Gemeinden und es gibt aber auch eine große palästinensische Community und deswegen beschäftigt das auch in Berlin auch noch vielleicht mehr Menschen, Menschen als anderswo. Und deswegen finde ich das absolut richtig, dass wir das Thema jetzt als erstes angehen. Und wir führen intensive Gespräche in aber auch guter Atmosphäre. Wir kommen voran und ich freue mich auf die nächsten Tage.
1: Grüne und SPD verlangen ja von diesen Vorgesprächen, vor den Sondierungen verbindliche Absprachen zum Umgang mit Antisemitismus und organisierter Kriminalität. Die brauchen da Garantien, dass eine laute Minderheit eben keinen Einfluss auf eine mögliche Regierung hat. Ich muss mal nachhaken, Frau Wolter. Eine mögliche Option wären, das alles in die Präambel eines Koalitionsvertrages zu packen oder vielleicht auch der Ausschuss von linken Fraktionsmitgliedern. Was ist da in der Diskussion?
27: Also, dass wir das jetzt einmal in eine gemeinsame Erklärung packen, das ist auf jeden Fall das Ziel, das wir gerade haben. Allerdings ist das, was wir, also wie wir innerhalb unserer Fraktion, und damit gilt, das gilt für Grüne und SPD natürlich auch, wie für uns, wie wir damit Personal umgehen, das ist in alle, ist jetzt erstmal die Angelegenheit der Parteien und der Fraktion selbst und von niemand anderen, das ist vollkommen klar. Und dass wir ansonsten aber an was gemeinsam jetzt gerade arbeiten und einer gemeinsamen Verständigung, Ich finde das absolut richtig und da sind wir auch dran.
1: Ich lag nochmal alle ein unter der 08000441777. Kerstin Wolter haben wir gehört, Berliner Landesvorsitzende der Linken. Da gibt es einen Kommentar bei uns auf dem YouTube-Kanal von XXX, der sagt, die Linke beschäftigt sich wenigstens mit ihren Problemen im Gegensatz zur CDU. Die hat selbst Antisemitismusprobleme, siehe das Beispiel Heidenau. Da gab es, vielleicht begegnet uns das in der Sendung auch nochmal, ein gemeinsames Abstimmen im Stadtrat zwischen CDU-Abgeordneten und der AfD. Und da ging es um Stolpersteine, dass die in der Stadt keinen Platz mehr haben sollen. Und XXX sagt, das gibt komischerweise nicht so ein Medienecho. Also fragen wir mal nach bei Christoph Ploss, nicht gerade nach Heidenau, sondern erstmal allgemein zu der Diskussion in Berlin. CDU-Bundestagsabgeordneter und in der Bundesregierung zuständig für Tourismus und maritime Wirtschaft. Guten Abend, Herr Ploss.
3: Einen schönen guten Abend aus Berlin in meine Heimatstadt Hamburg.
1: Absolut. Der Norden Hamburgs ist Ihr Wahlkreis. SPD und Grüne haben ja auf Bundesebene klar die Bedenken geäußert. Sie bezeichnen ein mögliches Bündnis mit der Linken als Dammbruch, Herr Ploss, das sagen Sie. Und Sie sagen, die Partei haben keine Chance verdient. Sprechen Sie der Linken so grundsätzlich die Regierungsfähigkeit ab?
3: Ja, ich spreche der Linken nicht nur die Regierungsfähigkeit ab. Ich halte die Linkspartei gerade in Berlin für eine im Wesentlichen linksradikale Partei. Die Linkspartei in Berlin möchte Enteignung. Sie hat viele antisemitische Umtriebe. Sie gefährdet jüdisches Leben. Sie hat mit Clans zu tun. Wir haben die Bilder bei der Wahlparty gesehen. Wir haben Chatverläufe gesehen zwischen Bundestagsabgeordneten der Linkspartei aus Berlin mit Clans und deren Anführern. Das alles sollte jeden guten Demokraten dazu bringen, zu sagen, diese Linkspartei, die darf man nicht in eine Regierung bringen. Und deswegen ist meine klare Erwartung auch an SPD und Grüne, dass sie jetzt nicht Steigbügelhalter für die Linkspartei in Berlin werden. Denn wir reden ja hier nicht über eine kleine Gemeinde in Deutschland, sondern wir reden über unsere Hauptstadt, wir reden über ein Bundesland und wir reden darüber, dass wir dann wahrscheinlich eine linksradikale Ministerpräsidentin hätten. Und ich finde, jeder gute Demokrat sollte gegenüber rechts genauso wie gegenüber linksextremen Strukturen sehr klar aufgestellt sein und diese extremistischen Strukturen nicht an die Macht kommen lassen.
1: Das sagen Sie aber auch 25,7%, der genau diese Partei gewählt haben in der Hauptstadt.
3: Ja, aber mit dieser Logik müsste man ja auch der AfD in Sachsen-Anhalt zur Macht verhelfen. Dort hat die AfD sogar noch viel mehr Prozentpunkte. Ich finde, das ist jetzt eine Haltungsfrage für gute Demokraten. Und SPD und Grüne haben ja sogar die Möglichkeit, mit der CDU eine Regierung in Berlin zu bilden. Das ist sogar noch der Unterschied zu Ländern wie Sachsen-Anhalt, wo es ja gar nicht mehr möglich ist. Und wenn sich SPD und Grüne bei der Frage entscheiden für eine linksradikale und teilweise sogar linksextremistische Partei und gegen die CDU, dann wäre das aus meiner Sicht ein wirklicher Dammbruch, der nicht nur in Berlin sehr viel zum Negativen verändern würde, sondern Wellen schlagen würde bis in die Bundespolitik.
1: Frau Wolter wird sich wahrscheinlich eine Haltungsfrage der guten Demokraten schon mal notieren. Ich würde einmal noch unseren dritten Gast dazu holen, bevor wir gleich in die Telefonleitung schon reingehen. Wir haben nämlich bei uns Michael Kuss. Er ist Politikwissenschaftler und Parteienforscher an der Leuphana-Universität Lüneburg. Guten Abend, Herr Kuss.
5: Guten Abend, Frau Zimmermann.
1: Ich habe eine Mail von Hörerin Anna Schäffler, die ich gerne an Sie weitergeben möchte. Sie schreibt nämlich, es sei unseriös, die Linke als radikal zu bezeichnen. Zitat, bezahlbarer Wohnraum, Arbeitsrechte, Familien- und Bildungspolitik seien klassische sozialdemokratische Themen. Ich frage mal so, sind radikal und regierungsfähig überhaupt Gegensätze?
5: Ich glaube, wir müssen tatsächlich uns erstmal darüber unterhalten, wie es mit der Radikalität steht. Und ich glaube, zumindest sollte man immer im Blick behalten, dass es wirklich momentan

0: ich bemühe mich um neutrale Formulierungen, wirtschaftliche Forderungen aufstellt, als das vielleicht klassischerweise in der anderen Linkspartei, von der ich gesprochen habe, der Fall ist. Und wir haben, um das in aller Kürze nur noch zu sagen, in der Fraktion von 45 Abgeordneten der Linkspartei 9, die vorher Abgeordnete waren. Ja, das heißt, 80% sind neu. Ich kann Ihnen, Frau Zimmermann, bei allem Respekt nicht sagen, was die Linkspartei in Berlin zumindest für eine Partei ist. Wie gesagt, vielleicht fragen wir es Frau Wolter.
1: Machen wir doch, Frau Wolter, bevor wir in die Telefonleitung da gehen. Ich dürfte davon ausgehen, dass Sie als Landesvorsitzende Ihre Partei gut kennt.
2: Ja, davon gehe ich selbst auch aus. Und ich will noch mal ganz kurz auf Herrn Ploss eingehen, weil ich meine, irgendwie hören Sie sich da eigentlich selbst reden. Linksradikale Ministerpräsidentin, ja, Frau Elif Eralp, linksradikal. Okay, woran machen Sie das fest? Extremistische Partei. Also ja, woran machen Sie das fest? Also das würde ich wirklich gerne mal diskutieren, weil deshalb habe ich eine ganz andere Einschätzung über die Politik meiner eigenen Partei. Denn es geht unter anderem ja zum Beispiel, und das wird ja sicherlich eh heute Abend auch noch Thema sein, um die Vergesellschaftung großer Wohnungskonzerne. Ja? Und die Vergesellschaftung fußt auf dem Grundgesetz, auf unserem Grundgesetz der Bundesrepublik Deutschland, Artikel 15. Dort ist Vergesellschaftung vorgesehen. Und auf diesen Artikel, auf den beziehen wir uns, wenn es um Vergesellschaftung geht. Und das ist ja übrigens auch nicht nur unsere Meinung, sondern die Berlinerinnen und Berliner haben ja bereits 2021 eine demokratische Entscheidung gefällt beim Volksentscheid und haben sich für die Vergesellschaftung großer Wohnungskonzerne über 3000 Wohnungen, also ne, das ist ja auch eine große Summe, entschieden. Und diesem Volksentscheid fühlen wir uns verpflichtet. Wir finden aber auch, jede Regierung sollte sich diesem Volksentscheid
1: verpflichten. Und was für eine Überraschungsbüchse ist das mit den Neuen, die wir schon kennen aus einer vorherigen Legislatur und den vielen, die dazugekommen sind, die auch mit diesem Wahlkampf zu unglaublicher Stärke innerhalb Berlins gebracht haben?
2: Ja, also da kann ich Ihnen sagen, ich kenne auf jeden Fall alle unserer neuen Abgeordneten und kenne viele davon auch sehr gut, weil sie zum Beispiel langjährige Erfahrung in unseren BVV-Fraktionen gemacht haben, weil sie zum Teil Fraktionsvorsitzende waren, weil sie langjährige Bezirksvorsitzende waren oder noch sind in unserer Partei. Ein Viertel, auch sehr schön, ein Viertel unserer neuen Abgeordneten kommt aus dem Bildungsbereich, sind Sozialarbeiterinnen und Sozialarbeiter oder Lehrerinnen und Lehrer. Das sind Leute, die sind unmittelbar im Leben, im Alltag der Menschen verhaftet. Die wissen, wie das ist, wenn Schülerinnen zum Beispiel aus Familien kommen, wo sie zum Beispiel nicht die Möglichkeit haben, zu Hause gut noch unterstützt zu werden beim Lernen. Ja, also die kennen die Alltagsprobleme, sie wissen, wie die Leute halt auch in dem immer, ja, ich sag mal, schwierigeren Alltag hier in Berlin halt zurechtkommen. Da sind die Mieten nur ein Thema. Und ich freue mich auch auf die Arbeit mit der neuen Fraktion, weil die Leute so viel Erfahrung auch aus ihren jetzigen Berufen mitbringen oder eben auch aus der praktischen Erfahrung zum Beispiel der Kommunalpolitik. Also das ist ja bei uns die Bezirkspolitik.
1: Wir werden gleich nochmal ins Panel gehen, auch wie Christoph Ploss zu seinen Definitionen von linksradikal und extremistisch kommt. Aber auch etwas, was ja auch als großer Vorwurf auch in anderen Landesteilen in Richtung Linke geht. Wir sprechen heute über den Wahlerfolg der Linken in Berlin und auch der Frage, was passiert jetzt regierungsfähig oder vielleicht auch zu radikal, 08000441777. Und das heißt mitreden, Deutschland diskutiert. Deswegen geht es einmal in Richtung Bamberg zu Herrn Lang erstmal. Guten Abend, Herr Lang.
3: Ja, guten Abend an die Runde.
1: Sie mussten ein bisschen warten, sind ja auch, ich sag mal, vom Wahlergebnis erstmal nur peripher betroffen, ganz am Rande in Bamberg. Aber wie schauen Sie darauf?
3: In Bayern haben wir kein Problem mit den Linken. Wir haben früher immer CSU gehabt, jetzt wird viel AfD gewählt. Die AfD steigt in ganz Deutschland. Bei der übernächsten Wahl hat die AfD die absolute Mehrheit, muss ich ganz offen sagen. Bei der nächsten Regierung schaut so aus, also nach der nächsten Bundestagswahl schaut so aus, wie jetzt in Berlin, ein Durcheinander, wo nicht ordentlich regieren kann. Und bei der übernächsten Wahl hat die AfD die absolute Mehrheit in ganz Deutschland.
1: Prognostizieren Sie?
3: Jawohl, das damit rechne ich auch. Und das nächste ist in Berlin. Naja, ich meine, eine Partei zu wählen, die andere enteignet, auch wenn das große Konzerne sind. Schaffen Sie damit einen Quadratmeter Wohnraum? Hat von denen, die Genossenschaften enteignen, hat damit von denen Leuten schon einmal einer ein Haus gebaut? Weiß, was das kostet? Wenn ich das Wort bezahlbarer Wohnraum höre, hört sich schön an. Aber die Baukosten, der Bauarbeiter, der will ja auch sein Geld verdienen.
1: Also einmal stellen Sie die Frage, dass die Wahlversprechen, die die Linke gemacht hat mit der Verstaatlichung bzw. Vergesellschaftung von einem großen Unternehmen, zum Beispiel die Vonovia ist ja da im Blick, und letztendlich auch, was Sie sagen, das erleben wir auf Bundesebene.

0: ein Sammelsurium an Parteien, eine Zersplittertheit und dann kann irgendwie keiner mehr richtig regieren. Danke, Herr Lang. Einmal nach Kiel. Also wir gehen einige hundert Kilometer weiter Richtung Schleswig-Holstein zu Herrn Lindemann. Guten Abend.
1: Schönen guten Abend, Frau Zimmermann.
0: Und teilen Sie Herrn Langs Meinung zum Beispiel aus Bamberg?
1: Nein, nicht ganz sogar. Ich sehe das etwas anders. Und zwar sehe ich in Berlin eigentlich, dass die Linken die einzige Partei überhaupt in ganz Deutschland ist, die sich um die Mieter und die Problematik mit den großen Immobilienunternehmen beschäftigt. Wir haben hier in Kiel das gleiche Problem. Ich bin Betroffener und könnte Ihnen jetzt eine Stunde lang erzählen, was wir alles erleben, was diese großen Immobilienunternehmen mit den Mietern machen. Und deswegen freue ich mich, dass die Linke in Berlin da vielleicht an die Regierung kommt. Ich bin zwar kein Freund der Enteignung oder Vergesellschaftung. Das finde ich ist eine Stufe zu hoch. Aber man sollte das Thema wirklich mal ganz intensiv angehen, was bei diesen großen Immobilienkonzernen passiert. Und da muss ich auch ganz klar sagen, muss ich eine Sache sagen zur CDU. Der Bundeskanzler Friedrich Merz war ja früher bei BlackRock und interessanterweise ist dieses Unternehmen ja bei fast allen deutschen großen Immobilienunternehmen beteiligt und da sehe ich also auch Interessenskonflikte zwischen dem derzeitigen Bundeskanzler und diesen Unternehmen.
0: Ich gebe das mal natürlich an den CDU-Politiker in unserer Runde weiter. Vielen Dank, Herr Lindemann, auch Herr Lang, beide Anrufer hier bei Mitreden Deutschland diskutiert. Das können Sie auch unter der 08000 44 1777. Ich hänge noch Hafiz ran, der uns auf unserem YouTube-Kanal ARD Mitreden schreibt. Die Linke hat die Argumente auf ihrer Seite. Volksentscheid und die meisten Wähler, das darf man nicht vergessen. Herr Ploss, das ist eine große Triebfeder für den Wahlerfolg der Linken gewesen. Eine radikale Position zum Berliner Wohnungsmarkt. Damit ist sie besonders stark geworden. Wohnungen sind knapp. Bei einem Umzug werden wir viele Berliner Mieten fällig, die sie kaum noch bezahlen können. 37% sagen, die Linke hat hier die besten Antworten und die Union hat es in diesem Wahlkampf zumindest als regierende Partei ja nicht gefunden, diese Antworten zu geben, oder?
2: Also erstmal muss man sagen, die Linkspartei hat ja vor vielen Jahren, als sie auch schon in der Regierung in Berlin war, genau diese Wohnung sehr billig verkauft, die sie jetzt für sehr viel Geld zurückkaufen möchte. Daran sieht man, was für eine schlechte Politik das ist, weil wir jetzt gerade wieder auch hohe Zinsen haben. Das heißt, wenn jetzt der linksgrüne Senat in Berlin Geld am Kapitalmarkt aufnehmen würde, um diese ganzen Wohnungen zurückzukaufen, müssten sie laut Schätzung einen hohen zweistelligen Milliardenbetrag investieren. Damit wäre noch nicht eine neue Wohnung gebaut, die ja auch sehr viele Menschen brauchen. Aber man hätte sehr viele Schulden aufgenommen und Geld würde in vielen anderen Bereichen fehlen. Jetzt kann die Linkspartei natürlich sagen, genau dafür sind wir gewählt worden. Das muss man dann demokratisch akzeptieren. Aber ich kann vor diesem Weg nur warnen und eine Wohnungspolitik, wie sie schon teilweise in der untergegangenen DDR betrieben wurde, das kann doch nicht der Weg sein für Deutschland in den 2020er Jahren. Ich möchte nicht die DDR zurück. Jeder, der in der DDR gelebt hat und das erlebt hat, der sagt heute, wir sind froh, dass wir diese sozialistische Diktatur hinter uns haben. Insofern glaube ich, ist es der falsche Weg. Aber klar, man kann natürlich argumentieren und sagen, so wurde gewählt. Ich glaube aber, dass die Linkspartei ja nicht nur für Enteignung steht, sondern die Linkspartei hat ja ganz grundlegende Probleme mit unserem Rechtsstaat. Die Polizei ist für die Linkspartei eher ein Gegner anstatt ein Freund oder Unterstützer. Wir sehen, dass jetzt die möglicherweise künftige Ministerpräsidentin der Linkspartei, die jetzt auch Spitzenkandidatin war, ein sehr großes Problem mit unserem Rechtsstaat hat. Sie war nämlich Mitglied im Verein Rote Hilfe. Und das ist kein netter Verein, der hier und da mal einigen vor Gericht hilft, sondern es ist ein Verein, der explizit dazu aufruft, nicht mit der Polizei und mit der Staatsanwaltschaft und mit den Gerichten zu kooperieren, der unsere freiheitlich-demokratische Grundordnung ablehnt. Und ich finde, eine solche Person sollte nicht Ministerpräsidentin werden, die unsere freiheitlich-demokratische Grundordnung abschaffen will. Und das Argument, dass die Linkspartei stärkste Kraft geworden ist und deswegen jetzt die Landesregierung anführen soll, Das müsste man dann konsequenterweise auf andere Bundesländer übertragen. Und da müssten ja diese Personen, die so argumentieren, sagen, die AfD, die muss in Sachsen-Anhalt regieren. Und davor kann ich nur warnen, zumal wir hier ja eine Mehrheit haben zwischen CDU, SPD und Grünen. Das heißt, auch einen Senat aus der politischen Mitte heraus bilden könnten.
0: Zumindest ein Hörer, Matthias Becker oder Zuschauer auf unserem YouTube-Kanal, sagt, die Linken werden in Berlin regieren und die Stadt gegen die Wand fahren. AfD und die Linke nehmen sich da nichts. Bevor Frau Wolter natürlich die Replikmöglichkeit hat, würde ich einmal vielleicht aus Spannungsgründen noch Herrn Koss einmal dazu holen. Das ist ja ein wichtiges Thema gewesen. Mieten, Wohnen in Berlin mit einer so hohen Anzahl der Bevölkerung, die eben mietet, über 80% in der Hauptstadt. Und gleichzeitig gab es eben aber auch viele andere Themen, die in der Linken auch intensiv beackert wurden und mit dem auch Wahlkampf gemacht worden ist, schon angesprochen worden. Auch die Gaza-Politik haben Sie angesprochen. Aber am Ende treffen sich dann auch Wähler, dem einen war das wichtig und überrascht, dass der andere neben ihm steht?
3: Ja, auf jeden Fall. Aber mein Eindruck ist tatsächlich, dass es die Wohnungsfrage war, die der Linkspartei sozusagen im linken Lager den relativen Sieg beschert hat. Wenn Sie sehen, wie lange Grüne und Linke gleich auflagen, die SPD konnte nie so richtig Schritt halten. Es hat sicherlich teilweise hausgemachte, aber auch bundespolitische Gründe. Jedenfalls, die Grünen haben dann sozusagen, um es zuzuspitzen, viel von Fahrradwegen gesprochen am Ende des Wahlkampfes und die Linke vom Wohnraum. Und wer die Wahl relativ gesehen gewonnen hat, das wissen wir. Lange Rede, das ist schon das wichtige Thema. Und wenn Sie mir das noch erlauben, ich glaube, es gibt einen Weg, damit umzugehen. Möglicherweise werden auf eine Weise sogar alle hier zumindest im Gespräch damit zufriedenzustellen. Man müsste was tun, was tatsächlich Gregor Gysi schon am Wahlabend vorgeschlagen hat, nämlich einfach sich gleich zwischen den potenziellen Koalitionspartnern auf einen Volksentscheid einigen, ja, wie, also auf das Wording eines Volksentscheids, das Ganze nochmal zur Debatte stellen, mit einer Frage dann eben am Ende ja, nein, wollen Sie Enteignung, ich sage es jetzt mal so plakativ oder nicht, ja, und wenn man damit dann eine Mehrheit kriegt, dann hat man das Mandat und da hat Frau Wolter recht, vom Grundgesetz her ist das möglich, also hier haben wir es auf jeden Fall nicht mit einem Verstoß gegen die freiheitlich-demokratische Grundordnung zu tun. Ob das am Ende vom Verfassungsgericht sozusagen durchgeht, das ist eine Frage, die wir, glaube ich, da, so viel Zeit haben wir auch in dieser Sendung nicht, aber damit könnte man sozusagen aus dieser hochpolitisierten Frage, die naturgemäß wahnsinnig umstritten ist, soweit es eben geht, demokratisch die Luft nehmen. Ja, wenn da dann wirklich eine Mehrheit nochmal gefragt dafür ist, es gab eine Mehrheit, die dafür war, aber das ist nun auch lange her und früher haben die Leute auch über die CDU und Angela Merkel anders gedacht und das führt uns jetzt hier nicht weiter. Man bräuchte, glaube ich, noch eine und die Frage, und damit würde ich schließen, ja, wäre eben, ob auch die Linke da mitmachen wollen würde, weil die müsste dann springen und würde zumindest zeigen, dass sie Radikalität hin, Radikalität her, ja, dass sie aber bereit wäre, gegebenenfalls die Kompromisse, von denen alle immer reden, zu machen und das Wählervotum, von dem auch so gerne gesprochen wird, zu akzeptieren.
0: Die letzten Minuten haben einiges vor die Füße von Frau Wolter erstmal gekegelt. Wir haben über das Verhältnis zur Polizei gesprochen in Berlin, auch durch Abgeordnete, die Rote Hilfe, Mitgliedschaft ihrer Spitzenkandidatin. Aber ein großes Thema ist eben das Thema Wohnungspolitik. Das sehen wir auch im Chat gerade, der parallel läuft. Und das wird von vielen da angesprochen. Vielleicht fangen wir so an und zäumen das Pferd von so auf, Frau Wolter, die Landesvorsitzende der Linken in Berlin.
4: Ja, also ich will auch noch mal sagen, was zu dem Verkauf von öffentlichen Wohnungen Anfang der 2000er. Ja, das war die PDS, das war auch lange vor meiner Mitgliedschaft und auch einer der Vorgängerorganisationen der Linken jetzt. Und trotzdem will ich dazu auch noch mal sagen, dass die CDU damals zum Beispiel noch viel mehr verkaufen wollte. Ja, also wir haben am Ende hat die Linke dort mit der SPD weniger verkauft, als es die CDU und auch übrigens die Grünen zu der Zeit wollten. Und wir haben heute und auch schon seit vielen Jahren immer gesagt, das war ein großer Fehler. Und so eine Form von Fehlerbearbeitung und Nachbereitung, die würde ich mir von anderen Parteien auch mal wünschen. Also so viel erstmal vorweg. Und deswegen ist es auch jetzt unser Anliegen, nicht nur wegen des Fehlers damals, sondern weil wir grundsätzlich finden, dass Wohnraum in öffentlicher Hand demokratisch kontrolliert mehr dazu dient, Wohnungen und Wohnraum und Mieten auch bezahlbar zu halten als bei privaten Investoren, die natürlich auch mit der Miete Profit machen. Das ist ja vollkommen klar, das liegt ja in der Logik der Sache. Und bei öffentlichen Wohnungen, bei kommunalen Wohnungen ist das eben nicht der Fall. Deswegen wollen wir ja zum Beispiel, wir wollen ja nicht nur den Volksentscheid Deutsche Wohnen und Co. enteignen umsetzen, sondern wir wollen ja auch zum Beispiel einen Mietendeckel bei den landeseigenen Wohnungen umsetzen. Das hat Rot-Rot-Grün auch zuletzt in der letzten Regierung auch schon mal gemacht.
0: Darf ich einmal nachhaken? Weil das ist ja in der Tat auch ein Thema, das für 5 Jahre Regierungszeit ein sehr großes, dickes Brett ist. Man könnte auch sagen, wir einigen uns in einem potenziellen Koalitionsvertrag auf eine eher gesichtswahrende Formulierung. Und da hat Herr Koss ja eigentlich schon gerade so die Leiter rübergebaut, um zu sagen, wir gehen einfach erneut in einen sehr klaren Volksentscheid rein zum Beispiel.
4: Ja, also wir haben ja vor der Wahl immer sehr klar gesagt, wofür wir als Linke stehen. Ich habe es jetzt ja gerade auch nochmal wiederholt. Ich finde, die Berlinerinnen und Berliner haben da entschieden. Natürlich gehen wir jetzt in die Gespräche. Wir sind ja auch schon in den Gesprächen. Und da werden wir dann halt auch sehen, wie wir uns auch mit Grünen und SPD in der Frage einigen. Die Position der Linken ist an der Stelle klar.
0: Wir haben ein Thema noch, glaube ich, das habe ich mir auf die Liste mal genommen, das Herr Ploss gerade angesprochen hat, nämlich das Thema Polizei und auch die Linke in Berlin. Würde aber schauen, wo uns die Reise erstmal mit unserem Anrufer aus Hessen hinbringt. Hier ist Mitreden, Deutschland diskutiert. Wir machen in Darmstadt weiter bei Hildegard Schultes. Guten Abend, Frau Schultes.
5: Ja, schönen guten Abend. Wenn die Frage ist, ob die Linke das regierungsfähig ist, kann ich natürlich nicht sagen. Ich weiß nur, dass die alten Parteien, die bisher dran waren, kann man schon fast sagen, nicht sind, weil die haben ja bisher so ziemlich alles verbockt, was man verbocken kann. Die Schere zwischen Arm und Reich, die wird immer größer. Da hoffe ich auch, dass die Linken da irgendwie was dran ändern können. Und es heißt immer, die sind antisemitisch. Ich finde, die sind nicht antisemitisch, sondern pro-palästinensisch. Und die anderen, die sind anti-palästinensisch und verteidigen die Israelis, also die Politiker von Israel, ohne Sinn und Verstand. Also die Israelis verhalten sich wie die Axt im Walde, und Deutschland steht immer noch tapfer dahinter. Das finde ich moralisch irgendwie nicht vertretbar.
0: Ich würde das gerne mal, Frau Schultes, so an unseren Politikwissenschaftler in der Runde weitergeben, weil am Ende hat die Linke in diesem Wahlkampf vielleicht auch eine emotionale Heimat, eine Stimme gegeben für viele, die vielleicht auch mit der Regierung Netanjahu und dem Handel nicht einverstanden waren. Kann man es so platt einmal hier an dieser Stelle zusammenfassen?
3: Ich glaube, das ist tatsächlich erstmal eine unanstößige Formulierung. Und sozusagen, wenn sich Kritik auf das Handeln der Regierung Netanjahu beschränkt, tue ich mich schwer, von Antisemitismus zu sprechen. Ich möchte vorausschicken, dass das beileibe nicht mein Kerngebiet meiner Expertise ist. Aber das muss möglich sein. Und ja, da findet man möglicherweise, wie Frau Schultes gerade sagte, auch Gründe dafür. Es sieht dann schon ein bisschen anders aus, wenn es an den Staat Israel geht, ne? Dieses From the River to the Sea, diese umstrittene Formulierung. Die hat also mindestens antisemitische Untertöne, ja, und wenn das Existenzrecht Israels offen bestritten wird und vor allen Dingen aber eben gegen Menschen jüdischen Glaubens zu Hass aufgerufen wird, ja, also das vor allem, da brauchen wir dann, glaube ich, nicht mehr zu reden, das ist antisemitisch. Lange Rede, jetzt ist dann die Frage, ne, wo findet wir welches Phänomen, wenn wir drei so jetzt unterscheiden in der Linkspartei? Mein Dafürhalten ist schon, dass sozusagen Antisemitismus, also im engeren Sinne wirklich manifest gegen jüdische Menschen gerichtete Vorbehalte, die auch ins Gewalttätige abgleiten, jetzt eher sozusagen in der Wählerbasis zu finden sind. Teilen der Wählerbasis selbstverständlich, will ja niemandem zu nahe treten, der die Linkspartei gewählt hat. Die nächste Frage ist dann, wie sehr wurde dieses Segment der Wählerschaft von der Linkspartei aktiv umworben? Mhm. Naja, da würde ich jetzt mal ganz platt formulieren. Die einen sagen so, die anderen sagen so. Das, glaube ich, ist, worauf der Vorwurf runterkocht. Aber ich glaube, jetzt zu sagen, die Linkspartei ist antisemitisch, führt uns nicht weiter. Das würde auch diesen Begriff überdehnen. Aber dass es sozusagen Antisemitismus im Zusammenhang mit der Linkspartei überhaupt nicht gibt, naja, also das ist jetzt auch schwierig zu argumentieren. Die Wahrheit liegt irgendwo in der Mitte.
0: Und das bewegt einige. Wir können ja mal an diesem Punkt einen kleinen Stopp machen. Von Carola von Paczenski aus Hamburg habe ich eine Mail ins Studio bekommen. Keinesfalls sollten Grüne und SPD in Berlin mit der Linken eine Koalition eingehen. Diese Partei ist in großen, nicht in kleinen Teilen antisemitisch eingestellt, sagt Frau Paczenski. Und weiter, an ihren Taten solltet ihr sie erkennen. Es gab in den letzten Jahren in Berlin leider genug Gelegenheit, sich schützend vor angegriffene und bedrohte Judinnen und Israelis zu stellen. Die Linke hat nicht eine davon wahrgenommen. Sie verweist auf die Warnung von Josef Schuster, das ist der Präsident des Zentralrats der Juden, von Volker Beck, dem Präsidenten der Deutsch-Israelischen Gesellschaft, und auch Charlotte Knoblauch, Präsidentin der israelitischen Kultusgemeinde München, und schreibt: Für mich wäre das ein echter Tabubruch. Frau Wolter, was antworten Sie Frau Paczenski? Das ist ja ein Vorwurf, der in der letzten Zeit immer rumgeht. Es gibt auch Beispiele einzelner, jetzt Abgeordneter oder auch aus dem Wahlkampf, wo auch Grenzen überschritten worden sind, die Sie ja auch letztendlich ganz klar benannt haben. Vielleicht können Sie es für uns alle nochmal machen. Wo wurden die Grenzen überschritten?
4: Ja, also erstmal möchte ich den Vorwurf, dass meine ganze Partei antisemitisch sei, wirklich zurückweisen. Also, dass wir eine antisemitische Partei wären. Oder ich will ja auch mal sagen, in den letzten anderthalb Wochen sind, oder zwei Wochen sind es jetzt ja schon, diese Welle auch an Beleidigungen, an Unterstellungen, an Diffamierungen, die auch über die Linke jetzt auch durch die ganze Bundesrepublik gegangen sind, das war schon doll. Ja? Also auch Alexander Dobrindt, der LFR-Alb als Antisemitin bezeichnet, wo ich halt wirklich mich, also wie gesagt, wo, das möchte ich wirklich mal nachgewiesen haben, und das wird nicht nachzuweisen sein, und deswegen will ich das zurückweisen. Das andere ist, wir hätten uns nicht vor angegriffene Jüdinnen und Juden gestellt. Also ich will mal ganz klar sagen, wir haben auch seit dem 7. Oktober, seitdem der Antisemitismus und antisemitische Vorfälle auch in Berlin zugenommen haben, das ist so, ja, das kann man überall nachlesen, das erzählen uns ja auch jüdische Berlinerinnen und Berliner, dass es zugenommen hat, dass wir das immer wieder benannt haben, dass immer wieder gesagt haben, das darf es in dieser Stadt nicht geben. Gerade vor kurzem gab es in der Torstraße in Berlin-Mitte, gab es einen Angriff mit einer Flasche auf eine Jüdin, die auch zuvor mutmaßlich auch beleidigt wurde, auch damit, dass sie Jüdin sei. Und das sind doch Zustände, die können wir niemals zulassen, und die benennen wir natürlich auch als Linke. Und wir werden auch alles dafür tun, dass es solche Zustände nicht mehr gibt in dieser Stadt. LFR-Alb hat ja im Wahlkampf auch einen 5-Punkte-Plan vorgelegt zum Schutz jüdischen Lebens und auch zum Kampf gegen Antisemitismus, der sehr viele unterschiedliche Punkte da auch vorsieht. Und mit dem wollen wir arbeiten, denn LFR-Alb hat auch ein Schutzversprechen abgegeben, wenn sie Bürgermeisterin von Berlin wird, regierende Bürgermeisterin, dass sie dann natürlich auch den Kampf gegen Antisemitismus und den Schutz jüdischen Lebens und übrigens auch die Sichtbarkeit jüdischen Lebens in Berlin ganz voranstellt. Denn das will ich auch noch mal kurz sagen. Jüdisches Leben findet in Berlin fast ausschließlich unter Polizeischutz statt. Das ist ein Riesenproblem. Ja, man muss ja quasi die Jüdinnen und Juden abschirmen, damit ihnen nichts passiert. Das ist ja kein Zustand, sondern es muss jüdisches Leben und jüdische Kultur, die muss wieder selbstverständlicher Teil dieser Stadt werden. Und auch dafür werden wir uns stark einsetzen.
0: Zur Einordnung, dieser Plan, der 5-Punkte-Plan, stammt aus dem Mai. Es gab aber auch problematische Auftritte dann im Sommer. Aber wir holen Herrn Ploss dazu. Christoph Ploss ist CDU-Bundestagsabgeordneter in Hamburg und ein Kritiker, ein scharfer Kritiker in diversen Online-Postings auch in den vergangenen Tagen. War jetzt gerade auch von Frau Wolter schon mal gesagt, das ist schon eine große Empörungswelle, die da über der Linken zusammengeschlagen ist, mitunter auch durch Statements, glaube ich, wie sie auch von Ihnen kamen. Gibt es für Sie überhaupt einen Punkt, Herr Ploss, was die Linke tun müsste, damit Sie Ihre Abgrenzung von Antisemitismus glaubwürdig halten?
6: Ich glaube, die Linkspartei kann da gar nicht glaubwürdig sein, wenn man sich die vergangenen Wochen anschaut. Denn natürlich ist das jetzt ein wenig ein Zurückrudern, was wir hier sehen, und die ein oder andere Relativierung kann man da wahrnehmen nach der Wahl. Aber man muss sich doch nur mal anschauen, welche Äußerungen hat es in den Wochen vor der Wahl gegeben. Da wurde zu einer Wahlintifada aufgerufen von Teilen der Linkspartei. Jeder, der sich mit der Geschichte im Nahen Osten beschäftigt, weiß, Intifada ist immer auch verbunden mit Selbstmordattentaten. Also allein so ein Begriff in den Wahlkampf einzubringen, zeigt, wes Geistes Kind die Linkspartei ist. Dann wurde gesagt von Kandidaten, die Befreiung Palästinas endet dann, wenn Tel Aviv in der Hand Palästinas liegt. Das ist ein klarer Aufruf, den Staat Israel zu zerstören. So, ich bin ein Anhänger der Zwei-Staaten-Lösung, dass wir einen Staat Israel haben und einen Staat Palästina. Aber es ist zweifellos klar für jeden Anhänger der Zwei-Staaten-Lösung, dass Tel Aviv natürlich zu Israel gehört. So etwas zweifelt die Linkspartei an. Und das Allerschlimmste sind gemeinsame Kundgebungen von der Linkspartei in der Neukölln mit Hamas-nahen Organisationen. Also wir reden hier über die Hamas, eine Terrororganisation, die übelste Massaker an Juden verrichtet hat. Alleine am 7. Oktober sind so viele Juden abgeschlachtet worden, wie wir es seit dem Holocaust nicht erlebt haben. So, also wir haben übelste Massaker von der Hamas an Juden gesehen. Und was macht die Linkspartei in Berlin? Anstatt das scharf zu verurteilen, wie es sich für jeden guten Demokraten gehören würde, wird das noch als Akt des Widerstands gefeiert. Ich muss sagen, allein diese paar Beispiele zeigen doch, wes Geisteskind die Linkspartei ist. Und deswegen komme ich nochmal zu meiner These. SPD und Grüne dürfen auf keinen Fall dieser linksextremen, linksradikalen Linkspartei zur Macht verhelfen. Das wäre wirklich unglaublich, würde nicht nur Berlin schaden, sondern es würde Deutschland insgesamt schweren Schaden zufügen. Denn wir reden hier über die Hauptstadt unseres Landes. Und deswegen nochmal mein Appell an SPD und Grüne, bitte werdet nicht Steigbügelhalter für die Linkspartei in Berlin.
0: Sagt Christoph Ploss. Darauf reagiert zum einen Mike Brückner online in unserem Chat und sagt, es ist doch logisch, dass es die Linke der CDU niemals recht machen könnte. Darum geht es aber auch nicht. Sie muss es den BerlinerInnen recht machen. Und wir fragen einmal in Hamburg bei Malte Siegert nach, der uns angerufen hat unter der 08000-441777. Sie haben uns auch zugehört. Guten Abend.
7: Ja, erstmal ganz herzlichen Dank für die Möglichkeit, hier was sagen zu können. Ich finde es übrigens toll, dass Sie solche Sendungen machen, das mal vorweg gesagt. Ich muss mal ganz ehrlich sagen, wenn ich dem Ploss zuhöre, dann frage ich mich manchmal, die Extreme in Parteien, die stellt er ja selber in seiner eigenen Partei dar. Und ich würde mir manchmal wünschen, dass insgesamt so ein bisschen verbal abgerüstet wird. Leute wie Bodo Ramelow oder auch die wie die Hamburger Linke sind keine linksextremen Parteien. Dass wir besondere Beteiligte, wie zum Beispiel Herrn Ploss am ganz rechten Rand in seiner eigenen Partei oder andere in den Parteien haben, die extrem sind, ist unbestritten. Und die muss man natürlich auch darstellen und auch rausstellen. Aber das ist nicht eine, oder die Pauschalisierung, mit der das hier passiert ist, finde ich absolut inakzeptabel. Und man muss ja mal wirklich überlegen, wer sind denn wirklich die Feinde der Demokratie? Das sind die Faschisten von rechts. Und jetzt sollte man nicht den Fehler machen, den wir vor 100 Jahren gemacht haben, dass man nicht die nötigen Mehrheiten in der Mitte der Gesellschaft organisiert. Und dazu gehört meiner Wahrnehmung nach ein Großteil der gemäßigten Linken. Und das scheint Herr Ploss als Historiker an der Stelle, sage ich mal, zu vergessen, dass wir vor 100 Jahren genau diesen Fehler gemacht haben. Und die Polarisierung, die jetzt passiert, die führt ja genau zu der 50-50-Gesellschaft, die wir haben. Und das halte ich für extrem, extrem gefährlich. Und ich finde, man muss mit den vernünftigen, guten Demokraten zusammenarbeiten. Und die gibt es ehrlich gesagt auch bei der Linken. Und ich wähle die Linke nicht, das sage ich jetzt an der Stelle mal ganz klar.
0: Sagt Malte Siegert. Dankeschön für diesen engagierten Anruf. Hier bei Mitreden Deutschland diskutiert, das würde ich genau in diese Runde nochmal geben an alle drei aber Beteiligten und der Fairness halber startend mit Herrn Ploss, dem ja dann auch letztendlich gerade vorgeworfen würde, mit seinen Formulierungen das auch über Gebühr aufzuheizen.
6: Ja, also das muss ich entschieden zurückweisen. Ich kann nur sagen, ich habe meinen Hamburger Wahlkreis direkt gewonnen. Man gewinnt den Wahlkreis Hamburg-Nord nicht direkt und hat die meisten Stimmen vor SPD, vor Grünen, auch vor der Linkspartei, auch vor der AfD, wenn man so wäre, wie es eben der eine Zuhörer dargestellt hat. Insofern kann ich sagen, meine Politik ist eine Politik für die breite Mitte der Gesellschaft. Und ich bin auch sehr überzeugt davon, dass eine breite Mitte der Gesellschaft nicht nur in Hamburg, sondern in ganz Deutschland meinen Kurs mitträgt.
0: Aber Sie hauen gern mal einen raus, das muss man schon sagen.
6: Nein, ich hab eine natürlich auch klare Linie und ich finde, das gehört in der Demokratie auch dazu, weil wenn Parteien oder Politiker nicht unterscheidbar wären, wäre das sehr schlecht. Also natürlich unterscheide ich mich klar von SPD, Grünen, von der Linkspartei, auch von der AfD und ich glaube, das braucht die Demokratie und ist sehr wichtig. Und ich kann nur sagen, ich wäre sonst bei der letzten Wahl nicht als einziger CDU-Kandidat in Hamburg direkt gewählt worden. Hamburg ist ja nun nicht als Stadt bekannt, die besonders extrem in die eine oder andere Richtung wäre. Wir haben ja in Hamburg das Glück, dass dort die politische Mitte relativ stark ist. So, und viele Bürger schätzen meine klaren Aussagen und meine straffe Argumentation. Und das habe ich jetzt hier auch dargelegt. Im Übrigen kann ich nur als Historiker sagen, ist ja die Lehre aus der Geschichte im 20. Jahrhundert gerade, dass man Extremisten, egal wo sie herkommen, nicht zur Macht verhelfen sollte. Denn die Weimarer Republik, die ist natürlich von den Nationalsozialisten angegriffen worden, auch zerstört worden. Aber sie ist auch angegriffen worden von Kommunisten und von Linksextremen. Und die Antwort auf rechtsextreme Auswüchse, die wir leider in Deutschland erleben, die kann auch nicht sein, mit Linksextremen zu paktieren, sondern wir müssen die Extremen überall fernhalten. Das gilt im Übrigen auch für religiösen Fanatismus. Und ich bin sehr sicher, diese Politik, die ich hier vertrete, die spricht für eine große Mehrheit in Deutschland.
0: Wir schauen auf die...
3: Vielleicht ganz kurz
0: Sie können alle. Also wenn Frau Wolter Ihnen den Vortritt gibt, Herr Koss, dann bitteschön.
3: Da würde ich nur ganz kurz sagen wollen, Herr Ploss, Sie haben jetzt Ihr Wahlergebnis als Beleg für Ihre moderaten Positionen herangezogen. Sie haben Ihren Wahlkreis mit 28,1% gewonnen. Die SPD macht 26,6%, die Grünen 22,7%, die Linke 7,9%. Das heißt, Sie haben eine linksgrüne Mehrheit in Ihrem Wahlkreis. Ich gratuliere Ihnen zum Einzug, das ist wunderbar, das spricht für Sie, aber es ist kein Ausweis von irgendwas, sondern eher Ausweis davon, dass die Linke, wenn ich das mal salopp sagen darf, zu doof war und ihre Leute sich gegenseitig ausgecancelt haben. Also Sie können damit viel belegen, aber sicherlich nicht irgendwie.
6: Naja, aber Sie müssen doch zugeben, dass so ein Ergebnis in Hamburg gar nicht so schlecht ist, oder? Sie müssen es ja relativ
3: sicherlich sehen, wie gesagt, aber über 50% haben Linke, SPD und Grüne gewählt. Das bleibt ja trotzdem aber so.
6: Aber Herr Professor, das ist doch jetzt eine Argumentation. Sagen Sie mal, ein Politiker in den letzten 20 Jahren, der in Hamburg seinen Wahlkreis mit über 50% gewonnen hat. Das ist doch in dem heutigen politischen System gar nicht möglich.
0: Also ich lebe in dem Wahlkreis von Herrn Ploss und da sind halt auch zwei sehr engagierte Politikerinnen von den Grünen und den Sozialdemokraten, die jetzt, glaube ich, auch ehrenwerte Ergebnisse eingeholt haben. Was mich eigentlich an dieser Frage interessiert, und das hat Herr Siegert uns ja eigentlich ins Aufgabenbuch gerade geschrieben, wenn man in dieser Reaktion, da wird da auch gleich Herr Schnitzer nochmal aus Berlin als Hörersicht darauf beziehen, vielleicht, Frau Wolter, in der Kürze der Zeit, ist auch ein Vorteil für Sie, wenn es so radikal oder ich sag mal so prägnante Aussagen gegen die Linke gibt, weil das auch viele in ihre Arme getrieben hat in diesem Wahlkampf?
4: Naja, also einmal muss ich nochmal wieder auf Herrn Ploss eingehen, also weil ehrlich gesagt, ich meine, die Rolle der konservativen auch Partei auch von dem Weg zur Weimarer Republik in den Faschismus, die würde ich an ihrer Stelle auch mal ein bisschen reflektieren, aber das vielleicht nicht an dieser Stelle. Das andere ist, wir haben halt vor allen Dingen diesen Wahlkampf bestritten, indem wir gesagt haben, wir wollen Berlin bezahlbar machen. Ja, wir haben gesagt, wir wollen einen Mietendeckel bei den Landeseigenen. Wir wollen die Vergesellschaftung umsetzen, den Volksentscheid, den die Berlinerinnen und Berliner schon entschieden haben. Wir wollen ein Landesamt für Mieterschutz aufbauen. Wir wollen die Ticketpreise beim ÖPNV senken. Und wir wollen kostenlose Sperrmüllabholtage für die Berlinerinnen und Berliner. Also ich finde erstmal zu sagen, okay, wir haben jetzt irgendwie radikal Wahlkampf gemacht, weiß ich gar nicht. Ich glaube, ehrlich gesagt, wir haben vor allen Dingen einen Wahlkampf gemacht, der bei den Problemen der Berlinerinnen und Berliner angesetzt hat. Und zwar ganz genau im Alltag. Also die Mieten, die wahnsinnig steigen. Ich meine, es wurde ja vorhin, also ich glaube, es ist irgendwie gar nicht klar, was den Berlinerinnen und Berlinern, was die da eigentlich mitmachen mit den großen Wohnungs- und Konzernen. Ja, vor allen Dingen auch den privaten, wo die Mieten erhöht werden, wo die Leute rausgeschmissen werden, weil es Eigenbedarfskündigungen gibt. Wo wahnsinnig viel Mietabzocke betrieben wird, weil Heizkosten falsch abgerechnet werden. Und da kann man wirklich nun nicht mehr von schwarzen Schafen reden, sondern wir haben das ja gemacht, die Erfahrung, weil wir Mieterinnenversammlungen gemacht haben in allen Bezirken in Berlin. Wir haben die Mieterinnen zusammengeholt und gemeinsam Widerspruch eingelegt, zum Beispiel gegen zu hohe Heizkostenabrechnungen. Und warum wir überhaupt darauf gekommen sind, ist, weil die Linke eine App eingerichtet hat, wo man genau diese Heizkosten checken kann bei sich. Ja? Und wir haben da haben so viele Mieterinnen und Mieter Geld zurückbekommen. Und das ist das, was wir quasi von den Gesprächen dann in die Politik gebracht haben. Also weiß ich jetzt nicht.
0: Kümmererpartei war auf jeden Fall eine Triebfeder in diesem Wahlkampf, aber auch das Erschließen von ganz neuen Wählermilieus. Wir haben vielleicht da ein Blick, auf den wir gleich werfen können, wie viele Nichtwähler auch die Wahl dann genutzt haben. Wir sprechen heute aber über diesen Wahlerfolg und fragen, was jetzt kommt und ob die Linke regieren wird in Berlin oder ob sie vielleicht auch zu radikal ist. 08000441777. Bei uns Christoph Bloss, Michael Koss und Kerstin Wolter und gerne auch Sie in der kommenden Stunde. Dann sprechen wir hier weiter beim Mitreden. 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
9: Um 21 Uhr mit Felix Sprung. Für Unternehmen könnten Plastikverpackungen bald teurer werden. Schon seit 2021 gibt es eine EU-Abgabe auf nicht recycelten Kunststoff, die bislang aus dem Bundeshaushalt bezahlt wird. Jetzt soll die Abgabe durch eine Plastiksteuer an die Firmen weitergereicht werden. Aus Berlin, Effi Seibert.
10: Ab Juli nächsten Jahres wäre diese Abgabe fällig. Für jede Tonne Kunststoff in Verpackungen würden dann 550 Euro fällig werden. Bei der großen Menge an solchen Verpackungen könnte das dem Staat rund 1,5 Milliarden Euro bringen. Demnach fielen allein im Jahr 2023 rund 3 Millionen Tonnen solcher Verpackungen an. Dabei geht es zum Beispiel um Folien, Verschlüsse oder Deckel. Zahlen müssen die Unternehmen, die solche Verpackungen nutzen, herstellen oder einführen.
9: Deutschland bekommt neben Wilhelmshaven einen zweiten Marinestützpunkt an der Nordsee. Im niedersächsischen Emden soll ein neuer Hafen für Fregatten und Minensuchboote gebaut werden. Das kündigte Verteidigungsminister Pistorius an. Nach seinen Angaben soll der neue Stützpunkt Anfang der 2030er Jahre fertig sein. Bis zu 2000 Dienstposten könnten in Emden langfristig entstehen. Bundeskanzler Merz hat den beiden deutschen Forschern Peter Hegemann und Georg Nagel zum Medizin-Nobelpreis gratuliert. Die Auszeichnung zeigt, deutsche Forschung ist Spitze, so Merz wörtlich bei X. Aus der NDR-Nachrichtenredaktion Jonas Valentin Weber.
11: Merz würdigte die Nobelpreisvergabe als Beleg dafür, dass es in der Wissenschaft entscheidend sei, international zusammenzuarbeiten. Neben Hegemann und Nagel wird auch der US-Amerikaner Carl Dieseroth ausgezeichnet. Alle drei forschen im Bereich der Optogenetik. Dabei handelt es sich um eine Methode, die dabei hilft, auf lange Sicht neue Therapieansätze gegen Alzheimer, Schizophrenie oder etwa Parkinson zu entwickeln. Im Speziellen können Wissenschaftler mit dem Verfahren bestimmte Nervenzellen im Gehirn mithilfe von Licht an- oder abschalten und damit beobachten, ob dadurch beispielsweise eine Erinnerung oder ein Gefühl entsteht.
9: Sheida Basiar hat am Abend für ihren Roman »Die Lücken« den Deutschen Buchpreis erhalten. Es geht darin unter anderem um jüdisches Leben und die NS-Vergangenheit in einem kleinen Ort im Hunsrück. Der Buchpreis würdigt den besten deutschsprachigen Roman des Jahres. Mit der Verleihung in Frankfurt am Main startet traditionell die Buchmessenwoche. Die Literaturschau empfängt Besucherinnen und Besucher von Mittwoch bis Sonntag. Die ersten beiden Messetage sind der Buchbranche vorbehalten. Das waren die Nachrichten. Das Wetter in Norddeutschland. In der Nacht zunehmend wolkiger und ganz im Nordwesten örtlich Schauer, 16 bis 6 Grad. Morgen verbreitet wolkig und einzelne Schauer, im südlichen Niedersachsen meist länger freundlich, 17 bis 21 Grad. Am Mittwoch 16 bis 22 Grad. Es ist 21.03 Uhr.
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0: Ja, willkommen zurück. Unser Thema heute Abend, die Linke. Regierungsfähig oder zu radikal zum Regieren? Die Partei ist zurück mit deutlich mehr Mitgliedern, deutlich mehr Wählerinnen und Wählern und in Berlin eben jetzt auch mit dem Anspruch, eine Regierung zu führen. Aber mit dem Erfolg werden auch die Fragen größer. Wie belastbar sind politische Konzepte? Das Thema Wohnungsbau hatten wir schon, kommt vielleicht in dieser Stunde auch nochmal vor. Das war ja ein großes Wahlkampfthema in Berlin, ob man große Wohnbaukonzerne verstaatlichen oder vergesellschaften will und was das dann auch letztendlich bringt, also was für ein Großprojekt das ist. Und wie bekommt die Partei die Linke die unterschiedlichen Kräfte in der Partei zusammen beim Streit über Antisemitismus, da waren wir schon, Kontakte ins Klarmilieu, das haben wir in den letzten Tagen ja auch in den Nachrichten immer wieder lesen können und auch der Umgang mit Polizei habe ich auf meiner Liste. Was meinen Sie, trauen Sie der Linken zu, Regierungsverantwortung zu übernehmen? 08000441777, rufen Sie an, reden Sie mit. Braucht es dieses linke Gegengewicht oder macht es Ihnen vielleicht auch Sorgen, dass politische Ränder zulegen, während CDU und SPD schrumpfen? Oder vielleicht auch in der Radikalisierung, in einem Bashing gegenseitig auch untergehen und diese Ränder erstarken lassen. Das war ja gerade so ein bisschen auch unsere These vor den Nachrichten. Rufen Sie an oder reden Sie online mit auf unserem YouTube-Kanal ARD Mitreden. Da können Sie mitdiskutieren und unsere Gäste im Übrigen auch sehen, weil wir auch eine Talkshow zum Anschauen sind. Bei uns sind Kerstin Wolter, Berliner Landesvorsitzende der Linken, Christoph Ploss, das ist der CDU-Bundestagsabgeordnete, und die Politikwissenschaftler Michael Kuss von der Leuphana-Universität Lüneburg und ein Hörer in der Leitung, nämlich Jürgen Schnitzer aus Berlin. Guten Abend, Herr Schnitzer.
12: Ja, guten Abend in die Runde.
0: Sie haben uns ein bisschen zugehört. Haben Sie, Sie konnten ja auch wählen, immerhin, bitteschön. Wie schauen Sie denn auf das Wahlergebnis?
12: Ja, das ist halt erstmal ist es demokratisch zustande gekommen, würde ich sagen. Also wie man jetzt genau drauf schaut, muss man sehen. Was sich entwickelt, muss man auch sehen. Meine Frage aber an den Herrn Bloss von der CDU ist, wie sich das denn mit Demokratie verträgt, wenn Herr Söder fast offen droht, die Hauptstadtfinanzierung nochmal aufzuschnüren, wenn es in Berlin eben eine Regierung unter Führung der Linken gäbe. Das hat mich ein bisschen gewundert, dass man das so ein bisschen, also Finanzierung versus, ihr seid doch hoffentlich, ihr wählt doch hoffentlich doch die CDU. Und ob das nicht vielleicht auch dieses ganze, dieser große Aufwand, den man jetzt betreibt, um die Linke halt in eine bestimmte Ecke zu rücken, nicht auch ein Manöver ist, um nicht noch ein weiteres Bundesland zu verlieren.
0: Klare Frage. Den Hintergrund würde ich noch mitgeben, Herr Schnitzer. Das ist nach dem AfD-Wahlsieg in Sachsen-Anhalt hat Markus Söder, der Ministerpräsident in Bayern, gesagt, das ist jetzt Demokratie, deswegen gibt es da zunächst einmal das nur anzuerkennen, dieses Wahlergebnis. Und nach dem Wahlsieg der Linken in Berlin kündigte Söder an, dagegen die deutsche Finanzsysteme auf den Prüfstand zu stellen. Vor allem der Länderfinanzausgleich wurde da in Frage gestellt. Das haben Sie ja auch gerade schon angesprochen. Herr Ploss, bitteschön.
6: Ja, also ich komme ja nicht aus Bayern, sondern bin Hamburger Jung, aber ich kann da durchaus viele bayerische Steuerzahler verstehen. Die gucken dann am Monatsende, wenn sie den Lohn ausgezahlt bekommen, auf ihre Abrechnung und dann ist häufig die Hälfte weg, geht an den Staat, Sozialversicherungsbeiträge und vor allem auch Steuern. Und wenn die dann sehen, dass ein Teil dieser Steuern nach Berlin geleitet wird, um dort Dinge zu finanzieren, die in Bayern nicht finanzierbar sind, und dass sie dann vielleicht sogar noch sehen, dass damit irgendwelche linksextremen Strukturen finanziert werden. Da kann ich jeden bayerischen Steuerzahler verstehen, der sagt, das können die ja demokratisch so wählen. Natürlich war das eine demokratische Wahl, aber dann bitte nicht mit unseren Steuergeldern. Dann sollen die diese Steuergelder selber erwirtschaften. Und wenn ich dann noch die stellvertretende Landesvorsitzende der Linkspartei, also ihre Stellvertreterin, Frau Wolter, höre, die sagt, sie freut sich, wenn Investoren Berlin verlassen, dann muss ich sagen, habe ich volles Verständnis für solche Aussagen. Wenn ich bayerischer Steuerzahler wäre, dann würde mir auch richtig Wut aufkommen, wenn ich dann sehe, dass meine Gelder möglicherweise dorthin geleitet würden. Insofern, glaube ich, kann man diese Debatte führen. Man sollte sie sogar führen, denn jeder soll den wählen, den er für richtig hält. Aber man kann nicht erwarten, dass dann andere Teile Deutschlands irgendwelchen Unsinn finanzieren.
0: Ich gebe das gerne nochmal in das Panel zurück, weil Herr Schnitzer, Sie haben ja im Grunde auch nach dem Demokratieverständnis dessen gefragt, oder?
12: Ja, ganz genau. Also das geht ja nicht nur darum, dass man, also damit kann man ja fast jede Wahl beeinflussen nach dem Motto, dann gibt es halt kein Geld, wenn ihr den Falschen wählt. Ne? Das ist nicht, das finde ich nicht, fand ich sehr erstaunlich, die Äußerung.
6: Aber man hat doch nicht Anspruch für Jahrzehnte darauf, dass andere einem Geld schicken. Also das kann doch nicht der Anspruch sein. Also ich würde sagen, Berlin muss doch selber auch den Anspruch haben, auf eigenen Füßen zu stehen und eine Politik zu machen, dass nicht Bayern oder auch Bundesländer wie zum Beispiel Hessen dauerhaft Geld rüberschicken. Das muss doch der Anspruch von Berlin sein. Und ja, ich kann da die Steuerzahler verstehen. Jetzt stellen wir vor, in Bayern, da hat man kein 29-Euro-Ticket, weil es nicht finanzierbar ist. Aber Berlin leistet sich so etwas. So, und ja, dass das da natürlich irgendwie Unmut aufkommt, das kann ich persönlich verstehen. Und das wird auch dazu führen, dass es in der Demokratie immer mehr Menschen gibt, die dann irgendwann sagen, mir reicht's, und die dann radikale Parteien wählen. Und deswegen finde ich, die Debatte muss man führen.
0: Also da hat der Länderfinanzausgleich seine eigene rote Linie überschritten. Jürgen Schnitzer, gerne nochmal eine Antwort, eine Replik, bevor wir das auch an Frau Wolter und Herrn Koss weitergeben können.
12: Ja, die Hauptstadtfinanzierung, die war ja beim, oder jetzt, dass Berlin kein Geld hat, das war bei Herrn Wegener nicht anders. Also da ist das Geld geflossen und da wurde ja noch die Hauptstadtfinanzierung vereinbart. Und jetzt, wenn es droht, dass es in Berlin eine, ja, vielleicht linke Regierung gibt, dann wird das in Frage gestellt. Also das erschließt sich mir nicht ganz. Bei Herrn Wegener war das völlig normal.
2: Die wurde vorher auch in Frage gestellt an Beispielen dieses eben genannten 29-Euro-Tickets, weil damals auch Herr Söder und auch andere gesagt haben, kann doch nicht sein, wir zahlen Steuern, wir haben kein 29-Euro-Ticket, bei uns kostet das deutlich mehr, aber Berlin gönnt sich das und dafür sollen wir alle Geld überweisen. Und die Debatte gab es deswegen auch unabhängig jetzt vom Wahlergebnis. Herr Söder hat sie jetzt nochmal neu aufleben lassen, weil er auch zu Recht gesagt hat, wenn wir jetzt eine Landesregierung bekämen, die unseren Rechtsstaat angreift, die unseren Rechtsstaat aushöhlt und die dafür verantwortlich ist, dass Antisemitismus und Extremismus um sich greift, da muss man natürlich noch mal mehr eine solche Debatte führen, die es aber auch schon vorher gab.
0: Wir machen den Check mit der Meinung von Kerstin Wolter, Berliner Landesvorsitzende der Linken, die das ja auch miterlebt hat als Reaktion auf ihren Wahlsieg. Und Herr Koss, machen Sie sich dann bitte auf die Draufsicht bereit schon.
4: Ja, also ich finde, da wird doch ganz offensichtlich von Herrn Söder mit zweierlei Maß gemessen. Also Sie haben es ja jetzt gerade auch gesagt, Herr Schnitzer, als es in Sachsen-Anhalt die Ergebnisse gab mit der AfD mit über 40%, da hieß es halt, naja, muss man akzeptieren und einen Länderfinanzausgleich dazu kappen, das wäre ja eine ganz bescheuerte Idee, so ungefähr. Jetzt, wo die Linke in Berlin gewonnen hat, ist es auf einmal eine Drohung und das finde ich halt schon krass. Ich meine, man kann ja über Länderfinanzausgleich sprechen oder auch über die Hauptstadtfinanzierung, aber doch nicht entlang eines Wahlergebnisses. Und was die Länder demokratisch entscheiden in den Ländern selber, das ist ja auch den Ländern wohl auch überlassen und auch den Menschen, die dort leben und die dort halt auch die Parteien wählen, die dann auch entsprechende Ergebnisse bekommen. Deswegen finde ich das wirklich ein unerhörtes mit zweierlei Maß messen. Und ich meine auch zum Beispiel die Hauptstadtfinanzierung, die ist ja zum Beispiel auch da, um die großen Museen in Berlin zu unterstützen, auch finanziell übrigens auch das Jüdische Museum, weil das natürlich auch Museen sind, die nicht nur für Berlinerinnen und Berliner da sind, sondern auch für alle und viele Menschen außerhalb von Deutschland und übrigens auch von der ganzen Welt. Und deswegen würde ich da ja sehr vorsichtig sein zu sagen, das soll die Hauptstadt jetzt nicht mehr bekommen.
0: Ich nehme das Thema einmal zu unserem Politikwissenschaftler in der Runde mit, Michael Koss von der Leuphana Universität Lüneburg. Ich überschreibe es mal so, ein Stresstest für die Demokratie, wenn etwas wie der Länderfinanzausgleich von der politischen Genehmlichkeit abhängig gemacht wird.
3: Also ganz grundsätzlich ja, aber vielleicht doch etwas konkreter, eine anekdotische und eine eher generalisierende Beobachtung. Ja, anekdotisch muss ich erstmal Herrn Ploss zustimmen. Es ist richtig, dass die CDU zum Beispiel das 29-Euro-Ticket in Frage stellt. Aber richtig ist auch, woran scheitern denn in Berlin diese Arten von Reformen, dass man einige Dinge, die in Berlin, ich würde das 29-Euro-Ticket vielleicht gar nicht aufnehmen, aber das günstige Schulessen für jedermann ist schon so eine Frage, die man stellen kann, ob jetzt auch ich als übrigens in Berlin wohnender Professor hier tatsächlich, oder mein Sohn besser gesagt, ja, in den Genuss von gratis Schulessen kommen muss bis zur 4. Klasse. Wir würden das schaffen, meine Frau und ich, so viel kann ich dazu sagen. Ist aber nicht so. Warum nicht? Weil in Berlin die CDU als ihr persönliches Totem das Anwohnerparken, ja, Entschuldigung, jetzt alle Hörer des NDR, wir kommen hier wirklich mal ins Lokale, Anwohnerparken hochhält. Ja, das kostet nämlich in Berlin 10,20 € im Jahr, ein Anwohnerparkausweis, und ist damit weit günstiger als das Verwaltungsaufkommen dafür. Das ist die heilige Kuh der CDU in Berlin. Und deswegen, weil die CDU da nicht ran will, geht die SPD oder geht die Linke, wer auch immer, nicht an die anderen Dinge. Das ist also sehr Berlin, dass man nur mal so einen Eindruck bekommt. Und dann das Generalisierende. Markus Söder hat ja tatsächlich nicht vom Länder, na, meines Wissens, korrigieren Sie mich, nicht vom Länderfinanzausgleich, sondern vom Hauptstadtvertrag gesprochen, den er gerne aufkündigen will. Und der Hauptstadtvertrag, das hat Frau Wolter angedeutet, der sichert nur Dinge finanziell Berlin zu, die daraus erwachsen, dass Berlin eben Hauptstadt ist. Ja, das sind die Polizeikolonnen, wenn hier Staatsbesuch ist. Das ist der Polizeischutz, wenn hier die großen Demonstrationen sind, die dann eben doch nicht im Allgäu stattfinden. Ja, nichts gegen alle Bayerinnen und Bayern, die uns zuhören. Und das sind teilweise große Museen, da haben Sie recht, Frau Wolter, das Jüdische gehört auch dazu, die eben sozusagen überregional Besucher anziehen. Das ist es. Ob das jetzt sozusagen die richtige Schraube ist, um mein Wahlergebnis zu korrigieren, da mache ich jetzt noch ein Fragezeichen dran.
0: Zu kommentieren.
4: Es war tatsächlich beides.
0: Genau, es war der Länderfinanzausgleich und der Hauptstadtfinanzierungsvertrag. Ich glaube, das einmal als Faktencheck.
6: Deswegen, man muss da unterscheiden.
3: Okay, danke, dass Sie es richtig
6: stellen. Da muss man unterscheiden. Also es hat niemand in Frage gestellt, weder jetzt aktuell noch in den letzten Jahren, ob es eine besondere Finanzierung für Berlin gibt, aus den eben von Ihnen genannten Gründen. Natürlich in Berlin finden viel mehr Demonstrationen statt. Da werden Staatsgäste empfangen. Das ist natürlich anders als in anderen Regionen unseres Landes. Und dafür gibt es schon eine Sonderfinanzierung. Der Herr Söder und auch andere haben eine Debatte aufgemacht, jetzt nochmal, aber auch schon vor einigen Jahren, weil einige Bundesländer sehr schlecht mit dem Geld umgehen und sich gewisse Dinge leisten, die diejenigen, die dafür zahlen, sich gar nicht leisten können. Und das sorgt natürlich für ein Ungerechtigkeitsempfinden bei denen, die zahlen. Und insofern habe ich nur vorhin gesagt, kann ich das durchaus verstehen, dass es dieses Ungerechtigkeitsempfinden gibt. Aber wir bräuchten dafür ja auch große Mehrheiten im Bundesrat und die sehe ich im Moment auch nicht.
0: Nee, die könnten auch komplizierter
6: werden. Insofern ist das aus meiner Sicht eine Debatte, die jetzt in den nächsten Tagen gar nicht ansteht, sondern in den nächsten Tagen steht an, ob SPD tatsächlich der Linkspartei zur Macht verhelfen.
0: Und die Grünen. Herr Schnitzer.
6: Oh, sorry, SPD und Grüne der Linkspartei zur Macht verhelfen. Stimmt, so rum.
0: Der Herr Schnitzer hatte uns in diese Diskussion mit reingebracht, weil er letztendlich nochmal quasi das Geschmäckle mitgebracht hat, dass man das nach einer Wahl eben so kommentieren mitbringt. Wir schauen, wohin unsere nächsten Anrufer uns bringen. Mike Dallmann aus Leipzig wartet schon eine Weile hier bei Mitreden. Deutschland diskutiert. Ich gebe die Nummer aber gerne nochmal mit auf den Weg. Die 08000441777. Herr Dallmann, guten Abend.
13: Hallo, einen schönen guten Abend.
0: Guten Abend.
13: Die Runde.
0: Was vermissen Sie?
13: Sie treffen den Nagel auf den Kopf. Ich vermisse mich wirklich was. Ich vermisse von den Altparteien, also gerade den etablierten, in diesem Fall wäre es ja sicherlich die CDU und auch die SPD, die ja nun letzte Zeit regiert haben, Selbstkritik. Man hört immer nur gerade von den anderen Parteien stets und ständig nur Vorwürfe an die Linke. Aber Selbstkritik, das geht auch in vielen Fragen so. Man schimpft immer auf die anderen, aber ein Wahlergebnis mal mit Demut anzuerkennen, es ist nun mal so, ist nicht. Nee. Es wird immer auf die anderen rumgeschimpft und rumgehackt. Und gerade hier bei dem Ergebnis, was den Wahlsieg der Linken in Berlin angeht, jetzt kommen die auf einmal mit diesem Antisemitismusvorwurf da um die Ecke. Also da würde ich mal ein bisschen vorsichtig sein. Der Gregor Gysi, ist sicherlich einigen Hörern vielleicht bekannt oder auch nicht, hat meines Wissens jüdische Wurzeln. Und ich glaube, der ist in Berlin eine große Nummer. Und ich glaube, der wird schon dafür sorgen, dass das mit dem Antisemitismus in Berlin, dass das ganz klein gehalten wird. Aber auf diesem Punkt mit der Selbstkritik der eigenen Parteien, die hatten Zeit gehabt und die haben das Wohnungsproblem in Berlin nicht gelöst. Und die Linkspartei scheint, ich wohne ja nicht in Berlin, scheint aber ziemlich bürgernahen Wahlkampf geführt zu haben, sodass er das Ergebnis entsprechend so ist. Und es hat sich ja sicherlich gerade in jüngeren Wählerklientel ausgezahlt. Was ich aber gerne mal wissen möchte, ist, wo ist denn gerade für Herrn Ploss die Alternative? Statt sich über dieses Wahlergebnis aufzuregen, ist sein gutes Recht, kann er aber dann, ich finde immer ganz wichtig, dass man eine Alternative anbietet. Möchte einen unabhängigen Bürgermeister in Berlin oder möchte einen, er selbst vielleicht oder wie auch immer. Naja, er muss doch mal einen Vorschlag machen. Nur schimpfen hilft ja nichts. Und das Zweite, was ich gerne wissen möchte, ist, das würde ich Sie, Frau Zimmermann, oder die Frau Wolter fragen wollen. Mich würde mal interessieren, was ist denn das für ein Antisemitismus? Ist das ein Antisemitismus, der in Berlin da zum Tragen kommt? Ist der aus der muslimischen Community oder ist der aus der rechtsradikalen Community, die in Berlin sich von irgendwelchen Faschos oder sowas? Das wäre mal sicherlich auch wert, mal zu analysieren.
0: Herr Dallmann, das machen wir sehr gerne. Wir fragen erst bei Herrn Ploss nach, was denn dann auch Lösungsansätze sind, weil Mitreden ist in der Tat meistens ein Abend, an der auch viele konstruktive Gedanken, glaube ich, einen Sehnsuchtsort haben. Und danach können wir nochmal einordnen, wer diese Kräfte sind. Wurden ja auch schon Namen angesprochen, Ibrahim zum Beispiel. Also wer die Kräfte sind, die zu diesem Vorwurf auch mitunter geführt haben. Aber erstmal Herr Ploss, bitte.
6: Ja, also zunächst möchte ich nochmal die Debatte zum Antisemitismus aufgreifen. Und die Frage kam ja eben, woher kommen diese radikalen Kräfte? Also es ist ja sogar so, dass auch wirklich ja fast schon legendäre Politiker der Linkspartei, nämlich Petra Pau, davor warnen, dass Leute wie der Ferhat Kocsak an die Macht kommen und dass es in der Linkspartei Strukturen gibt, die wirklich antisemitisch sind. Also Frau Pau hatte gesagt, diese Linkspartei, mir reicht es langsam. Also das ist ein wörtliches Zitat. Mir reicht es langsam, hat sie gesagt. Und wie gesagt, das ist ja eigentlich eine Ikone der Linkspartei gewesen in Berlin. Sie war lange Vizepräsidentin des Deutschen Bundestages. Und wenn sogar solche Personen vor ihrer eigenen Partei waren, dann zeigt das doch, was schiefläuft. Auch Gregor Gysi, der eben angesprochen wurde, hat vor Entwicklungen in der Linkspartei gewarnt. Also es gibt ja sehr viele, ich sag mal, alteingesessene Politiker der Linkspartei, die die Entwicklung ihrer eigenen Partei mit großer Sorge sehen. Insofern bin ich ja hier nicht alleine und irgendwie der Einzige, der das sieht und kein anderer sieht das. Ich möchte jetzt aber noch gern die Frage beantworten.
0: Oder ich komme zu Ihnen zurück und verspreche Ihnen, dass Sie
6: Geht ganz schnell. Okay. Es gibt ja die Möglichkeit, dass auch SPD-Grüne mit der CDU einen Senat bilden.
0: Knapp.
6: Und dafür wäre ich, dass man sagt, man macht das, was man auch in anderen Bundesländern umgekehrt von der CDU erwartet, nämlich eine Koalition aus der sogenannten politischen Mitte zu bilden. Wir haben ja hier eine Mehrheit, das wäre möglich. Und dann könnten wir eine Politik machen, die auch Investoren nach Berlin zieht. Denn Berlin braucht Investoren, damit es auf Dauer Steuereinnahmen gibt, die dann wiederum in Bildung und in Polizei und in die Sauberkeit und Sicherheit fließen können. Und diese Alternativen haben wir im Moment. Und ich glaube, wie dargestellt, es wäre schlecht, wenn man da eine linksextreme Partei an die Macht ließe.
0: Sagt Christoph Ploss. Er ist Bundestagsabgeordneter der CDU und Koordinator der Bundesregierung für maritime Wirtschaft und Tourismus. Und damit hat er uns nochmal auf den Pfad des Antisemitismus gebracht, den Mike Dallmann auch nochmal erfragt hat aus Leipzig und sagt, aus welcher Richtung kommt es? Weil das ist natürlich eine Begrifflichkeit, die wir aus dem rechtsextremen Spektrum erstmal kennen. In Berlin hat es, Frau Wolter, in der Tat einen anderen Hintergrund. Ich habe mal die Zahlen nochmal angeschaut. 2014 hatten die Neuköllner in ihrem Bezirk, die Linken, gerade mal 350 Mitglieder. Heute sind es über 2000. Die Neuen haben auch durchaus den Kurs verändert und die Partei war nicht nur mehr links, sondern in weiten Teilen war auch das Thema nach dem Krieg in Gaza ein Treiber in der Neuköllner, zumindest im Bereich der Genossen dort. Durchaus mit prägnanten Äußerungen von Vanessa Emde zum Beispiel oder wir haben auch ein Statement zum Beispiel, ich suche gerade nochmal, die brachte die Partei nach oben, seit rund 4 Jahren mischt sie jetzt auch mit und ist eine Direktkandidatin mit über 46% der Stimmen. Wir haben ja eben schon mal über Stimmerfolge gesprochen oder Martha Kleedörfer, auch eine junge Abgeordnete, die auch mit diesem Spektrum politisch doch auch, glaube ich, Erfolg hatte. Wie kommt es dazu letztendlich, dass es aber von Ihnen keine stärkeren Distanzierungen gab, wenn es solche problematischen Äußerungen gibt, Frau Wolter?
4: Ja, also solche problematischen Äußerungen, da kommen wir ja dann irgendwie vielleicht auch mal dahin, worum es jetzt eigentlich geht. Also erstmal will ich bezüglich Herrn Dallmann nochmal sagen, er hat ja, finde ich, die Frage auch richtig gestellt. Und ehrlich gesagt, die Antwort ist ja dann auch, dass Antisemitismus ein strukturelles Problem in dieser Gesellschaft ist. Es ist strukturell in verschiedensten gesellschaftlichen Gruppen vorhanden, auch übrigens unterschiedlichen politischen Spektren. Und auch Herr Koss wird wahrscheinlich die Zahlen auch kennen, vor allen Dingen auch verortet im, ich sag mal, rechten, aber auch konservativen Spektrum. Ja? Und auch, ja, da sage ich auch nicht nein, auch natürlich im linken politischen Spektrum gibt es Antisemitismus. Und wir als Linke setzen uns mit den Fehlern, die bei uns auch passiert sind, ja, ob das den Eindruck erweckt hat oder ob das auch Grenzen überschritten hat hin zum Antisemitismus, wir setzen uns damit auseinander. Und ich habe mich selbst auch als Landesvorsitzende der Berliner Linken mehrfach auch distanziert von grenzüberschreitenden Äußerungen, weil es mir auch darum geht, dass ich nicht möchte, dass Äußerungen, die aus Teilen meiner Partei kommen, Jüdinnen und Juden Angst macht in dieser Stadt. Es muss nämlich das Gegenteil passieren. Es muss wieder eine gemeinsame Sprache in dieser Stadt gefunden worden werden, auch gerade gegen die Polarisierung. Und es ist ja tatsächlich so, dass zum Beispiel die aktuelle Regierung unter dem Bürgermeister Kai Wegner, die hat seit dem 7. Oktober nicht ein einziges Mal das Gespräch gesucht mit der palästinensischen Community in Berlin. Und das halte ich auch für ein Problem. Ich finde es absolut richtig, dass auch die jüdischen Menschen in Berlin, die jüdischen Gemeinden unterstützt werden, dass auch sie in auch ihre Trauer, ja, auch gerade nach dem Massaker der Hamas am 7. Oktober, ja, übermorgen jährt sich ja das Massaker zum dritten Mal. Und das halt, also was wir übrigens auch sehr oft und sehr häufig und auch in vielen Beschlüssen und auch mündlich immer wieder verurteilt werden, das stimmt halt auch einfach nicht, was Herr Ploster sagt, dass halt, wenn dort quasi Grenzen überschritten wurden, dass wir das auch, also wenn es grenzüberschreitendes Verhalten gab, dass ich mich davon auch distanziert habe. Nein. Und wir setzen uns auseinander. Und ich finde das nur wichtig, weil ehrlich gesagt, ich weiß nicht, wie viele andere Parteien sich zum Beispiel auch mit strukturellem Antisemitismus in ihren Parteien auseinandersetzen. Das würde ich mir von anderen auch wünschen. Ich sage wirklich, wir haben, ja, es gab Fehler, die müssen aufgearbeitet werden. Und das meine ich auch sehr ernst. Das ist nämlich auch ein ernstes Thema. Und ich finde aber, dass wir halt auch, dass wir jetzt auch da hinkommen müssen, dass wir auch trotzdem schaffen, in der Stadt, in Berlin, die verschiedenen Communities auch gemeinsam anzusprechen und vor allen Dingen auch den Dialog zu fördern.
0: Die Linke ist eine Sammlungspartei. Es gibt unterschiedliche Strömungen. Korrigieren Sie mich ganz kurz, Frau Wolter. Mir ist ein einzig bekanntes Parteiausschlussverfahren in Berlin bekannt. Das wäre auch eine Form der Distanzierung, da vielleicht gegen einige möglich, da nochmal ein stärkeres Signal zu setzen?
4: Ja, Sie haben es jetzt ja gerade gesagt, es gab ein Ausschlussverfahren.

0: waren, ja, nach diesem Tag, nach dem 7. Oktober und die das bis heute in sich tragen und die aber auch, und viele von ihnen ist ja auch, also ne, auch weil es jetzt ja gerade auch um Palästina-Solidarität ging und sie die Frage gestellt haben, hat die Linke dort auch mit dem Thema gewonnen? Ich würde sagen, naja, die Linke ist halt die einzige der großen Parteien, die auch im Bundestag vertreten sind, die das Thema überhaupt auf die Agenda gesetzt hat und gesagt hat, nein, wir kritisieren auch die israelische Regierung für die Völkerrechtsverbrechen, die in Gaza begangen wurde. Und wir finden, dass es wichtig ist, dass auch die palästinensische Community, jetzt komme ich wieder auf Berlin, dort auch gesehen wird, auch in ihrer Trauer. Und darum geht es uns. Und das drückt sich natürlich auch aus in, ja, auch in sozusagen einer Meinungsfreiheit, auch einer Demonstrationsfreiheit, wo natürlich auch Protest und auch, ja, auch Wut und Trauer sich auch ausdrücken können muss. Und natürlich alles in einem demokratischen und vor allen Dingen auch in einem friedlichen Rahmen. Das ist natürlich vollkommen klar für mich.
1: Sagt Kerstin Wolter. Sie ist die Berliner Landesvorsitzende der Linken. Und ich denke, dass beide Herren darauf gut antworten könnten. Möchte auch aber kurz mal transparent machen, dass es eben gerade so zwei Erzählstränge gibt. Zum einen haben wir hier die Antisemitismusdebatte über die Linken und im Chat parallel geht es ganz viel um das Thema Wohnungsbau, über Wohnungsnot. Wir versuchen beides mal zu einem guten Ende zu bringen. Mit Christian Librera aus München. Grüß Gott.
2: Ich grüße Sie. Hallo, guten Abend.
1: Guten Abend. Sie haben uns ein bisschen zugehört, auch länger, weil Sie schon eine Zeit lang in der Leitung gerade gewartet haben. Erstmal danke für die Geduld. Was treibt Sie um? Unsere große Überschrift ist ja die Regierungsfähigkeit der Linken.
2: Ja, ich glaube erstmal, Berlin braucht vor allem eins, einen klaren Fokus auf die Probleme, die die Menschen im Alltag wirklich spüren. Und ganz oben, nicht nur in Berlin wohlgemerkt, ne, steht da eigentlich das Thema Wohnen. Und für viele Menschen ist das Wohnen einfach zu teuer geworden. Wer eine neue Wohnung sucht, der ist arm dran, sag ich mal. Ne? Und das betrifft jetzt nicht nur Menschen mit einem niedrigen Einkommen, es betrifft Familien, junge Leute, Studenten, Pflegekräfte, Erzieher, alle, die über die ihr vorhin gesprochen habt. Ne? Das betrifft die. Und die sind frustriert.
1: Das kennen Sie doch zu Genüge auch aus München, oder?
2: Genau. Und deswegen, es kam in München auch das gleiche Problem. Und ich sage Ihnen ehrlich, also ich bin Mitglied einer Partei in Bayern. Ja, also Söder. Und wir tun zu wenig, dass die Menschen merken, dass wir was tun, dass wir was verbessern. Und dadurch machen wir die radikalen Parteien, vor allem am rechten Rand, stark. Und das macht mir einfach Sorgen. Und also jetzt hier an den Kollegen von der CDU, der Schwesterpartei, überlegen sich, warum die Leute so verzweifelt sind, dass sie dann die Linke wählen. Was sind die Motive der Linken? Und ich will auch das wieder relativieren, ne? Das mit Enteignung und so weiter. Es ist natürlich schon richtig, was Sie gesagt haben. Ne? Wenn man Milliarden ausgibt, hat man deswegen noch lange keine neuen Wohnungen gebaut. Das stimmt alles. Aber was die Menschen umtreibt, das muss man ernst nehmen. Und ich würde einfach die Parteien bitten, dass sie sich wirklich mal Mühe geben, da dran zu arbeiten. In Berlin genauso wie in München.
1: Können Sie uns mal die Standleitung zur CSU nach Bayern geben, Herr Librera? Ist denn das von der Basis auch ein größeres Bestreben zu sagen, wenn ihr nicht auch in eine schlechte Landtagswahl reinlaufen würdet, ihr müsst mehr auf die Sorgen wieder schauen?
2: Also ich sage Ihnen ehrlich, auch wenn mich vielleicht einige verteufeln werden jetzt, ich würde mich über Schwarz-Grün in Bayern freuen, ganz ehrlich.
1: Jetzt ist gerade das Kruzifix von der Wand runtergefallen.
2: Nein, das passt schon so. Ja. Aber wichtig ist wirklich, jetzt gerade in Richtung CDU und aber auch SPD, weil die, also mit SPD will ich jetzt nichts sagen, ne? Das ist eh schon arm dran. Wenn ihr die Sorgen der Leute wirklich mal ernst nehmt und mal richtige Reformen vorantreibt, ja, dann hat der Anrufer, der vor 2 Minuten angerufen hat, leider recht. Ja. Mit dem, was er dann für die übernächste Wahl vorhergesagt hat. Und es sind wirklich meine Bedenken. Also nehmen das ernst und darüber hinaus, ich will jetzt keine Semantik betreiben, aber ich glaube, die Definition von dem Wort Reform ist, dass man was zum Besseren hin ist, verbessert. Dass man was zum Besseren hin ist, verbessert.
1: Jetzt sind wir in einem Dauerschlaf Ihres Handys gelandet, aber das war ja quasi wie die Nockerberg-Predigt nochmal von Barnabas. Grüße nach München und gleich nach Eckernförde, einfach mal ein paar hundert Kilometer Richtung Schleswig-Holstein zu Frau Dietz. Guten Abend.
3: Ich grüße Sie, Frau Zimmermann.
1: Guten
3: ja,
1: Tag,
3: ich
1: hallo.
3: Bin auch nun schon länger in der Leitung. Ja, ich vielleicht schließe ich mich einfach mal meinem Vorredner ganz kurz an. Wir haben ja hier in Schleswig-Holstein eine CDU-grüne Regierung und das klappt ja eigentlich ganz, ganz hervorragend.

0: Aber das war jetzt eigentlich nicht der Fokus, weswegen ich anrief. Und zwar, ich wollte auf den Begriff eine radikal eingehen, weil in der Sendung ist der auch so oft gefallen und ich merkte es so richtig in der Magengrube, dass das ja ein sehr tendenziöser Begriff ist. Und wenn man diesen Begriff definiert, radikal, radix, an die Wurzel gehen, und die Linke sind nun mal demokratisch gewählt, ob es einem gefällt so oder nicht. Und sie haben irgendwie eine Sprache gefunden, die viele, also Bürger, auch junge Menschen, irgendwie Pädagogen, Krankenschwestern, also aus dem Milieu anspricht, die wirklich, wie vorhin auch ein Vorredner sagte, wie direkt an den Menschen sind und die irgendwie also ich sag mal, Nöte sehen, finanzielle Nöte, menschliche Nöte. Und da hat die Linke, finde ich, eine klare Sprache gefunden. Und ich bin auch der Meinung, obwohl ich jetzt nicht links wähle, aber es ist mir durchaus irgendwie sympathisch, dass die Linke von, ja, dieser Begriff so Enteignung ist auch, finde ich, fehlleitend. Es ist ja also irgendwie eine Veränderung im irgendwie Wohnungsbau, also irgendwie eine Vergesellschaftung dieser Geschichte wieder, wie was dann zu niedrigeren Mieten führt, was dann wieder einen höheren Lebensstandard für ein bestimmtes Milieu von, also Menschen erbringt. Und das muss einfach passieren. Und die CDU, auch die SPD und die regierenden Parteien, wie mein Vorredner auch schon sagte, wünsche ich mir genauso, dass sie auf die Nöte der Menschen hören und das auch im Grunde angehen ja, vielleicht dann doch auch Prioritäten setzen. Vielleicht auch hin zu also mehr Förderung von Gesundheitspolitik, Wohnungspolitik, irgendwie Bildungspolitik sowieso, irgendwie damit wir die Menschen also mitnehmen. Also das ist so mein Herzens, ja, sag ich mal, Anliegen, wirklich.
1: Wirklich Herzensanliegen, das hört man auch, weil das so ein sehnsüchtiger Appell ist, sowohl von Ihnen gerade, aber das ist ja auch, was wir ein paar Mal heute in der Sendung gehört haben. Frau Dietz, ich danke. Grüße nach Eckernförde, ins schöne Eckernförde. Und da holen wir jetzt dann doch Michael Koss nochmal dazu, auch wenn alle aktiven Politiker bestimmt hervorragend was dazu sagen können und auch gleich dürfen. Michael Koss ist Politikwissenschaftler, befasst sich eben genau eben auch mit den vormals großen Volksparteien und dann Parteien, die von den Rändern zum Beispiel kommen und einfach vom Kuchen was wegnehmen. Welche Lücke hat die Linke besetzt, die CDU und SPD einfach gelassen haben?
2: Ja, es ist schon richtig, was die beiden Anrufer jetzt gesagt haben, ne? Dass es um Sorgen geht, die Leute in Berlin im Allgemeinen und wahrscheinlich innerhalb des sogenannten S-Bahn-Rings, also in der Innenstadt, wenn Sie so wollen, im Besonderen umtreiben. Ob man die, ich glaube, jetzt gibt es verschiedene Abzweigungen von der Aussage. Ja, ob man die Sorgen damit mit dem, was die Linke vorschlägt, adressieren kann. Ich vermute ganz stark, da sind jetzt Herr Ploss und Frau Wolter sehr verschiedener Meinung. Das würde ich außen vor lassen. Aber und das mitnehmen, was die beiden Anrufer gesagt haben, ja, dass man sozusagen Alltagssorgen von Menschen ansprechen sollte und nicht, wenn ich mir ein bisschen konstruktive Kritik an meinen beiden Mitdiskutanten erlauben darf. Immer nur, also ich habe ja versucht, anfangs zu werben für eine etwas differenzierte Begrifflichkeit, aber es geht immer nur um die Linkspartei, es geht immer nur um den Antisemitismus. Und so kommen wir irgendwie nicht weiter. Es gibt verschiedene Linksparteien, es gibt auch verschiedene Formen von Antisemitismus und es gibt auch verschiedene Vorschläge der Linkspartei in der Wohnungspolitik. Frau Ehrhardt hat gleich nach der Wahl relativ stark betont, natürlich nicht uneigennützig, das würde ich nie unterstellen, aber sie hat jedenfalls betont, dass man zunächst mit anderen Maßnahmen vorangehen will, dass man erstmal einen Mietendeckel einführen will. Auch das wird Herrn Ploss jetzt nicht glücklich machen, aber worauf es mir nur ankommt, und ich habe dazu ehrlich gesagt gar keine differenzierte Meinung, weil ich mich mit diesen Details nicht auskenne. Aber ich will nur sagen, da gibt es mehr und man kann auch mal in die Probleme reingehen. Man kann sie sozusagen etwas feiner sich anschauen, als immer nur mit diesen Labels da drauf gucken, weil dann kommt eine sehr polarisierte Debatte zustande. Und ich feiere hier eigentlich die Anrufer, die doch vergleichsweise differenziert auf die Sache gucken und würde immer noch in dieser Runde, auch in der letzten halben Stunde, dazu einladen, das damit mal anzufangen hier.
1: Weil wir auch mehr Zeit haben als ein TikTok oder Instagram Reel. Natürlich dürfen Sie sofort, ich hätte Sie nämlich auch sofort dazugehört, ob Sie irgendwas gerne davon teilen können, Herr Ploss.
3: Ich antworte gleich, ich würde nur gerne Herrn Koss fragen, würden Sie das auch mit Blick auf die AfD sagen?
2: Ist eine wirklich gute Frage. Ich glaube, wir müssen zusehends dahin kommen, anders mit der AfD umzugehen als bisher, auf jeden Fall differenzierter. Ich würde es also nicht in Analogie zur Linkspartei machen, weil ich nicht zum Beispiel, was ich eingangs gesagt hatte, dass ich der Linkspartei in den klassischen ostdeutschen Bundesländern, zu denen Berlin ja nicht gehört, weil ein Teil war ja westdeutsch, in den klassischen ostdeutschen Bundesländern eine große Regierungsfähigkeit zuspreche, das würde ich so analog über die AfD nicht sagen, aber auf jeden Fall das Maß sozusagen des Extremismus in den Eliten der Linkspartei ist in den verschiedenen Bundesländern verschieden. Das ist das eine, wo ich abgestimmt Ihnen Ja sagen würde auf Ihre Frage, Herr Ploss. Und das andere wäre auch, was den Umgang mit der AfD in Parlamenten, da wo sie in der Opposition ist, jetzt reden wir nicht von Sachsen-Anhalt, ja, das ist noch zu sehr Wundertüte, da wo sie in der Opposition ist, ob diese bisherige Strategie der reinen Ausgrenzung so erfolgreich war, das sollte man zumindest mal diskutieren. Also ein abgeschwächtes Ja.
1: Und das frage ich an beide in unserer Runde, sowohl Frau Wolter als auch eben Herrn Ploss. Vielleicht fangen wir bei Ihnen an, Herr Ploss. Können Sie was davon mitnehmen, mit dieser Teilen davon, dieser Sehnsucht, das jenseits mal von einem raushauen, was eben in 30 Sekunden online auch gut funzt, aber einfach auch die Sorgen der Menschen wieder irgendwie ein bisschen mehr im Fokus zu haben, das könnte auch dem Erfolg der Partei helfen.
3: Ja, also erstmal ist es so, dass teile ich, dass das natürlich das Hauptanliegen von Parteien und auch von Politikern vor Ort sein muss, Probleme zu lösen und sich um die Anliegen der Menschen zu kümmern. Ich mache das auch in meinem Wahlkreis. Ich war, bevor ich jetzt wieder nach Berlin zur Sitzungswoche gefahren bin, in vielen Stadtteilen unterwegs in den letzten Tagen, in Hamburg-Nord. Ich hatte beispielsweise einen Bürgerdialog in Alsterdorf. Ich hatte Veranstaltungen auf Marktplätzen. Ich spreche dort sehr viel mit den Menschen und sage auch, wie ich deren Probleme lösen möchte. Jetzt ist ja heute der Titel der Sendung, den Sie ja gewählt haben, einer, der sich vor allem mit der Linkspartei beschäftigt. Deswegen sind natürlich auch meine Aussagen jetzt vor allem darauf bezogen, auf die Fragestellung, die Sie gewählt haben. Aber wir können natürlich über viele Problemstellungen sprechen, die das Land umtreibt. Und ich will mal ein Beispiel nennen, weil ich selber dazu mit meinen Kolleginnen und Kollegen Vorschläge gemacht habe. Wie können wir die Wohnungsproblematik vor allem in den Großstädten Deutschlands lösen? Wir glauben nicht, dass das mit Verstaatlichung gelingt, weil damit keine neue Wohnung gebaut wird, das aber sehr, sehr viel Geld kosten würde. Und es würde vor allem auch das Recht auf Privateigentum kaputt machen, was in einer sozialen Marktwirtschaft auch ein sehr wichtiger Pfeiler ist. Also Menschen streben auch nach Eigentum. Sie wollen auch ein gewisses Vermögen aufbauen, um fürs Alter vorzusorgen, um sich abzusichern. Und wenn man all das kaputt macht, dann geht die Gesellschaft, das wissen wir auch aus der Geschichte der Menschheit, häufig in die falsche Richtung. Wir sagen deswegen, wir wollen nicht verstaatlichen, sondern wir wollen lieber diese Gelder nutzen, um zu investieren, vom sozialen Wohnungsbau bis insgesamt in die Infrastruktur. Und wir wollen vor allem Bürokratie und Vorschriften abbauen, denn häufig sind zu viele Vorschriften ein Grund, warum Investoren gar nicht neue Wohnungen bauen. Mhm. Aber wir brauchen auch diese Investoren, damit neue Wohnungen entstehen. Alles allein kann der Staat auf Dauer nicht gewährleisten, gerade wenn die Mieten auch sehr niedrig sein sollen. Und deswegen kann man sich auch in vielen erfolgreichen Metropolen in den vergangenen Jahren umschauen. Die haben auch immer darauf gesetzt, dass viele neue Wohnungen gebaut werden und dass dadurch das Angebot steigt und insgesamt dadurch auch die Mieten auf einem akzeptablen Niveau sind. Wir selber haben das in Hamburg ja beispielsweise auch in den 2010er Jahren vorgemacht. Da sind auch viele
1: schon überlegt,
3: Wohnungen
1: welchen entstanden. Sie Nazi nehmen.
3: Hamburg, okay. Nein, ich bin auch jemand, der durchaus anerkennt, wenn andere Politiker von anderen Parteien etwas richtig machen. Also ich habe den rot-grünen Senat, ich war selber damals noch Bezirksabgeordneter, unterstützt beim Bau neuer Wohnungen. Da habe ich gesagt, das ist das, was die Stadt braucht. Da habe ich nicht gesagt, jetzt zählt nur das Parteibuch. Und deswegen hier mein Plädoyer, wir brauchen neuen Wohnungsbau durch den Abbau von Vorschriften und Bürokratie. Aber wie gesagt, Enteignungen lösen das Wohnungsproblem nicht.
1: Dann, Frau Wolter, sind wir bei dem Thema, das im Chat rauf und runter gesprochen wird, eben diese Wohnungsfrage, die eben auch zu einem großen Wahlerfolg für die Linke geführt hat, die Vergesellschaftung, ein Milliardenprojekt und der größte Vorwurf oder die größte Kritik, die größte Sorge, baut aber alleine noch keine einzige neue Wohnung in der Hauptstadt.
4: Ja, also erstmal würde ich ja ein großes Fragezeichen dran machen, ob ein Wohnungskonzern mit mehreren tausend Wohnungen, ja, oder zehntausenden Wohnungen jetzt unbedingt dafür da ist, um sich die Altersvorsorge dort irgendwie sicherzustellen darüber. Ja, also so. Deswegen will ich nur sagen, es geht ja um die Vergesellschaftung von großen Wohnungskonzernen ab 3000 Wohnungen und nicht an die Einzelpersonen, die irgendwie über den Kauf einer Wohnung in Berlin sich tatsächlich die Altersvorsorge sichern möchte, sondern es geht um große Konzerne. Ich meine, das sind, die sitzen irgendwie, die haben, sind Aktiengesellschaften, die schütten Dividenden aus in großen Summen. Also das ist ja nun wirklich eine andere Frage als die Altersvorsorge, das vorweggestellt. Das andere möchte ich Ihnen auch mal sagen, als ich das erste Mal von der Idee gehört habe, von dem Volksbegehren damals zur Vergesellschaftung großer Wohnungskonzerne, da habe ich am Anfang auch gedacht, weiß ich nicht. Ich persönlich finde richtig, wenn Wohnungen in demokratischer Hand sind, statt in der Hand einzelner Privateigentümer. Aber ich habe gedacht, ich weiß nicht, ob das nicht zu radikal für die Leute ist. Und mit dem Ergebnis dann des Volksentscheids, wo ja fast 60% für die Vergesellschaftung gestimmt haben, habe ich gemerkt, nee, es ist nicht zu radikal. Denn die Leute sind ja bereit, auch diese Schritte zu gehen, weil es ist ja eine Art Notwehr gegen diese Mietensteigerung, die wir in Berlin haben. Die Leute wissen ja nun wirklich nicht mehr, wohin damit. Also sie zahlen entweder wahnsinnig hohe Summen von ihrem Gehalt für die Miete, sie finden keine Wohnung, Riesenproblem, dass auch Familien gar keine Wohnung mehr finden. Und übrigens auch viele Unternehmerinnen und Unternehmen, haben sie mir auch ganz persönlich gesagt, auch übrigens ein großes Ausbildungszentrum, was wir im Berliner Norden haben, in Pankow, die finden keine Fachkräfte, weil die Leute nicht nach Berlin ziehen, weil sie keine Wohnung finden oder keine Lust haben, so einen großen Anteil ihres Einkommens dann für die Miete draufgehen zu lassen. Und deswegen würde ich sagen, das ist, also die Vergesellschaftung ist eine Art von Notwehr. Und es ist auch übrigens nicht so, dass die Linke gegen den Bau von Wohnungen wäre. Natürlich sind wir auch dafür für den Neubau. Wir haben sogar ein sehr ambitioniertes kommunales Wohnungsbauprogramm, in dem wir 75.000 Wohnungen in 10 Jahren bauen wollen. Aber eben kommunal und bezahlbar. Also auch das ein Mythos, wir würden nicht bauen wollen. Aber es gibt keine Stadt auf der Welt, in der allein durch Neubau die Mieten gesunken werden. Oder bitte erzählen Sie mir dieses Beispiel, ich möchte es wissen. Sondern es geht auch darum, die Mieten im Bestand, also dort, wo bereits Wohnungen bestehen, Mietwohnungen, dass wir auch dort ran müssen. Deswegen zum Beispiel auch den Mietendeckel bei den Landeseigenen, weil es ansonsten einfach nicht mehr weitergeht für die Leute in dieser Stadt.
1: Richtung New York geht's immer noch. Ich glaube, es gibt internationale Beispiele, die einem wirklich Angst machen können und sollten. Lukas Osterle schreibt uns, bei der Vergesellschaftung kann Berlin die Wohnung weit unter Marktwert erhalten. Wieso soll das also eine schlechte Investition sein? Bin trotzdem allerdings skeptisch gegenüber solchen Plänen. Und das ist auch viele Fragen, die zur Verwaltung sich konkret dann noch beschäftigen, auch wer die 250.000 Wohnungen dann in Berlin verwalten sollte. Also das sind natürlich Sachen, die man nach den Vorgesprächen in Sondierungs- und Koalitionsgesprächen vielleicht, sollte es dazu kommen, auch vertiefen muss. Und immer noch über allem die Frage, kommt es innerhalb einer Legislatur überhaupt zu einem solchen großen Aufschlag? Herr Ploss hat eben gesagt, aber die Überschrift war doch regierungsfähig oder zu radikal zum Regieren. Das stimmt, diese Sendung ist aber auch immer eine kleine Wundertüte. Und mit unseren Hörern kommt immer neuer Spin dazu. In dem Fall fragen wir in Berlin bei Frau Kehrt nach. Frau Kehrt hat jetzt auch eine ganze Zeit hier gewartet. Guten Abend, Frau Kehrt.
5: Einen wunderschönen guten Abend, Frau Zimmermann. Zunächst einmal möchte ich mich bei Ihnen bedanken. Ich höre Sie unheimlich gerne, Ihre Art, Ihre Stimme. Fantastisch.
1: Dankeschön.
5: Das mal kurz am Rande. Ich bin eine einfache Frau. Ich bin nicht elitär. Ich komme aus keinem reichen Bereich oder großartig gebildet. Ich möchte mal hier meine Meinung darbieten, wie ich das als einfache Person, ich sag mal aus dem Volk, als Bürgerin, empfinde alles. Ich bin aufgewachsen mit der Kohl-CDU. Damals schon gab es ein paar Sachen, wo wir gesagt haben, da sind wir nicht mit zufrieden. Aber es war immer so, dass die Kohl-CDU den kleinen Menschen genügend immer in den Geldbeutel gelassen hat zum Überleben. Dann kam Schröder mit der SPD. Das war für uns der erste große Schock gewesen oder für meine eins. wo ich dann konfrontiert wurde mit einem vollkommen radikalen Grund der anderen Vorgehensweise der Politik in meinem Lande. Und ich war da auch nicht sehr zufrieden mit. Dann kam die Frau Merkel, für mich eine der schrecklichsten Episoden der deutschen Nachkriegsgeschichte. Ich meine das nicht beleidigend, ich spreche nur meine Meinung, meine persönliche Empfindung aus. Diese Frau hat für mich die CDU komplett verändert. Die Kohl-CDU existierte nicht mehr. Dann ist es für mich eine rein logische Konsequenz gewesen, dass nachdem viele Menschen enttäuscht waren von der Politik in Deutschland, dass natürlich die AfD und die Linke dann mittlerweile einen derartigen Zuspruch bekommen haben, weil die eigentlichen Probleme ja nie bearbeitet wurden, weil auch die Politiker, so kommt es mir vor, immer mehr darauf aus waren, ihr Image zu pflegen, auch durch die Medien wie TikTok, dieses komische Ding da und so Sachen. Das sind alles Dinge, wo die Menschen, auch die Einfachen, nicht so blöde sind, um nicht zu merken, hey, hier soll einfach auf die Wunde ein neues Pflaster geklebt werden, aber die Ursache der Erkrankung wird nicht behoben. Das hat sauer gemacht, wütend gemacht. Natürlich kommt dann die AfD und die Roten und die Linke auf den Markt und dann sagen, wir haben ein Konzept, wir können euch helfen. Und was machen verzweifelte Menschen, die auf einem sinkenden Schiff sind? Sie rennen alle auf die gegenüberliegende Seite des Schiffes, wo es am längsten über Wasser bleibt. Das Problem ist bei der Linken, dass die ganzen Sachen, die rauskamen, wie zum Beispiel mit dem Herrn Remo oder auch die Videos habe ich gesehen, wie dann getanzt wurde, ein orientalische Tänze aufgeführt wurden mit orientalischer Musik und so, dass ich mir als einfache Person vorkam, wo bin ich jetzt? Bin ich überhaupt noch im eigenen Land? Und das hat nichts mit Fremdenfeindlichkeit zu tun, sondern ich bin hier geboren. Ich bin hier mit meiner eigenen Kultur aufgewachsen, mit Habitus und so weiter, wie die Menschen denken, fühlen, reden, sich verhalten und regeln. Und wenn man das auf einmal so knallhart verliert in einer Gesellschaft, dann verliert man auch ein Stück von seiner eigenen Identität.
1: Haben Sie eine politische Heimat, wenn ich manchmal den nächsten Schluss daraus stellen darf?
5: Nein, leider nicht. Ich habe dann beschlossen, nach der letzten Enttäuschung nie wieder zu wählen, weil ich mir sicher bin, dass jede kommende Regierung mich enttäuschen würde. Denn es geht ja auch um das Thema, wie gesagt, Mieten. Das hat die Linke gut aufgepackt, das Thema, weil es stimmt. Wir leben ja zum Beispiel in so einer Situation in Spandau. Wir leben in einem Gewobag-Gebäude. Und ich kann Ihnen sagen, nicht nur die Vonovia lässt einiges zu wünschen übrig, was bei der Gewobag vor sich geht. Und was wir erleben, ist eine Unverschämtheit. Ich erinnere nur an den Kälteausfall, den wir hier im gesamten Block hatten letzten Winter. Da war über 2,5 Wochen lang kein Ansprechpartner. Es wurde mal ein Zettel ausgehängt im Aushang. Angeblich würde ein Ersatzteil fehlen und so weiter. Also Ausreden und Lügen, wenn man nachfragte. Niemand war zuständig.
1: Aber das Zeugnis, das Sie ausstellen, Frau Kehrt, das ist ja für alle Politiker und Politikerinnen hier in der Runde schon auch hart zu sagen. Also ich mach mein Kreuz nie wieder, obwohl Sie so ein reflektiertes letztendlicher Blick auf die letzten Jahrzehnte haben. Und
5: ja,
1: das ist ja,
5: weil ich so enttäuscht bin. Weil schauen Sie, wir sind nur ein Verdiener, mein Mann. Ich bin 65, wie gesagt, ich bin also erkrankt. Ich kann auch gar nicht arbeiten, beziehe auch keinerlei staatliche Hilfen. Wir leben halt wirklich gerade so mit unserem Gehalt. Unsere Miete wird regelmäßig alle 18 Monate erhöht. Das ist auch noch vom Gesetzgeber erlaubt, was ich eine Schweinerei empfinde. Natürlich innerhalb der Kappungsgrenze, das muss auch abgerechnet werden, aber es wird erhöht. Wir hatten jetzt dieses Jahr eine Nachzahlung allein für Heizkosten von 600 Euro, was wir nie hatten. Wir hatten früher in den Jahren zuvor immer mal so zwischen 20 und 60 Euro. Es wird uns auch nicht von der Firma Menol, gibt uns ja auch keine Abrechnungsdaten. Also mit einfach nur bekommt man da so einen Wisch von der Geobag und dann soll man sich dann selber drum kümmern und ausrechnen. Also das führt jetzt zu weit, aber das Thema.
1: Nee, aber ja. Ich lade Sie schon mal ein, Donnerstag. Heizen, Strom und Gas, was kommt da preislich auf die Verbraucherinnen und Verbraucher zu? Frau Kehrt, da würden wir uns an dieser Stelle vielleicht einfach wiederhören können. Aber ich danke schon mal für Ihren ja auch sehr nachdenklichen Impuls, den Sie uns gegeben haben. Und wie gesagt, das kann ja im Grunde an keinem Politiker und Politikerin einfach vorbeigehen. Aber die Zeit geht vorbei, deshalb Christian Klimius aus Berlin. Das habe ich nicht richtig aus. Sagen Sie es einmal, ich habe meine Brille auf.
6: Aber. Kliminus trotzdem.
1: Herr Kliminus, guten Abend.
6: Wir hatten doch schon mal das.
1: Ja, sehen Sie, hatte ich schon Aussprachefehler an der Stelle. Ich merke es mir fürs nächste Mal. Guten Abend, willkommen zurück hier bei Mitreden Deutschland diskutiert. Guten Abend. Sie kommen auch aus Berlin. Sie haben die Sorgen von Frau Kehrt gehört, die
7: kann ich bestätigen. Also ich wohne in Berlin, komme ursprünglich aus Hamburg. Ich kann das, was Frau Kehrt sagt, zu 100% unterstreichen und bestätigen. Sie wohnt ja in Spandau, ich in Charlottenburg. Wir gehören ja mit zum Inlay der Ringbahn, so wie der Politikprofessor ja gesagt hat aus Lüneburg von der Leuphana. Mhm. Auch was er gesagt hat, geäußert hat über die Mietsituation und die Preise, kann ich auch zu 100% bestätigen. Wo ich aber große Kritik üben muss, ist an diesem Unionisten, Herrn Ploss aus Hamburg. Ich halte Herrn Ploss für absolut unqualifiziert, sich eine Meinung über die Situation in Berlin und auf dem Wohnungsmarkt bilden zu können. Er kann auch kein reales Bild wiedergeben, was Bayern anbelangt, die er ja in Schutz nimmt, was er als Hamburger eigentlich gar nicht dürfte. Weil wenn er kundig wäre, dann wüsste er, dass Bayern 40 Jahre lang nach Entstehen der Bundesrepublik nur in anderen Bundesländern geplündert hat, hat über 40 Jahre lang den Länderfinanzausgleich in Anspruch genommen und nichts zurückgegeben. Und jetzt, wo sie selber am Zug sind, auch mal was zurückzugeben, zu Recht zurückzugeben, weil sie auch viel Schaden angerichtet haben in anderen Bundesländern. Jetzt ergreift er auf einmal Partei für die Gegenseite, für ein Bundesland, was seine eigene Heimatstadt vorsätzlich geschädigt hat. Er ist für mich kein Hamburger Jung, wie er sich bezeichnet.
1: Das ist aber das, Herr Klimius, müssen wir Herrn Ploss die Möglichkeit geben. Denn man muss auch sagen, dass in Reihen der Union sich manchmal auch vornehm zurückgehalten wird, wenn es um Einladungen in solche Sendungen hier geht. Und Herr Ploss das nämlich durchaus wahrnimmt heute Abend. Also das, Sie sind fern von dem Problem in Berlin, Herr Ploss, habe ich jetzt einmal mitgenommen, obwohl Sie ja auch viel Zeit Ihres Lebens dort verbringen.
3: Also ich gehe immer gerne auch in solche Sendungen, weil ich finde auch der Austausch und auch die unterschiedlichen Perspektiven, die müssen in der Demokratie ausdiskutiert werden. Und natürlich sind wir da auch nicht immer einer Meinung, aber das ist völlig in Ordnung. Ich glaube, schlecht ist es, wenn sich die Menschen immer mehr in die eigenen Filterblasen zurückziehen, nur noch in Echokammern unterwegs sind und sich gegenseitig bestätigen. Deswegen, ich lese auch gerne andere Meinungen und höre mir auch hier gerne andere Positionen an. Ich nehme auch aus so einem Austausch immer was mit. Insofern dafür auch schon mal vielen Dank. Jetzt kann man natürlich sagen, okay, Bayern hat auch einmal Gelder bekommen. Das ist jetzt einige Jahre her, aber das Argument will ich gar nicht abstreiten. Es geht aber ja auch um andere Bundesländer. Hessen, auch meine Heimatstadt Hamburg, zahlt ja in den Länderfinanzausgleich ein. Und der Grundgedanke ist ja auch richtig, dass man sagt, es soll den etwas Schwächeren geholfen werden. Wir wollen auch ähnliche Lebensverhältnisse in Deutschland haben. Aber natürlich muss man auch diskutieren können, werden dann diese Gelder richtig ausgegeben? Es gibt ja wirklich sehr viele Beispiele, dass diejenigen, die das Ganze bezahlen, wir dann zusehen müssen, wie die Gelder dann in Maßnahmen gehen, die in den eigenen Ländern nicht bezahlt werden können. Und da habe ich vorhin auf ein Ungerechtigkeitsgefühl hingewiesen bei denjenigen, die das Ganze bezahlen. Ich selber verbringe ja auch viel Zeit in Berlin. Schon allein dadurch, dass ich Bundestagsabgeordneter bin, bin ich ja häufig hier. Wir haben jetzt gerade auch Sitzungswoche. Mhm. Ich habe auch eine Zweitwohnung in Berlin, kenne deswegen auch die Stadt ganz gut und wage deswegen auch hier die ein oder andere These zu Berlin, weil es die Stadt ist, in der ich dann nach Hamburg am meisten lebe. Und ich kann Berlin nur raten, ich bin jetzt hier kein Wähler, weil ich in Hamburg wähle, aber ich kann Berlin nur raten, auf soziale Marktwirtschaft zu setzen und zu versuchen, viele Investoren nach Berlin auch zu locken und dafür zu sorgen, dass hier investiert wird. Ich glaube, Berlin hat eine sehr große Chance, weil es die Stadt ist, die in der Welt am meisten bekannt ist. Also wenn ich in anderen Ländern bin, dann kennen alle Berlin und auch München. Da blutet mir manchmal das Herz als Hamburger, dass viele Hamburg gar nicht so kennen.
1: Sie ziehen die Karte
3: und,
1: aber auch.
3: Die Bereitschaft zu investieren, die ist da, aber dafür muss auch die Ausgangslage stimmen. Und wenn Investoren Angst haben, dass sie danach enteignet werden, dann werden sie die Gelder woanders investieren.
1: In dieser Pauschalität, glaube ich, ist es politisch nicht angedacht, aber ich muss die Zeit kurz nutzen und hole noch Herrn Blum aus Stuttgart dazu. Guten Abend, Herr Blum. Herr Blum?
8: Schönen guten Abend in die Runde.
1: Da sind Sie. Hallo. Hallo. Guten Abend. Sie können das Schlusswort setzen.
8: Oh, danke. Das ist sehr nett. Ja, ich finde es ein bisschen traurig, dass die etablierten Parteien glaube ich, einfach so ein bisschen ihre Fälle davonschwimmen sehen, ist ja nicht neu. Und jetzt mit allen Mitteln versuchen, dagegen zu schießen. Und natürlich kann man verstehen, ja, es ist ein anderer Ansatz, aber man muss sagen, es ist halt auch mal ein Ansatz für Berlin. Man hat ja jetzt Jahrzehnte eigentlich geschlafen oder irgendwelche Dinge probiert, die nicht funktioniert haben. Und jetzt einfach zu sagen, jetzt werden die alle ereignet, die Wohnungsbesitz haben, finde ich ganz traurig. Das ist so eine Polemik, die kommt eher vom ganz rechten Rand. Sondern es ist eine Vergesellschaftung. Es ist ja ein sehr viel schöneres Wort und das trifft es ja auch eher, weil die Firmen gehen nicht leer aus, die das betrifft. Und ich denke schon, dass es ein Impuls ist, wenn dort die Mieten sinken, dass dann vielleicht auch andere Wohnungsbesitzer, Großbesitzer, vielleicht auch anders darüber nachdenken, ob sie ihre Immobilien leer wohnen lassen, vergessen Heizungen zu reparieren oder ähnliches, dass sie leergeräumt werden, dass sie sanieren können und dann Wuchermieten dafür verwenden können. Also von daher halte ich das nicht für einen schlechten Ansatz. Und ich finde es einfach traurig, dass man mit viel Polemik, die man eigentlich auch eher anderen Parteien zuordnet, versucht, einfach mal einen neuen Ansatz im Kern zu ersticken, nur weil man die Macht verloren hat.
1: Also was wir auf jeden Fall gehört haben, wir sind ja auch ein Mieterland Deutschland, wie wichtig dieses Thema ist und was das auch wie gut das den Wahlerfolg der Linken in Berlin erklärt. Mit aller Ausgestaltung, die jetzt ansteht, Frau Wolter, wann gehen die Gespräche eigentlich weiter zwischen SPD und Grünen? Etwas, was sich Herr Ploss, haben wir gehört, im Grunde nicht wünscht, aber es wird ja weitergehen. Bis Mittwoch, glaube ich, haben Sie sich eine Zeitlinie gesetzt?
4: Also erstmal will ich noch kurz zu Frau Kehrt sagen, also dieses ganz kurz, dieses Schnauze voll, ich hoffe, Frau Kehrt fühlt sich jetzt nicht falsch wiedergegeben, aber oder zusammengefasst, dass ich das auch durchaus verstehen kann und dass das auch eine Aufgabe ist für alle, die Politik machen und erst recht, die dann auch Politik in Regierung machen. Das, was wir gerade vorhaben. Ja, ich würde mir sehr wünschen, dass wir eine regierende Bürgermeisterin Elif Erhardt bekommen für Berlin und wir führen die Gespräche jetzt weiter. Wir sind da ja auch noch ganz am Anfang. Und werden ja überhaupt dann erst auch dann in Sondierungen einsteigen und gucken, ob wir dann halt auch in Koalitionsgespräche eingehen, in Koalitionsverhandlungen. Und das wird jetzt auch eine Weile gehen. Und das finde ich auch, das ist dem Ganzen ja auch angemessen. Denn dann die Wahlergebnisse in Berlin, die stellen uns natürlich alle vor Herausforderungen, alle Parteien. Und deswegen werden wir uns jetzt die Zeit nehmen, dort aber konstruktiv weiter diskutieren und dort auch voranschreiten.
1: Ja, wir denken, dass das, wir haben ja über das Thema Wohnung unter anderem gesprochen, auch komplexe Verhandlungen werden dürften und werden das aber genauso verfolgen. Die Linke hat gerade etwas geschafft, woran viele andere Parteien verzweifeln. Sie hat Menschen neu für Politik mobilisieren können. 25,7% sind ein ziemlich deutlicher Auftrag, aber eben noch keine Gebrauchsanweisung zum Regieren. Und jetzt werden wir eben beobachten, was aus Wahlkampfparolen wird. Gesetzeentwürfe werden können, Forderungen, Haushaltszahlen, Vorgespräche zu Sondierungen. Das werden wir hier bei der ARD in unserer Sendung bestimmt verfolgen, aber auch viele Politiker, die ja in Berlin in ihrem Wohnsitz haben, wie Christoph Ploss und die ganze Hauptstadtjournalie, die da auch sitzt. Also ein Vorgang unter großer Beobachtung. Kerstin Wolter, Berliner Landesvorsitzende der Linken. Ich danke für diese Zeit heute nach einem langen Tag. Genauso Christoph Ploss, den wir nach einer Sitzungswoche oder einem Sitzungstag in Berlin erreicht haben. CDU-Bundestagsabgeordneter aus Hamburg. Und Professor Michael Koss, Politikwissenschaftler von der Leuphana-Universität Lüneburg. Ich danke Ihnen allen drei für die Zeit, aber auch für den offenen Geist hier für unsere Sendung. Und am Donnerstag geht es weiter bei Mitreden um Heizen, Strom und Gas. Und wir fragen, was kommt da preislich auf die Verbraucherinnen und Verbraucher in diesem Winter zu? Die Bundesregierung verspricht ja Versorgungssicherheit und vor allem auch mehr Wahlfreiheit im Keller. Öl und Gas bleiben ein wichtiger Teil des Kurses. Und wir fragen unter anderem auch, ist das denn der richtige Weg zwischen Bezahlbarkeit und Energiewende? Bis dahin, ich wünsche Ihnen einen schönen Abend hier aus Hamburg. Ich freue mich immer, wenn Sie die Gedanken teilen, wenn Sie diese bunte Box ganz, ganz vielfältig machen. Abends immer bei uns beim Mitreden. Deutschland diskutiert. Am Donnerstag sind wir wieder da. Ich bin Nina Zimmermann. Guten Abend.
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10: Um 22 Uhr mit Felix Sprung. Plastikverpackungen könnten für Unternehmen bald deutlich teurer werden. Die Bundesregierung plant eine neue Steuer auf Kunststoff. Aus der NDR-Nachrichtenredaktion Christiane Rüther.
11: Es liegt ein Entwurf vor für das Kunststoffverpackungssteuergesetz. Demnach sollen vom kommenden Sommer an für jede Tonne Kunststoff in Verpackungen 550 Euro fällig werden. In dem Gesetzentwurf heißt es, mit der Einführung der Steuer sollten Anreize geschaffen werden, den Verbrauch von Kunststoffverpackungen zu verringern. Demnach fielen zum Beispiel im Jahr 2023 rund 3 Millionen Tonnen entsprechender Abfall an. Und durch das Gesetz sollen Einnahmen generiert werden. Die Mehreinnahmen für den Bundeshaushalt würden Prognosen zufolge bei knapp 1,5 Milliarden Euro pro Jahr liegen.
10: Bundeskanzler Merz hat die beiden diesjährigen deutschen Nobelpreisträger in der Kategorie Medizin beglückwünscht. Die Auszeichnung zeige, dass deutsche Forschung Spitze sei, schrieb Merz. Peter Hegemann von der Humboldt-Universität in Berlin und Georg Nagel von der Universität Würzburg teilen sich den Nobelpreis mit dem US-amerikanischen Wissenschaftler Carl Disseroth. Alle drei forschen im Bereich der Optogenetik. Das ist eine biologische Technologie, mit der die Aktivität von Zellen, insbesondere Nervenzellen, mithilfe von Licht gesteuert werden kann. Das US-Rüstungsunternehmen Covenant hat in Leipzig eine Produktion für Marschflugkörper eröffnet. In der Fabrik sollen künftig Waffen mit einer Reichweite von mehr als 1000 Kilometern montiert werden. Aus Leipzig Ralf Geißler.
12: Covenant wirbt damit, die Marschflugkörper in großer Stückzahl und vergleichsweise günstig herstellen zu können. Bis 2028 soll die Produktion auf jährlich 5000 Stück hochgefahren werden. Dafür nutzt das Unternehmen eine ausgediente Logistikhalle im Leipziger Norden. Firmenpräsidentin Abby Denberg sagte zur Eröffnung, Leipzig werde der weltweit größte Standort von Covenant sein. Weitere Standorte unterhalte man im US-Bundesstaat Texas und in Israel. Kunden habe man bereits in mehreren Ländern gewinnen können.
10: In Spanien wird in Kürze neu gewählt. Laut dem spanischen Ministerpräsidenten Sanchez findet die vorgezogene Parlamentswahl am 29. November statt. Hintergrund ist eine Regierungskrise in Spanien. Sanchez hatte in der vergangenen Woche versucht, zwei Dekrete zur Wohnungspolitik durchs Parlament zu bringen. Die dafür notwendige Mehrheit kam aber nicht zustande. Das waren die Nachrichten. Das Wetter in Deutschland. In der Nacht im Norden viele Wolken und von der Nordsee her Schauer. Sonst trocken und oftmals klar. 16 Grad auf Sylt bis 4 Grad im bayerischen Vogtland. Morgen im Norden viele Wolken und Schauer, sonst nach Nebel viel Sonne. 17 Grad auf Sylt bis 25 Grad am Oberrhein. Und am Mittwoch im Norden Schauer, im Südwesten später unbeständiger, sonst freundlich, wieder 17 bis 25 Grad. Es ist 22.03 Uhr.
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13: Und da geht's los auf der A12 Berlin Richtung Frankfurt Oder. Hier ist die Autobahn zwischen Fürstenwalde West und Briesen wegen einer Nachtbaustelle noch bis ca. 5 Uhr gesperrt. Die A29 Aalhorner Heide Richtung Oldenburg ist zwischen Wardenburg und Sandkrug wegen Fahrbahnerneuerung bis Mittwoch. Jeweils zwischen 19 und 5 Uhr gesperrt. Die Umleitung führt über die U7. Die A42 Kamp-Lindfort-Dortmund ist zwischen Herne-Krange und Herne-Baukau in beiden Richtungen noch bis 5 Uhr gesperrt. Die A57 Krefeld Richtung Köln ist zwischen Krefeld-Zentrum und Krefeld-Oppum wegen Bauarbeiten noch bis Donnerstagmorgen gesperrt. Und eine Meldung noch von der A81 Stuttgart Richtung Singen. Hier ist die Autobahn zwischen Kreuz Stuttgart und Sindelfingen-Ost. Gibt es 1 Kilometer Stau wegen Bauarbeiten. Kommen Sie gut und sicher an Ihr Ziel.
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13: Und die kommt aus Hamburg vom Norddeutschen Rundfunk. Ich bin Christopher Gaube. Willkommen. Die Sicherheitslage in Deutschland, die hat sich ja in den vergangenen Jahren deutlich verändert. Der Krieg in der Ukraine sozusagen vor der Haustür. Seit Monaten fliegen unbekannte Drohnen über Flughäfen. Nur mit Glück misslang ja ein Anschlag auf dem Flughafen Halle Leipzig. Seekabel wurden sabotiert und manches liegt sicher auch im Dunkeln. Um sich vor Sabotage und Attentaten zu schützen, gibt es in Deutschland drei Nachrichtendienste. Den Bundesnachrichtendienst, das Bundesamt für Verfassungsschutz und den Militärischen Abschirmdienst. Und deren Chefs, die haben sich heute im Bundestag versammelt und haben Rede und Antwort gestanden. Nicole Marquardt berichtet.
14: Ohne Umschweife kam der Chef des Bundesnachrichtendienstes, Martin Jäger, zu seiner ersten Botschaft.
15: Deutschland ist in Gefahr, in einen gewaltsamen Konflikt mit Russland zu geraten.
14: Von keinem anderen Land gehe eine so direkte und konkrete Bedrohung gegen Deutschland aus, betonte Jäger. Der Grund? Deutschland sei das Zentrum für die Unterstützung der Ukraine. Er warnte, würde Deutschland kippen, geriete ganz Europa ins Rutschen. Der BND-Chef erinnerte an den Fund der Sprengstoffdrohne vom Leipziger Flughafen, den die Bundesregierung Russland zuordnete, und erklärte:
15: Deutschland ist zu einem Haupthindernis russischer hegemonialer Machtprojektion in Europa und damit zur Zielfläche russischen Handelns geworden. Wer sich nicht fügt, wird zum Gegner. So lautet die Moskauer Lesart.
14: Um die Bundesregierung zu schwächen, setze der Kreml darauf, Ängste und Befürchtungen zu schüren. Das Spektrum reiche von Sabotage zu Tötungsdelikten, Desinformationskampagnen und Anschlagsversuchen, erläuterte auch der Präsident des Bundesamtes für Verfassungsschutz, Sinan Seelen. Manipulationskampagnen reichten bis auf die kommunale Ebene. Die Agenda laute:
16: Die demokratische Mitte zu diskreditieren und hier personenbezogen Zwietracht und Unsicherheit zu sehen.
14: Trotz allem dürfe auch die Gefahr durch Rechtsextremismus nicht aus dem Blick verloren werden, sagte Seelen. Hier gäbe es eine extrem besorgniserregende Entwicklung.
16: Wir beobachten im Bereich des Rechtsextremismus zum einen eine Entwicklung hin zu aktionsorientierten, gewaltbereiten rechtsextremistischen Gruppierungen.
14: Seelen nannte beispielsweise Angriffe auf CSD-Veranstaltungen. Auch finde eine Internationalisierung statt, möglich gemacht durch das Internet und soziale Medien. Zudem beobachtet der Verfassungsschutz Verbindungen der Gruppen ins Rockermilieu, in den Bereich Kampfsport und in die organisierte Kriminalität. Doch auch Linksextremismus spiele weiter eine große Rolle. Genannt wurden Angriffe auf Personen, Unternehmen und Infrastruktur. Verfassungsschutzpräsident Sinan Seelen erklärte:
16: Um es mal etwas robuster zu sagen, die Situation in Gaza hat Antisemitismus ein Stück weit in Feldern, in Anführungsstrichen, hoffähig gemacht, die vorher in dieser Deutlichkeit nicht zutage traten.
14: In der Anhörung ging es aber auch um einen Gesetzentwurf. Er sieht vor, die Befugnisse von Verfassungsschutz und Nachrichtendienst auszuweiten. Die Chefs der Geheimdienste bewerteten die angestoßenen Reformen als gut, nötig und alternativlos. Kritik kommt von den Linken. Bundestagsabgeordnete Clara Bünger warnt vor einer möglichen Ausweitung der Befugnisse. Die Bundesregierung schaffe eine Architektur für willkürliche Überwachung und politische Verfolgung, so Bünger.
13: Heute also die öffentliche Anhörung der Nachrichtendienste im Bundestag, und sie haben ein klares Bild der angepassten Sicherheitslage in Deutschland gezeichnet. Andreas Sperling vom NDR hat mit Daniel Baldi gesprochen. Er ist SPD-Politiker und sitzt im parlamentarischen Kontrollgremium, das die Nachrichtendienste kontrolliert. Und zunächst ging es um die Frage, ob er denn jetzt nur auf die Bedrohung durch Russland schaut oder auch auf die Gefahren durch Rechts- und Linksextremismus hier in Deutschland.
17: Es gilt darauf, auf alles zu gucken. Die Gleichzeitigkeit der Gefahren ist ja das, was wir spüren, was auch die Sicherheitslage so gefährlich macht und auch so eindringlich. Und gleichzeitig heißt das natürlich aber auch, Schwerpunkte zu setzen. Und zum Beispiel beim Thema Extremismus in Deutschland, Bedrohungen in Deutschland, ja, da gilt es weiterhin, aufmerksam zu sein beim Thema Rechtsextremismus, beim Thema Vernetzung von neuer Rechte, beim Thema Vernetzung auch in Parlamente, in Parteien hinein, aber auch gewaltbereiter Rechtsextremismus. Aber natürlich auch das Thema immer jünger werdende Gefährder im Bereich des Islam, die Frage von im Bereich des Linksextremismus, Angriffe auf kritische Infrastruktur. Und wenn wir nach außen gucken, ja, da ist natürlich das Thema Russland, aber es ist ja nicht so, dass die Welt außerhalb von Russland nur aus netten Menschen besteht, sondern ganz im Gegenteil, wir haben Staaten wie beispielsweise den Iran, die nach wie vor auch im Nahen Osten durchaus eine Bedrohung darstellen. Wir haben ein Land wie China, ein Staat wie China, die unsere Art zu leben ganz offen hinterfragen und die in der Straße von Taiwan, im asiatischen Raum, aber auch darüber hinaus weltweit die Stärke des Rechts eben hinterfragen und stattdessen das Recht des Stärkeren etablieren wollen.
18: Ist es vor dem Hintergrund denn dann unablässig, dass die Nachrichtendienste jetzt mehr Befugnisse bekommen sollen, sodass sie dann nicht mehr nur aufklären, sondern auch aktiv eingreifen können?
17: Das braucht es, denn wir agieren im Ausland eben dann doch an vielen Stellen im Schatten in Zukunft. Denn wir sind im Frieden. Wir sehen aber gleichzeitig auch, dass eben vieles, Stichwort hybride Bedrohung, eben auch an der Stelle uns schon trifft. Und dass wir in diesem Schatten, der dadurch entsteht, zwischen Frieden, zwischen Krieg, dass wir dort auch agieren müssen. Und das müssen eben die Nachrichtendienste in Zukunft tun.
18: Sie sprechen jetzt ja nur vom Ausland. Es geht ja aber auch um das Inland, wo es dann ja ein Nebeneinander von Geheimdiensten und Polizeibehörden geben würde. Das kann doch dann auch leicht im Chaos enden, oder?
17: Nein, denn es geht ja nicht darum, dass wir jetzt bei Polizei etwas wegnehmen, sondern es geht im Prinzip um die Bereiche, um die, ich sag mal, Graubereiche, um die sich heute schon niemand kümmert oder um die sich heute niemand kümmert. Dass wir in diese Graubereiche die Möglichkeit geben, dass dort der Verfassungsschutz eben aktiv werden kann.
18: Aber die Absprache ist ja dann das Wichtige.
17: Genau, und die findet ja aber auch statt. Und gleichzeitig, der Verfassungsschutz erlangt ja auch Kenntnisse, beispielsweise durch internationale Zusammenarbeit, von der die Polizei keine Kenntnisse hat. Und deshalb sehe ich da tatsächlich nicht das Risiko, sondern ich glaube, es ist eben ganz, ganz wichtig, immer auch deutlich zu machen, das, was der Verfassungsschutz wird, nicht auf der, ich sag mal, Spielwiese der Polizei oder der Polizeien spielen, sondern das, was der Verfassungsschutz tut, ist aktuell ein Bereich, in dem niemand agiert. Und deshalb ist es ganz, ganz wichtig, dass wir diesen Graubereich, auch diesen Schatten ausleuchten und der Verfassungsschutz dort aktiv werden kann.
18: Es gibt ja aber auch Kritiker eben dieser Maßnahmen, die fürchten auch unter Umständen eine willkürliche Überwachung. Können Sie so etwas ausschließen?
17: Ja, denn nochmal, wir haben eben eine Richterkontrolle, die gerade bei den eingriffsintensiven Maßnahmen, zum Beispiel der Wohnraumüberwachung oder Ähnlichem, schon vorher greift. Und das ist ja auch was ganz, ganz Wichtiges. Das ist auch aus den Lehren deutscher Geschichte und den Lehren zweier Diktaturen und Geheimpolizeien, die es in solchen Diktaturen oder in diesen Diktaturen gab, eine ganz, ganz entscheidende Lehre, dass es nicht nur die politisch-parlamentarische Kontrolle gibt, sondern eben auch die richterliche Kontrolle. Die haben wir und deshalb ist es auch gut, dass diese Kontrolle auch jetzt im Gesetz nochmal gestärkt wird und dass die eben auch für die Nachrichtendienste gilt. Das heißt, die agieren nicht im luftleeren Raum, sondern besonders eingriffsintensive Maßnahmen, die müssen vorher geprüft werden. Und eben der unabhängige Kontrollrat kann auch sagen, nee Freunde, so geht das nicht, diese Maßnahme dürft ihr nicht machen.
18: Im Moment arbeiten Sie ohne Vertreter der Linken und der AfD. Aber das könnte sich ja ändern. Inwieweit würde sich dann auch Ihre Arbeit dort verändern?
17: Ich hätte mir durchaus vorstellen können, auch dass eine Kandidatin der Linken auch Mitglied wird und hätte die Kandidatin, die vorgeschlagen war, mich da auch auf die Zusammenarbeit gefreut und glaube, das wäre auch eine gute Zusammenarbeit gewesen. Die gab es ja auch in der Vergangenheit auch schon mit der Linken in diesem Gremium. So hörte ich zumindest von Akteuren, die damals schon dabei waren. Und gleichzeitig muss man aber auch festhalten, das ist ein hochsensibles Gremium, wo wir hochsensible Informationen erhalten. Und deshalb ist es eben auch ganz, ganz wichtig, dass klar ist in diesem Gremium, dass, und das gilt insbesondere für die AfD, dass wir eben in diesem Gremium das, was dort besprochen wird, nicht eben am nächsten Tag noch um Moskau abfließen darf. Und da sehe ich bei vielen AfD-Politikerinnen und Politikern genau dieses Risiko.
13: Sagt der Bundestagsabgeordnete Daniel Baldi. Er sitzt für die SPD im parlamentarischen Kontrollgremium, das die deutschen Nachrichtendienste überwacht. Und ich habe jetzt noch eine Geschichte aus Hamburg für Sie. Der freie Blick von der Elbphilharmonie, der bleibt. Aber der freie Eintritt zur Plaza, der ist ab sofort vorbei. Ab morgen kostet ein Besuch dann 5 Euro und der Senat will damit mehrere Millionen Euro jährlich einsparen. Jenny Witt.
19: Seit fast 10 Jahren hat die Stadt die Plaza-Besuche finanziert. Ein jährlicher Zuschuss von 3,6 Millionen Euro an die Elfi-Betriebsgesellschaft. Jetzt sei das Geld besser im Kulturbereich aufgehoben, argumentierte Kultursenator Carsten Broster im Sommer und gab das grüne Licht für die neuen Gebühren. Ab morgen zahlen Besucher also 5 Euro für den Blick über den Hafen oder 3 Euro ermäßigt. Der Eintrittspreis einer Karte wird beim Kauf bestimmter Konzertkarten erstattet. Schulklassen sowie Kita- und Vorschulgruppen erhalten weiterhin kostenlose Tickets vor Ort. Die Elfi-Betreiber rechnen mit Einkünften von rund 6 Millionen Euro jährlich, obwohl die Besucherzahlen um fast ein Drittel sinken könnten. Scharfe Kritik an den Gebühren kommt weiterhin von den Linken. Ihr Argument, Kultur und öffentliche Räume gehören auch denen mit weniger Geld

0: Die Zeit jetzt, es ist 22.15 Uhr.
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0: Die Linke gegen Bundeswirtschaftsministerin Reiche von der CDU. Damit muss sich jetzt das Bundesverfassungsgericht beschäftigen. Grund ist ein Instagram-Video aus Reiches Ministerium nach dem Wahlsieg der Linken in Berlin. In Redeausschnitten warnt die Ministerin, es sei gefährlich, wenn eine Partei über Enteignung spreche, sowie Antisemitismus offen lebe und damit den Juden in Berlin Angst mache. Die Linke argumentiert jetzt, Reiche habe damit das Neutralitätsgebot für Staatsorgane missachtet. Frank Eichmann über einen Konflikt, der eben jetzt vor Gericht landet.
2: Die Wahl in Berlin ist 3 Tage vorbei. Da hält Bundeswirtschaftsministerin Reiche eine Rede, von der kurz danach ein Teil auf Instagram gepostet wird. Veröffentlicht vom Bundeswirtschaftsministerium. In diesem Clip sagt Katharina Reiche,
3: dass sich jetzt eine Partei anschickt hier in Berlin, sich nicht schämt, über Enteignung nicht nur zu sprechen, sondern ins Programm zu schreiben, die Antisemitismus offen lebt, die den Juden in dieser Stadt Angst macht, jüdisches Leben bekämpft, die organisierte Kriminalität fröhlich auf Wahlpartys begrüßt, ist nicht nur gefährlich für die Hauptstadt, ist gefährlich für den Investitionsstandort Deutschland.
2: Umgehend verlangt die Linke vom Bundeswirtschaftsministerium die Löschung, aber nichts passiert. Auch heute noch ist die Breitseite der Ministerin gegen die Linke abrufbar. Deshalb jetzt Klage in Karlsruhe. Denn wenn das Bundeswirtschaftsministerium solche Erklärungen verbreitet, dann sei das ein Verstoß gegen das Neutralitätsgebot. Oder, wie es die Linke in ihrem Eilantrag formuliert, da werde der verfassungsrechtlich gesicherte Grundsatz der gleichberechtigten Teilnahme am politischen Wettbewerb verletzt. Linken-Parteichef Luigi Pantisano.
4: Es kann nicht sein, dass Ministerinnen und Minister ihre eigenen Kommunikationskanäle dafür missbrauchen und nutzen, um gegen andere politische Akteure vorzugehen oder gegen eine mögliche Regierung unter linker Führung.
2: Aus dem Bundeswirtschaftsministerium heute nur eine Art Eingangsbestätigung der Klage. Sprecher Tim Niklas Wenzel.
5: Ich kann für das Wirtschaftsministerium bestätigen, dass uns der Eilantrag über das Bundesverfassungsgericht erreicht hat. Ich würde aber um Verständnis bitten, dass wir jetzt zu dem laufenden Verfahren keine weiteren Auskünfte geben können.
2: Die Linke dagegen hat Munition gesammelt. Sie sieht sich seit der Berlin-Wahl einer parteipolitischen Kampagne der CDU ausgesetzt. Neben Bundesministerin Reiche hätten auch mehrere CDU-Innenminister ähnliche Beiträge über ihre amtlichen Kanäle verbreitet. Die seien nach Abmahnungen bereits gelöscht in Schleswig-Holstein und Sachsen, weitere noch abrufbar in Baden-Württemberg, Brandenburg und Hessen. Dort aber müssten Landesgerichte entscheiden. Über das Neutralitätsgebot auf Bundesebene haben die Verfassungsrichter in Karlsruhe im Laufe der Jahrzehnte immer wieder geurteilt. Zuletzt gegen Bundeskanzlerin Merkel, die 2020 öffentlich die Wahl eines FDP-Politikers zum Thüringer Ministerpräsidenten unverzeihlich nannte, weil der mit AfD-Stimmen ins Amt kam. Merkel unterlag in Karlsruhe. Und was will die Linke jetzt erreichen mit ihrer Klage? Parteichef Pantisano.
4: Wichtig ist, dieses Zeichen zu setzen, dass wir das nicht mit uns machen lassen, dass man alles Mögliche über die Linke behaupten kann, ohne Konsequenzen dafür zu erhalten.
2: Hat Ministerin Reiche ihre Neutralitätspflicht wirklich verletzt? Es dürfte Jahre dauern, bis Karlsruhe darüber entscheidet. Die Linke hat deshalb Antrag auf einstweilige Anordnung gestellt und so könnten die Verfassungsrichter schon in den nächsten Tagen das Bundeswirtschaftsministerium dazu verdonnern, das umstrittene Video zumindest vorerst zu löschen.
0: Der Bericht von Frank Eichmann. In Brasilien ist rechts vor links die Botschaft nach den Wahlen. Vorerst jedenfalls nach Auszählung der Stimmen bei der Präsidentschaftswahl kam Amtsinhaber Lula laut den vorläufigen Angaben der Wahlbehörde auf rund 45%, sein rechtspopulistischer Rivale Bolsonaro auf 47%. Beide verfehlten damit die für einen Sieg im ersten Wahlgang erforderliche absolute Mehrheit. Weil keiner der Kandidaten mehr als 50% der gültigen Stimmen bekommen hat, treten die beiden stärksten Bewerber am 25. Oktober in einer Stichwahl gegeneinander an. Aus Brasilien, Anne Herberg.
6: Trommeln und Sprechchöre auf der Praça São Salvador in Rio de Janeiro. Dort, wo die Anhänger von Luiz Inácio Lula da Silva traditionell die Auszählung verfolgen. Doch zu feiern gibt es eigentlich nichts. Das Ergebnis sieht nicht gut aus für den amtierenden Präsidenten. Er holte in der ersten Runde weniger Stimmen als erwartet und vor allem weniger als Herausforderer Flavio Bolsonaro.
7: Cara, muito difícil. Não esperava o segundo turno.
6: Mann, das ist echt schwierig. Ich hatte die Hoffnung, dass Lula im ersten Wahlgang gewinnen könnte. Aber jetzt heißt es, weitermachen. Flavio Bolsonaro würde seinen Vater begnadigen, die Institutionen unterwerfen. Dieses Bolsonaro-Gesindel darf niemals wieder an die Macht kommen. Kehrt 2027 also ein Bolsonaro an die Macht zurück? Das entscheidet sich in 3 Wochen in einer Stichwahl. Flavio Bolsonaro, der älteste Sohn des wegen eines Putschversuches verurteilten Ex-Präsidenten Jair Bolsonaro, zieht als klarer Favorit in die Stichwahl. Amtsinhaber Lula da Silva versuchte, Gelassenheit zu signalisieren, als er vor die Kameras trat. Das Ergebnis ist oft unerwartet. Man bekommt nie alles, was man sich gewünscht hat. Ich gestehe euch, ich war davon überzeugt, die Wahl bereits im ersten Wahlgang zu gewinnen. Aber das habe ich auch schon bei anderen Gelegenheiten gedacht. Am nächsten Tag beginne ein neuer Wahlkampf, so Lula. Doch es war ein Diskurs vor einer Kulisse von Verlierern. Denn hinter ihm applaudierten sichtlich geknickte Politikerinnen und Politiker, die ihre Wahl mehrheitlich schon verloren hatten. Sowohl im Senat als auch im Abgeordnetenhaus und bei Gouverneursposten holte sich Bolsonaros liberale Partei bei dieser Abstimmung breite Mehrheiten. Brasilien ist bereits extrem nach rechts gerückt. Dementsprechend selbstbewusst trat Flavio Bolsonaro in Brasilia vor die Presse. Das ist das Ende der Ära der linken Arbeiterpartei. Es ist besiegelt. Ein Wandel steht bevor. Von den Linken bleibt als Vermächtnis lediglich ein Rekord an ermordeten Frauen, an verschuldeten Brasilianern, an hohen Steuern, an Hoffnungslosigkeit. In jedem Fall hat sich Flavio Bolsonaro als starker Kandidat konsolidiert. Und bisher gilt in Brasilien die Regel, wer in der ersten Runde vorne liegt, der gewinnt auch die Stichwahl. Mit einem Erfolg Bolsonaros würde auch Lateinamerikas größte Demokratie und Volkswirtschaft nach rechts rücken und sich dem Block der Trump-Verbündeten in der Region anschließen, die zuletzt von Argentinien bis Kolumbien die Wahlen gewonnen haben.
0: Wer weit draußen auf dem Land wohnt, der kennt es. Andere nur, wenn sie im Urlaub mal weit weg von den großen Städten sind. Wenn man dann nachts in den wolkenlosen Himmel blickt, dann sieht man tausende Sterne und kann sogar mit bloßem Auge die Milchstraße erkennen. Bei uns in Deutschland ist das aber kaum möglich, denn es gibt sehr viel Lichtverschmutzung. Gerade in den Städten werden die Fahrbahnen beleuchtet, Kirchen und andere Gebäude. Das kann durchaus den Schlaf der Anwohner und auch der Tiere stören. In Leipzig ist es jetzt aber ein bisschen dunkler geworden. Die Stadt hat die Laternen an 2 Ausfallstraßen einfach ausgeknipst. Zunächst für 1 Jahr. Was bringt es? Und ziehen andere Kommunen nach? Raja Kraus vom MDR hat nachgefragt.
8: Rund 270 Straßenlaternen bleiben in Leipzig jetzt aus. Sie säumen 2 Straßen, auf denen nur Autos unterwegs sind. Rad- und Fußwege gibt es hier nicht. Die Stadt Leipzig will damit die Lichtverschmutzung reduzieren, erklärt Sebastian Lindhorst. Er leitet die Abteilung Verkehrsmanagement und Beleuchtung.
9: Bei Straßen wie der Wundstraße durch ein ökologisch sensibles Gebiet käme man heute sicher nicht mehr auf die Idee, eine Beleuchtungsanlage aufzubauen.
8: Er freut sich deshalb, dass Leipzig an den beiden Straßen jetzt dunkler wird. Nebenbei wird die Stadt so voraussichtlich 23.500 Euro Strom- und Wartungskosten pro Jahr einsparen können. Sabine Frank ist Nachtschutzbeauftragte im Landkreis Fulda. Sie berät Kommunen zum Thema Nachtabschaltungen und sagt, Deutschland ist in den vergangenen 30 Jahren immer heller geworden, mit fatalen Folgen für Menschen und Tiere.
10: Wenn es in Leipzig bewölkt ist, ist der Nachthimmel heller als der Vollmond und das dauerhaft. Das heißt, der Schlaf wird beeinflusst, der Hormonhaushalt, damit die Immunantwort. Es verändern sich Räuber-Beute-Beziehungen, Fortpflanzungen, Lebensräume gehen verloren, Stress, Erschöpfung, all das ist die Folge.
8: Sagt Sabine Frank. Dabei waren Nachtabschaltungen lange üblich, bis auf LED umgerüstet wurde. Denn so gab es für viele Kommunen eine Stromersparnis mit mehr Licht. Erst mit den Energiekrisen der vergangenen Jahre seien Nachtabschaltungen wieder relevant geworden. Auch in Sachsen haben sich zwischen 2022 und 2023 viele Kommunen fürs ganze oder teilweise Abschalten der nächtlichen Straßenbeleuchtung entschieden. Delitzsch, Taucher, Eilenburg oder Colditz etwa. Henrik Liers ist der Geschäftsführer der Verkehrsunfallforschung an der TU Dresden. Licht könne bei Verkehrsunfällen eine Rolle spielen. Einerseits können Spiegelungen und Blendungen einen negativen Einfluss haben. Andererseits
11: können wir aber sagen, dass insbesondere für Fußgänger und das Überschreiten der Fahrbahn natürlich die Sichtbarkeit ein Riesenthema spielt. Das heißt, Fußgängerüberwege, die sollten unbedingt natürlich künstlich auch beleuchtet sein. Ausfallstraßen, auf denen sowieso kein Fußgänger oder Radverkehr herrscht, die brauchen keine eigene Beleuchtung.
8: Denn die Lichtsysteme der Autos sind in den vergangenen Jahren stärker und besser geworden. Abschalten wäre also an vielen Straßen denkbar. Die Nachtschutzbeauftragte Sabine Frank aus dem Landkreis Fulda sagt, wir könnten uns auch einfach wieder an weniger Licht gewöhnen.
10: Also Halbmond reicht schon, um alles zu sehen. Bei Vollmond sieht man Farben. Das heißt, wir könnten ganz deutlich mit der Beleuchtung runter und es wird noch nicht mal einer merken.
0: Sagt die Nachtschutzbeauftragte Sabine Frank aus dem hessischen Landkreis Fulda.
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0: In dieser Basketball-Bundesliga-Saison gibt es nur zwei Teams, die noch ungeschlagen sind. Bayern München und Braunschweig. Moritz Kühn.
12: Ja, die Münchner haben all ihre drei Spiele in der Hauptrunde gewonnen, sind Tabellenführer und verfolgt werden sie von den Löwen Braunschweig, die heute auch ihren dritten Sieg im dritten Spiel gefeiert haben. Im Nordduell bei Rastafechter gab es einen 93 zu 7.

0: noch ein anderes Team, das auch noch nicht gewonnen hat, nämlich Phoenix Hagen. Wie es sich anfühlt zu gewinnen, wissen die deutschen Fußballnationalspielerinnen. Die Bilanz in diesem Jahr: 6 Spiele, 5 Siege. Die Qualifikation für die WM in Brasilien im kommenden Jahr geschafft. Nun wird getestet, am Freitag in Karlsruhe gegen Australien und kommende Woche Dienstag in Bremen gegen Japan. Heute sind die DFB-Frauen in Heidelberg angekommen. An unseren Kollegen Christopher Klein ging die Frage, was für die DFB-Frauen in den nächsten Tagen so ansteht.
1: Die DFB-Frauen werden erstmal 2 Tage lang in der Region Heidelberg trainieren. Zur ersten Einheit sind mehr als 300 Schülerinnen und Schüler eingeladen. Sportlich geht es darum, sich zu finden, denn die letzten Länderspiele sind 4 Monate her und der Kader ist auch leicht verändert gegenüber der erfolgreichen WM-Quali vor der Sommerpause. Besonders groß war das Strahlen bei der Ankunft bei Offensivspielerin Lisa Baum. Die 19-Jährige vom FC Arsenal ist erstmals im Kreis der Nationalelf dabei. Die Vorfreude auf den Start in die WM-Saison wird aber natürlich getrübt durch den erneuten Ausfall von Kapitänin Julia Gwin, die wegen eines Außenbandrisses im linken Sprunggelenk absagen musste. Auch Offensivspielerin Vivien Endemann vom FC Liverpool fehlt wegen einer Wadenverletzung. Der Bundestrainer Christian Wück hat daraufhin neben Sarai Linder vom VfL Wolfsburg jetzt auch noch Nicole Anyomi von den London City Lionesses nachnominiert.
0: Am Donnerstag reisen die DFB-Frauen dann nach Karlsruhe, wo am Freitag gegen Australien getestet wird. Auf der Mitgliederversammlung des Deutschen Olympischen Sportbunds wird am 5. Dezember ein neuer Präsident gewählt. Der bisherige Präsident Thomas Weikert wird nicht erneut antreten, sondern sich zurückziehen, da er keine Kraft mehr habe für weitere Jahre. Und so sehen wir bald ein neues Gesicht an der Spitze des deutschen Sports. Wer zur Debatte steht, weiß Benedikt Kaninski.
2: Michael Mronz soll auf Empfehlung einer Findungskommission als neuer Präsident des Deutschen Olympischen Sportbunds kandidieren. Die Spitzensportverbände und Landessportbünde haben den Vorschlag beraten, heißt es in einer Mitteilung. Michael Mronz gilt schon länger als Favorit auf das Amt. Er ist als IOC-Mitglied im internationalen Sport gut vernetzt und könnte damit auch für die deutsche Bewerbung um Olympische und Paralympische Spiele von Bedeutung sein. Mronz war außerdem Mitbegründer der Initiative Rhein-Ruhr, die eine Olympiabewerbung für 2032 angestrebt hatte. Wegen seiner Nähe zum NRW-Projekt hatte es zuletzt auch Kritik an Mronz' möglichem Aufstieg gegeben. Als Gegenkandidat von Mronz im Gespräch ist Martin Engelhardt, der Präsident der Deutschen Triathlon-Union.
0: Noch bis zum 30. Oktober können Kandidaten und Kandidatinnen für die Wahl am 5. Dezember vorgeschlagen werden. Also es wäre noch was frei, Christopher. Vielleicht
3: ja, du? Ne? Der Sport war das in der ARD-Infonacht mit Moritz Kühn. Vielen Dank.

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1: Um 22.30 Uhr mit Felix Sprung. Für Unternehmen könnten Plastikverpackungen bald teurer werden. Schon seit 2021 gibt es eine EU-Abgabe auf nicht recycelten Kunststoff, die bislang aus dem Bundeshaushalt bezahlt wird. Jetzt soll die Abgabe durch eine Plastiksteuer an die Firmen weitergereicht werden. Aus Berlin, Efi Seibert.
2: Ab Juli nächsten Jahres wäre diese Abgabe fällig. Für jede Tonne Kunststoff in Verpackungen würden dann 550 Euro fällig werden. Bei der großen Menge an solchen Verpackungen könnte das dem Staat rund 1,5 Milliarden Euro bringen. Demnach fielen allein im Jahr 2023 rund 3 Millionen Tonnen solcher Verpackungen an. Dabei geht es zum Beispiel um Folien, Verschlüsse oder Deckel. Zahlen müssen die Unternehmen, die solche Verpackungen nutzen, herstellen oder einführen.
1: Deutschland bekommt neben Wilhelmshaven einen zweiten Marinestützpunkt an der Nordsee. Im niedersächsischen Emden soll ein neuer Hafen für Fregatten und Minensuchboote gebaut werden. Das kündigte Verteidigungsminister Pistorius an. Nach seinen Angaben soll der neue Stützpunkt Anfang der 2030er Jahre fertig sein. Bis zu 2000 Dienstposten könnten in Emden langfristig entstehen. Bundeskanzler Merz hat den beiden deutschen Forschern Peter Hegemann und Georg Nagel zum Medizinnobelpreis gratuliert. Die Auszeichnung zeigt, deutsche Forschung ist Spitze, so Merz wörtlich bei X. Aus der Nachrichtenredaktion Jonas Valentin Weber.
3: Merz würdigte die Nobelpreisvergabe als Beleg dafür, dass es in der Wissenschaft entscheidend sei, international zusammenzuarbeiten.

0: Neben Hegemann und Nagel wird auch der US-Amerikaner Carl Dicerroth ausgezeichnet. Alle drei forschen im Bereich der Optogenetik. Dabei handelt es sich um eine Methode, die dabei hilft, auf lange Sicht neue Therapieansätze gegen Alzheimer, Schizophrenie oder etwa Parkinson zu entwickeln. Im Speziellen können Wissenschaftler mit dem Verfahren bestimmte Nervenzellen im Gehirn mithilfe von Licht an- oder abschalten und damit beobachten, ob dadurch beispielsweise eine Erinnerung oder ein Gefühl entsteht.
1: Shaida Basiar hat am Abend für ihren Roman »Die Lücken« den Deutschen Buchpreis erhalten. Es geht darin unter anderem um die NS-Vergangenheit in einem kleinen Ort im Hunsrück, aber auch um aktuellen Antisemitismus und Rassismus. Der Buchpreis würdigt den besten deutschsprachigen Roman des Jahres. Mit der Verleihung in Frankfurt am Main startet traditionell die Buchmessenwoche. Das Wetter in Deutschland. In der Nacht im Norden viele Wolken und von der Nordsee her Schauer. Sonst trocken und oftmals klar. 16 Grad auf Sylt bis 4 Grad im bayerischen Vogtland. Morgen im Norden viele Wolken und Schauer, sonst nach Nebel viel Sonne. 17 Grad auf Sylt bis 25 Grad am Oberrhein. Und am Mittwoch im Norden Schauer, im Südwesten später unbeständiger, sonst freundlich, wieder 17 bis 25 Grad. Das waren die Nachrichten.
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3: Und da habe ich zwei aktuelle Meldungen für Sie. Die A42 Kamp-Lindfort-Dortmund ist zwischen Herne-Krange und Herne-Baukau in beiden Richtungen noch bis 5 Uhr gesperrt. Und A81 Stuttgart Richtung Singen zwischen Kreuz Stuttgart und Sindelfingen-Ost 1 Kilometer Stau wegen Bauarbeiten. Kommen Sie gut und sicher ans Ziel.
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3: Mit Christopher Gaube, schön, dass Sie mit dabei sind. Der spanische Ministerpräsident Sanchez, der steht massiv unter Druck. Grund: Mit seiner Minderheitsregierung ist es ihm nicht gelungen, zwei wichtige Gesetze durch das Parlament zu bringen. Es ging um den Schutz vor Zwangsräumung und um die Stärkung des Mieterschutzes. Infolgedessen sind am Wochenende wieder mehr als 100.000 Spanierinnen und Spanier für mehr Mieterschutz auf die Straße gegangen. Jetzt zieht der 54-jährige Sanchez die Reißleine. Die eigentlich für den Sommer geplanten Parlamentswahlen zieht er auf November vor. Hans-Günther Kellner berichtet aus Madrid.
4: Die Stunde der Wahrheit ist gekommen. Jetzt müssen die Karten auf den Tisch. Das hatte Pedro Sanchez am Freitag vor der Abstimmung über seine Wohnungsdekrete im Parlament noch gesagt. Das Ergebnis ist bekannt. Die Stärkung des Mieterschutzes wurde abgelehnt. Damit begründete Spaniens Ministerpräsident jetzt seinen Entschluss, die für den Sommer vorgesehene Parlamentswahl auf Ende November vorzuziehen. Ich weiß, dass die Menschen empört sind, weil ihre Anliegen in diesem Parlament mit Füßen getreten worden sind. Ich bin mir bewusst, dass wir auch Fehler gemacht haben. Aber um mehr zu machen als bislang, brauchen wir eine größere Unterstützung aus der Bevölkerung. Wir müssen die Menschen mobilisieren und im Parlament eine viel größere linke Mehrheit erreichen für mehr sozialen Fortschritt und um Spanien weiter zu verändern. Wirtschaftlich läuft es in Spanien ordentlich. Das Wachstum liegt bei rund 2,5%. Die Arbeitslosenquote ist seit vielen Jahren wieder auf unter 10% gefallen. Und die Strompreise sind deutlich niedriger als in vielen anderen EU-Staaten. Aber die Mieten sind in nur 5 Jahren um mehr als 40% gestiegen. In Madrid sogar um mehr als 60%. Da kommt die Einkommensentwicklung nicht hinterher. Der 65-jährige Oppositionsführer Alberto Núñez Feijóo zeichnet das Bild von einem Land auf der Intensivstation. Die Lebenshaltungskosten sind untragbar, Wohnraum ist unbezahlbar, es fehlen Ärzte und es gibt zu viele Streiks. Das Bildungsniveau verschlechtert sich, die Infrastruktur verfällt, die Einwanderung ist außer Kontrolle. Wir erleben Stromausfälle und mehr Unsicherheit. Die Rekordeinnahmen an Steuern haben nicht einmal dazu ausgereicht, angemessen auf den Angriff auf unsere Nation in Ceuta zu reagieren. Schon lange ist die Politik in Spanien extrem polarisiert. Neuesten Umfragen zufolge würde rund die Hälfte der Wählerinnen und Wähler für Feijóos konservative Volkspartei oder die ultrarechte Vox stimmen. Die linken Parteien hoffen dagegen, dass die Wohnungsdebatte ihre Anhängerinnen und Anhänger wieder mobilisiert. Die Politologin Mariam Martínez Bascuñán von der Autónoma-Universität in Madrid meint dazu:
5: Die Frage ist, ob sich diese Wähler am Ende wirklich für Sánchez entscheiden. Viele sehen ihn als Teil des Problems. Er hat ja schließlich 8 Jahre lang regiert. Er muss die Wähler davon überzeugen, dass er sie vor einem großen rechten Block schützen will. Der Unmut auf der Straße richtet sich nicht nur gegen die Rechten, sondern auch gegen die Politik im Allgemeinen, gegen das System. Wir wissen nicht, ob es Sánchez gelingen wird, diese Wahrnehmung der Leute irgendwie zu verändern. Die spanische Regierung möchte nach der Auflösung des Parlaments nun noch einmal ein Dekret gegen Zwangsräumungen vorlegen. Dafür bräuchte sie nur die Zustimmung des Ständigen Ausschusses des Parlaments, wo es eine linke Mehrheit gibt. Erst das neu gewählte Parlament könnte dann im Dezember diese Regelung wieder aufheben.
3: Der spanische Ministerpräsident Sánchez hat also Neuwahlen, vorgezogene Neuwahlen in Spanien angekündigt. Unser Korrespondent Hans-Günther Kellner berichtete.
2: Wirtschaft.
3: Es klingt erstmal gar nicht so schlecht. Die Zahl der Arbeitslosen in Deutschland liegt im Moment unter 3 Millionen, ist damit leicht gesunken. Das ist aber nur ein Teil der Wahrheit. Die sogenannte Herbstbelebung am Arbeitsmarkt, die fiel diesmal schwächer aus als sonst. Und vor allem Berufseinsteiger haben es schwer. Wer gerade frisch von der Uni kommt, muss sich anstrengen, um überhaupt etwas zu finden. Ralf Geißler hat sich umgehört, wie schwierig der Berufseinstieg für junge Akademiker tatsächlich ist.
6: Faye hat mehr als 100 Bewerbungen geschrieben. Trotz eines Bachelors im Informatikbereich, trotz Master, trotz eines Japan-Aufenthalts, er fand monatelang keinen Job. Der 27-Jährige erzählt, viele Firmen hätten auf seine Bewerbungen nicht einmal reagiert.
7: Es ist gerade einfach wirklich sehr anstrengend und man schickt Bewerbung nach Bewerbung nach Bewerbung und macht die Statistiken, wie viele Bewerbungen pro Tag hat man geschafft. Und es ist frustrierend. Am Ende landet man in einer Stelle, die okay ist.
6: Faye ist mit dieser Erfahrung nicht allein. Fachleute bestätigen, der Berufseinstieg ist schwerer geworden. Besonders trifft es Akademiker, sagt Katharina Schröder von der Arbeitsagentur Sachsen.
8: Also wenn wir uns da die Statistik bzw. unsere Meldungen auch angucken, 10% der gemeldeten Stellen sind für Akademiker, 60% der gemeldeten Stellen sind für Fachkräfte, also für Personen mit einer Ausbildung ausgeschrieben. Also für Akademiker gibt es da tatsächlich wesentlich weniger momentan. Das hängt aber eben auch damit zusammen, dass eben Firmen gerade aufgrund der wirtschaftlichen Lage weniger ausschreiben und wenn sie dann ausschreiben, Menschen mit Berufserfahrung präferieren und weniger junge Absolventen, die eben noch keine Berufserfahrung haben.
6: Gefragt ist Praxis, Praxis, Praxis. Kehrt sie damit zurück, die Generation Praktikum, junge Akademiker, die sich erst über viele Praktika und Zeitverträge an die Festanstellung heranarbeiten müssen? Katharina Schröder relativiert etwas. Ja, Praxis wäre den akademischen Berufen wichtiger, trotzdem gäbe es über alle Altersgruppen hinweg kaum Akademiker, die gar nichts finden. Die Arbeitslosigkeit in der Gruppe läge bei 3,8%. Anna Wittig vom Jobportal Stepstone hat ebenfalls Zahlen erhoben. Demnach wurden für Berufseinsteiger voriges Jahr ein Drittel weniger Jobs ausgeschrieben als im langjährigen Durchschnitt.
9: Was wir ganz grundsätzlich sehen in unseren Studiendaten ist, dass über jeder Zweite, der gerade im Berufseinstieg steht, eben angibt, da gerade eine schwierige Lage vor sich zu finden und sozusagen die Jobsuche als schwierig zu betiteln. Was wir aber auch sehen in unseren Stellenanzeigendaten ist, dass sich so ganz langsam das Angebot für Jobeinsteigende auch wieder erholt hat. Das heißt, hier im ersten Halbjahr gab es dann jetzt doch bereits wieder 14% mehr Einstiegsjobs als zum Beispiel im Vorjahreszeitraum.
6: Ob das die Trendwende ist? Zumindest wurden die Zahlen auf dem gesamten Arbeitsmarkt zuletzt besser. Der 27-jährige Faye hat in der Migrationsberatung Arbeit gefunden, wo er bei der Digitalisierung hilft. Allerdings ist die Stelle befristet.
7: Ich kenne jetzt keinen meiner Studienkollegen, die wirklich sagen, hey, ich habe eine Stelle gefunden, mit der ich wirklich sehr zufrieden bin.
6: Wirklich angekommen im Berufsleben fühlt sich Faye noch nicht. Für den Traumjob in der Informatik, vielleicht im Computerspielebereich, will er weitere Anläufe nehmen.
3: Ein Bericht war das von Ralf Geißler. Die Entscheidung der Bundeswehr ist gefallen. Der Zuschlag für einen neuen Marinestützpunkt, der geht an die niedersächsische Stadt Emden, den zweiten an der Nordsee nach Wilhelmshaven. Heute hat Bundesverteidigungsminister Pistorius das Projekt vor Ort vorgestellt und die Verträge unterzeichnet. Und Katharina Seiler fasst mal zusammen, um was es genau geht.
10: Für Bundesverteidigungsminister Boris Pistorius ist ein weiterer Marinestützpunkt in der Nordsee dringend erforderlich, angesichts der aktuellen Bedrohungslage. Aktuell habe die Bundeswehr die kleinste Marine ihrer Geschichte bei gleichzeitig zunehmenden Aufgaben in der Landes- und Bündnisverteidigung. Und das werde so nicht bleiben, sagte Pistorius.
11: Wir haben die Weichen dafür gestellt in allen Bereichen. Die Marine wird aufwachsen. Und das ist, wie gesagt, aufgrund der internationalen Bedrohungslage, gerade mit Blick auf die Ostsee, aber auch vor allem die Nordsee und den Nordatlantik von entscheidender Bedeutung. Denn damit erhöhen wir die Abschreckungsfähigkeit Deutschlands und der NATO. Und für die Systeme, die wir geordert haben und die wir noch ordern werden, brauchen wir nicht nur Liegeplätze und Pierlängen. Wir erhöhen auch deutlich das Marinepersonal in den kommenden Jahren. Und dieses Personal braucht Unterkünfte, Ausbildungsgebäude und Truppenküchen. All das kommt zusammen.
10: Und dafür hat die Marine in den vergangenen Monaten geeignete Hafenflächen an der Nordsee gesucht und in Emden gefunden. Außerhalb der Stadt verfügt die niedersachseneigene Hafengesellschaft über ein mehrere hundert Hektar großes Gelände, das direkt an der Ems liegend, sich hervorragend eigne, findet der Inspekteur der Marine, Vizeadmiral Wilhelm Tobias Abri.
12: Die Realisierungspotenziale, die wir hier, die Marine, zusammen mit dem BMVG vorgefunden haben, sind sehr groß. Wir sehen Potenzial für die Hafeninfrastruktur, wie wir brauchen, einschließlich der dazu erforderlichen Tiefe des Hafens, um eben auch große Einheiten aufnehmen zu können, auch große Einheiten, Fregatten und größer unserer Verbündeten. Ich sehe die Potenziale natürlich auch für die Hafeninfrastruktur kleinerer Einheiten. Das ist deshalb erforderlich, dass wir Einheiten, die wir heute in der Ostsee haben, unter bestimmten Bedingungen im Verteidigungsfall in Nordsee stationieren müssen, hier auch aufnehmen können müssen. Und schließlich geht es darum, dass wir eine logistische Unterstützung hier brauchen.
10: Eine logistische Unterstützung für den Marinehafen in Wilhelmshaven. Außerdem, der Standort in Emden sei Tide-unabhängig und man komme schnell in das Einsatzgebiet in die Nordsee und von da in den Nordatlantik, so der Vizeadmiral. Bis zu 2000 Dienstposten sollen auf dem neuen Stützpunkt in Emden entstehen, auf einer Fläche von bis zu 450 Hektar. Der Verteidigungsminister und der Vizeadmiral wollen, dass der zusätzliche Hafen so schnell wie möglich einsatzbereit ist.
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13: Was braucht es, damit die Offshore-Windkraft zum Erfolg wird?
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14: Windparks auf See bekommen schon seit ein paar Jahren keine staatliche Vergütung mehr für Strom.
2: Und welche Ideen könnten helfen?
15: Dänemark beispielsweise hat schon gesagt, wir haben Windgebiete, die können genutzt werden für Windanlagen. Wir brauchen aber den Strom gar nicht. Viel kleineres Land, deutlich mehr Zugang zu Ost- und Nordsee. In den Niederlanden ist es nicht viel anders. Da kann also Deutschland aus Dänemark, aus den Niederlanden echt profitieren.
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0: Die Zeit jetzt 22.45 Uhr.
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0: Die Mieten in Innenstädten und Ballungsräumen, die steigen immer weiter. Die Einkommen vieler Mieter kommen da schon lange nicht mehr mit. Viele sind gezwungen, einen großen Teil ihres Lohns für Wohnen auszugeben. In Berlin hat sich deshalb schon 2021 ein Volksentscheid dafür ausgesprochen, große Wohnungskonzerne zu vergesellschaften. Jetzt möchte die Berliner Linke genau diesen Volksentscheid umsetzen. Ob das etwas bringt und welche Mittel das Mietrecht gegen hohe Mieten hat, darüber berichtet Alena Lagmöller im Radioreport Recht.
2: Schöner wohnen, das bedeutet im Mieterland Deutschland vor allem teurer wohnen. Wohnraummieten kostet immer mehr Geld, gerade in Innenstädten. Wer in Berlin heute eine Wohnung anmietet, der zahlt etwa 70% mehr als Mieter, die 2016 eine Wohnung in der Hauptstadt gesucht haben. Kein Wunder, dass die Linke in Berlin mit diesem Thema Wahlen gewinnt. Die Linke möchte die Bestände von großen Wohnungskonzernen vergesellschaften und künftig öffentlich verwalten. Aber auch das Mietrecht kann Mieten bezahlbarer machen. Über die Probleme und Chancen dieser Instrumente habe ich mit Markus Arz gesprochen. Er ist Professor an der Uni Bielefeld und hat sich insbesondere auf das Mietrecht spezialisiert. Er sagt, der Mietmarkt ist ein dysfunktionaler Markt.
3: Der Markt ist eben nicht vergleichbar mit anderen. Das liegt zum einen daran, dass wir beim Wohnen eben über ein Gut sprechen, auf das man nicht verzichten kann. Das kann man recht einfach darstellen. Ja? Wenn man irgendein Konsumgut, nehmen wir mal die Ernährung vielleicht aus, wenn man ein Konsumgut nicht nutzen möchte, dann verzichtet man drauf. Man muss nicht Auto fahren im Zweifel. Ja? Und man braucht auch kein E-Bike. Aber ein Dach über dem Kopf braucht man. Und dieses Dach über dem Kopf muss eben auf dem Boden stehen und der Boden ist nicht vermehrbar. Wir haben ein paar Stellschrauben, an denen können wir drehen, um eben das Wohnen für alle vielleicht zu ermöglichen oder jedenfalls Grundlagen zu schaffen, damit es besser wird. Aber das Mietrecht, und das ist fast eine Binse, das wird nicht alleine sozusagen der Hebel sein, um die Wohnungsnot zu beheben.
2: Noch so eine Binse? Gegen Wohnungsmangel und hohe Mieten helfe nur bauen, bauen, bauen. Stimmt das?
3: Ich unterstütze auch diese These bauen, bauen, bauen, ehrlich gesagt nicht. Ich glaube, dass es sinnvoll ist, intelligent Flächen zu nutzen, also umzunutzen, dass eben etwa Gewerbeflächen, die heute nicht mehr so genutzt werden, wie sie vor der Corona-Krise genutzt worden sind, dass man die eben umnutzt, dass man eben vielleicht aufstockt, ja, dass man sich überlegt, welche versiegelten Flächen haben wir und können die dann auch noch nutzen, indem man eben intelligent dort aufbaut und das Wohnraum schafft.
2: Juraprofessor Markus Arz gibt auch zu bedenken, dass viele Menschen heutzutage in zu großen Wohnungen oder Häusern wohnen. Etwa weil die Kinder aus dem Haus sind, aber eine kleinere Wohnung in der Umgebung viel teurer wäre. Andere Familien wiederum suchen erfolglos nach mehr Platz. Auch das sei ein Rädchen, an dem man drehen könne. Im deutschen Mietrecht soll eigentlich die Mietpreisbremse verhindern, dass Wohnraum immer teurer und teurer wird. Wo sie gilt, wird von den Landesregierungen festgelegt.
3: In den Gebieten, in denen die Mietpreisbremse nicht gilt, da kann der Vermieter grundsätzlich beim Einstieg in den Mietvertrag eine Miete aufrufen, die er eben am Markt bekommt. Da gibt es im Grunde genommen nur Grenzen des Wuchers. Und da, wo sozusagen attraktive Wohnlagen sind, da gilt diese Mietpreisbremse. Und die hat man eben eingeführt. Und dort gibt es eine Begrenzung der Ausgangsmiete bei 110% der ortsüblichen Vergleichsmiete.
2: Man schaut sich also vergleichbare Wohnungen in der Umgebung an und dann errechnet man daraus einen Durchschnitt. Das ist die ortsübliche Vergleichsmiete. Bei einer Neuvermietung darf die Miethöhe nur 10% über diesem Durchschnitt liegen. Nur so richtig gut scheint das nicht zu funktionieren. Sonst würden die Mietpreise ja nicht so durch die Decke gehen. Also woran liegt's?
3: Ein Problem bei der Mietpreisbremse besteht etwa darin, dass der Wächter der Mietpreisbremse der Mieter ist. Ja? Also Sie müssen sich das so vorstellen. Nehmen wir mal ein einfaches Beispiel. Also die ortsübliche Vergleichsmiete liegt bei 10 Euro und sie hat 100 Quadratmeter und man hat eben jetzt Grenze von 1100 Euro für diese Mietwohnung und nun inseriert der Vermieter die für 1300 oder 1500 Euro, was vorkommt. Ja? Also solche Mietinserate gibt es, die eben erheblich über der zulässigen Grenze liegen. Und stellen Sie sich vor, Sie haben jetzt eine Schlange von 100 Bewerberinnen und Bewerbern und der Mietinteressent, der also in die Diskussion mit dem Anbieter gehen und sagen, naja, aber diese Miete von 1500 Euro, die ist doch vollkommen überhöht, die werde ich hier nicht bezahlen. Dann können sich die Chancen ausrechnen, ja, die der Mietinteressent noch hat, die Wohnung dann zu bekommen. Jetzt unterschreibt also unser Mieter diesen Mietvertrag im Bewusstsein und Kenntnis, dass die Miete überhöht ist. Und dann verlangt im Grunde genommen das Gesetz, dass er sich jetzt mit dem Vermieter in den Konflikt begibt und ihm sagt, schau mal, ich habe hier zwar vorgestern diesen Vertrag unterschrieben, aber ich bin nicht bereit, diese 1500 Euro, die hier stehen, zu bezahlen, sondern ich zahle nur 1100. Man ist heilfroh, dass man in Köln, Düsseldorf oder wo auch immer eine Wohnung gefunden hat und muss dann sofort eben in diesen Streit mit dem Vermieter treten. Und das scheuen natürlich die Mieter.
2: Für Juraprofessor Markus Arz ist die Mietpreisbremse auch deshalb nicht alternativlos. Es gibt auch andere Mittel und Wege, bedürftigen Mietern zu helfen. Zusammen mit dem Juraprofessor Arnold Lehmann-Richter aus Berlin hat er ein Gutachten für den Deutschen Juristentag geschrieben. Sie schlagen vor, Vermieter müssen eine bestimmte Zahl ihrer Wohnungen an Mieter mit geringem Einkommen vergeben.
3: Also wir haben uns Gedanken darüber gemacht, ob die Mietpreisbremse sozusagen zielgenau ist. Und man darf natürlich jetzt nicht vergessen, dass es auch Mieter gibt, die durchaus wirtschaftlich gut gestellt sind, ne, und jetzt eben eine solche gedeckelte Miete genießen, obwohl sie vielleicht in der Lage wären, mehr zu zahlen. Und da diese Mietpreisbremse eben so ein bisschen Gießkanne bzw. Rasenmäherprinzip ist, ja, dass also sozusagen die Miete ganz unabhängig davon, ob der Mieter sich das leisten kann, gedeckelt ist, haben wir die Idee vorgeschlagen, dass man jedenfalls dann, wenn es im Bestand eine gewisse Anzahl an Wohnungen gibt, dass man den Vermietern eine sogenannte Sozialvermietungspflicht auferlegt. Wenn sich eben Haushalte mit einem gewissen Anteil ihres Haushaltseinkommens, da schwebt immer so diese Zahl von 30% im Raum herum, also 30% des Haushaltseinkommens, mehr sollte man für das Wohnen nicht ausgeben. Da sollte sozusagen ein gewisser Anteil, und auch da schweben uns 30% vor, des Bestandes eben an solche Familien oder Mieter eben vermietet werden, die mit ihr 30% ihres Nettoeinkommens auf dem Markt keine insofern dann bezahlbare Wohnung bekommen, aber kombiniert mit der Freigabe der anderen Mieten, ja, also sozusagen die 70% des Bestandes kann man dann am Markt anbieten zu den Preisen, die dann eben gezahlt werden.
2: Doch auch eine Sozialvermietungsquote birgt Risiken. So wie die Mieten gerade steigen, haben es auch Normalverdiener in bestimmten Städten schwer, eine Wohnung zu finden, die sie nicht einen großen Teil ihres Einkommens kostet. Herr Arz befürchtet, dass es solche Menschen scheuen könnten, zum Amt zu gehen und sich dort als bedürftig einordnen zu lassen, um eben an bezahlbaren Wohnraum zu kommen. Vor diesem Hintergrund müsste man das Ganze nicht etwas grundsätzlicher angehen und weniger Markt wagen?
3: Also man kann zum Beispiel über das Bodenrecht nachdenken, ne? Die Frage stellen, ob die Spekulation an Boden eingeschränkt werden soll. Und wenn man schon mal diesen Boden aus der Spekulation rausnehme, hätte man ja vielleicht auch schon etwas gewonnen. Und dann gibt's eben die Fehler in der Vergangenheit. Und das bringt natürlich nichts, das immer wieder zu sagen und falsche oder keine Schlüsse rauszuziehen, dass eben die Kommunen schlicht und ergreifend ihr Tafelsilber verscherbelt haben und die Wohnungsbestände verkauft haben vor Jahren und Jahrzehnten. Und insofern, wenn sozusagen der Staat, die Kommune, diese Daseinsvorsorge viel mehr übernehme und dann eben Wohnraum in staatlicher Hand anböte, würden sie ja sozusagen aus dem Markt genommen und nicht Unternehmen bzw. privaten Vermietern übergeben. Und das würde natürlich sehr, sehr, sehr helfen. Ja, auch das System oder das Projekt der Genossenschaft funktioniert wunderbar. Da haben wir auch ganz, ganz häufig bezahlbare Mieten. Und also es gibt neben dem Markt wunderbare, ja, Projekte und Konzepte, um für Wohnraumversorgung und für bezahlbaren Wohnraum zu sorgen.
2: Weniger Markt, das möchte ja auch die Berliner Linke. Die will Bestände von großen Wohnungskonzernen vergesellschaften und künftig öffentlich verwalten. Würde das denn etwas bringen?
3: Naja, man müsste ja wahrscheinlich jedenfalls sagen, dass dann, wenn dort eben gedeckelte oder regulierte Mieten in diesen Verträgen zu zahlen sind und die dann bei der Bestimmung der ortsüblichen Vergleichsmiete mit Berücksichtigung finden, dann würde das zu einer Absenkung des Mietniveaus führen. Und wenn wiederum dann diese Vergleichsmiete zum Maßstab für die Zulässigkeit der Neuvertragsmieten gemacht wird. Da sind wir wieder bei diesen 110%. Und die Vermieter sich dran halten, also auf der anderen Seite dann auch noch diese Mietüberhöhung sanktioniert und überprüft wird, dann hätte das schon diesen Effekt auf jeden Fall.
2: Juraprofessor Markus Arz von der Universität Bielefeld sagt also, auch eine Vergesellschaftung von Wohnraum könnte helfen, die Mieten bezahlbarer zu machen. Ob das verfassungsrechtlich möglich ist und vor allem, was das Ganze, das klamme Berlin, kosten würde, das steht auf einem anderen Blatt.
0: Alena Lackmöller aus der ARD-Rechtsredaktion war das.
1: Kultur.
0: Die deutsche Schriftstellerin Shada Basia erhält den Deutschen Buchpreis 2026. Sie wird für ihren Roman Die Lücke ausgezeichnet. Darin geht es um die Verdrängung der NS-Vergangenheit in einem kleinen Ort im Hunsrück. Den Preis verlieh der Börsenverein des Deutschen Buchhandels am Abend im Frankfurter Römer. Und Antje Bonhage war dabei.
4: Applaus und Jubelrufe im Kaisersaal des Frankfurter Römers für Shada Basia. Sichtlich gerührt, zugleich ernst ist sie, als sie am Abend von der Auszeichnung erfährt. Der Roman Die Lücken reflektiere anhand einzelner Figurenschicksale 100 Jahre ambivalenten deutschen Lebens, zitiert der Vorsitzende des Börsenvereins des Deutschen Buchhandels Sebastian Gugolz die Entscheidung der Jury.
5: Die Autorin wählt überzeugende literarische Strategien. Der Blick einer toten Erzählerin und die kaleidoskopische Struktur des Textes ermöglichen es, zwischen den Zeiten zu springen, sowie Nähe und Distanz zu erzeugen. Ein Roman gegen Gleichgültigkeit.
4: Schauplatz des Buchs ist Heimesbach, eine fiktive Kleinstadt im Hunsrück. Basia selbst, Jahrgang 1988, ist im rheinland-pfälzischen Hermeskeil aufgewachsen. Ihre Eltern waren aus dem Iran geflüchtet. In Heimesbach spielt sich dabei modellhaft ab die Verstrickung Einzelner in die Verbrechen des Holocaust, eine schleichende Normalisierung von Antisemitismus, systematischer Entzug von Rechten und gesellschaftliche Ausgrenzung. Außerdem Verdrängung und Beschönigung der Vergangenheit. Sie könne nur bedingt Freude empfinden, sagt Shada Basia vor 300 Gästen in ihrer Dankesrede.
6: Ich möchte darauf hinweisen, dass antisemitische Straftaten auf ihrem Höchststand sind und die rassistischen auch. Und es im Moment keine Minderheit in Deutschland gibt, die keinen Grund zur Sorge hat. Auch wenn es die Stimmung immer ein bisschen vermiest, aber dafür sind ja solche Abende vielleicht auch da, über die Sachen zu reden, über die man sonst nicht reden möchte.
4: Eine Besonderheit des Romans ist seine Konstruktion. So stehen nebeneinander historisches Material und Fiktion. Verschiedene Stimmen, Biografien und die Erzählzeiten überlagern sich. Vergangenheit wirkt dadurch nicht wie eine abgeschlossene Epoche. Sie prägt Familien und politische Haltungen bis in die Gegenwart hinein. Shada Basia dankte ihrer Familie und auch ihrem Verlag Kiepenheuer & Witsch, darunter der Programmleiterin Sandra Heinrici, die sie vor 10 Jahren in den Verlag geholt habe.
6: Sie hat das getan mit den Worten, sie möchten mir eine literarische Heimat bieten. Und ich möchte an dieser Stelle sagen, das ist das einzige Mal, dass der Begriff Heimat für mich Sinn gemacht hat.
4: Die Lücken ist Shada Basias dritter Roman. Für ihn erhält die Autorin in diesem Herbst auch den Wilhelm-Raabe-Preis. Bereits ihr Debüt 2016, Nachts ist es leise in Teheran, wurde von der Kritik viel beachtet und für mehrere Literaturpreise nominiert. Mit dem Deutschen Buchpreis zeichnet der Börsenverein des Deutschen Buchhandels seit 2005 jeweils zum Auftakt der Frankfurter Buchmesse den nach Ansicht der Jury besten deutschsprachigen Roman des Jahres aus. Er ist mit 25.000 Euro dotiert. Die übrigen 5 Finalisten bekommen jeweils 2.500 Euro. Neben Shada Basia waren in diesem Jahr Franziska Gensler, Valeria Gordejew, Elias Hirschel, Peggy Mädler und Dana Vohwinkel nominiert.

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1: Um 23 Uhr mit Felix Sprung. Plastikverpackungen könnten für Unternehmen bald deutlich teurer werden. Die Bundesregierung plant eine neue Steuer auf Kunststoff. Aus der Nachrichtenredaktion Christiane Rüther.
2: Es liegt ein Entwurf vor für das Kunststoffverpackungssteuergesetz. Demnach sollen vom kommenden Sommer an für jede Tonne Kunststoff in Verpackungen 550 Euro fällig werden. In dem Gesetzentwurf heißt es, mit der Einführung der Steuer sollten Anreize geschaffen werden, den Verbrauch von Kunststoffverpackungen zu verringern. Demnach fielen zum Beispiel im Jahr 2023 rund 3 Millionen Tonnen entsprechender Abfall an. Und durch das Gesetz sollen Einnahmen generiert werden. Die Mehreinnahmen für den Bundeshaushalt würden Prognosen zufolge bei knapp 1,5 Milliarden Euro pro Jahr liegen.
1: Bundeskanzler Merz hat die beiden diesjährigen deutschen Nobelpreisträger in der Kategorie Medizin beglückwünscht. Die Auszeichnung zeige, dass deutsche Forschung Spitze sei, schrieb Merz. Peter Hegemann von der Humboldt-Universität in Berlin und Georg Nagel von der Universität Würzburg teilen sich den Nobelpreis mit dem US-amerikanischen Wissenschaftler Carl Disselroth. Alle drei forschen im Bereich der Optogenetik. Das ist eine biologische Technologie, mit der die Aktivität von Zellen, insbesondere Nervenzellen, mithilfe von Licht gesteuert werden kann. Der Krieg im Jemen weitet sich aus. Sowohl die Türkei als auch Pakistan schicken Truppen nach Saudi-Arabien, denn die drei Länder unterstützen die jemenitische Regierung gegen die Houthi-Miliz. Am Abend meldeten beide Seiten Geländegewinne. Aus dem Nahoststudio in Kairo Moritz Behrendt.
3: Truppen, die mit der international anerkannten Regierung Jemens verbündet sind, haben nach eigenen Angaben die Houthi-Miliz aus mehreren Orten an der Küste des Roten Meeres vertrieben. Dabei handelt es sich um Gebiete in unmittelbarer Nähe des Bab el-Mandab, der Meerenge am südlichen Ausgang des Roten Meeres. Die mit dem Iran verbündeten Houthi wiederum rückten Berichten zufolge im Landesinneren auf Taiz vor, die zweitgrößte Stadt des Landes. Am Sonntag hatte die international anerkannte Regierung Jemens verlautbart, mit einer Offensive im gesamten Land Gebiete erobern zu wollen, die bislang von den Houthi kontrolliert werden.
1: In Spanien wird in Kürze neu gewählt. Laut dem spanischen Ministerpräsidenten Sanchez findet die vorgezogene Parlamentswahl am 29. November statt. Hintergrund ist eine Regierungskrise in Spanien. Sanchez hatte in der vergangenen Woche versucht, zwei Dekrete zur Wohnungspolitik durchs Parlament zu bringen. Die dafür notwendige Mehrheit kam aber nicht zustande. Das waren die Nachrichten. Das Wetter in Deutschland. In der Nacht im Norden viele Wolken und von der Nordsee her Schauer, sonst trocken und oftmals klar. 16 Grad auf Sylt bis 4 Grad im bayerischen Vogtland. Morgen im Norden viele Wolken und Schauer, sonst nach Nebel viel Sonne. 17 Grad auf Sylt bis 25 Grad am Oberrhein. Es ist 23.03 Uhr.
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4: Die A12 Berlin Richtung Frankfurt-Oder ist zwischen Fürstenwalde-West und Briesen wegen einer Nachtbaustelle noch bis ca. 5 Uhr gesperrt. Die A29 Ahlhorner Heide Richtung Oldenburg ist zwischen Wartenburg und Sandkrug wegen Fahrbahnerneuerung noch bis Mittwoch jeweils zwischen 19 und 5 Uhr gesperrt. Die Umleitung führt hier über die U7. Die A42 Kamp-Lindfort-Dortmund ist zwischen Herne-Krange und Herne-Baukau in beiden Richtungen noch bis 5 Uhr gesperrt. Und eine Meldung noch von der A57 Krefeld Richtung Köln. Die Autobahn ist hier zwischen Krefeld-Zentrum und Krefeld-Oppum wegen Bauarbeiten noch bis Donnerstagmorgen gesperrt. Wenn Sie unterwegs sind, wünsche ich Ihnen eine gute und sichere Fahrt.
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4: Aus den Studios von NDR Info in Hamburg. Ich bin Christopher Gaube. Schön, dass Sie mit dabei sind. In dieser Woche, da gibt's jeden Tag einen Preis. Und dazu jeden Tag auch ein Millionenpreisgeld. Es ist Nobelpreiswoche. Und an jedem Tag noch bis Freitag erfahren wir, wer in den einzelnen Kategorien in diesem Jahr ausgezeichnet wird. Den Auftakt hat heute der Bereich Medizin gemacht. Die Auszeichnung geht an zwei Deutsche und einen Amerikaner. Jana Sinram berichtet, wer die Preisträger sind und was sie Herausragendes geleistet haben.
5: Die drei Forscher haben ein einzigartiges Werkzeug zur Erforschung der Kommunikation von Nervenzellen im Gehirn entwickelt. Damit können Wissenschaftler bestimmte Nervenzellen im Gehirn an- oder ausschalten und beobachten, ob dadurch zum Beispiel eine Erinnerung oder ein Gefühl entsteht. Die Methode heißt Optogenetik. Abdel El-Manira vom Karolinska-Institut bei der Verkündung in Stockholm.
6: The impact of optogenetics extends far beyond understanding the healthy brain.
5: Die Bedeutung der Optogenetik reicht weit über das Verständnis des gesunden Gehirns hinaus. Sie kann aufdecken, wenn bestimmte Gehirnschaltkreise gestört sind, was zu Erkrankungen wie Blindheit, Depression, Sucht oder Demenz führen kann. Das Gehirn birgt nach wie vor unzählige Geheimnisse, die es zu entdecken gilt. Die Optogenetik hat uns ein wirkungsvolles Mittel an die Hand gegeben, um diese Herausforderungen anzugehen. Peter Hegemann ist Biophysiker und lehrt an der Humboldt-Universität in Berlin. Georg Nagel ist Biologe von der Universität Würzburg. Die beiden haben an einer winzigen Alge namens Chlamydomonas gearbeitet. In deren Hülle haben sie ein Eiweiß mit einzigartigen Eigenschaften gefunden. Abdel El-Manira vom Karolinska-Institut.
6: They discovered that the protein itself.
5: Sie haben festgestellt, dass das Eiweiß ein lichtgesteuerter Ionenkanal war. Wenn es Licht ausgesetzt wird, öffnet sich der Kanal, sodass Ionen hineinströmen und ein elektrisches Signal erzeugen können. Nagel und Hegemann war sofort klar, was sie entdeckt hatten. Sie hatten den Schalter gefunden, von dem Neurowissenschaftler schon lange geträumt haben. Der US-amerikanische Psychiater und Neurobiologe Carl Dicerov von der Stanford University nutzte diesen Lichtschalter weiter. Ihm gelang es mithilfe der Gentechnik, ihn in das Gehirn lebender Mäuse einzusetzen. So konnten er und sein Team bestimmte Nervenzellen gezielt aktivieren. Ihre Entdeckung steht für das, was den Nobelpreis ausmacht, sagt Patrick Ernforsch vom Stockholmer Karolinska-Institut. Es geht um Forschung, die durch Neugier getrieben ist. Man hat eine Grünalge erforscht und dabei einen Ionenkanal entdeckt. Und auf dieser Grundlage können wir jetzt die Aktivität im Gehirn mit Licht steuern. Dicerov, Hegemann und Nagel erfuhren vom Vorsitzenden des Nobelkomitees Thomas Perlemann von ihrem Glück. Ich konnte tatsächlich alle drei erreichen. Es war toll, mit ihnen zu sprechen. Zuerst Carl Dicerov. Er war sehr müde und hatte noch geschlafen. Alle drei waren sehr überrascht. Und alle drei haben das Gleiche gesagt. Sie finden es absolut wunderbar, dass sie den Preis zusammen mit den beiden anderen bekommen.
4: Tja, Glückwünsche kamen auch vom Bundeskanzler. Nach seinen Worten zeige der Preis, dass deutsche Forschung Spitze ist. Und der Kanzler betonte, wie wichtig internationale Zusammenarbeit für die Wissenschaft sei. Am Abend hat Ingo Zamperoni in den ARD-Tagesthemen mit einem der drei ausgezeichneten Forscher gesprochen, mit Peter Hegemann von der Humboldt-Universität in Berlin. Zunächst ging es um seine Gefühlslage, einige Stunden nachdem er von der Auszeichnung erfahren hat.
7: Ja, ich bin natürlich überwältigt und man weiß am Anfang gar nicht, wie man damit umgehen muss. Und der Tag heute war ziemlich turbulent, aber allmählich hat sich das bei mir etwas gesetzt. Und ich denke schon, dass es irgendwie real ist.
8: Aber reden wir mal über Ihre Forschung. Ihre Forschung, so das Nobelpreiskomitee, habe, Zitat, unser Verständnis des Gehirns grundlegend verändert. Lässt sich das also so in etwa zusammenfassen? Sie und die beiden anderen heutigen Nobelpreisträger, Sie haben buchstäblich Licht ins Dunkel des Gehirns gebracht?
7: Ja, Licht ins Dunkel kann man in gewisser Weise sagen, aber das gilt sicher für das Fliegengehirn, das man belichten kann, oder das Zebrafischgehirn. Beim Mausgehirn wird es schon ein bisschen schwieriger. Und das menschliche Gehirn ist weitgehend dunkel. Wenn Sie da optogenetisch arbeiten wollen, müssen Sie einen Lichtleiter ins Gehirn reinstecken und dann können Sie ein kleines Volumen von 1 bis 5 Quadratmillimeter belichten, mehr nicht.
8: Und doch führt das dazu, dass man einen besseren Überblick schaffen kann, wo welche Bereiche wie funktionieren im Gehirn. Das ist doch im Prinzip das, wofür Sie ausgezeichnet wurden, oder?
7: Ja, das ist natürlich eine Technologie, die man lange sich gewünscht hat, dass man einzelne Zellen in einem großen zellulären Verband aktivieren kann oder auch inaktivieren, um zu sehen, wofür sie gut sind und wofür nicht. Das heißt, funktionale Studien wurden durchgeführt, sodass man jetzt einzelne Zellen im Gehirn, im Hippocampus, Hypothalamus, präfrontalen Kortex, besser menschlichen Funktionen zuordnen kann und weiß, was die tun und was sie vielleicht nicht tun bei Patienten.
8: Und das ist genau der Grund, weshalb Sie ausgezeichnet wurden heute. Aber Stichwort Patienten, wie berechtigt sind denn die Hoffnungen, die sich Patienten mit etwa Parkinson, Epilepsie oder Schizophrenie machen können, dass ihre Grundlagenforschung dann auch wirklich zu neuen Therapien führt?
7: Ja, das ist immer die Wunschvorstellung der Politiker und der Journalisten, dass das gleich zu Therapien führt. Aber Sie wissen ja von anderen Krankheitsbildern, dass es Jahre oder Jahrzehnte dauert, bis man die richtig versteht. Und das Verständnis ist das, was durch diese Technik gefördert wird. Die Therapie ist nochmal eine andere Sache.
8: Klingt jetzt so bescheiden, wenn Sie das so darstellen, als wäre das nichts Besonderes. Aber Sie haben dieses Werkzeug ja erst Forschenden, die dann Therapiemöglichkeiten ausloten, erst zur Hand gegeben, damit die das überhaupt können. Das ist ja der große Erfolg Ihrer Grundlagenforschung.
7: Ja, ich bin ja selber eigentlich kein Neurowissenschaftler, ich bin ja Algenforscher. Und wir haben uns mit den Lichtreaktionen von Grünalgen beschäftigt und da einen lichtaktivierten Kanal entdeckt und charakterisiert, der einige Jahre später dann hauptsächlich durch Karl Deiseroth in die Neurowissenschaften eingebracht werden konnte. Also ist das ein langjähriger Prozess. Das hat eine Zeit gedauert, bis es sich als Werkzeug verbreitet hat. Zuerst in den USA, leider Gottes, aber jetzt auch weitgehend in Deutschland und verschiedenen anderen europäischen Ländern. Und man ist schon dann im Nachhinein überrascht, wie eine Algenforschung dann letzten Endes zu einem präklinischen Forschungsfeld und möglicherweise auch zu einer Therapie führen kann.
8: Und jetzt zu einem Nobelpreis. Inwieweit ist dieser Erfolg auch ein Erfolg für die deutsche Wissenschaft und den Forschungsstandort Deutschland insgesamt?
7: Ja, es ist natürlich ein Erfolg und es freut mich natürlich besonders, dass hier die beiden Universitäten Würzburg und die Humboldt-Universität geehrt wurden mit den Preisträgern. Es ist nicht so selbstverständlich, dass diese Art Forschung an Universitäten durchgeführt wird. Die meisten Auszeichnungen kommen von der Großforschung, die natürlich viel großzügiger alimentiert werden. Aber freut mich sehr, dass die Humboldt-Uni und auch die Forschungslandschaft in Berlin mit mir zusammen natürlich geehrt werden.
8: Haben Sie denn den Eindruck, dass junge Wissenschaftler und Forschende hierzulande dieselbe Unterstützung, auch dieselben Chancen vielleicht auch haben, die Sie vielleicht in Ihren ersten Schritten vor 20 Jahren hatten?
7: Leider nicht. Und das sehe ich in verschiedenen europäischen Ländern, dass die Unterstützung der Grundlagenforschung nachgelassen hat. Und wirklich neue Forschungsfelder hier in Angriff zu nehmen, ist schwierig, weil die Tendenz dahin führt, dass immer sofort gefragt wird, wo ist die Anwendung? Und in 3 Jahren sollen die Wissenschaftler zeigen, dass sie ein neues Forschungsgebiet entwickelt haben. Das geht einfach nicht. Das ist zu früh und zu schnell. Man müsste ihnen mehr Zeit geben. Da kann ich nur wieder mein Lieblingsland Norwegen zum Vorbild empfehlen. Da werden längerfristige Doktorandenstellen vergeben, Postdoktorandenstellen vergeben. Die Organisatoren, die da Geld vergeben, haben mehr Geduld, als das bei uns immer stärker der Fall wird. Aber ich bin dennoch besonders der deutschen Forschungsgemeinschaft sehr dankbar, dass da in großer Breite noch Grundlagenforschung unterstützt wird, was auch in Gefahr ist. Aber ich hoffe das Beste, dass auch nicht zuletzt solche Preise zu der Überzeugung führen, dass Grundlagenforschung wichtig ist.
4: Sagt Peter Hegemann, Professor für Biophysik an der Humboldt-Uni in Berlin. Er erhält in diesem Jahr mit 2 weiteren Kollegen den Medizin-Nobelpreis. Der Tankrabatt soll vorübergehend hohe Spritpreise abmildern. Einen echten Schutz allerdings bieten Elektroautos. Damit die erschwinglicher werden, startete die Bundesregierung im Mai eine neue E-Auto-Prämie. Ein voller Erfolg, bilanziert das Umweltministerium in Berlin. Frank Eichmann.
9: Die E-Auto-Prämie wurde bereits 100.000 Mal ausgezahlt. Rückwirkend ab 1. Januar geht ein Zuschuss von maximal 6.000 Euro an privat gekaufte oder geleaste Neuwagen. Angesichts hoher Spritpreise lobt Bundesumweltminister Schneider von der SPD das Programm.
10: Also der Preisschock an den Tankstellen, der viele Menschen und auch unser Wirtschaftswachstum gedämpft hat, der wird ausgehebelt, indem wir uns unabhängig machen, eigenen Strom produzieren und ihn nutzen bei der Mobilität.
9: 90% der bisherigen Förderung ging in reine E-Autos. Daneben unterstützt wird auch der Kauf von bestimmten Hybridfahrzeugen sowie von E-Autos mit Reichweitenverlängerung durch einen Verbrennermotor. Noch eins freut Bundesumweltminister Schneider beim Erreichen der 100.000 Förderbescheide.
10: Großer Erfolg, weil wir insbesondere die unteren und mittleren Einkommen endlich adressieren können, dass sie sich klimafreundlich bewegen.
9: Denn die Förderung erhalten nur Haushalte, deren steuerpflichtiges Jahreseinkommen 80.000 Euro nicht übersteigt. Mit Kindern dürfen es maximal 90.000 Euro sein. Tatsächlich hat die Hälfte der Antragstellenden ein Haushaltsjahreseinkommen von maximal 45.000 Euro. Die Bundesregierung fördert den E-Auto-Kauf noch bis 2029 mit insgesamt 3 Milliarden Euro. Die reichen für weitere rund 700.000 Fahrzeuge.
4: Die Zeit, es ist jetzt 23.15 Uhr.
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4: Sind es Klimaveränderungen? Liegt es am erwarteten Super El Niño? Eigentlich hätte im Südsudan längst die Regenzeit einsetzen müssen. Doch das hat sie bis jetzt nicht getan. Wenn weitere Ernten ausbleiben, dann könnten bis zu einer 500.000 Menschen von den Auswirkungen betroffen sein, schätzt das UN-Welternährungsprogramm. Und das ist nur eine von vielen Herausforderungen in diesem jüngsten Land der Erde. Für Dezember sind im Südsudan die ersten freien Wahlen geplant, um endlich eine Regierung zu legitimieren. Doch was nützen Wahlen in einem Land, dessen Bevölkerung mehrheitlich unter Hunger leidet? Iris Völlnagel über die Lage in dem ostafrikanischen Binnenstaat.
11: Der Busbahnhof in der südsudanesischen Hauptstadt Khartoum. Seit kurzem fahren von hier wieder Busse. Bilder der Nachrichtenagentur AFP zeigen, wie Menschen in die Hauptstadt zurückkommen. So auch Naji Hamdan Allah Mustafa Ali.
12: Wir leiden in der Hauptstadt, genau wie alle anderen Regionen, unter Stromausfällen. Wir haben hier täglich etwa 18 Stunden Stromunterbrechungen und Strom nur zwischen 6 und 8 Stunden.
11: Hinzu kommen gestiegene Preise für Lebensmittel und andere Waren, ergänzt er. Khartoum sei zerstört, Krankenhäuser und Schulen kaputt, erzählt UNICEF-Koordinator Christian Schneider von seinem jüngsten Besuch in Sudans Hauptstadt.
13: Was mir besonders hängen geblieben ist, sind aber die Schilderungen meiner UNICEF-Kolleginnen und Kollegen, dass in den Stadtvierteln, in denen jetzt auch viele Menschen zurückkehren, es eine extrem große Gefahr durch die Hinterlassenschaften des Krieges gibt, also durch nicht explodierte Sprengkörper, teils auch durch Minen.
11: Inzwischen haben viele Hilfsorganisationen ihre Zentren in der Hauptstadt wieder eröffnet. Doch rund um Khartoum leben noch viele Flüchtlinge in Lagern. Vor allem Kinder machten die Erfahrung, dass es für sie nirgends einen sicheren Ort gäbe.
13: Und sie haben vor allem durch die so häufig gewordenen Drohnenangriffe in den Staaten, die umkämpft sind, überhaupt keinen sicheren Ort mehr. Das heißt, weder zu Hause, auf Märkten, aber auch nicht in Gesundheitseinrichtungen oder Schulen.
11: 17 Millionen Kinder brauchen im Sudan nach Schätzungen der Vereinten Nationen Hilfe. Dazu zählen neben Nahrung auch Hilfe und Unterstützung, um die erlebten Traumata zu verarbeiten. Zusammen mit einheimischen Organisationen will UNICEF Räume für Kinder schaffen, in denen sie zumindest für wenige Stunden am Tag spielen können.
13: In diesen Zelten gab es zum Beispiel eine Fläche mit Bildern nach der Ankunft der Kinder, wo sie wirklich unglaubliche Szenen der Gewalt sehen, blutüberströmte Menschen und vieles mehr. Und dann auf der anderen Seite aber Zeichnungen, in denen Kinder plötzlich wieder wunderbar blühende Gärten malen, Schulsituationen, ein Zuhause, das intakt ist.
11: Mehr als 400 Kilometer südwestlich von Khartoum entfernt liegt die Stadt El Obeid mit 500.000 Einwohnern. Um die Stadt finden derzeit die stärksten Kämpfe zwischen der sudanesischen Armee und den Rapid Support Forces statt. Seit Monaten werden Menschen der Umgebung aus den Städten und Dörfern vertrieben. In einem großen Zeltlager am Rande der Stadt finden sie Zuflucht. Unter den Frauen, die ankommen, seien viele schwanger, erzählt Mohamed Kamal, Leiter des Hilfswerks Plan International, in einem Video, das er auf seinem LinkedIn-Profil gepostet hat.
12: Jeden Tag kommen hier Frauen, Mädchen und Kinder an, die gezwungen wurden, ihre Häuser zu verlassen. Unglücklicherweise haben Hunderte von ihnen, während sie versuchten zu fliehen, Schreckliches erlebt. Sexuelle Gewalt und Belästigung. Dies ist auch ein Krieg gegen Frauen und Mädchen.
11: Nach Angaben der Hilfsorganisationen hängt die Stadt vollständig von humanitärer Hilfe ab.
13: In die wirklich belagerten Städte kommen wir dann teilweise auch nicht rein. Und die Konvois auf dem Weg dorthin sind immer wieder Situationen ausgesetzt, dass eben auf der Straße vor ihnen gekämpft wird, dass es auch bürokratische Hemmnisse gibt.
11: Jede Hilfe, daran sind sich die Helfer einig, gebe den Menschen im Sudan das Gefühl, nicht allein zu sein. Deshalb sei sie so wichtig.
4: Die Pest, der schwarze Tod im Mittelalter, da sorgte die Krankheit für Millionen von Todesopfern. Heute tritt sie aber kaum noch auf. Aber wenn es dann doch mal einen Pestverdacht gibt, dann sorgt das für ziemlich viel Aufsehen. So wie jetzt in Sibirien. Dort soll eine junge Frau an der Krankheit gestorben sein.
14: Die russischen Behörden allerdings haben die Todesursache Pest jetzt dementiert. Stefan Lark mit den Einzelheiten.
15: Der Tod einer Mitarbeiterin eines Instituts für Seuchen- und Pestforschung in Sibirien sorgt seit Tagen für Diskussionen in sozialen Netzwerken. Dort wurde spekuliert, die Laborangestellte habe versehentlich ein Reagenzglas mit Pesterregern beschädigt und sei infolgedessen an einer Pestinfektion gestorben. Die 28-Jährige, die am Institut für Pestforschung in Irkutsk arbeitete, war Ende September mit Symptomen einer schweren Lungenentzündung ins Krankenhaus von Schelechewo bei Irkutsk eingeliefert worden und starb in der Nacht zum 2. Oktober. Die russischen Behörden weisen jedoch einen Zusammenhang zwischen ihrem Tod und einem möglichen Laborunfall zurück. In einer offiziellen Mitteilung hieß es, die Frau sei an einer Lungenentzündung unbekannter Ursache gestorben. Nach Angaben der Seuchenschutzbehörde ergaben Untersuchungen zudem keine Hinweise auf einen Zwischenfall im Labor. Auch seien bei der Verstorbenen keine Erreger nachgewiesen worden, die mit ihrer beruflichen Tätigkeit in Verbindung stünden. Zuvor waren umfangreiche Vorsichtsmaßnahmen ergriffen worden. Das Institut wurde unter Quarantäne gestellt, Kontaktpersonen isoliert und mehrere Krankenhäuser vorübergehend für Besucher geschlossen. Nach Angaben der Behörden zeigten die Kontaktpersonen keine Anzeichen einer Infektionskrankheit. Die epidemiologische Lage in Irkutsk-Schelechewo und der gesamten Region werde weiterhin als stabil eingestuft. Für zusätzliche Verunsicherung sorgten allerdings zwischenzeitlich widersprüchliche Angaben zur Verhängung und Dauer der Quarantänemaßnahmen. Zudem hatten die Behörden zunächst von einer besonders gefährlichen Infektion gesprochen, was die Spekulationen weiter anheizte. Hintergrund der Verunsicherung ist auch, dass die Pest in Teilen Sibiriens endemisch vorkommt. Insbesondere die Lungenpest gilt als hochgefährlich und führt innerhalb kurzer Zeit zum Tod, wenn sie nicht behandelt wird. Kreml-Sprecher Dmitri Peskow versucht durch weiteren Spekulationen ein Ende zu setzen. Er rief dazu auf, den Spezialisten der zuständigen Behörde zu vertrauen und auf deren Berichte zu hören.
14: Jedes Jahr, da kommt der Deutsche Bundestag zu den Menschen in Deutschland. Und zwar mit einem LKW, voll mit Infomaterial rund um die Arbeit im Parlament und begleitet von Mitarbeitern aus Berlin, die den Bürgerinnen und Bürgern Rede und Antwort stehen. 60 Städte in 2 Bundesländern stehen in diesem Jahr auf dem Programm, die meisten davon noch bis Ende Oktober in Bayern. Gerade tourt das Infomobil durch den Regierungsbezirk Schwaben. Bis vergangenes Wochenende stand es in Kaufbeuren und genau dort hat Michaela Neukirch vom Bayerischen Rundfunk nachgefragt, wie die Demokratieinitiative eigentlich so ankommt.
16: 17 Meter lang, 26 Tonnen schwer. Der weiße Truck ist auf dem Platz vor dem Gablonzer Haus nicht zu übersehen. Auf seiner Seite prangt der große schwarze Bundestagsadler. Und genau um den geht es jetzt. Eine Frau steht am Glücksrad, das zum Infotruck gehört. Der Pfeil zeigt auf die Kategorie Wissenswertes und Kurioses. Mitarbeiter Shaban Sali stellt die Frage.
17: Sie sehen hier diesen Adler, ne? Wie wird der im Volksmund genannt? Fette Henne oder großer Hahn?
18: Ich glaube, großer Hahn. Also fette Henne, glaube ich nicht.
17: Doch, es doch ist fette, fette Henne. Henne, genau.
16: Als Trostpreis gibt es einen kleinen Einkaufschip mit der Aufschrift Deutscher Bundestag. Auch Martin Gassner-Herz ist Teil des Infotruck-Teams. Im Inneren zeigt er einer Besucherin gerade mehrere Broschüren. Auf den Monitoren laufen kurze Filme zum Alltag und den Aufgaben im Parlament.
19: Unser Auftrag ist, dass wir den Menschen die Demokratie näher bringen, dass man nicht das Gefühl hat, Parlament und Demokratie ist was, was weit weg in Berlin stattfindet. Da kann man hinkommen, Fragen stellen. Wie funktioniert es nochmal mit Erst- und Zweitstimme? Was macht eigentlich der Wirrbeauftragte? Und wie schnell können eigentlich Stenografen schreiben? Alles Mögliche können Sie uns fragen. Dafür sind wir gerne hier.
16: Dieses Angebot nutzt an diesem Tag auch Franz Maurus. Er kommt mit Sorgen.
20: Also ich interessiere mich, was im Deutschen Bundestag abläuft. Es ist die Demokratie im Augenblick in Gefahr.
21: Ich habe auch die eine oder andere Sorge loswerden können. Speziell das Verhalten im Bundestag untereinander, wo sie sich einfach zum Teil nicht ausreden lassen, nur noch brüllen, jeder auf jeden draufhaut.
16: Dass die Gespräche in den vergangenen Jahren ernster geworden sind, bestätigt auch Martin Gassner-Herz.
19: Ich merke, dass viele Menschen sich gerade wirklich Gedanken machen, wie es weitergeht, Sorgen haben und dann auch froh sind, wenn sie die mal teilen können.
16: Neben den Mitarbeitern im Infotruck steht an diesem Tag auch Stefan Stracke von der CSU zum Gespräch bereit. Er ist der Bundestagsabgeordnete fürs Ostallgäu und weiß aus eigener Erfahrung, längst nicht jeder weiß, wie sein Alltag in Berlin eigentlich aussieht.
2: Es sind tatsächlich viele Nachfragen. Was macht die Tätigkeit eines Abgeordneten aus? Wie funktioniert eigentlich Mehrheit? Wie kommen Gesetze zustande? Also insofern gibt es vieles zum Aufklären. Und es ist auch gut, wenn das politische Interesse da ist. Und umso wertvoller ist es, dass der Bundestag so eine Möglichkeit eröffnet, hier ganz konkret vor Ort.
16: Und wie finden es die Besucher?
3: Ein Besuch lohnt sich immer und auch sich mit dem Abgeordneten auszutauschen, weil nur schimpfen bringt es auch nicht.
21: Jetzt hat man die Möglichkeit, einfach mal zu sagen, hallo, erzählt mal, was ihr macht. Und ich kann erzählen, was mich stört. Also ich fand es toll.
14: Der Bericht kam von Michaela Neukirch.
0: Sport.
22: Mit Tom Gerntke und mit ordentlich viel Glanz und Gloria in Sachen Fußballduelle. In der höchsten Liga der Nations League traf Frankreich auf Belgien und Italien spielte gegen die Türkei. Sowohl die Franzosen als auch die Italiener waren am Ende erfolgreich. Mehr von Moritz Kühn.
23: Italiens neuer Trainer Roberto Mancini feiert seinen ersten Heimsieg. Dieser war aber hart erkämpft. Nach der 1:0 Halbzeitführung kamen die Türken nach dem Seitenwechsel zum 1:1 Ausgleich. Aber Calafiori brachte Italien wieder in Front. Danach hatte der Ex-Dortmunder Salih Özcan für die Türkei die Chance zum Ausgleich. Aber sein Versuch aus 16 Metern hielt Italiens Keeper Donnarumma. Kurz vor Schluss stellte der eingewechselte Esposito den 3:1 Endstand her. Italien rückt durch den Sieg auf Platz 2 vor. Tabellenführer ist Frankreich, das Belgien mit 4:1 schlug. Der Türkei droht als Tabellenletzter der Abstieg aus der Liga A.
22: Die DFB-Elf ist ja schon durch mit den Länderspielen und trotzdem gab es jetzt aus deutscher Sicht noch mal was zu feiern. Denn sowohl Lennart Kahl als auch Said Elmalla und Finn Jeltsch wurden alle für die Endauswahl zum Golden Boy nominiert, also zum größten europäischen Talent. Damit gehören die drei zu den insgesamt 25 Kandidaten und der einzige Deutsche, der diese

0: Orden. Und zwar, so wie er selber sagt, aus familiären Gründen. Mit sehr eindrücklichen Worten hat sich Goller nun auf Instagram gemeldet und Einblicke in sein Seelenleben gegeben. Unser Handballreporter Thomas Kos weiß, was sich durch diese öffentliche Erklärung verändert hat.
1: Vor allem hat Johannes Goller selbst deutlich gemacht, wie ernst die Situation für ihn ist. Er spricht nicht mehr nur von Heimweh, sondern ausdrücklich davon, dass seine mentale Gesundheit betroffen ist. Damit bekommt die ganze Geschichte noch einmal eine andere Dimension. Gleichzeitig wird hinter den Kulissen längst verhandelt. Die Familie möchte möglichst schnell zurück in den Norden, am liebsten schon zur kommenden Saison. Zu hören ist auch, dass Goller derzeit sehr fokussiert seinen Verpflichtungen nachkommt, also relativ kurz vor dem Training kommt und danach auch schnell wieder weg ist. Sein Wechselwunsch ist jedenfalls sehr klar. Jetzt müssen die Vereine eine Lösung finden.
0: Und die MT Melsung hat sich auch schon geäußert und zeigte sich gesprächsbereit, wobei das Ganze kein Selbstläufer sei. Die deutsche Fußballnationalelf der Frauen ist in Heidelberg unterdessen zusammengekommen. Dort bereiten sich die DFB-Frauen auf gleich zwei Testspiele vor. Christopher Klein berichtet.
2: So groß die Vorfreude auf den Start in die WM-Saison auch ist, sie wird getrübt durch das Fehlen von Kapitänin Julia Gwin. Die Münchnerin musste ihre Teilnahme ja verletzungsbedingt absagen. Wegen eines Außenbandrisses im linken Sprunggelenk wird Gwin mehrere Wochen ausfallen. Eine genaue Prognose wollten weder der FC Bayern noch der DFB abgeben. Darüber hinaus fehlt auch Offensivspielerin Vivien Endemann vom FC Liverpool wegen einer Wadenverletzung. Bundestrainer Christian Wück hat daraufhin neben Sarai Linder vom VfL Wolfsburg jetzt auch noch Nicole Anyomi von den London City Lionesses nachnominiert.
0: Und los geht es dann am Freitag gegen Australien. Anschließend geht es noch gegen Ex-Weltmeister Japan.
3: Der Sport hier in der ARD Infonacht war das mit Tom Gerntke.

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1: Um 23.30 Uhr mit Olaf Knapp. Für Unternehmen könnten Plastikverpackungen bald teurer werden. Schon seit 2021 gibt es eine EU-Abgabe auf nicht recycelten Kunststoff, die bislang aus dem Bundeshaushalt bezahlt wird. Jetzt soll die Abgabe durch eine Plastiksteuer an die Firmen weitergereicht werden. Aus Berlin, Effi Seibert.
2: Ab Juli nächsten Jahres wäre diese Abgabe fällig. Für jede Tonne Kunststoff in Verpackungen würden dann 550 Euro fällig werden. Bei der großen Menge an solchen Verpackungen könnte das dem Staat rund 1,5 Milliarden Euro bringen. Demnach fielen allein im Jahr 2023 rund 3 Millionen Tonnen solcher Verpackungen an. Dabei geht es zum Beispiel um Folien, Verschlüsse oder Deckel. Zahlen müssen die Unternehmen, die solche Verpackungen nutzen, herstellen oder einführen.
1: Deutschland bekommt neben Wilhelmshaven einen zweiten Marinestützpunkt an der Nordsee. Im niedersächsischen Emden soll ein neuer Hafen für Fregatten und Minensuchboote gebaut werden. Das kündigte Verteidigungsminister Pistorius an. Nach seinen Angaben soll der neue Stützpunkt Anfang der 2030er Jahre fertig sein. Bis zu 2000 Dienstposten könnten in Emden langfristig entstehen. Der Krieg im Jemen spitzt sich weiter zu. Die Allianz aus Saudi-Arabien und den Regierungstruppen meldet Geländegewinne an der Küste unweit der wichtigen Meerenge Bab el-Mandab zum Roten Meer. Zugleich reklamiert die Houthi-Miliz Gewinne im Landesinneren für sich. Außerdem bauen die Verbündeten Saudi-Arabiens und der jemenitischen Zentralregierung ihre Präsenz in der Region aus. Pakistan und die Türkei haben angekündigt, im Rahmen des Mekka-Pakts zeitnah weitere Truppen nach Saudi-Arabien zu verlegen. Bundeskanzler Merz hat den beiden deutschen Forschern Peter Hegemann und Georg Nagel zum Medizin-Nobelpreis gratuliert. Die Auszeichnung zeigt, deutsche Forschung ist Spitze, so Merz wörtlich bei X. Aus der Nachrichtenredaktion Jonas Valentin Weber.
3: Merz würdigte die Nobelpreisvergabe als Beleg dafür, dass es in der Wissenschaft entscheidend sei, international zusammenzuarbeiten. Neben Hegemann

0: und Nagel wird auch der US-Amerikaner Carl Dicerroth ausgezeichnet. Alle drei forschen im Bereich der Optogenetik. Dabei handelt es sich um eine Methode, die dabei hilft, auf lange Sicht neue Therapieansätze gegen Alzheimer, Schizophrenie oder etwa Parkinson zu entwickeln. Im Speziellen können Wissenschaftler mit dem Verfahren bestimmte Nervenzellen im Gehirn mithilfe von Licht an- oder abschalten und damit beobachten, ob dadurch beispielsweise eine Erinnerung oder ein Gefühl entsteht.
1: Das Wetter in Deutschland. In der Nacht im Norden viele Wolken und von der Nordsee her Schauer. Sonst trocken und oftmals klar. 16 Grad auf Sylt bis 4 Grad im bayerischen Vogtland. Das waren die Nachrichten.
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3: Und da habe ich hier im Moment diese aktuellen Meldungen für Sie. Die A7 Ulm Richtung Füssen ist zwischen Dettingen an der Iller und Bergheim nach einem Unfall gesperrt. Die Umleitung führt hier über die U14. Die A42 Kamp-Lintfort-Dortmund ist zwischen Herne-Krange und Herne-Baukau in beiden Richtungen bis 5 Uhr gesperrt. Eine gute und vor allem sichere Fahrt Ihnen.
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3: Mit Christopher Gaube. Hallo. Es ist die höchste Anerkennung des Staates für besondere Verdienste, das Bundesverdienstkreuz. Heute hat der Bundespräsident wieder einige Bürgerinnen und Bürger geehrt für ihren Einsatz für Freiheit und Demokratie. Unter ihnen waren die Sängerin Nana Mouskouri, der Musiker Till Brönner und die SED-Opferbeauftragte Evelyn Zupke sowie die Schriftstellerin Jagoda Marinic. Ilias Sana berichtet aus Berlin.
4: Die Kulisse mag für diesen Anlass vielleicht noch etwas ungewohnt sein. Nicht das Schloss Bellevue, sondern der Berliner Spreebogen. Zum ersten Mal fand die große Ordenszeremonie am neuen Amtssitz statt. Und der Bundespräsident macht gleich zu Beginn deutlich, wie sehr er sich über diesen Termin freut.
5: Wenn ich hier in diese Runde schaue, wenn ich Sie alle anschaue, in dieser bunten Mischung, in der Sie hier vor mir sitzen, dann bewegen mich vor allen Dingen drei Gefühle. Erstens Dankbarkeit, noch mehr Hochachtung, aber über allem steht Freude.
4: 21 Menschen zeichnet Steinmeier aus. Was sie gemeinsam haben, sie alle, sagt er, tragen auf ihrer Weise dazu bei, dass Demokratie lebendig bleibt. Die Geschichte der deutschen Teilung zeige, dass das nicht immer so war.
5: Es eint die Ausgezeichneten von heute das Bewusstsein um diese Geschichte, um die erstrittene Freiheit. Und es eint sie, dass alle wissen, Freiheit und Demokratie kommen nicht von selbst und sie bleiben nicht von selbst.
4: Dann wird es konkret. Tagesschau-Sprecherin Susanne Daubner führt durch die Zeremonie. 21 Namen ruft sie auf.
6: Der Verdienstorden der Bundesrepublik Deutschland wird verliehen an...
4: Ausgezeichnet werden unter anderem die Sängerin Nana Mouskouri, die Bundesbeauftragte für die Opfer der SED-Diktatur Evelyn Zupke oder der Jazzmusiker Till Brönner. Er sieht Musik als Brücke zwischen den Menschen.
7: Wir verhandeln auf der Bühne und insofern ist Musik eben auch tatsächlich vielleicht so etwas Ähnliches wie das Hochamt der Diplomatie, weil Gespräche unter Menschen, die nicht dieselbe Sprache sprechen, das geht am allerbesten über die Musik und am Ende geht man immer mit einem Kompromiss, am besten mit was Schönerem, nämlich noch Frieden von der Bühne.
4: Brönner setzt sich auch außerhalb der Bühne für Kulturschaffende ein. Sich für andere zu engagieren, das sei für ihn selbstverständlich.
7: Ich glaube, so wie vieles im Leben, dass am Ende sowas wie Glück, Glückseligkeit und letztlich eben auch das Schönste von allem, nämlich Liebe verbreiten kann, ist dieses Engagement. Dieses Engagement ist etwas, das vielleicht Kraft kostet, aber ohne Kraft durchs Leben zu gehen, ohne Kraftanstrengung, kann ich nicht empfehlen.
4: Genau darum geht es dem Bundespräsidenten auch bei den anderen Ausgezeichneten. Ihr Engagement könne zwar ganz unterschiedlich aussehen, klar sei aber, sie alle übernehmen Verantwortung für andere und stärken damit die Gesellschaft.
5: Demokratie bleibt nur dann lebendig, wenn jeder weiß, dass es eine gemeinsame Sache gibt, für die jeder und jede aufgerufen ist, sich einzusetzen.
4: Für Steinmeier war die Ordensverleihung auch ein persönlicher Moment. Gewissermaßen einer von vielen Abschieden, die in den nächsten Wochen und Monaten noch auf ihn warten.
5: Sie werden es mir nachsehen, liebe Gäste, dass ich heute auch ein bisschen wehmütig bin, wenn ich daran denke, dass es zum letzten Mal ist, dass ich diesen Orden zumindest am Tage der deutschen Einheit aushändigen darf.
4: Steinmeiers Amtszeit geht im kommenden Jahr zu Ende. Die nächsten Verdienstorden zum Tag der deutschen Einheit wird ein anderer oder eine andere Bundespräsidentin verleihen.
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3: Shampoos, Tee oder Windeln, solche Produkte kaufen ja viele Menschen in der Drogerie. Rossmann und DM, die wachsen seit Jahren und melden regelmäßig Rekordumsätze. Sie erzielen sie auch durch geschicktes Ladendesign, das Kunden gezielt beim Einkauf steuert. Wie das funktioniert, fasst Jörg Seiselberg zusammen.
8: Immer das Gleiche. Nur kurz ein, zwei Sachen einkaufen und am Ende landet deutlich mehr im Einkaufskorb als geplant. Auch Ihnen sei es passiert, erzählen Kundinnen, die gerade aus einem Drogeriemarkt kommen.
9: Es ist verlockend, also man braucht nicht so viel, aber ja, wenn man die Teile sieht, dann nimmt man sie doch immer mit.
10: Ich dachte mir, vielleicht brauche ich das doch. Ausprobieren.
11: Wenn ich an irgendwas vorbeigebe, was dann so entsprechend präsentiert wird auch.
8: Was aber führt dazu, dass wir immer wieder unserem Kaufimpuls im Laden erliegen? Mit Experten haben wir uns die beiden führenden Drogeriemarktketten in Deutschland angeschaut, DM und Rossmann. Und ihre Tricks, die zum Mehreinkaufen verführen. Dazu zählen die sogenannten Bremszonen in den Märkten. Bei Rossmann sind dies Regale mit Aktionsware Ideenwelt genannt. Hier bleiben viele stehen, greifen zu nach dem Motto, kann ich vielleicht doch ganz gut gebrauchen, das Schnellladegerät oder die Küchenwaage, die Strümpfe im Winter oder das Strandhandtuch im Sommer. Emotionsforscher Markus Küpper von der Marktforschungsagentur September erklärt,
12: Einkauf ist ja im Prinzip ein Erlebnis. Und das Erlebnis besteht ja nicht nur aus dem tatsächlich in die Regale greifen, sondern auch aus dem sich vorstellen, was macht das mit mir, wenn ich zu Hause bin? Was werde ich erleben? Wie wird es mir damit gehen?
8: DM arbeitet mit sogenannten Thementürmen, beispielsweise für Brillen oder Badeprodukte. Und zwar so im Laden platziert, dass sie das Einkaufstempo verlangsamen und Zeit zum Zugreifen geben.
13: Mit Dingen, die einfach anders sind als sonst, das zieht uns magisch an. Und wenn man die sozusagen in den Weg auch stellt, dann muss ich sozusagen mit dem Einkaufswagen drumherum. Das entschleunigt mich dann wieder in dem Moment. Und ich bleibe dann vielleicht doch mal stehen und gucke mir nochmal diesen Aktionsstand an, bevor ich dann zu meinem Zielprodukt weiterlaufen würde.
8: Sagt Marketingprofessor Sascha Reitel von der FU Berlin. Hinter diesem Ladendesign stecke eine klare Absicht.
13: Je länger ich im Geschäft bleibe, umso mehr kaufe ich natürlich auch. So mehr Ware kann ich entdecken. Das ist das Ziel.
8: Darum, erklärt Reitel, seien die Alltagsdinge, die jeder braucht und für die die meisten in die Märkte kommen, im Laden in der Regel ganz hinten platziert. Spülmittel, Reiniger, Haushalts- und Toilettenpapier.
13: Die versuchen, die Märkte so zu gestalten, dass wir tatsächlich auch einfach mehr kaufen, als wir brauchen. Dass da eben viel Verführung mit dabei ist. Und wir Kunden das nicht unbedingt immer so bewusst wahrnehmen, dass wir so verführt worden sind.
8: Ladendesign ist neben dem guten Preis-Leistungs-Verhältnis Teil des Erfolgskonzepts der beiden deutschen Drogerieriesen, die mittlerweile auch die Top 2 ihrer Branche in Europa sind. Für die Verbraucherinnen und Verbraucher, die trotz ausgeklügeltem Ladenkonzept ihr Geld in der Tasche behalten wollen, lauten die Tipps der Experten, sich trotz aller Versuchungen an den Einkaufszettel halten oder vor Betreten des Ladens ein bestimmtes Budget für den Einkauf festlegen, das man nicht überschreiten will.
3: Ja, und mehr über die Strategien der Drogerien gibt es auch in der ARD-Mediathek zu sehen unter dem Titel Die Tricks von DM und Rossmann. Kredite und Versicherungen abschließen oder Beamtin werden, für viele wirkt es fast selbstverständlich. Für Menschen nach einer überstandenen Krebserkrankung ist es das aber nicht. Sie können oft bis zu 15 Jahre nach ihrer Therapie keinen Kredit aufnehmen, kein Kind adoptieren, keine Beamtenlaufbahn beginnen. Die Politik reagiert jetzt aber endlich. Gerade erst haben Bremen, Mecklenburg-Vorpommern und Niedersachsen im Bundesrat einen Antrag eingereicht. Darin fordern sie, Menschen, die als vom Krebs geheilt gelten, sollten nur noch eine 5-Jahres-Frist haben bis zum sogenannten Recht auf Vergessen. Julia Pfeiffer und Henrike Freitag haben mit Betroffenen gesprochen.
14: Als Antonia Rebhuhn 21 Jahre alt ist, bekommt sie die Diagnose seltener Leberkrebs. In einer OP muss der Tumor entfernt werden. Damals studiert sie bei der Bundespolizei, doch durch ihre Diagnose gilt sie bei der Polizei als dienstuntauglich und verliert nach der OP ihren Studienplatz. Für Antonia platzt ein Traum.
15: Es hat sich schrecklich angefühlt. Ich habe sehr für diesen Studienplatz gekämpft und dann habe ich ihn quasi trotzdem verloren, obwohl ich nach der OP medizinisch gesehen wieder gesund war und mich auch fit gefühlt habe.
14: Eine neue Bewerbung bei der Polizei sei quasi unmöglich, da sie ihre Krankengeschichte der letzten 5 bis 10 Jahre angeben müsse. Björn Hessing kennt viele Fälle, wie den von Antonia. Er ist im Vorstand bei Survivor, zu Deutsch der Überlebende, einem Verein, der sich für junge Menschen mit Krebsdiagnose einsetzt.
16: Tatsächlich fordern wir 5 Jahre nach Behandlungsende, weil für die Mitte, man sagen kann, dass 5 Jahre nach Behandlungsende einer Krebsdiagnose in der Regel das Rückfallrisiko für die eigentliche Krebsdiagnose sich an das Risiko in der allgemeinen Bevölkerung angleicht, eine Krebsdiagnose zu bekommen. Und uns 5 Jahre nach Therapieende in der Regel auch zum Beispiel der Schwerbehindertenausweis aberkannt wird, weil wir medizinisch und gesellschaftlich als geheilt gelten.
14: Auch die Politik reagiert jetzt. Ende September reichten mehrere Bundesländer einen Antrag im Bundesrat ein. Betroffene sollen schon nach 5 Jahren das Recht auf Vergessenwerden haben. Laut der sächsischen Sozialministerin Petra Köpping war das längst überfällig.
17: Weil heute auch die medizinischen Prozesse so weit sind, dass man eben wirklich von genesenen Menschen einer Krebserkrankung ausgehen kann. Zum Glück, das ist eine gute Sache. Und weil ehrlich gesagt viele europäische Länder diese Regelung längst aufgehoben haben, die wir in Deutschland haben.
14: Für Moritz Schumann vom Gesamtverband der Deutschen Versicherungswirtschaft, kurz GDV, ist die Forderung nach 5 Jahren zu pauschal.
18: Betrachtet man das Versicherungsrisiko, ist das nämlich nicht für jede Krebserkrankung automatisch der richtige Weg. Denn Krebs ist nicht gleich Krebs. Entscheidend sind unter anderem wie Faktoren wie Krebsart und Stadion. Und auch eine Therapie und Krankheitsverlauf spielen hier durchaus eine Rolle.
14: Der GDV fordere daher, dass das Versicherungsrisiko individuell nach Krebsart bestimmt wird. Franziska Gündner hat vorgesorgt. 2023 wurde bei ihr Brustkrebs diagnostiziert. Der Baukredit war zu dem Zeitpunkt aber schon bewilligt.
19: Das war alles noch vor meiner Diagnose. Ich glaube, da wäre es auf jeden Fall schwierig gewesen, neu zu starten, ein Haus zu bauen und einen großen finanziellen Kredit aufzunehmen.
14: Sie rät, möglichst früh eine Berufsunfähigkeitsversicherung abzuschließen. Denn auch die hatte sie schon vor ihrer Diagnose und war dadurch finanziell abgesichert, als sie nicht mehr arbeiten konnte. Ex-Polizeischülerin Antonia Rebhuhn ihrerseits fängt im Oktober ein neues Studium an. Sie hätte gerne gesehen, dass ihre Krebserkrankung nach 5 Jahren keine Rolle mehr spielt.
20: Also es hätte mir insofern geholfen, dass ich gewusst hätte, ich muss mich jetzt 5 Jahre gedulden und könnte danach wieder meinen Traumjob halt aufnehmen.
14: Ohne das Recht auf ein schnelleres Vergessenwerden musste sie sich für ihre Zukunft eine Alternative suchen.
3: Der Bericht kam von Henrike Freitag und damit haben wir es 23.44 Uhr.
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3: In Tschechien wird seit Wochen an Václav Havel erinnert. Heute wäre der tschechische Dissident und spätere Präsident 90 Jahre alt geworden. Vor 15 Jahren, da starb der herausragende Schriftsteller und Staatsmann. Besonders in Zeiten von Populismus und Extremismus inspiriert Havel weiterhin viele Menschen, auch durch seine Werke. Einige wurden völlig überraschend erst nach Havels Tod entdeckt, darunter Erinnerungen an die Charta 77. Zur Frankfurter Buchmesse erscheinen sie jetzt auf Deutsch und außerdem wurden Fragmente eines Theaterstücks gefunden, das demnächst in Prag uraufgeführt wird. Marianne Alweis.
21: Co to je?
22: Takové upozornění.
21: A co s tím mám dělat?
22: Podepsat to.
23: Es dürfte ein Höhepunkt im Havel-Gedenkjahr werden. Die Premiere eines vergessenen Theaterstücks von Václav Havel mit dem Titel Die Warnung. Die semi-autobiografische Figur Ferdinand Vaněk, Bühnenautor und Dissident, im Verhör mit dem kommunistischen Agenten. Noch wird im Prager Davidze Theater geprobt, unter Anleitung des Regisseurs Jiří Havelka. Auf rund 150 Seiten hat Václav Havel Theaterstücke skizziert, die ihm während seiner ersten Inhaftierung wegen der Charta 77 eingefallen waren. Anhand dieser Notizen und seiner Tagebucheinträge aus dieser Zeit haben wir das Werk so originalgetreu wie möglich rekonstruiert. In den Vaněk-Werken definiert Havel den Begriff des Dissidenten, lotet die Grenzen des Gewissens aus und entlarvt die Absurdität der totalitären Macht. Der Regimekritiker Havel stand für den Dialog mit der alten Macht und mit neuen Kritikern. Besonnen führte er 1989 durch die Samtene Revolution und Tschechien anschließend zurück nach Europa.
24: Dialog Moci s veřejností začal.
23: Ein letztes Werk hat Havel posthum hinterlassen. Ich habe es irgendwo versteckt, heißen Havels Erinnerungen aus dem Jahr 1977 in der deutschen Übersetzung. Für den Finder David Duschek eine echte Sensation. Er ist der Enkel von Zdeněk Urbanek, einem engen Freund und Mitstreiter von Havel.
0: Actually, those are files I found in my grandfather's archive.
23: Ich habe diese Unterlagen im Archiv meines Großvaters entdeckt, ungefähr vor 10 Jahren. Es handelt sich um normale Schulhefte, aber dann habe ich Havels Handschrift erkannt. Dies hier ist der Entwurf des Buches, das Havel über die Anfänge der Charta 77 schreiben wollte.
0: About the origins of Charta 77.
23: Die Václav Havel-Bibliothek hat dieses Buch veröffentlicht, genau wie viele andere auch. Sie verwaltet einen Teil des Nachlasses von Havel, inzwischen allerdings als erste Präsidentenbibliothek. Streitigkeiten über Personal und Kurs der renommierten Institution führten zu einem Zerwürfnis mit Havels Witwe. Die übertrug Václav Havels Namensrechte an die Prager Stadtbibliothek. Spannungen hinter den Kulissen gärten schon länger, doch die Motive von Dagmar Havlová bleiben unklar. 2 Bibliotheken für einen der größten Tschechen. Eine Provinzposse zum 90. Geburtstag, fast so absurd wie Havels Werke. Die leben weiter, die Bekannten und die Neuentdeckten.
3: Es ist nicht immer einfach, direkt aus dem Iran zu berichten. Die Behörden haben ein strenges Auge auf ausländische Korrespondenten. Gerade jetzt, wo der Iran irgendwo zwischen Krieg und Diplomatie dümpelt. Die internationalen Sanktionen wirken. Die wirtschaftliche Lage in der Folge ist katastrophal. Die Menschen leiden. In Metropolen wie Teheran noch mehr, aber im Schatten der Öffentlichkeit auf dem Land. Unser Korrespondent Benjamin Weber hat ein Visum für den Iran bekommen. Er konnte sich dort umhören. Aber klar ist, was er über die Klagen der Bevölkerung berichten kann, ist größtenteils eine Botschaft, von der das Regime möchte, dass sie gehört wird. Aber das gelingt nur zum Teil.
1: Iran, die Supermacht. Das singen die Anhänger der Islamischen Republik. Jeden Abend gehen sie in der iranischen Hauptstadt auf die Straße. Sie wollen der Führung ihre Unterstützung aussprechen im Krieg gegen die USA. Tagsüber geht der Alltag in Teheran vordergründig weiter. Doch die Menschen haben Sorgen, dass der Krieg wieder ausbrechen könnte, ist nur eine davon. Die wirtschaftliche Situation ist katastrophal. Auf dem Markt läuft überhaupt nichts. Ich weiß nicht, wie es weitergeht. Die Lebensmittelpreise steigen weiter an. Die Inflation macht den Menschen zu schaffen. Am Wochenende ist die iranische Währung Rial erneut abgerutscht auf einen neuen historischen Tiefstand. Ali ist zu Besuch in Teheran. Die Lage beschäftigt ihn. Wenn jemand heute etwas kaufen möchte, der Dollar steht bei 230.000 Toman, ist der Preis eine Woche später schon wieder gestiegen. Der Auslöser für die letzten Proteste im Dezember und Januar war ebenfalls ein Kurssturz der Währung Rial. Vereinzelt soll es jetzt, um den Teheraner Bazar herum, wieder zu kleinen Protesten gekommen sein. Ausgeweitet haben sie sich nicht. Die Unzufriedenheit ist dennoch groß. Was soll ich sagen über die Regierung? Sie macht leere Versprechungen. Ich weiß nicht, wo ich anfangen soll. Die Schulen sind in einem katastrophalen Zustand. Ich habe 3 Stunden bei einer Zahnklinik gesessen, ohne eine Behandlung zu bekommen. Die Zahnärzte sagten, dass ihnen die Materialien fehlen. Auch die militärische Lage ist ungewiss. Der Krieg mit den USA pausiert gerade nur. Gespräche über eine Lösung haben zuletzt am Rande der UN-Vollversammlung in New York keine Fortschritte gebracht. Eine Antwort aus den USA auf einen iranischen Vorschlag zur Lösung des Konflikts sei am Wochenende über den Vermittlerstaat Katar nach Teheran übermittelt worden, berichten iranische Medien. Den prüfe man jetzt. Doch in der Straße von Hormuz hat der Iran in den letzten Tagen wieder Öltanker angegriffen, die, von den USA organisiert, Öl durch die Meerenge transportieren wollten. 8 Schiffe sollen getroffen worden sein. Außenminister Araghchi zeigt sich am Sonntag verhandlungsbereit, droht aber auch. Wenn unsere Feinde wieder die militärische Konfrontation wählen, wird unsere Antwort mächtiger sein als zuvor. Wir werden uns mit noch größerer Kraft verteidigen. Für die Menschen bleibt die Lage also diffus. Ali, der in Teheran zu Besuch ist, beschreibt es so. Ich habe das Gefühl, dass der Druck noch größer wird. Wir sind zu lebenden Toten geworden. Wir haben im Moment keine Möglichkeit mehr, uns weiterzuentwickeln. So ist das Leben sehr schwer. Aber was sollen wir machen?
3: Stimmen aus Teheran über die Lage im Iran, gesammelt von unserem Korrespondenten Benjamin Weber.
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3: Es ist jedes Jahr ein hochspannendes Event. Es gibt eine Longlist mit 20 Romanen, dann eine Shortlist mit 6 aktuellen Büchern und erst bei der feierlichen Gala zum Auftakt der Frankfurter Buchmesse wird dann das große Geheimnis gelüftet. Wer bekommt den Deutschen Buchpreis? In diesem Jahr waren 5 Frauen und ein Mann bis zuletzt im Rennen. Ja, und am Abend wurde im Frankfurter Römer die diesjährige Gewinnerin verkündet, Shaida Basyar mit ihrem Roman Die Lücken. Yvonne Koch mit einem Porträt der Gewinnerin.
4: Shaida Basyar ist in einer Kleinstadt in Rheinland-Pfalz geboren, in Hermeskeil bei Trier, vor 38 Jahren. Ihre Eltern waren ein Jahr zuvor, 1987, als politische Aktivisten aus dem Iran geflohen. Dass sie dabei in Deutschland gelandet sind, schließt irgendwie einen Kreis, findet die Autorin.
5: Mit dem Wissen, das ich dann hatte über die NS-Zeit, habe ich zum ersten Mal verstanden, es ist ja kein Zufall, dass meine Eltern in Deutschland Schutz gefunden haben, Asyl bekommen haben, sondern es hängt ja auch damit zusammen, dass man Juden und Jüdinnen und andere Opfergruppen vertrieben hat.
4: Aber solche Gedanken kommen Shaida Basyar erst später, denn in ihrer Jugend ist anderes wichtiger. Die Band Nirvana zum Beispiel oder Filme wie Zurück in die Zukunft, wie sie in Interviews verrät. Eine ganz normale Jugend in einer ganz normalen Kleinstadt im Hunsrück. Sie studiert dann in Hildesheim kreatives Schreiben und Kulturjournalismus, zieht nach Berlin, wo sie halb als Bildungsreferentin, halb als Autorin für Kurzgeschichten arbeitet. Dann, 2016, wird ihr erster Roman veröffentlicht. Nachts ist es leise in Teheran. Und Shaida Basyar heimst gleich mehrere Preise damit ein, unter anderem den Ulahan-Autorenpreis. Ihr zweiter Roman, Drei Kameradinnen, hat es dann 2021 auf die Longlist zum Deutschen Buchpreis geschafft. Und jetzt hat sie mit ihrem dritten Roman, Die Lücken, die oberste Stufe des Gewinnertreppchens zum Buchpreis erreicht. Anlass für diesen aktuellen Roman waren die Lücken, die Shaida Basyar selbst über die Geschichte ihrer Heimatstadt hatte, erzählt sie bei der Shortlist-Lesung.
5: In Hermeskeil, wo ich geboren bin, wo ich aufgewachsen bin, gab es eine sehr kleine jüdische Gemeinde. Und Hermeskeil war Gaumusterdorf, weil man so ideologisch war, weil man so vorbildlich war, dass man eben gesagt hat, dieses Dorf wird jetzt bebaut und aufgehübscht, sodass es ein Vorbild ist für andere Dörfer.
4: Das hieß auch, der Ort wurde judenfrei gemacht, gewaltsam, und der Besitz der jüdischen Bevölkerung beschlagnahmt. Erst 2018 hat Shaida Basyar von der zum Teil blutigen Geschichte ihres Heimatsorts erfahren. Es war ein Schock, erzählt die Autorin.
5: Ich bin dort aufgewachsen und bin ja jetzt auch als Erwachsene eine Person, die einen Bezug zu diesem Ort hat und wusste nichts davon.
4: In ihrem Roman verarbeitet Shaida Basyar diese Geschichte ihres Geburtsorts. Im Roman heißt der Ort Heimesbach. Eine kleine Idylle, jeder kennt jeden und die Gräueltaten aus der Vergangenheit werden lange erfolgreich verschwiegen. Wobei die Autorin den Titel des Romans bewusst in die Mehrzahl gesetzt hat. Es gäbe bei diesem Thema eben nicht nur eine Lücke, sondern mehrere.
5: Ich fand es schön, das als Titel zu wählen, weil das eben auf subtile Art den Fokus auf die Personen setzt, die nicht mehr Teil des Ortes sind, die geflohen sind, die man vertrieben hat, die man ermordet hat. Und es gibt natürlich auch die Lücken im Sprechen, im Miteinander und sehr schmerzhaft natürlich auch die Lücken, die einfach in der historischen Aufarbeitung da sind, weil man in Orten wie Hermeskeil oder auch in dem fiktiven Ort Heimesbach, man einfach sehr spät erst angefangen hat, die Forschung voranzutreiben, sodass sich manche Sachen einfach auch gar nicht mehr feststellen lassen.
4: Aufarbeitung sei wichtig, betont die Autorin. Aber wenn es zu spät passiere, wenn man sich dabei nicht mehr direkt mit den noch lebenden Tätern auseinandersetzen müsse, sei das geschummelt.
5: Ja, ich glaube, dass dadurch Orte sozusagen sich eine Unschuld ergaunern. Und das ist, glaube ich, bei vielen so passiert.
4: Shaida Basyar will einen bewussten Umgang mit Geschichte. So anschaulich und nahegehend wie möglich.
5: Weil ich mir tatsächlich einfach auch nicht anders zu helfen wusste und einfach gedacht habe, ich komme jetzt eh nicht mehr davon weg, dann will ich es wenigstens angehen und das machen, was ich eben mache, nämlich Romane zu schreiben.
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3: Die Anhörung des Parlamentarischen Kontrollgremiums des Bundestages ist heute ein Thema der Standpunkte. BND-Präsident Jäger hatte dort von einem Schattenkrieg gesprochen, den Russland gegen Deutschland führe. Die Pforzheimer Zeitung meint dazu.
6: Deutschland wird nicht erst angegriffen, wenn Panzer über Grenzen rollen oder Raketen einschlagen. Der Angriff läuft längst. Durch Spionage, Cyberattacken, Sabotage, Drohnen über sensiblen Anlagen und Lügen im Netz. Das Ziel ist nicht zwingend Zerstörung, sondern Verunsicherung. Deutschland ist besser geschützt, als die Dauerklage über seine Wehrlosigkeit nahelegt, jedoch noch längst nicht robust genug. Behörden, Bundeswehr, Wirtschaft und Betreiber kritischer Infrastruktur arbeiten zu oft neben statt miteinander.
3: Das Handelsblatt geht darauf ein, dass die Bundesregierung zwar eine Reform der deutschen Nachrichtendienste beschlossen hat, die Umsetzung aber auf sich warten lässt.
6: Alle reden von Zeitenwende. Bei der Gesetzgebung bewegt sich der Staat aber wie immer im Schneckentempo voran. Es wird höchste Zeit, dass die deutsche Politik versteht, worauf es jetzt ankommt und dann auch entsprechend handelt. Der Bundestag muss die anvisierte Reform jetzt zügig beraten und beschließen. Sonst klafft zwischen den Warnungen der Geheimdienstchefs und den Mitteln, die ihnen der Staat gibt, eine gefährliche Lücke.
3: Für den Reutlinger Generalanzeiger wirkt der Ukraine-Krieg seit mehr als 4 Jahren als starker Katalysator für die Entwicklung der hybriden und konventionellen Kriegsführung.
6: An diese Geschwindigkeit und die daraus resultierenden Bedrohungen muss sich das Land, die Bevölkerung und allen voran die Politik anpassen. Deshalb halten BND-Präsident Jäger, die Präsidentin des militärischen Abschirmdienstes Rosenberg und Verfassungsschutzpräsident Seelen die Regierung zu Recht an, den Fuß nicht vom Gaspedal zu nehmen, wenn es beispielsweise um die Sicherung der kritischen Infrastruktur geht. Deutschland ist zudem keinesfalls wehrlos. Es ist aktuell höchstens durch Bürokratie oder Zuständigkeitswirrwarr gehemmt. Doch das lässt sich noch schneller beheben als die Defizite bei der Bundeswehr. Genau deshalb muss die Bevölkerung auch nicht verunsichert sein.
3: Und mit einem anderen Thema beschäftigt sich unsere Gastautorin Daniela Seferi. Sie ist freie Autorin, schreibt unter anderem für die Taz und den Spiegel. Für sie ist es ein bemerkenswertes Schauspiel, dass seit Wochen erzählt werde, wie gefährlich die Linke in Berlin sei, während in Sachsen-Anhalt eine gesichert rechtsextreme AfD heute davor steht, einen Landtagspräsidenten zu stellen.
7: In Berlin wird seit Wochen eine politische Kampagne gegen die Linke geführt, die teilweise so wirkt, als sei sie das größte demokratische Problem dieses Landes. Man kann und muss die Linke kritisieren, so wie jede andere Partei auch. Doch gerade findet eine Dämonisierung statt, die davon ablenken soll, dass in Sachsen-Anhalt gerade zum ersten Mal nach dem Zweiten Weltkrieg eine gesichert rechtsextreme Partei Zugriff auf das höchste Amt im Landesparlament bekommt. Die politischen Debatten der vergangenen Wochen haben ein bemerkenswertes Missverhältnis entwickelt. Linke Sozialpolitik wird zum nationalen Aufregerthema, der konkrete Machtgewinn der extrem Rechten wird dagegen teilweise behandelt wie ein parlamentarischer Tagesordnungspunkt. Was in Sachsen-Anhalt gerade passiert, ist eine Zäsur. Höchste Zeit, dass die demokratischen Parteien auch so darüber sprechen.
3: Meint Gastautorin Daniela Seferi. Und das waren die Standpunkte, zusammengestellt heute von Peter Eichenberg.
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9: 0 Uhr Mitternacht mit Olaf Knapp. Plastikverpackungen könnten für Unternehmen bald deutlich teurer werden. Die Bundesregierung plant eine neue Steuer auf Kunststoff. Aus der Nachrichtenredaktion Christiane Rüther.
10: Es liegt ein Entwurf vor für das Kunststoffverpackungssteuergesetz. Demnach sollen vom kommenden Sommer an für jede Tonne Kunststoff in Verpackungen 550 Euro fällig werden. In dem Gesetzentwurf heißt es, mit der Einführung der Steuer sollten Anreize geschaffen werden, den Verbrauch von Kunststoffverpackungen zu verringern. Demnach fielen zum Beispiel im Jahr 2023 rund 3 Millionen Tonnen entsprechender Abfall an. Und durch das Gesetz sollen Einnahmen generiert werden. Die Mehreinnahmen für den Bundeshaushalt würden Prognosen zufolge bei knapp 1,5 Milliarden Euro pro Jahr liegen.
9: Der Krieg im Jemen weitet sich aus. Die Türkei und Saudi-Arabien schicken Soldaten, die die jemenitischen Regierungstruppen im Kampf gegen die Houthi-Miliz unterstützen sollen. Beide Seiten melden Geländegewinne. Aus Kairo Moritz Behrendt.
11: Truppen, die mit der international anerkannten Regierung Jemens verbündet sind, haben nach eigenen Angaben die Houthi-Miliz aus mehreren Orten an der Küste des Roten Meeres vertrieben. Dabei handelt es sich um Gebiete in unmittelbarer Nähe des Bab el-Mandab, der Meerenge am südlichen Ausgang des Roten Meeres. Die mit dem Iran verbündeten Houthi wiederum rückten Berichten zufolge im Landesinneren auf Taiz vor, die zweitgrößte Stadt des Landes. Am Sonntag hatte die international anerkannte Regierung Jemens verlautbart, mit einer Offensive im gesamten Land Gebiete erobern zu wollen, die bislang von den Houthi kontrolliert werden.
9: In Spanien wird es am 29. November Neuwahlen geben. Das hat der spanische Ministerpräsident Sanchez mitgeteilt. Hintergrund der vorgezogenen Wahl ist eine Regierungskrise in Spanien. Sanchez hatte in der vergangenen Woche versucht, zwei Dekrete zur Wohnungspolitik durchs Parlament zu bringen. Die dafür notwendige Mehrheit kam aber nicht zustande. Der Deutsche Buchpreis geht in diesem Jahr an Sheyda Bazia für ihren Roman »Die Lücken«. Es geht darin unter anderem um jüdisches Leben und die NS-Vergangenheit in einem kleinen Ort im Hunsrück. Der Buchpreis würdigt den besten deutschsprachigen Roman des Jahres. Mit der Verleihung in Frankfurt am Main startet traditionell die Buchmessenwoche. Die Literaturschau empfängt Besucherinnen und Besucher von Montag bis Sonntag. An den ersten beiden Messetagen trifft sich die Buchbranche. Das Wetter in Deutschland. Nachts im Norden viele Wolken und von der Nordsee her Schauer. Sonst trocken und oftmals klar. 16 Grad auf Sylt bis 4 Grad im bayerischen Vogtland. Am Tage dann im Norden viele Wolken und Schauer. Sonst nach Nebel viel Sonne. 17 Grad auf Sylt bis rund 25 Grad am Oberrhein. Und am Mittwoch im Norden Schauer, im Südwesten unbeständiger, sonst freundlich, 17 bis 25 Grad. Es ist 0:03 Uhr.
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3: Die A12, Berlin Richtung Frankfurt-Oder, ist zwischen Fürstenwalde-West und Briesen wegen einer Nachtbaustelle bis ca. 5 Uhr gesperrt. Die A29, Aalhorner Heide Richtung Oldenburg, ist zwischen Wartenburg und Sandkrug wegen Fahrbahnerneuerung noch bis Mittwoch jeweils zwischen 19 und 5 Uhr gesperrt. Die Umleitung hier führt über die U7. Die A42 Kamp-Lindfort-Dortmund ist zwischen Herne-Krange und Herne-Baukau in beiden Richtungen bis 5 Uhr gesperrt. Und eine Meldung noch von der A57 Krefeld Richtung Köln. Hier ist die Autobahn zwischen Krefeld-Zentrum und Krefeld-Oppum wegen Bauarbeiten noch bis Donnerstagmorgen gesperrt. Wenn Sie unterwegs sind, kommen Sie gut und sicher ans Ziel.
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3: Und sie kommt aus Hamburg vom Norddeutschen Rundfunk. Ich bin Christopher Gaube. Schön, dass Sie mit dabei sind. Die Sicherheitslage in Deutschland hat sich in den vergangenen Jahren verändert. Der Krieg in der Ukraine sozusagen vor der Haustür. Seit Monaten fliegen unbekannte Drohnen über Flughäfen. Nur mit Glück misslang ein Anschlag auf den Flughafen Halle Leipzig. Seekabel wurden sabotiert. Und manches liegt sicher auch im Dunkeln. Um sich vor Sabotage und Attentaten zu schützen, gibt es in Deutschland drei Nachrichtendienste. Den Bundesnachrichtendienst, das Bundesamt für Verfassungsschutz und den Militärischen Abschirmdienst. Deren Chefs haben gestern im Bundestag Rede und Antwort gestanden. Nicole Markwald.
8: Ohne Umschweife kam der Chef des Bundesnachrichtendienstes, Martin Jäger, zu seiner ersten Botschaft.
12: Deutschland ist in Gefahr, in einen gewaltsamen Konflikt mit Russland zu geraten.
8: Von keinem anderen Land gehe eine so direkte und konkrete Bedrohung gegen Deutschland aus, betonte Jäger. Der Grund? Deutschland sei das Zentrum für die Unterstützung der Ukraine. Er warnte, würde Deutschland kippen, geriete ganz Europa ins Rutschen. Der BND-Chef erinnerte an den Fund der Sprengstoffdrohne vom Leipziger Flughafen, den die Bundesregierung Russland zuordnete, und erklärte:
12: Deutschland ist zu einem Haupthindernis russischer hegemonialer Machtprojektion in Europa und damit zur Zielfläche russischen Handelns geworden. Wer sich nicht fügt, wird zum Gegner. So lautet die Moskauer Lesart.
8: Um die Bundesregierung zu schwächen, setzte der Kreml darauf, Ängste und Befürchtungen zu schüren. Das Spektrum reiche von Sabotage zu Tötungsdelikten, Desinformationskampagnen und Anschlagsversuchen, erläuterte auch der Präsident des Bundesamtes für Verfassungsschutz, Sinan Seelen. Manipulationskampagnen reichten bis auf die kommunale Ebene. Die Agenda laute:
13: Die demokratische Mitte zu diskreditieren und hier personenbezogen Zwietracht und Unsicherheit zu sehen.
8: Trotz allem dürfe auch die Gefahr durch Rechtsextremismus nicht aus dem Blick verloren werden, sagte Seelen. Hier gäbe es eine extrem besorgniserregende Entwicklung.
13: Wir beobachten im Bereich des Rechtsextremismus zum einen einer Entwicklung hin zu aktionsorientierten, gewaltbereiten rechtsextremistischen Gruppierungen.
8: Seelen nannte beispielsweise Angriffe auf CSD-Veranstaltungen. Auch finde eine Internationalisierung statt, möglich gemacht durch das Internet und soziale Medien. Zudem beobachtet der Verfassungsschutz Verbindungen der Gruppen ins Rockermilieu, in den Bereich Kampfsport und in die organisierte Kriminalität. Doch auch Linksextremismus spiele weiter eine große Rolle. Genannt wurden Angriffe auf Personen, Unternehmen und Infrastruktur. Verfassungsschutzpräsident Sinan Seelen erklärte:
13: Um es mal etwas robuster zu sagen, die Situation in Gaza hat Antisemitismus ein Stück weit in Feldern, in Anführungsstrichen, hoffähig gemacht, die vorher in dieser Deutlichkeit nicht zutage traten.
8: In der Anhörung ging es aber auch um einen Gesetzentwurf. Er sieht vor, die Befugnisse von Verfassungsschutz und Nachrichtendienst auszuweiten. Die Chefs der Geheimdienste bewerteten die angestoßenen Reformen als gut, nötig und alternativlos. Kritik kommt von den Linken. Bundestagsabgeordnete Clara Bünger warnt vor einer möglichen Ausweitung der Befugnisse. Die Bundesregierung schaffe eine Architektur für willkürliche Überwachung und politische Verfolgung, so Bünger.
3: Ja, gestern also die öffentliche Anhörung der Nachrichtendienste im Bundestag und sie haben ein klares Bild der angespannten Sicherheitslage in Deutschland gezeichnet. Andreas Sperling vom NDR hat mit Daniel Baldi gesprochen. Er ist SPD-Politiker und sitzt im parlamentarischen Kontrollgremium, das die Nachrichtendienste kontrolliert. Und zunächst ging es um die Frage, ob er denn jetzt nur auf die Bedrohung durch Russland schaut oder auch auf die Gefahren durch Rechts- und Linksextremismus hier in Deutschland.
15: Es gilt darauf, auf alles zu gucken. Die Gleichzeitigkeit der Gefahren ist ja das, was wir spüren, was auch die Sicherheitslage so gefährlich macht und auch so eindringlich. Und gleichzeitig heißt das natürlich aber auch, Schwerpunkte zu setzen. Und zum Beispiel beim Thema Extremismus in Deutschland, Bedrohungen in Deutschland, ja, da gilt es weiterhin, aufmerksam zu sein beim Thema Rechtsextremismus, beim Thema Vernetzung von neuer Rechte, beim Thema Vernetzung auch in Parlamente, in Parteien hinein, aber auch gewaltbereiter Rechtsextremismus. Aber natürlich auch das Thema immer jünger werdende Gefährder im Bereich des Islam, die Frage von im Bereich des Linksextremismus, Angriffe auf kritische Infrastruktur. Und wenn wir nach außen gucken, ja, da ist natürlich das Thema Russland, aber es ist ja nicht so, dass die Welt außerhalb von Russland nur aus netten Menschen besteht, sondern ganz im Gegenteil, wir haben Staaten wie beispielsweise den Iran, die nach wie vor auch im Nahen Osten durchaus eine Bedrohung darstellen. Wir haben ein Land wie China, ein Staat wie China, die unsere Art zu leben ganz offen hinterfragen und die in der Straße von Taiwan, im asiatischen Raum, aber auch darüber hinaus weltweit die Stärke des Rechts eben hinterfragen und stattdessen das Recht des Stärkeren etablieren wollen.
16: Ist es vor dem Hintergrund denn dann unablässig, dass die Nachrichtendienste jetzt mehr Befugnisse bekommen sollen, sodass sie dann nicht mehr nur aufklären, sondern auch aktiv eingreifen können?
15: Das braucht es, denn wir agieren im Ausland eben dann doch an vielen Stellen im Schatten in Zukunft. Denn wir sind im Frieden. Wir sehen aber gleichzeitig auch, dass eben vieles, Stichwort hybride Bedrohung, eben auch an der Stelle uns schon trifft. Und dass wir in diesem Schatten, der dadurch entsteht, zwischen Frieden, zwischen Krieg, dass wir dort auch agieren müssen. Und das müssen eben die Nachrichtendienste in Zukunft tun.
16: Sie sprechen jetzt ja nur vom Ausland. Es geht ja aber auch um das Inland, wo es dann ja ein Nebeneinander von Geheimdiensten und Polizeibehörden geben würde. Das kann doch dann auch leicht im Chaos enden, oder?
15: Nein, denn es geht ja nicht darum, dass wir jetzt bei Polizei etwas wegnehmen, sondern es geht im Prinzip um die Bereiche, um die, ich sag mal, Graubereiche, um die sich heute schon niemand kümmert oder um die sich heute niemand kümmert. Dass wir in diese Graubereiche die Möglichkeit geben, dass dort der Verfassungsschutz eben aktiv werden kann.
16: Aber die Absprache ist ja dann das Wichtige.
15: Genau, und die findet ja aber auch statt. Und gleichzeitig der Verfassungsschutz erlangt ja auch Kenntnisse beispielsweise durch internationale Zusammenarbeit, von der die Polizei keine Kenntnisse hat. Und deshalb sehe ich da tatsächlich nicht das Risiko, sondern ich glaube, es ist eben ganz, ganz wichtig, immer auch deutlich zu machen, das, was der Verfassungsschutz wird, nicht auf der, ich sag mal, Spielwiese der Polizei oder der Polizeien spielen, sondern das, was der Verfassungsschutz tut, ist aktuell ein Bereich, in dem niemand agiert. Und deshalb ist es ganz, ganz wichtig, dass wir diesen Graubereich, auch diesen Schatten ausleuchten und der Verfassungsschutz dort aktiv werden kann.
16: Es gibt ja aber auch Kritiker eben dieser Maßnahmen, die fürchten auch unter Umständen eine willkürliche Überwachung. Können Sie so etwas ausschließen?
15: Ja, denn nochmal, wir haben eben eine Richterkontrolle, die gerade bei den eingriffsintensiven Maßnahmen, zum Beispiel der Wohnraumüberwachung oder Ähnlichem, schon vorher greift. Und das ist ja auch was ganz, ganz Wichtiges. Das ist auch aus den Lehren deutscher Geschichte und den Lehren zweier Diktaturen und Geheimpolizeien, die es in solchen Diktaturen oder in diesen Diktaturen gab, eine ganz, ganz entscheidende Lehre, dass es nicht nur die politisch-parlamentarische Kontrolle gibt, sondern eben auch die richterliche Kontrolle. Die haben wir und deshalb ist es auch gut, dass diese Kontrolle auch jetzt im Gesetz nochmal gestärkt wird und dass die eben auch für die Nachrichtendienste gilt. Das heißt, die agieren nicht im luftleeren Raum, sondern besonders eingriffsintensive Maßnahmen, die müssen vorher geprüft werden. Und eben der unabhängige Kontrollrat kann auch sagen, nee Freunde, so geht das nicht, diese Maßnahme dürft ihr nicht machen.
16: Im Moment arbeiten Sie ohne Vertreter der Linken und der AfD. Aber das könnte sich ja ändern. Inwieweit würde sich dann auch Ihre Arbeit dort verändern?
15: Ich hätte mir durchaus vorstellen können, auch dass eine Kandidatin der Linken auch Mitglied wird und hätte die Kandidatin, die vorgeschlagen war, mich da auch auf die Zusammenarbeit freut und glaube, das wäre auch eine gute Zusammenarbeit gewesen. Die gab es ja auch in der Vergangenheit auch schon mit der Linken in diesem Gremium. So hörte ich zumindest von Akteuren, die damals schon dabei waren. Und gleichzeitig muss man aber auch festhalten, das ist ein hochsensibles Gremium, wo wir hochsensible Informationen erhalten. Und deshalb ist es eben auch ganz, ganz wichtig, dass klar ist in diesem Gremium, dass, und das gilt insbesondere für die AfD, dass wir eben in diesem Gremium das, was dort besprochen wird, nicht eben am nächsten Tag noch um Moskau abfließen darf. Und da sehe ich bei vielen AfD-Politikerinnen und Politikern genau dieses Risiko.
3: Sagt der Bundestagsabgeordnete Daniel Baldi. Er sitzt für die SPD im Parlamentarischen Kontrollgremium, das die deutschen Nachrichtendienste überwacht. Damit haben wir es jetzt 0.13 Uhr.
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3: Die Linke gegen Bundeswirtschaftsministerin Reiche von der CDU. Damit muss sich jetzt das Bundesverfassungsgericht beschäftigen. Grund ist ein Instagram-Video aus Reiches Ministerium nach dem Wahlsieg der Linken in Berlin. In Redeausschnitten warnt die Ministerin, es sei gefährlich, wenn eine Partei über Enteignung spreche, sowie Antisemitismus offen lebe und damit den Juden in Berlin Angst mache. Die Linke argumentiert jetzt, Reiche habe damit das Neutralitätsgebot für Staatsorgane missachtet. Frank Eichmann über einen Konflikt, der eben jetzt vor Gericht landet.
14: Die Wahl in Berlin ist 3 Tage vorbei, da hält Bundeswirtschaftsministerin Reiche eine Rede, von der kurz danach ein Teil auf Instagram gepostet wird. Veröffentlicht vom Bundeswirtschaftsministerium. In diesem Clip sagt Katharina Reiche,
17: dass sich jetzt eine Partei anschickt hier in Berlin, sich nicht schämt, über Enteignung nicht nur zu sprechen, sondern es ins Programm zu schreiben, die Antisemitismus offen lebt, die den Juden in dieser Stadt Angst macht, jüdisches Leben bekämpft, die organisierte Kriminalität fröhlich auf Wahlpartys begrüßt, ist nicht nur gefährlich für die Hauptstadt, ist gefährlich für den Investitionsstandort Deutschland.
14: Umgehend verlangt die Linke vom Bundeswirtschaftsministerium die Löschung, aber nichts passiert. Auch heute noch ist die Breitseite der Ministerin gegen die Linke abrufbar. Deshalb jetzt Klage in Karlsruhe. Denn wenn das Bundeswirtschaftsministerium solche Erklärungen verbreitet, dann sei das ein Verstoß gegen das Neutralitätsgebot. Oder, wie es die Linke in ihrem Eilantrag formuliert, da werde der verfassungsrechtlich gesicherte Grundsatz der gleichberechtigten Teilnahme am politischen Wettbewerb verletzt. Linken-Parteichef Luigi Pantisano.
18: Es kann nicht sein, dass Ministerinnen und Minister ihre eigenen Kommunikationskanäle dafür missbrauchen und nutzen, um gegen andere politische Akteure vorzugehen oder gegen eine mögliche Regierung unter linker Führung.
14: Aus dem Bundeswirtschaftsministerium heute nur eine Art Eingangsbestätigung der Klage. Sprecher Tim Niklas Wenzel.
19: Ich kann für das Wirtschaftsministerium bestätigen, dass uns der Eilantrag über das Bundesverfassungsgericht erreicht hat. Ich würde aber um Verständnis bitten, dass wir jetzt zu dem laufenden Verfahren keine weiteren Auskünfte geben können.
14: Die Linke dagegen hat Munition gesammelt. Sie sieht sich seit der Berlin-Wahl einer parteipolitischen Kampagne der CDU ausgesetzt. Neben Bundesministerin Reiche hätten auch mehrere CDU-Innenminister ähnliche Beiträge über ihre amtlichen Kanäle verbreitet. Die seien nach Abmahnungen bereits gelöscht in Schleswig-Holstein und Sachsen, weitere noch abrufbar in Baden-Württemberg, Brandenburg und Hessen. Dort aber müssten Landesgerichte entscheiden. Über das Neutralitätsgebot auf Bundesebene haben die Verfassungsrichter in Karlsruhe im Laufe der Jahrzehnte immer wieder geurteilt. Zuletzt gegen Bundeskanzlerin Merkel, die 2020 öffentlich die Wahl eines FDP-Politikers zum Thüringer Ministerpräsidenten unverzeihlich nannte, weil der mit AfD-Stimmen ins Amt kam. Merkel unterlag in Karlsruhe. Und was will die Linke jetzt erreichen mit ihrer Klage? Parteichef Pantisano.
18: Wichtig ist, dieses Zeichen zu setzen, dass wir das nicht mit uns machen lassen, dass man alles Mögliche über die Linke behaupten kann, ohne Konsequenzen dafür zu erhalten.
14: Hat Ministerin Reiche ihre Neutralitätspflicht wirklich verletzt? Es dürfte Jahre dauern, bis Karlsruhe darüber entscheidet. Die Linke hat deshalb Antrag auf Einstweiliger-Anordnung gestellt. Und so könnten die Verfassungsrichter schon in den nächsten Tagen das Bundeswirtschaftsministerium dazu verdonnern, das umstrittene Video zumindest vorerst zu löschen.
3: Der Bericht kam von Frank Eichmann. Die SPÖ, die Sozialdemokratische Partei Österreichs, gehört zum politischen Establishment im Land. Im Moment ist sie bei den Wählerinnen und Wählern allerdings nicht allzu beliebt. Zum Umfragetief kommt eine Personaldebatte. Parteichef und Vizekanzler Andreas Babler zieht sich zurück. Er will die meisten seiner Ämter aufgeben und das wohl vor allem aus innerparteilichen Gründen. Silke Hane erzählt aus dem ARD-Studio in Wien ein bisschen mehr.
0: Österreichs Sozialdemokraten haben es wieder getan. Sie haben ihren Vorsitzenden abgesägt. Nach knapp 2 Wochen der Personaldiskussionen kündigte Vizekanzler Andreas Babler am späten Sonntagabend seinen schrittweisen Rückzug an.
20: Personaldebatten, die öffentlich geführt werden, sind keine guten Begleiterscheinungen von Parteien. Streit auf offener Bühne sind keine guten Begleiterscheinungen für Parteien. Und der Situation, in der unsere Inhalte und die wichtige Arbeit in der Bundesregierung damit in den Hintergrund rücken, ist auch keine gute Situation für eine Partei. Und ich bin überzeugt davon, das muss enden.
0: Babler will noch bis Jahresende Vizekanzler und Parteichef bleiben. Ein Teil seiner Nachfolge ist aber schon geklärt. Vizekanzler soll SPÖ-Finanzminister Markus Materbauer werden. Er genießt in der Bevölkerung hohes Vertrauen. Weil er aktuell aber eine Krebsbehandlung durchläuft, muss die Übergabe warten. An der Parteispitze ist die Sache weniger klar. Zunächst sollen 2 geschäftsführende Parteichefs die Führung übernehmen. Sie sollen dann die Wahl einer neuen Parteispitze organisieren. Einen Posten will Babler aber behalten. Den als Minister für Wohnen, Kultur, Medien und Sport.
20: Ich mag weiterhin fortführen, dass wir jetzt in einen geordneten Prozess gehen, dass wir das auch als Garant sehen, dass diese Regierungsarbeit kontinuierlich und konstant weitergehen kann. Es ist uns wichtig, dass wir hier auch Verlässlichkeit in der Koalition damit zum Ausdruck bringen.
0: Doch genau diese Stabilität sehen manche nun in Gefahr. Die SPÖ regiert mit der konservativen ÖVP und den liberalen Neos. Der ÖVP-Landeshauptmann aus Vorarlberg, Markus Wallner, sagte dazu im ORF:
21: Die Handlungsfähigkeit der Regierung steht absolut auf dem Prüfstand. Die setzt da sehr auf den Bundeskanzler, der sorgt für eine gewisse Stabilität.
0: Bundeskanzler Christian Stocker äußerte sich zunächst nur knapp in einem schriftlichen Statement. Parteiinterne Diskussionen dürften die Regierungsarbeit nicht beeinträchtigen, so Stocker. Die SPÖ ist mittlerweile genau für solche Diskussionen bekannt. Seit gut 10 Jahren gilt der Chefposten in der Partei als Schleudersitz. Etliche Politikerinnen und Politiker, die für Bablers Nachfolge in Frage kommen, haben schon jetzt abgewunken. Bei einer Neuwahl käme die Partei laut aktuellen Umfragen auf gerade einmal gut 15% der Stimmen. Und auch die ÖVP wünscht sich keine Neuwahl, so Landeschef Markus Wallner.
21: Man kann das nie völlig ausschließen bei solchen Vorgängen. Ein bisschen im Blick in die Kristallkugel sozusagen. Ich hoffe nicht.
0: Denn dann würde laut aktuellen Umfragen wohl die rechte FPÖ haushoch die Wahl gewinnen. Wenig überraschend sind es daher nun auch die Rechten, die am lautesten eine Neuwahl fordern.
3: Silke Hane war das aus Wien. Deutschland und Frankreich, die wollen die EU besser gegen unfaire Handelspraktiken schützen. Bundeskanzler Friedrich Merz und Frankreichs Präsident Emmanuel Macron, die schlagen in einem Brief an EU-Kommissionspräsidentin Ursula von der Leyen neue Eingriffsrechte für die EU-Kommission vor. Brüssel soll in schweren Handelskonflikten binnen weniger Tage reagieren können. Dietrich Karmeurer.
22: In dem gemeinsamen Brief schlagen Deutschland und Frankreich weitreichende Eingriffe in den Handel vor. In dem Schreiben, das dem ARD-Hauptstadtstudio vorliegt, geht es zum Beispiel um die Frage, was tun, wenn ein Land die Ausfuhr wichtiger Rohstoffe wie Lithium oder seltener Erden in die EU beschränkt. Bundeskanzler Friedrich Merz und Frankreichs Präsident Emmanuel Macron wollen der EU-Kommission mehr Befugnisse geben. Sie soll in schweren Fällen binnen weniger Tage handeln können. Das soll auch gelten, wenn ein Staat seine Unternehmen stark unterstützt und diese deshalb etwa Autos, Batterien oder Stahl besonders billig in Europa anbieten können. Im äußersten Fall könnte die EU Produkte oder Unternehmen vom europäischen Markt ausschließen. Die Kommission soll darüber schnell entscheiden können. Die nötigen neuen Regeln müssten zuvor auf EU-Ebene beschlossen werden. Merz und Macron wollen außerdem die Abhängigkeit von einzelnen Lieferstaaten verringern. Ein bestimmtes Land nennen sie nicht. Die Regeln sollen für alle Handelspartner gelten und Vorgaben der Welthandelsorganisation beachten. Merz und Macron dürften aber vor allem China im Blick haben. Die EU wirft Peking immer wieder hohe staatliche Hilfen und Handelsbeschränkungen vor.
3: Die Entscheidung der Bundeswehr ist gefallen. Der Zuschlag für einen neuen Marinestützpunkt geht an die niederländische Stadt Emden, den zweiten an der Nordsee nach Wilhelmshaven. Gestern hat Bundesverteidigungsminister Pistorius das Projekt vor Ort vorgestellt und die Verträge unterzeichnet. Katharina Seiler fasst zusammen, um was es da eigentlich genau geht.
1: Für Bundesverteidigungsminister Boris Pistorius ist ein weiterer Marinestützpunkt in der Nordsee dringend erforderlich, angesichts der aktuellen Bedrohungslage. Aktuell habe die Bundeswehr die kleinste Marine ihrer Geschichte bei gleichzeitig zunehmenden Aufgaben in der Landes- und Bündnisverteidigung. Und das werde so nicht bleiben, sagte Pistorius.
4: Wir haben die Weichen dafür gestellt in allen Bereichen. Die Marine wird aufwachsen. Und das ist, wie gesagt, aufgrund der internationalen Bedrohungslage, gerade mit Blick auf die Ostsee, aber auch vor allem die Nordsee und den Nordatlantik von entscheidender Bedeutung. Denn damit erhöhen wir die Abschreckungsfähigkeit Deutschlands und der NATO. Und für die Systeme, die wir geordert haben und die wir noch ordern werden, brauchen wir nicht nur Liegeplätze und Pierlängen. Wir erhöhen auch deutlich das Marinepersonal in den kommenden Jahren. Und dieses Personal braucht Unterkünfte, Ausbildungsgebäude und Truppenküchen. All das kommt zusammen.
1: Und dafür hat die Marine in den vergangenen Monaten geeignete Hafenflächen an der Nordsee gesucht und in Emden gefunden. Außerhalb der Stadt verfügt die niedersachseneigene Hafengesellschaft über ein mehrere hundert Hektar großes Gelände, das direkt an der Ems liegend sich hervorragend eigne, findet der Inspekteur der Marine, Vizeadmiral Wilhelm Tobias Abri.
5: Die Realisierungspotenziale, die wir hier, die Marine, zusammen mit dem BMVG vorgefunden haben, sind sehr groß. Wir sehen Potenzial für diese Hafeninfrastruktur, wie wir brauchen, einschließlich der dazu erforderlichen Tiefe des Hafens, um eben auch große Einheiten aufnehmen zu können, auch große Einheiten, Fregatten und größer unserer Verbündeten. Ich sehe die Potenziale natürlich auch für die Hafeninfrastruktur kleinerer Einheiten. Das ist deshalb erforderlich, dass wenn wir Einheiten, die wir heute in der Ostsee haben, unter bestimmten Bedingungen im Verteidigungsfall in Nordsee stationieren müssen, hier auch aufnehmen können müssen. Und schließlich geht es darum, dass wir eine logistische Unterstützung hier brauchen.
1: Eine logistische Unterstützung für den Marinehafen in Wilhelmshaven. Außerdem, der Standort in Emden sei Tide-unabhängig und man komme schnell in das Einsatzgebiet in die Nordsee und von da in den Nordatlantik, so der Vizeadmiral. Bis zu 2000 Dienstposten sollen auf dem neuen Stützpunkt in Emden entstehen, auf einer Fläche von bis zu 450 Hektar. Der Verteidigungsminister und der Vizeadmiral wollen, dass der zusätzliche Hafen so schnell wie möglich einsatzbereit ist.
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24: Mit Paul Dohner. In der Basketball-Bundesliga sind nur noch zwei Mannschaften ungeschlagen. Der FC Bayern und die Löwen Braunschweig. Und die Braunschweiger waren zu Gast bei Rasta Vechta und da gab es im dritten Spiel den dritten Sieg mit 93-87. Wie das Spiel gelaufen ist, dazu Tide Tedinger.
25: Es war ein spannendes, aber alles andere als ein hochklassiges Spiel. Vechta lag fast die gesamten 40 Minuten zurück. Schuld war vor allem eine grauenhafte Wurfquote. Vor allem in der ersten Hälfte fiel fast nichts. Insgesamt fanden nur 9 von 41 Dreierversuchen ihr Ziel. Über Wasser hielt sich Rasta mit starker Arbeit am offensiven Brett, holte sich nach Fehlwürfen immer wieder den Ball zurück. Doch Braunschweig hatte, wann immer es eng wurde, jedes Mal eine Antwort parat, bleibt ungeschlagen und sorgt für die vierte Rasta-Pleite im vierten Spiel.
24: Kommen wir zum Fußball und starten mit der Nations League Gruppenphase. Da musste unter anderem die bis dato punktlose Türkei in Italien ran. Und Frankreichs Trainer Zinedine Zidane wollte gegen Belgien seine ungeschlagene Serie weiter ausbauen. Mehr von Tom Gernke.
6: Zinedine Zidane, Frankreichs Nationaltrainer, hatte gegen Belgien die Rotationsmaschine angeworfen. Einzig der Ex-Dortmunder Dembélé stand erneut in der Startelf. Und die 10 Wechsel merkte man den Franzosen lange Zeit an. Nach vorne ging in der ersten Hälfte kaum etwas. Für Belgien traf der Ex-Bundesligaspieler Luke Bakio zur 1:0-Führung. Nach der Halbzeit kamen dann unter anderem Bayerns Olise und Doué von Paris Saint-Germain. Beide machten anschließend den Unterschied. Doué zum Ausgleich, der ebenfalls eingewechselte Cherki zur Führung und Olise per Doppelpack zum 4:1 Endstand. Zidane bleibt damit auch im vierten Spiel als Nationaltrainer ungeschlagen. Frankreich führt die Gruppe mit 10 Punkten an. Dahinter folgt Italien, das die Türkei mit 3:1 besiegte.
24: Und auch beim deutschen Frauennationalteam stehen die nächsten Länderspiele an. Die DFB-Auswahl ist dafür in Heidelberg zusammengekommen und bereitet sich auf 2 Testspiele vor. Was steht für die DFB-Frauen in den nächsten Tagen an? Die Antwort kommt von unserem Nationalmannschaftsreporter Christopher Klein.
7: Die DFB-Frauen werden erstmal 2 Tage lang in der Region Heidelberg trainieren. Sportlich geht es darum, sich zu finden, denn die letzten Länderspiele sind 4 Monate her und der Kader ist auch leicht verändert gegenüber der erfolgreichen WM-Quali vor der Sommerpause. Besonders groß war das Strahlen bei der Ankunft bei Offensivspielerin Lisa Baum. Die 19-Jährige vom FC Arsenal ist erstmals im Kreis der Nationalelf dabei. Die Vorfreude auf den Start in die WM-Saison wird aber natürlich getrübt durch den erneuten Ausfall von Kapitänin Julia Gwin, die wegen eines Außenbandrisses im linken Sprunggelenk absagen muss.

0: Deutschen Olympischen Sportbunds kandidieren. Die Findungskommission hatte sich auf Initiative der Sprechergruppe der Sportspitzenverbände und ohne direkte Beteiligung des Deutschen Olympischen Sportbunds gegründet. Der bisherige Präsident Thomas Weikert hatte am Donnerstag seinen Verzicht auf eine erneute Kandidatur erklärt. Michael Mronz gilt schon länger als Favorit auf das Amt. Er ist als IOC-Mitglied im internationalen Sport gut vernetzt und könnte damit auch für die deutsche Bewerbung um Olympische und Paralympische Spiele von Bedeutung sein. Mronz war außerdem Mitbegründer der Initiative Rhein-Ruhr, die eine Olympia-Bewerbung für 2032 angestrebt hatte. Wegen seiner Nähe zum NRW-Projekt hatte es zuletzt auch Kritik an Mronz möglichem Aufstieg gegeben.
1: Und noch bis zum 30. Oktober können Kandidaten ihr Interesse erklären. 2 Wochen später will der DOSB die Liste der Bewerber dann veröffentlichen.
2: Der Sport hier in der ARD-Infonacht war das mit Paul Dohner.

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1: Um 0.30 Uhr mit Olaf Knapp. Plastikverpackungen sollen teurer werden. Dazu planen Union und SPD eine neue Abgabe auf Kunststoff. Dem ARD-Hauptstadtstudio liegt der Entwurf für ein Kunststoffverpackungssteuergesetz vor. Danach sollen ab dem kommenden Sommer für jede Tonne Kunststoff in Verpackungen 550 Euro fällig werden. In dem Gesetzentwurf heißt es, mit der Steuer sollen Anreize geschaffen werden, den Verbrauch von Kunststoff zu verringern. Kommt die Plastiksteuer wie geplant, rechnet der Bund mit Mehreinnahmen von knapp 1,5 Milliarden Euro pro Jahr. Kanzler Merz hat die beiden diesjährigen deutschen Nobelpreisträger in der Kategorie Medizin beglückwünscht. Die Auszeichnung zeige, dass deutsche Forschung Spitze sei, schrieb Merz. Peter Hegemann von der Humboldt-Universität in Berlin und Georg Nagel von der Universität Würzburg teilen sich den Nobelpreis mit dem US-amerikanischen Wissenschaftler Karl Deisseroth. Alle drei forschen im Bereich der Optogenetik. Das ist eine biologische Technologie, mit der die Aktivität von Zellen, insbesondere Nervenzellen, mit Hilfe von Licht gesteuert werden kann. Der Zwischenfall an einem sibirischen Forschungsinstitut, das Pesterreger untersucht, sorgt weiter für Aufregung. Eine Laborantin war nach Angaben der russischen Seuchenbekämpfung an einer Lungenentzündung unbekannter Herkunft gestorben. Nach ihrem Tod wurden viele Menschen unter Quarantäne gestellt. Die Weltgesundheitsorganisation erklärte, das Gesundheitsrisiko für die allgemeine Bevölkerung scheine gering. Sobald weitere Informationen vorlägen, würde das Risiko neu bewertet. US-Präsident Trump bot Moskau seine Hilfe an. Die Pest ist eine hoch ansteckende Infektionskrankheit, die unter anderem die Lunge befällt. Der britische Bestseller-Autor Jeffrey Archer ist tot. Er starb nach Angaben seines Verlages gestern im Alter von 86 Jahren. Aus London Lisa Maria Röhling.
2: Jeffrey Archer, 1940 in London geboren, war weder in der Schule noch an der Universität mit besonderen Leistungen aufgefallen. Nach dem Studium hatte er zunächst eine politische Karriere verfolgt, bevor er sich der Literatur zuwandte. Mit gerade einmal 29 Jahren zog er für die konservative Partei ins Parlament ein. 5 Jahre später trat er nicht erneut zur Wahl an, weil er wegen einer Fehlinvestition kurz vor dem Bankrott stand. Also begann er Romane zu schreiben und wurde zum Bestsellerautor. Sein bekanntestes Werk Kain und Abel aus dem Jahr 1979 ist bis heute eines der meistverkauften Bücher der Welt.
1: Das Wetter in Deutschland. Im Norden viele Wolken und von der Nordsee her Schauer. Sonst trocken, oftmals klar, 16 Grad auf Sylt bis 4 Grad im bayerischen Vogtland. Am Tage dann im Norden viele Wolken und Schauer, sonst nach Nebel viel Sonne. 17 Grad.

0: und auf Sylt bis rund 25 Grad am Oberrhein. Das waren die Nachrichten.
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2: Und da schauen wir auf die aktuellen Meldungen. Die A3 Frankfurt Richtung Köln ist zwischen Bad Camberg und Limburg Süd nach einem Unfall gesperrt. A8 Stuttgart Richtung München. Der Lemmer-Buckel-Tunnel ist wegen einem Feuerwehreinsatz gesperrt. Die A42 Kamp-Lindfort Dortmund ist zwischen Herne-Krange und Herne-Baukau in beiden Richtungen noch bis 5 Uhr gesperrt. Und A94 München Richtung Passau zwischen Heldenstein und Waldkraiburg am Pfing ist nach Auslösung der Höhenkontrolle der Tunnel gesperrt. Kommen Sie gut und sicher ans Ziel.
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2: Mit Christopher Gaube, schön, dass Sie mit dabei sind. Der spanische Ministerpräsident Sanchez steht massiv unter Druck. Grund: Mit seiner Minderheitsregierung ist es ihm nicht gelungen, zwei wichtige Gesetze durch das Parlament zu bringen. Es ging zum einen um den Schutz von Zwangsräumung und zum anderen um die Stärkung des Mieterschutzes. Infolgedessen waren am Wochenende wieder mehr als 100.000 Spanierinnen und Spanier für mehr Mieterschutz auf den Straßen. Jetzt zieht der 54-jährige Sanchez die Reißleine. Die eigentlich für den Sommer geplante Parlamentswahl zieht er auf Ende November vor. Hans-Günther Kellner berichtet aus Madrid.
3: Die Stunde der Wahrheit ist gekommen. Jetzt müssen die Karten auf den Tisch. Das hatte Pedro Sanchez am Freitag vor der Abstimmung über seine Wohnungsdekrete im Parlament noch gesagt. Das Ergebnis ist bekannt. Die Stärkung des Mieterschutzes wurde abgelehnt. Damit begründete Spaniens Ministerpräsident jetzt seinen Entschluss, die für den Sommer vorgesehene Parlamentswahl auf Ende November vorzuziehen. Ich weiß, dass die Menschen empört sind, weil ihre Anliegen in diesem Parlament mit Füßen getreten worden sind. Ich bin mir bewusst, dass wir auch Fehler gemacht haben. Aber um mehr zu machen als bislang, brauchen wir eine größere Unterstützung aus der Bevölkerung. Wir müssen die Menschen mobilisieren und im Parlament eine viel größere linke Mehrheit erreichen für mehr sozialen Fortschritt und um Spanien weiter zu verändern. Wirtschaftlich läuft es in Spanien ordentlich. Das Wachstum liegt bei rund 2,5%. Die Arbeitslosenquote ist seit vielen Jahren wieder auf unter 10% gefallen. Und die Strompreise sind deutlich niedriger als in vielen anderen EU-Staaten. Aber die Mieten sind in nur 5 Jahren um mehr als 40% gestiegen. In Madrid sogar um mehr als 60%. Da kommt die Einkommensentwicklung nicht hinterher. Der 65-jährige Oppositionsführer Alberto Núñez Feijóo zeichnet das Bild von einem Land auf der Intensivstation. Die Lebenshaltungskosten sind untragbar, Wohnraum ist unbezahlbar, es fehlen Ärzte und es gibt zu viele Streiks. Das Bildungsniveau verschlechtert sich, die Infrastruktur verfällt, die Einwanderung ist außer Kontrolle. Wir erleben Stromausfälle und mehr Unsicherheit. Die Rekordeinnahmen an Steuern haben nicht einmal dazu ausgereicht, angemessen auf den Angriff auf unsere Nation in Ceuta zu reagieren. Schon lange ist die Politik in Spanien extrem polarisiert. Neuesten Umfragen zufolge würde rund die Hälfte der Wählerinnen und Wähler für Feijóos konservative Volkspartei oder die ultrarechte Vox stimmen. Die linken Parteien hoffen dagegen, dass die Wohnungsdebatte ihre Anhängerinnen und Anhänger wieder mobilisiert. Die Politologin Mariam Martínez Bascuñán von der Autónoma-Universität in Madrid meint dazu: Die Frage ist, ob sich diese Wähler am Ende wirklich für Sanchez entscheiden. Viele sehen ihn als Teil des Problems. Er hat ja schließlich 8 Jahre lang regiert. Er muss die Wähler davon überzeugen, dass er sie vor einem großen rechten Block schützen will. Der Unmut auf der Straße richtet sich nicht nur gegen die Rechten, sondern auch gegen die Politik im Allgemeinen, gegen das System. Wir wissen nicht, ob es Sanchez gelingen wird, diese Wahrnehmung der Leute irgendwie zu verändern. Die spanische Regierung möchte nach der Auflösung des Parlaments nun noch einmal ein Dekret gegen Zwangsräumungen vorlegen. Dafür bräuchte sie nur die Zustimmung des Ständigen Ausschusses des Parlaments, wo es eine linke Mehrheit gibt. Erst das neu gewählte Parlament könnte dann im Dezember diese Regelung wieder aufheben.
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2: Das klingt erstmal gar nicht so schlecht. Die Zahl der Arbeitslosen in Deutschland liegt im Moment unter 3 Millionen und ist damit leicht gesunken. Das ist aber nur ein Teil der Wahrheit, denn die sogenannte Herbstbelebung am Arbeitsmarkt, die fiel diesmal schwächer aus als sonst. Und vor allem Berufseinsteiger haben es schwer. Wer gerade frisch von der Uni kommt, muss sich anstrengen, um überhaupt etwas zu finden. Ralf Geißler hat sich umgehört, wie schwierig der Berufseinstieg für junge Akademiker tatsächlich ist.
4: Fay hat mehr als 100 Bewerbungen geschrieben. Trotz eines Bachelors im Informatikbereich, trotz Master, trotz eines Japan-Aufenthalts, er fand monatelang keinen Job. Der 27-Jährige erzählt, viele Firmen hätten auf seine Bewerbungen nicht einmal reagiert.
5: Es ist gerade einfach wirklich sehr anstrengend und man schickt Bewerbung nach Bewerbung nach Bewerbung und macht die Statistiken, wie viele Bewerbungen pro Tag hat man geschafft. Und es ist frustrierend. Am Ende landet man in einer Stelle, die okay ist.
4: Fay ist mit dieser Erfahrung nicht allein. Fachleute bestätigen, der Berufseinstieg ist schwerer geworden. Besonders trifft es Akademiker, sagt Katharina Schröder von der Arbeitsagentur Sachsen.
6: Also wenn wir uns da die Statistik bzw. unsere Meldungen auch angucken, 10% der gemeldeten Stellen sind für Akademiker, 60% der gemeldeten Stellen sind für Fachkräfte, also für Personen mit einer Ausbildung ausgeschrieben. Also für Akademiker gibt es da tatsächlich wesentlich weniger momentan. Das hängt aber eben auch damit zusammen, dass eben Firmen gerade aufgrund der wirtschaftlichen Lage weniger ausschreiben und wenn sie dann ausschreiben, Menschen mit Berufserfahrung präferieren und weniger junge Absolventen, die eben noch keine Berufserfahrung haben.
4: Gefragt ist Praxis, Praxis, Praxis. Kehrt sie damit zurück, die Generation Praktikum, junge Akademiker, die sich erst über viele Praktika und Zeitverträge an die Festanstellung heranarbeiten müssen? Katharina Schröder relativiert etwas. Ja, Praxis werde in akademischen Berufen wichtiger, trotzdem gäbe es über alle Altersgruppen hinweg kaum Akademiker, die gar nichts finden. Die Arbeitslosigkeit in der Gruppe läge bei 3,8%. Anna Wittig vom Jobportal Stepstone hat ebenfalls Zahlen erhoben. Demnach wurden für Berufseinsteiger voriges Jahr ein Drittel weniger Jobs ausgeschrieben als im langjährigen Durchschnitt.
7: Was wir ganz grundsätzlich sehen in unseren Studiendaten ist, dass über jeder Zweite, der gerade im Berufseinstieg steht, eben angibt, da gerade eine schwierige Lage vor sich zu finden und sozusagen die Jobsuche als schwierig zu betiteln. Was wir aber auch sehen in unseren Stellenanzeigendaten ist, dass sich so ganz langsam das Angebot für Jobeinsteigende auch wieder erholt hat. Das heißt, hier im ersten Halbjahr gab es dann jetzt doch bereits wieder 14% mehr Einstiegsjobs als zum Beispiel im Vorjahreszeitraum.
4: Ob das die Trendwende ist? Zumindest wurden die Zahlen auf dem gesamten Arbeitsmarkt zuletzt besser. Der 27-jährige Fay hat in der Migrationsberatung Arbeit gefunden, wo er bei der Digitalisierung hilft. Allerdings ist die Stelle befristet.
5: Ich kenne jetzt keinen meiner Studienkolleginnen, die wirklich sagen, hey, ich habe eine Stelle gefunden, mit der ich wirklich sehr zufrieden bin.
4: Wirklich angekommen im Berufsleben fühlt sich Fay noch nicht. Für den Traumjob in der Informatik, vielleicht im Computerspielebereich, will er weitere Anläufe nehmen.
2: Der Bericht kam von Ralf Geißler. Wer weit draußen auf dem Land wohnt, der kennt es. Andere nur, wenn sie im Urlaub mal weit weg von den großen Städten sind. Wenn man da nachts in den wolkenlosen Himmel blickt, sieht man tausende Sterne und kann sogar mit bloßem Auge die Milchstraße erkennen. Bei uns in Deutschland ist das aber kaum möglich, denn es gibt sehr viel Lichtverschmutzung. Gerade in den Städten werden die Fahrbahnen beleuchtet, Kirchen und andere Gebäude. Das kann durchaus auch den Schlaf der Anwohner und Tiere stören. In Leipzig ist es jetzt aber ein bisschen dunkler geworden. Die Stadt hat die Laternen an zwei Ausfallstraßen einfach ausgeknipst. Zunächst für ein Jahr. Was bringt es? Und ziehen andere Kommunen nach? Raja Kraus vom MDR hat nachgefragt.
8: Rund 270 Straßenlaternen bleiben in Leipzig jetzt aus. Sie säumen zwei Straßen, auf denen nur Autos unterwegs sind. Rad- und Fußwege gibt es hier nicht. Die Stadt Leipzig will damit die Lichtverschmutzung reduzieren, erklärt Sebastian Lindhorst. Er leitet die Abteilung Verkehrsmanagement und Beleuchtung.
9: Bei Straßen wie der Wundstraße durch ein ökologisch sensibles Gebiet käme man heute sicher nicht mehr auf die Idee, eine Beleuchtungsanlage aufzubauen.
8: Er freut sich deshalb, dass Leipzig an den beiden Straßen jetzt dunkler wird. Nebenbei wird die Stadt so voraussichtlich 23.500 Euro Strom- und Wartungskosten pro Jahr einsparen können. Sabine Frank ist Nachtschutzbeauftragte im Landkreis Fulda. Sie berät Kommunen zum Thema Nachtabschaltungen und sagt, Deutschland ist in den vergangenen 30 Jahren immer heller geworden, mit fatalen Folgen für Menschen und Tiere.
10: Wenn es in Leipzig bewölkt ist, ist der Nachthimmel heller als der Vollmond und das dauerhaft. Das heißt, der Schlaf wird beeinflusst, der Hormonhaushalt, damit die Immunantwort. Es verändern sich Räuber-Beute-Beziehungen, Fortpflanzung, Lebensräume gehen verloren, Stress, Erschöpfung, all das ist die Folge.
8: Sagt Sabine Frank. Dabei waren Nachtabschaltungen lange üblich, bis auf LED umgerüstet wurde. Denn so gab es für viele Kommunen eine Stromersparnis mit mehr Licht. Erst mit den Energiekrisen der vergangenen Jahre seien Nachtabschaltungen wieder relevant geworden. Auch in Sachsen haben sich zwischen 2022 und 2023 viele Kommunen fürs ganze oder teilweise Abschalten der nächtlichen Straßenbeleuchtung entschieden. Delitzsch, Taucher, Eilenburg oder Kolditz etwa. Henrik Liers ist der Geschäftsführer der Verkehrsunfallforschung an der TU Dresden. Licht könne bei Verkehrsunfällen eine Rolle spielen. Einerseits können Spiegelungen und Blendungen einen negativen Einfluss haben. Andererseits
11: können wir aber sagen, dass insbesondere für Fußgänger und das Überschreiten der Fahrbahn natürlich die Sichtbarkeit ein Riesenthema spielt. Das heißt, Fußgängerüberwege, die sollten unbedingt natürlich künstlich auch beleuchtet sein. Ausfallstraßen, auf denen sowieso kein Fußgänger- oder Radverkehr herrscht, die brauchen keine eigene Beleuchtung.
8: Denn die Lichtsysteme der Autos sind in den vergangenen Jahren stärker und besser geworden. Abschalten wäre also an vielen Straßen denkbar. Die Nachtschutzbeauftragte Sabine Frank aus dem Landkreis Fulda sagt, wir könnten uns auch einfach wieder an weniger Licht gewöhnen.
12: Also Halbmond reicht schon, um alles zu sehen. Bei Vollmond sieht man Farben. Das heißt, wir könnten ganz deutlich mit der Beleuchtung runter und es wird noch nicht mal einer merken.
2: Der Bericht war das von Raya Kraus und zum Schluss haben wir die Nachtschutzbeauftragte Sabine Frank aus dem hessischen Landkreis Fulda gehört. Die Zeit jetzt 0:44 Uhr.
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2: In Brasilien ist rechts vor links die Botschaft nach den Wahlen. Vorerst jedenfalls. Nach Auszählung der Stimmen bei der Präsidentschaftswahl kam Amtsinhaber Lula laut vorläufigen Angaben der Wahlbehörden auf 45%, sein rechtspopulistischer Rivale Bolsonaro auf 47%. Beide verfehlten damit aber die für einen Sieg im ersten Wahlgang erforderliche absolute Mehrheit. Weil keiner der Kandidaten mehr als 50% der gültigen Stimmen bekommen hat, treten die beiden stärksten Bewerber am 25. Oktober in einer Stichwahl gegeneinander an. Aus Brasilien, Anne Herberg.
13: Trommeln und Sprechchöre auf der Praça São Salvador in Rio de Janeiro. Dort, wo die Anhänger von Luiz Inácio Lula da Silva traditionell die Auszählung verfolgen. Doch zu feiern gibt es eigentlich nichts. Das Ergebnis sieht nicht gut aus für den amtierenden Präsidenten. Er holte in der ersten Runde weniger Stimmen als erwartet und vor allem weniger als Herausforderer Flavio Bolsonaro. Mann, das ist echt schwierig. Ich hatte die Hoffnung, dass Lula im ersten Wahlgang gewinnen könnte. Aber jetzt heißt es, weitermachen. Flavio Bolsonaro würde seinen Vater begnadigen, die Institutionen unterwerfen. Dieses Bolsonaro-Gesindel darf niemals wieder an die Macht kommen. Kehrt 2027 also ein Bolsonaro an die Macht zurück? Das entscheidet sich in 3 Wochen in einer Stichwahl. Flavio Bolsonaro, der älteste Sohn des wegen eines Putschversuches verurteilten Ex-Präsidenten Jair Bolsonaro, zieht als klarer Favorit in die Stichwahl. Amtsinhaber Lula da Silva versuchte, Gelassenheit zu signalisieren, als er vor die Kameras trat.
14: O resultado muitas vezes é inesperado.
13: Das Ergebnis ist oft unerwartet. Man bekommt nie alles, was man sich gewünscht hat. Ich gestehe euch, ich war davon überzeugt, die Wahl bereits im ersten Wahlgang zu gewinnen. Aber das habe ich auch schon bei anderen Gelegenheiten gedacht. Am nächsten Tag beginne ein neuer Wahlkampf, so Lula. Doch es war ein Diskurs vor einer Kulisse von Verlierern. Denn hinter ihm applaudierten sichtlich geknickte Politikerinnen und Politiker, die ihre Wahl mehrheitlich schon verloren hatten. Sowohl im Senat als auch im Abgeordnetenhaus und bei Gouverneursposten holte sich Bolsonaros liberale Partei bei dieser Abstimmung breite Mehrheiten. Brasilien ist bereits extrem nach rechts gerückt. Dementsprechend selbstbewusst trat Flavio Bolsonaro in Brasilia vor die Presse.
15: É o fim da era do PT.
13: Das ist das Ende der Ära der linken Arbeiterpartei. Es ist besiegelt, ein Wandel steht bevor. Von den Linken bleibt als Vermächtnis lediglich ein Rekord an ermordeten Frauen, an verschuldeten Brasilianern, an hohen Steuern, an Hoffnungslosigkeit. In jedem Fall hat sich Flavio Bolsonaro als starker Kandidat konsolidiert. Und bisher gilt in Brasilien die Regel, wer in der ersten Runde vorne liegt, der gewinnt auch die Stichwahl. Mit einem Erfolg Bolsonaros würde auch Lateinamerikas größte Demokratie und Volkswirtschaft nach rechts rücken und sich dem Block der Trump-Verbündeten in der Region anschließen, die zuletzt von Argentinien bis Kolumbien die Wahlen gewonnen haben.
2: Tja, wir wollen das Thema noch vertiefen. Uwe Schulz vom WDR hat mit Peter Birle gesprochen, wissenschaftlicher Direktor des Ibero-Amerikanischen Instituts in Berlin. Es klingt ja für viele immer noch nach Zeitreise. Ein Bolsonaro hat kandidiert, der Sohn von Jair Bolsonaro, dem Ex-Präsidenten. Und auch unsere Korrespondentin sagt uns, die meisten in der Meinungsforschung sind dann doch überrascht, dass er mit 47% die meisten Stimmen geholt hat. Fast 2 Punkte mehr als der Amtsinhaber Lula da Silva. Ist Peter Birle denn davon auch überrascht?
16: Ich bin auch überrascht, aber eigentlich, wenn man sich die Ergebnisse der letzten Wahlen vor 4 und vor 8 Jahren anschaut, dürfte man gar nicht überrascht sein, denn die Meinungsforschungsinstitute haben Bolsonaro, seinen Vater, auch immer wieder unterschätzt. Und wenn man sich die jetzigen Ergebnisse anschaut, das Ergebnis von Lula haben sie eigentlich gut vorausgesagt mit ca. 45%. Aber Flavio haben sie eindeutig unterschätzt. Den haben sie auf 42 geschätzt und er hat also am Ende 47% bekommen. Da gibt es Probleme einfach offenbar, dass die Umfrageinstitute ihre Befragungstechniken entsprechend anpassen, um das zu verbessern.
17: Dann ergibt es vielleicht gar keinen Sinn, Sie jetzt zu fragen, was Sie in 3 Wochen für ein Ergebnis erwarten. Ich wollte eigentlich darauf hinaus, dass es ja noch mindestens 2 weiter rechts stehende Kandidaten als Bolsonaro gibt, die möglicherweise jetzt ihn empfehlen, ihren Anhängern.
16: Also alles andere als ein deutlicher Wahlsieg von Flavio Bolsonaro in 3 Wochen wäre sehr ungewöhnlich. Diejenigen, die weiter rechts stehen, werden keine Wahlempfehlung für Lula geben. Die einzige Hoffnung für Lula ist, dass er an die Nichtwähler appelliert. Das hat er gestern Abend auch schon deutlich gemacht. Das haben immerhin trotz Wahlpflicht etwa 1/5 der Wählerinnen und Wähler nicht gewählt. Und da wird Lula versuchen, ranzugehen. Aber das wird sehr schwer werden. Man muss sich vor allen Dingen auch vor Augen halten, es ist ja nicht nur Präsidentschaftswahl gewesen. Es ist so, wie als wenn in Deutschland alle Landtagswahlen auch gleichzeitig stattfinden würden. Und die Parlamentswahl. Und bei allen diesen Wahlen hat es einen eindeutigen Rechtsruck gegeben. Die Partei von Flavio Bolsonaro ist sehr gestärkt daraus hervorgegangen. Und selbst wenn Lula dieses kleine Wunder gelingen sollte, dass er in 3 Wochen dann doch vorne liegt, dann hat er ein rechtes Parlament, einen rechten Senat und auch von Seiten der Gouverneure eine klare Front gegen sich.
17: Und damit hätte in Nordamerika jemand Grund, noch zuversichtlicher zu werden. Ja, welche Rolle spielt das denn für die Menschen in Brasilien, ob nun Donald Trump ein Verbündeter ist oder nicht?
16: Es hat bei den Wahlen und für die Wahlmotivation keine große Rolle gespielt. Da waren die entscheidenden Themen andere. Da war das die Frage, wie viel Geld habe ich am Ende des Monats oder auch am Anfang des Monats im Geldbeutel? Wie ist die Sicherheitslage? Und da konnte Flavio eindeutig punkten. Die Außenpolitik war nicht wirklich ein großes Thema bei diesen Wahlen. Aber es ist natürlich tatsächlich so, Entschuldigung, dass Trump jubiliert und Flavio hat angekündigt, er wird da einen ganz anderen außenpolitischen Kurs fahren. Er wird die Nähe zu den USA suchen, während Lula immer darauf gedrungen hat, einen autonomen außenpolitischen Kurs, der durchaus auch auf Distanz ist, zu den USA zu gehen.
2: Sagt der wissenschaftliche Direktor des Ibero-Amerikanischen Instituts in Berlin, Peter Birle.
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2: Die Anhörung des Parlamentarischen Kontrollgremiums des Bundestages ist heute ein Thema der Standpunkte. BND-Präsident Jäger hatte dort von einem Schattenkrieg gesprochen, den Russland gegen Deutschland führe. Die Pforzheimer Zeitung meint dazu:
18: Deutschland wird nicht erst angegriffen, wenn Panzer über Grenzen rollen oder Raketen einschlagen. Der Angriff läuft längst. Durch Spionage, Cyberattacken, Sabotage, Drohnen über sensiblen Anlagen und Lügen im Netz. Das Ziel ist nicht zwingend Zerstörung, sondern Verunsicherung. Deutschland ist besser geschützt, als die Dauerklage über seine Wehrlosigkeit nahelegt, jedoch noch längst nicht robust genug. Behörden, Bundeswehr, Wirtschaft und Betreiber kritischer Infrastruktur arbeiten zu oft neben statt miteinander.
2: Für den Reutlinger Generalanzeiger wirkt der Ukraine-Krieg seit mehr als 4 Jahren als starker Katalysator für die Entwicklung der hybriden und konventionellen Kriegsführung.
18: An diese Geschwindigkeit und die daraus resultierenden Bedrohungen muss sich das Land, die Bevölkerung und allen voran die Politik anpassen. Deshalb halten BND-Präsident Jäger, die Präsidentin des militärischen Abschirmdienstes Rosenberg und Verfassungsschutzpräsident Seelen die Regierung zu Recht an, den Fuß nicht vom Gaspedal zu nehmen, wenn es beispielsweise um die Sicherung der kritischen Infrastruktur geht. Deutschland ist zudem keinesfalls wehrlos. Es ist aktuell höchstens durch Bürokratie oder Zuständigkeitswirrwarr gehemmt. Doch das lässt sich noch schneller beheben als die Defizite bei der Bundeswehr. Genau deshalb muss die Bevölkerung auch nicht verunsichert sein.
2: Und mit einem anderen Thema beschäftigt sich unsere Gastautorin Daniela Seferi. Sie ist freie Autorin, schreibt unter anderem für die Taz und den Spiegel. Und für sie ist es ein bemerkenswertes Schauspiel, das seit Wochen erzählt werde, wie gefährlich die Linke in Berlin sei. Während in Sachsen-Anhalt eine gesichert rechtsextreme AfD heute davor steht, einen Landtagspräsidenten zu stellen.
19: In Berlin wird seit Wochen eine politische Kampagne gegen die Linke geführt, die teilweise so wirkt, als sei sie das größte demokratische Problem dieses Landes. Man kann und muss die Linke kritisieren, so wie jede andere Partei auch. Doch gerade findet eine Dämonisierung statt, die davon ablenken soll, dass in Sachsen-Anhalt gerade zum ersten Mal nach dem Zweiten Weltkrieg eine gesichert rechtsextreme Partei Zugriff auf das höchste Amt im Landesparlament bekommt. Die politischen Debatten der vergangenen Wochen haben ein bemerkenswertes Missverhältnis entwickelt. Linke Sozialpolitik wird zum nationalen Aufregerthema, der konkrete Machtgewinn der extrem Rechten wird dagegen teilweise behandelt wie ein parlamentarischer Tagesordnungspunkt. Was in Sachsen-Anhalt gerade passiert, ist eine Zäsur. Höchste Zeit, dass die demokratischen Parteien auch so darüber sprechen.
2: Meint Gastautorin Daniela Seferi. Und das waren die Standpunkte, zusammengestellt von Peter Eichenberg.
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2: Zwei Generationen, ein musikalischer Sehnsuchtsort. Peter Maffay und Johannes Oerding reisen nach Nashville und entdecken dabei mehr als nur den Sound der amerikanischen Country-Hauptstadt. Zwischen legendären Studios, großen Songs und echter musikalischer Nähe ist ein Album entstanden, das Brücken schlägt. Thomas Steinberg hat mit den beiden über die Reise, die Begegnung und die Geschichten dahinter, hinter den Songs gesprochen.

0: dem Sinn.
1: Es ist so eine Schnapsidee gewesen. Wir beide haben zusammengesessen und plötzlich haben wir festgestellt, dass wir beide irgendwie aus Country, Rhythm and Blues sehr viele Impulse gezogen haben, wie das tausende andere Musiker auch getan haben.
2: Peter Maffay ist 77, Johannes Oerding 44 und trotzdem klingt diese Konstellation nicht nach Generationenkonflikt, sondern nach Einverständnis. Vielleicht ist genau das das Überraschende an ihrem gemeinsamen Album Nashville. Nicht, dass es funktioniert, sondern dass es so offensichtlich funktioniert. 10 gemeinsame Songs, aufgenommen innerhalb von 5 Tagen mit Musikerinnen und Musikern aus Nashville. Country, Blues, Rock, deutschsprachige Songwriter-Tradition. Johannes Oerding erweist sich auf Nashville als idealer Partner für Maffay, weil er selbst längst aufgehört hat, ausschließlich der junge Sänger zu sein. Die beiden treffen sich deshalb weniger in einem Genre als in einem Lebensgefühl.
1: Im Grunde genommen sind wir ja Reisende, er wie ich, auch wenn uns irgendwie eine Generation trennt. Und das haben wir versucht, auf diesem Album zu verdeutlichen.
2: Der Song Nach Hause erzählt genau davon. Vom Tourleben, vom Abschied von den Menschen, die zurückbleiben, dass Heimat manchmal erst dann sichtbar wird, wenn man sie verlassen hat.
3: Nach Hause, ein klassischer Roadtrip-Song, der einem irgendwie ein gutes, warmes Gefühl gibt, dass da irgendwas auf einen wartet, wenn man dann auch wieder zu Hause ist.
0: Doch.

0: Vom politischen Sisyphos, für Peter Maffay das krasseste Stück auf Nashville, über ein Leben lang ist nicht lang, mit seinen Referenzen an Shania Twains Superhit That Don't Impress Me Much, bis zum leichten Daniela Bar. Hier wird deutlich, dass der Weg von Nashville zur Reeperbahn wie Wuppertaler Schwebebahn ein kurzer sein kann.
1: In Wuppertal schwebt man, in Hamburg schwebt man auf der Reeperbahn. Der Johannes hat ja ein zweites Wohnzimmer gehabt, diese Bar gibt es ja leider nicht mehr. Das war so ein Musikertreff, da haben sich alle irgendwie eingefunden und haben es auf die Spitze getrieben. Melzer, Ina Müller, Annette Lösahn. Das ist natürlich sehr humoresk, was da passiert.
2: In Wuppertal.

0: kommenden Frühling sind sie live zusammen in Arenen zu sehen. Knapp 3 Jahre nach Peter Maffays Stadion-Abschiedstournee.
1: Das ist die Pause von der Pause. Pass auf, die Musik ist so eine Verlockung, wie sage ich mal. Das Tolle auf der Tour wird so sein, wir werden beide Bands mitnehmen. Und wir werden ein paar amerikanische Kumpels dabei haben. Das heißt, wir haben mehr Musiker da wahrscheinlich, als Leute in der Halle sind.
2: Eine Mischung aus der Nashville-Platte. Ganz sicher werden wir auch unsere Hits mitbringen, die Lieblingslieder unserer Fans, weil sonst wird es wahrscheinlich Ärger geben.
0: 2 Männer singen gemeinsam im Studio und live. Mehr muss Pop manchmal tatsächlich nicht können. Dafür ist Nashville der beste Beweis, inklusive Waschbrett.
3: Okay.

0: wieder aus.
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3: Um 1 Uhr mit Olaf Knapp. Für Unternehmen könnten Plastikverpackungen bald teurer werden. Schon seit 2021 gibt es eine EU-Abgabe auf nicht recycelten Kunststoff, die bislang aus dem Bundeshaushalt bezahlt wird. Jetzt soll die Abgabe durch eine Plastiksteuer an die Firmen weitergereicht werden. Aus Berlin, Evi Seibert.
4: Ab Juli nächsten Jahres wäre diese Abgabe fällig. Für jede Tonne Kunststoff in Verpackungen würden dann 550 Euro fällig werden. Bei der großen Menge an solchen Verpackungen könnte das dem Staat rund 1,5 Milliarden Euro bringen. Demnach fielen allein im Jahr 2023 rund 3 Millionen Tonnen solcher Verpackungen an. Dabei geht es zum Beispiel um Folien, Verschlüsse oder Deckel. Zahlen müssen die Unternehmen, die solche Verpackungen nutzen, herstellen oder einführen.
3: Immer mehr junge Menschen stellen einen Antrag auf Kriegsdienstverweigerung. Laut Funke Mediengruppe waren es in diesem Jahr bisher etwa 12.000. Mehr als die Hälfte der Anträge wurde allein im Juli und August gestellt. Aus der Nachrichtenredaktion Markus Wolf.
5: Laut dem Bericht sorgt das für massive Probleme bei der Bearbeitung der Anträge. Hinzu komme, dass viele Schreiben fehlerhaft seien und unbearbeitet zurückgeschickt werden müssten. Hintergrund ist das neue Wehrdienstgesetz, das seit Jahresanfang gilt. Es sieht vor, dass jeder deutsche Staatsbürger zum 18. Geburtstag einen Fragebogen zugeschickt bekommt, in dem seine, respektive ihre, Eignung für den Dienst an der Waffe abgefragt wird. Männer müssen antworten, Frauen können es.
3: In Frankreich ist für heute ein landesweiter Protesttag gegen Lehrermangel, überfüllte Klassen und marode Schulen geplant. Zu den Demonstrationen haben Schüler- und Studentenverbände aufgerufen. Unterstützung kommt von mehreren großen Bildungsgewerkschaften, die teilweise auch zum Streik aufgerufen haben. Es wird außerdem mit Blockaden an hunderten Gymnasien und Hochschulen gerechnet. In den vergangenen Tagen hatte es bei Schülerprotesten immer wieder gewalttätige Ausschreitungen gegeben. Tausende Menschen wurden festgenommen. Der Deutsche Buchpreis geht in diesem Jahr an Shaida Basia für ihren Roman Die Lücken. Es geht darin unter anderem um jüdisches Leben und die NS-Vergangenheit in einem kleinen Ort im Hunsrück. Der Buchpreis würdigt den besten deutschsprachigen Roman des Jahres. Mit der Verleihung in Frankfurt am Main startet traditionell die Buchmessenwoche. Das Wetter in Deutschland. In der Nacht im Norden viele Wolken und von der Nordsee her Schauer. Sonst trocken und oftmals klar bei 16 Grad auf Sylt bis minimal 4 Grad im bayerischen Vogtland. Am Tage dann im Norden viele Wolken und Schauer. Sonst nach Nebelauflösung viel Sonne. 17 Grad auf Sylt bis rund 25 Grad am Oberrhein. Es ist 1.03 Uhr.
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6: Da geht's los mit einer Meldung von der A3 Frankfurt Richtung Köln. Die Autobahn ist zwischen Bad Camberg und Limburg Süd nach einem Unfall gesperrt. A8 Stuttgart Richtung München. Der Lämmer-Buckel-Tunnel ist wegen einem Feuerwehreinsatz gesperrt. Die A12 Berlin Richtung Frankfurt-Oder ist zwischen Fürstenwalde-West und Briesen wegen einer Nachtbaustelle noch bis ca. 5 Uhr gesperrt. Die A29 Ahlhorner Heide Richtung Oldenburg ist zwischen Wartenburg und Sandkrug wegen Fahrbahnerneuerung noch bis Mittwoch jeweils zwischen 19 und 5 Uhr gesperrt. Die Umleitung führt hier über die U7. Die A42 Kamp-Lindfort Dortmund ist zwischen Herne-Krange und Herne-Baukau in beiden Richtungen noch bis 5 Uhr gesperrt. Und die A57 Krefeld Richtung Köln ist zwischen Krefeld-Zentrum und Krefeld-Oppum wegen Bauarbeiten bis Donnerstagmorgen gesperrt. Wenn Sie unterwegs sind, kommen Sie gut und sicher ans Ziel.
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6: Aus den Studios von NDR Info in Hamburg. Ich bin Christopher Gaube. Schön, dass Sie mit dabei sind. In dieser Woche, da gibt es jeden Tag einen Preis. Und dazu jeden Tag auch ein Millionenpreisgeld. Es ist Nobelpreiswoche. Und an jedem Tag noch bis Freitag erfahren wir, wer in den einzelnen Kategorien in diesem Jahr ausgezeichnet wird. Den Auftakt hat am Montag der Bereich Medizin gemacht. Die Auszeichnung geht an zwei Deutsche und einen Amerikaner. Jana Sinram berichtet, wer die Preisträger sind und was sie Herausragendes geleistet haben.
0: Die drei Forscher haben ein einzigartiges Werkzeug zur Erforschung der Kommunikation von Nervenzellen im Gehirn entwickelt. Damit können Wissenschaftler bestimmte Nervenzellen im Gehirn an- oder ausschalten und beobachten, ob dadurch zum Beispiel eine Erinnerung oder ein Gefühl entsteht. Die Methode heißt Optogenetik. Abdel El-Manira vom Karolinska-Institut bei der Verkündung in Stockholm.
7: The impact of optogenetics extends far beyond understanding the healthy brain.
0: Die Bedeutung der Optogenetik reicht weit über das Verständnis des gesunden Gehirns hinaus. Sie kann aufdecken, wenn bestimmte Gehirnschaltkreise gestört sind, was zu Erkrankungen wie Blindheit, Depression, Sucht oder Demenz führen kann. Das Gehirn birgt nach wie vor unzählige Geheimnisse, die es zu entdecken gilt. Die Optogenetik hat uns ein wirkungsvolles Mittel an die Hand gegeben, um diese Herausforderungen anzugehen. Peter Hegemann ist Biophysiker und lehrt an der Humboldt-Universität in Berlin. Georg Nagel ist Biologe von der Universität Würzburg. Die beiden haben an einer winzigen Alge namens Chlamydomonas gearbeitet. In deren Hülle haben sie ein Eiweiß mit einzigartigen Eigenschaften gefunden. Abdel El-Manira vom Karolinska-Institut.
7: They discovered that the protein itself.
0: Sie haben festgestellt, dass das Eiweiß ein lichtgesteuerter Ionenkanal war. Wenn es Licht ausgesetzt wird, öffnet sich der Kanal, sodass Ionen hineinströmen und ein elektrisches Signal erzeugen können. Nagel und Hegemann war sofort klar, was sie entdeckt hatten. Sie hatten den Schalter gefunden, von dem Neurowissenschaftler schon lange geträumt haben. Der US-amerikanische Psychiater und Neurobiologe Karl Deisseroff von der Stanford University nutzte diesen Lichtschalter weiter. Ihm gelang es mithilfe der Gentechnik, ihn in das Gehirn lebender Mäuse einzusetzen. So konnten er und sein Team bestimmte Nervenzellen gezielt aktivieren. Ihre Entdeckung steht für das, was den Nobelpreis ausmacht, sagt Patrick Ehrenforsch vom Stockholmer Karolinska-Institut. Es geht um Forschung, die durch Neugier getrieben ist. Man hat eine Grünalge erforscht und dabei einen Ionenkanal entdeckt. Und auf dieser Grundlage können wir jetzt die Aktivität im Gehirn mit Licht steuern. Deisseroff, Hegemann und Nagel erfuhren vom Vorsitzenden des Nobelkomitees Thomas Perlemann von ihrem Glück. Ich konnte tatsächlich alle drei erreichen. Es war toll, mit ihnen zu sprechen. Zuerst Karl Deisseroff. Er war sehr müde und hatte noch geschlafen. Alle drei waren sehr überrascht. Und alle drei haben das Gleiche gesagt. Sie finden es absolut wunderbar, dass sie den Preis zusammen mit den beiden anderen bekommen.
6: Glückwünsche kamen auch vom Bundeskanzler. Nach seinen Worten zeigt der Preis, dass deutsche Förderung Spitze ist und deutsche Forschung. Und der Kanzler betonte, wie wichtig auch internationale Zusammenarbeit für die Wissenschaft sei. Am Abend hat Ingo Zamperoni in den ARD-Tagesthemen mit einem der drei ausgezeichneten Forscher gesprochen. Peter Hegemann von der Humboldt-Universität in Berlin. Und zunächst ging es um seine Gefühlslage. Einige Stunden, nachdem er von der Auszeichnung erfahren hat.
8: Ja, ich bin natürlich überwältigt und man weiß am Anfang gar nicht, wie man damit umgehen muss. Und der Tag heute war ziemlich turbulent, aber allmählich hat sich das bei mir etwas gesetzt. Und ich denke schon, dass es irgendwie real ist.
9: Aber reden wir mal über Ihre Forschung. Ihre Forschung, so das Nobelpreiskomitee, habe, Zitat, unser Verständnis des Gehirns grundlegend verändert. Lässt sich das also so in etwa zusammenfassen? Sie und die beiden anderen heutigen Nobelpreisträger, Sie haben buchstäblich Licht ins Dunkel des Gehirns gebracht?
8: Ja, Licht ins Dunkel kann man in gewisser Weise sagen, aber das gilt sicher für das Fliegengehirn, das man belichten kann, oder das Zebrafischgehirn. Beim Mausgehirn wird es schon ein bisschen schwieriger. Und das menschliche Gehirn ist weitgehend dunkel. Wenn Sie da optogenetisch arbeiten wollen, müssen Sie einen Lichtleiter ins Gehirn reinstecken und dann können Sie ein kleines Volumen von 1 bis 5 Quadratmillimeter belichten, mehr nicht.
9: Und doch führt das dazu, dass man einen besseren Überblick schaffen kann, wo welche Bereiche wie funktionieren im Gehirn. Das ist doch im Prinzip das, wofür Sie ausgezeichnet wurden, oder?
8: Ja, das ist natürlich eine Technologie, die man lange sich gewünscht hat, dass man einzelne Zellen in einem großen zellulären Verband aktivieren kann oder auch inaktivieren, um zu sehen, wofür sie gut sind und wofür nicht. Das heißt, funktionale Studien wurden durchgeführt, sodass man jetzt einzelne Zellen im Gehirn, im Hippocampus, Hypothalamus, präfrontalen Kortex, besser menschlichen Funktionen zuordnen kann und weiß, was die tun und was sie vielleicht nicht tun bei Patienten.
9: Und das ist genau der Grund, weshalb Sie ausgezeichnet wurden heute. Aber Stichwort Patienten, wie berechtigt sind denn die Hoffnungen, die sich Patienten mit etwa Parkinson, Epilepsie oder Schizophrenie machen können, dass ihre Grundlagenforschung dann auch wirklich zu neuen Therapien führt?
8: Ja, das ist immer die Wunschvorstellung der Politiker und der Journalisten, dass das gleich zu Therapien führt. Aber Sie wissen ja von anderen Krankheitsbildern, dass es Jahre oder Jahrzehnte dauert, bis man die richtig versteht. Und das Verständnis ist das, was durch diese Technik gefördert wird. Die Therapie ist nochmal eine andere Sache.
9: Klingt jetzt so bescheiden, wenn Sie das so darstellen, als wäre das nichts Besonderes. Aber Sie haben dieses Werkzeug ja erst Forschenden, die dann Therapiemöglichkeiten ausloten, erst zur Hand gegeben, damit die das überhaupt können. Das ist ja der große Erfolg Ihrer Grundlagenforschung.
8: Ja, ich bin ja selber eigentlich kein Neurowissenschaftler, ich bin ja Algenforscher. Und wir haben uns mit den Lichtreaktionen von Grünalgen beschäftigt und da einen lichtaktivierten Kanal entdeckt und charakterisiert, der einige Jahre später dann hauptsächlich durch Karl Deiseroth in die Neurowissenschaften eingebracht werden konnte. Also ist das ein langjähriger Prozess. Das hat eine Zeit gedauert, bis es sich als Werkzeug verbreitet hat. Zuerst in den USA, leider Gottes, aber jetzt auch weitgehend in Deutschland und verschiedenen anderen europäischen Ländern. Und man ist schon dann im Nachhinein überrascht, wie eine Algenforschung dann letzten Endes zu einem präklinischen Forschungsfeld und möglicherweise auch zu einer Therapie führen kann.
9: Und jetzt zu einem Nobelpreis. Inwieweit ist dieser Erfolg auch ein Erfolg für die deutsche Wissenschaft und den Forschungsstandort Deutschland insgesamt?
8: Ja, es ist natürlich ein Erfolg und es freut mich natürlich besonders, dass hier die beiden Universitäten Würzburg und die Humboldt-Universität geehrt wurden mit den Preisträgern. Es ist nicht so selbstverständlich, dass diese Art Forschung an Universitäten durchgeführt wird. Die meisten Auszeichnungen kommen von der Großforschung, die natürlich viel großzügiger alimentiert werden. Aber freut mich sehr, dass die Humboldt-Uni und auch die Forschungslandschaft in Berlin mit mir zusammen natürlich geehrt werden.
9: Haben Sie denn den Eindruck, dass junge Wissenschaftler und Forschende hierzulande dieselbe Unterstützung, auch dieselben Chancen vielleicht auch haben, die Sie vielleicht in Ihren ersten Schritten vor 20 Jahren hatten?
8: Leider nicht. Und das sehe ich in verschiedenen europäischen Ländern, dass die Unterstützung der Grundlagenforschung nachgelassen hat. Und wirklich neue Forschungsfelder hier in Angriff zu nehmen, ist schwierig, weil die Tendenz dahin führt, dass immer sofort gefragt wird, wo ist die Anwendung? Und in 3 Jahren sollen die Wissenschaftler zeigen, dass sie ein neues Forschungsgebiet entwickelt haben. Das geht einfach nicht. Das ist zu früh und zu schnell. Man müsste ihnen mehr Zeit geben. Da kann ich nur wieder mein Lieblingsland Norwegen zum Vorbild empfehlen. Da werden längerfristige Doktorandenstellen vergeben, Postdoktorandenstellen vergeben. Die Organisatoren, die da Geld vergeben, haben mehr Geduld, als das bei uns immer stärker der Fall wird. Aber ich bin dennoch besonders der Deutschen Forschungsgemeinschaft sehr dankbar, dass da in großer Breite noch Grundlagenforschung unterstützt wird, was auch in Gefahr ist. Aber ich hoffe das Beste, dass auch nicht zuletzt solche Preise zu der Überzeugung führen, dass Grundlagenforschung wichtig ist.
6: Peter Hegemann sagt das, Professor für Biophysik an der Humboldt-Uni in Berlin. Er erhält in diesem Jahr mit 2 Kollegen den Medizin-Nobelpreis. Ja, er geht also insgesamt gleich an 3 Personen. Mehr dürfen es auch laut den Regeln des Nobelpreiskomitees nicht sein. 3 Personen, nicht Computer. Wenn jetzt aber die künstliche Intelligenz eine immer größere Rolle in der Forschung spielt, muss man dann das Regelwerk nicht überdenken? Björn Ommer ist Professor für Informatik an der LMU München. Aus seiner Forschungsgruppe stammt der KI-Bildgenerator Stable Diffusion. Und Michael Imhoff vom WDR hat mit ihm gesprochen und wollte wissen, wann der erste Nobelpreis für die KI denn kommt, seiner Meinung nach.
10: Nun, wir hatten ja schon vor über 2 Jahren Nobelpreise, die die Entwicklung von künstlicher Intelligenz ausgezeichnet haben. Dennoch haben wir uns bisher immer die Position vertreten, dass ein Mensch die Verantwortung für Forschung übernehmen sollte.
11: Das heißt, der Mensch bleibt unverzichtbar, weil er der Einzige ist, der die richtigen Fragen stellt oder der die Bedeutung eines Ergebnisses auslesen kann?
10: Ich sehe den Menschen in der Forschung auf verschiedener Seite wichtig. Zum einen ist Forschung nicht neutral. Am Anfang braucht es Wertentscheidungen. Und die sorgen dafür, dass der eine sich hier oder da links und der andere rechts entscheidet. Und das nicht nur ganz zu Beginn, sondern bei jedem auch kleineren Dingen unterwegs. Der zweite Teil ist, dass künstliche Intelligenz sicherlich in Zukunft auch überzeugend klingenden Unsinn, wenn sie so wollen, produzieren kann. Menschen das ja auch. Aber dass es jemanden braucht, der bewertet, was dabei herauskommt. Und dann schlussendlich die Verantwortung, die übernommen wird, die wir nicht an eine Maschine delegieren können. Das heißt, das Wie der Forschung, das wird sicherlich zunehmend automatisiert, Routinetätigkeiten abgegeben, aber das, wohin es geht, warum wir etwas machen und wozu wir in gewisse Richtungen forschen, das sind dann doch Dinge, die wir eher beim Menschen verorten würden.
11: Okay, wenn der Mensch jetzt aber die KI einsetzt, der Forschende setzt die KI ein, die KI findet auf dem Weg einen neuen Wirkstoff. Einen Wirkstoff, auf den die Medizin gewartet hat. Wer hat denn dann die wissenschaftliche Leistung erbracht?
10: Na, die Frage ist, wer der KI die wesentlichen Fragen gestellt hat. Und das sehen wir doch, dass es immer mehr in diese Richtung geht. Dass ich nicht mehr die einzelnen Schritte vielleicht alle durchführe, aber dass ich zu Beginn entscheiden muss, in welche Richtung man fragt, so wie es auch Supervisors hier oder da tun. Und dann hinten heraus bewerte von den verschiedenen Möglichkeiten, die künstliche Intelligenz mir liefert, welcher dieser Wege denn der zielführende wäre. Denn es ist ja mitnichten so in der Entwicklung, dass bei der KI immer nur eine einzige Möglichkeit herauskommt. Das sind sehr, sehr viele, hunderte oder tausende Möglichkeiten, unter denen abgewogen werden kann, bei denen KI-Agenten mir sicherlich sagen können, welche zielführender sind, aber schlussendlich dann doch eine Entscheidung bedarf.
11: Wobei wir ja auch an einer Stelle sind, wo die KI eine KI programmiert bzw. steuern kann. Glauben Sie nicht, dass sich das verselbstständigt?
10: Das wäre die Frage nach dieser rekursiven Selbstverbesserung, dass KI also KI implementiert, programmiert. Im Moment sehen wir noch nicht, dass das da angekommen ist, dass wirklich die Entwicklung dadurch komplett vollzogen wird. Wir sehen sehr wohl, dass es Unterstützung bei Programmierung beispielsweise und ähnlichen Tätigkeiten gibt und in Zukunft auch mehr und sich die Entwicklung beschleunigt hat. Was aber auch eine Nature-Studie von Anfang des Jahres gezeigt hat, ist, dass Forscher mit KI-Unterstützung vielleicht mehr publizieren und sogar mehr Zitationen bekommen, dass aber gleichzeitig eine Verengung der Wissenschaft stattfindet auf die wenigen Bereiche, bei denen man schneller an mehr Daten herankommt. Dass die Wissenschaft als Ganzes hier oder da, wenn man also rein automatisierend vorgehen würde, sogar gar nicht unbedingt profitieren würde. Und das ist natürlich ein Plenum dafür, dass Mensch mit Maschine zusammenarbeitet.
6: Sagt Informatikprofessor Björn Ommer von der LMU München zur Frage, ob denn KIs auch bald Nobelpreise bekommen könnten. Damit haben wir es jetzt 1.17 Uhr.
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6: Sind es Klimaveränderungen? Liegt es vielleicht auch am erwarteten Super-El Niño? Eigentlich hätte im Südsudan längst die Regenzeit einsetzen müssen. Doch das hat sie bis jetzt nicht getan. Wenn weitere Ernten ausbleiben, könnten bis zu 500.000 Menschen von den Auswirkungen betroffen sein, schätzt das UN-Welternährungsprogramm. Und das ist nur eine von vielen Herausforderungen in diesem jüngsten Land der Erde. Für Dezember sind im Südsudan die ersten freien Wahlen geplant, um endlich eine Regierung zu legitimieren. Doch was nützen Wahlen in einem Land, dessen Bevölkerung mehrheitlich unter Hunger leidet? Iris Völlnagel über die Lage in dem ostafrikanischen Binnenstaat.
12: Der Busbahnhof in der südsudanesischen Hauptstadt Khartoum. Seit kurzem fahren von hier wieder Busse. Bilder der Nachrichtenagentur AFP zeigen, wie Menschen in die Hauptstadt zurückkommen. So auch Naji Hamdanallah Mustafa Ali.
13: Wir leiden in der Hauptstadt genau wie alle anderen Regionen unter Stromausfällen. Wir haben hier täglich etwa 18 Stunden Stromunterbrechungen und Strom nur zwischen 6 und 8 Stunden.
12: Hinzu kommen gestiegene Preise für Lebensmittel und andere Waren, ergänzt er. Khartoum sei zerstört, Krankenhäuser und Schulen kaputt, erzählt UNICEF-Koordinator Christian Schneider von seinem jüngsten Besuch in Sudans Hauptstadt.
14: Was mir besonders hängen geblieben ist, sind aber die Schilderungen meiner UNICEF-Kolleginnen und Kollegen, dass in den Stadtvierteln, in denen jetzt auch viele Menschen zurückkehren, es eine extrem große Gefahr durch die Hinterlassenschaften des Krieges gibt, also durch nicht explodierte Sprengkörper, teils auch durch Minen.
12: Inzwischen haben viele Hilfsorganisationen ihre Zentren in der Hauptstadt wieder eröffnet. Doch rund um Khartoum leben noch viele Flüchtlinge in Lagern. Vor allem Kinder machten die Erfahrung, dass es für sie nirgends einen sicheren Ort gäbe.
14: Und sie haben vor allem durch die so häufig gewordenen Drohnenangriffe in den Staaten, die umkämpft sind, überhaupt keinen sicheren Ort mehr. Das heißt, weder zu Hause, auf Märkten, aber auch nicht in Gesundheitseinrichtungen oder Schulen.
12: 17 Millionen Kinder brauchen im Sudan nach Schätzungen der Vereinten Nationen Hilfe. Dazu zählen neben Nahrung auch Hilfe und Unterstützung, um die erlebten Traumata zu verarbeiten. Zusammen mit einheimischen Organisationen will UNICEF Räume für Kinder schaffen, in denen sie zumindest für wenige Stunden am Tag spielen können.
14: In diesen Zelten gab es zum Beispiel eine Fläche mit Bildern nach der Ankunft der Kinder, wo sie wirklich unglaubliche Szenen der Gewalt sehen, blutüberströmte Menschen und vieles mehr. Und dann auf der anderen Seite aber Zeichnungen, in denen Kinder plötzlich wieder wunderbar blühende Gärten malen, Schulsituationen, ein Zuhause, das intakt ist.
12: Mehr als 400 Kilometer südwestlich von Khartoum entfernt liegt die Stadt El Obeid mit 500.000 Einwohnern. Um die Stadt finden derzeit die stärksten Kämpfe zwischen der sudanesischen Armee und den Rapid Support Forces statt. Seit Monaten werden Menschen der Umgebung aus den Städten und Dörfern vertrieben. In einem großen Zeltlager am Rande der Stadt finden sie Zuflucht. Unter den Frauen, die ankommen, seien viele schwanger, erzählt Mohamed Kamal, Leiter des Hilfswerks Plan International, in einem Video, das er auf seinem LinkedIn-Profil gepostet hat.
13: Jeden Tag kommen hier Frauen, Mädchen und Kinder an, die gezwungen wurden, ihre Häuser zu verlassen. Unglücklicherweise haben Hunderte von ihnen, während sie versuchten zu fliehen, Schreckliches erlebt. Sexuelle Gewalt und Belästigung. Dies ist auch ein Krieg gegen Frauen und Mädchen.
12: Nach Angaben der Hilfsorganisationen hängt die Stadt vollständig von humanitärer Hilfe ab.
14: In die wirklich belagerten Städte kommen wir dann teilweise auch nicht rein. Und die Konvois auf dem Weg dorthin sind immer wieder Situationen ausgesetzt, dass eben auf der Straße vor ihnen gekämpft wird, dass es auch bürokratische Hemmnisse gibt.
12: Jede Hilfe, daran sind sich die Helfer einig, gebe den Menschen im Sudan das Gefühl, nicht allein zu sein. Deshalb sei sie so wichtig.
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1: Heute vor 20 Jahren, da starb der Tierfilmer und Naturschützer Heinz Sielmann. Severino Melchiorre mit einem Porträt.
15: Das ist nicht die Augsburger Puppenkiste oder das Sandmännchen.
16: Das ist Quick, das Eichhörnchen.
15: Preisgekröntes Bildungsfernsehen der 50er Jahre.
16: Jeder von uns ist den braunen Kobolden schon begegnet. Aber wie wenig wissen wir von ihrem Leben?
15: Und dafür gibt es 1953 den Deutschen Filmpreis. Da ist Heinz Sielmann 36 Jahre alt und lebt seinen Traum.
17: In einer stillen Abendstunde sagt es meinen beiden Eltern, ich muss sowas wie ein Tierfilmer werden. Herr Barbom, Jungchen, mein Gottchen, nein, das ist die Brotlust, du kannst wohl nicht.
15: Aber die Mutter wird weich. Heinz bekommt mit 17 ein Fernglas und eine Kamera. Und es sind erstmal bekannte Tiere aus dem Wald, die Sielmann damit aufnimmt. Wie in seinem ersten Tierstummfilm Vögel über Haff und Wiesen. Geradezu spektakulär sind aber die Bilder, die dabei entstehen. Für die Reportage Zimmerleute des Waldes beobachtet Sielmann in den 50er Jahren Spechte durch eine Glasscheibe im Baumstamm.
17: Vor allem wollte ich sie in eindringlichen Aufnahmen dokumentieren.
15: Und das ist völlig neu und gefällt der BBC so gut, dass sie zum Dauerabonnenten der Sielmann-Reportagen wird. Schon bald verlässt Sielmann den Wald, zeigt Riesenschildkröten auf den Galapagos-Inseln, Albatrosse vor der Antarktis oder Berggorillas in Zentralafrika. Kein Ort ist zu weit weg.
17: Sie treiben ein groteskes Liebesspiel. Kokett wirbt das Männchen mit ausgestreckten Scheren.
15: 1965 nimmt Sielmann die Deutschen zum ersten Mal mit auf seine Expeditionen ins Tierreich, seine bekannteste Reihe. In den mehr als 200 Folgen begeistert Sielmann ein Millionenpublikum.
17: Am ständigen Knicksen und dem weißen Brustgefieder kann man die Wasseramsel schon von Weitem erkennen.
15: Mehr als 200 Filme, Lehrfilme für die Schule und sogar fürs Kino dreht der studierte Biologe Sielmann im Laufe der Zeit und setzt dabei Maßstäbe. Mit dem Wechsel von der ARD zum Privatfernsehen 1991 schwindet aber allmählich der Zuspruch des Publikums. RTL streicht Sielmanns Sendung wegen schlechter Quoten und er zieht sich allmählich aus der Öffentlichkeit zurück. aber nicht ohne eine Umweltstiftung zu gründen und 2002 noch ein Naturerlebniszentrum für bedrohte Arten in Herbigshausen, ausgerechnet im ehemaligen Todesstreifen an der innerdeutschen Grenze.
17: Wir Menschen müssen erkennen, so geht es nicht weiter in großen Bereichen unseres Lebens. Wir müssen ein paar Einbußen machen.
15: Gestorben ist Heinz Sielmann, Tierfilmer und leidenschaftlicher Naturschützer, am 6. Oktober 2006 in München. Heute vor genau 20 Jahren.
6: Und der Stichtag war das von Severino Melchiorre.
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11: Mit Tom Gerntke. Und mit ordentlich viel Glanz und Gloria in Sachen Fußballduelle. In der höchsten Liga der Nations League traf Frankreich auf Belgien und Italien spielte gegen die Türkei. Sowohl die Franzosen als auch die Italiener waren am Ende erfolgreich. Mehr von Moritz Kühn.
18: Italiens neuer Trainer Roberto Mancini feiert seinen ersten Heimsieg. Dieser war aber hart erkämpft. Nach der 1:0 Halbzeitführung kamen die Türken nach dem Seitenwechsel zum 1:1 Ausgleich. Aber Calafiori brachte Italien wieder in Front. Danach hatte der Ex-Dortmunder Salih Özcan für die Türkei die Chance zum Ausgleich. Aber sein Versuch aus 16 Metern hielt Italiens Keeper Donnarumma. Kurz vor Schluss stellte der eingewechselte Esposito den 3:1 Endstand her. Italien rückt durch den Sieg auf Platz 2 vor. Tabellenführer ist Frankreich, das Belgien mit 4:1 schlug. Der Türkei droht als Tabellenletzter der Abstieg aus der Liga A.
11: Die DFB-Elf ist ja schon durch mit den Länderspielen und trotzdem gab es jetzt aus deutscher Sicht noch mal was zu feiern. Denn sowohl Lennart Kahl als auch Said Elmala und Finn Jeltsch wurden alle für die Endauswahl zum Golden Boy nominiert, also zum größten europäischen Talent. Damit gehören die drei zu den insgesamt 25 Kandidaten und der einzige Deutsche, der diese Trophäe bislang gewinnen konnte, war Mario Götze und zwar 2011. In der Basketball-Bundesliga, da gibt es weiterhin nur zwei Teams, die noch kein einziges Mal verloren haben, Bayern München und die Löwen aus Braunschweig. Die Norddeutschen gewannen in Vechta mit 93-87, Rasta dagegen hat nach 4 Spielen weiterhin keinen einzigen Punkt. Im Januar steht die Handball-WM der Männer an, und zwar in Deutschland. Eigentlich ein riesiges Highlight, einer aber dürfte aktuell ganz andere Sachen im Kopf haben, und zwar der Kapitän Johannes Goller. Der war ja im Sommer von der SG Flensburg-Handewitt zur MT Melsungen gewechselt, will nun aber nach nicht einmal 3 Monaten schon wieder zurück in den Norden. Und zwar, so wie er selber sagt, aus Familiengründen. Mit sehr eindrücklichen Worten hat sich Goller nun auf Instagram gemeldet und Einblicke in sein Seelenleben gegeben. Unser Handballreporter Thomas Koos weiß, was sich durch diese öffentliche Erklärung verändert hat.
19: Vor allem hat Johannes Goller selbst deutlich gemacht, wie ernst die Situation für ihn ist. Er spricht nicht mehr nur von Heimweh, sondern ausdrücklich davon, dass seine mentale Gesundheit betroffen ist. Damit bekommt die ganze Geschichte noch einmal eine andere Dimension. Gleichzeitig wird hinter den Kulissen längst verhandelt. Die Familie möchte möglichst schnell zurück in den Norden, am liebsten schon zur kommenden Saison. Zu hören ist auch, dass Goller derzeit sehr fokussiert seinen Verpflichtungen nachkommt, also relativ kurz vor dem Training kommt und danach auch schnell wieder weg ist. Sein Wechselwunsch ist jedenfalls sehr klar. Jetzt müssen die Vereine eine Lösung finden.
11: Und die MT Melsungen hat sich auch schon geäußert und zeigte sich gesprächsbereit, wobei das Ganze kein Selbstläufer sei. Die deutsche Fußballnationalelf der Frauen ist in Heidelberg unterdessen zusammengekommen. Dort bereiten sich die DFB-Frauen auf gleich 2 Testspiele vor. Christopher Klein berichtet.
20: So groß die Vorfreude auf den Start in die WM-Saison auch ist, sie wird getrübt durch das Fehlen von Kapitänin Julia Gwin. Die Münchnerin musste ihre Teilnahme ja

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1: Um 1.30 Uhr mit Olaf Knapp. Plastikverpackungen sollen teurer werden. Dazu planen Union und SPD eine neue Abgabe auf Kunststoff. Dem ARD-Hauptstadtstudio liegt der Entwurf für ein Kunststoffverpackungssteuergesetz vor. Danach sollen ab dem kommenden Sommer für jede Tonne Kunststoff in Verpackungen 550 Euro fällig werden. In dem Gesetzentwurf heißt es, mit der Steuer sollten Anreize geschaffen werden, den Verbrauch von Kunststoff zu verringern. Kommt die Plastiksteuer wie geplant, rechnet der Bund mit Mehreinnahmen von knapp 1,5 Milliarden Euro pro Jahr. Der neue Marinehafen für die Bundeswehr wird an der norddeutschen Küste in Emden entstehen. Das haben Verteidigungsminister Pistorius und Niedersachsens Ministerpräsident Lies bekannt gegeben. Beide unterzeichneten eine entsprechende Absichtserklärung. Die Marine soll demnach in Emden neue Liegeplätze für Fregatten und Minensuchboote bekommen. Bis zu 2000 Soldaten und zivile Beschäftigte könnten dort stationiert werden. Die Türkei und Pakistan entsenden Truppen nach Saudi-Arabien. Hintergrund sind die Angriffe der pro-iranischen Houthi-Miliz im Jemen auf Saudi-Arabien. Aus der Nachrichtenredaktion Peter Behrendt.
2: Bei einer Dringlichkeitssitzung in Riad verurteilten die Vertreter der Türkei, Pakistans und Saudi-Arabiens die jüngsten Angriffe, insbesondere auf die heiligen Städte Mekka und Medina. Streitkräfte und militärische Mittel sollten nun schnell im Königreich stationiert werden, hieß es in einer Stellungnahme. Im August hatten die drei Staaten ein gemeinsames Verteidigungsabkommen unterzeichnet. Darin ist festgelegt, dass ein bewaffneter Angriff auf ein Mitgliedsland als Angriff auf alle gewertet wird. Im Jemen selbst will die international anerkannte Regierung mit einer Militäroffensive gegen die Houthi-Miliz vorgehen.
1: Die Zahl der Tankstellen, die gegen die 12-Uhr-Regel verstoßen, ist deutlich gesunken. Eine Datenanalyse des SWR zeigt, dass hinter den verbliebenen Fällen einige wenige auffällige Betreiber stecken. Aus Baden-Baden, Andreas Hein.
3: Seit etwa einem halben Jahr dürfen Tankstellen nur einmal am Tag um 12 Uhr mittags ihre Preise erhöhen. Nach Berichten über erste Ermittlungen und Strafen im Sommer lässt sich aus den Daten jetzt ablesen, dass immer weniger Tankstellen mutmaßlich gegen die Regel verstoßen. An nur noch knapp 800 Tankstellen wurden im September die Preise zu unerlaubten Zeitpunkten erhöht. Das ist ein Drittel weniger als noch im Juli. Besonders auffällig bleibt aber, dass mutmaßlich 15% aller Gruppenverstöße auf Esso-Tankstellen entfallen. Der Konzern wollte sich gegenüber dem SWR nicht dazu äußern.
1: Das Wetter in Deutschland. Nachts im Norden viele Wolken und von der Nordsee her Schauer. Sonst ist es trocken und oftmals klar bei 16 Grad auf Sylt bis minimal 4 Grad im bayerischen Vogtland. Am Tage dann im Norden viele Wolken und Schauer, sonst nach Nebelauflösung viel Sonne, 17 Grad auf Sylt bis rund 25 Grad am Oberrhein. Das waren die Nachrichten.
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4: Die A3 Frankfurt Richtung Köln ist zwischen Bad Camberg und Limburg Süd nach einem Unfall gesperrt. A8 Stuttgart Richtung München zwischen Mühlhausen und Hohenstadt 3 Kilometer Stau. Die A30 Osnabrück Richtung Bad Oeynhausen ist zwischen Riemsloh und Bruchmühlen nach einem Unfall gesperrt. Die Umleitung

0: Siedlung führt hier Richtung Bad Oeynhausen über die Siedlung Steinbrink und Bruchmühlen. Und die A57 Krefeld Richtung Köln ist zwischen Krefeld Zentrum und Krefeld Oppum wegen Bauarbeiten noch bis Donnerstagmorgen gesperrt. Kommen Sie gut und sicher ans Ziel.
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0: Es ist die höchste Anerkennung des Staates für besondere Verdienste. Das Bundesverdienstkreuz. Gestern hat Bundespräsident Steinmeier wieder einige Bürgerinnen und Bürger geehrt für ihren Einsatz für Freiheit und Demokratie. Unter ihnen waren die Sängerin Nana Mouskouri, der Musiker Till Brönner und auch die SED-Opferbeauftragte Evelyn Zupke. Ilyas Sana berichtet aus Berlin.
2: Die Kulisse mag für diesen Anlass vielleicht noch etwas ungewohnt sein. Nicht das Schloss Bellevue, sondern der Berliner Spreebogen. Zum ersten Mal fand die große Ordenszeremonie am neuen Amtssitz statt. Und der Bundespräsident macht gleich zu Beginn deutlich, wie sehr er sich über diesen Termin freut.
3: Wenn ich hier in diese Runde schaue, wenn ich Sie alle anschaue, in dieser bunten Mischung, in der Sie hier vor mir sitzen, dann bewegen mich vor allen Dingen drei Gefühle. Erstens Dankbarkeit, noch mehr Hochachtung, aber über allem steht Freude.
2: 21 Menschen zeichnet Steinmeier aus. Was sie gemeinsam haben, sie alle, sagt er, tragen auf ihre Weise dazu bei, dass Demokratie lebendig bleibt. Die Geschichte der deutschen Teilung zeige, dass das nicht immer so war.
3: Es eint die Ausgezeichneten von heute das Bewusstsein um diese Geschichte, um die erstrittene Freiheit. Und es eint sie, dass alle wissen, Freiheit und Demokratie kommen nicht von selbst und sie bleiben nicht von selbst.
2: Dann wird es konkret. Tagesschau-Sprecherin Susanne Daubner führt durch die Zeremonie. 21 Namen ruft sie auf.
4: Der Verdienstorden der Bundesrepublik Deutschland wird verliehen an...
2: Ausgezeichnet werden unter anderem die Sängerin Nana Mouskouri, die Bundesbeauftragte für die Opfer der SED-Diktatur Evelyn Zupke oder der Jazzmusiker Till Brönner. Er sieht Musik als Brücke zwischen den Menschen.
5: Wir verhandeln auf der Bühne und insofern ist Musik eben auch tatsächlich vielleicht so etwas Ähnliches wie das Hochamt der Diplomatie, weil Gespräche unter Menschen, die nicht dieselbe Sprache sprechen, das geht am allerbesten über die Musik und am Ende geht man immer mit einem Kompromiss, am besten mit was Schönerem, nämlich noch Frieden von der Bühne.
2: Brönner setzt sich auch außerhalb der Bühne für Kulturschaffende ein. Sich für andere zu engagieren, das sei für ihn selbstverständlich.
5: Ich glaube, so wie vieles im Leben, dass am Ende sowas wie Glück, Glückseligkeit und letztlich eben auch das Schönste von allem, nämlich Liebe verbreiten kann, ist dieses Engagement. Dieses Engagement ist etwas, das vielleicht Kraft kostet, aber ohne Kraft durchs Leben zu gehen, ohne Kraftanstrengung, kann ich nicht empfehlen.
2: Genau darum geht es dem Bundespräsidenten auch bei den anderen Ausgezeichneten. Ihr Engagement könne zwar ganz unterschiedlich aussehen, klar sei aber, sie alle übernehmen Verantwortung für andere und stärken damit die Gesellschaft.
3: Demokratie bleibt nur dann lebendig, wenn jeder weiß, dass es eine gemeinsame Sache gibt, für die jeder und jede aufgerufen ist, sich einzusetzen.
2: Für Steinmeier war die Ordensverleihung auch ein persönlicher Moment. Gewissermaßen einer von vielen Abschieden, die in den nächsten Wochen und Monaten noch auf ihn warten.
3: Sie werden es mir nachsehen, liebe Gäste, dass ich heute auch ein bisschen wehmütig bin, wenn ich daran denke, dass es zum letzten Mal ist, dass ich diesen Orden zumindest am Tage der deutschen Einheit aushändigen darf.
2: Steinmeiers Amtszeit geht im kommenden Jahr zu Ende. Die nächsten Verdienstorden zum Tag der deutschen Einheit wird ein anderer oder eine andere Bundespräsidentin verleihen.
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0: Shampoos, Tees oder Windeln, solche Produkte kaufen viele Menschen ja in der Drogerie. Rossmann und DM wachsen seit Jahren und melden regelmäßig Rekordumsätze. Die erzielen sie auch durch geschicktes Ladendesign, das Kunden gezielt beim Einkauf steuert. Wie das genau funktioniert, Jörg Seiselberg.
6: Immer das Gleiche, nur kurz ein, zwei Sachen einkaufen und am Ende landet deutlich mehr im Einkaufskorb als geplant. Auch ihnen sei es passiert, erzählen Kundinnen, die gerade aus einem Drogeriemarkt kommen.
7: Ist verlockend, also man braucht nicht so viel, aber ja, wenn man die Teile sieht, dann nimmt man sie doch immer mit.
8: Ich dachte mir, vielleicht brauche ich das doch. Ausprobieren.
9: Wenn ich an irgendwas vorbeigebe, was dann so ansprechend präsentiert wird auch.
6: Was aber führt dazu, dass wir immer wieder unserem Kaufimpuls im Laden erliegen? Mit Experten haben wir uns die beiden führenden Drogeriemarktketten in Deutschland angeschaut, DM und Rossmann. Und ihre Tricks, die zum Mehreinkaufen verführen. Dazu zählen die sogenannten Bremszonen in den Märkten. Bei Rossmann sind dies Regale mit Aktionsware Ideenwelt genannt. Hier bleiben viele stehen, greifen zu nach dem Motto: Kann ich vielleicht doch ganz gut gebrauchen, das Schnellladegerät oder die Küchenwaage, die Strümpfe im Winter oder das Strandhandtuch im Sommer. Emotionsforscher Markus Küpper von der Marktforschungsagentur September erklärt:
10: Einkauf ist ja im Prinzip ein Erlebnis. Und das Erlebnis besteht ja nicht nur aus dem tatsächlichen in die Regale greifen, sondern auch aus dem sich vorstellen, was macht das mit mir, wenn ich zu Hause bin? Was werde ich erleben? Wie wird es mir damit gehen?
6: DM arbeitet mit sogenannten Thementürmen, beispielsweise für Brillen oder Badeprodukte. Und zwar so im Laden platziert, dass sie das Einkaufstempo verlangsamen und Zeit zum Zugreifen geben.
11: Mit Dingen, die einfach anders sind als sonst, das zieht uns magisch an. Und wenn man die sozusagen in den Weg auch stellt, dann muss ich sozusagen mit dem Einkaufswagen drumherum. Das entschleunigt mich dann wieder in dem Moment. Und ich bleibe dann vielleicht doch mal stehen und gucke mir nochmal diesen Aktionsstand an, bevor ich dann zu meinem Zielprodukt weiterlaufen würde.
6: Sagt Marketingprofessor Sascha Reitel von der FU Berlin. Hinter diesem Ladendesign stecke eine klare Absicht.
11: Je länger ich im Geschäft bleibe, umso mehr kaufe ich natürlich auch. So mehr Ware kann ich entdecken. Das ist das Ziel.
6: Darum, erklärt Reitel, seien die Alltagsdinge, die jeder braucht und für die die meisten in die Märkte kommen, im Laden in der Regel ganz hinten platziert. Spülmittel, Reiniger, Haushalts- und Toilettenpapier.
11: Die versuchen, die Märkte so zu gestalten, dass wir tatsächlich auch einfach mehr kaufen, als wir brauchen. Dass da eben viel Verführung mit dabei ist. Und wir Kunden das nicht unbedingt immer so bewusst wahrnehmen, dass wir so verführt worden sind.
6: Ladendesign ist neben dem guten Preis-Leistungs-Verhältnis Teil des Erfolgskonzepts der beiden deutschen Drogerieriesen, die mittlerweile auch die Top 2 ihrer Branche in Europa sind. Für die Verbraucherinnen und Verbraucher, die trotz ausgeklügeltem Ladenkonzept ihr Geld in der Tasche behalten wollen, lauten die Tipps der Experten: Sich trotz aller Versuchungen an den Einkaufszettel halten oder vor Betreten des Ladens ein bestimmtes Budget für den Einkauf festlegen, das man nicht überschreiten will.
0: Mehr über die Strategien der Drogerien gibt's ab sofort auch in der ARD-Mediathek zu sehen, und zwar unter dem Titel Die Tricks von DM und Rossmann. Ganz anderes Thema jetzt. Jedes Jahr kommt der Deutsche Bundestag zu den Menschen in Deutschland, und zwar mit einem LKW voll mit Infomaterial rund um die Arbeit im Parlament und begleitet von Mitarbeitern aus Berlin, die den Bürgerinnen und Bürgern Rede und Antwort stehen. 60 Städte in 2 Bundesländern stehen in diesem Jahr auf dem Programm, die meisten davon noch bis Ende Oktober in Bayern. Und gerade tourt das Infomobil durch den Regierungsbezirk Schwaben. Bis vergangenes Wochenende stand es in Kaufbeuren. Und genau dort hat Michaela Neukirch vom Bayerischen Rundfunk nachgefragt, wie die Demokratieinitiative eigentlich so ankommt.
12: 17 Meter lang, 26 Tonnen schwer. Der weiße Truck ist auf dem Platz vor dem Gablonzer Haus nicht zu übersehen. Auf seiner Seite prangt der große schwarze Bundestagsadler. Und genau um den geht es jetzt. Eine Frau steht am Glücksrad, das zum Infotruck gehört. Der Pfeil zeigt auf die Kategorie Wissenswertes und Kurioses. Mitarbeiter Shaban Sali stellt die Frage.
13: Sie sehen hier diesen Adler, ne? Wie wird der im Volksmund genannt? Fette Henne oder großer Hahn?
14: Ich glaube, großer Hahn. Also fette Henne, glaube ich nicht.
13: Doch fette Henne, genau.
12: Als Trostpreis gibt es einen kleinen Einkaufschip mit der Aufschrift Deutscher Bundestag. Auch Martin Gassner-Herz ist Teil des Infotruck-Teams. Im Inneren zeigt er einer Besucherin gerade mehrere Broschüren. Auf den Monitoren laufen kurze Filme zum Alltag und den Aufgaben im Parlament.
15: Unser Auftrag ist, dass wir den Menschen die Demokratie näher bringen, dass man nicht das Gefühl hat, Parlament und Demokratie ist was, was weit weg in Berlin stattfindet. Da kann man hinkommen, Fragen stellen. Wie funktioniert es nochmal mit Erst- und Zweitstimme? Was macht eigentlich der Wirrbeauftragte? Und wie schnell können eigentlich Stenografen schreiben? Alles Mögliche können Sie uns fragen. Dafür sind wir gerne hier.
12: Dieses Angebot nutzt an diesem Tag auch Franz Maurus. Er kommt mit Sorgen.
16: Also ich interessiere mich, was im Deutschen Bundestag abläuft. Es ist die Demokratie im Augenblick in Gefahr.
17: Ich habe auch die eine oder andere Sorge loswerden können. Speziell das Verhalten im Bundestag untereinander, wo sie sich einfach zum Teil nicht ausreden lassen, nur noch brüllen, jeder auf jeden draufhaut.
12: Dass die Gespräche in den vergangenen Jahren ernster geworden sind, bestätigt auch Martin Gassner-Herz.
15: Ich merke, dass viele Menschen sich gerade wirklich Gedanken machen, wie es weitergeht, Sorgen haben und dann auch froh sind, wenn sie die mal teilen können.
12: Neben den Mitarbeitern im Infotruck steht an diesem Tag auch Stefan Stracke von der CSU zum Gespräch bereit. Er ist der Bundestagsabgeordnete fürs Ostallgäu und weiß aus eigener Erfahrung, längst nicht jeder weiß, wie sein Alltag in Berlin eigentlich aussieht.
18: Es sind tatsächlich viele Nachfragen. Was macht die Tätigkeit eines Abgeordneten aus? Wie funktioniert eigentlich Mehrheit? Wie kommen Gesetze zustande? Also insofern gibt es vieles zum Aufklären. Und es ist auch gut, wenn das politische Interesse da ist. Und umso wertvoller ist es, dass der Bundestag so eine Möglichkeit eröffnet, hier ganz konkret vor Ort.
12: Und wie finden es die Besucher?
19: Besuch lohnt sich immer und auch sich mit dem Abgeordneten auszutauschen, weil nur schimpfen bringt es auch nicht.
17: Jetzt hat man die Möglichkeit, einfach mal zu sagen, hallo, erzählt mal, was ihr macht. Und ich kann erzählen, was mich stört. Also ich fand es toll.
0: Der Bericht von Michaela Neukirch und ja, damit jetzt 1.44 Uhr.
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0: Es ist nicht immer einfach, aus dem Iran direkt zu berichten. Die Behörden haben ein strenges Auge auf ausländische Korrespondenten. Gerade jetzt, wo der Iran irgendwo zwischen Krieg und Diplomatie dümpelt. Die internationalen Sanktionen wirken. Die wirtschaftliche Lage ist in Folge katastrophal. Die Menschen leiden in Metropolen wie Teheran, noch mehr aber im Schatten der Öffentlichkeit auf dem Land. Unser Korrespondent Benjamin Weber hat ein Visum für den Iran bekommen. Er konnte sich dort umhören, aber klar ist, was er über die Klagen der Bevölkerung berichten kann, ist größtenteils eine Botschaft, von der das Regime möchte, dass sie gehört wird. Aber das gelingt nur zum Teil.
20: Iran, die Supermacht, das singen die Anhänger der Islamischen Republik. Jeden Abend gehen sie in der iranischen Hauptstadt auf die Straße. Sie wollen der Führung ihre Unterstützung aussprechen im Krieg gegen die USA. Tagsüber geht der Alltag in Teheran vordergründig weiter. Doch die Menschen haben Sorgen, dass der Krieg wieder ausbrechen könnte, ist nur eine davon. Die wirtschaftliche Situation ist katastrophal. Auf dem Markt läuft überhaupt nichts. Ich weiß nicht, wie es weitergeht. Die Lebensmittelpreise steigen weiter an. Die Inflation macht den Menschen zu schaffen. Am Wochenende ist die iranische Währung Rial erneut abgerutscht auf einen neuen historischen Tiefstand. Ali ist zu Besuch in Teheran. Die Lage beschäftigt ihn. Wenn jemand heute etwas kaufen möchte, der Dollar steht bei 230.000 Toman, ist der Preis eine Woche später schon wieder gestiegen. Der Auslöser für die letzten Proteste im Dezember und Januar war ebenfalls ein Kurssturz der Währung Rial. Vereinzelt soll es jetzt, um den Teheraner Bazar herum, wieder zu kleinen Protesten gekommen sein. Ausgeweitet haben sie sich nicht. Die Unzufriedenheit ist dennoch groß. Was soll ich sagen über die Regierung? Sie macht leere Versprechungen. Ich weiß nicht, wo ich anfangen soll. Die Schulen sind in einem katastrophalen Zustand. Ich habe 3 Stunden bei einer Zahnklinik gesessen, ohne eine Behandlung zu bekommen. Die Zahnärzte sagten, dass ihnen die Materialien fehlen. Auch die militärische Lage ist ungewiss. Der Krieg mit den USA pausiert gerade nur. Gespräche über eine Lösung haben zuletzt am Rande der UN-Vollversammlung in New York keine Fortschritte gebracht. Eine Antwort aus den USA auf einen iranischen Vorschlag zur Lösung des Konflikts sei am Wochenende über den Vermittlerstaat Katar nach Teheran übermittelt worden, berichten iranische Medien. Den prüfe man jetzt. Doch in der Straße von Hormuz hat der Iran in den letzten Tagen wieder Öltanker angegriffen, die, von den USA organisiert, Öl durch die Meerenge transportieren wollten. 8 Schiffe sollen getroffen worden sein. Außenminister Araghchi zeigt sich am Sonntag verhandlungsbereit, droht aber auch. Wenn unsere Feinde wieder die militärische Konfrontation wählen, wird unsere Antwort mächtiger sein als zuvor. Wir werden uns mit noch größerer Kraft verteidigen. Für die Menschen bleibt die Lage also diffus. Ali, der in Teheran zu Besuch ist, beschreibt es so. Ich habe das Gefühl, dass der Druck noch größer wird. Wir sind zu lebenden Toten geworden. Wir haben im Moment keine Möglichkeit mehr, uns weiterzuentwickeln. So ist das Leben sehr schwer. Aber was sollen wir machen?
0: Stimmen aus Teheran über die Lage im Iran und gesammelt hat sie unser Korrespondent Benjamin Weber.
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0: Die deutsche Schriftstellerin Shada Basia erhält den Deutschen Buchpreis 2026. Sie wird für ihren Roman Die Lücken ausgezeichnet. Darin geht es um die Verdrängung der NS-Vergangenheit in einem kleinen Ort im Hunsrück. Den Preis verlieh der Börsenverein des Deutschen Buchhandels am Abend im Frankfurter Römer. Und Antje Bonhage war dabei.
4: Applaus und Jubelrufe im Kaisersaal des Frankfurter Römers für Shada Basia. Sichtlich gerührt, zugleich ernst ist sie, als sie am Abend von der Auszeichnung erfährt. Der Roman Die Lücken reflektiere anhand einzelner Figurenschicksale 100 Jahre ambivalenten deutschen Lebens, zitiert der Vorsitzende des Börsenvereins des Deutschen Buchhandels Sebastian Gugolz die Entscheidung der Jury.
21: Die Autorin wählt überzeugende literarische Strategien. Der Blick einer toten Erzählerin und die kaleidoskopische Struktur des Textes ermöglichen es, zwischen den Zeiten zu springen sowie Nähe und Distanz zu erzeugen. Ein Roman gegen Gleichgültigkeit.
4: Schauplatz des Buchs ist Heimesbach, eine fiktive Kleinstadt im Hunsrück. Basia selbst, Jahrgang 1988, ist im rheinland-pfälzischen Hermeskeil aufgewachsen. Ihre Eltern waren aus dem Iran geflüchtet. In Heimesbach spielt sich dabei modellhaft ab die Verstrickung Einzelner in die Verbrechen des Holocaust, eine schleichende Normalisierung von Antisemitismus, systematischer Entzug von Rechten und gesellschaftliche Ausgrenzung. Außerdem Verdrängung und Beschönigung der Vergangenheit. Sie könne nur bedingt Freude empfinden, sagt Shada Basia vor 300 Gästen in ihrer Dankesrede.
22: Ich möchte darauf hinweisen, dass antisemitische Straftaten auf ihrem Höchststand sind und die rassistischen auch. Und es im Moment keine Minderheit in Deutschland gibt, die keinen Grund zur Sorge hat. Auch wenn es die Stimmung immer ein bisschen vermiest, aber dafür sind ja solche Abende vielleicht auch da, über die Sachen zu reden, über die man sonst nicht reden möchte.
4: Eine Besonderheit des Romans ist seine Konstruktion. So stehen nebeneinander historisches Material und Fiktion. Verschiedene Stimmen, Biografien und die Erzählzeiten überlagern sich. Vergangenheit wirkt dadurch nicht wie eine abgeschlossene Epoche. Sie prägt Familien und politische Haltungen bis in die Gegenwart hinein. Shada Basia dankte ihrer Familie und auch ihrem Verlag Kiepenheuer & Witsch, darunter der Programmleiterin Sandra Heinrici, die sie vor 10 Jahren in den Verlag geholt habe.
22: Sie hat das getan mit den Worten, sie möchten mir eine literarische Heimat bieten. Und ich möchte an dieser Stelle sagen, das ist das einzige Mal, dass der Begriff Heimat für mich Sinn gemacht hat.
4: Die Lücken ist Shada Basias dritter Roman. Für ihn erhält die Autorin in diesem Herbst auch den Wilhelm-Raabe-Preis. Bereits ihr Debüt 2016, Nachts ist es leise in Teheran, wurde von der Kritik viel beachtet und für mehrere Literaturpreise nominiert. Mit dem Deutschen Buchpreis zeichnet der Börsenverein des Deutschen Buchhandels seit 2005 jeweils zum Auftakt der Frankfurter Buchmesse den nach Ansicht der Jury besten deutschsprachigen Roman des Jahres aus. Er ist mit 25.000 Euro dotiert. Die übrigen 5 Finalisten bekommen jeweils 2.500 Euro. Neben Shada Basia waren in diesem Jahr Franziska Gensler, Valeria Gordejew, Elias Hirschel, Peggy Mädler und Dana Vohwinkel nominiert.
0: Der Bericht von Antje Bonhage. Ja, der Deutsche Buchpreis geht in diesem Jahr also an Shada Basia für ihren Roman Die Lücke. Auch der kanadisch-haitianische Autor Telisson Orléans hat einen mit Preisen dekorierten Roman geschrieben. Es war das oder sterben, heißt er. Jetzt aber der Vorwurf, laut einer KI-Detektor-Software soll er das Buch größtenteils von einer KI habe schreiben lassen. Ein Skandal. Wir stellen jetzt aber die Frage, ist sowas eigentlich in der EU erlaubt oder verhindert das Urheberrecht und die KI-Verordnung so etwas? Jean-Marie Magro.
23: Es ist ein Skandal, der weit über Frankreich hinausstrahlt. Der kanadisch-haitianische Autor Telisson Orléans wird verdächtigt, seinen Roman C'était ça ou mourir mit einer künstlichen Intelligenz geschrieben zu haben. Ein Roman, der schon einen wichtigen französischen Literaturpreis, den Prix FNAC, gewann und für den Prix Goncourt nominiert war, ehe das Buch wegen weiterer Vorwürfe gegen Orléans von der Nominiertenliste gestrichen wurde. Der Autor streitet die Vorwürfe ab. Weltweit beschäftigt sich die Literaturszene mit den Folgen des Skandals. Der französische Essayist David Jase sagt, noch vor wenigen Jahren habe er KI als Werkzeug gesehen, wie den Computer, Google oder Wikipedia.
24: Aber inzwischen sage ich, es ist ein Irrtum zu glauben, dass eine KI stilistisch nicht genauso gut schreiben kann wie ein Mensch. Die Literatur muss ein Raum bleiben, in dem eine Seele mit einer anderen Seele kommuniziert. Denn Literatur ist nicht nur generierte Sprache, sie ist menschlich und Sprache zugleich. Und dafür, so glaube ich, müssen wir klare Regeln festlegen und dafür kämpfen, sie zu verteidigen. Solche Regeln legt in Europa die EU fest. Dafür sind zwei Gesetzestexte wichtig: das Urheberrecht und die KI-Verordnung, der AI Act. Zuerst zum Urheberrecht. Der CDU-Rechtspolitiker im EU-Parlament, Axel Voss.
2: Diese Vorstellung im Urheberrecht, es gibt eine künstliche Intelligenz, die mir ein Buch schreibt, das war so gedanklich noch nicht so angelegt.
24: Das Urheberrecht schreibt vor, damit ein Werk urheberrechtlich geschützt ist, muss es originell und menschlich sein. Diese Vorgaben ziehen jedoch keine klare Grenze, sagt KI-Experte Maximilian Garns von der gemeinnützigen Initiative Economic Democracy Project.
3: Selbst Texte, in deren Entstehen KI genutzt wird, sind ja häufig nicht komplett KI-generiert. Da sind vielleicht einzelne Sätze von KI geschrieben. Macht das einen Text dann zum KI-Text?
24: Im Endeffekt müsste immer von Fall zu Fall entschieden werden. Der SPD-Europaabgeordnete Timo Wölken meint, Leserinnen und Leser müssten das Recht haben zu erfahren, ob ein Buch von Autoren oder einer KI verfasst wurde.
5: Ich sehe hier allerdings mehr die Verlage in der Pflicht als Urheberinnen und Urheber, die von ihnen veröffentlichten Werke daraufhin auch zu überprüfen und für die Leserinnen und Leser Klarheit zu schaffen.
24: Neben dem Urheberrecht schreibt die KI-Verordnung Transparenz vor, erklärt EU-Kommissionssprecher Thomas Regnier.
7: Providers of AI systems that generate text,
24: Anbieter von KI-Systemen, die Texte, Bilder, Audio- oder Videodateien generieren, müssen sicherstellen, dass die Ergebnisse in einem maschinenlesbaren Format gekennzeichnet sind.
7: The outputs are marked in a machine-readable format.
24: Ein KI-Wasserzeichen, das jedoch für Nutzerinnen und Nutzer unsichtbar ist. Es gibt nur wenige Erzeugnisse, auf denen explizit stehen muss, dass sie von KI künstlich geschaffen oder bearbeitet wurden. Dazu zählen sogenannte Deepfakes, also mit KI erzeugte und manipulierte Videos und Fotos, wenn sie kommerzielle Ziele verfolgen oder echte Menschen und Orte verfälschen. Das Gleiche gilt für Texte, die öffentliches Interesse betreffen. Aber bei journalistischen Texten und Romanen ist keine Kennzeichnung notwendig. Leserinnen und Leser müssten, wenn sie wissen wollen, inwieweit ein Buch von einer KI erstellt wurde, es in eine Detektorsoftware hochladen, die aber nicht immer zuverlässig ist. Der CDU-Europaabgeordnete Axel Voss sagt, zum Zeitpunkt der Verhandlungen um die KI-Verordnung habe noch niemand daran gedacht, dass man nur kurze Zeit später theoretisch ganze Bücher wird schreiben lassen können. Auch deshalb sei diese Frage
5: völlig unreguliert.
0: Der Bericht von Jean-Marie Magron.
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0: Die Anhörung des Parlamentarischen Kontrollgremiums des Bundestages ist heute ein Thema der Standpunkte. BND-Präsident Jäger hatte dort von einem Schattenkrieg gesprochen, den Russland gegen Deutschland führe. Die Pforzheimer Zeitung meint dazu:
8: Deutschland wird nicht erst angegriffen, wenn Panzer über Grenzen rollen oder Raketen einschlagen. Der Angriff läuft längst. Durch Spionage, Cyberattacken, Sabotage, Drohnen über sensiblen Anlagen und Lügen im Netz. Das Ziel ist nicht zwingend Zerstörung, sondern Verunsicherung. Deutschland ist besser geschützt, als die Dauerklage über seine Wehrlosigkeit nahelegt, jedoch noch längst nicht robust genug. Behörden, Bundeswehr, Wirtschaft und Betreiber kritischer Infrastruktur arbeiten zu oft neben statt miteinander.
0: Das Handelsblatt geht darauf ein, dass die Bundesregierung zwar eine Reform der deutschen Nachrichtendienste beschlossen hat, die Umsetzung aber auf sich warten lässt.
8: Alle reden von Zeitenwende. Bei der Gesetzgebung bewegt sich der Staat aber wie immer im Schneckentempo voran. Es wird höchste Zeit, dass die deutsche Politik versteht, worauf es jetzt ankommt und dann auch entsprechend handelt. Der Bundestag muss die anvisierte Reform jetzt zügig beraten und beschließen. Sonst klafft zwischen den Warnungen der Geheimdienstchefs und den Mitteln, die ihnen der Staat gibt, eine gefährliche Lücke.
0: Für den Reutlinger Generalanzeiger wirkt der Ukraine-Krieg seit mehr als 4 Jahren als starker Katalysator für die Entwicklung der hybriden und konventionellen Kriegsführung.
8: An diese Geschwindigkeit und die daraus resultierenden Bedrohungen muss sich das Land, die Bevölkerung und allen voran die Politik anpassen. Deshalb halten BND-Präsident Jäger, die Präsidentin des militärischen Abschirmdienstes Rosenberg und Verfassungsschutzpräsident Seelen die Regierung zu Recht an, den Fuß nicht vom Gaspedal zu nehmen, wenn es beispielsweise um die Sicherung der kritischen Infrastruktur geht. Deutschland ist zudem keinesfalls wehrlos. Es ist aktuell höchstens durch Bürokratie oder Zuständigkeitswirrwarr gehemmt. Doch das lässt sich noch schneller beheben als die Defizite bei der Bundeswehr. Genau deshalb muss die Bevölkerung auch nicht verunsichert sein.
0: Mit einem anderen Thema beschäftigt sich unsere Gastautorin Daniela Seferi. Sie ist freie Autorin, schreibt unter anderem für die Taz und den Spiegel. Und für sie ist es ein bemerkenswertes Schauspiel, das seit Wochen erzählt werde, wie gefährlich eigentlich die Linke in Berlin sei, während in Sachsen-Anhalt eine gesichert rechtsextreme AfD heute davor steht, einen Landtagspräsidenten zu stellen.
6: In Berlin wird seit Wochen eine politische Kampagne gegen die Linke geführt, die teilweise so wirkt, als sei sie das größte demokratische Problem dieses Landes. Man kann und muss die Linke kritisieren, so wie jede andere Partei auch. Doch gerade findet eine Dämonisierung statt, die davon ablenken soll, dass in Sachsen-Anhalt gerade zum ersten Mal nach dem Zweiten Weltkrieg eine gesichert rechtsextreme Partei Zugriff auf das höchste Amt im Landesparlament bekommt. Die politischen Debatten der vergangenen Wochen haben ein bemerkenswertes Missverhältnis entwickelt. Linke Sozialpolitik wird zum nationalen Aufregerthema. Der konkrete Machtgewinn der extremen Rechten wird dagegen teilweise behandelt wie ein parlamentarischer Tagesordnungspunkt. Was in Sachsen-Anhalt gerade passiert, ist eine Zäsur. Höchste Zeit, dass die demokratischen Parteien auch so darüber sprechen.
0: Meint Gastautorin Daniela Seferi. Und das waren die Standpunkte, zusammengestellt von Peter Eichenberg. Die ARD-Infonacht bis hierhin mit Christopher Gaube. Ich verabschiede mich jetzt. Gleich begleitet Sie mein Kollege Nikolai Russ aber weiterhin durch diese Nacht. Tschüss, machen Sie es gut.

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1: Um 2 Uhr mit Olaf Knapp. Plastikverpackungen könnten für Unternehmen bald deutlich teurer werden. Die Bundesregierung plant eine neue Steuer auf Kunststoff. Aus der NDR-Nachrichtenredaktion Christiane Rüther.
2: Es liegt ein Entwurf vor für das Kunststoffverpackungssteuergesetz. Demnach sollen vom kommenden Sommer an für jede Tonne Kunststoff in Verpackungen 550 Euro fällig werden. In dem Gesetzentwurf heißt es, mit der Einführung der Steuer sollten Anreize geschaffen werden, den Verbrauch von Kunststoffverpackungen zu verringern. Demnach fielen zum Beispiel im Jahr 2023 rund 3 Millionen Tonnen entsprechender Abfall an. Und durch das Gesetz sollen Einnahmen generiert werden. Die Mehreinnahmen für den Bundeshaushalt würden Prognosen zufolge bei knapp 1,5 Milliarden Euro pro Jahr liegen.
1: Kanzler Merz hat die beiden diesjährigen deutschen Nobelpreisträger in der Kategorie Medizin beglückwünscht. Die Auszeichnung zeige, dass deutsche Forschung Spitze sei, schrieb Merz. Peter Hegemann von der Humboldt-Universität in Berlin und Georg Nagel von der Universität Würzburg teilen sich den Nobelpreis mit dem US-amerikanischen Wissenschaftler Carl Disseroff. Alle drei forschen im Bereich der Optogenetik. Das ist eine Technologie, mit der die Aktivität zum Beispiel von Nervenzellen mit Hilfe von Licht gesteuert werden kann. In Deutschland stellen immer mehr Männer einen Antrag auf Kriegsdienstverweigerung und das, obwohl die Wehrpflicht weiter ausgesetzt ist. In den ersten 8 Monaten des Jahres sind Medienberichten zufolge beim zuständigen Bundesamt bereits mehr als 12.000 Anträge eingegangen. Zum Vergleich, im Gesamtjahr 2025 waren es knapp 3.900. Der britische Bestsellerautor Jeffrey Archer ist tot. Er starb nach Angaben seines Verlages gestern im Alter von 86 Jahren. Aus London, Lisa Maria Röhling.
3: Jeffrey Archer, 1940 in London geboren, war weder in der Schule noch an der Universität mit besonderen Leistungen aufgefallen. Nach dem Studium hatte er zunächst eine politische Karriere verfolgt, bevor er sich der Literatur zuwandte. Mit gerade einmal 29 Jahren zog er für die konservative Partei ins Parlament ein. 5 Jahre später trat er nicht erneut zur Wahl an, weil er wegen einer Fehlinvestition kurz vor dem Bankrott stand. Also begann er Romane zu schreiben und wurde zum Bestsellerautor. Sein bekanntestes Werk Kain und Abel aus dem Jahr 1979 ist bis heute eines der meistverkauften Bücher der Welt.
1: Das Wetter in Deutschland. In der Nacht im Norden viele Wolken und von der Nordsee her Schauer. Sonst ist es trocken und oftmals klar. 16 Grad auf Sylt bis minimal 4 Grad im bayerischen Vogtland. Am Tage im Norden viele Wolken und Schauer. Sonst nach Nebelauflösung viel Sonne. 17 Grad auf Sylt bis 25 Grad am Oberrhein. Es ist gleich 2.03 Uhr.
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4: Geht los auf der A3 Frankfurt Richtung Köln. Zwischen Bad Camberg und Limburg-Süd ist nach einem Unfall gesperrt. Die A8 Stuttgart Richtung München. Zwischen Mühlhausen und Hohenstadt gibt es 3 Kilometer Stau. A12 Berlin Richtung Frankfurt-Oder. Hier ist zwischen Fürstenwalde West und Briesen wegen einer Nachtbaustelle noch bis 5 Uhr gesperrt. Die A29, Einhorner Heide Richtung Oldenburg, ist zwischen Badenburg und